0: Technologien der Zukunft. Gleichzeitig investiert Wagner massiv in internationale Entwicklungsteams und neue KI-basierte Prozesse, und zwar auf der ganzen Welt.
1: Ja, und zu Gast zu diesem Thema begrüße ich ganz herzlich im Chefsache-Studio einen der beiden CEOs der Wagner Unternehmensgruppe. Herzlich willkommen, Michael Müller. Schön, dass du da bist.
2: Vielen herzlichen Dank für die Einladung.
1: Lieber Michael, wenn man in deinen Kalender schaut, dann liest sich das ein bisschen wie ein Reisebuch sozusagen. Du bist viel auf der Welt unterwegs. Warum eigentlich?
2: Ja, wir sind als Unternehmensgruppe im Verhältnis zu unserer Größe sehr international aufgestellt und betreiben insgesamt 19 Gesellschaften weltweit und produzieren auf allen drei Kontinenten. Und das bringt natürlich auch mit sich, entsprechend unterwegs zu sein und das Geschäft zu verstehen und auch entsprechend strategisch weiterentwickeln zu können.
1: So, und wenn man da jetzt auf dem Globus unterwegs ist, was nimmst du sozusagen von deinen Reisenden unterm Strich mit?
2: Das Spannendste ist eigentlich zu sehen, wie unterschiedlich Wahrnehmungen auf der Welt verteilt sind. Beispielsweise, wenn wir über Veränderungen reden, ist das etwas, was in Deutschland oder Europa eher mit Gefahr und Angst verbunden ist. In Asien wird es als Chance gesehen. Und auch im globalen Süden entwickelt sich eine ganz neue Form von Selbstvertrauen. Auch zu Recht teilweise aufgrund der Unabhängigkeit und Exportstärke mancher Länder. Mhm. Und die unterschiedlichen Dynamiken wahrzunehmen auf solchen Reisen ist sehr, sehr anregend. Man kann sehr, sehr viel lernen.
1: Du warst jetzt gerade in Brasilien. Was hast du da mitgenommen?
2: Ja, wir haben aktuell unsere neue Tochtergesellschaft dort eröffnet. Und Brasilien ist ein sehr, sehr gutes Beispiel für ein Land, in dem Aufbruchsstimmung herrscht. Aufgrund von Exportstärke, die Wirtschaft wächst. Und auch durch die Wirtschaftsreform, vor allem in Argentinien, profitiert der ganze südamerikanische Kontinent. Und von der Dynamik wollen wir als Unternehmensgruppe vor Ort direkt auch entsprechend partizipieren und bauen dort unsere Präsenz weiter aus.
1: Würdest du sagen, dass denn diese Länder unterm Strich optimistischer sind? Man hört ja immer wieder von der typischen German Angst und dergleichen. Ist das so?
2: Ja, das kann man durchaus sagen, ja.
1: Machen wir noch mal einen Sprung sozusagen nach China und auch Vietnam. Auch dort seid ihr mittlerweile vertreten. Wie kannst du hier einen Unterschied festmachen?
2: Ich bin seit etwas mehr als 2 Jahrzehnten beruflich in Asien unterwegs, habe auch 2 Jahre in Japan gelebt und ich habe eigentlich in der Zeit 3 Phasen erlebt. Und in der Frühphase war es so, dass wir in Zentraleuropa aus Asien heraus bewundert wurden und es wurde viel darüber gelernt, wie der Westen agiert. Dann ist das Ganze in eine Phase gekippt, in der es eher Verwunderung war, in Zeiten, in denen wir uns teilweise durch Regulatorik selbst Beine gestellt haben. Und mittlerweile ist es eher, wenn man mit Leuten spricht oder auch lokale Presse liest, eher in Mitleid gekippt teilweise.
1: Tatsächlich?
2: Im Sinne dessen, wie sich die Wirtschaft entwickelt, obwohl eigentlich von der Inventionsseite, also was Unternehmen imstande sind zu entwickeln, auch in Technologie zu schaffen, aber dann an der Monetarisierung, den Geschäftsmodellen eher scheitert, ist das durchaus eine Stimmungslage, die man so wahrnehmen kann.
1: Ja. Was ja am Ende auch dazu führt, dass ihr euch auf diese, sag mal, Weltsituation neu einstellen müsst. Ja, ihr seid ja auch in China vor Ort und entwickelt auch vor Ort. Warum das? Man könnte es ja auch anders denken als verlängerte Werkbank sozusagen. Aber ich glaube, da hat sich auch das Mindset verändert.
2: Ja. Ja, sehr. Also wir entwickeln und produzieren in Vietnam für Asien. Und partizipieren dort von der Dynamik der Wirtschaft, aber eben auch von den Fachkräften, die auch von den Universitäten in sehr gut ausgebildeter Form verfügbar sind. Mhm. Und damit decken wir dann den ganzen asiatischen Raum, vor allem Südostasien und auch Indien ab.
1: Mhm. Wie würdest du denn diesen Markt insgesamt bewerten? Ist da noch sehr viel Potenzial drin oder sind wir mittlerweile schon auf einem gewissen Sättigungslevel?
2: Ich persönlich glaube, dass noch viel Potenzial vorhanden ist, weil der Aufstieg der Mittelschicht in China schon fortgeschritten ist, in den anderen südostasiatischen Ländern aber eher noch am Anfang steht. Und der Wunsch, dort mehr und auch persönlich zu wachsen oder auch die Lebensverhältnisse zu verbessern, ist ein breiter Front vorhanden. Und aus dem her, es gibt dort einen hohen Antrieb, sich zu engagieren und entsprechend auch in Unternehmen sich einzubringen. Und beispielsweise ist bei uns in Vietnam auch im Führungsgremium die Frauenquote bei 50%, was völlig normal ist, dass Frauen dort arbeiten und sich dort entsprechend einbringen und in die Leistungs- und Wertschöpfung.
1: Manchmal hat man ja das Gefühl in Diskussionen mit Unternehmern, dass hierzulande noch nicht so richtig, wie sagt man salopp, der Schuss nicht so richtig gehört worden ist, ja, dass man sich irgendwo zurückzieht auf Arbeitszeiten, auf Wellbeing und dergleichen. Wie betrachtest du diese Diskussion? Weil Auch dafür gibt es ja tatsächlich auch Gründe, die man bisweilen ja auch nachvollziehen könnte. Aber wie siehst du es?
2: Ja, ich glaube, Deutschland hatte den Schuss vor etlichen Jahrzehnten sehr wohl gehört und hat sich dahingehend auch sehr, sehr gut entwickelt. Das Wirtschaftswunder war

0: sehr, sehr gut. Allerdings, was Qualität angeht, ist China mittlerweile absolut auf internationalem Parkett absolut angekommen und ernst zu nehmen. Jeder, der iPhones oder andere Elektronikprodukte hat, die aus China kommen, weiß das. Also von daher, das Label existiert, ja. Deutschland hat nach wie vor eine hohe Reputation, aber es gibt eben andere Nationen, die dort mindestens gleichgezogen haben.
1: Letztendlich ist ja immer die Frage eines Unternehmenslenkers, wohin geht die Reise? Wenn du nach vorne schaust, nicht nur wenige Monate, sondern im besten Fall Jahre. Wir sprechen über eine Unternehmensstrategie. Du hattest mir im Vorgespräch gesagt, da ist ein Wort gefallen, das fand ich sehr auffällig, und zwar, du hast über die sogenannte Enkelfähigkeit gesprochen. Was genau meinst du damit?
0: Ja, wir als Wagner Unternehmensgruppe gehören zwei gemeinnützigen Stiftungen. Und für uns steht beispielsweise ganz oben auf der Agenda, das Unternehmen so zu entwickeln, nachhaltig zu entwickeln, dass es über Generationen überlebensfähig ist. Und wir werden nächstes Jahr 80 Jahre alt. Von daher kann man sagen, dass das in der Vergangenheit durch die Managementteams und auch die Organe in Stiftung oder auch Verwaltungsrat sehr gut gelungen ist. Aber das wird zunehmend zur Herausforderung, weil natürlich der Wandel sich gerade im KI-Zeitalter massiv beschleunigt.
1: Andererseits hat es ja natürlich auch wieder eine Stärke, dass man nicht jedem Gaul sozusagen hinterherreitet, der da, oder jeder Sau sozusagen, die durchs Dorf getrieben wird. Wie kriegt man da eine Balance hin zwischen dem, was so auf der Welt abgeht, und auf der anderen Seite natürlich auch das zu bewahren, was man ja hat und was einen ja auch groß gemacht hat?
0: Wir versuchen das im Speziellen dadurch, dass wir mit der gesamten Führungsmannschaft weltweit unterwegs sind und die Eindrücke dort auch in entsprechenden Gremien miteinander teilen, um daraus klare Prioritäten abzuleiten, welche Entwicklungen sind signifikant, welche sind für uns bedeutend, um dann eben auch die Unternehmensausrichtung auf den Themen abzustellen, die tatsächlich das Potenzial haben, auch Geschäftsmodelle zu verändern oder ganze Industrien zu transformieren.
1: Beim Thema Internationalisierung schauen ja viele Unternehmen vor allen Dingen erstmal auf zwei globale Player. Ja, das ist die USA auf der einen Seite und China auf der anderen Seite. Ist es so einfach, dass du dich im Prinzip bei den beiden orientieren musst und das war's? Oder wie läuft das denn tatsächlich im Maschinenraum, wenn du mit deinem internationalen Management-Team sprichst?
0: Also bei uns ist es konkret so, da wir Lackieranlagen herstellen für die Produzenten der Welt, die all die tollen Gegenstände fertigen, die wir privat aus unserem Haushalt kennen, dass sich natürlich die Werkbank der Welt sehr schnell in heutigen Zeiten verändert. Das heißt, Produktion wandert aus China Richtung Südostasien, teilweise nach Middle East, nach Afrika, nach Südamerika. Und unsere Aufgabe ist, damit Schritt zu halten und entsprechend weltweit die gleiche Grad an Exzellenz und Service anzubieten. Und von daher betrachten wir die Welt nicht nur in den zwei Blöcken, wie genannt, sondern es gibt eben auch noch andere Länder. Und genau in denen, gerade dort, wo die Wirtschaft boomt, erschließen wir aktuell entsprechend auch durch lokale Gesellschaften Marktanteile.
1: Da steckt mehr drin in dem Satz, deshalb möchte ich da noch mal nachfragen. Ja, also wenn man da jetzt vor der Entscheidung steht, jetzt in eine Region, in ein bestimmtes Land zu gehen, wie geht man da ganz konkret operativ vor? Hat man schon Leute vor Ort? Scannt man sozusagen nach Unternehmen, bei denen man sich beteiligen möchte? Ruft man bei der Handelskammer an? Oder ist es einfach hilfreich, schon mal selbst vor Ort gewesen zu sein? Also wie sieht ganz konkret eigentlich der erste Touch aus in ein anderes Land, wenn man eine Internationalisierungsstrategie fährt?
0: Also die Realität ist nicht weit weg von dem, wie du es schon beschrieben hast.
1: Ja.
0: Es ist allerdings so, dass der erste Schritt bei uns in der Regel durch die Market Intelligence erfolgt. Also das ist bei uns ein Bereich, der sich mit der Datenauswertung und Analyse beschäftigt, um zu eruieren, welche Potenziale in bestimmten Märkten für uns vorhanden sind. Und dann der nächste Schritt ist tatsächlich vorzugehen, um tatsächlich einen Eindruck vorzukriegen, weil die Analytik kann das nicht ersetzen und soll es auch nicht. Und dann versuchen wir eben durch erste Geschäfte Fuß zu fassen und kriegen darüber auch ein Bild über die Marktdynamik und wie wir unseren Anteil am Gesamtkuchen mit der Leistung, die wir erbringen, ausbauen können.
1: Manchmal ist es ja so, also gestatte mir das Bild einer Party. Stell dir mal vor, irgendwo findet eine Party statt. Du bist vielleicht mehr oder weniger, vielleicht auch gar nicht eingeladen, ja. Aber jetzt tauchst du auf dieser Party sozusagen auf, ja, und möchtest mitfeiern. Kann man dieses Bild bemühen? Also mich interessiert vor allen Dingen die andere Seite, ja. Also rennst du in offene Arme, die sagen: Mensch, schön, Herr Müller, dass Sie endlich da sind. Auf Sie haben wir lange gewartet. Hier ist das Geld. Oder wie läuft es in der Praxis?
0: Ja, ich glaube, es ist immer ein Mix, beziehungsweise es gibt Regionen, in denen wir als Erste kommen und dann tatsächlich die Party organisieren und auch eröffnen. Es gibt andere Länder, Da sind wir eher der unliebsame Gast.

0: er sich dort dann breit macht, aus Wettbewerbsperspektive zumindest betrachtet. Aber es gibt beide Ansätze, es sind beide spannend. In einem Fall kann man natürlich schon sehen, was funktioniert, was nicht. In anderen Fällen, wo man selbst Greenfield macht und andere dann nachziehen und uns dann quasi nachahmen, dann ist man im Lead und kann, ich sag mal, das Ganze eher von vorne entwickeln. Was wir lieber tun, als jetzt.
1: Das ist nachvollziehbar, wenn du schon mal drin bist, ja. tun die anderen sich sozusagen ein bisschen schwerer. Ja? Aber kann man denn grob adressieren, wo denn jetzt die Zukunftsmärkte sind? Oder müssen wir viel mehr in Produkten denken? Müssen wir viel mehr in Branchen denken? Müssen wir in Zyklen denken? Was ist letztendlich der größte Hebel im Hintergrund?
0: Der größte Hebel für uns besteht eigentlich in der Frage, wo sich Volkswirtschaften gut entwickeln und aus welchen Gründen. Und das wird in den nächsten Jahren, Jahrzehnten definitiv in den heute noch sogenannten Emerging Markets der Fall sein. Also für uns in Südostasien, aber auch Südamerika. Mhm. Und das sind Märkte, die heute schon signifikant an Stärke gewinnen, an auch Umsatz gewinnen. Und unsere Abhängigkeit von bestehenden Kernmärkten, wie zum Beispiel USA oder Europa, minimieren. Und das ist auch ganz klar Strategie der Wagner-Gruppe, um uns dort international breiter abzustützen. Weil mit einer Umsatzfokussierung auf Europa oder gar Deutschland wären wir nicht sehr gut vorbereitet auf zukünftige Szenarien, weil einfach das Wachstum und die Dynamik an der Stelle fehlt. Und wir als Mittelständler gucken müssen, wie wir uns breit aufstellen auf dem Globus.
1: Aber letztendlich ist es ja so, wenn du Umsatz erhalten möchtest, musst du ja auch erstmal investieren. Und auch eine Internationalisierungsstrategie braucht ja letztendlich Kapazitäten, sie braucht Ressourcen. Du musst erstmal was reinstecken. Wie schnell rechnet sich das? Ich glaube, das ist sehr schwer zu sagen. Ja? Ich frage aber auch vor dem Hintergrund, dass viele Unternehmen jetzt einfach nicht mehr diese Luft haben zu Internationalisierung und irgendwelche Spielchen sozusagen zu machen, sondern sie stehen mit dem Rücken an der Wand. Also Hand aufs Herz, was musst du letztendlich haben neben Daten und auch einer vernünftigen Mannschaft, um wirkungsvoll und nachhaltig, vor allem was den Umsatz angeht, internationalisieren zu können?
0: Also um das Beispiel Brasilien zu bemühen, dort waren wir bereits mit eigenen Leuten im Land vor Ort und auch tätig, womit sich die Investition in Brasilien in Jahr 1 mit dem starken Wachstum, was wir im Gründungsjahr schon erreichen konnten, schon entsprechend lohnt. Also Brasilien wird profitabel sein in Jahr 1. Wenn wir komplett Greenfield machen und beispielsweise in komplette Fertigungsstandorte investieren, sieht es natürlich anders aus. Und deswegen hängt etwas vom Szenario ab. Mhm. Aber letzten Endes für uns als europäisches oder deutsches, schweizerisches Unternehmen ist es durchaus so, dass wir uns im Heimatmarkt sehr stark abgestützt haben, mhm. aber die Wachstumsdynamik eher aus den Emerging Markets weltweit kommt und wir deswegen auf dem Spiel mitspielen müssen. Wohl wissen, dass das für kleinere Unternehmen investitionsseitig durchaus herausfordernd ist.
1: Was passiert denn jetzt mit diesen Unternehmen, die jetzt im Prinzip eine knallharte Kostenstrategie fahren, Klammer auf, müssen, ja, weil sie sagen, wir können es uns jetzt einfach nicht leisten. Müssen die warten, dass irgendeiner um die Ecke kommt, sie dann am Ende kauft oder dass sie in ein Joint Venture eingehen oder ist Abwarten eine vernünftige Strategie? Du sprichst ja auch mit vielen Unternehmen. Ja.
0: Also Abwarten aus meiner persönlichen Sicht ist keine Option. Die angesprochene Variante über Joint Ventures oder gekauft zu werden, sieht man ja tatsächlich sehr oft. Richtig wäre aus meiner Sicht zu sagen, als kleineres mittelständisches Unternehmen sich klare Sweetspot-Märkte zu suchen, in denen entsprechendes Potenzial vorhanden ist und dann vielleicht nicht in mehreren Ländern gleichzeitig, sondern nur in einem einzigen anzugreifen, dort aber dafür richtig.
1: Wenn man angreifen möchte, dann macht man das in aller Regel nicht allein, sondern innerhalb eines Teams mit einer Mannschaft. Und auch darüber möchten wir gleich sprechen, über das Thema Kultur. Wie verändert sich eine Kultur innerhalb des Unternehmens, wenn man eine Internationalisierungsstrategie fährt? Und was bedeutet das für alteingesessene Strukturen, die man vielleicht auch hat. Dazu gleich mehr, liebe Zuschauer, hier bei Chefsache. Bleiben Sie dran. Und damit herzlich willkommen zurück. Liebe Zuschauer, bei Chefsache zu Gast im Studio ist Michael Müller. Er ist CEO bei der Wagner Unternehmensgruppe. Wir sprechen über das Thema Internationalisierung im Mittelstand. Du hast schon uns Einblicke gegeben, wie ganz genau ihr auch strategisch vorgeht. Aber am Ende geht es ja immer darum, die Menschen auch mitzunehmen. Ich sag mal so, das herkömmliche Bild ist ja bei einem deutschen Mittelständler, du hast da deine Stammmannschaft und dann hast du die Satelliten, die da draußen irgendwie rumwabern und die anderen machen halt am Ende das, was du halt sagst und müssen liefern und die Zahlen stimmen und so weiter. Ist dieses Bild antiquiert mittlerweile?

0: mittlerweile und muss man sich bisweilen in den deutschen Unternehmenszentralen anders ausrichten? Ich würde es mal so sagen.
1: Ja, also die Frage kann ich getrost mit Ja beantworten, denn die Satelliten, die da draußen rumwabern, die gibt es bei uns durchaus auch. Allerdings sind die bei uns sehr viel dezentraler und auch durch die Unternehmensstruktur oder wie wir gewachsen sind, auch mit wesentlich mehr Funktionen versehen. Also wir entwickeln nicht nur im Headquarter, wie es klassisch üblich ist im Mittelstand, sondern wir entwickeln in den USA, wir entwickeln in der Schweiz, in Italien, in Deutschland, in Vietnam beispielsweise. Und von daher versuchen wir über die Art und Weise natürlich die Marktdynamik fort mitzunehmen und auch Produkte zu machen, die im Markt dann auch tatsächlich wesentlich besser ankommen, wie wenn wir die uns in Zentraleuropa ausdenken, was man in Indien braucht, um Produkte zu beschichten beispielsweise.
0: Da steckt schon ein bisschen Wumms dahinter, will ich mal so sagen. Ja, also stell dir vor, du bist jetzt halt irgendwo im Headquarter und dann kriegst du mit, dass der Kollege in Vietnam, China, USA, Brasilien plötzlich eine Innovation auf die Strecke bringt, an der du vielleicht jahrelang rumgefummelt hast und nichts ist passiert. Was macht das am Ende mit den Mannschaften und auch mit der Kultur?
1: Also Wagner bereichert es aus meiner Sicht durchaus schon heute. Die Kollegen beispielsweise in Vietnam denken sich durchaus ab und zu Dinge aus, die für uns in Europa neuartig oder sonderbar erscheinen auf den ersten Blick. Und es ist durchaus so, dass es anfangs vielleicht belächelt wird, wenn man sich dann aber mal etwas näher damit beschäftigt, stellt man durchaus fest, dass es sinnvoll wäre, sich damit mal zu beschäftigen und genauer reinzugucken. Und daraus sind schon viele Initiativen entstanden, die auch wiederum ihren Rückfluss quasi ins Headquarter hatten, um dort Denkanstöße zu geben, wie wir anders agieren können. In Entwicklungsprozessen selbst, aber auch in der Frage, wie Produkte im Markt erfolgreicher werden können.
0: Einerseits musst du ja natürlich schon irgendwo die lokale Kultur unterstützen. Andererseits hast du auch eine gemeinsame Kultur in einer Unternehmensgruppe. Wie kriegt man das am Ende zusammen, dass die Menschen zusammenarbeiten, nicht gegeneinander arbeiten, dass sich nicht plötzlich Silos auftun und man in einem Grabenkämpfen sozusagen steckt?
1: Kultur im Unternehmen ist ja letzten Endes nichts anderes als die Summe erlebten Führungsverhaltens. Und das ist ein Punkt, auf den wir sehr viel Wert legen, was die Qualität der Führung angeht, Führungskräfte zu haben, die sehr stark integrativ wirken. Und damit schaffen wir durchaus auch in einem sehr dezentralen Konstrukt ein Miteinander. Und das basiert auch auf gleichen Werten, die bei Wagner international, auch durch die neue Strategie international in gleicher Form entsprechend gelauncht wurden, die eine Weiterentwicklung dessen stattfinden, was wir die letzten 10 Jahre schon hatten, um das auch nochmal zu vereinfachen oder auch nahbarer für die Leute zu machen. Und auf Basis dieser Werte agieren auch die Führungskräfte, weil ich sag mal ganz platt, ein Mensch möchte in China genauso gut behandelt werden wie in Deutschland. Und die Grundregeln sind sehr viel gleicher, als man auf den ersten Blick glaubt. Natürlich gibt es einen proprietären Layer sozusagen, der kulturell in Ländern unterschiedlich ist, aber Umgangsformen und wie sich Menschen gut behandelt und einbezogen fühlen, da gibt es durchaus große gemeinsame Nenner, die wir entsprechend nutzen, auch durch Führungskräftetrainings, die wir weltweit machen, zum Thema Leadership-Entwicklung beispielsweise.
0: Der Fisch fängt vom Kopf an zu stinken. Du kennst ja die Aussage. Und natürlich ist es so, dass viele erstmal auf den oder die CEOs in diesem Fall schauen. Was bedeutet denn das ganz konkret für dein alltägliches Doing, wenn du in die Firma kommst, wenn du mit den Menschen sprichst? Viele sprechen ja über Leadership und persönliche Entwicklung und dergleichen. Aber am Ende geht es doch auch darum, einfach Beispiel zu sein. Gib mal ein Beispiel.
1: Ja, das ist uns durchaus bewusst, dass wir in der Rolle sind. Und das ist auch nicht ganz einfach. Aber wir versuchen natürlich in all den Aspekten mit gutem Beispiel voranzugehen, was uns auch nicht immer gelingt, muss man ganz klar sagen. Wir haben das Glück, aber eine Führungsmannschaft um uns herum zu haben, die uns das auch widerspiegelt. Mhm. Und insofern haben wir aus meiner Sicht bei Wagner eine sehr, sehr gute und offene Feedback-Kultur, die es ermöglicht, solche Verhaltensweisen selbst dann auch zu erkennen und wahrzunehmen, wenn sie von außen gespiegelt werden, weil man oft selbst eine andere Wahrnehmung hat als das Bild, was man im Unternehmen abgibt.
0: Feedback bedeutet ja nicht immer, hey, du machst eine Sache super, sondern bisweilen auch, du machst eine Sache nicht so gut. Aber ganz unterm genau, Strich geht es ja auch immer darum, zu lernen, eine hohe Lernagilität zu haben, eine lernende Organisation zu sein. Klar, steht und fällt natürlich auch mit den Führungskräften. Mal ganz konkret bei dir nachgefragt, wie lernst du und wie lernbereit bist du? Weil wir haben ja viele Themen da draußen, wie zum Beispiel KI und Co., ja, die ja permanent mehr Anforderungen auch an dich stellen. Wie kann man überhaupt Lage über diese Situation sein? Herr der Lage sein.
1: Ich würde auf die Frage versuchen, differenziert zu antworten. Im Kern natürlich geht es darum, sich in der

0: Managementdisziplin selbst weiterzuentwickeln. Dort kann man viel dazu lesen und sich anschauen. Ganz konkret durch die Transformation, die jetzt im KI-Zeitalter eingeläutet ist, schaue ich pro Woche wahrscheinlich größer 10 Stunden Podcasts zum Thema, wie verändert sich Technologie durch KI, wie entwickeln sich Geschäftsmodelle weiter, wie müssen sich Unternehmen transformieren, um in diesen Prozessen entsprechend führend zu sein oder zu bleiben. Und dafür geht sehr viel Zeit drauf. Man muss aber durchaus konstatieren, dass selbst mit hohem Zeitaufwand es mittlerweile kaum noch möglich ist, auf der Höhe dieser Entwicklung zu bleiben, weil einfach so viele neue Dinge tatsächlich dazukommen, die es herausfordernd machen. Aber wir sehen es sportlich an der Stelle, weil letzten Endes geht es darum, dass wir den entscheidenden Schritt schneller sind als unsere Wettbewerber. Nicht die absolute allwissende Front an der Technologie bilden, sondern dort das Quäntchen mehr verstanden zu haben, vielleicht als andere, um die richtigen Entscheidungen zu treffen.
1: Das eine ist natürlich die Information zu haben, aber das andere ist ja dann auch die Transformation in Gang zu setzen. Was macht dir persönlich Spaß bei einem solchen Transformationsprozess? Wissen in die Unternehmung zu bekommen, Internationalisierung reinzubekommen, was reizt dich da persönlich?
0: Wir haben Kraft unserer Governance-Struktur sehr hohe Freiheitsgrade und an den Transformationsprozessen reizt mich vor allem, dass der Ausgang ungewiss ist. Es ist meistens terra incognita und man muss mit bestem Wissen und Gewissen handeln zu Zeitpunkten, in denen nicht alle Informationen vorliegen. Und genau da trennt sich auch die Spreu vom Weizen. Und wir haben insgesamt weltweit eine Führungsmannschaft, die das sehr gerne macht. Und wir sind aus meiner Sicht sehr umsetzungsstark in solchen Transformationsprozessen. Und deswegen glauben wir dort auch zukünftig ganz gut mithalten zu können, wenn nicht führend zu sein in unserer Branche. Ja.
1: Jetzt gib uns noch mal abschließend einen Blick auf den Standort Deutschland. Glaubst du denn noch an den Standort Deutschland?
0: In Summe ja. Deutschland muss sich aber von der vorhin schon zitierten Vollkasko-Mentalität verabschieden, weil in der heutigen Welt gibt es keine Sicherheit mehr, auf der wir uns ausruhen können über Jahre oder Jahrzehnte, die einen Wohlstand begründen, wie wir ihn seit Jahrzehnten kennen. Und wenn das stattfindet auf gesellschaftlicher Ebene, dann ist auch durchaus Potenzial, dass sich Deutschland weiterhin im Spitzenfeld der internationalen Volkswirtschaften bewegt.
1: Und was würde dich morgen antreiben, diesen Job weiter so betreiben, wie du es jetzt heute schon tust?
0: Das sind definitiv unsere Kolleginnen und Kollegen, mit denen wir tagtäglich zusammenarbeiten dürfen. Und das gemeinsam voranzutreiben, dass Wagner und Schwarz-Gelb auf dem Planeten durchaus Impact macht und zu einer besseren Welt beiträgt.
1: Herzlichen Dank, Michael Müller, für diese Einschätzung. Schön, dass du hier warst im Studio. Liebe Zuschauer, das war's schon wieder bei Chefsache. Ein großes Thema in relativ kurzer Zeit behandelt. Ich würde mich freuen, wenn Sie spätestens in 2 Wochen wieder mit an Bord sind. Bis dahin, Ihnen alles Gute und herzlichen Dank fürs Einschalten. Bis bald wieder. Tschüss.

0: Herzlich willkommen zu Elbland aktuell vom 10. Juli 2026. Schön, dass Sie wieder mit dabei sind. Wir blicken heute nach Meißen auf den Baustand des neuen Pumpwerks. Und wir haben uns mit Biathlon-Legende Michael Rösch getroffen, um mit dem Altenberger über Depression, seine Karriere und seine neue Leidenschaft zu sprechen. Sie können sich auf ein emotionales und höchst interessantes Gespräch freuen. Wir starten aber in Meißen. Der Bau des neuen Pumpwerks an der Elbe kommt weiter gut voran. Nach Angaben der Verantwortlichen liegt das rund 6 Millionen Euro teure Großprojekt sowohl im Zeit- als auch im Kostenplan. Inzwischen sind rund 15% der Bauarbeiten abgeschlossen. Das Wichtigste, was Sie zu dem Thema wissen sollten, das erfahren Sie jetzt bei uns.
1: Auf der Baustelle des neuen Pumpwerks an der Elbe gehen die Arbeiten zügig voran. Das Großprojekt liegt nach Angaben der Verantwortlichen sowohl im Zeitplan als auch im vorgesehenen Kostenrahmen von rund 6 Millionen Euro. Besonders unter der Erde ist bereits viel passiert. Der Baugrubenschub für das Pumpwerk und den vorgelagerten Sandfang ist vollständig abgeschlossen. Dafür wurde bis zu 8 Meter tief gegraben, rund 4 Meter davon direkt im Fels. Damit sind die Voraussetzungen für die nächsten Bauabschnitte geschaffen. Parallel laufen die Arbeiten an der neuen Druckleitung. Im sogenannten Bohrspürverfahren entsteht eine rund 840 Meter lange Verbindung vom Pumpwerkstandort in Richtung Altstadtbrücke sowie Dammweg und Hafenstraße. Etwa 2/3 dieser anspruchsvollen Bohrarbeiten sind bereits geschafft. Ein wichtiger Meilenstein steht Mitte August bevor. Dann soll die neue Druckleitung an den Hauptsammler des Abwasserzweckverbandes im Bereich der Hafenstraße angeschlossen werden. Bereits Mitte Juli beginnen am Pumpwerk selbst die Arbeiten für die Bodenplatte. Sie bildet das Fundament für das spätere Bauwerk und ist ein weiterer Schritt in Richtung Hochbau. Im August folgen dann gleich mehrere größere Bauabschnitte. Zum einen beginnen die Arbeiten am vorgelagerten Sandfang. Er sorgt künftig dafür, dass Sand und andere schwere Bestandteile bereits vor dem Pumpwerk aus dem Abwasser entfernt werden. Gleichzeitig startet die Verlegung des neuen Stauraumkanals. Der Kanal erhält einen Innendurchmesser von 2,50 Meter, wird rund 200 Meter lang und verläuft bis oberhalb der Eisenbahnbrücke. Er dient künftig als zusätzlicher Speicher bei starken Niederschlägen und entlastet das Kanalsystem. Mit dem Bau entsteht eine moderne und leistungsfähige Anlage, die die Abwasserentsorgung in diesem Bereich langfristig sichern und gleichzeitig die Infrastruktur fit für zukünftige Anforderungen machen soll. Der nächste sichtbare Meilenstein lässt nicht lange auf sich warten. Voraussichtlich Anfang August soll mit einer Grundsteinlegung der offizielle Start für den Hochbau des Pumpwerks gefeiert werden. Bis dahin laufen die Bauarbeiten planmäßig weiter.
0: Und aus Meißen springen wir jetzt in unser ganz eigenes Podcast-Studio. Denn da haben wir uns mit Biathlon-Legende Michael Rösch getroffen. Und er kennt die Höhen des Spitzensports. 2006 wurde der Altenberger Olympiasieger im Biathlon. Doch nach der Karriere begann für ihn eine schwere Zeit. Im offenen Gespräch erzählt er von Depressionen, Suizidversuchen und dem Moment, in dem er erkannte, dass er Hilfe braucht.
2: Nach deiner Karriere als Biathlet bist du ja dem Sport trotzdem treu geblieben. Du bist dann als TV-Experte weiter aktiv, bist du auch jetzt noch. Ist allerdings nur im Winter. Man sieht dich oft auf verschiedensten Extremsportarten, sei es mal eine Bobbahn runter oder andere Sachen. Was machst du?
3: Eigentlich das Wichtigste für mich ist sportlich gesehen, weil ich hatte 2019 habe ich aufgehört. Und da gehört ja auch nochmal eine Geschichte dazu. Ne? Und das betrifft meine psychische Gesundheit. Ne? Also alles das, was ich durchgemacht habe, geht natürlich nicht spurlos an einem vorbei. Und ich habe mich jetzt irgendwann auch dazu entschlossen, mal den Leuten zu erzählen, was auch in so einem Kopf und Körper abgeht bei einem Menschen, der wirklich viel durchgemacht hat. Und das waren einfach Depressionen. So, und die waren nicht so ein bisschen nebenläufig, sondern schon hart. Und das habe ich eben auch 2019 gespürt, als ich dann aufgehört habe, wo ich mir auch vorgenommen habe, ja, jetzt bleibst du sportlich aktiv und Sport ist ja wirklich ein wichtiger Bestandteil, auch für die psychische Gesundheit. Aber es kam eben anders, ne? Und da hatte ich null Kraft und null Bock, vor allen Dingen. Mein Körper hat gesagt, der hat mir einen Mittelfinger gezeigt und hat gesagt, lass mich jetzt mal bitte in Ruhe. Und da habe ich fast ein Jahr gar nichts gemacht, bis auf eine Sportart. Und die kam auch wie die Jungfrau zum Kind, und das ist der Endurosport. Aber jetzt nicht auf dem Fahrrad, sondern auf dem Motorrad. Da hat mich mein Kumpel Philipp irgendwie mal mitgenommen. Und bei diesem einfach mal mitkommen und probieren, ist es jetzt über fast 5-6 Jahre geblieben. Und das ist, war die letzten Jahre für mich natürlich auch echt so eine Art Therapie, um meine mentale Gesundheit irgendwie zu fördern. Und das, der Weg fängt 2018 an ungefähr, würde ich sagen. Und geht jetzt, ich will nicht sagen, steil nach oben, aber für meine Verhältnisse, glaube ich, bin ich gerade so am Peak, würde ich sagen. Ja. Also das Endurosport oder der Endurosport ist eigentlich so der Ausgleich, was ich noch so mache. Sonst, wie gesagt, ich habe mein Leben lang, bin ich mit irgendwelchen Rollski in Asphalt lang gebrettert. Langlaufski, klar, ist nach wie vor so ein Thema, was ich gerne mache. Aber sonst reizt mich nur das Endurofahren.
2: Jetzt hast du dem Thema schon ein bisschen vorgegriffen. Du hast dich, wie du gerade gesagt hast, Anfang des Jahres dafür entschieden, an die Öffentlichkeit zu gehen mit dem Thema. Bis man an die Öffentlichkeit geht, kann ich mir vorstellen, vergeht auch ein bisschen Zeitpunkt. Wann bist du denn mit dir selbst, ich sag mal, ehrlich geworden, in Anführungszeichen, dass man sich Hilfe eingesteht? Weil das ist ja das Schwierige, gerade bei Depressionen, dass man sich erstens nicht eingesteht, es von außen oft nicht wahrgenommen wird. Wann war für dich so der Punkt, wo du gemerkt hast, es geht hier nicht weiter oder irgendwas stimmt hier nicht?
3: Ja, oder meine damalige Freundin, die mich mehr oder weniger dazu gedrängt hat, Hilfe zu suchen. Wer weiß, wie das geendet wäre. Deswegen habe ich ja vorhin so explizit auch die drei

0: 14er Jahre beschrieben, die extrem hart waren. Und da ging es schon los. Ne? Und da, das kann ich auch offen drüber reden, da ging es halt nicht nur um Decke über den Kopf und schlechte Laune, sondern mit Suizidversuchen. Also mir ging es richtig, richtig schlecht und das unbehandelt. Weil für mich diese Scheu und diese Akzeptanz zu sagen, okay, ich habe ein Problem und vielleicht auch dieses Unwissen. Ne? Also ich habe damals mit diesen ganzen Problemen mit mir selber leben müssen und wollen. Und es wurde immer, immer mehr. Und dann kam so dieses Flapsige, naja, wenn es halt nicht weitergeht, du hast irgendwie eine halbe Million Schulden, sportlich, du kriegst deinen Pass nicht, das sieht schlecht aus, dann kannst du ja immer noch von der Brücke springen. So flapsig, ne? Und aus diesen flapsigen Ideen oder Gehirnspinsten wurde immer mehr, immer mehr. Bis es halt wirklich dazu kam, dass ich gesagt habe, okay, bis hierher und nicht weiter. Und habe das mir versucht, zweimal das Leben zu nehmen, weil es tatsächlich nicht mehr ging. Und das ist nachbetrachten halt einfach eine ganz üble Kiste. Das klingt vielleicht auch brutal und es soll auch brutal klingen, weil man eben von draußen den Leuten nur bis vor die Stirn gucken kann und nicht bis dahinter. Ne? Und das war eine ganz schlimme Zeit ohne Hilfe. Ne? Und ich habe mir bis zu dem Zeitpunkt keine Hilfe besorgt. Ich wusste auch gar nicht so richtig damit umzugehen, was das ist. War, glaube ich, in den Jahren auch noch jetzt kein großes Thema drüber zu reden. Ja, und das war das Resultat. Also wenn man sich da keine Hilfe holt, kann es nur schlecht werden. Und dann nach dem Karriereende, klar eine andere Konstellation, da war ein Kind unterwegs, mehr Verantwortung. Und 2019 mit der kompletten Umstellung, Sport weg, was ich mein Leben lang gemacht habe, plötzlich in ein neues Leben reinzurutschen, alles so ein bisschen chaotisch, wurde es halt nochmal richtig schlimm. Und da habe ich mir dann das erste Mal Hilfe geholt und ich weiß auch noch heute in der Notfallambulanz, wie ich da saß, voller Scham, Mütze im Gesicht, Kapuze drüber. Und die Schwester kommt rein und sagt so, Herr Rösch, Sie können das in das Zimmer gehen. Und ich gucke so und die Leute, und ich sage, oh Gott, das war mir so peinlich. Und dann war es einfach nur schön, einfach da zu sitzen vor einer Therapeutin und über die Probleme zu reden und sagen, okay, ich habe das und das. Und die hört einfach nur zu und du kriegst Hilfe. Und in dem Moment habe ich auch Medikamente gekriegt und wo dann mal so dieser Nebel einfach weg war, das war einfach schön. Ne? Und das. Ja, wie gesagt, das ist ein krasses Thema, das soll auch krass klingen, einfach um Leute zu sensibilisieren, dass man eben auch versucht, mal in andere Köpfe reinzugucken, was schwer ist, aber war eine schwere Zeit. Und da habe ich halt gemerkt, okay, das geht nicht alleine, du brauchst Hilfe. Das war ein ganz wichtiger Bestandteil, eben, dass ich mir Hilfe, ärztliche Hilfe hole. Und ich glaube, das andere war so das Zückerli mit dem Motorradfahren.
1: Nach einem emotionalen ersten Teil unseres Studio-Interviews mit Michael Rösch gehen wir in eine kurze Unterbrechung. Danach geht's hier aber gleich weiter mit Elbland aktuell. Da gibt's dann den zweiten Teil unseres exklusiven Interviews. Da geht's dann um seine neue Leidenschaft, den Endurosport. Bleiben Sie dran und bleiben Sie gespannt. Bis gleich.
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1: Willkommen zurück zu Elbland Aktuell. Schön, dass Sie dran geblieben sind. Vor unserer kurzen Unterbrechung gab es bereits den ersten Teil unseres Exklusivinterviews mit Olympiasieger Michael Rösch. Da ging es um schwere Themen wie Depressionen und Suizidgedanken. Im zweiten Teil unseres Interviews geht es nun um seine neue Leidenschaft, die für ihn längst mehr ist als nur ein Hobby, den Endurosport. Wie es ihm dabei geht und welche Emotionen dabei freigesetzt werden, das sehen Sie jetzt.
9: Genau. Du hast es gerade schon angeschnitten, es ist extrem wichtig, dass man sich Hilfe sucht und dass man eben auch Dinge wie du, das Motorradfahren findet als neue Herausforderung. Würdest du es als neue Herausforderung bezeichnen und wie viel ist dabei jetzt auch Geld verdienen? Kann man damit Geld verdienen oder geht es dir darum auch mehr oder weniger darum, um dich selbst zu schlagen?
0: Hier geht es wirklich nur irgendwie für mich um den Seelenfrieden. Das ist, ich glaube, für den Außenstehenden generell schwer zu erklären, weil der Sport ja jetzt auch in Deutschland kein großer ist. Es gibt so Regionen, wo der richtig groß ist, gerade so Zschopau. Die können das, glaube ich, noch ein bisschen mehr nachvollziehen, wie geil der Sport ist. Ich meine, wir haben einen deutschen Weltmeister mit Manuel Lettenbichler. Der ist weltweit eine Riesennummer, aber irgendwie hier kennt ihn keiner so groß. Und ich bin da reingerutscht mit null Basics, mit null Skills. Ich habe da mit ein paar 30 Jahren angefangen. Und das war für mich, glaube ich, auch so die Challenge, zu sagen, okay, ich kann das nicht, aber ich will es können. Und dann Tag für Tag immer wieder, auch eben mit meinem Kumpel Philipp und andere Leute, die ich da kennengelernt habe, mich zu verbessern. Und das ist so dieser, eigentlich auch so dieser tägliche Kampf, aussichtslose Kampf manchmal, wo du sagst, krass, also ich kann es einfach nicht und du musst dich überwinden, gewisse Sachen zu machen. Das hat mich gereizt. Und das hat mich, so dieses Gefühl, das kennen viele, die werden mir jetzt aus der Seele sprechen, du setzt deinen Helm auf und da gibt es so dieses Batterielevel, ne? Das ist vielleicht bei null und mit dem Helm aufsetzen steigt das Batterielevel und du bist 3, 4, 5 Stunden in deiner eigenen Zone, in deiner eigenen Welt. Oh, das ist einfach geil, das ist wirklich so eine andere Welt, ne? Und jetzt habe ich eben auch gemerkt, 20 Jahre nach Olympiasieg, hast du nicht mal Bock, irgendwie dir ein Ziel zu setzen, ne? Und klar, so Wettkämpfe im Endurosport ist schon mal ganz was anderes. Und das will ich jetzt einfach mal machen. Ein großes Rennen machen, ein großes Rennen angehen. Aber es ist eben für mich schon irgendwo eine Sache. Ne? Also für mich, für meinen Seelenfrieden. Und wie hast du es gerade beschrieben, irgendwie so, ne? dass ich mir selber die Latte hochlege, sehr hochlege. Und das ist mein Ziel. Was danach kommt, weiß ich natürlich auch nicht. Aber ich brauche mal ein Ziel wieder, was ich mein Leben lang gehabt habe. Jeden Tag aufzustehen, einen Trainingsplan zu haben, irgendwo ein fernes Ziel, Weltmeisterschaften, Olympische Spiele. Und das hatte ich jetzt viele, viele Jahre lang nicht. Und jetzt habe ich mal wieder ein Ziel. Und das zu verfolgen, das ist einfach geil. Und das in einer komplett anderen Sportart, da habe ich richtig Bock drauf.
9: Das Ziel, was du dir hier wieder gesetzt hast, beschreibt dich ja ganz gut. Das ist wieder ein Extremziel. Es geht zu den Red Bull Romaniacs. Kannst du das Event mal so ein bisschen beschreiben? Ich glaube, es geht über 4 oder 5 Tage quer durch Rumänien durch. Seid ihr autark versorgt? Ist es eine Strecke, die man von Anfang bis Ende fährt? Erzähl mal ein bisschen was.
0: Genau,
9: was
0: also dich? Es gibt ja auch so, man kann ein bisschen unterscheiden im Enduro. Es gibt das klassische Enduro, das Hard Enduro. Die Red Bull Romaniacs, das ist, man kann wirklich sagen, das härteste Rennen der Welt im Hard Enduro. Da gibt es ja auch eine Weltmeisterschaft, verschiedene Länder, die das austragen, eben auch hier bei uns rund um Zschopau, da gibt es gute Rennen, Getzen Rodeo, aber für mich ist eben das, oder nicht nur für mich, das ist das schwerste Rennen, sind die Red Bull Romaniacs. Und da fährt man 4 Tage durch die rumänischen Wälder, man hat ein Navi vorne dran, also 2 kleine, da muss man so, es ist natürlich auch, die Strecke ist so ein bisschen abgewimpelt, in den Bäumen hängen so blaue Markierungen. Und dann kommt es eben darauf an, wie schnell man ist. Ne? Wie schnell kann ich diese Runde von A nach B

0: bewältigen. Also es kann auch sein, ich bin da mal 10 Stunden im Wald. Es kann natürlich auch sein, ich bin schneller und brauche nur 6 Stunden. Aber man ist wirklich den ganzen Tag, sitzt man auf dem Bock, 4 Tage hintereinander. Und es gibt verschiedene Klassen. Es gibt die Gold-, Silber-, Bronze-Klasse. Dann gibt es noch 3 oder 4 andere Unterklassen. Aber Gold ist halt wirklich für die Profis. Ne? Ich habe mich jetzt für die Bronze-Klasse entschieden. Ich war im, ich glaube Ende Mai war ich mal unten in Rumänien das erste Mal, habe mir das angeguckt. Und es ist schon auch nochmal eine andere Welt. Ne? Also die Hänge, die sind viel länger, die sind viel technischer. Ich wollte eigentlich Silber fahren, also die Silberklasse. Das habe ich dann aber abgewählt, weil es, glaube ich, doch zu krass ist. Und ja, man ist da 4 Tage auf sich allein gestellt. Ich habe ein eigenes Team mit, ein kleines Team, die mir dann auch zwischen den... Also man hat so Service Points, die man ansteuern kann. Man muss auch mal tanken, man muss Reifen wechseln. Und wenn du da komplett alleine bist, hast du keine Chance. Und da habe ich so ein kleines Team. Die sehe ich aber eigentlich nur mittags mal kurz für 20 Minuten und dann ist man wieder allein im Wald und muss selber seine Runde finden und das über 4 Tage. Und das ist mein Ziel, also das härteste Rennen in Rumänien zu absolvieren. Einerseits für mich, um einfach auch zu zeigen, okay, ich mit null Skills und null Basics schaffe ich das irgendwie, ich kann das schaffen. Aber glaube ich auch nochmal eine Message, das ist glaube ich das Wichtigere, zu zeigen, auch wenn man eine schwere Krankheit hatte, eben in dem Fall die Depression, dass es sich doch lohnt, irgendwie weiterzumachen. Ne? Und egal auf welchem Level, egal was man auch macht, sich ein Ziel zu setzen, das zu schaffen, das ist, glaube ich, so die Message, die ich da verbreiten will.
1: Als wir uns das letzte Mal getroffen haben, war es eine Crowdfunding-Kampagne für die Lebenshilfe mit dem Weg nach Italien zu den Olympischen Spielen. Diesmal, du hast gerade von deinem Team gesprochen, das Ganze findet in Rumänien statt. Das kostet natürlich auch wieder eine ganze Menge Geld. Ich nehme an, du hast Sponsoren, aber du hast doch diesmal wieder ein Crowdfunding-Projekt ins Leben gerufen. Erzähl mal ein bisschen darüber, was hat es damit auf sich?
0: Ja, ich habe tatsächlich lange überlegt, ob ich es einfach so mache oder ob ich es nochmal in so einer Art und Weise mache. Das wäre dann das dritte Mal nach Olympia 2018, da war es auf meinem Gewehr. Jetzt 2026 mit dem Fiat und jetzt wäre es das Motorrad. Ich habe ja immer Leute mitgenommen, die Geld gespendet haben als kleines Porträt. Und da dachte ich mir, komm, mach's das nochmal. Ein letztes Mal, ein drittes Mal. Und das ist eigentlich so die Kampagne, heißt diesmal Depression against, Entschuldigung, Passion against Depression. Also meine Passion gegen die Depression. Und ich würde mich natürlich schon freuen, wenn mich da Leute unterstützen. Du hast gesagt, das kostet eine Menge Geld. Was ich eigentlich gar nicht habe. Ich muss mir bei den Eltern schon wieder ein bisschen Geld pumpen. Aber es ist eine teure Angelegenheit. Und trotzdem will ich damit kein Geld verdienen. Das war ja auch für uns eine Frage, ne? Kann ich damit Geld verdienen? Nein, kann ich definitiv nicht. Man kann nur Geld ausgeben, sehr viel Geld ausgeben. Aber ich will es eben jetzt machen, weil in 10 oder 20 Jahren kann ich es nicht mehr machen. Und das wäre natürlich geil, wenn mich Leute wieder unterstützen. A, für mich, weil das ist schon ein Projekt auch für mich und meinen Seelenfrieden. Aber glaube ich, noch ein bisschen höher gestuft und gerankt ist eben so diese Botschaft, diese Message nach außen zu bringen, gegen die Depression zu kämpfen und alles, was an Geld reinkommt, soll eigentlich der deutschen Depressionshilfe zugutekommen. Aber das wird natürlich jetzt auch nochmal ein schwerer Kampf. Also ich habe schon gemerkt, nochmal so ein Projekt auf die Beine zu stellen, ist nicht so ohne. Das sieht man von außen auch gar nicht, wie viel Arbeit dahinter steckt. Und ich habe jetzt ein Startnext gegründet, also da können Leute auch wieder spenden, für 10 Euro zum Beispiel so ein Bild mir schicken, die dann aufs Dekor kommen. Du kannst diverse Sachen, Merchandise, T-Shirts, ich glaube Hoodies habe ich noch drin, Sachen vom Motorrad kannst du erwerben. Ja, und das ganze Projekt kostet mindestens 5.000 Euro und alles, was drüber ist, wird dann eben gespendet, soll gespendet werden an die Depressionshilfe. Und da soll einfach die große Message verbreitet werden. Also never give up und einfach durchziehen. Und ich bin mal gespannt, ob es klappt. Also die Zeit ist so ein bisschen mein Gegner zurzeit. Es ist ja Ende Juli, geht es schon los nach Rumänien treiben. Aber ich bin eigentlich guter Dinge.
1: An dieser Stelle möchten wir Sie natürlich auch nochmal darauf hinweisen, wenn Sie privat Probleme haben, Sie suchen jemanden zum Reden oder Sie kommen mit der Situation nicht klar, bitte suchen Sie sich Hilfe. Es gibt auch telefonische Hilfe.
2: Bis zum Ende mit dabei geblieben sind. Und wenn es eine Message gibt, die man aus der heutigen Sendung mitnehmen sollte, dann ist es die folgende. Es ist nicht schwach, sich einzugestehen, dass man Hilfe braucht. Depression ist eine unfassbare. Habt keine Angst, euch bei sowas zu öffnen. Das ist wichtig und es ist auch richtig. Und mit dieser Nachricht beenden wir die heutige Sendung. Wenn Sie einzelne Beiträge nochmal schauen möchten oder ganze Sendungen nochmal, auf unserer Website finden Sie auch nochmal das gesamte Interview mit Olympiasieger Michael Rösch. Es lohnt sich, das kann ich Ihnen schon versprechen. Und damit wünsche ich Ihnen jetzt ein wunderschönes Wochenende.

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1: Protestaktion am VW-Standort Zwickau. Förderung für Erneuerung der Straßenbahnflotte in Zwickau übergeben und Bergmannstag in lockerer Runde gefeiert. Mögliche Werksschließungen und weiteren Stellenabbau im VW-Konzern protestiert. Nach Angaben der IG Metall beteiligten sich rund 700 Mitarbeiterinnen und Mitarbeiter sowie weit mehr als Arbeitsplätze. Viele sehen die wirtschaftliche Zukunft Westsachsens in Gefahr.
2: Triller, Pfeifen, Sprechchöre und jede Menge Unmut vor den Werkstoren in Zwickau, mehr und der gesamten Region. Denn für viele geht es längst nicht mehr nur um das VW-Werk selbst. Rund um den Standort hat sich über Jahrzehnte ein enges Netzwerk aus Zulieferern.
3: Dazu natürlich hat jeder Angst um seinen Arbeitsplatz und alles Einzelschicksale, die hier dranhängen. Wir reden ja von zigtausend Arbeitsplätzen hier im Landkreis Zwickau. Nicht nur Volkswagen, sondern halt die ganzen Zulieferer, die damit gerade mit zur Seite standen, die betrifft es ja alles. Viele Einzelne haben einen Kredit fürs Haus, eine Eigentumswohnung. Also jeder Einzelne hat hier sein Schicksal zu bewältigen.
2: Die Befürchtungen kommen nicht von ungefähr. Das VW-Werk Zwickau zählt mit rund 8000 Beschäftigten zu den wichtigsten Industriestandorten der Region. Bereits in den vergangenen Jahren wurde die Produktion zurückgefahren. Inzwischen wird nur noch in 2 statt früher 3 Schichten gearbeitet. Weitere Einschnitte würden deshalb nicht nur Volkswagen treffen, sondern zahlreiche Zulieferer und Partnerunternehmen entlang der gesamten Wertschöpfungskette. Wie groß der Frust inzwischen ist, brachten gestern auch die Beschäftigten selbst zum Ausdruck.
4: Also ich fühle mich ziemlich verarscht. Es gab ja, wie vorhin schon angesprochen wurde, irgendwie dieses ganze Zukunftspaket. Weihnachten 24 hängt da vielen irgendwie noch da. Wir haben unseren Teil dazu geleistet. Wir haben weit über 20% eingespart. Und das jetzt wieder aufzurollen und irgendwie zu gucken, ob wir noch was rausholen können, ist halt scheiße. Ne? Also es ist halt eine große Unsicherheit, die da immer mitschwingt. Und man ist halt nie gut genug, scheinbar. Die gesamte Region, wir haben irgendwie nur dieses Werk hier. Seit über 125 Jahren wird ja Automobilbau gemacht. Also da ist auch ganz viel, was so an Tradition und Kultur kaputt geht. Also alles, wirklich alles. Die ganzen Zukunftsängste, die da mitspielen. Leute, die jetzt vielleicht gerade eben noch ein Haus bauen, ist es dann das noch wert? Also es verfallen ja auch Preise, das ganze Thema Landflucht. Ich komme selber irgendwie zum Glück aus einer Generation, dass ich eine Ausbildung machen konnte. Meine Schwester musste selber drin in den Westen gehen. Und wenn das hier halt wegfällt, haben wir nicht mehr viel.
5: Ich meine, ich habe hier auch 2012 meine Ausbildung angefangen, arbeite auch seit 2012 hier. War immer sehr zufrieden und habe auch immer gedacht, dass ich bis zu meiner Rente hier arbeite. Aber das sehe ich jetzt ein bisschen anders. Also für mich persönlich hängt da hier ziemlich viel dran. Ich habe auch eine kleine Tochter und um die mache ich mir natürlich auch Sorgen, wie ihre Zukunft dann mal.

0: aussehen wird, weil natürlich hätte ich es schön gefunden, wenn sie hier auch ihre Ausbildung machen würde, weil das ist ja eigentlich immer ein sehr sicherer Arbeitgeber gewesen. Betonung liegt halt leider auf gewesen, weil durch diese ganze Panikmache fühlt sich einfach niemand mehr sicher hier.
1: Die Aussagen der Beschäftigten spiegeln wider, was derzeit viele Menschen am Standort bewegt. Unsicherheit, Enttäuschung und die Angst vor weiteren Einschnitten. Für die IG Metall kommen diese Reaktionen nicht überraschend. Sie sieht die Belegschaft seit längerer Zeit im Unklaren über die Zukunft des Werks gelassen.
2: Die Kollegen können sich ja gar nicht anders als verarscht fühlen. Weil ihnen jeden Tag aufs Neue gesagt wird, wenn ihr die Fabrikkostenziele erreicht, dann wird es eine Zukunft geben. Und dann stehen sie morgens auf und lesen genau das, was heute Morgen wieder in der Zeitung steht, dass dieser Standort zur Debatte gestellt wird. Na nun, nochmal, wir tun alles dafür, dass der Teil der Medaille, die Wirtschaftlichkeit des Standortes, am Ende auch erreicht wird. Aber es sind eben zwei Seiten einer Medaille und zwei Seiten des Vertrages. Die Absprache 24 war Wirtschaftlichkeit des Standortes, im Gegenzug Zukunft für den Standort. Der Teil der Medaille ist eben immer noch ziemlich blass. Und das ist das, was die Kolleginnen und Kollegen verlangen.
1: Offiziell ist über eine mögliche Schließung des VW-Standorts Zwickau bislang nicht entschieden. Berichte über ein mögliches Auslaufen der Produktion ab 2031 sorgen jedoch für Diskussionen und Verunsicherung. Deshalb hat die IG Metall ganz klare Forderungen.
2: Im Moment wird mir ja von Unternehmenskreisen immer gesagt, dass es gar keine offiziellen Verlautbarungen des Unternehmens sind. Und deswegen fordern wir jetzt vor allen Dingen auch Klarheit vom Unternehmen. Ich finde, die Kollegen haben sich es jetzt aber auch verdient.
1: Konkrete Entscheidungen über die weitere Zukunft des Standorts stehen bislang.

0: Die städtischen Verkehrsbetriebe Zwickau erneuern ihre Straßenbahnflotte. Hierfür wurde am gestrigen Donnerstag ein Fördermittelbescheid von Staatsministerin Regina Kraushaar übergeben. Wofür das Geld nun genau eingesetzt werden soll, haben wir für Sie vor Ort in Erfahrung gebracht. Ein freudiger Tag für alle Beteiligten. Am teilweise fertiggestellten Georgenplatz in Zwickau trafen sich die Verantwortlichen am gestrigen Vormittag zur offiziellen Fördermittelübergabe. Solche Straßenbahnen, die sogenannten Hochflur-Tatrabahnen, sieht man immer wieder im Stadtgebiet. Nun sollen aber nach einigen Jahren 6 neue, moderne Niederflurstraßenbahnen angeschafft werden. Die Gesamtkosten für die Anschaffung belaufen sich auf rund 30 Millionen Euro. Das wäre ohne die Förderung, welche durch die Staatsministerin für Infrastruktur und Landesentwicklung Regina Kraushaar übergeben wurde, nicht möglich.
1: Ja, für die SVZ ist das ein ganz freudiger Tag. Wir haben ja bereits die Vergabe für die Niederflurfahrzeuge getätigt. Aber wir werden als SVZ durch diesen Fördermittelbescheid heute nochmal massiv entlastet, weil wir Fördermittel über Höhe von über 75% erhalten. Das ist eine sehr hohe Förderquote, die man sonst normalerweise nicht erhält. Und das entlastet natürlich uns als SVZ und es hilft uns auch weiter in die Infrastruktur und die anderen Bereiche in Zwickau im Nahverkehr zu investieren. Wir hatten ja ursprünglich eine Beschaffung von Niederflurstraßenbahnen zusammen mit Leipzig und den Görlitzer Verkehrsbetrieben an die Firma Heiterblick übergeben. Dieses Projekt hatte dann leider auf der Zeitachse großen Verzug. Wir hatten das Problem, dass die Firma Heiterblick insolvent gegangen ist zwischendrin. Und für uns einfach das Problem auch bestand, um diese Fördermittel zu bekommen, brauchten wir bis Ende 28 diese Straßenbahn. Und das war einfach unter dem Vorhergehenden nicht mehr gegeben. Und so haben wir uns gemeinsam mit Görlitz auf den Weg gemacht, nochmal neu auszuschreiben. Aber diesmal nicht komplett von vorne angefangen und gesagt, wir brauchen eine komplett neu entwickelte Straßenbahn für Zwickau, sondern wir haben geschaut, was bietet der Markt, welche Bahnen gibt es bereits. Und so hat die Firma Stadler das Produkt Tina aus Halle an der Saale angeboten und das haben wir dann auch bezuschlagt.
0: Staatsministerin Regina Kraushaar war sichtlich erfreut darüber, den Fördermittelbescheid übergeben zu können.
2: Ich freue mich sehr. Ich freue mich sehr, dass ich heute den Fördermittelbescheid übergeben kann, dass die Stadt Zwickau 6 neue, moderne Straßenbahnen besorgen kann oder beschaffen kann und dass natürlich die Bürgerinnen und Bürger dann etwas davon haben, weil sie modern und komfortabel und vor allen Dingen barrierefrei fahren können.
0: Die Barrierefreiheit in den neuen Bahnen ist einer der großen Unterschiede zu den älteren Tatra-Modellen.
1: Ja, also die neuen Niederflurbahnen, sagt es schon, also Niederflur sind 100% Niederflur, werden auch barrierefrei sein. Das sind moderne Fahrzeuge auf modernsten Stand. Unsere Tatra-Bahnen sind halt einfach wirklich auch etwas schon in die Jahre gekommen. Der Instandhaltungsaufwand ist enorm mittlerweile, muss man sagen. Und für den Fahrgast natürlich immer das deutlichste Problem. Das sind die Stufen für den Zustieg und das wird sich dann deutlich besser gestalten. Und auch Menschen mit Kinderwagen und Rollator und Rollstuhl können dann natürlich befördert werden.
0: Für die SVZ ist es ein wichtiger Meilenstein, welcher hier nun durch die Förderung umgesetzt werden kann.
1: Ja, weil wir das erste Mal seit 33 Jahren überhaupt wieder in die Beschaffung gehen, neue Fahrzeuge kaufen und natürlich wir dazu auch verpflichtet sind, Barrierefreiheit anzubieten. Und diese modernen Fahrzeuge uns gleichzeitig auch noch etwas flexibler aufstellen lassen für die Zukunft. Es sind Zweirichtungsfahrzeuge, das heißt, die können in beide Richtungen verkehren, haben auf beiden Seiten Türen und einen Führerstand. Und damit werden wir auch dann bei Baustellen zukünftig perspektivisch deutlich flexibler unterwegs sein und nicht immer gleich ganze Streckenabschnitte in den Schienenersatzverkehr bringen müssen.
0: Nicht nur die städtischen Verkehrsbetriebe Zwickau sind über die Fördermittel erfreut. Die Stadt und vor allem natürlich die Bürgerinnen und Bürger werden davon profitieren.
3: Also es ist eine sehr große Bedeutung für die Stadt Zwickau, weil wir sind ja mit unseren Verkehrsbetrieben sehr eng verbunden und Investitionen in neue Bahnen sind nicht einfach mal so zu stemmen als kleiner Verkehrsbetrieb oder auch in der Stadt gemeinsam. Und deshalb ist es ganz besonders, dass EU-Fördermittel hier zur Verfügung gestellt werden und auch Fördermittel vom Freistaat Sachsen, dass wir zu so einer großen Fördersumme kommen und die Bahnen in die Beschaffung bringen können. Auf jeden Fall ist das Modell von Stadler, die Tina, passend, weil wir hatten ja auch besonders Wert darauf gelegt, dass sie unser, ich sag's mal, als Corporate Design aufnimmt und in dem Rot-Weiß-Ton durch die Stadt fährt, damit unsere Zwickauer und Zwickauerinnen selbstverständlich die Bahnen immer wieder erkennen. Aber sie wird auf jeden Fall barrierefrei sein. Was bedeutet, dass Menschen, die vielleicht auf Hilfe angewiesen sind, die den Kinderwagen in die Bahn mitnehmen, viel mehr Platz haben, dass man dort einfach ohne Stufen durchrollen kann und

0: ja, jeder auch wirklich einen guten Platz findet in der Bahn mit viel mehr Komfort.
1: Nun kann es also losgehen. Die Fördermittel in Höhe von über 22,5 Millionen Euro, die sich aus 18 Millionen Euro durch EFRE-Mittel und 4,5 Millionen Euro Kofinanzierung des Landes zusammensetzen, werden nun für die Anschaffung der 6 neuen Niederflurfahrzeuge des Modells Tina der Firma Stadler verwendet. Bis die Bahnen dann aber final im Stadtgebiet Zwickau unterwegs sind, ist noch etwas Geduld gefragt.
2: Also die Bahnen werden alle im Jahr 2028 geliefert. Dann müssen die erstmal Tests durchlaufen, von der technischen Aufsichtsbehörde abgenommen werden. Und dann können wir in den Fahrgastbetrieb gehen, sodass wir voraussichtlich Ende 28, eher 29 dann wirklich mit Fahrgästen auch unterwegs sein werden.
1: Das sind aber dennoch erst einmal gute Aussichten für den öffentlichen Nahverkehr in Zwickau.
3: Am Montag war es endlich soweit. Die Spielstadt Mini Zwickau 2026 wurde auch in diesem Jahr wieder eröffnet. Natürlich gehört zur Spielstadt auch ein Bürgermeister oder eine Bürgermeisterin. Das wurde natürlich ganz demokratisch mit Wahlen entschieden. Nun sind die Wahlurnen ausgezählt, die Spannung ist vorbei und das Ergebnis steht fest. Die 14-jährige Jette Chill bleibt Bürgermeisterin von Mini Zwickau. Mit stolzen 81 Stimmen ließ sie ihre 5 Mitbewerber hinter sich und wurde gestern Nachmittag bereits zum 3. Mal in Folge ins höchste Amt der Spielstadt gewählt. Auch der neue stellvertretende Bürgermeister steht fest. Rudi erhielt 35 Stimmen und wird Jette Chill künftig tatkräftig unterstützen. Insgesamt haben 196 Spielstädter ihre gültige Stimme abgegeben.
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1: Seit 1950 wird in der Region der Tag des Bergmanns gefeiert. Heutzutage ist das oft der Gegenpart zu den großen Paraden. In lockerer Atmosphäre mit Musik wird an die großen Zeiten des Steinkohlebergbaus in Zwickau und Umgebung erinnert. Dazu werden oft frühere Bergbaustandorte wie in Reinsdorf genutzt, die als Museen von der industriellen Revolution künden.

0: Teufelberger Musikanten sorgten an diesem Sonntag für Stimmung und gute Laune, so dass auch mancher Schauer durchziehen konnte, ohne selbige zu verderben. Zu Gast in Reinsdorf waren an diesem Bergmannstag der Zwickauer Steinkohleverein und der Zwickauer Knappenchor. Für die Gemeinde Reinsdorf ist dieser Besuch, man könnte fast sagen, ein kleiner Ritterschlag.
1: Wir sind also hier an einer historischen Stelle. Am 14. Mai 1872 wurde diese Schacht geteuft. 1903 dieser gemauerte Förderturm gebaut. Und deshalb ist es für uns eine große Ehre und eine Würde, dass Sie heute alle hier zu uns gekommen sind. Der Frieder hat schon gesagt, seit 1950 gibt es diesen Bergmannstag, jeweils am ersten Sonntag im Juli eines Jahres. Und sie sind immer in der vergangenen Zeit dann entsprechend geehrt worden. Und diese Ehrung, diese Tradition wollen wir ganz einfach weiter fortsetzen. Und eine besondere Freude ist es ganz einfach, dass unsere Oberbürgermeisterin mit ihren Partnern unter uns ist, Konstanze. Viele Aufgaben, viele neue Aufgaben. Und wir freuen uns, dass du hier heute mit uns diesen Vormittag vollbringst. Wir wünschen dir insbesondere Gesundheit. Und liebe Konstanz, ich habe dir ein Glas Honig mitgebracht, dass du im Prinzip von den Kindern der Gemeinde Reinsdorf, sodass du immer auch ein Stück in deinem Herz Reinsdorf hast. Dankeschön.
2: Vielen lieben Dank und natürlich auch von mir ein herzliches Glück auf an diesem Morgen. Ich glaube, nach der Hitze vom letzten Wochenende sind wir doch ganz froh, dass wir heute nicht so schwitzen müssen. Und natürlich habe ich Reinsdorf immer im Herzen und auch im Blick. Nicht nur beim Golfspielen am Abschlag 2, sondern bin immer sehr froh, dass wir so gut zusammenarbeiten, lieber Steffen. Und freue mich, dass meine Steinköhler auch hier die Tradition hochhalten. Ich glaube, dass jedem hier in der Region bewusst ist, wie wichtig gerade der Bergbau auch war für die Industrialisierung, also auch das, wovon wir ja heute noch leben und wovon wir auch in Zukunft noch leben wollen. Und ich glaube, da muss man einfach etwas mehr Optimismus haben und Mut, dann werden wir das auch schaffen. Und dafür ja, werden wir weiter kämpfen. In diesem Sinne, einen schönen Bergmannstag und ein herzliches Glück auf.
0: In den Reden wird es immer wieder erwähnt, der Steinkohlebergbau war die Grundlage der Industrialisierung in der Zwickauer Region. Überhaupt war die Zeit Ende des 19. und Anfang des 20. Jahrhunderts eine Zeit, in der Worte wie Grundsteinlegung, Baubeginn und Eröffnung zu umgangssprachlichen Grundbegriffen gehörten. Diese industrielle Basis sorgte dann, als Mitte des 20. Jahrhunderts die ersten Schächte wie in Reinsdorf stillgelegt wurden, für Nachfolgenutzungen. Der Steinkohlebergbau allgemein stand da noch in voller Blüte.
1: Ja, also im Zwickauer Revier, hier dieser Schacht ist bereits 1962/64 geschlossen worden. Es war hier ausgekohlt und die Funktion als Wetterschacht, sprich als Lüftschacht, war nicht mehr gegeben. Und dann sind hier Nachfolgeindustrien eingezogen, unter anderem die damalige BGH Elektro, natürlich unsere Agrargenossenschaft. Und damit ist auch dieser Standort erhalten und gerettet worden.
0: Der gemauerte Förderturm

0: Turm dient heute als Bergbaumuseum, sodass auch nachfolgenden Generationen die Bedeutung dieses Industriezweiges nahegebracht werden kann. Und so ganz nebenbei dient der Turm auch als Aussichtspunkt, von dem aus der Blick recht weit in die Landschaft schweifen kann. Zum einen natürlich über Reinsdorf bis hin zum Wohngebiet Wilhelmshöhe, zur St. Jakobuskirche, aber auch zur Kirche in Friedrichsgrün, ja, bis hin zum Blick auf Planitz mit der Lukaskirche. Und so ganz nebenbei, so können Bergbauabraumhalden aussehen, wenn sie lange genug ruhen können. So dient der Bergmannstag ganz nebenbei auch dazu, kleine, ehemalige Bergbaustandorte, die heute meist Museen beherbergen, im Gedächtnis zu behalten. Denn ohne den Bergbau wäre die Entwicklung der Region wohl anders verlaufen, wäre mancher technischer Fortschritt einfach vorbeigegangen. Und darauf ein kräftiges Glück auf.
1: Und kostet es auch Mühe und Schweiß zu suchen, neue Gänge auf, Glück auf, Glück auf, Glück auf.
2: Am heutigen Freitag sollte auf der Freilichtbühne in Zwickau das Konzert von Bonnie Tyler stattfinden. Aufgrund des andauernden Genesungsprozesses von Bonnie wurde das für Zwickau geplante Konzert auf das kommende Jahr auf den 16. Juli verlegt. Die britische Pop- und Rocksängerin Bonnie Tyler ist aber nun im Alter von 75 Jahren verstorben. Wie ihre Familie mitteilte, starb die Musikerin am Abend des 8. Juli in einem Krankenhaus in Portugal an den Folgen einer schweren Erkrankung. Erworbene Karten können in der Vorverkaufsstelle, in der sie gekauft wurden, zurückgegeben werden. Die Kultur Z dankt für ihr Verständnis. Am kommenden Mittwoch geht's auf rotem Sand ans Eingemachte. Der FSV Zwickau tauscht den Rasen mit der Asche und die Leder mit den Filzbällen und freut sich, beim TC Sachsenring e.V. Zwickau zu Gast sein zu dürfen. Eingeladen sind natürlich auch alle Fans beim öffentlichen Training an diesem Tag. Am Mittwoch um 15 Uhr geht's los. Für das leibliche Wohl sorgt der Fleischi mit leckerem vom Grill und kühlen Getränken.
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4: Die Uhr schlägt 5 vor 12. 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
1: Pünktlich zum Start ins Wochenende erwartet uns morgen ein traumhafter Sommertag. Bei 26 Grad in der Spitze strahlt am Samstag die Sonne den ganzen Tag über fast ungetrübt von einem stahlblauen Westsachsenhimmel. Lediglich am Nachmittag tummeln

0: sich einige harmlose Schönwetterwölkchen im Sendegebiet. Auch der Sonntag beschert uns Sonne satt. Dann erzielen wir Höchstwerte von 28 Grad. Am Montag kratzen wir dann schon mal an der 30-Grad-Marke. Den ganzen Tag über wird Sonnenschein unser Begleiter sein. Die der Jahreszeit entsprechenden Temperaturen bleiben uns auch am Dienstag erhalten. 31 Grad und ganz viel Sonne, das sind die Aussichten.
1: Es soll also wieder wärmer werden. Sie haben es gerade gesehen. Also Badehose, Bikini auspacken und ab ans Wasser. Jetzt ist Wochenende. Sie können die Zeit also gut dafür nutzen. Wir wünschen Ihnen ein paar erholsame Tage und sehen uns natürlich am kommenden Montag hier wie gewohnt wieder. Bis dahin machen Sie es gut. Tschüss.

0: Hallo und herzlich willkommen zu Chemnitz Aktuell am Freitag. Schön, dass Sie auch am Ende der Woche mit uns in den Abend starten. In unserer heutigen Sendung werfen wir einen Blick auf den aktuellen Arbeitsmarkt. Die Arbeitslosenquote ist in Chemnitz die höchste in ganz Sachsen. Doch dazu später mehr. Außerdem haben wir wieder die aktuellsten Nachrichten aus Chemnitz und Sachsen für Sie. Zunächst geht es bei uns aber erneut um die Abbaupläne bei Volkswagen. Wie stellt sich Europas größter Autobauer für die kommenden Jahre auf? Genau darüber wurde heute bei Volkswagen beraten. Die Diskussionen sorgen nicht nur im Konzern, sondern auch an den sächsischen Standorten für große Aufmerksamkeit. Und auch die IG Metall hat erneut geschlossen ein Signal für die gesamte Belegschaft gefordert.
1: Die Leute sind in die Schulung gegangen, die haben das alles mitgemacht. Das ist strategisch und politisch das dümmste Signal, was man senden kann. Das können Sie auch genauso zitieren.
0: Mit diesen deutlichen Worten spielt Jan Otto von der IG Metall auf die Werksveränderung bei VW in Zwickau an. Hintergrund ist der verschärfte Sparkurs bei Volkswagen. Der Konzern will seine Modellpalette um bis zu 50% verkleinern, die Zahl der Ausstattungsvarianten sogar um 75% reduzieren. Gleichzeitig soll die weltweite Produktionskapazität deutlich sinken. Über mögliche Werksschließungen oder weiteren Stellenabbau wurde nach der Aufsichtsratssitzung zwar nicht entschieden, doch genau diese Unsicherheit treibt laut Eddie Krupper von der IG Metall in Chemnitz bundesweit Beschäftigte auf die Straße, auch in Sachsen.
2: Natürlich deswegen auch klar ist, dass die Leute schon Zukunftssorgen haben. Und mittlerweile ist es auch so, dass bei den Beschäftigten auch klar ist, dass diese Fragen von diesen Angriffen auf das Fahrzeugwerk in Zwickau, das Ausbleiben der Integration der sächsischen Standorte in die AG, aber natürlich auch das fehlende Zukunftsbild in Chemnitz, trotz vieler guten Ideen, die von der Mannschaft immer wieder eingebracht werden, alles keine isolierten Ereignisse mehr sind. Und deswegen ist natürlich auch klar, dass sich hier neben den Sorgen und Ängsten, die sich bei den Leuten breitmachen, natürlich auch die Wut damit einkehrt.
0: Vor allem die Werke in Zwickau, Chemnitz und Dresden sehen ihre Zukunft zunehmend gefährdet. Nach Medienberichten könnte Zwickau zu den Standorten gehören, die langfristig geschlossen werden. Bestätigt hat Volkswagen das bislang nicht. Diese Unklarheiten sorgen allerdings laut Stefan Ely von der IG Metall Dresden-Riesa für gemischte Gefühle bei den Mitarbeitern.
3: Die Leute sind sehr wütend, die Leute sind frustriert durch die Dauer des Konflikts. Ständig wird eine neue Sau durchs Dorf getrieben, ständig werden neue Verträge in Abrede gestellt oder in Zweifel oder man kriegt die technische Umsetzbarkeit nicht realisiert. Das zermürbt, das treibt die Leute aber auch raus und deshalb haben wir da gestern zusammen draußen gestanden.
0: Volkswagen begründet den verschärften Sparkurs mit wachsendem Wettbewerbsdruck, geopolitischen Krisen und sinkender Nachfrage. Die Gewerkschaft hält dagegen, die Beschäftigten hätten ihre Hausaufgaben gemacht, nun müsse der Vorstand liefern. Für IG Metall geht es längst nicht mehr nur um einzelne Werke, sondern um die Zukunft eines ganzen Industriestandortes.
3: Das ist ein riesiger politischer Schaden neben dem ökonomischen Schaden, den wir haben. Und unser Eindruck ist vermehrt, dass Volkswagen sich seiner Verantwortung da nicht im geringsten bewusst ist. Was heißt das für die Zuliefererindustrie? Was heißt das für die Gesellschaft in Sachsen? Das ist ein katastrophales Bild und deshalb stehen wir da zusammen als Standorte.
0: Beschreibt Stefan Ely die aktuelle Situation. Wie es mit den Standorten weitergehen soll, ließ der Aufsichtsrat am Freitag noch offen. Für die Beschäftigten bedeutet das vor allem eines: Die Unsicherheit bleibt auch kurz vor der Sommerpause. Soweit die aktuellen Forderungen seitens IG Metall an Volkswagen. Bei uns geht es jetzt weiter mit den Top-Meldungen des Tages, mit den wichtigsten Informationen zu Einsätzen von Polizei, Feuerwehr und Rettungsdiensten.
4: Nachdem ein 36-Jähriger in den vergangenen Tagen mehrfach mit Straftaten in Erscheinung getreten war, klickten gestern die Handschellen. Polizisten wurden gestern Abend von einem Geschäftsinhaber, 54, in der Straße der Nationen angesprochen, weil er einen mutmaßlichen Ladendieb wiedererkannt hatte. Den Angaben zufolge hatte dieser am Dienstag ein paar Schuhe im Wert von ca. 40 Euro entwendet. Als der Ladeninhaber ihn angesprochen hatte und festhalten wollte, drohte der Dieb mit einem Pfefferspray, wodurch ihm die Flucht gelungen war. Weil der Tatverdächtige bereits am selben Tag als auch in den zurückliegenden Tagen mit weiteren Delikten in Erscheinung getreten war, folgte die vorläufige Festnahme. Neben zwei Ladendiebstählen im Stadtzentrum fiel er am Donnerstag mit einem weiteren räuberischen Diebstahl in Bernsdorf auf. Er steht im Verdacht, vormittags in einer Kantine in der Reichenhainer Straße den Küchenbereich betreten und dort Lebensmittel verspeist zu haben. Nachdem er der Küche verwiesen wurde, bestellte er Speisen im Gesamtwert von einigen Euro, bezahlte aber nicht und ging. Als ein Mitarbeiter ihn zum Zahlen aufforderte, warf er mit einem Besteckmesser in Richtung des Mitarbeiters. Dieser blieb unverletzt. Gegen den 36-Jährigen wurde in jüngster Vergangenheit unter anderem auch wegen sexueller Belästigung, Sachbeschädigung und Körperverletzung Anzeige erstattet. So hatte er am Mittwoch in einer Straßenbahn zwei Mädchen, 17, ans Gesäß gefasst und vergangene Woche im Park der Opfer des Faschismus auf das Dach eines geparkten Autos und anschließend einen Zeugen, 20, geschlagen. Bei einer richterlichen Vorführung ist heute ein Haftbefehl erlassen worden. Polizisten brachten den afghanischen Staatsangehörigen in eine Justizvollzugsanstalt. Ein mit Warnblinklicht auf dem Standstreifen haltendes Fahrzeug zog die Aufmerksamkeit einer Streifenwagenbesatzung des Chemnitzer Autobahnpolizeireviers auf sich. Die Beamten hielten hinter dem PKW Dacia nahe der Anschlussstelle Chemnitz Süd an, als dieser sich plötzlich in Bewegung setzte. Beim Losfahren ruckelte das Auto, weil der Motor offensichtlich mehrfach zum Abwürgen gebracht wurde. Das Verhalten führte dazu, dass sich die Beamten entschlossen, den Autofahrer zu kontrollieren. Sie lotsten ihn von der Autobahn zu einem Parkplatz in der Mauersberger Straße, wobei er offenbar Schwierigkeiten hatte, im Kurvenbereich die Spur zu halten. Bei der anschließenden Kontrolle stellte sich heraus, dass der 46-jährige Fahrer unter Drogeneinfluss stand. Ein Vortest verlief positiv auf Kokain. Wegen des Verdachts der Trunkenheit im Verkehr folgten eine entsprechende Anzeige, eine Blutentnahme sowie die Sicherstellung seines Führerscheins.

0: Ein 66-jähriger Pedelec-Fahrer fuhr am Donnerstagnachmittag von der alten Herrenheider Straße aus Richtung Hartmannsdorfer Straße kommend nach links auf die obere Hauptstraße in Richtung Wittgensdorf. Dabei kam es zum Zusammenstoß mit einem PKW Ford, dessen Fahrer, 30, die obere Hauptstraße aus Richtung Leipziger Straße in Richtung Wittgensdorf befuhr. Der Pedelec-Fahrer erlitt bei dem Zusammenstoß schwere Verletzungen. An den Fahrzeugen entstand Sachschaden in Höhe von insgesamt etwa 6.000 Euro. Am Donnerstagnachmittag befuhr der 70-jährige Fahrer eines PKW Kia die Zschopauer Straße, B174, landwärts und wollte diese nach derzeitigem Kenntnisstand an der Ausfahrt Altenhain verlassen. Offenbar fuhr er zu spät in die Ausfahrt ein, kam dabei von der Fahrbahn ab und fuhr auf die Leitplanke, auf der der Kia nach gut 80 Metern zum Stehen kam. Verletzt wurde bei dem Unfall niemand. Es entstand Sachschaden in Höhe von insgesamt etwa 22.000 Euro.
1: Wir machen jetzt eine kurze Pause und sind gleich mit spannenden Themen aus Chemnitz und Sachsen für Sie zurück. Außerdem werfen wir einen Blick auf den Arbeitsmarkt. Die Arbeitslosenquote ist in Chemnitz aktuell die höchste im gesamten Freistaat. Mehr dazu nach einer Pause. Bleiben Sie also dran.
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1: Herzlich willkommen zurück zu Chemnitz aktuell. Schön, dass Sie dran geblieben sind. Der Arbeitsmarkt steht vor großen Herausforderungen. Während einige Unternehmen weiterhin Fachkräfte suchen, bauen andere Stellen ab oder halten sich mit Neueinstellungen zurück. Wie sich diese Entwicklung in der Region Chemnitz bemerkbar macht und wie der Ausblick aussieht, hat mir die Vorsitzende der Geschäftsführung der Bundesagentur für Arbeit in Chemnitz, Katrin Heinze, erklärt. Die Arbeitslosenzahlen in Chemnitz sind, obwohl es einen leichten Rückgang gibt, immer noch relativ hoch. Was die Situation ist, was die Hintergründe sind, darüber spreche ich jetzt mit Katrin Heinze von der Bundesagentur für Arbeit hier in Chemnitz. Frau Heinze, ich habe es gerade angesprochen, die Arbeitslosenzahlen sind etwas zurückgegangen. Bevor wir über den aktuellen Stand sprechen, zunächst die Frage, was hat der Rückgang zu bedeuten? Kann man hier positiv vielleicht auf den Monat Juni schauen?
3: Naja, zumindest würde ich es mal als einen ganz kleinen Lichtblick betrachten. Wir haben immerhin 150 Arbeitslose weniger als im Vormonat. Und es ist halt auch gelungen, dass sich mehr Menschen aus der Arbeitslosigkeit abmelden konnten, als neu hinzugekommen sind. Das ist zumindest mal eine kleine positive Entwicklung. Aber leider noch kein Signal, dass in der Konjunktur sich dementsprechend was bewegen würde.
1: Ich habe es angesprochen, gerade unsere Stadt weiterhin sehr hoch, die Arbeitslosigkeit über 9%. Was sind aus Ihrer Perspektive die Hauptgründe dafür? Kann man das so pauschal sagen?
3: Es gibt nicht den einen Hauptgrund, um es nochmal zu erwähnen. Unsere Quote liegt jetzt bei 9,7%. Die ist ja zum Vormonat ein Stück nach unten gegangen. Aber ja, sie ist die höchste in Sachsen. Das ist einfach so. Chemnitz ist eine Einpendlerstadt. Das heißt, viele Menschen konkurrieren natürlich mit den Einpendlern um hier vorhandene freie Stellen. Hinzu kommt ein vergleichsweise hoher Anteil an Menschen mit Migrationshintergrund, die eben noch nicht in der Lage sind, Beschäftigung zu finden. Und in der Summe bedeutet das natürlich eine hohe Arbeitslosigkeit in Chemnitz.
1: Ein weiterer Punkt, den ich spannend fand, ist auch die Zahl bei den jungen Menschen. Hier hat sich doch einiges getan in den vergangenen Jahren. Gerade bei unter 25-Jährigen ist es häufig leider so, dass aktuell die Arbeitslosigkeit da ist. Gibt es da spezielle Gründe? Was sind vielleicht auch Herausforderungen, gerade für jüngere Menschen?
3: Ja, auch hier haben wir natürlich das Thema Migration. Wir beobachten auch jetzt, wir sind ja so kurz vor Ende oder Beginn des neuen Schuljahres und Ausbildungsjahres. Wir haben mehr Bewerber in diesem Jahr, aber leider weniger Ausbildungsstellen und aber auch eben mehr junge Menschen, die eben auch noch nicht die Ausbildungsreife oder über die Ausbildungsreife verfügen, die unterstützende Maßnahmen brauchen, wo Sprachkenntnisse noch nicht in dem Maße vorhanden ist und eben auch Schulabschlüsse vielleicht noch nicht in dem Maße. Also es ist ein längerer Weg, um zur Ausbildung zu kommen. Trotzdem der Appell an der Stelle, wer also jetzt noch nichts hat, sollte doch tatsächlich sehr, sehr zeitnah Kontakt mit den Berufsberaterinnen und Berufsberatern aufnehmen, um zu schauen, die letzten Möglichkeiten noch zu nutzen.
1: Das wäre jetzt auch meine Frage gewesen. Wir sind gerade Ende des Schuljahres. Gibt es noch Chancen für Schulabgänger, jetzt noch eine Stelle zu finden?
3: Es gibt durchaus noch freie Stellen, es gibt noch freie Ausbildungsstellen und ich kann eigentlich nur an alle diejenigen appellieren, die jetzt noch keine Ausbildungsstelle haben, ganz, ganz schnell Kontakt zur Berufsberatung aufzunehmen, um die Möglichkeiten auszuloten und das, was noch möglich ist, zu realisieren.
1: Haben Sie da vielleicht auch Tipps für junge Menschen? Was zieht denn besonders bei Arbeitgebern? Kann man das sagen? Sind Praktika von Vorteil? Gibt es da so kleine Eckpunkte, wo man sagt, da müssen die jungen Menschen in Zukunft auf mehr drauf achten?
3: Ich denke, Praktikum ist ein Königsweg, um überhaupt erstmal ein Unternehmen kennenzulernen, um Anforderungen in der Praxis kennenzulernen. Und das ist immer eine gute Möglichkeit, also einfach mal anzuklopfen, nachzufragen. Ich möchte mich mal vorstellen, ich möchte das Unternehmen kennenlernen. Das ist, denke ich, sehr von Vorteil.
1: Sie haben es angesprochen. Lassen Sie uns vielleicht mal ein Stück in die Zukunft schauen. Wie blickt man denn auf die kommenden Monate? Es gibt aktuell nicht den einen Grund, warum die wirtschaftliche Lage so ist, wie sie ist. Blickt man trotzdem vorsichtig, optimistisch in die Zukunft oder sagt man, man muss hier wirklich Achtung walten lassen?
3: Naja, ein bisschen was ist das wie Glaskugel lesen, ehrlich gesagt. Seit Monaten erleben wir ja eine schwache Konjunktur und ich sehe im Moment eher nicht positive Signale, die in eine andere Richtung zeigen. Ansonsten müssen wir abwarten, wie sich Rahmenbedingungen auch in der Region verändern und müssen uns auf die Situation einstellen.
1: Letzte Frage an Sie. Ich komme noch aus einem Jahrgang, wo man, ein bisschen die freie Auswahl hatte. Es waren weniger Bewerber als Stellen auf dem Markt. Würden Sie sagen, der
9: Punkt ist gekippt, jetzt müsste man sich wieder anstrengen, wenn man hier einen Platz finden will. Wie schätzen Sie das allgemein ein? Ist das erstmal die Trendwende vorbei?
3: Es hat sich schon gedreht.

0: Aber wir erleben auch ein gewisses Paradoxon. Wir haben auf der einen Seite steigende Arbeitslosigkeit, auf der anderen Seite trotzdem eine Nachfrage nach Fachkräften. Also das besteht weiterhin und dort kommt uns ganz einfach auch die Demografie entgegen, dass es also auch in Zukunft Ersatzbedarfe geben wird. Unser Job ist es, dieses Mismatch so gut wie es geht aufzulösen und der Königsweg ist eigentlich das Thema Qualifizierung an der Stelle.
1: Hier bleibt der Arbeitsmarkt zunächst also angespannt. Wir bleiben für Sie an diesem Thema dran und beobachten, ob sich die Zahlen noch verändern werden und ob es vielleicht in den nächsten Wochen und Monaten zu Entspannungen kommen kann. Bei uns im Programm geht es allerdings jetzt weiter mit Meldungen aus Sport, Kultur und Politik, kurz und kompakt zusammengefasst.
2: Am Freitag tritt ein Alkoholkonsumverbot auf dem Thomas-Mann-Platz in Kraft. Dies hatte der Chemnitzer Stadtrat in seiner Sitzung am 27. Mai beschlossen, mit dem Ziel, Kinder und Jugendliche besser vor alkoholbedingten Gefahren im öffentlichen Raum zu schützen. Das Verbot umfasst den Bereich des Thomas-Mann-Platzes, einschließlich der angrenzenden Grünanlage zwischen der August-Bebel-Straße 17 und dem Thomas-Mann-Platz 2a. Künftig ist es dort montags bis sonnabends jeweils von 9 bis 21 Uhr untersagt, alkoholische Getränke zu konsumieren oder zum Konsum mitzuführen. Ausgenommen sind genehmigte Außenbewirtschaftungsflächen. Zuwiderhandlungen werden als Ordnungswidrigkeit mit einer Geldbuße von mindestens 5 Euro und höchstens 5.000 Euro geahndet. Sachsen und die italienische Region Sardinien wollen in der kommenden Woche ihre gemeinsame Bewerbung um das europäische Forschungsvorhaben Einstein-Teleskop besiegeln. Das ist auf einer Festveranstaltung am 17. Juli im Ethnographischen Museum in Nuoro, Sardinien, vorgesehen, teilte die Technische Universität Dresden als Partner der Bewerbung mit. Eine Absichtserklärung wurde bereits Anfang dieses Jahres in Rom signiert. Grundlage der Zusammenarbeit ist die sogenannte Doppel-L-Konfiguration, bei der das Einstein-Teleskop, ET, künftig aus zwei komplementären L-förmigen Interferometern an den Standorten Lausitz und Sardinien bestehen soll, hieß es. Die Kooperationsvereinbarung wird auf deutscher Seite von der TU Dresden und dem Karlsruher Institut für Technologie getragen. Das ET soll Gravitationswellen im All messen und auswerten. Das Vorhaben gilt als entscheidender Schritt bei der Erforschung des Universums. Sachsens Innenminister Armin Schuster, CDU, hat die Entscheidung des Europaparlaments begrüßt, den Weg für eine befristete Fortsetzung der sogenannten Chat-Kontrolle freizumachen. Die Regelung ermögliche es Online-Plattformen wie WhatsApp oder Google, wieder unter bestimmten Voraussetzungen private Nachrichten auf Hinweise zu sexueller Gewalt gegen Kinder zu überprüfen. Die EVP-Fraktion hat im EU-Parlament zum Schutz unserer Kinder erfolgreich eine stabile Mehrheit vereinen können, um ein zentrales Ermittlungsinstrument im Kampf gegen Kinderpornografie und Kindesmissbrauch wieder zu reaktivieren, sagte Schuster. Nach seinen Worten ist die Chat-Kontrolle ein unverzichtbares Werkzeug für unsere Ermittlungsbehörden, um Hinweise auf Kindesmissbrauch oder Kinderpornografie frühzeitig von den Messenger-Betreibern zu erhalten und sofort eingreifen zu können. Die sogenannte Chat-Kontrolle ist seit Jahren umstritten. Datenschützer warnen vor Eingriffen in die Privatsphäre und kritisieren insbesondere automatisierte Scans von Nachrichten. Ermittlungsbehörden und Kinderschutzorganisationen sehen darin dagegen ein wichtiges Instrument im Kampf gegen sexuellen Missbrauch von Kindern.
1: So sonnig und heiter wie auf diesem Urlaubsfoto zeigte sich auch das Wetter in Chemnitz in den vergangenen Tagen. Ob auch in den kommenden Tagen das Wetter sich weiterhin von seiner sommerlichen Seite zeigt und ob die Temperaturen noch einmal ansteigen werden, gerade mit Blick auf das Wochenende, all das erfahren Sie jetzt in unseren Wetteraussichten für Chemnitz.
3: Der Freitag präsentierte sich durchweg mit einem lockeren Mix aus Sonne und Wolken. Dabei kletterte das Thermometer auf bis zu 24 Grad. In der kommenden Nacht bleibt der Himmel überwiegend klar, sodass Mond und Sterne zu sehen sind. Die Temperaturen sollen auf etwa 13 Grad absinken. Der Samstag zeigt sich mit einem freundlichen Wechsel aus Sonne und Wolken. Die Temperaturen sollen bis zu 24 Grad erreichen. Und auch in den nächsten Tagen soll es sommerlich werden. So sollte auch am Sonntag die Sonnencreme griffbereit sein. Bei einem Sonne-Wolken-Mix werden bis zu 27 Grad erwartet.

erwartet. Am Montag zeigt sich neben leichten Wolkenfeldern häufig die Sonne. Dabei sollen die Temperaturen auf bis zu 28 Grad steigen. Am Dienstag präsentiert sich der Himmel mit einem Wechselspiel aus Sonne und Wolken. Dabei soll das Thermometer auf bis zu 26 Grad klettern.

Und auch in der kommenden Woche heißt es wieder Vorsicht auf den Straßen in und um Chemnitz. Geblitzt wird unter anderem auf der Dresdner Straße und der Reichenbrander Straße. Wir wünschen Ihnen eine angenehme und blitzfreie Fahrt. Kommen Sie gut und sicher an Ihrem Ziel an.

Das war Chemnitz aktuell vom Freitag. 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Das gesamte Team wünscht Ihnen jetzt einen gelungenen Start ins Wochenende. Machen Sie es gut. Bis Montag.

0: Herzlich willkommen zu Dresden aktuell vom 10. Juli 2026. Schön, dass Sie wieder mit dabei sind. Wie gut ist eigentlich eine gute Kita? Genau das wollen zwei Fachexpertinnen derzeit in der Dresdner Kita in der Luise herausfinden. Die Einrichtung steht im Finale um den Deutschen Kita-Preis und wird dafür zwei Tage lang ganz genau unter die Lupe genommen.
1: Wir sind ein buntes Haus, ein fröhliches Haus und wie gesagt mitten in der bunten Neustadt.
2: Jetzt wird es ernst für die Kita in der Luise. Mit diesen Worten beschreibt Leiterin Carola Klärhuter ihre Einrichtung. Doch reicht das für den Titel Kita des Jahres?
1: Wir sind unter den 8 Finalisten des Deutschen Kita-Preises und haben gerade die Vorortbesuche der Expertinnen-Jury aus Berlin. Und genau, die besuchen uns jetzt für zwei Tage, hospitieren, haben Gespräche mit Träger, Leitung, Kindern, Eltern und dem Team.
2: Dafür wird die Kita zwei Tage lang genau unter die Lupe genommen. Geraldine Schmid, Fachexpertin des Deutschen Kita-Preises, erklärt, worauf dabei geachtet wird.
3: Also es sind unsere vier Qualitätsdimensionen. Wir gucken da drauf, wie kindorientiert die Kita arbeitet, wie auch die Kinder mitbestimmen können in der Kita-Praxis. Dann auch, wie die Kita sich im Sozialraum orientiert, ob sie da KooperationspartnerInnen auch hat und wie sie sich weiterentwickelt.
2: Neben Gesprächen und Bildungsangeboten zählt auch der ganz normale Alltag. Etwa die Reaktion der Kinder beim morgendlichen Ankommen. Sarah Friederizi, ebenfalls Fachexpertin des Deutschen Kita-Preises, erläutert, wie es danach weitergeht.
3: Danach versuchen wir, die guten Beispiele der Qualität der Kita in einem Bericht zu fassen, der sich an diesen vier Dimensionen, die wir gerade schon vorgestellt haben, orientiert. Und genau, eine Jury entscheidet dann, wer ausgezeichnet wird und unter die ersten drei Plätze kommt.
2: Gesucht wird keine makellose Hochglanz-Kita, sondern ein ganz ehrlicher Blick auf Abläufe und Herausforderungen. Auf den Sieger warten neben dem Ruhm des Titels Beste Kita des Jahres 25.000 Euro. Doch was bringt die Kita in der Luise mit, um sich diesen Titel zu sichern?
1: Wir sind eine Early Excellence Einrichtung, das heißt, wir arbeiten nach einem besonderen pädagogischen Konzept mit der Grundhaltung, dass alle Kinder, alle Menschen exzellent sind. Und das heißt für uns, dass wir allen Menschen neutral und mit Wertschätzung begegnen und auf Augenhöhe.
2: Unter das Early Excellence Prinzip fällt auch die bedürfnisorientierte Betreuung der Kinder. Der Erzieher David Große erklärt, was das konkret bedeutet.
4: Das bedeutet zum Beispiel, wenn ein Kind ein anderes Schlafbedürfnis hatte als ein anderes Kind, dass wir auf dieses Bedürfnis dann wirklich eingehen und dann den Rahmen dafür schaffen und das Kind zum Beispiel später

0: später schlafen kann oder ob es später essen kann oder ob es oder wir schauen natürlich, welches Spielbedürfnis hat das Kind. Also wir arbeiten nicht im Gruppenkontext, wo wirklich tatsächlich die meisten zur selben Zeit in etwa dasselbe machen, sondern wir haben sehr, sehr viele Themenräume einfach. Und innerhalb dieser Themenräume können sich die Kinder quasi ihr Spiel aussuchen und demnach auch sehr viel effektiver lernen.
1: Das klingt zunächst überzeugend, aber schauen wir doch mal hinter die Kulissen. Was ist der bisherige Eindruck der Fachexpertinnen?
2: Uns haben ganz viele Dinge begeistert bei der Kita in der Luise. Eins davon ist, dass hier auch ein Kinder- und Jugendtreff mit angesiedelt ist. Das heißt, es begegnen sich hier Kinder unterschiedlicher Altersgruppen. Und zum Beispiel auch die Kinder, die in die Schule gehen, haben dann so einen festen Ankerpunkt schon im Kinder- und Jugendtreff. Und die Kinder begegnen sich dann im Garten auch wieder und treffen auch zum Beispiel ihre alten Freunde.
1: Bis zur Preisverleihung am 26. November bleibt die Spannung groß. In der Kita in der Luise hofft man nun, dass die gelebten Werte am Ende auch die Jury überzeugen.
3: Und jetzt gibt's eine Fortsetzung bei uns. Denn gestern haben wir bereits den ersten Teil unseres Exklusivinterviews mit Biathlon-Olympiasieger Michael Rösch gezeigt. Heute geht's um seinen schwierigen Neustart für Belgien, weitere Rückschläge und die Frage, warum ein sechster Platz für ihn am Ende mehr bedeutete als Olympiagold.
4: Jetzt bist du dann nach Belgien gewechselt. Belgien ist jetzt nicht als große Biathlon-Nation, Biathlon-Macht bekannt. Dort hast du aber im Endeffekt eher den positiven Einfluss hinterlassen, weil du das Ganze auch ein bisschen geprägt hast. Damals kannte man keinen einzigen belgischen Sportler. Mittlerweile gibt es 3-4 Leute, die auf jeden Fall im Weltcup mit eine große Rolle spielen. Inwiefern hattest du dann Einfluss auch auf den Verband und war das dann, als du dann 2014 dort aufgenommen wurdest, auch so wieder ein Weg nach oben raus?
5: Ich sag mal, wo ich dann Belgien im Visier hatte, das war ja dann 2012, 2013. Also es ist alles ein bisschen komplex, deswegen kann ich jetzt auch gar nicht so weit ausholen, weil das würde den Rahmen sprengen. Das war dann auch mehr oder weniger Zufall, dass dann Belgien ins Gespräch kam. Und da gab es letztendlich keinen Verband. Also es gab 2-3 Personen, die das versucht haben, nebenbei so ein bisschen zu managen. Unter anderem Philipp Heck, der Generalsekretär, der mir sehr, sehr später eine wichtige Person wurde und immer noch ist. Ja, und ich habe letztendlich schon, ich will nicht sagen freie Hand gehabt, aber ich konnte schon sehr viel selber gestalten. Aber das war eben das Problem, wenn du selber gestalten willst, ohne die Mittel, dann wird es schwierig. Ne? Also die Manpower hat gefehlt, das Finanzielle hat gefehlt und der Pass hat bis dahin immer noch gefehlt. Ne? Also das war ja das Bestreben, Belgier zu werden, aber ich hatte keinen Pass. Und das war das große Problem, bis es dann irgendwann endlich mal dazu kam. Und das perfide ist ja eigentlich, dass ich 2014 Olympia starten wollte und hätte können. Und im Januar habe ich den Pass physisch gekriegt in Berlin bei der Botschaft. Aber ich durfte ihn noch nicht in die Hände bekommen, weil der König das erst unterschreiben muss. Im Amtsblatt, das ist so ein formelles Ding. Und das war dann aber erst im Februar, wo die Olympischen Spiele schon fast vorbei waren. Und dann durfte ich erst im März für Belgien starten, also wieder Olympia verpasst. Und da haben natürlich auch die, ich sag mal, Sponsoren irgendwo gesagt, die mich da unterstützen wollten. Hast du eigentlich jetzt eine Vollmeise? Willst du uns verarschen? Oder bis ich dann wirklich fast komplett alleine da stand, ohne große Unterstützung. Also es gab einen Sponsor, der mir bis zum Schluss die Stange gehalten hat, auch hier eine Dresdner Firma, die mich wirklich komplett unterstützt hat von A bis Z. Und ohne die hätte ich das auch nie geschafft. Aber bis zu dem Zeitpunkt war es echt schwierig und den Verband quasi mitzugestalten. Jeder, der so ein bisschen verbandstechnisch Einblick hat, ist alles andere als einfach. Und von daher war es relativ einfach, weil es nicht so die große Struktur gab.
4: Ja. Trotzdem ging es ja dann wieder Stück für Stück bergauf, sage ich mal. Es ist ein langer Weg gewesen, gerade mit den Jahren, die du hattest, ist das mehr als nachvollziehbar. Für Belgien standen dann am Ende dann noch eine Olympiateilnahme auf dem Zettel und ich denke, die größten Erfolge sind 2 sechste Plätze. Einer davon ein sehr popliger 6. Platz, wenn ich mich recht entsinne. Großartiges Interview damals, direkt nach dem Rennen. War das der Moment, wo du sagtest, okay, jetzt habe ich positiv mit der ganzen Sache abgeschlossen mit den letzten Jahren?
5: Das ist geil, wie du, also du bist drin im Game, ja, du. Man merkt, kann man sich glaube ich auch noch bei YouTube angucken, die Interviews. Auch da steckt halt wieder ein Weg dahinter. Ne? Und als ich 2014, ich glaube im Januar, im März das allererste Rennen hatte für Belgien im IBU Cup, zweite Liga irgendwo im italienischen Martel,

0: ausgeprägt und das eben in Kombination. Und da war das Jahr, Saison, ich glaube 15, 16, WM in Oslo, da habe ich dann, ich glaube, ein oder zwei Weltcups mitmachen können, eben aufgrund der Vorgeschichte. Und dann kam die nächste wichtige Konstante durch Zufall ins Spiel und das waren die Schweizer. Nationalmannschaftstrainer damals, Jörn Wollschläger, mit dem ich meinen ersten Weltcupsieg in Ruhpolding zusammen im Zimmer feiern durfte, also mein Zimmerkollege. Da hat sich irgendwie auch der Kreis wieder geschlossen. Der war damals Männertrainer und hat gesagt: Ey, willst du, ich sehe dein Leiden ja, ne? Und willst du nie bei uns mittrainieren? Du gibst uns so viel im Training oder kannst uns so viel geben, du schießt schnell, du bist ein cooler Typ. Ich kenne die Jungs, die kennen mich. Das wäre für alle ein Mehrwert. Ne? Dann habe ich wieder eine Summe X gebraucht, um den Verband zu bezahlen, die für mich aber eben alles gemacht haben. Ne? Also Reiserei, das ganze Management, die Ski gewachst, alles drumherum, Trainingslager, alles organisiert. Und das war wirklich der Game Changer. Und dann kam dieser sechste Platz in dem Jahr drauf in Pokljuka. Und da sieht man, glaube ich, auch, das ist auch so ein Thema, wo wir, glaube ich, später nochmal drauf kommen, wie viel Last, wie viel Rucksack, wie viel Gewicht eben im Rucksack war, was da in dem Rennen, im perfekten Rennen runtergefallen ist. Und das war eben auch noch eine Vorgeschichte. Klaus Siebert, mein damaliger Trainer, Heimtrainer, der wirklich elendig an Krebs verreckt ist, muss man sagen, der mich da auch wieder ein bisschen auf Spur gebracht hat. Und dem wollte ich einfach mal so ein Rennen für mich auch bieten. Ne? Und das war eben der Tag X, da hat alles funktioniert. Du sagst, es war nur ein publischer sechster Platz oder für manche eben, aber für mich hat es wirklich die Welt bedeutet. Bei der Siegerehrung, ich glaube, da war Simon Schemp, Johannes Tingnes-Bø, Martin Foucault, also die ganzen Typen standen wieder neben mir bei der Siegerehrung. Und das hat für mich die Welt bedeutet. Ne? Und das sage ich auch immer draußen den Leuten, es muss nicht immer der erste Platz sein, aber wenn du mit deiner Leistung zufrieden bist und die perfekt war, dann ist es manchmal mehr wert als ein erster Platz. Und das war so nachbetrachtend der Erfolg und das Rennen würde ich mit allem eintauschen, auch gegen Olympiasieg, ne? Weil es viel mehr Invest war, viel mehr Steine, die mir da im Weg gelegen haben und das zu schaffen. Und das einfach habe ich gemerkt, okay, du kannst mit so einer Leistung Leute inspirieren, zu zeigen, es geht immer weiter und du kannst es schaffen. Und es ging ja bei mir auch noch weiter, dann mit Olympia, ne, mit so einer Crowdfunding-Aktion dahin zu kommen, zu merken, okay, die Leute unterstützen dich und das war einfach geil. Und so dieser Abschnitt, so 2016, 17, 18 in Kombination Belgien mit dem Schweizer Team als Trainingsgruppe, geile Leistung irgendwie gebracht immer. Dann hat man ja eine Staffel plötzlich, ich bin als Belgier auf Nummer 1 ins Ziel gekommen, kennst du ja auch noch ein paar Rennen vielleicht. Ah, das hat wieder richtig Spaß gemacht. Ne, du merkst natürlich auch so an der Euphorie, das war wieder. Da habe ich mich auch schon wieder so gefühlt, wie ich eigentlich normal bin und wo Spaß ganz wichtig war.
1: Würdest du rückblickend sagen, die, sag ich mal, 5, 6 Jahre davor waren es trotzdem wert, dass du diese Momente noch erleben konntest? Oder würdest du jetzt rückblickend sagen, hätte ich nie nach 2012 lieber doch nochmal eine Ausbildung zum Handwerker gemacht?
0: Ja, das ist eine ganz schwierige Frage. Nee, die Frage ist nicht schwierig, aber sie ist doch schwierig zu beantworten und irgendwie doch ganz einfach. Ne? Also ich würde es, glaube ich, nochmal so machen, aber du kannst es halt schwer so beantworten, weil du weißt ja nie, was zu dem damaligen Zeitpunkt wusste ich ja nie, was kommt, ob was auf mich zukommt. In dem Wissen heute würde ich vielleicht sagen, okay, vielleicht doch hier und da mal anders abbiegen, aber jetzt nicht irgendwie einen Shortcut nehmen, sondern schon auch einen steinigen Weg suchen, aber ja, würde ich jetzt nicht jedem empfehlen. Aber das gehört einfach dazu und das gehört zu meiner Vita, das gehört zu meinem Leben dazu und ich bin auch irgendwie ein Stück weit stolz, dem Ganzen getrotzt zu haben, ne? Also allen Widrigkeiten getrotzt zu haben. Und das ist halt das Coole. Ich sitze jetzt hier. Ich würde sonst, glaube ich, nie hier sitzen, wenn ich jetzt Handwerker geworden bin, was ich ja übrigens auch nebenbei noch mache. Im Sommer bin ich auch auf dem Bau tätig. Aber das ist irgendwie, das gehört alles dazu bei mir.
2: Weiter mit Dresden aktuell. 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Aber ehe wir in die Unterbrechung gehen, gibt's heute noch.
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4: Wenn das Geld knapper wird, geraten auch soziale Angebote unter Druck. Dresdens Gesundheits- und Sozialbürgermeisterin Dr. Christine Claudia Kaufmann warnt in unserem Studio-Podcast-Interview davor, dass es kann wie bisher.
5: Eine unglaublich problematische Situation, nämlich dergestalt, dass die Dienstleistungen, dass die Infrastrukturen mit dem Geld, was in den Kommunen fahren, die für soziale Infrastruktur, die für grundlegende Dienstleistungen für den Bürger und die Bürgerin stehen müssen und damit und Konzepte angeschaut und müssen das jetzt mit einem knapper werdenden Budget irgendwie übereinander bringen. Und das treibt mich durchaus um. Und ja,
6: auch andere Städte und Gemeinden kämpfen mit steigenden Kosten und immer weniger finanziellen Spielräumen.
5: Wir hatten am Montag, am 22.06. diesen bundesweiten Aktionstag Kommunen, weil die Fahrleistung nicht mehr finanzierbar ist, weil die Diskussion haben wir ja schon in der Stadt geführt, Jugendclubs, nicht jetzt in meinem Ressort, ihre Öffnungszeiten reduzieren müssen oder gar zur Schließung stehen, weil die Gelder nicht mehr zur Verfügung stehen. In meinem Bereich sind es die Beratungsstunden, die beispielsweise für psychiatrische oder für suchterkrankte Menschen nicht mehr in der notwendigen Art und Weise ausfinanziert werden können. Bedeutet also, dass wir unsere Infrastruktur ausdünnen werden müssen. Und hier gilt es eben wirklich auch bewusst zu kämpfen und zu sagen, was ist uns ganz, ganz wichtig, an was dürfen wir nicht ran und wo gelingt es uns gegebenenfalls in Form eines pfiffigen Weges über Synergien trotz weniger Gelder neue Prioritäten zu verhandeln, aber eben auch Infrastrukturen zu erhalten. Mhm. Und das ist echt eine Herausforderung aktuell.
7: Wie verhindert man dann, dass soziale Angebote in finanziellen schwierigen Zeiten, wie wir sie gerade erleben, als erstes unter Druck geraten?
5: Also, ich denke, auch hier ist Ehrlichkeit gefragt. Wenn nicht ausreichend Geld zur Verfügung steht, dann wird man das Angebot als solches nicht in der altbekannten Art und Weise erhalten können und damit den Status quo als solches erhalten können. Und das bedeutet, dass wir gemeinsam auch mit dem Stadtrat priorisieren müssen und dass wir auch gegebenenfalls ganz neue Wege der synergetischen Zusammenarbeit nutzen werden müssen. Und in meinem Geschäftsbereich arbeiten wir sehr systematisch und solide mithilfe von Fachkonzepten und mithilfe von Strategien. Das bedeutet, dass wir uns Leitziele entwickelt haben, gemeinsam mit unseren Trägern, die Angebote dann entsprechend auch im Quartier, im Kiez ausgestalten nach Qualitätsstandards. Und mithilfe dieser Fachkonzepte können wir im Grunde genommen ganz klar sagen, welche Standards wir benötigen und unter welches Niveau wir nicht fallen dürfen. Wir wollen auch keine Bevölkerungsgruppe, die einen Bedarf hat, gegeneinander ausspielen. Das ist mir ganz, ganz wichtig. Ja? Die Begleitung eines Menschen, der suchterkrankt ist, ist genauso wichtig.

0: wie ein älterer Mensch, der von Einsamkeit oder von psychischen Erkrankungen bedroht ist und unsere Unterstützung und Hilfe benötigt. Also insofern geht es hier ganz klar, in den fachlichen Diskurs zu gehen, in die Prioritätensetzung und dann eben auch in die politische Entscheidungsfindung. Aber der Garant, dass alles so bleibt, wie es aktuell ist, der ist unter der jetzigen Gegebenheit nicht möglich.
1: Welche Angebote am Ende in welchem Umfang erhalten bleiben können, wird damit auch zur politischen Prioritätenfrage. Für Kaufmann ist dabei entscheidend, soziale Hilfen nicht gegeneinander auszuspielen, auch wenn der finanzielle Spielraum der Stadt kleiner wird.
2: Ein Mann hat am Donnerstagabend in der Dresdner Äußeren Neustadt einen Polizeieinsatz ausgelöst. Die Polizei Dresden berichtete, dass ein 38-Jähriger mit einer Softairwaffe im Alaunpark hantierte. Die Einsatzkräfte konnten den Mann schnell ausfindig machen und die Anscheinswaffe sicherstellen. Gegen ihn wird nun wegen Verstoßes gegen das Waffengesetz ermittelt. In Dresden-Äußere Neustadt haben Polizisten am Donnerstagabend einen 43-jährigen Mann festgenommen, der mehrere Autos beschädigt hatte. Zeugen beobachteten, wie er auf der Alaunstraße Außenspiegel von drei Fahrzeugen abschlug. Der entstandene Schaden beläuft sich auf etwa 3000 Euro, so die Polizei Dresden. Der Tatverdächtige wurde ins Gewahrsam gebracht und muss sich wegen Sachbeschädigung verantworten. Unbekannten haben in den letzten Tagen Hakenkreuze im Bereich des Melissenweges in Dresden-Gorbitz gesprüht. Die Symbole sind zwischen 20 und 40 Zentimeter groß. Der Staatsschutz der Polizeidirektion Dresden ermittelt wegen des Verwendens von Kennzeichen verfassungswidriger Organisationen. In Dresden-Seevorstadt ist am Donnerstagabend ein E-Scooter-Fahrer bei einem Unfall leicht verletzt worden. Laut Angaben der Dresdner Verkehrsbetriebe stieß der 28-Jährige auf der St. Petersburger Straße mit einer Straßenbahn zusammen, als er über die Gleise fuhr. Auf einer Baustelle an der Königsbrücker Straße in Dresden-Klotzsche wurden mehrere Messgeräte gestohlen. Der Wert des Diebesguts beträgt mehrere tausend Euro, teilte die Polizei mit. In einem Einkaufsmarkt am Tatzberg in Dresden-Johannstadt sind Unbekannte in der Nacht zu Freitag eingebrochen und haben Tabakwaren im Wert von etwa 500 Euro gestohlen. Sie hinterließen zudem einen Sachschaden von rund 5000 Euro, so die Ermittler vor Ort.
3: Und das war unsere heutige Episode Dresden aktuell vom 10. Juli 2026. Meine Damen und Herren, vielen Dank, dass Sie bis zum Ende mit dabei geblieben sind. 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Bis dahin wünsche ich Ihnen jetzt noch einen wunderschönen Freitag, ein traumhaftes Wochenende und am Montag sehen wir uns wieder hier, zur selben Zeit und am selben Ort. Bis dahin, ciao und auf Wiedersehen.

0: Der 10. Juli 2026. Guten Abend und herzlich willkommen zu Leipzig aktuell an diesem Freitagabend. Heute bei uns: drei Explosionen in nur einer Nacht sorgen in Leipzig für Aufsehen. Was ist passiert und hängen die Vorfälle möglicherweise zusammen? Außerdem: Ferien vom Krieg. 30 ukrainische Waisenkinder verbringen zwei unbeschwerte Wochen in Sachsen. Wir haben sie einen Tag lang begleitet. Und was wird aus den Minijobs? Welche Folgen die aktuellen Pläne für Beschäftigte und Betriebe in Sachsen haben könnten? Das und mehr sehen Sie jetzt bei Leipzig aktuell. Doch zunächst zu dem Thema. In Leipzig kam es in der vergangenen Nacht zu mehreren Explosionen. Was genau geschah und ob die Vorfälle miteinander zusammenhängen, erfahren Sie jetzt im folgenden Beitrag.
1: Innerhalb weniger Stunden kam es in Leipzig in der vergangenen Nacht zu drei schweren Explosionen. Der erste Vorfall ereignete sich gegen 23.25 Uhr auf der Eutritscher Straße. Nach Angaben der Polizei soll ein 18-Jähriger dort einen bislang unbekannten pyrotechnischen Gegenstand selbst entzündet haben.
2: Aktuellen Erkenntnissen nach hat der 18-Jährige die Sprengstoffexplosion selbst herbeigeführt.
1: Dabei wurde er schwer verletzt und musste anschließend in ein Krankenhaus gebracht werden.
2: Aktuellen Informationen nach haben wir mit dem 18-Jährigen den einzigen Geschädigten dieser Straftaten.
1: Gegen 3.15 Uhr wurde dann der Eingangsbereich eines Restaurants in der Georg-Schwarz-Straße stark beschädigt. Nur rund 25 Minuten später wurde auch eine Bar in der Universitätsstraße beschädigt. Nach Angaben der Polizei wurde der Frontbereich des Lokals stark in Mitleidenschaft gezogen. Die Polizei sperrte beide Tatorte großräumig ab und sicherte Spuren.
2: Zwischen der ersten Explosion im Leipziger Norden und den darauffolgenden Explosionen im Leipziger Westen und im Zentrum wird derzeit kein Zusammenhang gesehen. Zusammenhänge zwischen den letzten beiden Explosionen werden geprüft.
1: In allen drei Fällen wird wegen des Herbeiführens einer Sprengstoffexplosion ermittelt.
2: Dementsprechend gehen wir davon aus, dass die Explosionen willentlich herbeigeführt wurden.
1: Auch zu möglichen Tatverdächtigen, einem Motiv und den verwendeten Gegenständen gibt es bislang keine bestätigten Erkenntnisse.
2: Zurzeit gehen wir noch von einem unbekannten pyrotechnischen Gegenstand aus. Was es

0: sich genau gehandelt hat, ist Teil der laufenden Ermittlungen.
1: Für eine Verbindung des ersten Vorfalls auf der Eutritscher Straße mit den beiden späteren Fällen gibt es nach Angaben der Polizei derzeit keine Anhaltspunkte. Die Ermittlungen dauern an.
2: Für viele Kinder gehören Schwimmbad, Zoo und Ausflüge ganz selbstverständlich zu den Ferien dazu. Für 30 Waisenkinder aus der Ukraine sind solche Erlebnisse alles andere als selbstverständlich. 2 Wochen lang verbringen sie ihre Ferien in Sachsen, in denen der Krieg für eine Weile in den Hintergrund rücken soll. Unsere Reporterin Lilly Marlene Kistner hat die Kinder einen Tag lang begleitet.
3: Ich heiße Sascha. Heute werde ich 17 Jahre alt. Ich habe Geburtstag und ich komme aus der Ukraine.
1: Geburtstag feiern. Nicht mit Mama und Papa, sondern mit 29 anderen ukrainischen Waisenkindern in Sachsen. Einfach nur Kind sein. Ohne Krieg, Trauer und ständiger Angst. Vor ihnen liegen 2 Wochen, in denen es vor allem ums Spielen, Entdecken und Lachen gehen soll.
3: Ja, zunächst einmal gefällt es mir hier. Ich freue mich schon darauf, nach Berlin zu fahren, in den Zoo zu gehen, ins Schwimmbad zu gehen und auf vieles mehr. Ich freue mich darauf.
4: Berlin, eine Reise nach Berlin. Ich freue mich schon sehr darauf, im Schwimmbad zu schwimmen. Ich freue mich wirklich sehr darauf.
1: Für uns sind es ganz normale Ferienwünsche. Schwimmen gehen, Tiere im Zoo sehen und eine neue Stadt entdecken. Für diese Kinder ist nichts davon selbstverständlich. Seit Beginn des russischen Angriffskrieges engagiert sich der Betriebsrat am Siemens-Standort Leipzig für Menschen in der Ukraine. Michael Hellriegel erzählt, wie aus ersten Hilfsaktionen die Idee für ein Ferienlager entstand. Gemeinsam mit Eine Welt e.V. Leipzig findet dieses nun schon zum 4. Mal statt.
5: Und ich glaube ganz einfach, dass wir den Kindern mal eine ganz normale Zeit geben können. Es sind Kinder, die zum Teil eben, wie gesagt, Waisenkinder sind, Vollwaisen oder Halbwaisen sind und auch in prekären Situationen, also nicht ganz einfachen Lebenssituationen leben.
1: Dabei stand die Reise noch unmittelbar vor der Abfahrt plötzlich auf der Kippe.
5: Der Bus, der eigentlich fahren sollte, ist in der Nacht vor der geplanten Abfahrt durch einen russischen Drohnenangriff vollkommen verbrannt. Nicht nur dieser Bus, sondern das gesamte Busdepot im Osten der Ukraine.
1: 10 Kinder aus dem Osten der Ukraine mussten deshalb zunächst mit dem Zug nach Lutsk fahren. Ein Ersatzbus brachte die Gruppe schließlich nach Sachsen. Und Sascha hat heute an ihrem 17. Geburtstag schon etwas Neues gelernt.
3: Ich habe gelernt, diese Dinger zu basteln, die wir heute gemeinsam aus Draht gemacht haben. Das gefällt mir sehr gut. Es macht mir richtig Spaß, das zu machen. Und ich finde es toll, das alles mit Siemens zu machen.
1: 2 Wochen Ferienlager können den Krieg nicht ungeschehen machen. Und sie können die Verluste, die diese Kinder erlebt haben, nicht ersetzen.
5: Ja gut, ich meine, es ist ein Tropfen auf dem heißen Stein, da 30 Kindern hier 14 Tage mal irgendwas zu zeigen. Aber ich denke, es ist ein Symbol und es ist ein Stück weit, was wir machen können.
1: Und vielleicht liegt genau darin der Wert dieser 2 Wochen, dass für eine Weile nicht der Krieg bestimmt, wie der nächste Tag aussieht, sondern neue Erlebnisse, neue Begegnungen und die Hoffnung, dass es nach dunklen Zeiten auch wieder heller werden kann.
2: Und jetzt kommen wir zu den wichtigsten Meldungen aus Leipzig und der Umgebung, kurz und kompakt für Sie zusammengefasst.
6: Ein kurioser Unfall hat am Freitag im Leipziger Ortsteil Liebert-Wolkwitz für Aufsehen gesorgt. Laut den örtlichen Behörden war ein Fahrzeug beim Rangieren gegen den Maibaum auf dem Marktplatz gestoßen, wodurch dieser umkippte. Verletzt wurde niemand und auch keine weiteren Fahrzeuge beschädigt. Im Leipziger Osten hat am Donnerstagabend ein Feld gebrannt. Unweit der Straße Hornissenwinkel stand eine größere Fläche in Flammen. Die Leipziger Feuerwehr rückte an und konnte den Brand schnell unter Kontrolle bringen. Verletzt wurde nach bisherigen Informationen niemand. Wie groß die betroffene Fläche genau ist und wie das Feuer entstehen konnte, ist derzeit noch unklar. Die Ermittlungen zur Brandursache laufen. Am Donnerstagabend kam es zu einem Feuerwehreinsatz in einer Klinik in Weißenfels. Laut Polizeiangaben hatte ein 59-jähriger Patient im Empfangsbereich eine Zigarette geraucht und diese unachtsam entsorgt, was einen kleinen Brand verursachte. Die Freiwillige Feuerwehr konnte das Feuer schnell löschen, eine Evakuierung war nicht notwendig. Der betroffene Bereich wurde belüftet und nach etwa 45 Minuten wieder freigegeben. In der Leipziger Südvorstadt ist am Donnerstagnachmittag ein Jugendlicher ausgeraubt worden. In der Kochstraße wurde er nach Angaben der Polizei

0: Polizei unter Androhung von Gewalt dazu gezwungen, ein Kleidungsstück herauszugeben. Verletzt wurde der Jugendliche dabei nicht. Die Polizei ermittelt wegen einer Raubstraftat und sucht nun Zeuginnen und Zeugen. Wer zwischen 16 Uhr und 16.30 Uhr in der Kochstraße etwas Auffälliges beobachtet hat, soll sich bei der Leipziger Kriminalpolizei melden. Auch Hinweise zum bislang unbekannten Täter können für die Ermittlungen wichtig sein. Eine Woche nach dem Fund einer leblosen Person im Leipziger Elsterflutbecken hat die Staatsanwaltschaft neue Details zur Todesursache bekannt gegeben. Laut Staatsanwältin Vanessa Fink soll der Mann ertrunken sein, wie sie am Freitag gegenüber Tag 24 mitteilte. Die Identität des Verstorbenen ist weiterhin unklar und die Ermittlungen dazu laufen noch. Der Körper wurde an der Hans-Driesch-Straße entdeckt und es gibt keine Hinweise auf ein Gewaltverbrechen, so die Polizei. Weitere Untersuchungsergebnisse werden in einigen Wochen erwartet. Die sächsische Justiz plant eine erneute Versteigerung eines Ferrari 488 Spider, nachdem beim ersten Versuch Mängel festgestellt wurden. Das Fahrzeug wurde im September 2025 in Leipzig beschlagnahmt und gehört zu einem großen Ermittlungskomplex gegen einen rumänischen Autohändler aus Frankfurt, dem Steuerhinterziehung vorgeworfen wird. Laut der Generalstaatsanwaltschaft Frankfurt am Main sind über 100 Personen in den Fall verwickelt, der sich um Betrugsdelikte und Steuerhinterziehungen dreht. Ziel ist es, Gewinne aus Straftaten abzuschöpfen. Bisher wurden Vermögenswerte von über 3.400.000 Euro sichergestellt. Ein neues Gutachten für den Ferrari soll erstellt werden, bevor die Auktion wieder startet.
1: Minijobs gehören für viele Menschen zum Alltag. Für Schülerinnen und Schüler, Studierende, Rentnerinnen und Rentner oder Menschen, die sich etwas dazu verdienen wollen. Doch geplante Veränderungen könnten das Modell grundlegend verändern. Was genau geplant ist und welche Folgen das für Beschäftigte und Unternehmen in Sachsen haben könnte, klären wir nach einer kurzen Pause. Bleiben Sie dran.
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1: Das ist Leipzig aktuell an diesem Freitagabend. Willkommen zurück. Für viele Studierende finanziert der Minijob einen Teil der Miete. Rentner bessern damit ihr Einkommen auf und Restaurants fangen so volle Abende und Wochenenden ab. Doch die Rentenkommission will das Modell grundlegend verändern. Was würde das für Menschen und Betriebe in Sachsen konkret bedeuten, wenn Minijobs in ihrer bisherigen Form verschwinden? Reporterin Ming Engdo hat nachgefragt.
11: Ich finde es ein Skandal, um ehrlich zu sein. Junge Menschen sollen sofort anfangen mit Arbeiten und viel arbeiten. Das wünscht sich Friedrich Merz und schafft dann den Sektor ab, wo die meisten jungen Menschen irgendwie arbeiten. Und das ist total, total absurd.
12: Dass das Abschaffen von Minijobs keine Lösung darstellt.
13: Gibt es bald keine Minijobs mehr? Die Rentenkommission will das Rentensystem reformieren und mehr Beschäftigte, die in die Sozialversicherungen einzahlen. Sie schlägt daher vor, Minijobs abzuschaffen. Doch wer braucht Minijobs eigentlich? Und was passiert, wenn sie wegfallen? Auf Leipzigs Straßen wird die Kritik laut.
11: Und ich finde es ein total falsches Zeichen irgendwie, dass genau diese Jobs, wofür halt wirklich viele Menschen profitieren, die ich auch kenne, das einzige irgendwie Arbeitsmodell ist, was für die gerade funktioniert, neben dem Vollzeitstudium, dass das einfach wegdiskutiert wird und das für viele Leute nochmal wirklich prekärere Auswirkungen haben könnte, was die Zahlung der Miete angeht und sowas.
12: Und ich als Rentner, ich würde selber oder bin selber am Überlegen, nochmal einen Minijob anzunehmen.
14: Also ich finde, viele brauchen das auch, dass man zusätzlich noch ein bisschen was verdient.
13: Allein in Sachsen hätte die Reform für 245.000 Minijobber Konsequenzen. In Leipzig könnte es über 39.000 Menschen treffen, erklärt Tina-Marie Reuter von der Agentur für Arbeit.
15: Rein rechnerisch ist in Leipzig jeder Neunte im erwerbsfähigen Alter einen Minijob nachgegangen.
13: Besonders für Branchen, in denen nicht jeden Tag gleich viel Personal gebraucht wird, sind Minijobs essentiell. Das weiß auch Leonardo Stiefny, der seit über 2 Jahrzehnten gemeinsam mit seiner Familie griechische Restaurants in Leipzig und Umgebung betreibt. Für ihn sind die 16 Minijobber, die er aktuell beschäftigt, unverzichtbar.
16: Wir wissen alle, dass Wochenende oder Veranstaltungen oder Feiertage, die Stoßtage innerhalb von 2-3 Stunden das Restaurant voll ist. Und diese Minijobber werden geplant zu diesen Stoßzeiten und das entlastet uns allen.
13: Wenn diese Minijobber plötzlich weg wären, hätte das gravierende Folgen für seine Restaurants.
16: Dann bedeutet natürlich A, die bestehenden Stammarbeiter müssen mehr backen, mehr Stunden zulegen und definitiv mehr Kosten für den Betrieb. Und das ist eine Kettenreaktion, auch gegebenenfalls auch Preiserhöhungen, Änderungen, die an den Gast dann später landen. Und das wollen wir vermeiden.
13: Über die Pläne der Rentenkommission habe er laut eigener Aussage schon mit seiner Belegschaft gesprochen. Die Reaktionen darauf sind negativ ausgefallen.
16: Zu 95% davon sind mehr als verärgert und wir hoffen, dass das nicht dazu kommt.
13: Aber könnten Minijobber nicht einfach in ein anderes Beschäftigungsmodell wechseln? Denn die ursprüngliche Idee hinter den Reformen war, dass aus einer geringfügigen Beschäftigung eine stärker sozial abgesicherte Teilzeitstelle wird. Doch wie realistisch ist das überhaupt? Tina-Marie Reuter von der Agentur für Arbeit sieht es kritisch.
15: Wenn man aber den Auswertungen vom IAB, also unserem Institut für Arbeitsmarkt- und Berufsforschung, Glauben schenkt, dann hat es sich in der Vergangenheit leider nicht so häufig bewährt, dass Minijobs als Einstieg dienen und daraus dann eine sozialversicherungspflichtige Tätigkeit resultiert. Dafür war es ursprünglich gedacht, das hat aber nicht in allen Fällen geklappt.
13: Auch Leonardo Stiefny hat in den Gesprächen mit seinen Mitarbeitern gemerkt.
16: Großteilig davon, nein, sind nicht bereit zu wechseln, denn das passt weder zu deren Konzept oder auch zu deren Lebensumständen.
13: Noch ist offen, was aus den Vorschlägen der Rentenkommission wird. Bis dahin bleibt die entscheidende Frage: Schafft eine neue Regelung wirklich mehr Sicherheit oder vor allem neue Probleme im Alltag?
1: Und wir werfen jetzt noch einen Blick auf Meldungen, die Leipzig und Umgebung heute sonst noch bewegt haben. Kurz und kompakt.
0: In der Leipziger Südvorstadt wird ab Montag die Kurt-Eisner-Straße saniert.

0: Zwischen August-Bebel-Straße und Focke-Straße bekommt die stark befahrene Straße eine neue Asphaltdecke. Während der Arbeiten bleibt pro Richtung eine Spur frei. Die Bauzeit soll bis Ende Juli dauern. Zusätzlich ordnet die Stadt auf einem Teil der Kurt-Eisner-Straße künftig Tempo 30 an. Damit soll vor allem die Lärmbelastung zwischen August-Bebel-Straße und Arthur-Hoffmann-Straße sinken. Auch die Verkehrssicherheit für Fußgänger, Radfahrer und Kinder soll dadurch verbessert werden. Der frisch sanierte Schwanenteich in Leipzig sorgt derzeit für Ärger bei vielen Parkbesuchern. Große Teile der Wasseroberfläche sind von einer grünen Algenschicht bedeckt. Nach Angaben der Stadt handelt es sich dabei um harmlose Fadenalgen, weil sich im Teich nach der Sanierung noch kein biologisches Gleichgewicht eingestellt hat. Die neu eingesetzten Pflanzen können die Nährstoffe im Wasser bisher noch nicht ausreichend aufnehmen. Hohe Temperaturen begünstigen zusätzlich das Algenwachstum. Die Stadt hat bereits mehrfach Algen vom Boot aus entfernen lassen. Nun soll auch ein Amphibienfahrzeug eingesetzt werden, um abgesunkene Algen vom Teichboden zu beseitigen. Der beliebte Springbrunnen im Lichthof des Neo-Leipzig sprudelt wieder. Wegen Arbeiten am Bodenbelag war das Wasserspiel mehrere Monate außer Betrieb. Nun sind die Bauarbeiten abgeschlossen und die Fontänen erreichen wieder eine Höhe von bis zu 23 Metern. Auch die Wasser- und Lichtshows kehren zurück. Sie sind montags bis samstags jeweils um 12.30 Uhr und 18 Uhr zu sehen. Das frühere Karstadt-Gebäude in der Leipziger Innenstadt wird seit mehreren Jahren umfassend umgebaut und modernisiert. Sachsens Bevölkerung ist im vergangenen Jahr erneut leicht geschrumpft. Ende 2025 lebten rund 4 Millionen Menschen im Freistaat, knapp 16.000 weniger als ein Jahr zuvor. Leipzig entwickelt sich allerdings gegen den Trend. Die Stadt wuchs um 0,7% und bleibt mit knapp 616.000 Einwohnern die größte Stadt Sachsens. Grund für den Rückgang im Freistaat ist vor allem, dass deutlich mehr Menschen starben als geboren wurden. Zwar zogen weiterhin mehr Menschen nach Sachsen als fort, das konnte die Entwicklung aber nicht ausgleichen. Leipzig bleibt zugleich vergleichsweise jung. Das Durchschnittsalter liegt hier bei 42,3 Jahren und damit deutlich unter dem sächsischen Schnitt. RB Leipzig startet kommende Woche in die neue Saison. Am Montag findet nach der offiziellen Vorstellung des neuen Cheftrainers Martin De Michelis das erste Training mit Ball statt. Allerdings ohne Antonio Nusa, der noch mit Norwegen bei der Weltmeisterschaft spielt. Nach einer langen Sommerpause warten auf die Profis mehrere Testspiele, bevor Ende August die Liga wieder beginnt. Der erste FC Lokomotive Leipzig hat Arthur Mergel als Neuzugang verpflichtet. Der gebürtige Hesse ist in der Regionalliga Nordost kein Unbekannter und hat bereits 148 Partien bestritten. Mergel freut sich auf die neue Herausforderung und möchte gemeinsam mit dem Team eine erfolgreiche Saison gestalten. Bereits morgen könnte er im Testspiel gegen Hertha BSC zum Einsatz kommen.
1: Der Freitag in Leipzig zeigte sich heute von seiner freundlichen Sommerseite. Sonne und lockere Wolken wechselten sich über den Tag hinweg immer wieder ab. Dazu blieb es trocken. Die Temperaturen stiegen am Nachmittag auf rund 26 Grad, angenehm warm und perfekt für einen Sommertag im Freien. In der kommenden Nacht bleibt es überwiegend klar bis leicht bewölkt. Die Temperaturen sinken auf etwa 13 Grad, sodass die Nacht angenehm frisch ausfällt. Morgen am Samstag setzt sich das freundliche Wetter fort. Die Sonne scheint häufig, nur gelegentlich ziehen ein paar lockere Wolken über den Himmel. Regen ist weiterhin kaum ein Thema. Die Höchstwerte liegen bei rund 27 Grad. Dazu weht ein schwacher bis mäßiger Wind mit einzelnen Böen bis etwa 35 Kilometer pro Stunde. Am Sonntag präsentiert sich das Wetter weiterhin von seiner besten Seite. Viel Sonnenschein und nur wenige harmlose Wolken sorgen für ideales Sommerwetter. Mit Temperaturen um die 29 Grad wird es noch etwas wärmer. Niederschlag ist praktisch nicht zu erwarten. Der Montag bringt dann den nächsten Temperatursprung. Bei strahlendem Sonnenschein und meist wolkenlosem Himmel steigen die Temperaturen auf etwa 31 Grad. Der Wind lässt etwas nach, sodass sich die hochsommerliche Wärme noch intensiver bemerkbar macht. Auch der Dienstag setzt den sommerlichen Trend fort. Sonne und lockere Wolken wechseln sich ab, insgesamt bleibt es trocken. Mit Höchstwerten von rund 32 Grad wird es der heißeste Tag im Zeitraum. Wer draußen unterwegs ist, sollte ausreichend trinken und die direkte Mittagssonne möglichst meiden.
2: Und das war Leipzig aktuell für heute. Vielen Dank, dass Sie mit dabei waren. 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

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Mein Team und ich wünschen Ihnen noch einen schönen Freitagabend und damit ein ja, wunderschönes Wochenende. Und wir freuen uns, wenn Sie auch wieder am Montag mit dabei sind. Bis dahin, machen Sie es gut.

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Die Bergzeit zum Wochenende macht gleich Doppelstation in Lauterbernsbach bei diesen Themen. Lauter Liebe. 20 Jahre Schule ohne Rassismus. Lauter Sperrungen. Arbeiten am Bahnübergang Waltersdorf. Und lauter Klang. Bernsbacher Glocken im Erzgebirgsalmanach.

Glück auf! Wir haben ja endlich Sommer. Da bieten sich zahlreiche Möglichkeiten an, aktiv zu sein, sich zu erholen oder unvergessliche Erlebnisse zu sammeln. So zieht es ja in der warmen Jahreszeit viele Menschen nach draußen, um die warmen und langen Tage zu genießen. Beliebte Freizeitaktivitäten sind das Schwimmen im See oder im Freibad. Wanderungen und Radtouren durch Wälder, Berge oder entlang von Flüssen bieten Bewegungen und Naturerlebnisse. Und auch Grillabende mit Familie und Freunden gehören gerade jetzt am Wochenende für viele zum Sommer einfach dazu. Wer es ruhiger mag, entspannt sich beim Picknick, beim Lesen oder Sonnenbaden im Garten oder in einem Park. Sportarten wie Beachvolleyball oder Fußball machen bei schönem Wetter ja besonders viel Spaß. Zudem sorgen Sommer

0: Feste oder Open-Air-Konzerte an den warmen Tagen für Unterhaltung und gesellige Begegnungen. Aber bei all diesen Möglichkeiten sollte man eines nicht versäumen: die Bergzeit. Und die beginnt jetzt mit dem Bild der Woche.
1: Unser Bild der Woche entstand aus aktuellem Anlass. Es wurde in Geier aufgenommen, der Heimatstadt von Erik Frenzel, dem erfolgreichsten nordischen Kombinierer Deutschlands. Gesamtweltcupsieger, Weltmeister, Olympiasieger. Erik Frenzel ist trotz seiner riesigen Erfolge immer bodenständig und heimatverbunden geblieben. Als Sportler schenkte er uns so viele emotionale Momente, unter anderem als er 2014 und 2018 Olympiasieger wurde. Heute ist er Bundestrainer der deutschen Kombinierer und musste am Dienstag, wie viele andere auch, die Nachricht vernehmen, dass das Internationale Olympische Komitee, IOC, die nordische Kombination aus dem Programm der Olympischen Winterspiele 2030 gestrichen hat. Damit wird die Königsdisziplin des Wintersports nach mehr als 100 Jahren erstmals nicht bei Olympia dabei sein.
0: Die Polizeidirektion Chemnitz sucht zuverlässige und engagierte Personen für die ehrenamtliche Tätigkeit in der sächsischen Sicherheitswacht. Sie sollen auch in den Polizeirevieren des Erzgebirgskreises tätig werden. Derzeit sind 53 Frauen und Männer in allen Polizeirevieren des Direktionsbereichs ehrenamtlich aktiv. Interessierte sollen sich bis zum 31. August 2026 in ihrem zuständigen Polizeirevier melden, um weitere Informationen sowie die entsprechenden Bewerbungsunterlagen zu erhalten. Die Sächsische Sicherheitswacht ist ein bewährtes Beispiel der Zusammenarbeit zwischen Bürgern und der Polizei. Die Ehrenamtlichen unterstützen ihr Polizeirevier insbesondere durch zusätzliche Streifen in der Öffentlichkeit und leisten damit einen Beitrag zur Erhöhung des Sicherheitsgefühls der Bevölkerung. Tja, und weiter geht's mit Straßensperrungen. Vom 14. Juli bis voraussichtlich zum 14. August ist die Hauptstraße bzw. Breitenbrunner Straße zwischen dem Ortsausgang Breitenbrunn und Rittersgrün wegen einer Fahrbahnerneuerung voll gesperrt. Eine Umleitung ist ausgewiesen. Informationen zum öffentlichen Personennahverkehr sind den Aushängen an den Haltestellen oder unter www.rve.de zu entnehmen.
1: Vollgesperrt für den Straßenverkehr wird die Staatsstraße 267 im Bereich des Bahnübergangs bei Waltersdorf im Zeitraum vom 13. bis voraussichtlich zum 18. Juli. Es erfolgen Instandsetzungsarbeiten im Auftrag der Deutschen Bahn. Vom 12. bis voraussichtlich zum 15. August folgt dann eine zweite erforderliche Vollsperrung. Zwischenzeitlich wird eine Befahrbarkeit des Abschnitts gewährleistet. Die überörtliche Umleitung erfolgt für beide Fahrtrichtungen in beiden Sperrzeiträumen jeweils über Schlettau und Scheibenberg. Informationen zum ÖPNV sind den Aushängen an den Haltestellen oder unter www.rve.de zu entnehmen. Zum Wochenende wieder für den Verkehr freigegeben, wird die B101 in Scheibenberg. Seit 21. April war zwischen dem Markt und der Krottendorfer Straße voll gesperrt, weil die Gasleitung erneuert wurde. Zudem erfolgten Arbeiten an der Entwässerung und an der Stromleitung.
0: 2025 gab es in Sachsen erneut einen leichten Bevölkerungsrückgang. Mit Blick auf die Landkreise gab es die stärkste Bevölkerungsabnahme im Vogtlandkreis. Dort wurde ein Rückgang von 1,2% verzeichnet. Am 31. Dezember 2025 lebten im Freistaat Sachsen 4.026.599 Menschen. Das waren nach Angaben des Statistischen Landesamts 0,4% weniger als am Ende des Vorjahres. Bereits 2024 war die Bevölkerung im Vergleich zu 2023 in Sachsen um 0,3% zurückgegangen. Das Durchschnittsalter 2025 war 47,2 Jahre.
1: In Johanngeorgenstadt soll eine weitere Industriebrache verschwinden. Wie die Freie Presse berichtet, handelt es sich um das letzte verbliebene Gebäude der einstigen Spezialmöbelfabrik Box nahe der einstigen Pestalozzi-Schule. Laut Zeitungsbericht haben die Stadträte die Verwaltung per Grundsatzbeschluss beauftragt, den Abriss vorzubereiten. Der werde laut Auskunft der Verwaltung über 291.000 Euro kosten. Es gäbe aber Fördermittel der Sächsischen Aufbaubank.

0: So, und jetzt wieder Tipps für die Sommerferien. Kleine Abenteurer und ihre Begleiter, mutige, aber auch vorsichtige, sind bei den Abenteuerwanderungen, die vom Kulturbetrieb des Erzgebirgskreises angeboten werden, genau richtig. Informationen sind unter www.schlossschwarzenberg.de erhältlich. Neben Spielspaß und Spannung werden bei den Abenteuerwanderungen Kenntnisse über die Natur und historische Begebenheiten vermittelt. Die Touren sind geeignet für Kinder im Alter von ca. 5 bis 12 Jahren. Die Dauer beträgt dabei ungefähr 3 bis 3,5 Stunden.
1: Unter dem Motto Sommerferien mit der Erzgebirgischen Aussichtsbahn laden die Ehrenamtler des Vereins Sächsischer Eisenbahnfreunde am 8. August und am 15. August zu Entdeckungen mit der Erzgebirgischen Aussichtsbahn ein. Zum Einsatz gelangen die historischen Schienenbusse, auch als Ferkeltaxi bekannt, der Firma Eisenbahnnostalgie Vogtland. Die Fahrten enden und beginnen bis auf den ersten Zug des Tages im Eisenbahnmuseum Schwarzenberg, das auf diese Weise ganz bequem erreicht werden kann.

war Bundespräsident Frank-Walter Steinmeier in Stolberg dabei. Für das Land Sachsen war Kulturministerin Barbara Klepsch angereist. Die Gedenkstätte, einst ein berüchtigtes Frauengefängnis der DDR, dient heute als Ort der politischen und demokratischen Bildung. Steinmeiers Besuch war am 11. Juli vor inzwischen schon wieder 2 Jahren. Mit Bildern wollen wir jetzt an ein Ereignis erinnern, über das man sich vor 20 Jahren in Bernsbach freuen konnte.

0: Aus dem Erzgebirgsalmanach. Juli 2006. Der Turm der Kirche zur Ehre Gottes in Bernsbach erlebt eine turbulente Zeit. Bauarbeiten sind im Gange und Kirchenglocken hört man für gewöhnlich nur. Im Juli 2006 sind die Bernsbacher auch zu sehen. Die Kranfahrt vom Kirchturm auf den Marktplatz ist die letzte Reise für die insgesamt drei Glocken, die nach dem Krieg im Jahr 1949 aus Eisenguss hergestellt werden. Das Herablassen der alten Glocken beobachten zahlreiche Augenpaare. Nicht ganz so viele Bernsbacher schauten in Lauchhammer beim Guss der ersten neuen Glocke zu. Zur Kirmes 2006 drängen dann ein paar Wochen später hunderte Gäste in die Kirche zur Ehre Gottes. Es ist kein gewöhnlicher Gottesdienst, den die Gemeinde zum 325-jährigen Kirchenweihjubiläum abhält, sondern ein historischer Moment. Nach erfolgtem Umbau am Kirchturm sind die neuen Glocken am 24. September 2006 zum ersten Mal über dem Ort am Spiegelwald zu hören.
1: Ja, das waren Bilder aus Bernsbach, entstanden vor 20 Jahren. Damals war Bernsbach kommunal noch eine eigenständige Gemeinde. Am 1. Januar 2013 kam es dann zum Zusammenschluss mit der damaligen Stadt Lauter. Dabei wurde das bereits seit 1962 bestehende Stadtrecht von Lauter auf die neu gegründete Stadt Lauter-Bernsbach übertragen. In Lauter selbst wurde vor kurzem an ein Kapitel Schulgeschichte erinnert, das auch vor 20 Jahren seinen Anfang nahm.
0: Ein Prost auf Lauter Liebe. Kurz vor den Sommerferien wurde an der Heinrich-Heine-Oberschule Lauter-Bernsbach ein besonderes Fest gefeiert.
2: Dieses Schulfest ist nicht nur für unsere Schüler der Heinrich-Heine-Oberschule, sondern einfach, wir stehen für 20 Jahre Schule ohne Rassismus und das soll gefeiert werden. Und deswegen auch im Zusammenhang mit dem Schulfest unter dem Motto Lauter Liebe, um die Stimmen der Schüler, die Zukunft der Schüler und die Demokratie einfach eine Stimme zu geben und unseren Kindern eine Stimme zu geben für ihre Zukunft.
0: Die Schule in Lauter im Januar 2006. Courage ist etwas, dass es in der heutigen Zeit leider viel zu selten gibt. Umso wichtiger ist es, dass diese Eigenschaft von Menschen praktiziert wird, die in der Öffentlichkeit stehen. Wie zum Beispiel von den Schülern und Lehrern der Heinrich-Heine-Mittelschule in Lauter. Diese bekam seinerzeit den Titel Schule ohne Rassismus, Schule mit Courage verliehen. Die Vertreter des Netzwerks Demokratie, das für die Vergabe dieses Titels zuständig ist, lobten vor 20 Jahren das besondere Engagement von Schulleiter Wolfgang Rose und allen weiteren Beteiligten. Damals gab es in der Schule viele Projekte und Initiativen gegen Rassismus und Diskriminierung. Zwei Jahrzehnte später ist der damals geäußerte Gedanke noch frisch, dass den Schülern neben fachlichem Wissen im Unterricht auch menschliche Normen und Werte vermittelt werden sollen. Was bedeutet Liebe für dich? Unter anderem mit dieser Frage waren die Schüler beim Schulfest unter dem Motto Lauter Liebe konfrontiert.
3: Wir haben ein buntes Programm von einem Eiswagen, Beutel betrunken, einer Candybar, Mocktailbar, Grill, Hotdogs, also reichlich, Verpflegung und wir haben Tänzer, wir haben Sänger, wir haben ein Theaterstück, also rundum bunt.
4: Was haben die Schüler damit zu tun?
3: Die Schüler haben es organisiert. Also wir haben eine Projektgruppe Lauter Liebe und wir haben den Schülerrat und die haben die Hauptorganisation für die Veranstaltung heute gehabt.
0: Das Thema Lauter Liebe für das Sommerfest, dem Workshops vorausgingen,

0: wurde gewählt, weil man sich einig war, dass wir viel mehr Liebe unter den Menschen brauchen, viel mehr Zusammenhalt, viel mehr Freundschaft.
1: Die guten Stimmen müssen lauter werden. Und deswegen lauter Liebe. Wir brauchen die Vielfalt in unserem Land. Wir brauchen die Vielfalt in Schule. Es wird sich nicht mehr ändern lassen. Wir werden immer weiter Zuwachs kriegen. Und das ist notwendig. Und wir müssen einfach zur Demokratie stehen und alles dafür tun, dass die Schüler das nach außen tragen, weil das ist unsere Zukunft. Und nicht an der Bildung sparen und nicht an Demokratie sparen, sondern einfach den Schülern die Chance geben, sich weiterzuentwickeln und ihre Meinung neu zu sagen.
0: In Lauter wurde ein buntes und lustiges Sommerfest gefeiert, vor einem ernsten Hintergrund. Schule ohne Rassismus, Schule mit Courage. Seit 20 Jahren wird dieses Anliegen an der Oberschule in Lauter großgeschrieben.
2: Ja, und auch am Freitag haben wir in dieser Woche wieder Festimpressionen für Sie. Das Bergmannsfest im tschechischen Hornislavkov, zu Deutsch Schlackenwald, ist ein traditionelles Volks- und Heimatfest. Es erinnert an die jahrhundertelange Bergbaugeschichte der Region. Als am 16. Mai 2026 wieder gefeiert wurde, war auch eine Gruppe mit Bergbau- und Heimatfreunden aus Lößnitz und Zwönitz zu Gast. Unter ihnen war Bernd Puttwill, der für uns die folgenden Impressionen eingefangen hat.

Tja, und das war die Bergzeit fürs zweite Juliwochenende. Eingangs der Sendung hatte ich ja gesagt, dass der Sommer zahlreiche Möglichkeiten bietet, aktiv zu sein, sich zu erholen und unvergessliche Erlebnisse zu sammeln. Nicht erwähnt hatte ich dabei die Möglichkeit, Urlaub zu machen. Und der ist für mich jetzt wirklich fällig. Nächste Woche ist dann Julius Schafe 7 im Studio. Ich wünsche allen eine schöne Zeit und sag Glück auf.

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0: Herzlich willkommen und Glück auf zu einer neuen Ausgabe von Glück auf Kompakt hier bei Glück auf TV. Auch heute haben wir für Sie wieder die wichtigsten Themen aus dem Erzgebirge kompakt zusammengefasst. Freuen Sie sich auf interessante Beiträge, aktuelle Entwicklungen und Geschichten aus der Region. Informativ, kurz und übersichtlich. Schön, dass Sie wieder mit dabei sind. Wir starten jetzt. Das UNESCO-Welterbe Montanregion Erzgebirge erhält in Marienberg schon bald einen neuen Anlaufpunkt für Besucherinnen und Besucher. Das künftige Welterbezentrum nimmt immer mehr Gestalt an und befindet sich inzwischen auf der Zielgeraden. Bei einer Veranstaltung konnten sich Gäste bereits einen ersten Eindruck von den neuen Räumlichkeiten verschaffen. Gleichzeitig waren auch die Vorschulkinder der Kita Buratino wieder mit dabei, die das Projekt bereits in den vergangenen Monaten mit begleitet haben. Welche Attraktionen das Welterbezentrum künftig bereithält und worauf sich Besucherinnen und Besucher freuen dürfen, das zeigen wir Ihnen im folgenden Beitrag.
1: Auf der Baustelle des neuen Welterbezentrums in Marienberg war am 1. Juli großer Trubel. Die Stadt lud zu einer besonderen Pressekonferenz ein. Teil dieser waren die Vorschulkinder der Kita Buratino. Sie sorgten für etwas Grün im Haus, doch wo und warum?
2: Wir haben also hier diesen Lichthof, das ist ein Teil der Fläche des Baufeldes, was wir wiedergeben, also der Natur wiedergeben. Die Idee ist, dass man bei einem Gebäude die Fläche, die man benutzt, auf eine irgendeine Art und Weise dem Land wiedergibt, also was man bebaut hat. Alle Dächer hier haben eine unterschiedliche Begrünung. Das sind vier Landschaftsthemen, die wir aufgreifen. Das ist ja auch ein Thema der Ausstellung. Marienberg ist also ein wesentliches Thema Kulturlandschaft. Das spiegelt sich hier in der Ausstellung wieder und das spiegelt sich auch auf dem Gebäude wieder, was wir nur denken müssen uns, was wir also nicht sehen. Wir pflanzen mit den Kindern heute in diesem Lichthof, weil es eben auch praktikabel ist, mit den Kindern unten zu pflanzen. Auf dem Dach wird das sicherheitstechnisch ein bisschen aufwendiger. Es staffelt sich von oben nach unten. Oben haben wir also die Pflanzen, die dann eher in der Kammregion sind, die auch trocken ist, die lichtdurchflutet ist. Staffelt sich das dann nach unten. Wir haben verschiedene Wasserflächen auf dem Gebäude und in dem Gebäude. Und der Lichthof wird später mal unser tiefes Tal. Das ist also eine Fläche, die wenig Licht bekommt. Die ist also vierseitig eingeschlossen, kriegt auch keine direkte Sonne. Und wir haben mit den Kindern im Wald Pflanzen gesucht, die langsam wachsen, die im Schatten wachsen, die also auch in der Natur sich in ähnlichen Lebensräumen bewegen. Da haben wir also bestimmte Bäume rausgesucht, die haben wir im Wald ausgegraben, das war schön. Und heute graben wir sie sozusagen wieder ein und hoffen, dass sie anwachsen.

0: so gut wart und ja auch vorher die schönen Pflanzen aus dem Wald rausgemacht habt, dass ihr euch da Zeit genommen habt für unser schönes Welterbezentrum. Und weil ihr heute hier mitgemacht habt, gibt es schon mal eine kleine Vorfreude auf den Schulanfang.
1: Das ist ja ganz schön eingemanschert.
2: Die Mutti auch.
1: So, wer hat noch nicht?
2: Hat jemand noch keine Zuckerbiete? Ich! Na,
1: da kommt noch her, wenn du was haben willst. Wenn du nämlich hier meinen Schulanfang.
0: Ja, wir freuen uns, man sieht ja heute hier mit dem Blick in die Baustelle, dass das doch ganz gut vorwärts geht, die Ausstellungsbauer hier tätig sind. Viele Handwerker werkeln wie verrückt und wir freuen uns natürlich hier Gäste aus aller Welt dann bald begrüßen zu können. Aber wir haben das natürlich auch ein Stückchen bewegt für die Marienbergerinnen und Marienberger und unsere Leute hier in der Region. Aber ich denke, dass wir dort ein ganz gutes Stück vorwärts gekommen sind. Und halt hier jetzt kurz vor einer Eröffnung stehen von so einem wunderschönen Welterbezentrum. Ich denke, das ist gut, das macht uns Mut und dort müssen wir unsere Leute auch mitnehmen. Und ich denke, wenn wir hier am 21.08. eröffnen, dass ganz viele Interessierte, also nicht nur geladene, sondern ganz viele interessierte Gäste auch hier rein gucken werden und sich davon ein Bild machen können, wie toll das geworden ist und wie schön das Erzgebirge ist, wie die Landschaft dargestellt wird, was sich Ausstellungsbauer, Ausstellungskonzeptionsersteller gedacht haben, wie das funktioniert.
3: Ich will die Gelegenheit nochmal nutzen, mich ausdrücklich für die sehr gute Zusammenarbeit zu bedanken. Man glaubt gar nicht, wie viele Abstimmungsprozesse so eine Baustelle mit sich bringt, wenn hier verschiedene Akteure teilweise auch gleichzeitig hier vor Ort sind und planen und die Baustelle weiter vorantreiben. Und nochmal herzlichen Dank an dein Team, an Herrn Wohlgemuth für die wirklich immer konfliktfreie Zusammenarbeit. Und genau das ist es, das versetzt uns in die Lage oder in die Situation, dass wir im Zeitrahmen bleiben. Der Oberbürgermeister hat das schon gesagt, das ist das erste, was das erste Welterbezentrum, was ans Netz geht. Also da kommen noch mehr. Die nächsten sind dann in Annaberg und in Schneeberg. Da freuen wir uns schon sehr drauf. Das ist sozusagen in Blickweite dieses Jahr und nächstes Jahr. Wir sind auch froh, dass unsere tschechischen Partner hier auch mitziehen an einem Strang mit uns gemeinsam. Und auf der tschechischen Seite auch zwei Welterbe-Besucherzentren entstehen. Hier in der Mitte von Europa so ein gemeinsames Projekt miteinander zu stemmen, ich denke, das ist eine sehr positive Sache. Ich denke, im Großen und Ganzen können wir sehr zufrieden sein. Ich bin es jedenfalls. Und das hat auch innerhalb des Welterbe-Teams, des Gesamtteams, zu so einer wirklich starken Verbindung auch gesorgt, dass wir auch wirklich gut miteinander agieren und für die gemeinsame Sache auch eintreten. Also in dem Sinne, wir haben noch ein bisschen was zu tun. Wir sind sagen wir mal, in der Zielkurve, so, aber ich denke, dass wir punktgenau fertig werden.
4: Auch einen kleinen Einblick in die entstehende Ausstellung konnten wir bei dem Termin gewinnen.
5: Ja, also wir befinden uns hier quasi noch im Bauzustand unseres künftigen Welterbe-Besucherzentrums, das am 21. August eröffnet werden soll. Hier schon vor unserem Hauptmöbel, was im also wir haben zwei Bereiche oder zwei Modi in der Ausstellung, einen sogenannten Ausstellungsmodus und einen sogenannten Showmodus. Im Ausstellungsmodus wird dieses Möbel quasi dafür verwendet, unsere 22 Bestandteile unserer Welterbestätte zu präsentieren. Und im Showmodus wird der Raum quasi leicht abgedunkelt, dann werden die Beamer hier oben mit angeschaltet und der ganze Raum erweckt zum Leben.
6: Ja, also wir haben eben auch was für die Kinder gemacht auf der Ebene, dass die eben dran vorbeilaufen können und neugierig dann auch da reingucken können. Ich denke, das wird für die sehr interessant sein.
4: Dort, wo die Marienberger Touristeninformation ihren Platz erhält, wird es auch immer bunter.
7: Das dauert noch bis August. Und ich bin jetzt mit Vorbereitung, mit Skizzen machen, in der vierten Woche.
8: Verrückt.
7: Ja, das sind halt sehr viele Motive hier.

Und das Welterbe-Besucherzentrum lädt alle herzlich ein. Touristen wie Einheimische jeden Alters hierher zu kommen, um sich über das Welterbe zu informieren und vor allem über die authentischen Orte, also die Orte, die wirklich das Welterbe quasi leben, wie auch hier quasi in der Nähe der Pferdegüppe in Lauter oder gleich direkt vor der Tür der Marktplatz von Marienberg und noch viele weitere Bestandteile, die man erleben kann. Und hier bekommt man quasi, soll man sich den Appetit holen, um dann an die authentischen Orte hinauszugehen.

0: Wer sich für die Geschichte des Erzgebirges interessiert und diese noch einmal ganz aktiv erleben möchte, für den war der Pferdegüpel auf dem Rudolfschacht in Lauter genau die richtige Anlaufstelle. Dort stand eine besondere Erlebniswanderung auf dem Programm, bei der sich von morgens bis in den Nachmittag hinein alles um die traditionsreiche Bergbaugeschichte der Region drehte. Gemeinsam mit fachkundigen Begleiterinnen und Begleitern ging es auf Spurensuche in die Vergangenheit. Wir waren bei der Erlebniswanderung für Sie mit dabei.
1: Die Geschichte Marienbergs ist stark mit dem Bergbau verbunden. Schon bereits im 16. Jahrhundert wurde die Stadt 3 Jahre nach den ersten Silberfunden gegründet. Ab 1838 begann dann in Lauter, genauer am heutigen Pferdegöbel, der Bergbau. Wenn man von diesem aus auf der Karte die benachbarten Bergwerke anschaut, sieht man, dass diese wie auf einer Schnur aufgereiht sind. Doch warum ist das so? Wie sind die historischen Hintergründe? Diese Fragen geht die Erlebniswanderung Bergbaugeschichte nach.
2: Die Erlebniswanderung ist Teil vom Ferienprogramm hier der Stadt Marienberg und heute gucken wir uns einfach mal die Bergbauregion eben rund um Marienberg genauer an. Das Ganze startet hier am Pferdegübel in Marienberg-Lauta mit einer Befahrung von Untertage, damit die Gäste und Interessierten auch ein Stück weit verstehen, warum es hier eben Bergwerke gibt und warum unsere Landschaft so aussieht, wie sie aussieht. Ich bin im Grunde genommen dazu gekommen wie die Jungfrau zum Kind. In meinem Bekanntenkreis gibt es einen Freund, der arbeitet unter Tage und der hat mich mal mitgenommen und da hat mich dieser Virus gepackt. In der Folge habe ich mich mit alten Schriften und bergbaulichen Zeugnissen theoretisch beschäftigt und dann irgendwann wollte ich es praktisch erfahren. Und da haben wir uns also auch mit der Untertagegeschichte live beschäftigt und haben Expeditionen gemacht. Ja, und wem das einmal fesselt, der kommt davon nicht mehr los.

Und jetzt ist der Moment, da möchte ich Sie einladen in die Unterwelt von Marienberg-Lauter hier bei uns im Rudolfschacht mit einzufahren. Glück auf! Also hier recht gut zu sehen ist die Trockenmauer bzw. das Trockengewölbe, was hier gesetzt wurde. Das wurde in dieser Tiefe angebracht, wo dann der Fels selbsttragend ist. Es war also eine Sicherheitseinrichtung der damaligen Zeit, dass hier nichts einstürzt.

So, aufgrund der Überlieferung haben die Bergleute hier, so steht es geschrieben, viel Silber gefunden. Das erkennt man auch anhand dieser etwas größeren Auffahrung. Der Abbaubereich ging hier noch etwa 6 Meter nach oben und die Bergleute haben also da oben in diesem Riss drin geklemmt. Hochgeklettert sind die, indem man hier Balken eingelegt hat, in die Nischen auf der gegenüberliegenden Seite aufgelegt und dann sind die Jungs nach oben geklettert. Ein Himmelfahrtskommando.

So, und an dieser Stelle rostet unser Stein, unser Fels hier unter Tage. Der Grund ist Eisenerz, was hier noch eingelagert ist. Und aufgrund der Temperatur- und Feuchtigkeitsverhältnisse fängt an, hier sich dieser Rost zu bilden. Und beim Besuch bitte vorsichtig, schmieren Sie das nicht sich auf die Klamotten, denn an dem Zeug beißt sich selbst der weiße Riese die Zähne dran aus.

0: Und hier in unserer Scheidebank ist also, wenn man so will, der Spielplatz für unsere Bergzwerge. Hier kann man sich also Mineralien mittels einer Lupe anschauen und die tollen Strukturen erkennen. Darüber hinaus kann man hier noch basteln, malen, Figuren anziehen und ein bergmännisches Memory, das haben wir auch noch. Ja, und wer die ganzen Stationen hier durchlaufen hat, kriegt eine Überraschungstüte, ein Mineral und obendrauf die Ernennungsurkunde zum Lautar-Göbelknappen. Haben wir Sie neugierig gemacht? Wir haben ein Programm für Jung und Alt. Drehen Sie doch mit uns einfach mal eine Runde.
1: Haben wir mal wieder dicht die Kiste, also da ist gleich ein bisschen mehr Dampf drauf, weißt du?
2: Ja, kümmer dich mal um das Ding, hä?
1: Das ist erstmal punktschweißen, ne? Ja. Weißt du, ne?
2: Ja. Ah, ja herrlich, das ist ja wie ein Fachmann hier, wie das perlt, hä?
1: Punkt für Punkt zum Erfolg in der Schwie beim Fußball.
3: Machen wir richtig los hier, hä?
1: Ja, klar, jetzt.
3: Dass das Ding zu wird.
2: Vini, herrlich!
1: Sag mal.
2: Oh nee, jetzt hat sie einen Strick gezogen wieder, oder was?
1: Jetzt kommt hier der FI. Hinrich, warte mal. Ich habe Ass im Ärmel. Was? Nehmen wir hinter einen Kabelschrank.
4: Günni, hier ist Gold. Guck dir das an.
1: Hinrich, was hast du dir gesagt?
4: Weißt
1: du?
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1: Ja. Siehst du, Hinrich? Mit Erzgold. Da bringst du immer hell ins Dunkel. Prost, hä?
4: Prost. Du Günni, und weißt du, was das Gute ist? Das gibt's ja jetzt in allen teilnehmenden Getränkestützpunkten.

0: Wir bleiben weiterhin bei Themen aus der Region und richten den Blick nun auf einen weiteren Beitrag, der in den vergangenen Tagen für Gesprächsstoff gesorgt hat. Dabei geht es um Entwicklungen und Ereignisse, die zeigen, wie vielfältig das Geschehen vor Ort ist. Wir haben die Informationen für Sie zusammengefasst.
1: Kleines Moped ganz groß gefeiert. Das konnte man am 4. Juli auf dem neuen Marktplatz in Flöha erleben. Das Ziel von Moped Rodeo Germany 2026. Wer denkt sich denn so etwas aus?
2: Ja, ich kann mich kurz vorstellen. Mein Name ist Tim Schäfer. Ich bin vom Backroad Club. Das ist eine Unternehmung, die Low-Budget-Rallys, Abenteuer-Rallys veranstaltet. Unter anderem die mit 50 Kubik-Motorrädern, Simson.

0: Kreidler, Zündapp, Puch aus Österreich haben wir viel. Der Hauptsitz ist in Österreich. Ich selber bin sozusagen der deutsche Ableger. Mein Ur-Ur-Urgroßvater hat in Flöhar mal die Baumwollfabrik besessen, Karl Louis Uhle. Und so bin ich nach Flöhar gekommen. Und hier machen wir heute den Zieleinlauf. Ungefähr 130 Motorradfahrer, Mopeds würde ich mal eher sagen als Motorradfahrer, die jetzt dann so ab 5, wir haben jetzt noch ungefähr 5 bis 6 Minuten, dann hier langsam einrollen und, sage ich mal, die neue Innenstadt von Flöhar in der alten oder zur Baumwolle mit Leben füllen werden. Also, oder mit Geräuschen zumindest, ne? Würde ich mal sagen.
1: Die Ankunft in Flöhar war das Ende einer langen Reise, je nachdem, wie man es nimmt.
0: Unsere Tour ist 4 Tage lang. Das war das erste Moped Rodeo Germany. Wir machen das sonst in Österreich noch, auch 4 Tage und auf dem Balkan 7 Tage. Das ist natürlich ein bisschen mehr Menschmaterial am Ende. Wir sind hier gestartet. Oben haben wir die Akkreditierung gemacht beim MC Flöhr Vogeltal, der Motocross-Strecke. Und sind aber Schloss Augustusburg, leider bei Regen und tiefen Nebel, am Dienstag gestartet. 4 Tage ist die Tour. Es ging hoch ein bisschen in die Oberlausitz, dann runter Oder Neiße bis rein nach Tschechien. Holani heißt das, um dann untenrum immer der Eger entlang sozusagen, bis jetzt waren wir auf dem Berg mit Blick über Karlsbad, den vorletzten Abend sozusagen, wie am Rodeo-Camps, wo sozusagen sich die Teilnehmer alle wieder treffen, wenn sie sich nicht auf der Strecke treffen. Und heute sind dann alle, so langsam haben sie sich übers Erzgebirge, ich hoffe, ich liege da nicht falsch regional, hochgekämpft von Karlsbad bis hoffentlich dann hier ins Ziel. Und haben dann ungefähr so 600 bis 800 Kilometer abgerissen. Bei uns, wir haben keine vorgefertigte Route. Du kannst fahren, wie du willst. Du hast aber Punkte, die du angucken kannst. Das grenzt dann die Route ein bisschen ein. Also dementsprechend, der eine ist fertiger, der andere nicht. Aber alle, die zu früh kommen, haben irgendwas falsch gemacht, muss man sagen.
1: Im Grunde genommen verloren statt gewonnen.
0: Da wir wirklich Community getrieben sind, also das heißt, die Leute helfen sich gegenseitig, die haben ganz viel zu schrauben. Wir haben WhatsApp-Gruppen, wo sozusagen sich gefragt wird, welches Ersatzteil ist. Ist es bei uns mit dem Sieger so, dass wir Challenges haben, also Herausforderungen, ja, aber auch Bewertungen. Andere Teilnehmer können einen Bierdeckel mit Teamnummer und sozusagen ein paar Kategorien an andere Teilnehmer geben, wo sie sagen, tolles Mofa, tolles Moped, du hast mir gut geholfen oder sonst wie. Also das geht auch in die Bewertung ein.
1: Moped-Spaß, egal ob im Originalzustand oder aus Trödelmarkt Einzelteilen zusammengeschraubt.
2: Die Blinklichter vom S50 sind unter anderem im Schülerbetrieb hier unter Baumwolle und in Flöhr Blaue mit hergestellt worden. Also ich persönlich habe unter anderem auch, viele andere Bürger von Flöhr haben unter anderem auch, sag mal, die Blinklichter von S50 mit hergestellt.
1: Die Moped-Rodeo-Teilnehmer kamen aus allen Himmelsrichtungen zusammen.
0: Also unsere Teilnehmer kommen aus Österreich, hauptsächlich Deutschland natürlich. Kann man jetzt teilen, wie man will, wenn man das möchte, aus welcher Region. Wir haben Schweizer, wir haben Dänen dabei. Der musste dann immer auf Englisch noch mal kurz erklären, was Sache ist. Habe ich jemanden vergessen? Normalerweise Luxemburger, sind jetzt aber nicht dabei. Holländer haben wir. Denen war immer ganz wichtig, dass sie genug Dosenbier haben. Das Schöne war bei den Holländern, ich kam am Checkpoint an und das war der Tag, an dem die deutsche Nationalmannschaft gegen Paraguay verkackt hat. Und die Holländer, ich habe schon gedacht, die spielten um 3 Uhr nachts. Ich bin ins Bett gegangen, ja, so eine Scheiße, muss ich mir jetzt morgen anhören. Entschuldigung. Und dann bin ich morgens aufgestanden, habe gesehen, die haben auch verloren. Und ich war noch nie so eng mit Holländern, emotional, muss ich sagen.
1: Sind am Ende alle glücklich im Ziel angekommen?
0: Also natürlich ist es in der Region, wo man ADAC rufen kann. Ja, wir fahren ja durch Deutschland, wir fahren aber auch ein bisschen durch Polen, durch Tschechien, damit das einfach ein bisschen wilder wird für die Leute, weil sofort Sprachbarrieren, wenn man was braucht in der Werkstatt, natürlich schon ein bisschen, sage ich mal, einen aus der Komfortzone locken. Und nee, natürlich kommen nicht alle an. Ich glaube, wir sind von 134 Teilnehmern. 4 haben es schon nicht zum Start geschafft. Jetzt sind vielleicht 5 bis 8, ich kann es noch nicht so ganz sagen, auf dem Weg verreckt. Aber die wurden dann von anderen mitgenommen, die haben sich irgendwie abschleppen lassen am Seil. Also wir sehen wirklich zu, dass alle dann letztendlich am Start sind. Können die Leute aber nicht zwingen, wenn sie jetzt sagen, ich fahre schon mal nach Hause, weil ich bin fix und fertig. Aber das tun Gott sei Dank die wenigsten. Und ein kleiner Moment vor der Siegerehrung nochmal zusammen und dann gehen alle ihrer Wege. Und vielleicht sieht man sich dann bei einem unserer anderen Moped-Rodeos wieder.
3: Matthias, du fuhrst alleine und dann nicht mehr.
4: Was heißt dann nicht mehr?
3: Lauf weg ist dein Preis, schnell.
4: Nee, es war wunderschön. Ich habe mich gefreut. Balkan war der Hammer, Deutschland auch. Ne? Und ich komme wieder.
1: 2027 findet Moped Rodeo Germany am letzten Juniwochenende statt.

Anlässlich des 300-jährigen Jubiläums der Orgel von Zacharias Hildebrand kommt der erzgebirgische Orgelsommer in diesem Jahr wieder nach Lengefeld. Denn nicht nur die erzgebirgischen Silbermann-Orgeln sind Teil des Orgelsommerprogramms, sondern immer auch die Instrumente anderer Epochen, Schüler und Nachfolger von Gottfried Silbermann. Zacharias Hildebrand war Silbermanns begabtester Meisterschüler und Mitarbeiter. 1726 wurde seine Orgel in der Lengefelder Kirche eingeweiht. Am 18. Juli sind sie um 16 Uhr herzlich zur Orgelführung mit Petra Pfeiffer eingeladen. Anschließend erwartet sie Kaffee und Kuchen in der gemütlichen Atmosphäre des Kirchhofs. Um 17 Uhr beginnt das Orgelkonzert mit Levan Zautaschwili an der Orgel und Emilio Botto am Zink. Zautaschwili hat Orgel in Berlin studiert, verschiedene Meisterkurse bei renommierten Lehrern besucht und war Assistenzorganist an der Kaiser-Wilhelm-Gedächtniskirche in Berlin. Inzwischen ist er als Konzertorganist und Cembalist tätig. Emilio Botto, aus Florenz stammend, ist als Zinkenist und Trompeter auf alte Musik spezialisiert. Er hat bereits mit namhaften Ensembles musiziert und ist mit Dirigenten wie Zubin Mehta aufgetreten. Im Konzert in Lengefeld spielen sie Werke von Heinrich Schütz, Giovanni Gabrielli und Girolamo Frescobaldi. Der Eintritt ist frei. Der erzgebirgische Orgelsommer wird von der Gottfried-Silbermann-Gesellschaft in Zusammenarbeit mit den Kirchgemeinden vor Ort veranstaltet. Jan Katschke, künstlerischer Leiter der Orgelreihe und Präsidiumsmitglied, hat 5 Organistinnen und Organisten aus Deutschland, Österreich, Italien und der Schweiz ins Erzgebirge eingeladen. Wunderschöne Kirchen, wertvolle Instrumente und die reizvolle Hügellandschaft des Erzgebirges verbinden sich beim erzgebirgischen Orgelsommer zu einem besonderen Kulturerlebnis. Genießen Sie Musik, Begegnung und gelebte Gastfreundschaft in einer der schönsten Orgellandschaften der Welt. Am Samstag, den 18. Juli, verwandelt sich ein Teil des Freilichtmuseums Seifen in ein Theater. In der malerischen Kulisse ist um 15 Uhr das Wandertheater Schwalbe zu Gast. Es bringt ein fantasievolles Märchen voller Musik, Humor und farbenprächtiger Kostüme auf die Bühne, gespielt in einer alten Zinkwanne. Ein besonderes Theatererlebnis für Kinder ab 5 Jahren, für Erwachsene und für Familien. Das Wandertheater Schwalbe wurde von den Geschwistern Daniela und Thomas Schwalbe aus der Wiege gehoben. Beide stehen in einer langen Tradition von Wandertheater, Rollenspiel, Bühnenschauspiel und Improvisation. Neben Bühnenstücken der klassischen Art setzen die beiden Schauspieler verschiedenste Orte märchenhaft in Szene. Das Publikum, vor allem die Kinder, spielen in vielen Inszenierungen oft eine aktive Rolle und bestimmen zum Teil den Verlauf des Stückes mit. Mit viel Humor und einer gesunden Portion Selbstironie wirken die Theatermacher nicht nur auf der Bühne. Vielmehr agieren sie, und das mit Vorliebe, mitten im Publikum. Vogtsdorf schießt wieder den Vogel ab, und das im wahrsten Sinne des Wortes, vom 17. bis zum 19. Juli. Los geht es am Freitag, dem 17. Juli um 19 Uhr mit einem Fackelumzug ab der Alten Mühle und der anschließenden Festeröffnung. 21 Uhr legen dann die DJs Marik, Cedric und Paul zur Disco-Nacht auf. Der Sonnabend, 18. Juli, steht im Zeichen der Familie. Um 15 Uhr beginnt der Familiennachmittag bei Kaffee und Kuchen sowie einem passenden Programm dazu, getreu dem Motto »Ein Kessel Buntes«. Ab 20 Uhr wird zum Partytanzabend mit Epigon und Showeinlagen eingeladen. Und am Sonntag, dem 19. Juli, werden die Vogtsdorfer schon um 5 Uhr geweckt und haben dann Zeit, sich für den 10 Uhr beginnenden Frühschoppen mit dem Musikzug der Freiwilligen Feuerwehr Vogtsdorf vorzubereiten. 13.07 Uhr startet der thematische Festumzug durch das Dorf bis zum Festplatz unter dem Titel »Tschechien zu Gast in Vogtsdorf«. Um 14 Uhr musizieren die Peusenthaler Blasmusikanten im Festzelt. 15 Uhr spielen die Lommatscher Spielleute und der Spielmannszug Hirschfeld nach dem Umzug auf dem Festplatz. Ab 16 Uhr wird es spannend, denn dann wird der neue Schützenkönig ermittelt. Mit dem Schützenball ab 19 Uhr, den Kathleen und Thorsten musikalisch gestalten, klingt das Vogelschießen aus. Für das

Leibliche Wohl ist an allen Tagen bestens gesorgt. Passende Jahrmarktstimmung kommt auch durch mehrere Fahrgeschäfte auf, die das Festgelände vielfältig gestalten. Also nichts wie nach Vogtsdorf vom 17. bis 19. Juli.

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Herzlich willkommen zu Sachsen aktuell vom 10. Juli 2026. Hier unsere Themen. Volkswagen sucht den Kurs für die Zukunft. Drei Explosionen erschüttern Leipzig. Und Melonen aus Dresden, die Exoten gibt's jetzt auch im Elbtal.

0: Wir starten in der Automobilbranche. Wie stellt sich Europas größter Autobauer für die kommenden Jahre auf? Genau darüber wurde heute bei Volkswagen beraten. Die Diskussionen sorgen nicht nur im Konzern, sondern auch an den sächsischen Standorten für große Aufmerksamkeit. Auch die IG Metall hat erneut geschlossen ein Signal für die Belegschaft gefordert.
1: Die Leute sind in die Schulung gegangen, die haben das alles mitgemacht. Das ist strategisch und politisch das dümmste Signal, was man senden kann. Das können Sie auch genauso zitieren.
2: Mit diesen deutlichen Worten spielt Jan Otto von der IG Metall auf die Werksveränderung bei VW in Zwickau an. Hintergrund ist der verschärfte Sparkurs bei Volkswagen. Der Konzern will seine Modellpalette um bis zu 50% verkleinern, die Zahl der Ausstattungsvarianten sogar um 75% reduzieren. Gleichzeitig soll die weltweite Produktionskapazität deutlich sinken. Über mögliche Werksschließungen oder weiteren Stellenabbau wurde nach der Aufsichtsratssitzung zwar nicht entschieden, doch genau diese Unsicherheit treibt laut Eddy Krupper von der IG Metall in Chemnitz bundesweit Beschäftigte auf die Straße, auch in Sachsen.
3: Natürlich deswegen auch klar ist, dass die Leute schon Zukunftssorgen haben. Und mittlerweile ist es auch so, dass bei den Beschäftigten auch klar ist, dass diese Fragen von diesen Angriffen auf das Fahrzeugwerk in Zwickau, das Ausbleiben der Integration der sächsischen Standorte in die AG, aber natürlich auch das fehlende Zukunftsbild in Chemnitz, trotz vieler guten Ideen, die von der Mannschaft immer wieder eingebracht werden, alles keine isolierten Ereignisse mehr sind. Und deswegen ist natürlich auch klar, dass sich hier neben den Sorgen und Ängsten, die sich bei den Leuten breit machen, natürlich auch die Wut damit einkehrt.
2: Vor allem die Werke in Zwickau, Chemnitz und Dresden sehen ihre Zukunft zunehmend gefährdet. Nach Medienberichten könnte Zwickau zu den Standorten gehören, die langfristig geschlossen werden. Bestätigt hat Volkswagen das bislang nicht. Diese Unklarheiten sorgen allerdings laut Stefan Ely von der IG Metall Dresden-Riesa für gemischte Gefühle bei den Mitarbeitern.
4: Die Leute sind sehr wütend, die Leute sind frustriert durch die Dauer des Konflikts. Ständig wird eine neue Sau durchs Dorf getrieben, ständig werden neue Verträge in Abrede gestellt oder in Zweifel oder man kriegt die technische Umsetzbarkeit nicht realisiert. Das zermürbt, das treibt die Leute aber auch raus und deshalb haben wir da gestern zusammen draußen gestanden.
2: Volkswagen begründet den verschärften Sparkurs mit wachsendem Wettbewerbsdruck, geopolitischen Krisen und sinkender Nachfrage. Die Gewerkschaft hält dagegen, die Beschäftigten hätten ihre Hausaufgaben gemacht, nun müsse der Vorstand liefern. Für IG Metall geht es längst nicht mehr nur um einzelne Werke, sondern um die Zukunft eines ganzen Industriestandortes.
4: Das ist ein riesiger politischer Schaden, neben dem ökonomischen Schaden, den

0: wir haben. Und unser Eindruck ist vermehrt, dass Volkswagen sich seiner Verantwortung da nicht im geringsten bewusst ist. Was heißt das für die Zuliefererindustrie? Was heißt das für die Gesellschaft in Sachsen? Das ist ein katastrophales Bild und deshalb stehen wir da zusammen als Standorte.
1: Beschreibt Stefan Ely die aktuelle Situation. Wie es mit den Standorten weitergehen soll, ließ der Aufsichtsrat am Freitag noch offen. Für die Beschäftigten bedeutet das vor allem eines: die Unsicherheit bleibt, auch kurz vor der Sommerpause.
2: Und wir springen nach Leipzig. Drei Explosionen innerhalb von nur gut 4 Stunden haben Leipzig in der Nacht zum Freitag beschäftigt. Ein 18-Jähriger wurde dabei schwer verletzt.
3: Innerhalb weniger Stunden kam es in Leipzig in der vergangenen Nacht zu 3 schweren Explosionen. Der erste Vorfall ereignete sich gegen 23.25 Uhr auf der Eutritscher Straße. Nach Angaben der Polizei soll ein 18-Jähriger dort einen bislang unbekannten pyrotechnischen Gegenstand selbst entzündet haben.
4: Aktuellen Erkenntnissen nach hat der 18-Jährige die Sprengstoffexplosion selbst herbeigeführt.
3: Dabei wurde er schwer verletzt und musste anschließend in ein Krankenhaus gebracht werden.
4: Aktuellen Informationen nach haben wir mit dem 18-Jährigen den einzigen Geschädigten dieser Straftaten.
3: Gegen 3.15 Uhr wurde dann der Eingangsbereich eines Restaurants in der Georg-Schwarz-Straße stark beschädigt. Nur rund 25 Minuten später wurde auch eine Bar in der Universitätsstraße beschädigt. Nach Angaben der Polizei wurde der Frontbereich des Lokals stark in Mitleidenschaft gezogen. Die Polizei sperrte beide Tatorte großräumig ab und sicherte Spuren.
4: Zwischen der ersten Explosion im Leipziger Norden und den darauffolgenden Explosionen im Leipziger Westen und im Zentrum wird derzeit kein Zusammenhang gesehen. Zusammenhänge zwischen den letzten beiden Explosionen werden geprüft.
3: In allen 3 Fällen wird wegen des Herbeiführens einer Sprengstoffexplosion ermittelt.
4: Dementsprechend gehen wir davon aus, dass die Explosionen willentlich herbeigeführt wurden.
3: Auch zu möglichen Tatverdächtigen, einem Motiv und den verwendeten Gegenständen gibt es bislang keine bestätigten Erkenntnisse.
4: Zurzeit gehen wir noch von einem unbekannten pyrotechnischen Gegenstand aus. Um was es sich genau gehandelt hat, ist Teil der laufenden Ermittlungen.
3: Für eine Verbindung des ersten Vorfalls auf der Eutritscher Straße mit den beiden späteren Fällen gibt es nach Angaben der Polizei derzeit keine Anhaltspunkte. Die Ermittlungen dauern an.
2: Und jetzt kümmern wir uns um die Frage, woher weiß man denn, was zum Welterbe gehört und warum? Denn genau das soll in sogenannten Welterbezentren beantwortet werden. 4 davon wird es auf deutscher Seite geben und 2 bei unseren böhmischen Nachbarn. Während Freiberg mit seinem Welterbezentrum noch ziemlich am Anfang steht, es in Annaberg und Schneeberg gut vorangeht, sind in Marienberg schon die Endarbeiten in der Mache. Im August ist offizielle Eröffnung. Bis dahin gibt's noch einiges zu tun. Unter anderem auch die pflanzliche Ausgestaltung des Zentrums. Es geht doch nichts über einheimische Gewächse in solch einer Einrichtung.
5: Auf der Baustelle des neuen Welterbezentrums in Marienberg war am 1. Juli großer Trubel. Die Stadt lud zu einer besonderen Pressekonferenz ein. Teil dieser waren die Frühstückkinder der Kita Buratino. Sie sorgten für etwas grünem Haus, doch wo und warum?
6: Wir haben also hier diesen Lichthof. Das ist ein Teil der Fläche des Baufeldes, was wir wiedergeben, also der Natur wiedergeben. Die Idee ist, dass man bei einem Gebäude die Fläche, die man benutzt, auf eine irgendeine Art und Weise dem Land wiedergibt, also was man bebaut hat. Alle Dächer hier haben eine unterschiedliche Begrünung. Das sind 4 Landschaftsthemen, die wir aufgreifen. Das ist ja auch ein Thema der Ausstellung. Marienberg ist also ein wesentliches Thema Kulturlandschaft. Das spiegelt sich hier in der Ausstellung wieder und das spiegelt sich auch auf dem Gebäude wieder, was wir nur denken müssen uns, was wir also nicht sehen. Wir pflanzen mit den Kindern heute in diesem Lichthof, weil es eben auch praktikabel ist, mit den Kindern unten zu pflanzen. Auf dem Dach wird das sicherheitstechnisch ein bisschen aufwendiger. Es staffelt sich von oben nach unten. Oben haben wir also die Pflanzen, die dann eher in der Kammregion sind, die auch trocken ist, die lichtdurchflutet ist. Staffelt sich das dann nach unten. Wir haben verschiedene Wasserflächen auf dem Gebäude und in dem Gebäude. Und der Lichthof wird später mal unser tiefes Tal. Das ist also eine Fläche, die wenig Licht bekommt. Die ist also 4-seitig eingeschlossen, kriegt auch keine direkte Sonne. Und wir haben mit den Kindern im Wald Pflanzen gesucht, die langsam wachsen.

0: so gut wart und ja auch vorher die schönen Pflanzen aus dem Wald rausgemacht habt, dass ihr euch da Zeit genommen habt für unser schönes Welterbezentrum. Und weil ihr heute hier mitgemacht habt, gibt es schon mal eine kleine Vorfreude auf den Schulabschluss.
1: Das ist ja ganz schön eingemacht worden. So, wer hat noch nicht?
2: Hat jemand noch keine Zuckerrede?
1: Da kommt ja, da kommt noch her, wenn du was haben willst. Wenn du nämlich hier meinen Schüler anfangen, wenn du dann nicht auf die Bühne gehst.
0: Ja, wir freuen uns. Man sieht ja heute hier mit dem Blick in die Baustelle, dass das doch ganz gut vorwärts geht. Die Ausstellungsbauer hier tätig sind. Viele Handwerker werkeln wie verrückt. Und wir freuen uns natürlich, hier Gäste aus aller Welt dann bald begrüßen zu können. Aber wir haben das natürlich auch ein Stückchen bewegt für die Marienbergerinnen und Marienberger und unsere Leute hier in der Region. Aber ich denke, dass wir dort ein ganz gutes Stück vorwärts gekommen sind und halt hier jetzt kurz vor einer Eröffnung stehen von so einem wunderschönen Welterbezentrum. Ich denke, das ist gut, das macht uns Mut und dort müssen wir unsere Leute auch mitnehmen. Und ich denke, wenn wir hier am 21.08. eröffnen, dass ganz viele Interessierte, also nicht nur geladene, sondern ganz viele interessierte Gäste auch hier rein gucken werden und sich davon ein Bild machen können, wie toll das geworden ist und wie schön das Erzgebirge ist, wie die Landschaft dargestellt wird, was sich Ausstellungsbauer, Ausstellungskonzeptionsersteller gedacht haben, wie das funktioniert.
3: Ich will die Gelegenheit nochmal nutzen, mich ausdrücklich für die sehr gute Zusammenarbeit zu bedanken. Man glaubt gar nicht, wie viele Abstimmungsprozesse so eine Baustelle mit sich bringt, wenn hier verschiedene Akteure teilweise auch gleichzeitig hier vor Ort sind und planen und die Baustelle weiter vorantreiben. Und nochmal herzlichen Dank an dein Team, an Herrn Wohlgemuth für die wirklich immer konfliktfreie Zusammenarbeit. Und das versetzt uns in die Lage oder in die Situation, dass wir im Zeitrahmen bleiben. Der Oberbürgermeister hat das schon gesagt, das ist das erste, das erste Welterbezentrum, was ans Netz geht. Also da kommen noch mehr. Die nächsten sind dann in Annaberg und in Schneeberg. Da freuen wir uns schon sehr drauf. Das ist sozusagen in Blickweite dieses Jahr und nächstes Jahr. Wir sind auch froh, dass unsere tschechischen Partner hier auch mitziehen, an einem Strang mit uns gemeinsam. Und auf der tschechischen Seite auch zwei Welterbe-Besucherzentren entstehen. Hier in der Mitte von Europa so ein gemeinsames Projekt miteinander zu stemmen, ich denke, das ist eine sehr positive Sache. Ich denke, im Großen und Ganzen können wir sehr zufrieden sein. Ich bin es jedenfalls. Und das hat auch innerhalb des Welterbe-Teams, des Gesamtteams, zu so einer wirklich starken Verbindung auch gesorgt, dass wir auch wirklich gut miteinander agieren und für die gemeinsame Sache auch eintreten. Also in dem Sinne, wir haben noch ein bisschen was zu tun. Wir sind sagen wir mal, in der Zielkurve, so, aber ich denke, dass wir punktgenau fertig werden.
4: Auch einen kleinen Einblick in die entstehende Ausstellung konnten wir bei dem Termin gewinnen.
5: Ja, also wir befinden uns hier quasi noch im Bauzustand unseres künftigen Welterbe-Besucherzentrums, das am 21. August eröffnet werden soll. Hier schon vor unserem Hauptmöbel, also wir haben zwei Bereiche oder zwei Modi in der Ausstellung, einen sogenannten Ausstellungsmodus und einen sogenannten Showmodus. Im Ausstellungsmodus wird dieses Möbel quasi dafür verwendet, unsere 22 Bestandteile unserer Welterbestätte zu präsentieren. Und im Showmodus wird der Raum quasi leicht abgedunkelt, dann werden die Beamer hier oben mit angeschaltet und der ganze Raum erweckt zum Leben.
6: Ja, also wir haben eben auch was für die Kinder gemacht auf der Ebene, dass die eben dran vorbeilaufen können und neugierig dann auch da reingucken können. Ich denke, das wird für die sehr interessant sein.
4: Dort, wo die Marienberger Touristeninformation ihren Platz erhält, wird es auch immer bunter.
7: Das dauert noch bis August. Und ich bin jetzt mit Vorbereitung, mit Skizzen machen, in der vierten Woche.
6: Verrückt.
7: Ja, das sind halt

0: Und das Welterbe-Besucherzentrum lädt alle herzlich ein. Touristen wie Einheimische jeden Alters hierher zu kommen, um sich über das Welterbe zu informieren und vor allem über die authentischen Orte, also die Orte, die wirklich das Welterbe quasi leben.
1: Nach einer kurzen Unterbrechung wird Chemnitz gleich wieder Bühne für Anime- und Manga-Fans. Bleiben Sie dran und bleiben Sie gespannt.

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3: Willkommen zurück zu Sachsen aktuell. Bunte Perücken, aufwendig gestaltete Kostüme und Figuren, die scheinbar direkt aus Anime und Manga entsprungen sind. Dieses Bild wird am Wochenende wieder das Chemnitzer Stadtbild prägen. Die Shirocon lockt Fans der japanischen Popkultur in die Stadthalle und das Karlowitz Kongresszentrum. Doch die Convention ist längst mehr als nur ein Treffpunkt für Cosplayer.
4: Spitze Ohren, außergewöhnliche Outfits und Kuscheltiere, die man so wohl noch nicht gesehen hat. Wenn es in der Stadthalle Chemnitz wieder etwas auffälliger wird, heißt es, die beliebte Anime-Convention Shiroko ist in den Startlöchern. Auf der Convention geht es um aufwendig gestaltete Cosplays, japanische Popkultur und jede Menge Programm. Am kommenden Wochenende verwandelt die Convention Shiroko die Chemnitzer Stadthalle bereits zum 4. Mal in einen Treffpunkt für Anime- und Manga-Fans. Für Mitveranstalter Viktorian Gumprecht macht gerade das abwechslungsreiche Programm den Reiz der Convention aus. Bekannte Synchronsprecherinnen und Synchronsprecher, Künstlerinnen und Künstler, Bühnenacts sowie zahlreiche Workshops laden die Besucherinnen und Besucher zum Entdecken und Mitmachen ein. Dabei hält die Anime- und Manga-Convention auch in diesem Jahr wieder besondere Highlights bereit.
5: Das größte Highlight, wir haben so viele Highlights, ich weiß gar nicht, wie ich mich entscheiden soll. So jedes Jahr ist sowieso ein Highlight der Cosplay-Wettbewerb. Der ist sehr, sehr gut besucht und das kann ich auch verstehen. Da werden die schönsten, prunkvollsten Cosplays gezeigt. Da werden Bühnenacts von denen vorbereitet, die dann vor Ort vorgeführt werden. Und ja, das ist eigentlich einer der beliebtesten Programmpunkte jedes Jahr. Wir haben natürlich wieder ein Showkochen, das gibt es nicht überall. Es wird live auf der Bühne gekocht bei uns, und zwar Anime-Gerichte. Das kann man sich angucken und danach auch kosten tatsächlich. Das Essen wird dann nämlich mit runtergenommen von Manga-Kochbuch und dann wird das ausgegeben und dann kann man sich da ein bisschen was von abholen. Und natürlich wieder unsere krassen Gäste.
4: Neben namhaften Synchronsprechern wie Tommy Morgenstern und Alexander Göbel bietet die Convention in diesem Jahr auch dem neuen Format Build Your Voice eine Bühne. Wer schon einmal mit dem Gedanken gespielt hat, selbst Synchronsprecherin oder Synchronsprecher zu werden, kann dort in einem Workshop erste Erfahrungen sammeln. Neben diesem besonderen Programmpunkt verweist Viktorian Gumprecht auf ein weiteres Highlight der Convention.
5: Was ich noch Neues ankündigen kann, ist, wir haben eine VTuber-Area. Für alle, die nicht wissen, was VTuber sind, das sind Streamer, die nicht mit Gesicht streamen, sondern mit einem Avatar, mit einem Anime-Avatar, den sie selber designt, kreiert haben. Und der bewegt sich genauso wie sie vor der Kamera. Und in dieser VTuber-Area haben die dann Stände, da kann man live mit denen reden, die sind dann persönlich vor Ort, nicht als Avatar. Und da kann man Sachen bei denen kaufen, Merchandise, kann mit denen quatschen, kann, wenn man fragt, vielleicht auch Bilder mit denen machen und sowas. Und das haben wir dieses Jahr zum ersten Mal.
4: Für viele beginnt die Convention lange vor dem eigentlichen Event. Mit dem Entwerfen und Anfertigen ihrer Kostüme, um für ein Wochenende in die Rolle ihres Lieblingscharakters zu schlüpfen. Auch die Cosplays von Bibi Nian sind teils selbst designt. Die Leipzigerin ist seit 12 Jahren in der Cosplay-Szene aktiv und bereits zum 3. Mal auf der Shiroko zu Gast. Ihre Erfahrungen aus zahlreichen Fotoshootings gibt sie auf der Convention an die Besucherinnen und Besucher weiter.
1: Also meins ist ja ein Posing-Workshop. Den gab es auch schon die letzten Jahre. Ich erweitere den immer ein bisschen, je nachdem, wo die Fragen sind. Erzähl erst mal ein bisschen was zu mir und dann zum Schluss gebe ich den Leuten ein bisschen was mit, was sie beim Posen, auf was sie achten können und auch nochmal individuelle Fragen sozusagen.
4: Für Mitveranstalter Viktorian Gumprecht ist es außerdem besonders wichtig, dass alle Gäste die Möglichkeit haben, ein kostenloses Autogramm bei den Synchronsprecherinnen und Synchronsprechern zu ergattern. Um zwischen Bühnenprogramm, Workshops, Händlern und Autogrammstunden nicht den Überblick zu verlieren, hat Viktorian Gumprecht einen Tipp.
5: Unsere App. Wir haben eine App, in der ist alles schön sortiert, aufgeführt, was es für Programmpunkte gibt, für Bühnenprogramm, für Workshops, was wir für Aussteller haben, was es für Autogrammstunden gibt und ähnliches. Und in dieser App kannst du auch gucken, wenn du zum Beispiel nur kommst, um einen bestimmten Sprecher zu sehen, wie, keine Ahnung, Flemmingstein, dann kannst du auf Flemmingstein gehen und dann wird dir gezeigt, okay, Flemming hat um die Uhrzeit da ein Bühnenpanel, um die Uhrzeit hat er Autogrammstunde und da ist er gerade nirgendwo und dann kannst du dir das genau planen, dann kannst du das mit einem Herzchen versehen und siehst dann, okay, so habe ich Zeit und so muss ich da und dahin. Ja, um halt wirklich alles mitzunehmen sozusagen.
4: Ob eingefleischte Anime-Fans oder neugierige Besucher, auf der Shiroko gibt es für jeden etwas zu entdecken. Was einst mit rund 1500 Gästen begann, lockt inzwischen mehr als 8000 Anime- und Manga-Fans nach Chemnitz und macht die Stadt für ein Wochenende zum Zentrum der japanischen Popkultur.
3: Und jetzt wird's lecker und erfrischend in Dresden. Den Wassermelonen verbindet man wohl eher mit den heißeren Regionen im Süden, aber nicht unbedingt mit Dresden. Doch mitten im Elbtal, in Hosterwitz, wachsen tatsächlich die wärmeliebenden Früchte. Obstbauer Robert Rüdiger baut sie dort bereits seit mehreren Jahren an. Wie das gelingt und warum bei der Melonenzucht vor allem die richtige Wassermenge entscheidend ist, das erfahren Sie jetzt.
6: Das ist mit den Kloppen eigentlich auch Schwachsinn, sag ich jetzt mal.
7: In Dresden wachsen tatsächlich Melonen, mitten im Elbtal, unterhalb des Fernsehturms. Verantwortlich dafür ist Obstbauer Robert Rüdiger, der die wärmeliebenden Früchte seit 2017 anbaut.
6: Also wir waren, vor Jahren war ich mal mit meiner Freundin zusammen, waren wir mal in Rumänien gewesen. Und dort in Rumänien waren wir auch relativ weit oben gewesen, da war es auch kalt. Und die haben so viele Melonen gehabt und meine Kirsche isst nur halt immer gerne Melonen. Naja, und die hat gesagt, probier's aus, dann bleibt eine Chance übrig, dann musst du es machen. Und da haben wir das dann 2017 das erste Mal ausprobiert. Hat auch das erste Jahr relativ gut funktioniert. Dann haben wir natürlich unsere Lehrgelder bezahlen müssen.
7: Mittlerweile wachsen auf den Feldern vier Varianten. Gelbfleischige, orangefleischige und rotfleischige Melonen. Letztere in großer und kleiner Ausführung. Doch beim Anbau kommt es auf deutlich mehr an als nur sommerliche Temperaturen.
6: Wir lassen die dann ein bisschen hungern, sag ich mal, also wenig Wasser geben. Wenn es natürlich regnet, kann man nicht ändern daran, das ist klar. Sodass die dann in die Fruchtentwicklung auch gehen, alles. Dann in der Ernte oder kurz vor der Ernte geben wir dann auch, versuchen wir dort auch gar kein Wasser mehr zu geben, dass sich die Melone sich nicht bloß mit Wasser voll saugt, sag ich mal. Die werden zwar dann riesengroß, aber schmecken eben dann nur noch Wasser und nicht mehr süß genug. Und wir versuchen dann das Wasser ein bisschen runterzufahren ordentlich, dass wir eigentlich eine süße Melone haben und keine wässrige Melone, sag ich jetzt mal. Ja.
7: Wer die Dresdner Melonen jetzt selbst pflücken möchte, den müssen wir allerdings enttäuschen. Sie werden vom Betrieb geerntet und später im Hofladen angeboten. Selbst Handanlegen können Besucherinnen und Besucher dafür bei anderem Obst, aktuell etwa bei Sauerkirschen und schwarzen Johannisbeeren. Marina Geißel aus Freital nutzt genau dieses Angebot.
8: Also das ist kein Einkaufen, deswegen sind wir ja auch hierher gefahren.

0: um in der Natur zu sein, um das ganz frisch zu pflücken, um jetzt das zu vermeiden, immer im Discounter einkaufen zu müssen. Und hier kann man eben schön frisch das Obst pflücken.
1: Grundsätzlich reicht das Selbstpflücken auf dem Hof je nach Saison von Erdbeeren und Kirschen über Johannisbeeren und Himbeeren bis hin zu Äpfeln und Pflaumen. Für viele Besucherinnen und Besucher steckt zwischen den Obstbäumen aber mehr als nur die Suche nach frischen Früchten.
0: Ich bin auf Dorf aufgewachsen. Wir hatten auch einen Obstgarten gehabt und wir hatten auch einen ganz großen Sauerkirschbaum, der auch hier vorne steht, hier im Obstbau Rüdiger. Das hat mich sofort an meine Kindheit erinnert, an diese Sauerkirschpflückerei und auch an das andere Obst.
1: Bis die ersten Dresdner Melonen reif sind, dauert es aber leider noch etwas. Nach Angaben des Betriebs soll die Ernte etwa Mitte August beginnen. Dann wird aus der ungewöhnlichen Idee wieder ganz real ein Stück Dresdner Sommer.
2: Das war unsere heutige Episode Sachsen aktuell vom 10. Juli 2026. Meine Damen und Herren, vielen Dank, dass Sie bis zum Ende mit dabei waren. 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Ich wünsche Ihnen jetzt noch einen wunderschönen restlichen Freitag und ein traumhaftes Wochenende. Am Montag gibt es dann die nächste Folge Sachsen aktuell. Bis dahin und ciao!

Das Museum der Bildenden Künste in Leipzig wird manchmal einfach nur Bildermuseum genannt, was eine eher saloppe Bezeichnung ist. Ein wenig mehr Respekt wäre in der Tat gerechtfertigt, denn es ist eines der größten Museen in Deutschland. Die Sammlung umfasst etwa 3500 Gemälde, 1000 Skulpturen und 60.000 grafische Werke und spannt einen Bogen vom Mittelalter bis zur Gegenwart. Sie ist auch ein Zeugnis für den unabhängigen Geist der Leipziger. Im 19. Jahrhundert gründeten sie ohne Hilfe des Sächsischen Hofes nicht nur das weltberühmte Gewandhausorchester, sondern auch ein Kunstmuseum, den Vorläufer des heutigen Museums der Bildenden Künste. Seit dem Zweiten Weltkrieg heimatlos

0: meine guten, meine Vogtländer und Vogtländerinnen im Spießeier Landredeln und neuerdings ja auch Mundartkönigin. Und da hat man mir hier das Domizil zugewiesen. Ist das nicht herrlich? Es ist ja auf jeden Fall wengstandesgemäß. Ich hole ja halt noch Großes vor. Gleich kommen ja die vogtländischen Hoheiten, denn wir wollen ja auf dem Altmarkt das vogtländische Wort des Jahres küren. Moment mal, ich höre Stimmen. Ich glaube, ich wäre Olber. Was ist denn hier los? Schluss! Streitet ihr euch etwa um das vogtländische Wort des Jahres?
1: Ja.
0: Also bitte, jetzt wollen wir noch mal ganz von vorne anfangen. Jetzt sagt doch bitte mal nacheinander euer Wort.
2: Mein vogtländisches Lieblingswort ist biedeln, was so viel heißt wie verpetzen und anschwärzen.
3: Das schönste vogtländische Wort ist natürlich Kriegenifte. Mein Lieblingsessen grüne Klöße.
4: Und mein persönliches vogtländisches Lieblingswort sind natürlich die Bobbuschen, die Hausschuhe, dass es immer schön warm an den Füßen bleibt.
5: Mein absolutes Lieblingswort aus dem Vogtland ist natürlich die Futzkapsel. Das bedeutet nichts anderes als das Bett.
6: Das Beste kommt bekanntlicherweise zum Schluss. Deswegen ist das schönste vogtländische Wort Sprengstütz, das bedeutet Gießkanne.
0: Und das Lieblingswort von der Landrätin ist Orischeln. Und es heißt so viel, wenn wir im Winter erfrorene Hände und Fies haben und kommen in die warme Stube und dann dauen die wieder auf. Und dieses Kribbeln, das ist Orischeln. Und jetzt, meine Guten, jetzt haben wir wieder Frieden. Alle haben ihr Wort. Und jetzt müssen wir aber mal schnell zusehen, dass wir mal auf den Altmarkt kommen. Denn wir müssen dir jetzt das verkünden, das vogtländische Wort des Jahres. Attacke! Okay.

0: liebes Volk, jetzt ist der Augenblick gekommen. Und es ist...
1: Kriegenifte!
0: Kriegenifte!
2: Also die Maxi hat gewonnen, Mensch.
0: Kriegenifte! Ab heute werden auch noch Kriegenifte gegessen. Ich freue mich wie Sau. Juhu!
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0: Der Zusammenbruch der Carola-Brücke im Jahr 2024 war ein einschneidendes Erlebnis, vor allem für die Dresdnerinnen und Dresdner.
1: Ich habe es wirklich nicht geglaubt. Ich habe gedacht, das ist eine Fake News.
2: Musste man sich auch erstmal dran gewöhnen.
0: Seitdem gibt es einen gemeinsamen Wunsch. Eine neue Brücke, die verbindet, Mobilität stärkt und sich behutsam ins Stadtbild einfügt.
3: I think it's a challenge, but it's an opportunity also for the city.
4: Wir haben also die Chance, auch die Stadt schöner zu gestalten.
0: Doch welcher Entwurf schafft eine Brücke, die Dresden gerecht wird? Seiner Geschichte, seinem Alltag und seiner Entwicklung.
2: Es hat auch für die Zukunft so etwas Prägendes.
1: Also das heißt, man kann dort schon auch viele Fehler machen.
3: So, this is a big responsibility. Big, big, big responsibility.
0: Dieser Verantwortung stellt sich das Team FECOR, TSSB und UKL mit seinem Entwurf für Carola 3.0.
4: Wenn die Brücke dasteht, das ist ein echter Zugewinn für die Stadt in vielerlei Hinsicht.
0: Beim Neuentwurf der Carola-Brücke steht eine Frage im Mittelpunkt: ihre Gestaltung und Form.
3: The form is one of the first point, because you have the elevation. The first you start drawing the elevation of the bridge, and then you see what is the form that fits.
4: Gerade in einer Stadt wie Dresden, die davon lebt, mit so einer Altstadt-Silhouette, kann man nicht irgendwie eine beliebige Form dorthin setzen.
2: Was ist prägend für Dresden und wie schaffen wir es, diese Landschaft von Dresden weiter zu unterstreichen?
1: Man muss ja davon ausgehen, die Brücke, die jetzt entsteht, die steht ja vielleicht 150 Jahre oder länger. Das heißt also, sie wird das Antlitz der Stadt aus allen Richtungen massiv prägen.
5: Die neuen Entwürfe für die Carola-Brücke stehen an. Was wünschen Sie sich denn von der neuen Carola-Brücke?
6: Tatsächlich eine Brücke, die nicht so kompliziert ist und trotzdem ästhetisch gut ins Stadtbild passt. Das wäre tatsächlich mal sehr, sehr sehenswert.
0: Ihre Form muss in das historische Stadtbild Dresdens passen. Gleichzeitig muss sie heutigen Anforderungen gerecht werden. Sie soll sicher, langlebig und widerstandsfähig gegenüber extremen Belastungen sein. Die Antwort auf all diese Ansprüche, eine Brücke mit Bögen.
4: Das ergibt sich so ein bisschen aus der Historie der Carola 1 als auch der angrenzenden Albert- und Augustusbrücke.
0: Die schlanke Form mit Bögen greift Elemente der ersten Carola-Brücke auf und verbindet sie mit der Leichtigkeit der zweiten.
4: Wir haben sozusagen das Beste der beiden Welten jetzt draus gemacht. Wir haben also eine filigrane Brücke mit 120 Meter Spannweite und auch die Bögen integriert.
0: Damit die Brücke schlank wirkt und zugleich hohe Lasten trägt, ist die Wahl des Materials entscheidend. Nur wenige Materialien vereinen hohe Festigkeit, Flexibilität und Schlankheit. Die Lösung des Teams? Sandstein in Kombination mit Stahl.
4: Wir nehmen also den Stahl dort, wo wir weit spannen müssen. Und für die Auflager, die Pfeiler, die Fundamente nehmen wir den Sandstein, der sich also hier auch sehr gut einfügt in die Altstadt-Silhouette.
2: In Stahl kann man langlebig bauen, flexibel bauen und auch schnell bauen.
7: Ich glaube, ich wünsche mir vor allem, dass wir schnell eine Lösung finden. Ich glaube, es wäre wichtig, hier mal ein Beispiel zu zeigen, dass Deutschland große Projekte schnell vorantreiben kann und wir uns nicht im Detail oder im Klein-Klein verlieren, sondern wirklich überlegen, was ist der Mehrwert für die Stadt, was ist der Nutzen für die Stadt und wie können wir den schnellstmöglich umsetzen.
0: Mit im Werk vorgefertigten Elementen aus Stahl lässt sich die Brücke schnell und wirtschaftlich bauen.
3: So this will speed up the construction, which is, I think, one of the key points also in this project.
0: Der zweite Schlüssel für eine effektive Konstruktion liegt im Brückendeck. Die neue Brücke muss zukünftige Anforderungen mitdenken und Raum für Anpassungen lassen. Deshalb entsteht die neue Carola-Brücke als ein durchgehender Brückenzug mit einem flexibel nutzbaren Deck.
4: Die Anforderungen, die ja heute dran gestellt werden, sind ja sehr widersprüchlich. Es gibt die einen, die sagen, wir wollen vier Spuren, die anderen sagen zwei Spuren. Wir haben uns das Ganze angeschaut und gesagt, wir können eine Brücke entwerfen, die beides erfüllt, ohne zu groß zu sein, ohne zu klein zu sein.
2: Wir können sagen, wir machen vier Pkw-Spuren. Wir können aber auch in Zukunft sagen, wir machen zwei Pkw-Spuren und machen dafür dann Rad- und Fußweg breiter.
4: Also die Flexibilität, die wir anbieten mit zwei oder vier Spuren, die ist so einfach veränderbar bei unserer Brücke, dass dies entweder sofort gemacht werden kann in naher Zukunft oder in ferner Zukunft.
0: Für die Menschen dieser Stadt ist die Brücke mehr als eine Straße. Sie ist Teil ihres Lebensraums. Deshalb wird die neue Carola-Brücke bewusst als öffentlicher Raum entworfen. Als einen Ort, der verbindet, statt zu trennen.
8: Also ich als Touristin wünsche mir, dass ich gerne mit dem Fahrrad sehr einfach und sehr bequem das Ufer von rechts nach links, also von der einen zur anderen Seite, wechseln könnte. Das wäre super.

0: Großzügig gestaltete, barrierefreie Wege für Radfahrende und Fußgänger verbinden Alt- und Neustadt miteinander und vernetzen sie zugleich mit den Elbwiesen. Unter der Brücke entstehen geschützte Räume für Kultur, Erinnerung, Spielen und Sport.
1: Unter den Brücken fand ich immer früher sehr gruselig, muss ich sagen. Es ist kein sicherer Ort und wir wollen halt genau das umgehen.
2: Das finde ich sehr cool, wenn das öffentlich genutzt wird und für junge Menschen und ältere Menschen irgendwie nutzbar wäre.
0: Auf der Brücke öffnen Aussichtsbalkone neue Blicke auf Altstadt und Elbe.
3: So eine Brücke soll auch durchaus mal eine Verweilmöglichkeit bieten.
0: Der Neuentwurf der Carola-Brücke muss vielen Ansprüchen gerecht werden. Dafür braucht es nicht nur gute Ideen, sondern auch ein kompetentes Team. Ein Team mit einer klaren Vision und einem offenen Ohr für die Bürgerinnen und Bürger Dresdens.
3: Es wäre, glaube ich, ein sehr großer Frevel, wenn man da die Bürger jetzt außer Acht lassen würde und sozusagen seinen architektonischen Duktus einer großen Bevölkerungsmasse überstülpen würde. Also das ist nicht mein Anspruch.
1: Das hat den Entwurf dann auch erweitert. Wir konnten dann immer weiter das finalisieren. Und wir sind jetzt gerade an dem Stand, wo ich sage, das ist wirklich, wir haben alle Sachen so mitgenommen, die es gab.
0: TSSB und UKL sind erfahrene Architekten aus Dresden. Sie kennen die Stadt und die Verantwortung, die ein Projekt wie dieses mit sich bringt.
4: Für jeden hier im Team ist das ein bisschen Herzblut, das damit reingeht. Das ist keinem egal oder irgendeine Brücke, sondern das ist auch tatsächlich nachher für manchen der Arbeitsweg. Das ist der Stadtraum, den man erleben möchte.
0: FECOR steht für internationalen Erfolg im Brückendesign und bringt sein Wissen gezielt für die Carola-Brücke zum Einsatz.
5: For us, design a bridge is a dream, you know, and a dream in a place like this is a higher level. So we are very pleased to work here and have our partners here that knows the city, you know, the atmosphere, the requirements, and it helps a lot.
3: Was die schon alles realisiert haben in der ganzen Welt, ja, tolle Brücken, das ist schon für mich auch eine tolle Erfahrung, muss ich sagen, schöne Erfahrung.
0: Mit diesem Entwurf bewirbt sich das Team FECOR, TSSB und UKL um den Auftrag Carola 3.0. Und die Dresdnerinnen und Dresdner entscheiden mit.
1: Ich würde mich da tierisch drüber freuen, wenn wir diesen Auftrag kriegen könnten, weil es wirklich so was Besonderes ist. Es ist nah, es liegt viel dran. Und genau das so in Dresden dann zu sehen und da so einen Austausch auch mit Dresden zu haben, ist schon was sehr Besonderes.
5: We are very keen and try to do our best for the city, our best for ourselves, our best for the municipality. So it's, we tried.
3: Das ist schon ein Herzensprojekt, will ich sagen, weil es in Dresden ist. Und da ist es natürlich schon nochmal schön, an so einem bedeutenden Projekt mitzuarbeiten.
4: Auch in Verantwortung den anderen Bürgern dieser Stadt gegenüber, dass wir auch eine gewisse Zufriedenheit schaffen. Genau diese Gemengelage herauszufinden, mit der wir also den Bürgern was anbieten können, wo man also gut miteinander leben kann.

Mein Name ist Susanne Peschel. Ich wohne seit 17 Jahren in Chemnitz mittlerweile und bin von Beruf Bildungsreferentin und Beraterin, Schulberaterin. Ich mache Bildungsangebote in Schule, sowohl für SchülerInnen als auch für LehrerInnen oder auch für Eltern. Also jeder, der eigentlich zum Themengebiet Diskriminierung, Rechtsextremismus, gruppenbezogene Menschenfeindlichkeit irgendwie sich informieren möchte oder was dagegen tun möchte und aktiv werden möchte. Und in dem anderen bin ich Regionalkoordination für Schule ohne Rassismus, Schule mit Courage beim NDC Sachsen. Mache dort auch Beratungsarbeit und Aktivierungsarbeit. An Schule ist immer eine gewisse Fluktuation. Es ist eigentlich normal, dass sich das mal abflacht und dann wieder da ist. Und dann meistens auch mit voller Wucht und Gewalt. Das haben ja unterschiedlichste Studien schon wiedergegeben, dass ein gewisser Chauvinismus in unserer Gesellschaft zunimmt und auch sexistische Einstellungen, dass Männer ihre Vormachtstellung gerne behalten wollen, wenig von ihren Privilegien abgeben wollen. Und das merkt man natürlich auch an Schule. Was ich aber ganz klar sagen kann und wiedergeben kann, ist, dass allgemein rechtes Gedankengut und alles, was so rechtsextremistische Ideen sind, auch Einzug in unsere Schulen hier hält.

in einer Gesellschaft, in der wir heute leben, wo auch Non-Binarität oder nicht zuordnenbare Sachen zu Geschlechterrollen eine Rolle spielen, gerade für heranwachsende Jugendliche, die sich nicht eindeutig identifizieren können. In so einer Welt ist es natürlich einfach, zu diesen binären Strukturen zurückzukehren. Und von daher, das geht einher. Das ist ein Teil von Rechtsextremismus oder rechtem Gedankengut. Ich bin immer noch nicht an dem Punkt, dass ich verstehen kann, wie Menschen dieser Ideologie auf den Leim gehen können. Ich habe aber Ansatzpunkte für mich rausfinden können, die auch in meiner Arbeit sehr gut einhergehen, wo man gut vielleicht präventiv ansetzen kann. Das hat viel mit Schülerbeteiligung zu tun, mit echter Partizipation an Schule, indem man dort das Selbstbild der SchülerInnen stärkt. Das ist der beste präventive Ansatz in ganz vielen Sachen, vor allem auch im Rechtsextremismus. Also wenn man selber weiß, wo ich stehe, was ich bin, was ich wert bin in dieser Welt, welchen Platz ich habe, dann hat so eine Ideologie relativ wenig Anknüpfungspunkte. Ich arbeite schon immer, glaube ich, in sehr frauenlastigen Berufen. Ich glaube, das liegt an der Sozialisation von Mädchen und Frauen, dass sie sich den Problemfeldern annehmen sollen und dabei moderat sein sollen und so. Das ist dieses typische Care-Arbeitsding. Ich fühle es sogar ein Stück weit als Vorteil, dass ich eine Frau bin, weil ich in ganz vielen Settings, gerade in der Beratung, dann nochmal auch ja auf Frauen stoße. Dass Jugend ein Feld des Ausprobierens ist. Ein Feld des, okay, ich probiere mal das, ich probiere mal das, ich höre mir mal das an, ich höre mir mal das an, um erstmal für sich klarzukriegen, das wollte ich gar nicht oder das möchte ich nicht. Meine Meinung, man muss was kennen, um es auch wirklich ablehnen zu können für sich selbst. Also man muss irgendwie kennenlernen, man muss irgendwelche Berührungspunkte haben. Ich glaube, jeden Tag vor diesen Kindern zu sitzen, eine Verbindung mit denen aufzubauen und dann zu hören, was für Sprache die verwenden teilweise. Dann zu differenzieren, was ist jetzt ernst gemeint, was nicht. Die Jugendlichen dann anzusprechen, einen guten Sprachgebrauch für sie zu finden. Eine Basis dahingehend, dass sie sich auch öffnen. Das ist halt mega schwierig. Und Sprache ist ja erst der zweite Weg, ne? Als erstes hat man ja was im Kopf. Und was man dann verbalisiert, was nach außen dringt, und das ist dann gesagt. Und gesagt ist es gesagt. Und deswegen bin ich dafür, dass man schon da auch sensibilisieren muss und gucken muss, aufklären muss, was verwenden wir hier für Sprachen miteinander. Wir Erwachsene, wir urteilen immer so schnell und versuchen nicht zu verstehen. Also gerade lebensweltbezogene Angebote sind die, die am wirksamsten sind für Kinder. Ich glaube, das wär wünschenswert wirklich, dass wir Kindern und Jugendlichen mehr zuhören und eine festere Stimme in allen Beteiligungsformaten irgendwie geben. Ich wünsche mir für die Zukunft, dass die Frauenrolle noch mehr Stärkung erhält, noch mehr Zuspruch erhält, noch mehr Privilegien erhält. Weil das wird zwar immer schön gesagt, dass wir jetzt so viel schon erreicht haben, aber vieles sind nur Lippenbekenntnisse und nicht wirklich. Und ich wünsche mir für die Zukunft, für die Gesellschaft, dass wir wieder einen Weg finden, miteinander in Kontakt zu kommen. Und zwar unterschiedliche Generationen einander zuhören, aufeinander zugehen und wirkliche, ehrliche Kommunikation miteinander führen und einen menschlichen Umgang miteinander pflegen.

0: Die Getränkedose ist zurück und gefragter denn je. Rund 420 Milliarden Stück wurden im letzten Jahr weltweit abgefüllt. Greifbar wird der Trend auf der MedPack, der Weltleitmesse für Metallverpackungen in Essen. Dieses Jahr unter dem Motto Canned Future.
1: Die Getränkedose erlebt ein starkes Revival in der Tat. Nach dem massiven Einbruch in Zeiten des Dosenpfandes ist sie seit 6, 7 Jahren wieder sehr, sehr stabil. Ergänzend kommt hinzu,

0: dass sie aber auch als ein sehr trendiges Verpackungsmittel wahrgenommen wird. Und die Füller haben es verstanden, dort Füllgüter hineinzubringen, die außergewöhnlich, ungewöhnlich sind und auch den Verbraucher reifen, diese Getränke zumeist aus der Dose zu konsumieren.
1: Trotz wirtschaftlicher Unsicherheiten bleibt die Metallverpackungsindustrie durch Urbanisierung und verändertes Konsumverhalten stabil. Über 130 Milliarden Euro setzt sie im letzten Jahr um, bei gleichzeitig wachsendem regulatorischem Druck durch die neue EU-Verpackungsverordnung.
2: Die Branche ist stabil, weil sie einfach greifbar ist in verschiedenen Industriezweigen. Sie brauchen immer in irgendeiner Form Metallverpackungen. Kosmetik wird immer gekauft. Pharmaindustrie, denken wir dabei an Corona. Die Pharmaindustrie hatte da sicherlich einen hohen Peak durch die ganzen Impfstoffe zum Beispiel. Aber auch die Getränkeindustrie und natürlich nicht zuletzt die Nahrungsmittelindustrie, Konservendosen. Gerade in Krisenzeiten, wie wir sie sowohl während der Pandemie hatten, als auch für den Moment. Wir haben zwei Kriege auf dieser Welt, sind natürlich Nahrungsmittel, die sehr lange haltbar und gut zu lagern sind, gefragt.
1: Die steigenden Anforderungen werden zum Innovationstreiber der Branche. Beispielsweise spart moderner Digitaldruck Etiketten und erleichtert das Recycling nicht nur bei Getränkedosen.
3: Mit einer Digitaldruckmaschine können wir auf einem Produkt 3 Millionen Farben drucken. Fotorealistisch, kleinste Texte, Verläufe. Es gibt unbegrenzte Möglichkeiten im Druck. Und gerade in diesem Craft-Beer-Markt sind die Druckbilder extrem anspruchsvoll. Und die schnelle Umsetzung dieser sehr anspruchsvollen Druckbilder ist nur im Digitaldruck möglich.
1: Auch beim Material selbst steht eine höhere Energie- und Ressourceneffizienz im Fokus. Der deutsche Global Player für Weißblech stattet das zentrale Basismaterial für Lebensmittel- und Aerosolverpackungen gezielt mit neuen Eigenschaften aus.
4: Wir haben das neue Material hier mitgebracht, und zwar unser Rasselstein Cup und unseren Solid Flex Cup. Beide Materialien zielen darauf ab, 10% weniger Material zu benötigen, aber eben die komplette gleiche Produkteigenschaft darzustellen. Und das ist extrem wichtig, eben auch für unsere Kunden, weil sie einfach 10% weniger Material benötigen können, aber eben die gleiche Produktstabilität darstellen. Und es hat natürlich auch einen Vorteil beim Thema CO2-Reduktion.
1: Auch die Produktion selbst wird effizienter. Neue Hochgeschwindigkeitsanlagen arbeiten präziser, verbrauchen weniger Energie und Material und lassen sich schneller umrüsten. Gleichzeitig sorgt eine einfachere Bedienung für zusätzliche Entlastung.
5: In der heutigen Zeit ist es wichtig, weil wir sehr viel weniger Fachkräfte haben, die schon eine Vorausbildung haben, die Erfahrung haben mit Maschinen. Wir haben heute eine Generation, die sehr digital affin ist. Das heißt, wir müssen auch dem gerecht werden, das heißt, digitale Produkte anbieten, in denen man lernen kann, digitale Produkte anbieten, in denen man auch diese Maschinenbedienung bewerkstelligen kann.
1: Die Branche wächst weiter. Ein wichtiger Treiber ist die Getränkedose mit einem erwarteten Plus von rund 3-5% jährlich. Energie- und Ressourcenschonung bleiben zentrale Herausforderungen. Doch die MedPack zeigt, aus strengeren Regeln entsteht neuer Fortschritt.

Ich sehe in allem, was mir im Alltag begegnet, sehe ich Fäden. Ich sage immer so schön, kommen Sie rein und schauen Sie doch mal beim Tanz der Fäden zu. Das Klöppeln begleitet mich eigentlich schon seit meinem 5. Lebensjahr. Und mit Stolz kann ich sagen, das sind jetzt 54 Jahre, die mich das Klöppeln schon begleitet. Wir sind jetzt hier in der Klöppelschule Barbara Uttmann, mitten im Herzen unserer schönen Stadt Annaberg-Buchholz. Ich kann mir auch keinen anderen Beruf vorstellen. Wirklich nicht. Ich sag immer, wer einmal das Klöppeln probiert hat, der hat sich infiziert, nämlich mit dem Klöppelvirus. Ich bin Klöppellehrerin mit Leib und Seele. Wenn man so lange klöppelt und man hat mal die Zeit dafür, dann sucht man natürlich neue Wege. Und so ist von mir auch keine LED-Lichterkette sicher. Es ist kein dickes Tau sicher, mit dem ich eine 10 Meter lange Spitze geklöppelt habe. Es muss nicht dieses typische Klöppeldeckchen sein oder diese Klöppelspitze.

Spitze, wobei ich sagen muss, glaube ich, Spitzen, also gerade Spitzen, die verlieren nicht an Wert, die verlieren nicht an Modernität. Leider ist diese Ausbildung mit der Wende, also 1990, beendet worden. Das war schon ein Einschnitt, den wir versucht haben, wieder gut zu machen, indem wir eine Kursleiterausbildung gestartet haben, angelehnt an unsere Ausbildung damals als Handklöppler. Da steckt Arbeit, da steckt Handwerk dahinter, wie in jedem Handwerk, und wir tun es mit den Händen. Wir haben keine Maschine dafür, für das Klöppeln, sondern wir tun es mit den Händen und mit dem Kopf. Der größte Lohn ist doch eigentlich, wenn die wiederkommen. Und ich habe ganz viele Wiederholungstäter. Also die wissen das, dass ich die so nenne, die wirklich im Jahr zwei, dreimal kommen. Und eine bessere Bestätigung kann man ja nicht kriegen, ne?

0: Also wir sind ja sozusagen die Waldeisenbahn Muskau, aber eigentlich im Herzen von Weißwasser. Also die Waldeisenbahn ist wirklich eine reine Güterbahn gewesen. Das Haupttransportmittel war von Anfang bis Ende immer Kohle. Es ist ein sehr kultureller Wert. Das zu erkunden, das hat natürlich auch touristischen großen Reiz. Und man merkt das eigentlich auch in den letzten Jahren, dass die Touristenströme doch dann zugenommen haben.
1: Ja, also wir sind schon ein Besuchermagnet in der Region. Wir befördern im Jahr über 50.000 Fahrgäste. Wir nehmen also unter den Schmalspurbahnen in Sachsen auch eine besondere Rolle ein. Um die Bahn zu betreiben, müssen wir erstmal eine Infrastruktur vorhalten. Das heißt hier 20 Kilometer Strecke mit 11 Bahnhöfen. Das ist sehr aufwendig. Ja, hier sieht man mal am konkreten Beispiel diesen biologischen Verfall von Schwellen. Die verfaulen innen drin, sind gar schon hohl. Und die Schraube, die hier eigentlich mal die Schienen festhalten sollte, hat keinen Halt mehr drin. Und deshalb müssen diese Schwellen jetzt hier ausgewechselt werden. Ja, und wenn das alles mal durch ist, dann können wir wieder sicher für die nächsten Jahrzehnte fahren.
0: Deswegen sind wir eigentlich froh, dass wir die Strecken wirklich sanieren können. Deswegen ist dieses Strukturwandelprojekt genau die richtige Sache, um hier den Tourismus auch weiter voranzubringen und abzusichern.
1: Es ist auf jeden Fall eine Investition in die Zukunft, denn wir denken, dass der Tourismus und Ausflugsverkehr allgemein in Zukunft noch einen ganz anderen Stellenwert hier einnehmen wird.
0: Wir freuen uns auf die Zukunft.

Der 1809 geborene Felix Mendelssohn Bartholdy zeigte schon in jungen Jahren sein musikalisches Talent. Er debütierte am Klavier im Alter von 9 Jahren, schrieb als 12-Jähriger seine erste Symphonie und komponierte mit 17 Jahren die berühmte Ouvertüre zu »Ein Sommernachtstraum«. 1835 kam Mendelssohn nach Leipzig, wo er das Gewandhausorchester zu Weltruhm führte und das erste Konservatorium Deutschlands gründete. Ab 1845 lebte Mendelssohn in einer Wohnung am Rande des Stadtzentrums, die heute Teil des Leipziger Mendelssohn-Museums ist. Im Musiksaal finden regelmäßig Konzerte statt. Ein weiteres Zimmer zeigt, dass Mendelssohn durchaus einen anderen Berufsweg hätte einschlagen können. Auch im Malen sehr begabt, schuf er bemerkenswerte Aquarelle.

0: Herzlich willkommen bei Evangelisch in Sachsen. Musik begleitet uns fast überall im Leben. Und auch heute soll es bei uns musikalisch zugehen. In der Kirche klingt Musik so gar nicht immer gleich, wie uns der nächste Beitrag zeigt.
1: Jazz und Funk im Gottesdienst erwartet man nicht, aber ist erfrischend überraschend. Für diese Überraschung sorgt Popkantorin Inkeri Hanonen in der Lausitz. Sie bringt abwechslungsreiche Klänge in Kirchen.
2: Ich glaube, heute haben wir gesungen Swing, was eher Funk klingt, einfach so klassisch Pop, aber halt von Stil her richtig von hier zu hier, auch manchmal eher so Worship oder Gospel, aber eben, wie gesagt, auch manchmal Latin und so, ganz gemischt.
1: Und das gefällt groß und klein. Ganze Familien kommen in die Workshops, wie hier in der Carmenza St. Just Kirche, wo etwa 40 Sängerinnen und Sänger einen musikalischen Gottesdienst vorbereiten. Dennoch bleibt der Inhalt die christliche Botschaft, aber nicht mit Gesangbuchsliedern und Orgel vorgetragen. Mit vielen verschiedenen Musikstilen lässt sich heute ein Gottesdienst ausgestalten. Gospel-Gottesdienste sind da schon recht bewährt.
2: Ich würde mich ungern irgendwie nur zu Gospel oder Worship begrenzen. Ich habe schon mal eine Latino-Messe gemacht oder halt, wie gesagt, heute haben wir Swing dabei. Es ist wirklich die ganze Bandbreite da. Es kann alles sein. Alles mit ein bisschen Rhythmus, so mitreißendes. Und die klassische finde ich auch nicht schlecht. Manchmal kann es auch zusammenbinden. Aber das kann man wirklich nicht so pauschal in eine Kategorie reinstecken.
1: Inkeri Hanonen hat zuvor als Kantorin in einer Kirchgemeinde gearbeitet und auch mit klassischer Kirchenmusik ihre Erfahrungen gemacht. Ein Umzug in die Lausitz und die neu geschaffene Stelle als Popkantorin sah sie als Chance mit vielfältigen und kreativen Möglichkeiten. Auf Anfrage bietet Inkeri Hanonen Workshops für alle Altersklassen an, studiert Musicals für Kinder und Jugend aus dem Bereich Popularmusik ein und macht Bandprojekte mit Jugendlichen und Konfirmanden. So konnte sie bereits viele Projekte ausprobieren.
2: Mir wäre es halt ganz lieb, wenn das so anerkannt wird, dass es halt viele Menschen erreicht, die sonst nicht zur Kirche finden. Und man halt vielleicht ein bisschen stärker in unserer Landeskirche das merken würde, welche Kraft und Bezugskraft Popularmusik hat. Das ist halt nicht Musik von Jugendlichen, sondern das ist ja Musik, die wirklich alle, also es ist ja schon lange her, als Popularmusik gibt. Und das spricht einfach wahnsinnig viele Menschen stark an.
1: Bisher ist Popularmusik noch selten ein Bestandteil der musischen Angebote in sächsischen Kirchgemeinden. Gerade das reizte Inkeri Hanonen, diese besondere Kantorenstelle anzunehmen und mit vielfältigen Angeboten Bedürfnisse abzudecken.
2: Die Projekte erreichen Leute, die sonst nicht in der Kirche zu sehen. Ich habe oft gehört von Pfarrer, die im Gottesdienst war und hat gewundert, wer singt denn da vorne, habe ich noch nie gesehen. Ich hatte schon mal eine Muslima dabei. Ich hatte oft Kirchen, Nicht-Kirchenmitglieder mit dabei. Also diese Projekte erreichen ganz klar Leute, die sonst nicht zur Kirche finden. Und auch oft in Orten, wo in die Chor nur vielleicht 20 Menschen sind, kann es sein, dass in dieser Workshop ploppen auf mal 40 Leute. Und das erreicht einfach andere Zielgruppen.
1: Mit Musik spricht man Menschen auf einer emotionalen Ebene an. Eine wunderbare Möglichkeit also zu zeigen, wie auch auf dieser Ebene Menschen zusammenfinden und Glauben entdecken können.
0: Heute begrüße ich Kantorin Ulrike Pippel und Caroline Reinhold aus der Kirchgemeinde im Leipziger Süden. Sie führen beide hier einen Kurs durch, wo gemeinsam mit Babys von 0 bis 18 Monaten gesungen wird. Wie muss man sich das vorstellen? Wie läuft denn das ab und wie sind Sie denn auf dieses Angebot gekommen?
3: Ich bin auf das Angebot gekommen über eine Kollegin, die in der ECBO, in der Berlin-Brandenburgischen Landeskirche, ein dänisches Konzept nach Deutschland importiert hat sozusagen. Also das heißt in Dänemark Baby Psalmesang und lädt eben Familien dazu ein, schon mit ganz kleinen Kindern zusammen in der Kirche zu singen. Daher kommt das Konzept und das hat mich sehr überzeugt von den Inhalten.
4: Genau, und Ulrike hat mir dann davon erzählt, dass sie das macht und hatte sich gefragt, ob

0: ich Lust hätte mitzumachen. Ich habe vorher bei ihr im Chor gesungen. Und genau, jetzt haben wir uns das immer so ein bisschen aufgeteilt. Und den letzten Kurs habe ich jetzt geleitet. Und Ulrike besucht uns immer mal, was auch sehr schön ist.
1: Jetzt sind wir hier in einer Kirche. Werden denn da nur christliche Lieder gesungen oder auch weltliche Kinderlieder? Und was wird denn bei den Babys angesprochen? Werden da irgendwelche Reize geweckt?
0: Ja, also auf jeden Fall. Erstmal zur ersten Frage. Wir haben überwiegend kirchliche Lieder, aber auch weltliche dabei, zum Beispiel das Begrüßungs- und das Schlusslied, aber auch zwischendurch. Das ist jetzt nicht so fest, dass das unbedingt kirchlich sein muss. Wir hatten am Anfang die Lieder so rausgesucht, die uns eben gut gefallen und die teilweise auch mit vorgegeben sind. Genau.
2: Das Konzept folgt einem ganz rituellen Ablauf. Also es geht auch mit eben einer Begrüßungsphase los. Es gibt ruhige Phasen, in denen die Babys durch die Klänge von Instrumenten und natürlich denen der Stimmen der Eltern angeregt werden. Dann gibt es wieder ganz bewegte Phasen, in denen wir auch tanzen und uns durch den Raum bewegen. Und auf die Art und Weise bekommen die Kinder ganz verschiedene Reize, auf die sie auch wirklich phänomenal reagieren. Es geht immer mit einem Glockenschlag los. Und es ist erstaunlich, wie angespannt plötzlich die Kinder auf dieses Geräusch reagieren und wie sie dann, wenn wir plötzlich mal schnipsen oder wenn wir plötzlich mal ganz leise singen oder so, wie sie darauf reagieren. Und da entsteht natürlich eine Bindung zur Stimme der Eltern, die sie vermutlich nicht jeden Tag singend hören. Und das wollen wir eigentlich damit ja auch erreichen, dass die Eltern diese Lieder, egal ob christlich oder nicht, mit nach Hause nehmen und dort im Alltag weiter singen und dadurch im Prinzip die Kinder Hörgelegenheiten bekommen. So entsteht Sprache und so entsteht auch das Singen später. Kinder hören, wie ihre Eltern sprechen oder singen und auf die Art und Weise können sie ihre eigene Stimme entdecken.
1: Jetzt gibt es das Angebot ja schon eine Weile. Wie wird das denn von den Eltern angenommen? Wie ist denn da das bisherige Feedback?
2: Also angenommen, es ist immer sehr spannend. Wie viele melden sich nun wirklich für diesen Kurs an? Denn in dieser Zielgruppe haben wir natürlich nicht einen Stamm, der sich immer weiter aufbaut. Wir bauen das ja für 10 Wochen auf, dann gibt es wieder eine Pause und dann gibt es einen neuen Kurs. Und in der Zeit sind natürlich die Säuglinge aus dem Alter rausgewachsen. Und wir müssen wieder versuchen, die Zielgruppe erneut zu erreichen. Darum ist das mal so und mal so. Wir haben manchmal hier 14 Personen sitzen und diesmal ist der Kurs etwas kleiner. Das Feedback der Eltern ist aber sehr positiv.
0: Ja, also die kommen total gerne wieder. Das eine Kind ist jetzt war beim ersten Kurs auch mit der Mama da und ist jetzt mit dem Papa dabei, weil denen das so Spaß gemacht hat und sie ist jetzt ein bisschen älter und kann auch schon ein bisschen mehr mitmachen. Und genau, also die kommen gerne her und vor allen Dingen jetzt, wo der Kurs auch ein bisschen kleiner ist, sind die auch wirklich jede Woche da und das ist total schön.
1: Gibt es denn Angebote, die daran anschließen? Begleiten Sie dann die dann Kleinkinder weiter?
0: Also es wird, oder es war aber auch beim letzten Kurs so, dass dann erstmal wie eine Krabbelgruppe schon am gleichen Tag zur gleichen Uhrzeit stattfindet, wo unsere Gemeindepädagogin Sibylle Schicketanz auch dabei ist. Die war auch vorhin mit beim Singen dabei und ist jetzt gerade mit den Babys unten. Und die bietet das weiter an. Das heißt, direkt im Anschluss können quasi die Eltern auch die Wochen darauf kommen und dann gibt es ein Angebot von Ulrike.
2: Also genau, die musikalischen Angebote setzen hier in der Gemeinde ab 5 ein. Das heißt, 5 Jahre aufwärts können die Kinder bei mir im Kinderchor singen. Es gibt 3 Kinderchorgruppen und dann Jugendchor. Und für die Mütter und Väter gibt es natürlich auch einen Erwachsenenchor und viele andere musikalische Aktivitäten, die sie hier machen können. Genau.
1: Vielen Dank für das Gespräch, Ulrike Pippel und Caroline Reinhold.
2: Sehr gerne.
1: Dass es singt und klingt, ist auch vom Ehrenamt abhängig. Und davon hört man viel in den Posaunenchören in Sachsen.
3: Gemeinsames Musizieren kennt keine Altersgrenzen. So lernen auch Erwachsene gern und motiviert ein neues Instrument. Bei einem Seminartag für erwachsene Jungbläser unterstützt die Sächsische Posaunenmission Menschen, die noch nicht lange auf Posaune, Trompete, Horn oder Tuba musizieren. Auch Stefanie Höber, die seit einem Jahr das Baritonhorn spielt, ist zum ersten Mal dabei.
4: Ich fand es einfach oder finde es einfach schön, diesen Austausch zu haben, das Spielen in der Gruppe, in der großen Gruppe, auch das Mehrstimmige und dann noch einfach durch die Posaunenworte, dass man dann noch mal Hinweise zur Technik bekommt, Hinweise zu überhaupt auch zum Aufbau der Instrumente, noch mal Notenlehre und ja, dieses Zusatzwissen, was man einfach, was vielleicht im normalen

0: Unterricht im Alltag ein bisschen zu kurz kommt.
1: Posaunenchöre, also kirchliche Blasmusikensembles, haben in der Evangelischen Landeskirche Sachsens eine sehr lange Tradition. 6000 Blechbläser sind in etwa 400 Posaunenchören engagiert.
2: Eine große

0: ist es, die frohe Botschaft durch Musik hörbar zu machen. Egal ob im Gottesdienst, im Krankenhaus, im Seniorenheim oder bei großen Bläserfesten. Die Sächsische Posaunenmission als Dachorganisation unterstützt auch, wenn eine Gemeinde einen neuen Posaunenchor gründen möchte.
1: Man kann bei uns einen Chorleiterlehrgang besuchen, über 2 Jahre. Das sind insgesamt 4 Wochenenden und erwirbt dann sogar den kirchenmusikalischen D-Abschluss in Posaunenchorleitung. Und es gibt auch seit wenigen Jahren auch einen Ausbilderlehrgang, also Lehrgang Jungbläser, Ausbildung heißt das, weil wir sozusagen auch diese Säule stärken wollten des Unterrichts, der einfach schon seit, also wahrscheinlich immer schon zu Hause in den Chören ehrenamtlich gegeben wird von Leuten aus dem eigenen Chor, dass die sozusagen qualifiziert werden, einen guten Unterricht zu geben.
0: Die Posaunenmission unterstützt die Chöre und organisiert auch Veranstaltungen, bei denen sich Bläser in kleiner und großer Runde versammeln und Musik machen.
1: Es ist immer sehr schön, mit Bläsern in Verbindung zu sein. Und da fühlt man sich eigentlich immer sofort zu Hause, wenn man irgendwie zu Posaunenchören kommt. Und das ist schön. Das wünsche ich mir eigentlich für unsere Landeskirche auch, dass die Bläserarbeit so einen großen Stellenwert hat.
0: Es werden regelmäßig Lehrgänge für Chorleiter, Workshops für verschiedene Leistungsstufen und Musikfreizeiten angeboten.
1: Wir können angefragt werden für Chorbesuche und auch für Jubiläen, für Bläsergottesdienste, die wir vor Ort leiten oder auch im Kirchenbezirk Bezirksposaunenfeste und Jubiläen gemeinsam feiern. Und dann gibt es auch in jedem Kirchenbezirk Bezirksproben zu einem bestimmten Thema. Das ist ganz oft das Jahreslosungsprogramm, was bei uns auch eine große Tradition hat. Das ist also sozusagen mehrheitlich abends unser Dienst und tagsüber geht es dann eher an die Organisation und Verwaltung, also Seminartage, Rüstzeiten, Freizeiten organisieren, aber auch viele Gremien sind bei uns im Kalender zu finden.
0: Im Juni 2027 treffen sich die sächsischen Bläser beim Landesposaunenfest in Freiberg.
1: Momentan hat das Landesposaunenfest für mich einen großen Stellenwert, weil ich also das nächste Landesposaunenfest 2027 in Freiberg organisiere, zusammen mit meinen Kollegen, aber da so ein bisschen federführend vielleicht das Konzept so in der Hand halte. Und deswegen nimmt das momentan auch einen größeren Stellenwert ein. Das Landesposaunenfest in Sachsen findet also ungefähr alle 5 Jahre statt, wenn es nicht mit anderen Großveranstaltungen gerade kollidiert. Und ja, das will also auch lange vorher schon vorbereitet sein. Da gibt es auch viele Absprachen einfach mit der jeweiligen Stadt, die dann sozusagen Gastgeber ist.
0: Bereits 1897 fand das erste Landesposaunenfest in Chemnitz statt. Damals die Geburtsstunde des Sächsischen Posaunenchorverbands. Damit die Arbeit der Posaunenmission mit wenigen Hauptamtlichen weiter so gut funktionieren kann, freut sie sich auch über Spenden und Unterstützung im Freundeskreis der Sächsischen Posaunenmission.
2: Mit diesen fröhlichen Tönen verabschiede ich mich heute von Ihnen. Machen Sie es gut, bis zum nächsten Mal und bleiben Sie gesund.

Die Gemäldegalerie Alte Meister in Dresden gehört zu den besten Sammlungen ihrer Art auf der Welt. Ihr berühmtestes Gemälde ist die Sixtinische Madonna von Raphael, für deren Erwerb der sächsische Kurfürst Friedrich August II. Im Jahr 1754 ein Vermögen ausgab. Noch bekannter als das Gemälde selbst sind die beiden Engelchen am unteren Bildrand, die Raphael seinem Werk als letztes zufügte und die bereits um 1800 eine eigene Karriere starteten. Sie fanden und finden noch immer Verwendung auf anderen Kunstwerken, auf Souvenirs, auf alltäglichen Objekten und in der Werbung. Ihr einziger Zweck scheint zu sein, Besucher aus der ganzen Welt mit ihrem unwiderstehlichen Charme zu verzaubern.

Schloss Moritzburg scheint ganz allein für Instagram-Fotos erschaffen worden zu sein. Das Jagd- und Lustschloss der sächsischen Herrscher liegt malerisch auf einer künstlichen Insel in einem künstlichen See, umgeben von dichten Wäldern. Die heute museal genutzten Räume des Schlosses sind bekannt für ihre barocken Ledertapeten, die es in dieser Fülle nirgendwo anders gibt. Ein Raum fällt aber aus dem Rahmen. Er ist mit Millionen Vogelfedern dekoriert. Auf den ersten Blick glaubt man, Textilien und Gemälde zu sehen. Die letzte Restaurierung dauerte 19 Jahre und wurde verdientermaßen mit einem Preis ausgezeichnet. Das Federzimmer ist eines von nur zweien auf der Welt. Das andere befindet sich ebenfalls in Moritzburg, im sogenannten Fasanenschlösschen.

Wenn man von einem Original redet, kann es eigentlich nur eines geben. Das trifft aber nicht zu, wenn es um die einzige authentische Darstellung von Johann Sebastian Bach geht. Elias Gottlob Hausmann schuf nämlich in den Jahren 1746 und 1748 zwei identische Gemälde nach seinem Vorbild. Bach starb im Jahr 1750 und ist heute in der Leipziger Thomaskirche begraben. Er hatte die letzten 28 Jahre seines Lebens in Leipzig verbracht. Das ältere Gemälde, das im 19. Jahrhundert durch unsachgemäße Restaurierung beschädigt wurde, befindet sich heute im Stadtgeschichtlichen Museum Leipzig. Das andere Original kam 2015 als Schenkung aus den USA ins Bach-Museum Leipzig, wo es in der Schatzkammer hängt.

Nachdem beschlossen worden war, die berühmte Dresdner Frauenkirche wieder aufzubauen, wurden ihre Ruinen beräumt. Dabei wurde überraschenderweise das alte Turmkreuz wiedergefunden, das auf der Laterne der steinernen Glocke gesessen hatte. Es war stark beschädigt und ist heute im Kircheninneren aufgestellt. Der Wiederaufbau des Gotteshauses begann 1994. Noch brauchbare Teile aus Sandstein, die geborgen werden konnten, wurden wieder eingebaut. Ein neues Turmkreuz wurde vom englischen Schmied Alan Smith angefertigt, Sohn eines der Piloten der Royal Air Force, der an der Bombardierung von Dresden beteiligt gewesen war. Finanziert wurde die Replik vom britischen Dresden Trust. Zur Einweihung kam extra der Herzog von Kent. So ist das Turmkreuz, wie die Frauenkirche selbst, zum Symbol der Versöhnung geworden.

Im Jahr 1701 verwandelte der Alchemist Johann Friedrich Böttcher vor vier Zeugen Silber in Gold, so sagt man. Das kann aber nicht stimmen, weil es nicht möglich ist, Gold zu machen. Dennoch begann sich dadurch auch Kurfürst Friedrich August I. von Sachsen, genannt August der Starke, für Böttcher zu interessieren und ließ ihn in Verwahrung nehmen. Er erhielt die Aufgabe, zusammen mit den besten Wissenschaftlern und Bergbauexperten Sachsens die Herstellung von Porzellan zu versuchen, was auch 1708 in Dresden gelang. Seit 1710 befindet sich die Produktion in Meißen. Produktionsstätte war zunächst die Albrechtsburg. Seit dem 19. Jahrhundert gibt es eine dafür besser geeignete Manufaktur im Triebischtal, in der man als Besucher viel erleben kann. Das Porzellan aus Meißen gilt immer noch als das Beste auf der Welt.

Der begnadete Ingenieur August Horch eröffnete 1904 in Zwickau eine eigene Automobilfabrik und machte die Marke Horch zur unumstrittenen Nummer 1 bei Luxuswagen. 5 Jahre später wurde er aus seiner eigenen Firma gedrängt, etablierte aber schnell ein neues Unternehmen in derselben Stadt. Da er nun aus juristischen Gründen einen neuen Markennamen für seine Autos brauchte, übersetzte er seinen Nachnamen ins Lateinische und so entstand der erste Audi. Später wurden Horch und Audi mit 2 weiteren sächsischen Herstellern zur Auto-Union vereinigt. Die 4 Marken wurden durch 4 Ringe symbolisiert, die sich noch heute an die

Die Chinoiserie, eine Mode des 17. und 18. Jahrhunderts, die sich an ostasiatischen Vorbildern orientierte, fand in Sachsen großen Anklang und spiegelt sich in vielen Gebäuden und Kunstwerken wider. Der beeindruckendste Schlossbau in diesem Stil entstand an der Elbe in Pillnitz, heute ein Stadtteil von Dresden. Ursprünglich als Lustschloss errichtet, diente das mehrfach erweiterte Ensemble aus Gebäuden, Gärten und Parks später als Sommerresidenz der sächsischen Könige. Inspiriert von Malereien auf chinesischem und japanischem Porzellan, wurde das Schloss innen und außen mit exotischen Szenen dekoriert, die einen scheinbar lockeren Lebensstil aufzeigen, der ganz im Kontrast zum strengen Protokoll am heimischen Hofe stand.

das anzuschauen, was ignorante Zeitgenossen als Steine bezeichnen würden, verspricht zunächst einmal nicht viel. Aber die Terra Mineralia in Freiberg hat bislang noch jeden Besucher begeistert. Was dort ausgestellt ist, gilt zu Recht als schönste Mineraliensammlung auf der Welt. Die Weller-Erbin Erika Pohl-Ströer verfügte über Agenten auf der ganzen Welt, die für sie Exemplare beschafften, bei denen nur Seltenheit und Anmut zählten. Für die Ausstellung wurde Schloss Freudenstein, das lange im Besitz der sächsischen Königsfamilie gewesen war, vollständig restauriert und umgebaut. Die Besucher werden auf Reise um die ganze Welt geschickt, bei der jedes Ziel nur einen Steinwurf entfernt liegt.

Die Festung Königstein zählt zu den größten Festungsanlagen in Europa, die auf einem Berg sitzen. Sie diente nicht nur militärischen Zwecken, sondern war auch ein sicherer Hafen in schweren Zeiten für die sächsische Königsfamilie und die Schätze des Landes und diente auch als Gefängnis für politische Gefangene und Kriegsgefangene in den Weltkriegen. Heute ist sie ein Museum. Dass sie nie erobert wurde, wie behauptet wird, stimmt allerdings nicht ganz. Im Jahr 1848 überwand ein gewisser Sebastian Abratzky nach einer verlorenen Wette den steilen Sandsteinfelsen und die Festungsmauern, nur um sofort verhaftet zu werden. Das war ein Meilenstein des Klettersports, für den die Sächsische Schweiz noch heute bekannt ist. Seit 1955 ist es auch legal, den Königstein auf diese Weise zu erklimmen. Die Passage ist sogar nach dem kühnen Schornsteinfeger benannt.

Der berühmte, aus Dresden stammende Künstler A.R. Penck konnte sich nicht dem politischen System anpassen. Statt sich, wie gewünscht, dem sozialistischen Realismus zu verschreiben, entwickelte er einen eigenen Stil, der wie eine Mischung aus Höhlenmalerei und Pop-Art daherkommt. Nachdem ihm eine Ausbildung an der Dresdner Kunstakademie verweigert worden war, musste er als Heizer, Laiendarsteller, Nachtwächter, Fliesenleger und Postbote arbeiten. Er wurde ignoriert, drangsaliert und schließlich ausgebürgert. Nach der deutschen Wiedervereinigung wurde ein neues Hotel im Dresdner Stadtzentrum mit seinen Werken dekoriert. Das riesige Strichmännchen auf dem Hoteldach ist weithin sichtbar. Nach dem Tod des Künstlers im Jahr 2017 wurde das Haus zu seiner Ehre in Penck Hotel umbenannt.

Nachdem die Lausitzer Neiße als neue Grenze zwischen Deutschland und Polen festgelegt worden war, verlor Görlitz seine östlichen Stadtteile und geriet als Grenzstadt hinter dem eisernen Vorhang in Vergessenheit. Vom Krieg verschont geblieben, aber zwischendurch von sozialistischer Abrisswut bedroht, wurde die Stadt nach der deutschen Wiedervereinigung wachgeküsst und saniert. Mit mehr als 4000 geschützten Gebäuden ist die Görlitzer Innenstadt das größte Flächendenkmal Deutschlands. Die Stadt ist so schön, dass sie die Aufmerksamkeit vieler Filmemacher gefunden hat. In Görlitz entstanden beispielsweise die Oscar-Gewinner Grand Budapest Hotel und Der Vorleser, aber auch Szenen für andere Erfolgsstreifen wie Inglourious Basterds. Und so ist aus Görlitz Girlywood geworden. Musik.

Die Leipziger Innenstadt ist bekannt für ihre Passagen. Am bekanntesten ist die Mädler-Passage, die zwischen 1912 und 1914 von einem Leipziger Lederwarenfabrikanten als Teil eines neuen Handelshofes errichtet wurde. Unter der Mädler-Passage befindet sich eines der berühmtesten Restaurants auf der Welt, das auf ein Weinlokal zurückgeht, das erstmals im 15. Jahrhundert erwähnt wurde. Unsterblich wurde Auerbachs Keller durch eine Szene in Goethes Faust, in der Mephisto auf einem Weinfass reitet. Goethe hat in Leipzig studiert und durch noch heute erhaltene Gemälde im Auerbachs Keller von der Faustlegende erfahren. Anton Mädler erhielt die historischen Kellerräume und fügte den großen Keller dazu, der mit Szenen aus Goethes Meisterwerk dekoriert ist. Musik.

Der herausragende Architekt Gottfried Semper hatte in Dresden das größte und schönste Theatergebäude Europas errichtet. Als es 1869 durch ein Großfeuer vernichtet wurde, verlangten die Bürger der Stadt, dass Semper ihnen ein neues Haus errichtet. Das lehnte der sächsische König ab, da sich der Architekt am erfolglosen Maiaufstand von 1849 beteiligt hatte und in Sachsen steckbrieflich gesucht wurde. Aber das Volk bestand auf seiner Forderung und der König musste nachgeben. Das neue Theatergebäude fiel noch prachtvoller als das alte aus. Es zählt noch immer zu den berühmtesten Opernhäusern auf der Welt und ist auch die Spielstätte der Staatskapelle, die seit dem 16. Jahrhundert ununterbrochen spielt und zu den besten Orchestern auf der Welt zählt.

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2: Hallo und herzlich willkommen. Ich begrüße Sie zur letzten Drehscheibe Lausitz in dieser Woche. Heute ist Freitag, der 10. Juli. Schön, dass Sie wieder da sind und zuschauen. Wenn Sie noch bis morgen in Welzow im Landkreis Spree-Neiße unterwegs sind und einen Blick in den Himmel werfen, dann sehen Sie eventuell kleine Flugzeuge in bunten Farben durch die Luft schwirren. Die Deutsche Kunstflugmeisterschaft findet dort nämlich gerade statt.
3: In Welzow findet aktuell die Deutsche Motorkunstflugmeisterschaft 2026 statt. Sie startete am Montag und bis morgen finden auch noch Flüge statt, bevor am Sonntag wieder Abreise ist. Obwohl die Meisterschaft bereits seit Jahrzehnten durch den Deutschen Kunstflugverband, kurz DKUV, veranstaltet wird, findet sie zum zweiten Mal auf dem Verkehrslandeplatz Welzow statt.
4: Ja, der Verkehrslandeplatz Welzow ist in Südbrandenburg gelegen und ist einer der größten Verkehrslandeplätze, die wir noch im Land Brandenburg haben. Wir sind mit 2000 Meter Stadtlandebahn und 14 Tonnen einer der Landeplätze, die die höchste Genehmigungsklasse in Brandenburg noch haben. Und sind zwischen Berlin, Dresden und Leipzig auch ein Platz, der die längste Stadtlandebahn noch vorweisen kann als Verkehrslandeplatz. Ja, also der Wettbewerb war 2024 schon mal hier in Welzow verortet gewesen und wir stehen im ständigen Austausch mit den Piloten, mit dem Kunstflugverband und wir hatten im Herbst vergangenen Jahres dann schon die Anfrage gekriegt gehabt, Mensch, könnt ihr euch vorstellen, den Kunstflug oder die Kunstflugmeisterschaft wieder bei uns auszurichten oder bei euch auszurichten und entsprechend haben wir auch sofort zugesagt, ich brauchte nicht nachzudenken.
3: Ähnlich wie beim Eiskunstlauf bewertet eine Jury verschiedene Figuren und Manöver, die die Piloten in der Luft aufführen. Genaueres erklärte Wettbewerbsleiter Rainer Berndt gegenüber der Lausitzwelle.
5: Ja, Motorkunstflug ist eine Motorsportart, in der es um Präzision beim Fliegen geht. Was heißt Präzision beim Fliegen? Es gibt vorgegebene Figuren, die international gleich sind. Es gibt einen Figurenkatalog. Und aus dem Figurenkatalog kann man sich Figuren zusammenbauen sozusagen. Diese Figuren werden dann möglichst exakt geflogen in einem Kubikkilometer Luft, der sogenannten Kunstflugbox.
3: 46 Teilnehmerinnen und Teilnehmer aus mehreren Ländern wie England und Luxemburg nahmen und nehmen gerade teil am Turnier. Die Ergebnisse und Platzierung der unterschiedlichen Kategorien wie Sportsman oder Intermediate können Sie dann ab Samstagabend online finden unter www.kunstflugverband.de/wettbewerbe.
6: Anfang der Woche begann die Fahrbahnerneuerung der Ortsdurchfahrt Kleinröhrsdorf. Bis zum 7. August ist der Abzweig S158 bis hin zur Kreuzung am Falkenweg voll gesperrt. Außer der Straßensanierung erfolgen innerorts der Austausch von Straßenkappen für Trinkwasser- und Gasanschlüsse sowie Schachtabdeckungen, die sich im Baubereich befinden. Autofahrer werden über die S158, Leppersdorfer Straße und die Großröhrsdorfer Straße in beide Richtungen umgeleitet. Die von Radeberg kommende Buslinie 520 wird über die Dornbergstraße und die Leppersdorfer Straße umgeleitet.
7: Die Stadtbibliothek Weißwasser hat ihre neuen Räume im Bahnhofsgebäude bezogen, obwohl die Sanierungsarbeiten am historischen Gebäude noch nicht vollständig abgeschlossen sind. Für den Umzug, welcher bereits am 4. Juli stattfand, kamen über 70 Helfer und Helferinnen zusammen, um gemeinsam die gepackten Bücherkisten in die neuen Räumlichkeiten zu bringen. Die neue Bibliothek soll nun moderne, helle Räume mit mehr Platz zum Lesen, Lernen und Verweilen bieten. Neben einem erweiterten Medienangebot gibt es gemütliche Leseecken sowie Bereiche zum Lernen und Arbeiten. Auch Veranstaltungen und Angebote für Kinder und Familien sollen hier künftig stattfinden. Mit dem Einzug ist die Bibliothek eine der ersten Einrichtungen, die den sanierten Bahnhof mit Leben füllen. Während in anderen Bereichen noch gearbeitet wird, soll bereits ab Mitte August zwischen den Bücherregalen wieder reger Alltag herrschen. Die Stadt sieht den Umzug als wichtigen Meilenstein für die Entwicklung des Bahnhofs. Das Gebäude soll sich langfristig zu einem zentralen Ort für Bildung, Kultur und Begegnung entwickeln.
2: Ja, und was ist sonst noch passiert in der Lausitz? Zum Beispiel das, ein Bauvorhaben, das viel früher fertig wurde als geplant. So passiert in Zittau. 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
7: Die Eckartsberger Straße in Zittau ist nach der Sanierung wieder für den Verkehr freigegeben. 7 Wochen früher als geplant. Oberbürgermeister Thomas Zenker lobte bei der Freigabe die gute Zusammenarbeit aller Beteiligten. Saniert wurde der Abschnitt zwischen Oststraße und Gleisstraße. Dabei wurden unter anderem Kanalisation, Straße und Versorgungsleitung erneuert. Insgesamt wurden rund 4,6 Millionen Euro investiert. Zusätzlich steckten die Stadtwerke etwa 1,4 Millionen Euro in neue Leitungen. Zusätzlich wurde die Tempo-30-Zone bis zur Oststraße und Löbauer Straße erweitert. Die Stadtwerke Weißwasser warnen vor Betrügern, die sich derzeit am Telefon oder an der Haustür als Mitarbeiter des Unternehmens ausgeben. Ziel der Unbekannten ist es, an persönliche Daten zu gelangen oder Energieverträge abzuschließen. Die Stadtwerke betonen, dass sie weder Haustürgeschäfte durchführen, noch unaufgefordert Zählerstände telefonisch abfragen. Kunden sollten keine sensiblen Daten preisgeben und sich bei Verdachtsfällen direkt an die Stadtwerke wenden. Mit einer kleinen Feierstunde bürgerte Elbe-Elster-Landrat Marcel Schmidt im Ordnungsamt in Herzberg-Elster erneut 22 Menschen ein. Die Eingebürgerten sind zwischen 11 Monaten und 51 Jahren alt, stammen aus Belarus, Bosnien, Kroatien, der Republik Moldau, der Russischen Föderation, Spanien und weiteren Ländern. Die beruflichen und persönlichen Lebenswege der Eingebürgerten spiegeln erneut die Vielfalt des Landkreises wider. Unter ihnen sind unter anderem Verkäufer, Produktionsmitarbeiter, eine selbstständige Gaststättenbetreiberin, eine selbstständige Betreiberin eines Kosmetikstudios, ein Bauingenieur, ein Handwerker und ein Forschungsingenieur. Der Deutsche Fachverband für Agroforstwirtschaft aus Cottbus fordert Nachbesserung am geplanten Bundesnaturschutzgesetz. Zwar begrüßt der Verband, dass Agroforstsysteme künftig von der naturschutzrechtlichen Eingriffsregelung ausgenommen werden sollen. Der Gesetzentwurf schaffe jedoch nicht genügend Planungs- und Investitionssicherheit für Landwirte. Gefordert werden unter anderem gleiche Regeln für bestehende Anlagen, die Einbeziehung von Grünland und weniger rechtliche Hürden beim Ausbau von Agroforstsystemen. Nach Ansicht des Verbandes leisten Agroforstsysteme einen wichtigen Beitrag zum Klima-, Boden- und Gewässerschutz sowie zur Artenvielfalt. Nur mit rechtssicheren und praxistauglichen Regelungen könnten die Ausbauziele der Bundesregierung erreicht werden. Die Lessingstadt wird zur Bergstadt. Erstmals findet am 25. Oktober in Kamenz eine Bergparade mit anschließendem bergmännischen Gottesdienst in der Hauptkirche St. Marien statt. Veranstalter ist die Bergbrüderschaft Schneeberger Bergparade. Die Idee dafür geht auf den Kamenzer Pfarrer Joachim Kröner zurück, der in seiner Amtszeit als Pfarrer in Schneeberg-Neustädtel die bergmännischen Traditionen kennen und leben gelernt hat. Zur Mitfinanzierung insbesondere der Fahrtkosten hat die evangelisch-lutherische Kirchgemeinde Kamenz-Kunnersdorf eine Spendenaktion auf der Plattform Viele schaffen mehr initiiert. Bislang wurden etwas über 500 Euro gespendet. Das Ziel liegt bei 2000 Euro. Gespendet werden kann noch bis zum 6. September. Das künftige Kommunal- und Kulturzentrum, kurz KKZ Bischofswerda, bekommt einen Bolzplatz. Wie aus der entsprechenden von der Stadtverwaltung herausgegebenen Ausschreibung hervorgeht, soll dieser auf dem nördlich davon gelegenen Gelände des früheren Pionierparks entstehen. Allerdings soll der Bolzplatz nicht öffentlich nutzbar sein, sondern ausschließlich den Kindern aus dem im KKZ geplanten Hort zur Verfügung stehen. In diesem sollen laut der Ausschreibung bis zu 170 Kinder im Alter zwischen 6 und 12 Jahren betreut werden. Der Zugang

Der Zugang soll entsprechend über eine Treppenanlage vom KKZ aus erfolgen. Der Entwässerungsgraben soll erhalten bleiben und durch einen Metallsteg überbrückt werden. Der Landkreis Bautzen begrüßt derzeit 5 Auszubildende aus dem Main-Tauber-Kreis. Im Rahmen eines 4-tägigen Austauschprogramms erhalten die angehenden Verwaltungsfachkräfte Einblicke in die Arbeit der Kreisverwaltung und lernen verschiedene Fachbereiche kennen. Begleitet werden sie dabei von Bautzener Auszubildenden. Das Programm soll den fachlichen Austausch fördern, neue Kontakte schaffen und die langjährige Partnerschaft zwischen beiden Landkreisen weiter stärken. Die öffentliche Toilette am Nikolaiplatz in Löbau ist wegen Sanierungsarbeiten gesperrt. Die Arbeiten sollen voraussichtlich noch bis Mitte September dauern, so die Stadtverwaltung. Als Alternative steht die Sanitäranlage am Rathaus zur Verfügung. Schülerinnen und Schüler des Erwin-Strittmatter-Gymnasiums haben kurz vor den Sommerferien erneut Kriegsgräber auf dem Spremberger Georgenberg gesäubert. Beteiligt waren die Klassen 6a und 7b. Unterstützt wurden sie von Mitgliedern des Fördervereins, die auch über die Geschichte des Georgenbergs und die Ereignisse zum Ende des Zweiten Weltkriegs in Spremberg informierten. Die Aktion ist inzwischen zu einer festen Tradition geworden und soll das Bewusstsein für Geschichte und Erinnerungskultur bei den Jugendlichen stärken.

Nach einem Zeugenhinweis haben Bundes- und Landespolizisten am Mittwochnachmittag am Oder-Neiße Radweg bei Krauschwitz eine Soft-Air-Waffe bei einem 14-Jährigen sichergestellt. Laut des Hinweises bestand der Verdacht, dass der Junge mit einer echten Waffe unterwegs war. Da diese sogenannte Anscheinswaffe einer echten Waffe ähnlich sah, wurde sie von den Beamten sichergestellt und eine Ordnungswidrigkeitenanzeige nach dem Waffengesetz erstattet. In Bernsdorf waren in den vergangenen Tagen Kupferdiebe unterwegs. Die Täter öffneten einen Stromkasten an der alten Schulstraße und demontierten Niederspannungskabel. Der Stehlschaden belief sich auf nur 60 Euro. Allerdings richteten die Langfinger dabei einen Sachschaden von rund 1.500 Euro an. Der Revierkriminaldienst Hoyerswerda ermittelt nun wegen des besonders schweren Falls des Diebstahls. Am späten Mittwochabend machte ein Wildschwein in Warta Bekanntschaft mit einem Toyota. Bei der Kollision mitten im Ort kam der 67-jährige Fahrer mit dem Schrecken davon. Der Schwarzkittel verendete am Unfallort. Der Sachschaden am Wagen belief sich auf knapp 30.000 Euro.

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1: Es ist wieder Zeit für einen Blick in unsere historischen Kirchen, Schlösser und Herrenhäuser. Unsere kleine Zeitreise führt uns dabei heute zur Versöhnungskirchengemeinde Görlitz. Unter deren Kirchen befindet sich eine, wie es in der Lausitz keine zweite gibt. Hier finden neben den Gottesdiensten zahlreiche Feste, Konzerte und vieles mehr statt. Wie das möglich ist, schauen wir uns heute mal genauer an.

0: Die Evangelische Erlöserkirche in Kunnawitz, einem Ortsteil der Stadt Görlitz, gehört zu einer der außergewöhnlichsten in der Lausitz. Ihre Geschichte ist geprägt von Reformation, Krieg und großen Sanierungen. Schon der Bau zwischen 1836 und 39 war alles andere als einfach oder selbstverständlich, wie Ulrich Wollstadt, ehemaliger Pfarrer der Versöhnungskirchengemeinde Görlitz, weiß.
1: Kunnawitz, erst erwähnt 1404, hatte eigentlich nie eine Kirche, gehörte zum Kirchspiel Jauernig. Und das sind so 3,5 Kilometer bis zur Kirche. Und als die Reformation kam, 1525 hier für Görlitz und alle Dörfer rundherum,

0: da konnte diese Kirche nicht der evangelischen Gemeinde zugeschlagen werden oder von allein wechseln, weil sie dem Kloster Marienthal gehörte. Bis 1815 der Wiener Kongress kam. Und ein großer Teil der Oberlausitz wurde zu Preußen geschlagen. Dort gab es den evangelischen König. Also zog man hin, Friedrich Wilhelm III. Und der ließ sich nach einiger Zeit auch darauf ein und sagte, gut, es darf eine Kirche gebaut werden, aber nicht in Jauernig, damit es nicht Stress gibt. Und dann hatte man eine große Förderung noch gegeben. 1834 sind die Papiere unterzeichnet worden und 1836 bis 39 ist dann hier diese Kirche gebaut worden.
1: Über 600 Plätze bot die Kirche damals. Die ganze Pracht ist heutzutage allerdings nicht mehr zu sehen. Denn was die Kirche so außergewöhnlich macht, wird im Inneren offenbart. Das komplette Gebäude ist nämlich mit einer Zwischendecke durchzogen. Die Kirche teilt sich somit in eine obere und eine untere Hälfte.
0: 1974 war die Kirche völlig marode, mit Pilzbefall, mit Schimmel, mit Würmern, also fürchterlich. Und man konnte eigentlich nur sagen, die Kirche muss abgerissen werden. Der kirchliche Baurat, Swoboda damals, sagte, Leute, es ist teurer, die Kirche abzureißen, als irgendwie doch noch was zu machen. Woher aber Geld nehmen? Das Konsistorium in Görlitz konnte nicht einer Gemeinde besonders viel geben für die Baudinge. Und da hat man gesagt, wenn ihr uns einen Raum gebt, wo wir das Material lagern können, was wir für Kirchbau brauchen, was aus dem Westen kam, geliefert wurde, auch dort bezahlt wurde, dann, wenn wir diesen Raum hier bekommen können, dann können wir euch ja als Leistung helfen. Und dann hat man in dieser Kirche einfach eine Zwischendecke auf der Höhe der ersten Empore eingezogen. Hier war eigentlich die Kirche, wo wir stehen, da vorne der Altar und rundherum das Gestühl. Und man hat die gesamte Kirche nach oben verlagert, hatte hier einen leeren Raum, wo dann Heizungselemente und Kupferdachrinnen und all die Dinge, die es hier in der DDR nicht gab, gelagert werden konnte.
1: Nach der Wende, mit der Öffnung des Marktes, zerfiel das Konstrukt, der Raum wurde überflüssig. Bis 2009 wurde er dann vor allem als Lager genutzt. Seitdem finden hier regelmäßige Veranstaltungen, Konzerte, Theater und Dorffeste statt. Die Treppe rauf führt schließlich in das Herz der Kunewitzer Kirche. Hier begrüßt einen schon das ursprüngliche Altarbild. Vom Altar selbst ist heute nur noch der Altartisch vorhanden. Auch das halbrunde Fenster und viele Malereien kamen erst um 1937, also rund 100 Jahre nach dem Bau der Kirche, hinzu.
0: In den 30er Jahren des 20. Jahrhunderts ist die Kirche ja ganz grundlegend neu konzipiert und gemalt, ausgemalt worden. Das hat damals Walter Raue gemacht, ein Künstler hier aus Görlitz, der an den Emporen entlang eine ganz reichhaltige Symbolik untergebracht hat. Verschiedene Kreuzformen, brennendes Herz, also all die Dinge, die so im Gebrauch, Kelch oder die Weintrauben, all die Dinge, die hohen Symbolcharakter haben. Und der hat auch im Chorraum die Decke neu bemalt mit den Symbolfiguren der vier Evangelisten. Engel, Löwe, Stier und Adler für Matthäus, Markus, Lukas und Johannes. Ein wunderschönes Bild, finde ich. Und der, in dieser Konzeption ist die ganze Kirche damals richtig umgestellt und neu gemacht worden.
1: Die Geschichte der Kunewitzer Kirche ist von Veränderungen geprägt. Auch von der ursprünglichen Orgel ist heute nichts mehr zu sehen. Sie wurde vor über 100 Jahren durch eine neue ersetzt.
0: Die Orgel war im Ersten Weltkrieg gebaut und auch sofort wieder demontiert, all das, was die Metalle betraf. Und da ist vieles ranzig geblieben, also Dachrinnencharakter, sage ich mal. Und da gab es eine erste große Sanierung 2010. Da haben wir sie erstmal prinzipiell wieder in Ordnung gebracht. Und dann ist vor 2 Jahren, 2024, eine richtige Generalsanierung passiert. Und jetzt ist es ein festliches Instrument, wie es kaum eine pneumatische Orgel hier in der Gegend gibt.
1: Die Zeit hat in der Kunewitzer Kirche ihre Spuren hinterlassen. Doch heute erstrahlt sie schöner denn je. Auch kulturell geht es immer weiter aufwärts. Mit dem Zusammenschluss der drei Kirchgemeinden Tauchritz, Weinhübel und Kunewitz ist ein aktives Gemeindeleben entstanden. Gemeinsam wird mit über 1000 Mitgliedern und vielen weiteren ehrenamtlichen Unterstützern die Region mit Leben gefüllt.
2: Weitere Nachrichten und Beiträge finden Sie wie immer auch auf lausitzwelle.de. Schauen Sie ruhig mal rein. Und wir blicken jetzt an dieser Stelle wieder in die Vergangenheit. Im heutigen Lausitzwelle-Kalenderblatt geht's nach Zeissig ins Waldbad. Die bewegte Geschichte zum Ort jetzt.

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1: Am 10. Juni 1971 wurde das Waldbad in Zeisig eröffnet. Neben den zahlreichen Badelustigen lud man auch regelmäßig zur Open-Air-Veranstaltung auf das Areal ein. Aufgrund sinkender Besucherzahlen und damit einhergehender finanzieller Defizite blieb das Bad ab 2004 geschlossen. Nach mehreren Jahren Leerstand wurde es vom Stadtsportbund Hoyerswerda gekauft. Man wollte ein Sport- und Erholungszentrum mit Trainingslager und Campingangeboten daraus machen. Die Becken und Technik wurden ausgebaut, allerdings verabschiedete man sich später aus Kostengründen von diesem Projekt. Mittlerweile ist das Waldbad Zeisig in Privatbesitz und wurde in einen Angelfachmarkt mit Fischzucht umgestaltet.
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2: Jetzt am ersten Ferienwochenende für die Brandenburger Kids und Jugendlichen, da ist das natürlich ganz besonders interessant, wie das Wetter wird. Auch viele Eltern haben sich einige Tage Urlaub nehmen können und da schauen wir doch gleich mal auf die Wetterkarte. Und natürlich haben wir auch ein paar Ideen, wie man die freie Zeit gemeinsam verbringen kann. Die Tipps folgen dann, wie immer, gleich im Anschluss und natürlich auch wie immer nur aus der Lausitz.
3: Heute gab es wieder einen Temperaturanstieg. Wieder etwas wärmer als am Tag zuvor verzeichneten die Thermometer maximale 26 Grad im Seenland und 23 Grad in den Gefilden. Teilweise bewölkt, gab es im Laufe des Tages immer wieder schattige Momente, die Raum zum Durchatmen ließen. Die kräftigen Böen klingen allmählich immer weiter ab und werden von Tag zu Tag sanfter zu uns. Zum Abend hin sinken die Temperaturen auf bis zu 10 Grad. Auch der Samstag gestaltet sich wieder sommerlich. 22 bis 25 Grad werden es in der Lausitz und dabei ziehen bauschige Wolken den Himmel über dem Tschornebo oder dem Senftenberger See. Die Mischung aus Sonne, Wolken und gelegentlich einigen Brisen lädt zum Spazieren oder zu anderen Aktivitäten draußen ein. Bleiben Sie gern dran, um zu sehen, was man in der Lausitz alles machen kann. Nachts fallen die Temperaturen dann auf bis zu 10 Grad, perfekt also, um noch einmal zu lüften, bevor es in den kommenden Tagen auch nachts wieder heißer wird. Zum Ende der Woche steigen die Temperaturen wieder an. Es wird wieder heißer in der Lausitz, sowohl im Seenland mit 28 Grad in Hoyerswerda und Boxberg, als auch in den höher gelegenen Regionen wie am Tschornebo oder um Görlitz. Einige Wolken am Himmel sorgen aber trotzdem für etwas Schatten und die Seen in der Lausitz laden zur Abkühlung ein. Regen wird in den kommenden Tagen nicht erwartet. Auch die Temperaturen in den Nächten steigen wieder an. Nur noch auf bis zu 14 Grad kühlt es sich in den nächtlichen Stunden ab. Die Stimmung zieht sich auch weiterhin in die neue Woche. Steigende Temperaturen sorgen am Montag für 26 bis 29 Grad. Es bleibt aber teilweise bewölkt. In den Tagen darauf knacken wir auch wieder die 30 Grad Marke.

0: Im 30. Jahr des Bautzner Theatersommers wird in diesem Jahr das Stück Spuk von draußen vorgestellt. An diesem Wochenende können Sie die Vorstellung am Freitag um 20.30 Uhr, am Samstag um 16 und 20.30 Uhr und am Sonntag um 19.30 Uhr genießen. Das Stück ist von der gleichnamigen TV-Serie und wird als freie Bühnenadaption im Hof der Ortenburg präsentiert. Am Sonntag, dem 12. Juli, veranstaltet das Schloss Heineweide Schlossführungen. Von 14 bis 17 Uhr präsentiert das Schloss seine Sanierungsschritte wie neue Stuckdecken oder aktuell laufende Restaurierungsprojekte. Genießen Sie die Ausstellung Jedes Jahr ein Jahr, ein fotografisches Langzeitprojekt oder einen Kaffee und ein Stück Kuchen. Im Rahmen der Konzertreihe Oberlausitzer Orgelsommer findet am Sonntag, den 12. Juli, ein sommerliches Duett mit Saxophon und Orgel statt. Die vielfältige Saxophonistin Anna-Maria Schäfer, welche aus Schönbach stammt, spielt nun gemeinsam mit Kantor Amadeus Egermann in der evangelischen lutherischen Kirche Schönbach.
1: Und das war die Drehscheibe Lausitz für heute. Am Wochenende sehen wir uns hier nochmal wieder zur Wiederholung.

0: vieler schöner, spannender Berichte, falls Sie sie verpasst haben sollten. Und im Lausitzwelle Radio weckt Sie morgen früh im fröhlichen Wecker noch ein letztes Mal in dieser Woche Ingo Schleiernick. Wie immer hat er dann auch wieder ein paar Freizeittipps für Sie mit im Gepäck. Ich wünsche Ihnen ein schönes, sonniges Wochenende. Auf Wiedersehen.
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0: Herzlich willkommen, meine Damen und Herren, zur aktuellen Ausgabe von 04 Plus, Ihrem Magazin für die Landkreise Leipzig und Nordsachsen. Heute am Freitag, dem 10. Juli 2026. Schön, dass Sie wieder dabei sind. Sachsens Ministerpräsident Michael Kretschmer stellt sich regelmäßig mit seinem Format MK Direkt den Fragen der Bürger vor Ort. So war er auch diesmal bei uns in der Region, genauer gesagt im Industriepark am Hohenstädter Bruch in Grimma. Und dort war er in den Räumen des neuen Investors Heinz. Und dabei waren unter anderem auch Oberbürgermeister Tino Kiesig und der Landrat.
1: MK Direkt unterwegs für Sachsen hieß es am Abend des 8. Juli in Grimma im Heinz Industriepark am Hohenstädter Bruch. Mit dieser Reihe besucht der Ministerpräsident Michael Kretschmer verschiedene Standorte in Sachsen mit dem Ziel, in einer offenen Gesprächsrunde mit Bürgerinnen und Bürgern in Austausch zu treten. Rund 200 Personen folgten der Einladung. Innerhalb eines Hallenteils, in der die Veranstaltung durchgeführt wurde, präsentierten sich Unternehmen, die bereits im Gewerbegebiet ansässig sind, sowie Feuerwehr, THW und Rettungsdienst. Nach der Begrüßung stellte Oberbürgermeister Tino Kiesig eine der wohl brennendsten Fragen im Raum direkt klar. Industriepark-Eigentümer, die Heinz Immobilien GmbH, die ebenso vor Ort war, stehen mit keinem Unternehmen der Rüstungsbranche in Verhandlungen. Im Vorfeld rief das Bündnis Sarah Wagenknecht zu einer Protestkundgebung auf, aufgrund von Gerüchten bezüglich einer Rüstungsansiedlung in den neu entstandenen Gewerbehallen. Eine Auskunft zu kommenden Mietern konnte an diesem Abend aufgrund der laufenden Verhandlungen mit mehreren Interessenten noch nicht gegeben werden. Neben dem Ministerpräsidenten und Oberbürgermeister stand im folgenden rund zweistündigen intensiven Austausch auch Landrat Henrik Reichen Rede und Antwort zu den Themen, Sorgen, Nöten und Wünschen der Teilnehmenden. Er schätzt, dass sich der Ministerpräsident unter anderem mit diesem Format direkt den Fragen der Bevölkerung stellt und mit regelmäßigen Besuchen wie hier in Grimma Beständigkeit in die Kommunikation mit den Menschen vor Ort bringt. In dessen Eröffnungsrede betonte er vor allem den Wert der Industrie. Es müsse alles für Wachstum getan werden, um Industriegewerbe hier im Freistaat halten zu können. Eine Deregulierung sei dafür notwendig und es müsse immer wieder die Stimme, die ruhige Stimme, an die Bundesregierung herangetragen werden. Vor allem die Art der aktuellen Kommunikationskultur beschäftige den Ministerpräsidenten, wozu er am Ende noch einmal deutlich wurde.
2: Wir können doch nicht immer nur sortieren, gefällt mir die Meinung nicht, bist du mein Freund, bist du mein Feind. Wir werden nur dann ein gutes Miteinander haben, wenn wir es aushalten, dass man unterschiedliche Meinungen hat und vielleicht so wie wir jetzt gerade miteinander in einem Gespräch sind und sich dann auch vielleicht mal austauscht und sagt, warum siehst du das anders? Interessant, ich denke darüber nach. Das hält Gesellschaft zusammen. Dieses Ausgrenzen, das muss aufhören, das ist kein guter Weg.
1: Die eingebrachten Themen innerhalb der Veranstaltung, welche live gestreamt wurde und auf dem YouTube-Kanal des Freistaates einzusehen ist, waren vielfältig. Man habe unter anderem das Gefühl, dass aktuell mehr verwaltet als wirklich agiert werde. Ein Einsatz vor allem für junge Menschen werde sich gewünscht, ebenso für die ältere Bevölkerung, die sich aufgrund immens steigender Kosten abgehängt fühlt. Der Ausbau erneuerbarer Energien, speziell Windenergie, stand zur Diskussion. Die Sorgen werden gehört, wozu der Landrat Beispiele brachte. Das vom Bund gesetzte Flächenziel wurde auch vom Ministerpräsidenten kritisiert, der sich einen Weg hin zum Ertragsziel wünscht. Eine frühzeitigere Beteiligung in Prozessen sowie transparentere Wege werden sich hier sowie in anderen Bereichen und Prozessen gewünscht. Die medizinische Versorgung, Brand- und Hochwasserschutz, steigende Kostenbelastungen für Bevölkerung und Kommunen sowie der Einsatz von Lehrkräften wurde ebenso besprochen. Zum Ende wurde aber auch einfach einmal Danke gesagt. Dafür, dass durch finanzielle Zusage des Freistaates der Kindercampus

0: muss Mutschen realisiert werden kann, sowie grundsätzlich für die Möglichkeit des direkten Austauschs, der nach den 2 Stunden der Gesprächsrunde auch noch lang nicht abebbte. Denn viele Themen bedurften Nachfragen und einem intensiveren Austausch, der hier mit den Gesprächspartnern noch weitergeführt wurde. Oberbürgermeister Tino Kiesig zog ein positives Fazit.
1: Der Austausch war natürlich recht intensiv. Es gab die ein oder andere auch kritische Frage. Das ist aber gut. Genau dafür ist dieses Format da, dass eben auch die Themen aus der Region in den Sächsischen Landtag und vielleicht auch, wie wir heute gehört haben, in den Bundesrat weitergetragen werden. Und ich glaube, auch nur so lassen sich die Herausforderungen der aktuellen Zeit auch perspektivisch auch für die Zukunft lösen. Und wir müssen miteinander sprechen und genau dafür war dieses Format genau das Richtige.
0: Speziell Krimma betreffend wurde vor allem der stockende Glasfaserausbau moniert, sowie die unzureichende Bahninfrastruktur, die es aus Sicht der Fragesteller vor allem dafür benötige, um junge Menschen in der Region zu halten und den ländlichen Raum zu stärken. Zu den Fragen gab es im Format direkte Antworten.
1: Wir wollen das Netz dieses Jahr definitiv übergeben an den Provider und das wird auch passieren. Aktuell sind wir noch in Restarbeiten und bei der Bahninfrastruktur setzt Krimma ja auch wirklich auf die S-Bahn-Anbindung, auf den Neubau des Busbahnhofs und auch perspektivisch auf einen Busbetriebshof. Und wir sind da sehr tief in den Themen und Projekten drin und beim Breitband geben wir jetzt auch zusätzlich nochmal Gas, dass wir auch mit den Restleistungen durchkommen und dieses Jahr definitiv Übergabe des Netzes an den Provider.
0: Dabei, sowie bei anderen herausfordernden Themen, die Kommunen zu stemmen haben, setzt er auf die Unterstützung des Ministerpräsidenten.
1: Insbesondere, und wir hoffen auch drauf und fordern das auch ein, und ich denke, das Zeichen, das er auch hier in Krimma angehalten hat mit der MK-Direkt-Reihe, zeigt auch, dass wir als viertgrößte Flächengemeinde Sachsens definitiv einen Fokus haben. Und damit das auch so bleibt, müssen wir daran arbeiten. Die Projektlage ist groß genug und wir müssen definitiv eben auch die Dialoge ganz voranstellen und miteinander sprechen und dann wird das schon funktionieren.
0: Das, genauso wie die vielfältige Einsatzbereitschaft der Feuerwehr, die am Ende der Veranstaltung die Fahne der Stadt Krimma wieder einzog und wie die Besucher sowie anderen Gewerke den Raum der Industriehalle wieder frei machten. Verbunden mit dem Wunsch vieler auf eine baldige Belegung der 100.000 Quadratmeter Hallenflächen mit den avisierten rund 1.000 Industriearbeitsplätzen, die entstehen und die Region stärken sollen.
2: Herzlich willkommen zu den Nachrichten, hier die Meldungen. Meisterbonus in Sachsen steigt auf 3.000 Euro. Der Freistaat Sachsen erhöht den Meisterbonus rückwirkend zum 1. Januar 2026 auf 3.000 Euro. Das hat das sächsische Kabinett beschlossen. Von der Anhebung profitieren alle, die ihre Meisterprüfung im laufenden Jahr erfolgreich abgeschlossen haben. Mit dem höheren Bonus will Sachsen die berufliche Bildung stärken und die Bedeutung der Meisterabschlüsse für Wirtschaft und Handwerk unterstreichen. Nach Angaben der Kammern bestanden 2025 insgesamt 823 Handwerker sowie zahlreiche Industrie- und Fachmeister ihre Prüfungen. So viele wie seit Jahren nicht mehr. Sana bündelt Versorgung im Landkreis Leipzig. Die Sana-Kliniken Landkreis Leipzig haben zum 1. Juli ihre Angebote in der Frauenheilkunde und Geburtshilfe neu organisiert. Die Standorte Burna, Krimma und Wurzen arbeiten künftig in einer gemeinsamen, standortübergreifenden Klinik zusammen. Ziel ist eine engere Vernetzung der medizinischen Kompetenzen und eine zukunftssichere Versorgung im Landkreis. Die Gesamtleitung übernimmt Chefarzt Dr. Jens Einenkehl. In Wurzen führen künftig Dr. Christiane Ibold und Dr. Maxeliane Lenk die Klinik gemeinsam. Ausgebaut werden außerdem die ambulanten Angebote. Die gynäkologische Notfallversorgung bleibt an den Standorten Burna und Wurzen erhalten.
0: Musik, gute Stimmung und sommerliches Festivalflair. Am vergangenen Wochenende verwandelte sich das Gelände in Nimschen bei Krimma erneut in einen Treffpunkt für Rock'n'Roll-Fans aus der Region und weit darüber hinaus. Beim Firebirds-Festival feierten zahlreiche Besucher gemeinsam ein abwechslungsreiches Wochenende mit Live-Musik, DJs und einem vielfältigen Rahmenprogramm. Auf mehreren Bühnen sorgten Künstler mit Musik der 50er Jahre für Unterhaltung bis in die späten Abendstunden. Neben den Konzerten bot das Festival auch verschiedene Angebote für Familien, kulinarische Stände sowie Campingmöglichkeiten für die Gäste. Die Veranstalter ziehen eine positive Bilanz. Damit hat sich das 14. Firebirds Festival einmal

0: auf engagierte Bürgerinnen und Bürger für den Ehrenpreis Naunhofer Glanzlichter vorzuschlagen. Ausgezeichnet werden Einzelpersonen oder Gruppen, die sich in den Bereichen Brand- und Katastrophenschutz, Kinder und Jugend, Kultur und Soziales, Sport sowie Gesellschaft in besonderer Weise für das Gemeinwohl einsetzen. Vorschläge können von Privatpersonen, Vereinen, Verbänden, Kirchgemeinden und weiteren Institutionen eingereicht werden. Eigenvorschläge sind ausgeschlossen. Einsendeschluss ist der 31. Juli.
1: Richtfest für neues E-Bus-Depot in Zwenkau. Die Regionalbus Leipzig GmbH hat das Richtfest für ihr neues E-Bus-Depot in Zwenkau gefeiert. Nach der Grundsteinlegung Ende März ist der Rohbau des offenen Buscarports mit Platz für 20 Fahrzeuge fertiggestellt. Das Projekt wird mit rund 10,6 Millionen Euro von Bund und Freistaat Sachsen gefördert. Die neue Anlage erhält moderne Ladeinfrastruktur, eine Photovoltaikanlage sowie Stromspeicher. Bis November sollen die ersten 9 batterieelektrischen Busse geliefert werden. Zum Fahrplanwechsel im Dezember sollen sie erstmals im Linienverkehr rund um Zwenkau eingesetzt werden. Bis Mitte 2028 plant Regionalbus Leipzig die Anschaffung von insgesamt 27 E-Bussen. Damit würde künftig etwa ein Sechstel der Busflotte elektrisch unterwegs sein. Gute Aussichten für Sachsens Tourismus. Mit dem Beginn der Sommerferien am 4. Juli blickt die Tourismusbranche in Sachsen optimistisch in die Saison. Nach Angaben der Reiseregionen ist die Buchungslage insgesamt gut. Besonders gefragt sind familienfreundliche Angebote, Naturerlebnisse, Kulturveranstaltungen sowie Ferienwohnungen, Pensionen und Campingplätze. Vor allem in den ländlichen Regionen und an Seen rechnen die Anbieter auch in den kommenden Wochen mit weiteren kurzfristigen Buchungen. Auch der Landestourismusverband sieht gute Chancen für die Sommersaison. Für Familien hat die Tourismus-Marketing-Gesellschaft Sachsen zahlreiche Ausflugs- und Urlaubstipps zusammengestellt.

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0: In Mutschen sollen die Schule und der Kindergarten zu einem Kindercampus zusammengelegt werden. Das wird natürlich Geld kosten, doch es gibt gute Nachrichten. Die Stadt Grimma hat dafür einen Fördermittelbescheid bekommen in Höhe von 7 Millionen Euro.
1: Die Kita Zwergenland in Mutschen. Etwa 100 Kinder besuchen sie regelmäßig. Die Betriebserlaubnis stand allerdings schon mehrfach in Frage. Aktuell darf der Kindergarten in diesem Gebäude als Interimslösung befristet bis 2028 betrieben werden.
2: Also die Gefahr geht von dem baulichen Zustand der Kita aus. Sie ist nicht mehr zeitgemäß und jedes Jahr wird um eine Verlängerung der

0: auf der Genehmigung für die Kita gekämpft. Es gibt einfach Investitionsrückstau aus den letzten Jahren.
1: Auch in der Grundschule Mutschen entspricht nicht mehr alles den neuesten Standards. Insbesondere die Größe der Klassenzimmer ist nach aktuellen Vorgaben zu klein. Schon seit längerem steht daher die Idee im Raum, beide Einrichtungen auf einem Areal zusammenzufassen, nach modernem Maßstab.
2: Der Gedanke, einen neuen Kindercampus in Mutschen zu errichten, der ist nicht neu. Also der ist wirklich über einige Jahre verhandelt und diskutiert worden. Und tatsächlich haben wir auf dem Standort der jetzigen Grundschule ein sehr großes Areal, was mit viel Grün und viel Freiraum auch für die Kinder aufwartet.
0: Also mit dem Kindercampus soll natürlich in erster Linie ein guter Bildungsort für Kinder entstehen, ein guter Erziehungsort für Kinder entstehen. Es soll alles vom Bildungskonzept ineinandergreifen und dass die Kinder wirklich einen guten Ort haben, um alle Chancen und Möglichkeiten haben, sich zu entwickeln.
1: Für die Umsetzung der Idee fehlten bislang die finanziellen Mittel. Jetzt kommt Hilfe vom Freistaat Sachsen. Am 6. Juli hat das Kabinett im Sächsischen Landtag entschieden, das Projekt finanziell zu fördern.
2: Also wir wissen, dass das Kabinett entschieden hat und beschlossen hat und bis zu einer Gesamtförderhöhe von 7 Millionen Euro und insgesamt 55% der anrechenbaren Kosten. So ist jetzt erstmal, so steht es im Beschluss drin. Und wir freuen uns sehr darüber, weil das natürlich den Weg frei macht, den Weg ebnet, endlich die neue Kita bauen zu können. Und im Hintergrund sozusagen auf Akkord läuft die Planungsphase schon. Tatsächlich, weil wir vorbereitet sein wollen und weil wir auch den Neubau bedarfsgerecht anhand der Demografie auch abbilden wollen.
1: Dass das Projekt nun eine Förderzusage erhalten hat, ist wohl auch auf das Drängen des Grimmer Oberbürgermeisters direkt an oberster Stelle zurückzuführen.
2: Dann haben wir uns aufgemacht, haben den Ministerpräsidenten konsultiert, haben letztendlich das Thema groß gemacht und freuen uns jetzt sehr auf die Fördermittelzusage, was natürlich auch mit Einschnitten zusammenhängt, sodass wir auch aufgrund dessen im ländlichen Raum leider drei kleinere Einrichtungen per Beschluss nach Fertigstellung dieses Campus schließen werden, weil letztendlich die Geburtenzahl deutlich zurückgegangen ist.
1: Die Planungen für den Kindercampus haben bereits begonnen. Mit der Förderung vom Freistaat kann es nun in die Konkretisierung gehen.
2: Es ist so, dass wir in den letzten Monaten nicht, abgewartet haben. Unsere Planer haben tatsächlich den neuen Bedarf auch errechnet, belegt. Und wir stehen auch in Kontakt mit den jeweiligen Einrichtungsleiterinnen. Und es ist so, dass unser Hochbauamt jetzt auch mit dem Planer zusammen mit dieser Finanzzusage noch mehr Gas geben wird, sodass wir wirklich vom Zeithorizont her dieses Jahr Baureife erreichen wollen und dann ganz schnell anfangen wollen mit Bauen.
1: Wenn Planung und Bau zügig voranschreiten, könnte das Bauprojekt 2028 fertiggestellt werden. Passend dazu wurde die Entwicklung des Hauptzuweges zum künftigen Kindercampus in Mutschen beschlossen und in Kürze gestartet.
2: Der Neubau, wenn man so möchte, der Dr. Robert-Koch-Straße beinhaltet sogar einen Buswendeplatz. Also wir können dann die Erschließung auch für die Kindergartenkinder und die Grundschulkinder ganz anders abbilden und werden auch das Areal, diese 3,5 Hektar ungefähr, die wir hier wirklich als Grundstück zur Verfügung haben, so erschließen, wie es sich gehört für den Standort.
1: Hierfür werden Infrastrukturgelder des Bundes verwendet. Eine Lösung für Kita und Grundschule in Mutschen stand schon lange aus. Der Förderbeschluss aus Dresden schafft nun endlich Planungssicherheit. Wie hoch der Eigenanteil der Stadt Grimma an der Finanzierung aussieht, darüber kann noch keine abschließende Aussage gemacht werden.
3: Sommerzeit ist nicht nur Ferienzeit, sondern auch Erntezeit. Zum Ernteauftakt in Doberschütz war Sachsens Landwirtschaftsminister zu Gast.
1: Die Freude war groß bei den Landwirten. Auch als zum medialen Ernteauftakt am 1. Juli in der Agrargenossenschaft Doberschütz der Mähdrescher kein Getreide ernten konnte, weil kurz vorher noch Regen niederging. Regen, der dringend gebraucht wurde. Es war an diesem Tag nicht das Einzige, was den Laien verwundern dürfte. Bei der obligatorischen Pressekonferenz war die Prognose zur diesjährigen Ernte nicht so gut und doch gut. Durchwachsen halt. Der Präsident des Sächsischen Bauernverbandes klärte auf.
4: Also das ist für den Zuhörer, den Zuschauer total verrückt, wenn wir sagen, wir rechnen mit einer durchschnittlichen Ernte und das ist gut. Ich möchte gerade hier in Doberschütz daran erinnern, in den 18er, 19er, 20er Jahren, wo das Wasser gefehlt hat und wir katastrophale Erträge hatten, weil einfach die Ernten vertrocknet sind, gehen wir heute mit einer Erwartung rein, dass trotz, dass es wieder wenig Niederschlag war und wir uns mehr wünschen würden, wir eigentlich ordentliche Erträge runterfahren werden, durchschnittliche Erträge fahren werden. Und das ist für uns zufriedenstellend, weil es eine Perspektive gibt, dass Ackerbau sich nach wie vor lohnt. Macht es aber umso schwieriger, wenn wir einfach wissen, wir kriegen eine durchschnittliche Ernte raus, wenn wir das dann nicht in entsprechende faire Marktpreise umsetzen können. Und das brauchen wir als Betriebe zusätzlich. Ist im Übrigen, wenn ich es noch sagen darf, nicht immer nur ein Problem der Preise, sondern wir haben natürlich in Deutschland auch eine Kostenstruktur dagegen stehen, die überhaupt nicht dazu passt, die lässt uns nicht mal wettbewerbsfähig sein und da müssen wir zwingend dran arbeiten.
1: Dem stimmte auch Michael Haselhoff, Geschäftsführer der gastgebenden Agrargenossenschaft, bei seiner Betriebsvorstellung zu. Seine Genossenschaft bewirtschaftet an 8 Standorten 2500 Hektar und ist diversifiziert, betont er. Sie betreibt mit 70 Angestellten Ackerbau und Viehzucht. Die Ernteprognose für sein Unternehmen formulierte er so.
5: Ich denke aber, dass wir eine durchschnittliche Ernte haben, die natürlich geprägt ist von niedrigen Erzeugerpreisen. Spielt für uns eine große Rolle, aber da wir abhängig sind von der Tierproduktion, freue ich mich, dass wir das Futter einlagern können. Es muss gesund sein. Nur so erreichen wir hohe Tierleistungen und den möglichst wirtschaftlich größten Erfolg, auch wenn es wirtschaftlich ein Misserfolg werden kann.
1: Im Bereich der Tierzucht, dort in der Milchproduktion und in der Schweinezucht, erziele die Agrargenossenschaft seit Jahren Spitzenergebnisse. Aber auch er wollte seine Sorgenfalten, die Rahmenbedingungen betreffend, nicht verbergen.
5: Ich würde mir wünschen, dass wir vereinfachte Genehmigungen haben, vereinfachte Verfahren und eine Perspektive kriegen, wie wir die Landwirtschaft gestalten dürfen. Ich bin ein Typ, ich möchte immer die Landwirtschaft gestalten, ich möchte sie verändern, wir müssen uns weiterentwickeln. Aber zurzeit habe ich das Gefühl, dass eher die Landwirtschaft verhindert wird, produktiv zu sein, effizienter zu werden, die Standards hochzuhalten. Ja. Und das würde ich mir wünschen, dass sich das wirklich ändert. Stabilität.
1: Handlungsbedarf in Sachen Überregulierung sieht auch Landwirtschaftsminister von Breitenbuch.
6: Ja, wir haben am Standort Deutschland verschiedene Dinge, die in den Ansprüchen begründet, aber dann in den Auswirkungen auf die Betriebe zu hoch gelaufen sind. Wir haben Standards gesetzt, die gerade in diesen wirtschaftlich schwierigen Zeiten schwierig sind und die Betriebe erdrücken. Das sind Energiekosten, das sind Auflagen im Bauen, in den Ansprüchen an Tierschutz und so weiter, die Landwirte eben überfordern und nicht mehr umsetzen können. Und wir brauchen Investitionen und wenn die Landwirte nicht sehen, dass Perspektive da ist, dann wird auch nicht investiert, dann werden die Arbeitsplätze nicht modernisiert und auch der Umgang mit Tieren wird sich nicht weiter verbessern können. Und das ist die Sorge, die ja wirklich deutlich bei diesem sehr guten Betrieb, gerade in der Tierhaltung ist Doberschütz ein sehr anerkannter Betrieb in Sachsen, aber auch weit darüber hinaus. Wenn sogar die sagen, ihnen fehlen die Perspektiven, dann ist das die Alarmstimmung, die wir in ganz Deutschland eben erleben. Und insofern habe ich das eben auch mit VW verglichen. Wir brauchen hier wirklich einen Durchbruch an Reformen, an einer Situation, dass in Deutschland eben gerne gewirtschaftet wird und dann auch entsprechend eine Zukunft gestaltet wird.
1: Im Rahmen der Pressekonferenz stellte der Minister auch den Agrarbericht in Zahlen 2026 vor. Mit 2,2 Milliarden Euro haben die sächsischen Landwirtschaftsbetriebe das beste Ergebnis seit 2025 erzielt, sagte der Minister.
6: Ja, wir haben noch ein sehr gutes Jahr, muss ich sagen. Gerade durch die hohen Milchpreise war das ein gutes Jahr für die Landwirtschaft. Und trotzdem haben sich dann schon durch die höheren Düngerpreise hat sich das natürlich jetzt dann im Frühjahr eingetrübt. Insofern, wir haben da ein gutes Jahr abzurechnen für die sächsische Landwirtschaft, was wir aber auch jetzt brauchen, um mit dem Puffer auch überhaupt durch diese Krise zu kommen. Manche Betriebe haben jetzt schon Schwierigkeiten, ihre Rechnung zu bezahlen und hoffen, dass die Ernte jetzt bald kommt. Und das ist natürlich eine Situation, die wir nicht wollen. Wir wollen stabile Betriebe, die ausgestattet sind. Und da war das Jahr 25 ein gutes. Nochmal ein gutes, aber wir haben jetzt eben wirklich große Schwierigkeiten.
1: Die sächsischen Landwirte bearbeiten in diesem Jahr rund 702.274 Hektar Ackerland. Davon entfallen mehr als 54% der Fläche auf den Getreideanbau. Winterraps ist nach dem Getreide mit rund einem Sechstel Anbaufläche die wichtigste Fruchtart. Auch weil sie sich als einzige preislich abhebe, sagte der Verbandspräsident Kraftschick. Für seinen Verband ist die Sojabohne eine der Gewinner des Klimawandels. Deren Anbaufläche ist in Sachsen im Vergleich zum Vorjahr um 40% auf 2600 Hektar gestiegen.
3: Der ein oder andere von Ihnen wird sich vielleicht auch noch an den Multentalk erinnern. Es war eine hervorragende Sendung bei uns hier im Programm und ich durfte da in dieser Runde immer wundervolle Persönlichkeiten

0: der Region empfangen, so unter anderem damals auch Klaus Dieter Schießer, eine absolute Persönlichkeit in Grimma, sehr bekannt. Leider ist er jetzt vor kurzem verstorben.
1: Ende der vergangenen Woche ist im Alter von 85 Jahren der ehemalige Schulleiter des Gymnasiums St. Augustin sowie Stadtrat und Vorsitzender des Augustinervereines Klaus-Dieter Tschiesche verstorben. Mit seinem Tod verliert die Stadt Grimma eine Persönlichkeit, die über Jahrzehnte hinweg das Bildungswesen, das kommunalpolitische Leben und die kulturelle Entwicklung der Region maßgeblich geprägt hat. Geboren wurde Klaus-Dieter Tschiesche 1941 in Magdeburg. Nach dem Besuch der Dorfschule in Kossa in der Dübener Heide wechselte er an das Gymnasium St. Augustin in Grimma, wo er 1959 sein Abitur ablegte. Anschließend studierte er Pädagogik in Leipzig und kehrte 1963 als Lehrer für Mathematik und Physik an seine ehemalige Schule zurück. 1971 wechselte er an die Oberschule Grimma. Im selben Jahr trat er der SPD bei und engagierte sich fortan mit großem Einsatz im kommunalpolitischen Bereich. Nach der politischen Wende wurde er 1990 Mitglied des Grimmaer Stadtrates. Besonders eng verbunden blieb Klaus-Dieter Tschiesche dem Gymnasium St. Augustin. Von 1991 bis 2006 leitete er die traditionsreiche Schule als Schulleiter. Für seine Verdienste wurde Klaus-Dieter Tschiesche im Jahr 2003 mit dem Eintrag in das Goldene Buch der Stadt Grimma geehrt. Auch nach seinem Ausscheiden aus dem Schuldienst blieb er dem Gemeinwohl verpflichtet. Von 2008 bis 2010 war er Vorsitzender der SPD im Kreis Leipzig. Anschließend übernahm er den Vorsitz der Schiedskommission des Kreisverbandes. Darüber hinaus engagierte er sich als Mitglied des Ältestenrates der Stadt Grimma, als Vorstandsvorsitzender des Augustinervereines Grimma, als Vorsitzender der Augustinerstiftung Grimma sowie als Kurator der Melanchthon-Stiftung Grimma. Mit Klaus-Dieter Tschiesche verliert Grimma einen engagierten Pädagogen, einen überzeugten Demokraten und einen Menschen, der das Leben seiner Heimatstadt über viele Jahrzehnte mitgestaltet hat. Sein Wirken wird in Erinnerung bleiben.
0: Die internationale Initiative Mayors for Peace kämpft weltweit für eine Welt ohne Atomwaffen. So unter anderem jetzt auch in Markkleeberg geschehen. Da wurde eine Flagge dafür gehisst, für eine atomwaffenfreie Welt.
2: Am Vormittag des 8. Juli beteiligte sich die Stadt Markkleeberg mit einer Fahnenaktion an der Initiative Mayors for Peace. Bürgermeister Olaf Schlegel erinnerte in seiner Ansprache an das Anliegen der Initiative und ein besonderes Datum.
3: Mayors for Peace wurde 1982 gegründet. Initiator war der Bürgermeister von Hiroshima und Ziel war damals, ein Zeichen gegen Atomwaffen zu setzen. Aber auch heute ist auch aus einem zweiten Grund noch ein besonderer Jahrestag Mayors for Peace, weil genau vor 30 Jahren hat der Internationale Gerichtshof in Den Haag beschlossen, dass Atomwaffen gegen Menschenrechte verstoßen.
2: Dem Markkleeberger Bürgermeister war es auch persönlich sehr wichtig, die Flagge Mayors for Peace zu hissen.
3: Ja, ich habe das also sehr, sehr gern gemacht, weil ich denke, dass wir auch auf kommunaler Ebene ein Zeichen setzen sollten, ein Zeichen setzen müssen, weil letzten Endes sind wir ja auch für die Sicherheit unserer Bürgerinnen und Bürger verantwortlich. Und das beginnt, dass man ein Zeichen setzt für Frieden, gegen Atomwaffen und für diplomatische Lösungen.
2: Mehr als 8.500 Städte in 166 Ländern gehören dem Netzwerk Mayors for Peace an, darunter 931 Städte in Deutschland. Rund 600 deutsche Städte beteiligten sich 2026 am Flaggentag.
0: Tja, das war's soweit schon so kurz vorm Wochenende am Freitag, dem 10. Juli, mit der Ausgabe von 04 Plus, Ihrem Magazin für die Landkreise Leipzig und Nordsachsen. Schön, dass Sie dabei waren. Wir wünschen Ihnen ein angenehmes Wochenende und vergessen Sie nicht, am Montag 19 Uhr hier bei 04 Plus wieder einzuschalten. Ich erwarte Sie. Bis dahin. Tschüss.

In Frankreich besuchen wir Serge Maudet, den heutigen Präsidenten der Internationalen Vereinigung der Mund- und Fußmalenden Künstler. Serge Maudet ist Mundmaler und gern in der Natur. Was er sieht, band er direkt aufs Papier. Von Geburt an ist Serge an Händen und Beinen gelähmt. Seine Mutter brachte ihm in seiner Kindheit schon früh bei, den Mund als Ersatz für Hände zu verwenden und mit diesem einen Stift zu halten.

0: Das sind Zeichnungen, die mich inspirieren. Martineau, mein Professor, machte mir auf diese Weise Lust aufs Zeichnen. Das ist sein Bild, das ich gegen eines von meinen Bildern getauscht habe. Ein Tauschhandel? Genau, ein Tauschhandel. Ich finde, das Bild ist gleichzeitig dunkel und voller Licht. Dabei besteht es nur aus Strichen. Nur Striche mit einem Bleistift und einer Feder. Das ist etwas Magisches. Das bringt etwas in mir zum Vibrieren.
1: Ich finde das magisch.
0: Die Malerei war meine erste Ausdrucksart. Als Kind zeichnete ich die Dinge, die ich nicht machen konnte. Das Malen wurde für mich eine Möglichkeit, meine Gefühle auszudrücken. Im Alter von 17 Jahren beschloss er, einen Buchhalterfernkurs zu belegen. Rasch wurde ihm klar, dass er für diese Arbeit nicht geschaffen war und er keine Erfüllung in dieser Arbeit finden konnte. Er entschloss sich, sich voll und ganz dem Zeichnen zu widmen. Ein Schritt nicht ohne Risiko. Wie sollte ein eingeschränkter Maler von seiner Kunst leben können? Er nahm privaten Unterricht bei einem Professor in Paris. Als Landschaftsmaler arbeitet der Künstler in der großen Tradition des französischen Impressionismus. Ist der Dirigent Karajan? Karajans Gesicht ist zwar erst ein Entwurf, doch er lebt bereits. Er sieht vollendet aus. Ist er fertig? Ich weiß nicht. Eben sah ich ihn mir an, ich sah das ganze Bild an und dachte, ich könnte alle Porträts etwas weniger intensiv machen als Karajan. Dann wäre das Bild fertig. Serge lebt in Frankreich, genau gesagt in der Nähe von Tours. Dort hat er sein Atelier, in dem er sich um neue Gemälde kümmert. Sein Atelier kann man getrost als Refugium bezeichnen, das abseits gelegen eine kontemplative Ruhe ausstrahlt. I remember colors you painted in my eyes. Alles dort ist auf die Bedürfnisse des Künstlers zugeschnitten, der sich völlig selbstständig bewegt, arbeitet und lebt. Serge nutzt zeitgemäße Techniken, um Nachteile auszugleichen. Zeichentablet und Computer kommen neben den klassischen Materialien zum Einsatz.

0: suis rendu à ma quatrième voiture.
1: Das ist mein viertes Auto. Dies hier ist das Beste vom Besten.
0: C'est une voiture qui marche.
1: Dieses Auto funktioniert mit einem Computer an Bord. Ich fahre mit einem Joystick. Alle Funktionen in einem Hebel. So kann ich jetzt, wo ich weniger Kraft habe, immer noch Auto fahren.
0: De pouvoir continuer à conduire. Mais.
1: Aber es ist eine Technologie. Wenn sie eine Panne hat, hat sie eine Panne. Das ist ein Problem.
0: Et ça pose des gros problèmes. Pour une personne...
1: Wenn eine gesunde Person ein Problem hat, ruft sie sich ein Taxi.
0: On est pris en charge et on s'en va, on rentre à la...
1: Das bringt einen dann heim oder man findet jemanden, der einen abschleppt. Für mich ist das viel komplizierter. Man findet kaum ein behindertengerechtes Taxi.
0: La voiture

Man braucht jemanden, der sich mit dem Auto auskennt. Man muss die Kabel abstecken, den Sitz ausbauen. Es ist kompliziert. Trotzdem ist es wunderbar für mich. Wie ein Fahrzeug für Menschen mit besonderen Bedürfnissen entsteht, konnten wir uns beim Hersteller erklären lassen. ACA befindet sich in Frankreich, genauer gesagt in Bordeaux, und ist ein Hersteller, der sich auf die Konstruktion von Fahrzeugen für Menschen mit körperlichen Einschränkungen spezialisiert hat. Die Produktionsstätte ist für Menschen mit Behinderung optimiert. Diese können dort wohnen, um Anpassungsarbeiten unmittelbar vornehmen zu können. Wer zu ACA kommt, wird überrascht, denn ausnahmslos alle Einrichtungen dort sind barrierefrei. Jedes Fahrzeug wird den Bedürfnissen des zukünftigen Fahrers entsprechend angepasst. Dort hat man das Fahrzeug von Serge neu entwickelt, konzipiert und hergestellt. Wer glaubt, dass dort nur bereits existierende Komponenten ausgetauscht werden müssen, sieht sich getäuscht. Jedes Fahrzeug wird grundlegend rückgebaut, um dann mit neuen Komponenten versehen zu werden. Denn jede dieser Komponenten ist in Handarbeit entstanden oder zumindest manuell eingebaut worden und auf die speziellen Bedürfnisse der Kunden ausgelegt worden. Jedes Fahrzeug ist, im Gegensatz zu den Fahrzeugen vom Fließband, ein Unikat. Mit diesem Auto gibt es eine Weiterentwicklung des Yeti. Ein Auto, mit dem man leicht in der Stadt fahren kann, mit dem man Einkäufe erledigen und sich leicht bewegen kann. Alles zu einem ausreichend tiefen Preis. Die Autos vom Fließband dienen lediglich dazu, die neuen Komponenten aufzunehmen. Jedes Fahrzeug braucht entsprechend Zeit, Muße und die Mithilfe des Kunden. Oftmals sind Kunden mehrere Tage vor Ort, um die Anpassungsschritte zu unterstützen. Dafür brauchen die Kunden entsprechende Unterkunft, die nicht immer leicht zu finden ist. Serge ist mobil, wie jeder andere auch. Und es ist überhaupt keine Besonderheit, mit ihm auf langer Strecke unterwegs zu sein. Für Serge ist es deshalb normal, Hunderte von Kilometern zurückzulegen, da das Flugzeug zu unflexibel ist und er nur so bei Workshops und Ausstellungen innerhalb Europas sicher ankommt. Unabhängig fühlte ich mich, als ich den Führerschein machte, weil ich mich bewegen kann und dadurch vorankomme. Wann war das? Vor 35 Jahren. Ich machte den Führerschein in einer traditionellen Fahrschule. Aber ohne Technologie. Da standen Metallteile in allen Richtungen, aber es funktionierte. Damals durfte man das, jetzt darf man das nicht mehr. Aber um von Punkt A zu Punkt B zu gelangen, fahre ich zum ersten Mal alleine ohne fremde Hilfe. Das ist ein Buch für Kinder, das ich gerade erfinde. Die Geschichte eines kleinen Hasen, der im Wald lebt. Bild für Bild sieht man, wie er aufsteht. Er wohnt in einem Baum. Er steht auf und läuft im Gras. Auf einmal ist da ein Lärm. Ein böser Traktor, der Zigarre raucht, mit einem bösen Mann. Er will im Wald Bäume fällen. Ein Holzfäller. Nicht alle Holzfäller sind böse, aber für einen kleinen Hasen schon. Also holt er den Uhu. Der Uhu holt alle Vögel und der Hase, alle Tiere, die laufen und kriechen können, alle helfen zusammen und verjagen den Holzfäller. Sie machen ein Fest und hängen Girlanden auf. Sie erklären den Hasen zum Retter des Waldes. Serge Maudet, ein Künstler, der sich immer wieder neu erfindet. Ein Präsident, der durch seine unabhängige Lebensweise für viele Mitglieder der Vereinigung der Mund- und Fußmalenden Künstler Inspiration und Vorbild ist.

Es braucht Mut und Talent, um ein Auto so schnell, treffsicher und elegant über den Asphalt gleiten zu lassen. Körperliche Fitness? Ein unbedingtes Muss beim Driften. Der Fahrer hat alle Hände voll zu tun, um seinen 700 PS starken Wagen so nah wie möglich am Grenzbereich zu bewegen, ohne dabei die Kontrolle zu verlieren. Doch was ist, wenn der Fahrer gar keine Hände besitzt? Wir treffen Bartosz Ostalowski in seiner Heimatstadt Krakau in Polen. In seinem Leben gab es diesen einen Tag, der alles veränderte. Bartosz war auf dem Motorrad unterwegs, als ihm ein Auto die Vorfahrt nahm. Nach dem Asphalt kam die Leitplanke. Der 5. August 2006. Es war der Tag, an dem der junge Mann seine beiden Arme verlor. Doch Bartosz ließ sich nicht unterkriegen. Er schöpfte Mut, machte unbeirrt weiter und kämpfte sich in sein Leben als Rennfahrer zurück. Nach wie vor liebt er die Geschwindigkeit. Er macht seinen Job mit Leib und Seele. Vor seinem Unfall war er Rallyefahrer. Jetzt hat er sich auf das Driften spezialisiert. Und auch er ist eine Berühmtheit. Bartosz ist eine Bekanntheit in Polen. Das kommt vor allem von seinen Driftrennen. Seine Fans erkennen ihn und lieben ihn für das, was er tut. Selfies mit Fans zu machen gehört für Bartosz dazu. Er ist ein Star in der Szene. Doch bevor er uns seinen speziell für ihn umgebauten Driftrennwagen zeigen möchte, führt uns der Weg in sein Atelier. Denn Bartosz ist nicht nur Asphalt, sondern auch Leinwandkünstler. Unterschiedlicher könnten seine Interessen kaum sein. Es ist die ruhige Seite in Bartosz' Leben. Er hat für sich die Malerei entdeckt. Das Mischen der Farben, die Konzentration auf sein Malwerkzeug und die Leinwand. Momente, in denen er abschalten und runterkommen kann. Im Atelier ist sein rechter Fuß der Star. Die Präzision, mit der der Maler seine Bewegungen ausführt, beeindruckt. Seine Füße haben gelernt, alle entscheidenden Handgriffe zu übernehmen. Im Atelier kommt Bartosz ganz ohne fremde Hilfe aus. Das macht ihn nicht nur stolz, sondern hilft ihm dabei, sich vollkommen auf die Kunst konzentrieren zu können. Dies ist das Bild, das ich gerade vorbereite, um es an meinen Verlag VDMFK zu senden. Ich male aber auch andere Stücke. Dies ist eine Aussicht, eine Landschaft in den Bergen. Ich male aber auch gerne etwas Abstraktes. Etwas wie das. Dies ist ein Gesicht, in dem es viele Farben gibt. Es ist ein bisschen traurig. Sie können darüber nachdenken. Ich meinte hier, ich dachte über verschiedene moderne menschliche Sorgen nach. Das ist also auch ein Teil eines Gemäldes, das ich mag. Bartosz ist Teil einer Gemeinschaft von Fuß- und Mundmalenden Künstlern, die sich ihr Auskommen mit der

Malerei verdienen. Seit 2009 ist er Stipendiat dieser Vereinigung. Über die Jahre hat sich sein Talent immer mehr herausgebildet. Die Vereinigung hat ihm dabei geholfen, als Künstler zu wachsen und seinen eigenen Stil zu entwickeln. Mal schwungvoll, mal millimetergenau setzt der Fußmaler mit Pinsel oder Spachtel die Farbakzente auf die Leinwand. Präzision ist ein häufiges Element von Drift und Malerei. Jeder Strich auf der Leinwand, wenn das Gemälde erstellt wird. Es muss sehr präzise und gut gewählt sein. Denn wenn man einen schwerwiegenden Fehler macht, dann wird man das dem Gemälde immer ansehen. Es ist ähnlich wie in Drift. Dies ist eine Sportart, die von Richtern bewertet wird. Wenn meine Linie nicht genau das ist, was sie wollen, dann ist das mein Fehler. Oder wenn das Auto auf der Strecke wegrutscht. Die Richter werden dies sehen und die gesamte Driftrunde wird das Gewicht dieses Fehlers tragen. Das sind die gemeinsamen Elemente, die ich sowohl beim Driften als auch in der Malerei finde. In beiden Bereichen entsteht etwas Neues. Zumindest in meinem Fall. Es ist eine Art Inspiration, dass du es schaffst. Sowohl von der künstlerischen Seite als auch im Motorsport. Dadurch konnte ich beide Leidenschaften retten. Als ich meine Arme verlor, dachte ich, ich würde niemals mehr fahren können. Aber ich habe es geschafft, die Leidenschaften zu retten. Wir begleiten Bartosz zu seiner anderen Leidenschaft. Ein Auto auf den Punkt, um Kurven zu zirkeln und dabei das Fahrzeug querzustellen, ist seine Passion. Auf der Rennstrecke sind alle Fahrer gleich. Bartosz ist einer von vielen. Hier kann er seine Behinderung vergessen, wie er sagt. In seinem Nissan Skyline R34 ist er in seinem Element. Es sieht spielerisch leicht aus, wie der Profi-Rennfahrer seinen 700 PS starken Wagen präzise und sicher um die engen Kurven zirkelt. Nach dem Rennen ist vor dem Rennen. Da der speziell modifizierte Bolide nicht auf der Straße fahren darf, kommt er im Anhänger vom letzten Rennen nach Hause. Dieses Fahrzeug ist in der Drift-Rennszene besonders beliebt. Der Nissan Skyline, den man so im Original nur aus Japan beziehen kann. Frisch von der Strecke zurück, will er für seinen nächsten Einsatz fit gemacht werden. Mit seinem Rennteam schraubt und arbeitet Bartosz zu Hause in seiner Garage an seinem Fahrzeug. Breit muss das Auto natürlich sein und Spoiler bewährt. Mit einem starken Motor und natürlich schnell. Getreu dem Film Need for Speed, der Driftrennen weltweit berühmt gemacht hat. Bartosz blüht auf beim Anblick eines leistungsstarken Motors. Er erzählt bescheiden, aber doch stolz von seiner Passion. Dies ist mein Lieblingssportwagen, Nissan Skyline R34. Nun, das ist mein Baby, das wir seit 6 Jahren hier in der Werkstatt bauen. Jedes Jahr ändern wir etwas, um es immer besser zu machen und ihn noch besser auf mich anzupassen. Das Wichtigste ist sein Herz. Ich meine damit seinen Motor, einen V8-Motor. Ein sehr leistungsstarkes Aggregat mit einem Hubraum von bis zu 7 Litern.

Beim Driften geht es um das Spiel von Gas geben und Bremsen. Schnelle Gangwechsel, absolute Kontrolle über das Lenkrad. Bartosz beherrscht sein Fahrzeug perfekt. Den beeindruckendsten Job hier macht sein linkes Bein, genauer gesagt der Fuß. Was sich andere mit beiden Händen am Lenkrad nicht trauen würden, managt Bartosz mit der linken Fußsohle. Der sichere Griff der Zehen und Ballen entscheidet über Asphalt oder Auslauffläche. Sein Fahrzeug ist genau auf ihn abgestimmt. Ein zusätzliches Pedal oberhalb des Gaspedals ersetzt die Handbremse. Bartosz bedient sie einfach mit dem rechten Fuß. Mit einem Hebel nahe der rechten Schulter schaltet er die Gänge in Sekundenbruchteilen rauf und runter. Bartosz ist ein Meister seines Faches und ein Star in der Szene. In den Rennen gelten für ihn die gleichen Regeln wie für alle anderen auch. Es gelingt ihm ohne Probleme, die anderen mit seinen Fähigkeiten in Schach zu halten. Eine Grundvoraussetzung für diese Höchstleistungen ist absolute Fitness. Regelmäßig trainiert Bartosz Kraft, Ausdauer und Beweglichkeit. Vor allem seine Rumpfmuskulatur ist bei den Rennen gefordert. Schließlich muss sie nicht nur den Fahrer stabil im Sitz halten, sondern auch noch das linke Bein unter permanenter Anspannung bewegen. Der junge Mann trainiert hart, damit er diese Leistungen auch für die Dauer jedes Rennens abrufen kann. Bartosz liebt den Wechsel der Herausforderungen. Sich für die Kunst oder das Leben als Rennfahrer zu entscheiden? Unmöglich. Schließlich wollen beide Füße auf ihre Kosten kommen. Der linke Fuß am Lenkrad des Rennwagens und der rechte Fuß, wenn er den Pinsel über die Leinwand führen darf. Sein Besuch im Malgeschäft? Deutlich entspannter als ein Boxenstopp. Bartosz nimmt sich Zeit, in aller Ruhe die Farben für seine nächsten Projekte auszusuchen. Und dann genießt er den Bummel durch die Stadt. Sich einfach treiben lassen zwischen den Menschen. Doch so ganz kann er es dann doch nicht lassen. Wenn Bartosz Pferdestärken oder kurz gesagt PS entdeckt, ist es um ihn geschehen. Eigentlich sind die Kutschen in Krakau eine Touristenattraktion. Aber alles, was Räder hat, scheint ihn magisch anzuziehen. Und so gönnt er sich diesen völlig driftfreien Ausflug mit 2 PS durch die Stadt. Bartosz Ostalowski. Ein Mann, der das perfekte Gleichgewicht zwischen Gas und Bremse, Asphalt und Leinwand in seinem Leben gefunden hat.

Seuslitz, am Ende der Sächsischen Weinstraße gelegen, hätte große Bedeutung erlangen können, als Heinrich der Erlauchte, der Markgraf von Meißen, in der Mitte des 13. Jahrhunderts eine Burg errichtete und erwog, seine Hauptresidenz von Meißen in das Dorf an der Elbe zu verlegen. Stattdessen schenkte er die Burg sowie die alte Dresdner Frauenkirche dem Orden der Klarissinnen. Als Heinrich Graf von Bünau 1722 das Anwesen erwarb, beauftragte er den Architekten George Bär mit dem Neubau eines dreiflügeligen Schlosses im Barockstil anstelle der älteren Bausubstanz. Im selben Jahr erhielt Bär auch den Auftrag zum Bau der neuen Frauenkirche, seinem berühmtesten Werk. Während Schloss Seuslitz in Privatbesitz ist, sind der Park und Bärs Schlosskirche für die Öffentlichkeit zugänglich.

0: Bahnflotte in Zwickau übergeben und Bergmannstag in lockerer Runde gefeiert.
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0: Liebe Zuschauer, an einem sonnigen Freitagabend heiße ich Sie ganz herzlich willkommen zur letzten Ausgabe von Tag aktuell für diese Woche. Schön, dass Sie eingeschaltet haben. Die Sorge um die Zukunft des Volkswagen-Standorts Zwickau wächst. Gestern haben mehrere hundert Beschäftigte vor dem Werkstor gegen mögliche Werksschließungen und weiteren Stellenabbau im VW-Konzern protestiert. Nach Angaben der IG Metall beteiligten sich rund 700 Mitarbeiterinnen und Mitarbeiter sowie Beschäftigte von Zulieferbetrieben und Gäste aus dem Opel-Werk Eisenach an der Kundgebung. Hintergrund sind Berichte über einen verschärften Sparkurs bei Volkswagen, über den der Aufsichtsrat in Wolfsburg beraten hat. Für die Menschen in der Region geht es dabei um weit mehr als Arbeitsplätze. Viele sehen die wirtschaftliche Zukunft Westsachsens in Gefahr.
2: Triller, Pfeifen, Sprechchöre und jede Menge Unmut vor den Werkstoren in Zwickau. Mehrere hundert Beschäftigte von Volkswagen und regionalen Zulieferunternehmen haben gestern gegen die diskutierten Spar- und Schließungspläne des Konzerns protestiert. Die Stimmung angespannt. Viele Beschäftigte sorgen sich um ihre Arbeitsplätze, andere um die Zukunft ihrer Familien und der gesamten Region. Denn für viele geht es längst nicht mehr nur um das VW-Werk selbst. Rund um den Standort hat sich über Jahrzehnte ein enges Netzwerk aus Zulieferern, Dienstleistern und Logistikunternehmen entwickelt. Sollte Volkswagen seine Produktion weiter zurückfahren oder den Standort perspektivisch in Frage stellen, wären die Folgen weit über die Werkstore hinaus spürbar. Experten und Gewerkschaften warnen vor erheblichen Auswirkungen auf die gesamte Wirtschaftsregion Westsachsen.
3: Also immer sehr betroffen, weil wir hängen 100% an Volkswagen dran und alles, was Volkswagen betrifft, das betrifft uns also genauso. Und wenn Volkswagen hier wenn das Werk von Schließung spricht, dann betrifft uns das natürlich genauso. Also wir sind da voll mit im Boot und deswegen stehen wir halt mit hier. Das kann so nicht passieren. Das ist ja logisch, ist ja der Arbeitsplatz dran, ne? Die Arbeitslosigkeit in dieser Region, die nimmt immer mehr zu. Natürlich hat jeder Angst um seinen Arbeitsplatz, sind alles Einzelschicksale, die hier dranhängen. Wir reden ja von zigtausend Arbeitsplätzen hier im Landkreis Zwickau. Nicht nur Volkswagen, sondern halt die ganzen Zulieferer, die damit gerade mit zur Seite standen, die betrifft es ja alles. Viele Einzelne haben einen Kredit fürs Haus, eine Eigentumswohnung, also jeder Einzelne hat hier sein Schicksal zu bewältigen.
2: Die Befürchtungen kommen nicht von ungefähr. Das VW-Werk Zwickau zählt mit rund 8000 Beschäftigten zu den wichtigsten Industriestandorten der Region. Bereits in den vergangenen Jahren wurde die Produktion zurückgefahren. Inzwischen wird nur noch in zwei statt früher drei Schichten gearbeitet. Weitere Einschnitte würden deshalb nicht nur Volkswagen treffen, sondern zahlreiche Zulieferer und Partnerunternehmen entlang der gesamten Wertschöpfungskette. Wie groß der Frust inzwischen ist, brachten gestern auch die Beschäftigten selbst zum Ausdruck.
4: Also ich fühle mich ziemlich verarscht. Es gab ja, wie vorhin schon angesprochen wurde, irgendwie dieses ganze Zukunftspaket. Weihnachten 24 hängt ja vielen irgendwie noch da. Wir haben unseren Teil dazu geleistet. Wir haben weit über 20% eingespart. Und das jetzt wieder aufzurollen und irgendwie zu gucken, ob wir noch was rausholen können, ist halt scheiße. Ne? Also es ist halt eine große Unsicherheit, die da immer mitschwingt. Und man ist halt nie gut genug, scheinbar. Die gesamte Region, wir haben irgendwie nur dieses Werk hier. Seit über 125 Jahren wird ja Automobilbau gemacht. Also da ist auch ganz viel, was so an Tradition und Kultur kaputt geht. Also alles, wirklich alles. Die ganzen Zukunftsängste, die da mitspielen. Leute, die jetzt vielleicht gerade eben noch ein Haus bauen, ist es dann das noch wert? Also es verfallen ja auch Preise, das ganze Thema Landflucht. Ich komme selber irgendwie zum Glück aus einer Generation, dass ich eine Ausbildung machen konnte. Meine Schwester musste selber drin in den Westen gehen. Und wenn das hier halt wegfällt, haben wir nicht mehr viel.
5: Ich meine, ich habe ja auch 2012 meine Ausbildung angefangen, arbeite auch seit 2012 hier. War immer sehr zufrieden und habe auch immer gedacht, dass ich bis zu meiner Rente hier arbeite. Aber das sehe ich jetzt ein bisschen anders. Also für mich persönlich hängt da hier ziemlich viel dran. Ich habe auch eine kleine Tochter und um die mache ich mir natürlich auch Sorgen, wie ihre Zukunft dann mal aussehen wird. Weil Natürlich hätte ich es schön gefunden, wenn sie hier auch ihre Ausbildung machen würde, weil das ist ja eigentlich immer ein sehr sicherer Arbeitgeber gewesen. Betonung liegt halt leider auf gewesen, weil durch diese ganze Panikmache fühlt sich einfach niemand mehr sicher hier.
2: Die Aussagen der Beschäftigten spiegeln wider, was derzeit viele Menschen am Standort bewegt. Unsicherheit, Enttäuschung und die Angst vor weiteren Einschnitten. Für die IG Metall kommen diese Reaktionen nicht überraschend. Sie sieht die Belegschaft seit längerer Zeit im Unklaren über die Zukunft des Werks gelassen.
6: Die Kollegen können sich ja gar nicht anders als verarscht fühlen. Weil ihnen jeden Tag aufs Neue gesagt wird, wenn ihr die Fabrikkostenziele erreicht, dann wird es eine Zukunft geben. Und dann stehen sie morgens auf und lesen genau das, was heute Morgen wieder in der Zeitung steht, dass dieser Standort zur Debatte gestellt wird. Na nun, nochmal, wir tun alles dafür, dass der Teil der Medaille, die Wirtschaftlichkeit des Standortes, am Ende auch erreicht wird. Aber es sind eben zwei Seiten einer Medaille und zwei Seiten des Vertrages. Die Absprache 24 war Wirtschaftlichkeit des Standortes, im Gegenzug Zukunft für den Standort. Der Teil der Medaille ist eben immer noch ziemlich blass. Und das ist das, was die Kolleginnen und Kollegen verlangen.
2: Offiziell ist über eine mögliche Schließung des VW-Standorts Zwickau bislang nicht entschieden. Berichte über ein mögliches Auslaufen der Produktion ab 2031 sorgen jedoch für Diskussionen und Verunsicherung. Deshalb hat die IG Metall ganz klare Forderungen.
6: Im Moment wird mir ja von Unternehmenskreisen immer gesagt, dass es gar keine offiziellen Verlautbarungen des Unternehmens sind. Und deswegen fordern wir jetzt vor allen Dingen auch Klarheit vom Unternehmen. Ich finde, die Kollegen haben es jetzt aber auch verdient.
2: Konkrete Entscheidungen über die weitere Zukunft des Standorts stehen bislang noch aus. Die Proteste in Zwickau machen jedoch deutlich, wie groß die Verunsicherung bei den Beschäftigten und den Zulieferbetrieben ist. Sie alle hoffen nun auf klare Signale für den Erhalt von Arbeitsplätzen und eine langfristige Perspektive für den Automobilstandort Westsachsen.
0: Die städtischen Verkehrsbetriebe Zwickau erneuern ihre Straßenbahnflotte. Hierfür wurde am gestrigen Donnerstag ein Fördermittelbescheid von Staatsministerin Regina Kraushaar übergeben. Wofür das Geld nun genau eingesetzt werden soll, haben wir für Sie vor Ort in Erfahrung gebracht.
2: Ein freudiger Tag für alle Beteiligten. Am teilweise fertiggestellten Georgenplatz in Zwickau trafen sich die Verantwortlichen am gestrigen Vormittag zur offiziellen Fördermittelübergabe. Solche Straßenbahnen, die sogenannten Hochflur-Tatrabahnen, sieht man immer wieder im Stadtgebiet. Nun sollen aber nach einigen Jahren 6 neue, moderne Niederflurstraßenbahnen angeschafft werden. Die Gesamtkosten für die Anschaffung belaufen sich auf rund 30 Millionen Euro. Das wäre ohne die Förderung, welche durch die Staatsministerin für Infrastruktur und Landesentwicklung Regina Kraushaar übergeben wurde, nicht möglich.
7: Ja, für die SVZ ist das ein ganz freudiger Tag. Wir haben ja bereits die Vergabe für die Niederflurfahrzeuge getätigt. Aber wir werden als SVZ durch diesen Fördermittelbescheid heute nochmal massiv entlastet, weil wir Fördermittel über Höhe von über 75% erhalten. Das ist eine sehr hohe Förderquote, die man sonst normalerweise nicht erhält. Und das entlastet natürlich uns als SVZ und es hilft uns auch weiter in die Infrastruktur und die anderen Bereiche in Zwickau im Nahverkehr zu investieren. Wir hatten ja ursprünglich eine Beschaffung von Niederflurstraßenbahnen zusammen mit Leipzig und den Görlitzer Verkehrsbetrieben an die Firma Heiterblick übergeben. Dieses Projekt hatte dann leider auf der Zeitachse großen Verzug. Wir hatten das Problem, dass die Firma Heiterblick insolvent gegangen ist zwischendrin. Und für uns einfach das Problem auch bestand, um diese Fördermittel zu bekommen, brauchten wir bis Ende 2028 diese Straßenbahn. Und das war einfach unter dem Vorhergehenden nicht mehr gegeben. Und so haben wir uns gemeinsam mit Görlitz auf den Weg gemacht, nochmal neu auszuschreiben. Aber diesmal nicht komplett von vorne angefangen und gesagt, wir brauchen eine komplett neu entwickelte Straßenbahn für Zwickau, sondern wir haben geschaut, was bietet der Markt, welche Bahnen gibt es bereits. Und so hat die Firma Stadler das Produkt Tina aus Halle an der Saale angeboten und das haben wir dann auch bezuschlagt.
2: Staatsministerin Regina Kraushaar war sichtlich erfreut darüber, den Fördermittelbescheid übergeben zu können.
8: Ich freue mich sehr. Ich freue mich sehr, dass ich heute den Fördermittelbescheid übergeben kann, dass die Stadt Zwickau 6 neue, moderne Straßenbahnen besorgen kann oder beschaffen kann und dass natürlich die Bürgerinnen und Bürger dann etwas davon haben, weil sie modern und komfortabel und vor allen Dingen barrierefrei fahren können.
2: Die Barrierefreiheit in den neuen Bahnen ist einer der großen Unterschiede zu den älteren Tatra-Modellen.
7: Ja, also die neuen Niederflurbahnen, sagt es schon, also Niederflur sind 100% Niederflur, werden auch barrierefrei sein.

0: werden kann.
1: Ja, weil wir das erste Mal seit 33 Jahren überhaupt wieder in die Beschaffung gehen, neue Fahrzeuge kaufen und natürlich wir dazu auch verpflichtet sind, Barrierefreiheit anzubieten und diese modernen Fahrzeuge uns gleichzeitig auch noch etwas flexibler aufstellen lassen für die Zukunft. Es sind Zweirichtungsfahrzeuge, das heißt, die können in beide Richtungen verkehren, haben auf beiden Seiten Türen und einen Führerstand und damit werden wir auch dann bei Baustellen zukünftig perspektivisch deutlich flexibler unterwegs sein und nicht immer gleich ganze Streckenabschnitte in den Schienenersatzverkehr bringen müssen.
0: Nicht nur die städtischen Verkehrsbetriebe Zwickau sind über die Fördermittel erfreut. Die Stadt und vor allem natürlich die Bürgerinnen und Bürger werden davon profitieren.
2: Also es ist eine sehr große Bedeutung für die Stadt Zwickau, weil wir sind ja mit unseren Verkehrsbetrieben sehr eng verbunden und Investitionen in neue Bahnen sind nicht einfach mal so zu stemmen als kleiner Verkehrsbetrieb oder auch in der Stadt gemeinsam. Und deshalb ist es ganz besonders, dass EU-Fördermittel hier zur Verfügung gestellt werden und auch Fördermittel vom Freistaat Sachsen, dass wir zu so einer großen Fördersumme kommen und die Bahnen in die Beschaffung bringen können. Auf jeden Fall ist das Modell von Stadler, die Tina, passend, weil wir hatten ja auch besonders Wert darauf gelegt, dass sie unser, ich sag's mal, als Corporate Design aufnimmt und in dem Rot-Weiß-Ton durch die Stadt fährt, damit unsere Zwickauer und Zwickauerinnen selbstverständlich die Bahnen immer wieder erkennen. Aber sie wird auf jeden Fall barrierefrei sein. Was bedeutet, dass Menschen, die vielleicht auf Hilfe angewiesen sind, die den Kinderwagen in die Bahn mitnehmen, viel mehr Platz haben, dass man dort einfach ohne Stufen durchrollen kann und jeder auch wirklich einen guten Platz findet in der Bahn mit viel mehr Komfort.
0: Nun kann es also losgehen. Die Fördermittel in Höhe von über 22,5 Millionen Euro, die sich aus 18 Millionen Euro durch EFRE-Mittel und 4,5 Millionen Euro Kofinanzierung des Landes zusammensetzen, werden nun für die Anschaffung der 6 neuen Niederflurfahrzeuge des Modells Tina der Firma Stadler verwendet. Bis die Bahnen dann aber final im Stadtgebiet Zwickau unterwegs sind, ist noch etwas Geduld gefragt.
1: Also die Bahnen werden alle im Jahr 2028 geliefert. Dann müssen die erstmal Tests durchlaufen, von der technischen Aufsichtsbehörde abgenommen werden. Und dann können wir in den Fahrgastbetrieb gehen, sodass wir voraussichtlich Ende 28, eher 29 dann wirklich mit Fahrgästen auch unterwegs sein werden.
0: Das sind aber dennoch erst einmal gute Aussichten für den öffentlichen Nahverkehr in Zwickau. Am Montag war es endlich soweit. Die Spielstadt Mini Zwickau 2026 wurde auch in diesem Jahr wieder eröffnet. Natürlich gehört zur Spielstadt auch ein Bürgermeister oder eine Bürgermeisterin. Das wurde natürlich ganz demokratisch mit Wahlen entschieden. Nun sind die Wahlurnen ausgezählt, die Spannung ist vorbei und das Ergebnis steht fest. Die 14-jährige Jette Chill bleibt Bürgermeisterin von Mini Zwickau. Mit stolzen 81 Stimmen ließ sie ihre 5 Mitbewerber hinter sich und wurde gestern Nachmittag bereits zum 3. Mal in Folge ins höchste Amt der Spielstadt gewählt. Auch der neue stellvertretende Bürgermeister steht fest. Rudi erhielt 35 Stimmen und wird Jette Chill künftig tatkräftig unterstützen. Insgesamt haben 196 Spielstädter ihre gültige Stimme abgegeben.
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0: Seit 1950 wird in der Region der Tag des Bergmanns gefeiert. Heutzutage ist das oft der Gegenpart zu den großen Paraden. In lockerer Atmosphäre mit Musik wird an die großen Zeiten des Steinkohlebergbaus in Zwickau und Umgebung erinnert. Dazu werden oft frühere Bergbaustandorte wie in Reinsdorf genutzt, die als Museen von der industriellen Revolution künden.

0: Scheffelberger Musikanten sorgten an diesem Sonntag für Stimmung und gute Laune, so dass auch mancher Schauer durchziehen konnte, ohne selbige zu verderben. Zu Gast in Reinsdorf waren an diesem Bergmannstag der Zwickauer Steinkohleverein und der Zwickauer Knappenchor. Für die Gemeinde Reinsdorf ist dieser Besuch, man könnte fast sagen, ein kleiner Ritterschlag.
1: Wir sind also hier an einer historischen Stelle. Am 14. Mai 1872 wurde diese Schacht getäuft. 1903 dieser gemauerte Förderturm gebaut. Und deshalb ist es für uns eine große Ehre und eine Würde, dass Sie heute alle hier zu uns gekommen sind. Der Frieder hat schon gesagt, seit 1950 gibt es diesen Bergmannstag. Jeweils am ersten Sonntag im Juli eines Jahres. Und sie sind immer in der vergangenen Zeit dann entsprechend geehrt worden. Und diese Ehrung, diese Tradition wollen wir ganz einfach weiter fortsetzen. Und eine besondere Freude ist es ganz einfach, dass unsere Oberbürgermeisterin mit ihren Partnern unter uns ist. Konstanze, viele Aufgaben, viele neue Aufgaben. Und wir freuen uns, dass du hier heute mit uns diesen Vormittag vollbringst. Wir wünschen dir insbesondere Gesundheit. Und liebe Konstanz, ich habe dir ein Glas Honig mitgebracht, dass du im Prinzip von den Kindern der Gemeinde Reinsdorf, sodass du immer auch ein Stück in deinem Herz Reinsdorf hast. Dankeschön.
2: Vielen lieben Dank und natürlich auch von mir ein herzliches Glück auf an diesem Morgen. Ich glaube, nach der Hitze vom letzten Wochenende sind wir doch ganz froh, dass wir heute nicht so schwitzen müssen. Und natürlich habe ich Reinsdorf immer im Herzen und auch im Blick. Nicht nur beim Golfspielen am Abschlag 2, sondern bin immer sehr froh, dass wir so gut zusammenarbeiten, lieber Steffen. Und freue mich, dass meine Steinköhler auch hier die Tradition

0: Diskussion hochhalten. Ich glaube, dass jedem hier in der Region bewusst ist, wie wichtig gerade der Bergbau auch war für die Industrialisierung, also auch das, wovon wir ja heute noch leben und wovon wir auch in Zukunft noch leben wollen. Und ich glaube, da muss man einfach etwas mehr Optimismus haben und Mut, dann werden wir das auch schaffen. Und dafür ja, werden wir weiter kämpfen. In diesem Sinne, einen schönen Bergmannstag und ein herzliches Glück auf.
1: In den Reden wird es immer wieder erwähnt, der Steinkohlebergbau war die Grundlage der Industrialisierung in der Zwickauer Region. Überhaupt war die Zeit Ende des 19. und Anfang des 20. Jahrhunderts eine Zeit, in der Worte wie Grundsteinlegung, Baubeginn und Eröffnung zu umgangssprachlichen Grundbegriffen gehörten. Diese industrielle Basis sorgte dann, als Mitte des 20. Jahrhunderts die ersten Schächte wie in Reinsdorf stillgelegt wurden, für Nachfolgenutzungen. Der Steinkohlebergbau allgemein stand da noch in voller Blüte.
2: Ja, also im Zwickauer Revier, hier dieser Schacht ist bereits 1962/64 geschlossen worden. Es war hier ausgekohlt und die Funktion als Wetterschacht, sprich als Luftschacht, war nicht mehr gegeben. Und dann sind hier Nachfolgeindustrien eingezogen, unter anderem die damalige BGH Elektro, natürlich unsere Agrargenossenschaft. Und damit ist auch dieser Standort erhalten und gerettet worden.
1: Der gemauerte Förderturm dient heute als Bergbaumuseum, sodass auch nachfolgenden Generationen die Bedeutung dieses Industriezweiges nahegebracht werden kann. Und so ganz nebenbei dient der Turm auch als Aussichtspunkt, von dem aus der Blick recht weit in die Landschaft schweifen kann. Zum einen natürlich über Reinsdorf bis hin zum Wohngebiet Wilhelmshöhe, zur St. Jakobuskirche, aber auch zur Kirche in Friedrichsgrün, ja, bis hin zum Blick auf Planitz mit der Lukaskirche. Und so ganz nebenbei, so können Bergbauabraumhalden aussehen, wenn sie lange genug ruhen können. So dient der Bergmannstag ganz nebenbei auch dazu, kleine, ehemalige Bergbaustandorte, die heute meist Museen beherbergen, im Gedächtnis zu behalten. Denn ohne den Bergbau wäre die Entwicklung der Region wohl anders verlaufen, wäre mancher technischer Fortschritt einfach vorbeigegangen. Und darauf ein kräftiges Glück auf.
3: Und kostet es auch Mühe und Schweiß zu suchen neue Gänge auf. Glück auf, Glück auf, Glück auf.
4: Am heutigen Freitag sollte auf der Freilichtbühne in Zwickau das Konzert von Bonnie Tyler stattfinden. Aufgrund des andauernden Genesungsprozesses von Bonnie wurde das für Zwickau geplante Konzert auf das kommende Jahr auf den 16. Juli verlegt. Die britische Pop- und Rocksängerin Bonnie Tyler ist aber nun im Alter von 75 Jahren verstorben. Wie ihre Familie mitteilte, starb die Musikerin am Abend des 8. Juli in einem Krankenhaus in Portugal an den Folgen einer schweren Erkrankung. Erworbene Karten können in der Vorverkaufsstelle, in der sie gekauft wurden, zurückgegeben werden. Die Kultur Z dankt für ihr Verständnis. Am kommenden Mittwoch geht's auf rotem Sand ans Eingemachte. Der FSV Zwickau tauscht den Rasen mit der Asche und die Leder mit den Filzbällen und freut sich, beim TC Sachsenring e.V. Zwickau zu Gast sein zu dürfen. Eingeladen sind natürlich auch alle Fans beim öffentlichen Training an diesem Tag. Am Mittwoch um 15 Uhr geht's los. Für das leibliche Wohl sorgt der Fleischi mit leckerem vom Grill und kühlen Getränken.
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6: Die Uhr schlägt 5 vor 12. 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
1: Pünktlich zum Start ins Wochenende erwartet uns morgen ein traumhafter Sommertag. Bei 26 Grad in der Spitze strahlt am Samstag die Sonne den ganzen Tag über fast ungetrübt von einem stahlblauen Westsachsenhimmel. Lediglich am Nachmittag tummeln sich einige harmlose Schönwetterwölkchen im Sendegebiet. Auch der Sonntag beschert uns Sonne satt, dann erzielen wir Höchstwerte von 28 Grad. Am Montag kratzen wir dann schon mal an der 30-Grad-Marke. Den ganzen Tag über wird Sonnenschein unser Begleiter sein. Die der Jahreszeit entsprechenden Temperaturen bleiben uns auch am Dienstag erhalten. 31 Grad und ganz viel Sonne, das sind die Aussichten.
2: Es soll also wieder wärmer werden. Sie haben es gerade gesehen. Also Badehose, Bikini auspacken und ab ans Wasser. Jetzt ist Wochenende. Sie können die Zeit also gut dafür nutzen. Wir wünschen Ihnen ein paar erholsame Tage und sehen uns natürlich am kommenden Montag hier wie gewohnt wieder. Bis dahin machen Sie es gut. Tschüss.

Hallo und herzlich willkommen zu Sachsen aktuell am Wochenende, der Wochenrückblick aus dem Freistaat. In unserer heutigen Sendung werfen wir einen Blick nach Grimma. Dort hat sich Ministerpräsident Michael Kretschmer zum Bürgerdialog getroffen. Doch zunächst geht es bei uns in der Sendung um die geplanten Abbaupläne bei VW. Die angekündigten

0: Kündigten Spar- und Abbaupläne des Volkswagen-Vorstands sorgen bundesweit für Proteste. Zeitgleich zur Aufsichtsratssitzung am Donnerstag demonstrierten auch Beschäftigte an den sächsischen Standorten, unter anderem auch in Chemnitz. Die IG Metall warnte vor weitreichenden Folgen für Arbeitsplätze und forderte ein klares Bekenntnis zu den Standorten und vor allem zu den Beschäftigten.
1: Hier mischt sich Wut mit Verunsicherung, weil natürlich geht es jetzt hier auch um jeden Einzelnen. Jeder rechnet sich aus, reicht es noch für mich bis zur Rente? Was wird mit meinem Ausbildungsplatz? Wie lange kann ich hier noch arbeiten? Kann ich mein Haus noch in Zukunft abbezahlen? Das verunsichert die Menschen, das nimmt die Menschen nicht mit. So geht nicht Transformation, so darf Transformation nicht sein.
0: Wut, Verunsicherung, Zukunftsangst. Während in Wolfsburg über neue Sparpläne bei Volkswagen beraten wird, wächst auch in Chemnitz die Sorge um die Zukunft. Bundesweit protestieren Beschäftigte gegen mögliche Werksschließungen und weiteren Stellenabbau. Auch am VW-Standort in Chemnitz. Auslöser sind Medienberichte über einen verschärften Sparkurs. Demnach könnten weltweit bis zu 100.000 Stellen wegfallen. Auch das VW-Werk in Zwickau wird als möglicher Schließungskandidat genannt. Für die IG Metall wäre das ein Schlag für die gesamte Region, so Eddie Krupper.
1: Das würde die ganze Region destabilisieren. Allein an den Werken Zwickau hängen insgesamt fast 100.000 Arbeitsplätze mit dran. Wenn man die Familien noch mit hinzuzählt, dann wird deutlich, dass es hier bis zu 1 Million Menschen geben könnte, die betroffen wären. Das würde die ganze Region destabilisieren. Das würde die ganze Struktur hier in der Region natürlich angreifen. Und dann deswegen ist klar, das darf nicht passieren, weil das wäre ein immenser Schaden für ganz Sachsen.
0: Auch wenn Chemnitz selbst nicht von einer möglichen Werksschließung betroffen wäre, zeigen sich die Beschäftigten solidarisch mit ihren Kolleginnen und Kollegen in Zwickau und der ganzen Bundesrepublik.
1: Es ist natürlich klar, dass wir hier nicht nur über VW reden. Die Einschläge sind in allen anderen Automobilwerken auch so kolportiert worden, genauso wie bei Porsche, bei BMW, bei Mercedes. Und deswegen ist auch klar, die Dimension, es geht über Volkswagen weit hinaus. Hier geht es um die Kernsubstanzindustrie in Deutschland. Und deswegen werden wir auch als IG Metall weiter zu Aktionstagen aufrufen und natürlich alle Automobilwerke und deren Zulieferer mobilisieren.
0: Die Botschaft der Aktion ist dabei eindeutig.
1: Die zentrale Botschaft ist, dass wir vereint für unsere Zukunft kämpfen werden, insbesondere auch mit den Standorten, die gerade von den Medienberichten zur Schließung zur Disposition stehen, insbesondere mit den Kolleginnen und Kollegen in Zwickau, dass wir ihnen an ihrer Seite solidarisch zusammenstehen.
0: Die Proteste finden bewusst zeitgleich zur Sitzung des VW-Aufsichtsrates statt. Dort wird über die Zukunft des Konzerns beraten. Die IG Metall will den Druck erhöhen und kündigt bereits jetzt weiteren Widerstand an.
1: Erstmal geht es auch darum, ein klares Zeichen zu setzen, dass wir den Menschen hier eine Chance geben, auch mal die Wut rauszulassen, weil die Leute sind einfach nur noch enttäuscht. Man hat hier einen Beitrag geleistet. Das soll jetzt alles wieder nichts wert gewesen sein. Und jetzt geht es auch darum, mal ein Zeichen zu setzen, dass wir sauer sind, dass wir wütend sind, aber auch nach vorne gerichtet an den Vorstand, wenn sie in die Umsetzung ihrer Pläne gehen, dann werden sie mit Widerstand rechnen müssen.
0: Noch ist offen, welche Entscheidungen der Aufsichtsrat am Ende treffen wird. Für die Beschäftigten steht aber schon jetzt fest, sollte Volkswagen an seinen Sparplänen festhalten, sollen weitere Proteste folgen. Von Chemnitz geht es nun in die Landeshauptstadt. Strenge Regeln, kontrollierte Ausgänge und ein klares Ziel, mehr Rückführungen. Seit Anfang Juli betreibt der Freistaat im Dresdner Norden ein neues Zentrum für Menschen, deren Asylverfahren eigentlich in einem anderen EU-Staat geführt werden müsste. Während Sachsen damit Rücküberstellungen besser vorbereiten will, spricht der Flüchtlingsrat von haftähnlichen Zuständen. Dabei ist noch völlig offen, wie das neue Modell im Alltag überhaupt funktioniert.
2: Wenn Sie die Einrichtung verlassen möchten, brauchen Sie einen entsprechenden Grund, das müssen Sie beantragen.
3: Haftähnlich und ein Eingriff in die Menschenrechte. So scharf kritisiert der sächsische Flüchtlingsrat das neue Sekundär-Migrationszentrum in Dresden. Der Freistaat hält dagegen. Hier sollen Menschen zentral untergebracht werden, für deren Asylverfahren ein anderer EU-Staat zuständig ist. Seit Anfang Juli ist die Einrichtung in Betrieb. Dass hier deutlich strengere Regeln gelten als in einer regulären Unterkunft, erklärt Bela Belafi, Präsident der Landesdirektion Sachsen.
2: Für so einen Grund kann ein Arztbesuch sein, das kann sonst irgendwas sein, aber Sie müssen prinzipiell das Ganze beantragen. Auch die Registrierung in die Einrichtung und aus der Einrichtung raus wird über andere Systeme durchgeführt, weil einfach die Zielgruppe hier eine andere ist als in einer, ich sag mal, regulären Aufnahmeeinrichtung.
3: Konkret geht es um Menschen, für deren Asylverfahren ein anderer EU-Staat zuständig ist oder die dort bereits Schutz erhalten haben. Während ihre Rückkehr vorbereitet wird, sollen diese zentral in Dresden leben. Das Zentrum entstand aus dem bisherigen Landesausreisezentrum und richtet sich nun an deutlich mehr Personengruppen.
2: Die bisherige Konstellation hier im Landesausreisezentrum waren nur alleinstehende Männer. Das war unsere Zielgruppe in dem Verfahren. Die Kapazität war noch bisher maximal 100. Umbauarbeiten waren auch notwendig. Diese Einrichtung jetzt, wie wir sie jetzt durchführen, wird einen viel größeren Adressatenkreis haben. Das heißt, wir können auch Familien hier unterbringen. Wir können Beschulungsangebote anbieten. Also es hat eine ganz andere Zielgruppe. Was nicht angeboten wird, das ist auch ganz klar, Alleinreisende, unbegleitete Minderjährige natürlich nicht. Die werden über die Jugendämter betreut.
3: Grundlage ist das GEAS, also das gemeinsame europäische Asylsystem. Es soll Weiterwanderung innerhalb der EU begrenzen und Rücküberstellungen erleichtern. Doch wie das neue Modell praktisch funktioniert, ist bislang kaum erprobt.
2: Wie wir das dann rechtlich aufsetzen, welche Grundkonstellationen dafür bestehen, welche Anreizinstrumentarien, das werden wir noch testen. Wir haben ja noch keine einzige Person hier in der Einrichtung, die tatsächlich übers neue Verfahren kommt. Und wir werden das dann so wie im gesamten letzten Jahr mit dem Bundesamt für Migration auch umsetzen. Das heißt, eine entsprechende Beratung ist hier möglich. Wenn Sie in einer sonstigen Einrichtung sind, dann haben Sie zum Beispiel einen Termin beim Bundesamt. Da müssen Sie sich überlegen, wie da die Beratung erfolgen kann. Hier ist das auf dem jeweiligen Gelände.
3: Für Innenminister Armin Schuster ist das Dresdner Zentrum deshalb nur ein Baustein in einer strengeren Migrationspolitik. Zugleich will er Rückführungen auch dort ausweiten, wo sie bislang an rechtlichen Grenzen scheitern.
4: Wir würden auch gerne Straftäter und Gefährder in Drittstaaten rückführen, wo heute ein Abschiebeverbot besteht aufgrund der Europäischen Menschenrechtskonvention. Unser Wunsch ist, oder unsere Erwartung, dass die Europäische Menschenrechtskonvention an die Genfer Flüchtlingskonvention angepasst wird. Dort gibt es einen Ausnahmetatbestand, dass wenn ein Staat der Überzeugung ist, dass die Gefahr, die für die öffentliche Sicherheit und Ordnung von einem solchen Mensch ausgeht, überwiegen kann über das Bleibeinteresse desjenigen und wir ihn dann nach Genf, nach Afghanistan oder wohin auch immer rückführen könnten. Das geht nach EMRK nicht. Ich glaube, diese beiden Dinge muss man harmonisieren. Es ist nicht erklärbar, dass ich einen Gefährder oder schweren Straftäter nicht rückführen darf, weil ihm auf eine abstrakte Art und Weise ein Unbill in seinem Herkunftsland drohen könnte. Wir werten die Gefahr, die von ihm hier ausgeht, höher.
3: Im Dresdner Zentrum selbst bleiben dagegen noch Fragen offen. Handyortung oder Fußfesseln sind derzeit nicht vorgesehen. Sollten sich Bewohner häufiger ihrer Meldepflicht entziehen, will Schuster strengere Maßnahmen auf die nächste Innenministerkonferenz bringen. Klare Richtlinien dafür fehlen bislang. Wie das neue Modell im Alltag funktioniert, muss sich also erst zeigen.
0: Wir machen jetzt eine kurze Pause und sind gleich mit spannenden Themen aus dem Freistaat für Sie zurück. Unter anderem geht es dann bei uns noch einmal um die Bejagung des Wolfes. Bleiben Sie also dran.

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3: Herzlich willkommen zurück zu Sachsen aktuell am Wochenende, der Wochenrückblick aus dem Freistaat. Wie soll Sachsen künftig mit dem Wolf umgehen? Genau darüber wurde im Umweltausschuss des Landtags intensiv gestritten. Während sich viele Experten für schnellere Abschüsse auffälliger Problemwölfe aussprachen,

0: bleibt eine allgemeine Bejagung hoch umstritten. Auch bei der Zukunft der Fachstelle Wolf gehen die Positionen weit auseinander.
1: Wo gibt es das Erfordernis, dass der Wolf so anders behandelt wird als einen Fuchs? Der Fuchs ist mindestens so schön. Der Fuchs hat auch eine wichtige Position und Rolle in der Natur.
2: Wie Sachsen künftig mit seinen Wölfen umgehen soll, ist politisch hoch umstritten. CDU, SPD und BSW wollen neue Abschussmöglichkeiten rechtlich verankern. Die AfD fordert darüber hinaus eine deutliche Reduzierung des Bestandes und das Aus für die Fachstelle Wolf. Eine pauschale Jagd hält Wolfsforscherin Ilka Reinhardt allerdings für den falschen Weg.
3: Als Wissenschaftlerin fragt man, okay, wir haben ein Problem, was ist das Ziel? Das Ziel ist runter mit den Nutztierschäden. Und dann schaut man, welches ist die am besten geeignete Methode. Und da gibt es sehr, sehr viele internationale Studien. Und ganz klar ist die Antwort, eine generelle Bejagung ist schlicht die falsche Methode. Das ist einfach das falsche Werkzeug, um da anzusetzen. Herdenschutz ist die richtige Methode. Und das sind nur einige Studien aus Europa, auch aus Nordamerika, die zeigen, dass die Bejagung auf die Anzahl der Übergriffe auf Nutztiere nichts bringt.
2: Ganz anders sieht das die sächsische Jägerschaft. Landesjagdverbandspräsident Polo Palmen fordert, den Wolf künftig stärker wie anderes Wild zu behandeln.
4: Unser Ziel ist es insbesondere, den Wolf als normales Tier zu sehen, mit regulären Jagdzeiten und eben im Falle der Schadsituation einer zusätzlichen Bejagung des sogenannten Schadwolfes oder des Schadrudels.
2: Zwischen diesen Positionen liegt für Wildbiologe Norman Stier der entscheidende Ansatz. Nicht wahllos jagen, sondern gezielt dort eingreifen, wo einzelne Wölfe immer wieder Probleme verursachen.
5: Wir sehen ganz klar, dass praktisch das Kernziel Weidetierhaltung ist, denke ich, allen klar, dass wir dieses Ziel weiter verfolgen wollen. Dass eine rechtssichere Entnahme von diesen wenigen Problemwölfen, das ist gut, das ist nicht nur in Sachsen so, es ist in allen Bundesländern so, dass es wenige Wölfe gibt, die eine große Zahl der Nutztierrisse verursachen. Und da ist es entscheidend, dass praktisch diese Entnahmen schnell, sehr schnell möglich sein.
2: Umstritten ist auch, wie das Wolfsmanagement künftig organisiert werden soll. Während die AfD die Fachstelle Wolf abschaffen will, warnt die kommunale Ebene davor, gebündeltes Fachwissen und einheitliche Standards aufzugeben.
6: Zum Antrag der AfD-Fraktion, den wir ja heute auch besprechen, möchte ich sagen, dass die Fachstelle Wolf in Deutschen Bora aus unserer Sicht Funktion und Know-how bündelt. Das ist Aufgabe einer Fachstelle, was in gleicher Qualität in den unteren Jagdbehörden momentan nicht vorgehalten werden könnte. Im Gegenteil. Wir sind der Auffassung, dass wahrscheinlich neue Grundkapazitäten, personelle Kapazitäten aufgebaut werden müssten, um das Niveau, das wir momentan fahren, letztlich wieder aufnehmen zu können. Spezifische Aufgaben, wie sie die Fachstelle übernimmt, sollten weiterhin zentral geleistet werden. Die Fachstelle sorgt auch für eine gewisse Vergleichbarkeit, was ich ganz wichtig finde, dass vergleichbare Entscheidungen zwischen Görlitz und dem Vogtland und Nordsachsen bei der RIS-Begutachtung in der Anwendung von Standards an den Tag gelegt werden.
2: Doch selbst wenn mehr Abschüsse politisch gewollt sind, bleibt die Frage, wie weit Sachsen rechtlich gehen darf. Für NABU-Fachreferent Jan Schöne lässt sich die allgemeine Bestandsjagd kaum mit dem eigentlichen Ziel des Herdenschutzes vereinbaren.
7: Das Bundesjagdgesetz schreibt, dass der revierübergreifende Managementplan darauf auszurichten ist, die Vereinbarkeit von Jagd und günstigem Erhaltungszustand zu gewährleisten. Dieses darauf ausrichten, das ist eine weiche Formulierung. Dem Vorsorgeprinzip würde es entsprechen, wenn man reinschreibt, hat sicherzustellen, hat zu gewährleisten. Das ist eine klare grammatische Formulierung. Da findet sich im sächsischen Jagdgesetzentwurf nichts. Und es findet sich auch im sächsischen Gesetzentwurf nichts darüber, dass der Managementplan durch eine klare Jahresfrist begrenzt ist und immer in Jahresfrist neu angepasst werden muss.
2: Eine Entscheidung ist nach der Anhörung noch nicht gefallen. Sachsen hat bei der konkreten Umsetzung zwar eigenen Spielraum, kann aber über Abschüsse nicht völlig frei entscheiden. Bundes- und EU-Recht setzen weiterhin Grenzen und genau darüber dürfte im Landtag weiter gestritten werden.
0: Zum Abschluss der Sendung wird es noch einmal sportlich. Zwei Leipziger, eine große Herausforderung. Rico Bogen und Caroline Pohle stellten sich am vergangenen Wochenende bei der traditionsreichen Challenge Rot der Langdistanz. Für beide war es eine besondere Premiere und aus Leipziger Sicht ein Rennen, das in Erinnerung bleiben dürfte. Jonas Georgi berichtet.

0: Ja, ich kann es kaum fassen. Also ist extrem geil. Ich hätte es mir vorher nicht vorstellen können, bei dem Starterfeld. Besseren Einstand gibt es nicht, ja.
1: Eine fast perfekte Premiere für Rico Bogen. Bei der Challenge Rot stellten sich am vergangenen Wochenende rund 5.500 Athletinnen und Athleten der Herausforderung. Mittendrin der Leipziger Rico Bogen, der bei seinem ersten Triathlon über die Langdistanz direkt für ein Ausrufezeichen sorgte. Der 25-Jährige mischte von Beginn an ganz vorne mit. Nach 3,86 Kilometern Schwimmen lag Bogen an der Spitze. Auch auf den rund 180 Kilometern auf dem Rad überzeugte der Leipziger und stellte dabei einen neuen Teilstreckenrekord auf. Als Führender ging er anschließend in den abschließenden Marathon. Erst auf den 42,1 Kilometern musste Bogen den späteren Sieger Sam Laidlaw aus Frankreich und den Norweger Christian Blumenfeld an sich vorbeiziehen lassen.
0: Laufen war extrem hart, ich musste so tief gehen. Ich habe so schwarz vor meinen Augen gesehen, dachte, ich muss umkippen.
1: Nach 7 Stunden, 27 Minuten und 53 Sekunden erreichte Bogen schließlich als Dritter das Ziel. Damit gelang ihm bei seiner Premiere über die Langdistanz direkt der Sprung aufs Podium. Gleichzeitig stellte der Leipziger die bislang schnellste Debützeit auf dieser Distanz auf. Auch bei den Frauen sorgte eine Leipzigerin für ein starkes Ergebnis. Caroline Pohle feierte in Rot ebenfalls ihre Premiere über die Langdistanz und mischte dabei lange ganz vorne mit. Auf der Radstrecke gehörte die Leipzigerin zur Spitzengruppe und lag lange aussichtsreich im Rennen. Beim abschließenden Marathon musste sie zwar noch einige Konkurrentinnen an sich vorbeiziehen lassen, kämpfte sich aber mit einer Gesamtzeit von 8 Stunden, 32 Minuten und 49 Sekunden zu einem starken 5. Platz. Als beste Deutsche bei den Frauen veredelte sie damit aus Leipziger Sicht das erfolgreiche Triathlon-Wochenende.
2: Das war Sachsen aktuell vom Wochenende, der Wochenrückblick aus dem Freistaat. 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Das gesamte Team wünscht Ihnen jetzt einen fantastischen Abend. Machen Sie es gut.

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0: Lieblingsorte in Dessau-Roßlau. Für mich geht's hoch hinaus.
1: Ich liebe ja Sport.
0: Nichts für große Leute auf jeden Fall.
1: Ja, das ist mal ein Ausblick, ne?
0: Ja. Aber auch ganz schön hoch. Oh. Hinein in die Stadtgeschichte.
2: Wo waren die Konflikte? Wo trafen politische Interessen auch aufeinander?
0: Raus ins Grüne.
3: Die Form folgt der Funktion. Das ist ja das Schlagwort des Bauhauses.
0: Ich bin wirklich überrascht, wie grün ja Dessau ist. Hätte ich gar nicht vermutet.
3: Ja, es ist die Bauhausstadt im Gartenreich tatsächlich.
0: Und sogar an einen Ort, an dem Bauhaus und Brauhaus aufeinandertreffen.
4: Man riecht auch eine süße Malznote. Auch leichte Honigaromen, leichte Orange.
1: Och, das rieche ich jetzt nicht raus, aber...
4: Aber vielleicht dann im Geschmack.
1: Vielleicht ja im Geschmack.
0: Wie das zusammenpasst und welche Lieblingsorte ich in Dessau finde. Ein Tag in Dessau-Roßlau und euch nehme ich mit.
5: Für Sachsen-Fernsehen Lieblingsorte entdecke ich Dessau in einem besonderen Jahr. 2026 feiert die Stadt das, wofür sie weltweit bekannt ist. 100 Jahre Bauhaus. Aber der Reihe nach.
0: Wenn man eine Stadt kennenlernen will, naja, da lohnt sich manchmal ein Perspektivwechsel. Und genau deswegen geht's jetzt für mich hoch hinaus. Nur ist das mit Höhenangst ehrlich gesagt nicht ganz so easy.
5: Verabredet habe ich mich mit Markus Schwander. Er arbeitet beim städtischen Tourismusmarketing Dessau-Roßlau und kennt die Stadt aus vielen Führungen und Begegnungen mit Gästen.
0: Hallo.
6: Hallo.
0: Jonas.
6: Ich bin Markus. Hallo.
0: Freut mich. Warum haben wir uns denn jetzt hier verabredet?
6: Wir steigen jetzt gleich gemeinsam hier rauf auf unseren Rathausturm.
0: Da hoch geht's jetzt.
6: Da hoch geht es. Dort, wo man die Brüstung sieht,
0: ja,
6: da sind wir gleich.
0: Okay.
6: Und genießen den Blick über die Stadt.
0: Okay, wie hoch ist der Turm?
6: Der Turm selbst ist 73 Meter hoch.
0: Ja.
6: Das ist das höchste Gebäude der Stadt. Auf der Plattform sind wir auf 41 Meter.
0: Ich bin gespannt. Ich würde sagen, wir gehen jetzt mal hoch. Ganz easy ist es für mich nicht. Ich habe ein bisschen Höhenangst. Aber wir kriegen das hin.
6: Das kriegen wir hin.
0: Super.
6: Ist ganz unkompliziert.
5: Da bin ich ja mal gespannt. Der Dessauer Rathausturm ist mit einer Gesamthöhe von 73 Metern der höchste Turm in der Stadt. Unser Ziel ist die Aussichtsplattform in rund 41 Metern Höhe.
6: So, jetzt sind wir im Dachstuhl,
0: okay,
6: vom alten Rathausgebäude. Da gehen wir einmal rüber und dann sind wir auch schon im Turm. Hier bitte aufpassen jetzt,
0: ja,
6: und ducken, weil mit den Dachbalken ist es hier doch sehr niedrig.
0: Ja, nichts für große Leute auf jeden Fall.
5: Aber interessant ist es allemal. Und wer neugierig geworden ist, der kann sich auf Nachfrage bei der Touristinformation Dessau selbst ein Bild davon machen.
0: Aber es überrascht mich, dass wir jetzt hier durch den Dachstuhl laufen.
6: Ja, ja. Aber das ist nun mal der Zugang zum Turm.
0: Okay. Das ist wie Hürdenlauf, nur andersrum, weißt du?
5: Und noch etwas überrascht mich. Auf dem Weg nach oben kann man auch ein Stück Stadtgeschichte bewundern, alte Ansichten, historische Aufnahmen und ja, natürlich auch viele Treppen.
6: Also ab hier sind es jetzt 159 Stufen, bis wir oben sind.
0: Ich liebe ja Sport, ne? So, da geht's jetzt mal los. Auf geht's.
6: Genau, auf geht's.

0: Jetzt wirst du belohnt mit einem wunderbaren Ausblick auf die Stadt.
1: Oha, krass. Ja, das ist mal ein Ausblick, ne?
0: Ja.
1: Aber auch ganz schön hoch. Oh.
0: Schön,
1: krass.
0: Ne?
1: Und warum ist der Rathausturm, wo wir jetzt gerade sind, ein guter Ort, um Dessau jetzt erstmal kennenzulernen?
0: Man sieht es ja, man hat ja einen wunderbaren Blick über Gesamt-Dessau-Roßlau bis noch viel, viel weiter. Man sieht bis nach Wörlitz und man kann sehr viele von den Sehenswürdigkeiten, die wir hier in Dessau haben, von oben schon sehr gut erkennen.
1: Da kann man quasi, wenn man jetzt seinen Dessau-Trip plant, hierher kommen und erstmal überlegen, na, was will ich mir denn sozusagen alles angucken?
0: Genau.
1: Und was mir auch auffällt, ist, hier ist sehr viel Grün um Dessau drumherum.
0: Ja.
1: Was hat es denn damit auf sich?
0: Wir sind hier mitten im Dessau-Wörlitzer Gartenreich. Hier sind die Auen der Flüsse Mulde und Elbe. Das Ganze hier ist das UNESCO-Biosphärenreservat Mittelelbe. Und somit hat man hier wirklich tolle Gelegenheiten zum Radfahren, zum Wandern. Man ist überall schnell im Grünen und das macht auch wirklich den besonderen Reiz der Stadt aus.
1: Und jetzt als Laie, der von Architektur nicht viel Ahnung hat, fällt auf, na, hier ist sehr viel Altes und Neues kombiniert. Was hat es denn damit auf sich?
0: Ja, Dessau wurde vor allem die Innenstadt im Zweiten Weltkrieg quasi komplett zerstört. Nach dem Ende des Krieges im Sozialismus der 50er Jahre wurde städteplanerisch komplett neu die Stadt errichtet. Und deshalb ist es hier ein ganz spannender Kontrast, der jetzt zu sehen ist in dem jetzigen Stadtbild. Die Stadt wandelt sich immer weiter und dass sie lebenswert weiterhin ist, das erlebe ich jeden Tag.
1: Dann danke ich Ihnen, dass Sie mir diesen fantastischen Blick über Dessau-Roßlau gezeigt haben. Und weißt du, schön ist, dachte ich mir, machen wir noch ein Foto.
0: Ja, sehr gerne.
1: So.
2: Ich finde, von hier oben bekommt man ein Gefühl dafür, wie vielfältig Dessau ist. Man sieht Geschichte, Stadtstruktur und Grünflächen. Und noch etwas hat Dessau Welterbestatus eingebracht, das Bauhaus.
1: Für eine Sache ist Dessau nicht nur weltweit bekannt, sondern hat auch das Stadtbild hier geprägt wie kaum etwas anderes. Architektonisch und gesellschaftlich. Die Rede ist vom Bauhausstil und genau darüber möchte ich jetzt mehr erfahren.
2: Der Johannbau ist ein Renaissancebau und der erhaltene Teil des ehemaligen Dessauer Residenzschlosses. Heute befindet sich hier das Museum für Stadtgeschichte. Moderne, geradlinige Bauhausarchitektur sucht man hier erstmal vergeblich. Verabredet habe ich mich mit Karin Wald. Sie ist wissenschaftliche Mitarbeiterin des Museums für Stadtgeschichte und Kuratorin der Sonderausstellung »Das Bauhaus kommt in die Stadt, Dessau in den 1920er Jahren«. Also genau die richtige Ansprechpartnerin für meine Frage.
1: Hallo.
3: Hallo, herzlich willkommen.
1: Jonas.
3: Hallo, Karin.
1: Freut mich sehr.
3: Ja, freut mich auch sehr.
2: Karin Weigt zeigt mir eine Ausstellung, die das Bauhaus in Dessau größer erzählt. Als Teil der Stadtgeschichte, der Politik, der Kultur und des Wohnungsbaus der 1920er Jahre. Hier wird klar, Bauhaus war nicht nur Architektur, sondern Aufbruch, Reibung und für Dessau auch die Hoffnung auf internationale Aufmerksamkeit.
1: Ja, unübersehbar geht es in Ihrer Ausstellung unter anderem um das Thema Bauhaus. Worauf können sich denn Besucherinnen und Besucher hier freuen bei Ihnen?
3: In dieser Ausstellung wird es darum gehen, was eigentlich wie die Stadt wirkte, als die Bauhäusler 1925/26 hierher kamen. Wir zeigen die Stadt eben mit ihren historischen, so wie sie eben ausgesehen hat, mit diesen historischen Bauten, die heute durch den Krieg ja überhaupt nicht mehr erkennbar sind, weil alles zerstört worden ist. Wir zeigen kulturelle Aspekte, politische Aspekte. Wir zeigen Wohnungsbau der 1920er Jahre. Das heißt, das wird spannend.
1: Sie versuchen ja hier in Ihrer Ausstellung, wenn ich das richtig verstanden habe, so ein bisschen den Spagat zu schaffen zwischen der Betrachtung des Bauhauses als Architekturstil und ja quasi eine gesellschaftliche Betrachtung. Warum lohnt sich dieser Blick gesellschaftlich auch?
3: Ja, das lohnt sich deshalb, weil wir als Gegenpart zum Bauhausmuseum, als Museum für Stadtgeschichte, haben ja den Blick auf die ganze Entwicklung der Stadt. Hier hat man wirklich die einmalige Chance, neben den Bauhausexponaten, die man im Bauhausmuseum ja ohnehin zu sehen bekommt, auch den Hintergrund über die Entwicklung der Stadt zu entdecken. was gab es für andere bildende Künstler in der Stadt, die sich hier tummelten, wo waren die Konflikte, wo trafen politische Interessen auch aufeinander. All das können Sie in der Ausstellung finden, sodass es wirklich eine einmalige Chance ist, weil für jeden Geschmack etwas dabei ist.
1: Ganz persönlich, was bedeutet für Sie dieses 100-jährige Jubiläum vom Bauhaus? Und haben Sie vielleicht auch ein Lieblingsexponat hier in der Ausstellung?
3: Für die Ausstellung, für die neue Sonderausstellung, die jetzt zu sehen ist, haben wir zum Beispiel Highlights aus der Junkers Lehrwerkstatt hervorgehoben, die wir uns gleich gerne nochmal anschauen können. Das sind zum Beispiel Propellermöbel, die in der Junkers Modelltischlerei gearbeitet worden sind.
1: Und 100 Jahre Bauhaus, was bedeutet Ihnen das?
3: Das Jubiläum macht einen, stimmt einen froh, weil die Stadt sehr stolz darauf sein kann, eine so tolle Institution hierher geholt zu haben, die ja von der so viele Impulse in die Welt hinausgegangen sind.
1: Dann wünsche ich Ihnen viel Spaß bei Ihrer Ausstellung. Ja, und wir machen mal noch ein Erinnerungsfoto. Ja.
2: Im Stadtgeschichtlichen Museum merke ich, das Bauhaus war nicht einfach nur ein neuer Baustil. Es war ein Einschnitt, eine Idee, die Dessau geprägt, aber auch herausgefordert hat. Wie seht ihr das Bauhaus? Eher als Architektur, als Lebensgefühl oder als Teil der Stadtgeschichte? Schreibt eure Gedanken gern in die Kommentare. Aber genug über das Bauhaus geredet, jetzt will ich's auch mal sehen. Ich bin dorthin unterwegs, wo die Bauhausarchitektur in Dessau ganz konkret im Stadtbild sichtbar ist. Zu den Meisterhäusern. Was daran so meisterhaft ist, das kann mir Anke John verraten. Sie ist unter anderem Gästeführerin in Dessau-Roßlau.
1: Hi!
4: Hallo, herzlich Jonas. Willkommen. Anke, hallo. Wir sind hier an den Meisterhäusern. Das sind die Wohnhäuser gewesen für die Professoren, die am Bauhaus unterrichtet haben. Und hier in der rechten Haushälfte, da wohnte Paul Klee mit seiner Frau Lilly und mit seinem Sohn Felix. Und diese Meisterhäuser hier, die zeigen, dass für das Bauhaus die Natur eigentlich auch eine wichtige Rolle gespielt hat.
1: Okay, und Paul Klee war ein Architekt?
4: Paul Klee war Maler. Und war ein Formmeister in den Bauhauswerkstätten. Die Formmeister, die waren sozusagen für die gestalterische Ausbildung zuständig. Die sollten den Studenten, den Schülern am Bauhaus ein Gefühl dafür vermitteln, wie man Alltagsdinge

0: groß, auch wenn das Doppelhäuser sind, also für zwei Familien gedacht, aber relativ groß. Und das Wichtigste war eben, dass die Räume lichtdurchflutet waren. Paul Klee sagt selber, das Clou ist der Atelier, das Atelier. Dieses Atelierfenster zieht sich eben auch über beide Häuserhälften hinweg. Man hat wahnsinnig viel Licht in den Räumen. Das sind sehr hohe Räume. Das ist natürlich wunderbar für einen Maler und kann da arbeiten bei viel Tageslicht. Auch die großen Treppenhausfenster lassen viel Licht in die Räume. Und dann ist wichtig, auf der Gartenseite gibt es auf jeder Etage Balkone, Terrassen, Dachterrassen. Also man hat immer die Verbindung nach draußen zur Natur. Das war tatsächlich ganz wichtig, auch für Walter Gropius als Architekt.
1: Jetzt feiert der Bauhaus in diesem Jahr 100-jähriges Jubiläum. Vor 100 Jahren war das etwas ganz Besonderes, etwas ganz Neues. Was sind denn so die Merkmale, woran merkt man, okay, das ist ein Bauhausbau?
0: Naja, oft kommt man zuerst auf die Materialien, dass Industriematerialien verwendet sind. Eben Stahl für die Fensterrahmen, Beton für das Mauerwerk eben auch, Glas, ganz viel Glasflächen. Aber das war es gar nicht so sehr. Also das ist auch vorher schon verwendet worden, dass eigentlich Neue am Bauhaus ist, dass man diese Materialien ganz bewusst zeigt. Und dass man es eben nicht versteckt hinter irgendwelchen neoklassizistischen Fassaden, irgendwelchem Dekor, sondern wirklich die Form folgt der Funktion. Das ist ja das Schlagwort des Bauhauses. Und das gilt dann eben auch für die Materialien, dass man ganz bewusst zeigt, welche hat man verwendet.
1: Und ganz praktisch gefragt, also kann ich hierher kommen, mir eine Führung buchen sozusagen, oder kann ich auch nachempfinden, wie die Meister damals hier gelebt haben?
0: Das geht auch. Also die haben natürlich nicht nur hier gewohnt. Das Bauhaus war nicht losgelöst von der Stadt. Die Meister haben ganz aktiv am gesellschaftlichen Leben auch teilgenommen und sind zum Beispiel auch spazieren gegangen in den Gärten des Dasselwürlitzer Gartenreiches. Für Paul Klee war der Georgengarten hier direkt in der Nähe sehr interessant. Also er schreibt das regelmäßig in seinen Briefen an die Familie, wie er da weite Spaziergänge bis zur Elbe vor, bis zum Wallwitzhafen unternommen hat, da stundenlang spazieren war, die Natur beobachtet hat, sich die Gartenbilder angeschaut hat, kleine Käfer studiert hat zum Beispiel. Und das kann man nachvollziehen auch auf einem Audiowalk, wo man QR-Codes scannen kann. Dann kann man an den verschiedenen Stationen eben auch hören, sehen, was Paul Klee mit diesen bestimmten Stationen im Park verbindet.
1: Für Bauhausmeister und Denker Paul Klee war offenbar der Georgengarten ein besonderer Ort. Anke John erzählt mir, dass er von den Meisterhäusern aus regelmäßig hierher aufgebrochen ist, also folgen wir seinen Spuren. Schon der Eingang zur Parkanlage erzählt eine kleine Dessauer Geschichte. Sieben Säulen heißt der Eingangsbau, obwohl es eigentlich 8 Säulen sind. Nur sieht man aus der jeweiligen Perspektive eben immer nur 7. Über diese Dessauer Anekdote hat vielleicht auch Paul Klee geschmunzelt. Er ist hier, so wie wir heute, spazieren gegangen, hat Eindrücke gesammelt und Inspiration gefunden. Und genau diesen Spuren folgen wir jetzt. Ja, warum war für Paul Klee der Georgengarten so ein besonderer Ort?
0: Naja, Paul Klee war eigentlich ein verspäteter Romantiker. In der Romantik ist ja die Natur, die Verbundenheit mit der Natur, sehr hoch gehalten worden. Und Paul Klee, obwohl er Meister am Bauhaus war, Industrie und Technik da auch künstlerisch verwertet werden sollten, hat sich Paul Klee immer sehr verbunden mit der Natur auch gefühlt. Und das hängt mit diesem ganzen technischen Fortschritt auch zusammen, dass eben nach dem Ersten Weltkrieg viele Menschen, Paul Klee auch, seine Zeitgenossen, schockiert waren von der Zerstörungskraft dieser Technik. Und Paul Klee hat sich dann eben in sein Inneres zurückgezogen, sein Seelenheil, wenn man so will, dann in der Natur gesucht und hat das hier in diesen Landschaftsgärten vom Dasselwürlitzer Gartenreich, hier im Georgengarten, dann eben auch gefunden.
1: Und ganz konkret, was hat er hier beobachtet? Ich sehe da drüben einen weißen Tempel. Also
0: genau, Paul Klee, ganz banal gesagt, hat die Natur beobachtet, und zwar in zweierlei Hinsicht. Für Paul Klee ist es genau wie für Kandinsky immer gewesen, der Punkt ist das primäre Element der bildnerischen Gestaltung. Und der Punkt, der wird dann zu passiven oder aktiven Linien. Die Linien formen sich zu Flächen, die Flächen fügen sich zu Körpern zusammen. Das heißt, der Entwicklungsprozess, der Wachstumsprozess, wie man es in der Natur eben auch beobachten kann, genau auf diese Art und Weise lässt Paul Klee seine Bilder entstehen.
1: Also mindestens ein Meister der Bauhauskunst war quasi hier und hat seine Inspiration unter anderem aus diesem Landschaftsgarten hier am Georgengarten gesucht und gefunden. Wenn ich jetzt in Dessau zu Besuch bin und mich auf die Spuren von Paul Klee begeben möchte, wie kann ich

0: leichteste Nachempfinden hier.
1: Es gibt öffentliche Führungen, Spaziergänge durch den Park. Die starten am Meisterhaus von Paul Klee, führen dann durch den Park, wo man gucken kann, welche Spuren hat dieser Park in den Bildern von Paul Klee hinterlassen, welche Stimmungen hat er mit aufgegriffen, welche kleinen Architekturen eventuell. Und außerhalb dieser Zeiten, also immer sonntags, jeden zweiten Sonntag um 11 Uhr, findet diese öffentliche Führung statt. Und außerhalb dieser Zeiten gibt es eben diesen Audio-Walk durch den Park, wo man das entweder über die Homepage der Stiftung Bauhaus oder vom QR-Code abscannen kann. Und dann kann man sich da auch durch den Park leiten lassen.
0: Dann danke ich dir herzlich für die vielen Eindrücke. Und ich bin wirklich überrascht, wie grün ja Dessau ist. Hätte ich gar nicht vermutet.
1: Ja, es ist die Bauhausstadt im Gartenreich tatsächlich.
0: Und weil es so schön ist, dachte ich mir, ich mache mit allen meinen Dessauern, die ich hier so begrüßen darf und mit denen ich sprechen darf, ein Foto.
1: Hättest ja, du Lust? Sehr gerne, klar.
2: Der Georgengarten zeigt eine ganz ruhige, fast schon poetische Seite von Dessau-Roßlau. Ein wundervoller Ort, wie ich finde. Habt ihr auch so einen Ort, an dem ihr besonders gut abschalten oder kreativ werden könnt? Schreibt es in die Kommentare.
0: Ja, und Anke hat mir noch einen Tipp gegeben, und zwar eine der Hauptausstellungen der Stiftung Bauhaus jetzt im Jubiläumsjahr. Und die trägt den kuriosen Titel, wie ich finde, Alkenschutt und CO2. Und wie das zusammenpasst, das will ich jetzt herausfinden.
2: Das Bauhaus steht bis heute für Gestaltung, Experiment und den Mut, Dinge neu zu denken. Genau darum geht es auch hier, im ehemaligen Kaufhaus Zeek. Ausstellung Algenschutt und CO2 schaut auf Materialien, Ressourcen und die Frage, wie aus bekannten Stoffen neue Ideen entstehen können, weiß Dr. Barbara Steiner, die Direktorin der Stiftung Bauhaus Dessau. Das Bauhausjubiläum ist also nicht nur Rückblick, sondern auch ein Blick nach vorn.
0: Die Ausstellung hat, wie ich finde, einen ja, recht skurrilen Namen. Wie kam es denn zu dieser Namensidee?
3: Ja, die Ausstellung heißt Algenschutt CO2 und sie ist gewissermaßen das Pendant zu einer Ausstellung im Bauhausgebäude. Und beide Ausstellungen haben wir ja im Rahmen des Jubiläums umgesetzt. Das Bauhaus Dessau ist ja jetzt 100 Jahre alt. Und die Ausstellung im Bauhausgebäude heißt eben Glas, Beton, Metall. Und das sind die Materialien der Moderne, des frühen 20. Jahrhunderts. Wir sind aber jetzt im Jahr 2026, 100 Jahre später. Und Algenschutt CO2 zeigt eindeutig, wir sind jetzt woanders. Also wir müssen über Alternativen nachdenken. Es gibt sehr viel Forschung, Entwicklung im Bereich Algen. Das Bauen, also auch jetzt Alternativen zu Beton, können wir auch Schutt verwenden. Es wird ja immer sehr viel abgerissen. Vielleicht sollten wir auch überhaupt nicht mehr neu bauen. Also da kommen dann eben auch nachwachsende Rohstoffe ins Spiel, wenn wir das tun. Und CO2 sollten wir nach Möglichkeit vermeiden.
0: Warum ist es denn heutzutage wichtig, auch sich darüber Gedanken zu machen, wie bauen wir, mit welchen Materialien arbeiten wir? Warum spielt das eine Rolle heutzutage?
3: Das spielt deshalb so eine wichtige Rolle, weil das war vor 100 Jahren nicht anders im Übrigen. Es gibt einen Rohstoffmangel oder die Rohstoffe sind an anderen Orten. Also Handelskriege, Handelskonflikte. Unsere Gegenwart ist ja voll davon. Und die Frage, was tun wir, wenn die Rohstoffe knapp werden, wenn sie nicht zugänglich sind, müssen wir nicht vielmehr auch denken, welche Ressourcen haben wir, was steht zur Verfügung, was können wir wiederverwenden, was sind Reste, kann der Abfall selbst eine Ressource sein? Das sind sehr wichtige Fragen unserer Gegenwart.
0: Jetzt haben Sie eine Ausstellung zu all dem gemacht. Was würden Sie sich wünschen, was sollte der Besucher, die Besucherin mitnehmen, wenn sie aus dieser Ausstellung kommt?
3: Wenn Menschen die Ausstellung verlassen, dann haben wir häufig die Beobachtung gemacht, dass sie um einige Erkenntnisse reicher sind, dass sie auch fasziniert sind davon, was alles möglich ist, weil wir haben hier nur Dinge, die möglich sind. Also es ist nicht so, dass es eine Fiktion wäre. Und das sind auch Dinge, die schon in Anwendung sind oder zumindest auch knapp vor einer Anwendung stehen. Und ja, sich dann auch überraschen zu lassen, welche kühnen Ideen heute schon in der Welt sind.
0: Eine kühne Idee, die ich beobachten konnte, als ich mir die Ausstellung mal angeschaut habe, ist beispielsweise ein Baum, der aus einem Fenster wächst und so ein Stück weit Fassadenbegrünung quasi ersetzen soll. Was sagen Sie denn dazu? Oder haben Sie ein anderes Lieblingsexponat?
3: Nein, nein, das ist schon etwas Sensationelles, weil man es ja schon von außen sieht, nicht? Also da wird man ja auch neugierig gemacht. Aber es ist etwas mehr als Fassadenbegrünung. Es ist eigentlich ein Projekt, das wäre durchaus möglich, aber es ist schon aufwendig. Das funktioniert so, dass aus all diesen Fenstern an dieser Gebäudeseite Bäume hinauswachsen. Das ist sozusagen der erste Baum. Und diese Bäume würden dann sich miteinander verbinden. Da wird ein bisschen nachgeholfen, technisch. Das Prinzip kennt man. Das kennt man aus dem Gartenbau, dass Bäume auch zusammenwachsen können. Und hier helfen die Architekten nach. Es ist eigentlich eine Architektur, die mit Bäumen entsteht und wo die Bäume Co-Designer sind. Das, was dann entsteht, die wachsen zusammen und bilden eine zweite Schicht an der Gebäudefassade.
0: Also Dessau war schon immer, spätestens mit dem Bauhaus, ein Raum für Innovation. Jetzt zeigen Sie hier wieder sehr innovative Ideen. Vielen Dank für das Gespräch.
3: Gerne.
0: Diese Ausstellung zeigt ziemlich deutlich, dass Bauhaus nicht nur Vergangenheit ist. Hier geht es um Fragen, die heute wieder hochaktuell sind. Um Fragen wie beispielsweise, wie bauen wir, wie gehen wir mit Materialien um und was machen wir mit dem, was schon da ist.
2: Große Fragen und eine Art Einladung, die Dinge weiterzudenken. Aber die Bauhausstadt Dessau kann nicht nur Architektur. Für meinen letzten Stopp wird daraus auch Dessau, die Brauhausstadt. In Dessau wurde nämlich lange Zeit an mehreren Standorten Bier gebraut. Heute passiert das nur noch an einem Ort, im Brauhaus zum alten Dessauer. Und genau dort bin ich mit einem echten Bierbrauer verabredet, der anlässlich des Bauhausjubiläums eine eigene Sorte entwickelt hat. Dr. Fabian Jäger-Gildemeister ist Hobbybrauer. Und im Brauhaus zum alten Dessauer wurde sein Bauhausbier direkt vor Ort gebraut.
0: Wie kam es denn eigentlich zu der Idee, okay, wir haben das Bauhaus-Jubiläum in diesem Jahr, 100 Jahre, wir brauen mal ein Bier?
4: Da muss ich ein bisschen ausholen. Also die Geschichte fing eigentlich schon ein Jahr vor dem Bauhaus-Jubiläum an. Und zwar habe ich durch Zufall die Frau Dr. Steiner von der Bauhaus-Stiftung kennengelernt, hier in einem Restaurant. Wir sind ins Gespräch gekommen und daraus hat sich dann die Idee entwickelt, ein Bier zu machen. Und meine ursprüngliche Idee war tatsächlich gewesen, ein Bier zu kreieren, das so ist wie vor 100 Jahren. Und diese Idee fand sie super toll und hat gesagt, das machen wir fürs Bauhausjubiläum. So, und dann fing im Grunde so die Fantasie an, sich zu entwickeln. Ich habe angefangen zu recherchieren, was für Zutaten wurden damals verwendet. Und so hat sich dann im Grunde dieses gesamte Rezept entwickelt und auch die Konzeption.
0: Und ganz konkret, was verbindet dieses Bier mit Dessau und dem Bauhaus?
4: Also einerseits sind tatsächlich Zutaten enthalten, wie sie vor 100 Jahren hier in Bieren waren, als die ersten Bauhäusler hier nach Dessau kamen. Das war auch so ein bisschen so die Grundidee, wie hat Bier damals geschmeckt, als die Bauhäusler hier in Dessau angekommen sind. Das wollte ich gerne nachempfinden, dass man das geschmacklich heutzutage auch noch mal erleben kann. Dann sind die Zutaten so ausgewählt, dass die verschiedenen Zutaten auch die Geschichte des Bauhauses zum Teil wiedererzählen. Wie gesagt, dieses ganz alte Malz, als die Bauhäusler hier ankamen, dann ist ein zweites Malz enthalten. Das ist aus dem Jahr, in dem das Bauhaus Weltkulturerbe wurde. Und das dritte Basismalz ist ein Malz hier aus der Region, um auch die Verbundenheit des Bauhauses mit der Region darzustellen. Und auch über die Hopfen, die hier verarbeitet werden, wird im Grunde auch ein Teil der Bauhausgeschichte erzählt. Denn der Basishopfen ist der Hallertauer Mittelfrüh. Das ist ein ganz alter, traditioneller deutscher Hopfen. Und um die Internationalisierung des Bauhauses nach dem Verbot 1932 zu symbolisieren, sind internationale Hopfen verwendet worden, die eine super Fruchtigkeit mitbringen, die aber aus diesem alten deutschen Hopfen gezüchtet wurden. Also so stecken mehrere Ideen im Grunde in diesem Bier und man schmeckt es auch ein bisschen.
0: Und jetzt mal Hand aufs Herz. Wie lange hast du an dem Bier getüftelt?
4: Oh, das waren mehrere Monate und insgesamt gut 10 Testsude, bis ich dann wirklich auch mit der Rezeptur, mit dem Geschmack zufrieden war.
0: Also hier steckt Handarbeit drin und viel Leidenschaft, ja. Und Bauhaus sozusagen. Ich würde sagen, wir probieren das mal.
4: Absolut. Und ganz wichtig, Ja. Beim Biergenuss erstmal natürlich Prost.
0: Prost.
4: Ist, dass man das im Grunde genauso genießen kann wie Wein. Also sowohl die Optik spielt eine große Rolle. Hier sieht man auch die schöne goldgelbe Farbe, die durch dieses alte Malz auch entsteht. Mhm. Eine schöne Blume.

0: Und wichtig ist auch schon mal die Nase zu nehmen.
1: Der riecht auf jeden Fall fruchtig irgendwie.
0: Riecht fruchtig, genau. Man riecht auch eine süße Malznote, auch leichte Honigaromen, leichte Orange.
1: Okay, das rieche ich jetzt nicht raus, aber...
0: Aber vielleicht dann im Geschmack.
1: Vielleicht ja im Geschmack. Ja, die schmeckt gut.
0: Schön. Also,
1: jetzt rieche ich auch den Honig. Also, es war ein sehr schöner Tag in Dessau. Vielen Dank für die Kostprobe. Prost. Und ich mache mit allen meinen Protagonisten ein Foto.
0: Okay.
1: Das heißt, du musst da jetzt auch durch.
0: Ja.
1: Dann so.
2: Das Spannende an diesem Bier ist, es ist nicht nur einfach ein Jubiläumsprodukt mit hübschem Etikett. Die Rezeptur und die vier unterschiedlich farbigen Etiketten greifen die Idee des Bauhausjubiläums auf. Bekannte Materialien neu nutzen, neu denken und daraus etwas Zeitgemäßes machen. In diesem Fall entsteht daraus ein Brückenschlag zwischen Dessauer Lagerbieren der 1920er Jahre und heutigen Craftbieren. Ich hätte am Anfang des Tages nicht gedacht, dass Bauhaus auch nach Honig, Malz und Orange riechen kann. Aber genau das macht Lieblingsorte aus. Man entdeckt Seiten einer Stadt, mit denen man nicht gerechnet hat. Würdet ihr ein Bauhausbier probieren? Und welches regionale Produkt verbindet ihr ganz persönlich mit Dessau oder Sachsen-Anhalt? Schreibt es in die Kommentare.
1: 5 Stationen, viele Eindrücke und eine Stadt, die deutlich mehr kann, als man vielleicht auf den ersten Blick denkt. Dessau ist Bauhaus, klar. Aber Dessau ist auch gartenreich, Stadtgeschichte, Begegnung und Genuss. Wenn ihr selbst einen Lieblingsort in Dessau habt, dann schreibt ihn uns in die Kommentare. Vielleicht ist genau euer Tipp der nächste Ort, den ich hier entdecken kann.

0: Herzlich willkommen bei Evangelisch in Sachsen. Musik begleitet uns fast überall im Leben. Und auch heute soll es bei uns musikalisch zugehen. In der Kirche klingt Musik so gar nicht immer gleich, wie uns der nächste Beitrag zeigt.
1: Jazz und Funk im Gottesdienst erwartet man nicht, aber ist erfrischend überraschend. Für diese Überraschung sorgt Popkantorin Inkeri Hanonen in der Lausitz. Sie bringt abwechslungsreiche Klänge in Kirchen.
2: Ich glaube, heute haben wir gesungen Swing, was eher Funk klingt, einfach so klassisch Pop, aber halt von Stil her richtig von hier zu hier, auch manchmal eher so Worship oder Gospel, aber eben, wie gesagt, auch manchmal Latin und so, ganz gemischt.
1: Und das gefällt groß und klein. Ganze Familien kommen in die Workshops, wie hier in der Carmenza St. Just Kirche, wo etwa 40 Sängerinnen und Sänger einen musikalischen Gottesdienst vorbereiten. Dennoch bleibt der Inhalt die christliche Botschaft, aber nicht mit Gesangbuchsliedern und Orgel vorgetragen. Mit vielen verschiedenen Musikstilen lässt sich heute ein Gottesdienst ausgestalten. Gospel-Gottesdienste sind da schon recht bewährt.
2: Ich würde mich ungern irgendwie nur zu Gospel oder Worship begrenzen. Ich habe schon mal eine Latino-Messe gemacht oder halt, wie gesagt, heute haben wir Swing dabei. Es ist wirklich die ganze Bandbreite da. Es kann alles sein. Alles mit ein bisschen Rhythmus, so mitreißendes. Und die klassische finde ich auch nicht schlecht. Manchmal kann es auch zusammenbinden, aber das kann man wirklich nicht so pauschal in eine Kategorie reinstecken.
1: Inkeri Hanonen hat zuvor als Kantorin in einer Kirchgemeinde gearbeitet und auch mit klassischer Kirchenmusik ihre Erfahrungen gemacht. Ein Umzug in die

0: Lausitz und die neu geschaffene Stelle als Popkantorin sah sie als Chance mit vielfältigen und kreativen Möglichkeiten. Auf Anfrage bietet Inkeri Hannonen Workshops für alle Altersklassen an, studiert Musicals für Kinder und Jugend aus dem Bereich Popularmusik ein und macht Bandprojekte mit Jugendlichen und Konfirmanden. So konnte sie bereits viele Projekte ausprobieren.
1: Mir wäre es halt ganz lieb, wenn das so anerkannt wird, dass es halt viele Menschen erreicht, die sonst nicht zur Kirche finden. Und man halt vielleicht ein bisschen stärker in unserer Landeskirche das merken würde, welche Kraft und Bezugskraft Popularmusik hat. Das ist halt nicht Musik von Jugendlichen, sondern das ist ja Musik, die wirklich alle, also es ist ja schon lange her, als Popularmusik gibt. Und das spricht einfach wahnsinnig viele Menschen stark an.
0: Bisher ist Popularmusik noch selten ein Bestandteil der musischen Angebote in sächsischen Kirchgemeinden. Gerade das reizte Inkeri Hannonen, diese besondere Kantorenstelle anzunehmen und mit vielfältigen Angeboten Bedürfnisse abzudecken.
1: Die Projekte erreichen Leute, die sonst nicht in der Kirche zu sehen. Ich habe oft gehört von Pfarrer, die im Gottesdienst war und hat gewundert, wer singt denn da vorne, habe ich noch nie gesehen. Ich hatte schon mal eine Muslima dabei. Ich hatte oft Kirchen, Nicht-Kirchenmitglieder mit dabei. Also diese Projekte erreichen ganz klar Leute, die sonst nicht zur Kirche finden. Und auch oft in Orten, wo in die Chor nur vielleicht 20 Menschen sind, kann es sein, dass in dieser Workshop ploppen auf mal 40 Leute. Und das erreicht einfach andere Zielgruppen.
0: Mit Musik spricht man Menschen auf einer emotionalen Ebene an. Eine wunderbare Möglichkeit also zu zeigen, wie auch auf dieser Ebene Menschen zusammenfinden und Glauben entdecken können.
2: Heute begrüße ich Kantorin Ulrike Pippel und Caroline Reinhold aus der Kirchgemeinde im Leipziger Süden. Sie führen beide hier einen Kurs durch, wo gemeinsam mit Babys von 0 bis 18 Monaten gesungen wird. Wie muss man sich das vorstellen? Wie läuft denn das ab und wie sind Sie denn auf dieses Angebot gekommen?
3: Ich bin auf das Angebot gekommen über eine Kollegin, die in der ECBO, in der Berlin-Brandenburgischen Landeskirche, ein dänisches Konzept nach Deutschland importiert hat sozusagen. Also das heißt in Dänemark Baby Salmesang und lädt eben Familien dazu ein, schon mit ganz kleinen Kindern zusammen in der Kirche zu singen. Daher kommt das Konzept und das hat mich sehr überzeugt von den Inhalten.
4: Genau, und Ulrike hat mir dann davon erzählt, dass sie das macht und hatte sich gefragt, ob ich Lust hätte mitzumachen. Ich habe vorher bei ihr im Chor gesungen und genau, jetzt haben wir uns das immer so ein bisschen aufgeteilt und den letzten Kurs habe ich jetzt geleitet und Ulrike besucht uns immer mal, was auch sehr schön ist.
2: Jetzt sind wir hier in einer Kirche. Werden denn dann nur christliche Lieder gesungen oder auch weltliche Kinderlieder? Und was wird denn bei den Babys angesprochen? Werden da irgendwelche Reize geweckt?
4: Ja, also auf jeden Fall. Erstmal zur ersten Frage. Wir haben überwiegend kirchliche Lieder, aber auch weltliche dabei, zum Beispiel das Begrüßungs- und das Schlusslied. Aber auch zwischendurch, das ist jetzt nicht so fest, dass das unbedingt kirchlich sein muss. Wir hatten am Anfang die Lieder so rausgesucht, die uns eben gut gefallen und die teilweise auch mit vorgegeben sind. Genau.
3: Das Konzept folgt einem ganz rituellen Ablauf. Also es geht auch mit eben einer Begrüßungsphase los. Es gibt ruhige Phasen, in denen die Babys durch die Klänge von Instrumenten und natürlich denen der Stimmen der Eltern angeregt werden. Dann gibt es wieder ganz bewegte Phasen, in denen wir auch tanzen und uns durch den Raum bewegen. Und auf die Art und Weise bekommen die Kinder ganz verschiedene Reize, auf die sie auch wirklich phänomenal reagieren. Es geht immer mit einem Glockenschlag los. Und es ist erstaunlich, wie angespannt plötzlich die Kinder auf dieses Geräusch reagieren und wie sie dann, wenn wir plötzlich mal schnipsen oder wenn wir plötzlich mal ganz leise singen oder so, wie sie darauf reagieren. Und da entsteht natürlich eine Bindung zur Stimme der Eltern, die sie vermutlich nicht jeden Tag singend hören. Und das wollen wir eigentlich damit ja auch erreichen, dass die Eltern diese Lieder, egal ob christlich oder nicht, mit nach Hause nehmen und dort im Alltag weiter singen und dadurch im Prinzip die Kinder Hörgelegenheiten bekommen. So entsteht Sprache und so entsteht auch das Singen später. Kinder hören, wie ihre Eltern sprechen oder singen und auf die Art und Weise können sie ihre eigene Stimme entdecken.
2: Jetzt gibt es das Angebot ja schon eine Weile. Wie wird das denn von den Eltern angenommen? Wie ist denn da das bisherige Feedback?
3: Also angenommen, es ist immer sehr spannend, wie viele melden sich nun wirklich für diesen Kurs an? Denn in dieser Zielgruppe haben wir natürlich nicht einen Stamm, der sich immer weiter aufbaut. Wir bauen das ja für 10 Wochen auf, dann gibt es wieder eine Pause und dann gibt es einen neuen Kurs. Und in der Zeit sind natürlich die Säuglinge aus dem Alter rausgewachsen. Und wir müssen wieder versuchen, die Zielgruppe erneut zu erreichen. Darum ist das mal so und mal so. Wir haben manchmal hier 14 Personen sitzen und diesmal ist der Kurs etwas kleiner. Das Feedback der Eltern ist aber sehr positiv.
4: Ja, also die kommen total gerne wieder. Das eine Kind ist jetzt war beim ersten Kurs auch mit der Mama da und ist jetzt mit dem Papa dabei, weil denen das so Spaß gemacht hat und sie ist jetzt ein bisschen älter und kann auch schon ein bisschen mehr mitmachen. Und genau, also die kommen gerne her und vor allen Dingen jetzt, wo der Kurs auch ein bisschen kleiner ist, sind die auch wirklich jede Woche da und das ist total schön.
2: Gibt es denn Angebote, die daran anschließen? Begleiten Sie dann die dann Kleinkinder weiter?
4: Also es wird, oder es war aber auch beim letzten Kurs so, dass dann erstmal wie eine Krabbelgruppe schon am gleichen Tag zur gleichen Uhrzeit stattfindet, wo unsere Gemeindepädagogin Sibylle Schicketanz auch dabei ist. Die war auch vorhin mit beim Singen dabei und ist jetzt gerade mit den Babys unten. Und die bietet das weiter an. Das heißt, direkt im Anschluss können quasi die Eltern auch die Wochen darauf kommen und dann gibt es ein Angebot von Ulrike.
3: Also genau, die musikalischen Angebote setzen hier in der Gemeinde ab 5 ein. Das heißt, 5 Jahre aufwärts können die Kinder bei mir im Kinderchor singen. Es gibt 3 Kinderchorgruppen und dann Jugendchor. Und für die Mütter und Väter gibt es natürlich auch einen Erwachsenenchor und viele andere musikalische Aktivitäten, die sie hier machen können. Genau.
2: Vielen Dank für das Gespräch, Ulrike Pippel und Caroline Reinhold.
5: Sehr gerne.
3: Sehr gerne.
2: Dass es singt und klingt, ist auch vom Ehrenamt abhängig. Und davon hört man viel in den Posaunenchören in Sachsen.
0: Gemeinsames Musizieren kennt keine Altersgrenzen. So lernen auch Erwachsene gern und motiviert ein neues Instrument. Bei einem Seminartag für erwachsene Jungbläser unterstützt die Sächsische Posaunenmission Menschen, die noch nicht lange auf Posaune, Trompete, Horn oder Tuba musizieren. Auch Stefanie Höber, die seit einem Jahr das Baritonhorn spielt, ist zum ersten Mal dabei.
6: Ich finde es einfach schön, diesen Austausch zu haben, das Spielen in der Gruppe, in der großen Gruppe, auch das Mehrstimmige. Und dann noch einfach durch die Posaunenworte, dass man dann noch mal Hinweise zur Technik bekommt, Hinweise zu überhaupt auch zum Aufbau der Instrumente, noch mal Notenlehre und ja, dieses Zusatzwissen, was vielleicht im normalen Unterricht im Alltag ein bisschen zu kurz kommt.
0: Posaunenchöre, also kirchliche Blasmusikensembles, haben in der Evangelischen Landeskirche Sachsens eine sehr lange Tradition. 6.000 Blechbläser sind in etwa 400 Posaunenchören engagiert.
7: Eine große Zahl an Bläsern, die in Sachsen sich da engagiert, ist eine große Tradition bei uns in der Evangelisch-Lutherischen Landeskirche, auf die wir, glaube ich, stolz sein können. Auch im Vergleich so mit anderen Posaunenwerken sind wir da echt ein starker Verband als Posaunenmission.
0: Die Mission ist es, die frohe Botschaft durch Musik hörbar zu machen. Egal ob im Gottesdienst, im Krankenhaus, im Seniorenheim oder bei großen Bläserfesten. Die Sächsische Posaunenmission als Dachorganisation unterstützt auch, wenn eine Gemeinde einen neuen Posaunenchor gründen möchte.
7: Man kann bei uns einen Chorleiterlehrgang besuchen, über 2 Jahre. Das sind insgesamt 4 Wochenenden und erwirbt dann sogar den kirchenmusikalischen D-Abschluss in Posaunenchorleitung. Und es gibt auch seit wenigen Jahren auch einen Ausbilderlehrgang, also Lehrgang Jungbläser, Ausbildung heißt das, weil wir sozusagen auch diese Säule stärken wollten des Unterrichts, der einfach schon seit, also wahrscheinlich immer schon zu Hause in den Chören ehrenamtlich gegeben wird von Leuten aus dem eigenen Chor, dass die sozusagen qualifiziert werden, einen guten Unterricht zu geben.
0: Die Posaunenmission unterstützt die Chöre und organisiert auch Veranstaltungen, bei denen sich Bläser in kleiner und großer Runde versammeln und Musik machen.
7: Es ist immer sehr schön, mit Bläsern in Verbindung zu sein. Und da fühlt man sich eigentlich immer sofort zu Hause, wenn man irgendwie zu Posaunenchören kommt. Und das ist schön. Das wünsche ich mir eigentlich für unsere Landeskirche auch, dass die Bläserarbeit so einen großen Stellenwert hat.
0: Es werden regelmäßig Lehrgänge für Chorleiter, Workshops für verschiedene Leistungsstufen und Musikfreizeiten angeboten.
7: Wir können angefragt werden für Chorbesuche und auch für Jubiläen, für Bläsergottesdienste, die wir vor Ort leiten oder auch im Kirchenbezirk Bezirksposaunenfeste und Jubiläen gemeinsam feiern. Und dann gibt es auch in jedem Kirchenbezirk Bezirksproben zu einem bestimmten Thema. Das ist ganz oft das Jahreslosungsprogramm, was bei uns auch eine große Tradition hat. Das ist also sozusagen mehrheitlich abends unser Dienst und tagsüber geht es dann eher an die Organisation und Verwaltung, also Seminartage, Rüstzeiten, Freizeiten organisieren, aber auch viele Gremien sind bei uns im Kalender zu finden.
0: Im Juni 2027 treffen sich die sächsischen Bläser beim Landesposaunenfest in Freiberg.
7: Momentan hat das Landesposaunenfest für mich einen großen Stellenwert, weil ich also das nächste Landesposaunenfest 2027 in Freiberg organisiere, zusammen mit meinen Kollegen, aber da so ein bisschen federführend vielleicht das Konzept so in der Hand halte. Und deswegen nimmt das momentan auch einen größeren Stellenwert ein. Das Landesposaunenfest in Sachsen findet also ungefähr alle 5 Jahre statt, wenn es nicht mit anderen Großveranstaltungen gerade kollidiert. Und ja, das will also auch lange vorher schon vorbereitet sein. Da gibt es auch viele Absprachen einfach mit der jeweiligen Stadt, die dann sozusagen Gastgeber ist.
0: Bereits 1897 fand das erste Landesposaunenfest in Chemnitz statt. Damals die Geburtsstunde des Sächsischen Posaunenchorverbands. Damit die Arbeit der Posaunenmission mit wenigen Hauptamtlichen weiter so gut funktionieren kann, freut sie sich auch über Spenden und Unterstützung im Freundeskreis der Sächsischen Posaunenmission.
2: Mit diesen fröhlichen Tönen verabschiede ich mich heute von Ihnen. Machen Sie es gut, bis zum nächsten Mal und bleiben Sie gesund.

Die Gemäldegalerie Alte Meister in Dresden gehört zu den besten Sammlungen ihrer Art auf der Welt. Ihr berühmtestes Gemälde ist die Sixtinische Madonna von Raphael, für deren Erwerb der sächsische Kurfürst Friedrich August II. Im Jahr 1754 ein Vermögen ausgab. Noch bekannter als das Gemälde selbst sind die beiden Engelchen am unteren Bildrand, die Raphael seinem Werk als letztes zufügte und die bereits um 1800 eine eigene Karriere starteten. Sie fanden und finden noch immer Verwendung auf anderen Kunstwerken, auf Souvenirs, auf alltäglichen Objekten und in der Werbung. Ihr einziger Zweck scheint zu sein, Besucher aus der ganzen Welt mit ihrem unwiderstehlichen Charme zu verzaubern.

Schloss Moritzburg scheint ganz allein für Instagram-Fotos erschaffen worden zu sein. Das Jagd- und Lustschloss der sächsischen Herrscher liegt malerisch auf einer künstlichen Insel in einem künstlichen See, umgeben von dichten Wäldern. Die heute museal genutzten Räume des Schlosses sind bekannt für ihre barocken Ledertapeten, die es in dieser Fülle nirgendwo anders gibt. Ein Raum fällt aber aus dem Rahmen. Er ist mit Millionen Vogelfedern dekoriert. Auf den ersten Blick glaubt man, Textilien und Gemälde zu sehen. Die letzte Restaurierung dauerte 19 Jahre und wurde verdientermaßen mit einem Preis ausgezeichnet. Das Federzimmer ist eines von nur zweien auf der Welt. Das andere befindet sich ebenfalls in Moritzburg, im sogenannten Fasanenschlösschen.

Wenn man von einem Original redet, kann es eigentlich nur eines geben. Das trifft aber nicht zu, wenn es um die einzige authentische Darstellung von Johann Sebastian Bach geht. Elias Gottlob Hausmann schuf nämlich in den Jahren 1746 und 1748 zwei identische Gemälde nach seinem Vorbild. Bach starb im Jahr 1750 und ist heute in der Leipziger Thomaskirche begraben. Er hatte die

die letzten 28 Jahre seines Lebens in Leipzig verbracht. Das ältere Gemälde, das im 19. Jahrhundert durch unsachgemäße Restaurierung beschädigt wurde, befindet sich heute im Stadtgeschichtlichen Museum Leipzig. Das andere Original kam 2015 als Schenkung aus den USA ins Bach-Museum Leipzig, wo es in der Schatzkammer hängt.

Nachdem beschlossen worden war, die berühmte Dresdner Frauenkirche wieder aufzubauen, wurden ihre Ruinen beräumt. Dabei wurde überraschenderweise das alte Turmkreuz wiedergefunden, das auf der Laterne der steinernen Glocke gesessen hatte. Es war stark beschädigt und ist heute im Kircheninneren aufgestellt. Der Wiederaufbau des Gotteshauses begann 1994. Noch brauchbare Teile aus Sandstein, die geborgen werden konnten, wurden wieder eingebaut. Ein neues Turmkreuz wurde vom englischen Schmied Alan Smith angefertigt, Sohn eines der Piloten der Royal Air Force, der an der Bombardierung von Dresden beteiligt gewesen war. Finanziert wurde die Replik vom britischen Dresden Trust. Zur Einweihung kam extra der Herzog von Kent. So ist das Turmkreuz, wie die Frauenkirche selbst, zum Symbol der Versöhnung geworden. Im Jahr 1701 verwandelte der Alchemist Johann Friedrich Böttcher vor vier Zeugen Silber in Gold, so sagt man. Das kann aber nicht stimmen, weil es nicht möglich ist, Gold zu machen. Dennoch begann sich dadurch auch Kurfürst Friedrich August I. von Sachsen, genannt August der Starke, für Böttcher zu interessieren und ließ ihn in Verwahrung nehmen. Er erhielt die Aufgabe, zusammen mit den besten Wissenschaftlern und Bergbauexperten Sachsens die Herstellung von Porzellan zu versuchen, was auch 1708 in Dresden gelang. Seit 1710 befindet sich die Produktion in Meißen. Produktionsstätte war zunächst die Albrechtsburg. Seit dem 19. Jahrhundert gibt es eine dafür besser geeignete Manufaktur im Triebischtal, in der man als Besucher viel erleben kann. Das Porzellan aus Meißen gilt immer noch als das Beste auf der Welt.

Der begnadete Ingenieur August Horch eröffnete 1904 in Zwickau eine eigene Automobilfabrik und machte die Marke Horch zur unumstrittenen Nummer 1 bei Luxuswagen. 5 Jahre später wurde er aus seiner eigenen Firma gedrängt, etablierte aber schnell ein neues Unternehmen in derselben Stadt. Da er nun aus juristischen Gründen einen neuen Markennamen für seine Autos brauchte, übersetzte er seinen Nachnamen ins Lateinische und so entstand der erste Audi. Später wurden Horch und Audi mit 2 weiteren sächsischen Herstellern zur Auto-Union vereinigt. Die 4 Marken wurden durch 4 Ringe symbolisiert, die sich noch heute an jedem Audi befinden. In der ehemaligen Audi-Fabrik in Zwickau befindet sich heute das preisgekrönte August-Horch-Museum.

Die Chinoiserie, eine Mode des 17. und 18. Jahrhunderts, die sich an ostasiatischen Vorbildern orientierte, fand in Sachsen großen Anklang und spiegelt sich in vielen Gebäuden und Kunstwerken wider. Der beeindruckendste Schlossbau in diesem Stil entstand an der Elbe in Pillnitz, heute ein Stadtteil von Dresden. Ursprünglich als Lustschloss errichtet, diente das mehrfach erweiterte Ensemble aus Gebäuden, Gärten und Parks später als Sommerresidenz der sächsischen Könige. Inspiriert von Malereien auf chinesischem und japanischem Porzellan, wurde das Schloss innen und außen mit exotischen Szenen dekoriert, die einen scheinbar lockeren Lebensstil aufzeigen, der ganz im Kontrast zum strengen Protokoll am heimischen Hofe stand. Das anzuschauen, was ignorante Zeitgenossen als Steine bezeichnen würden, verspricht zunächst einmal nicht viel. Aber die Terra Mineralia in Freiberg hat bislang noch jeden Besucher begeistert.

Was dort ausgestellt ist, gilt zu Recht als schönste Mineraliensammlung auf der Welt. Die Weller-Erbin Erika Pohl-Ströer verfügte über Agenten auf der ganzen Welt, die für sie Exemplare beschafften, bei denen nur Seltenheit und Anmut zählten. Für die Ausstellung wurde Schloss Freudenstein, das lange im Besitz der sächsischen Königsfamilie gewesen war, vollständig restauriert und umgebaut. Die Besucher werden auf Reise um die ganze Welt geschickt, bei der jedes Ziel nur einen Steinwurf entfernt liegt. Die Festung Königstein zählt zu den größten Festungsanlagen in Europa, die auf einem Berg sitzen. Sie diente nicht nur militärischen Zwecken, sondern war auch ein sicherer Hafen in schweren Zeiten für die sächsische Königsfamilie und die Schätze des Landes und diente auch als Gefängnis für politische Gefangene und Kriegsgefangene in den Weltkriegen. Heute ist sie ein Museum. Dass sie nie erobert wurde, wie behauptet wird, stimmt allerdings nicht ganz. Im Jahr 1848 überwand ein gewisser Sebastian Abratzky nach einer verlorenen Wette den steilen Sandsteinfelsen und die Festungsmauern, nur um sofort verhaftet zu werden. Das war ein Meilenstein des Klettersports, für den die Sächsische Schweiz noch heute bekannt ist. Seit 1955 ist es auch legal, den Königstein auf diese Weise zu erklimmen. Die Passage ist sogar nach dem kühnen Schornsteinfeger benannt. Der berühmte, aus Dresden stammende Künstler A.R. Penck konnte sich nicht dem politischen System anpassen. Statt sich, wie gewünscht, dem sozialistischen Realismus zu verschreiben, entwickelte er einen eigenen Stil, der wie eine Mischung aus Höhlenmalerei und Popart daherkommt. Nachdem ihm eine Ausbildung an der Dresdner Kunstakademie verweigert worden war, musste er als Heizer, Laiendarsteller, Nachtwächter, Fliesenleger und Postbote arbeiten. Er wurde ignoriert, drangsaliert und schließlich ausgebürgert. Nach der deutschen Wiedervereinigung wurde ein neues Hotel im Dresdner Stadtzentrum mit seinen Werken dekoriert. Das riesige Strichmännchen auf dem Hoteldach ist weithin sichtbar. Nach dem Tod des Künstlers im Jahr 2017 wurde das Haus zu seiner Ehre in Penck Hotel umbenannt.

Nachdem die Lausitzer Neiße als neue Grenze zwischen Deutschland und Polen festgelegt worden war, verlor Görlitz seine östlichen Stadtteile und geriet als Grenzstadt hinter dem eisernen Vorhang in Vergessenheit. Vom Krieg verschont geblieben, aber zwischendurch von sozialistischer Abrisswut bedroht, wurde die Stadt nach der deutschen Wiedervereinigung wachgeküsst und saniert. Mit mehr als 4000 geschützten Gebäuden ist die Görlitzer Innenstadt das größte Flächendenkmal Deutschlands. Die Stadt ist so schön, dass sie die Aufmerksamkeit vieler Filmemacher gefunden hat. In Görlitz entstanden beispielsweise die Oscar-Gewinner Grand Budapest Hotel und Der Vorleser, aber auch Szenen für andere Erfolgsstreifen wie Inglourious Basterds. Und so ist aus Görlitz Girlywood geworden.

Die Leipziger Innenstadt ist bekannt für ihre Passagen. Am bekanntesten ist die Mädler-Passage, die zwischen 1912 und 1914 von einem Leipziger Lederwarenfabrikanten als Teil eines neuen Handelshofes errichtet wurde. Unter der Mädler-Passage befindet sich eines der berühmtesten Restaurants auf der Welt, das auf ein Weinlokal zurückgeht, das erstmals im 15. Jahrhundert erwähnt wurde. Unsterblich wurde Auerbachs Keller durch eine Szene in Goethes Faust, in der Mephisto auf einem Weinfass reitet. Goethe hat in Leipzig studiert und durch noch heute erhaltene Gemälde im Auerbachs Keller von der Faustlegende erfahren. Anton Mädler erhielt die historischen Kellerräume und fügte den großen Keller dazu, der mit Szenen aus Goethes Meisterwerk dekoriert ist. 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

Der herausragende Architekt Gottfried Semper hatte in Dresden das größte und schönste Theatergebäude Europas errichtet. Als es 1869 durch ein Großfeuer vernichtet wurde, verlangten die Bürger der Stadt, dass Semper ihnen ein neues Haus errichtet. Das lehnte der sächsische König ab, da sich der Architekt am erfolglosen Maiaufstand von 1849 beteiligt hatte und in Sachsen steckbrieflich gesucht wurde. Aber das Volk bestand auf seiner Forderung und der König musste nachgeben. Das neue Theatergebäude fiel noch prachtvoller als das alte aus. Es zählt noch immer zu den berühmtesten Opernhäusern auf der Welt und ist auch die Spielstätte der Staatskapelle, die seit dem 16. Jahrhundert ununterbrochen spielt und zu den besten Orchestern auf der Welt zählt.

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Herzlich willkommen zum heutigen Regionalmagazin am 4. Juli, also mitten im Sommer. Ich übergebe direkt an die neuesten Meldungen aus der Region. Herzlich willkommen zu den Nachrichten aus dem ehemaligen Muldentalkreis. 20 Jahre Musikförderklassen an der Oberschule Grimma. Die Musikförderklassen an der Oberschule Grimma feiern in diesem Jahr ihr 20-jähriges Bestehen. Seit der Gründung im Jahr 2006 ermöglichen sie Schülerinnen und Schülern, gemeinsam mit der Orchesterschule Grimma und dem Jugendblasorchester verschiedene Instrumente zu erlernen. Das Angebot wurde inzwischen auf die Klassenstufen 7 bis 10 ausgeweitet. Im aktuellen Schuljahr nehmen bereits 74 Schülerinnen und Schüler am musischen Profil teil. Gefeiert wird das Jubiläum am 2.

0: Oktober 2026 mit einem musikalischen Bühnenprogramm in der Turnhalle der Oberschule. Obstbaumschnitt in Schgottitz. Wer den fachgerechten Sommerschnitt von Obstbäumen erlernen oder vorhandene Kenntnisse vertiefen möchte, kann im Juli an mehreren Praxisterminen in Schgottitz teilnehmen. Die Veranstaltungen finden am 11. und 12. Juli sowie am 18. und 19. Juli jeweils ab 9 Uhr am Dorfgemeinschaftshaus statt. Unter Anleitung von Dieter Figura lernen die Teilnehmer den richtigen Schnitt von Obstbäumen direkt in der Praxis. Ziel ist es, die Pflege der kommunalen Streuobstwiesen zu verbessern und langfristig zum Erhalt der wertvollen Obstbaumbestände beizutragen. Das benötigte Werkzeug wird gestellt. Eigenes Werkzeug kann ebenfalls genutzt werden. Die Teilnahme richtet sich sowohl an erfahrene Obstbaumpfleger als auch an Interessierte, die ihre Kenntnisse erweitern möchten.
1: Wurzen Kornhain. Die B6 wird im Bereich der Bahnbrücke bei Kornhain zeitweise einseitig gesperrt. Grund dafür sind Instandsetzungsarbeiten am Stahlbeton des Durchlasses. Eine Umleitung ist nicht geplant. Der Verkehr auf einem Fahrstreifen wird durch eine Ampelanlage geregelt. Die Instandsetzungsmaßnahme kostet rund 25.000 Euro und wird aus Bundesmitteln finanziert. Bis 8. Juli sollen die Bauarbeiten voraussichtlich abgeschlossen sein.
0: Sommer, Sand und Sport. Der Bonner City Beach feiert in diesem Jahr sein 10-jähriges Bestehen. Vom 27. Juni bis 4. Juli dieses Jahres verwandelt sich das Gelände am Breiten Teich wieder in eine große Beach-Arena mit Sportturnieren, Familienprogrammen und Partys. Anlässlich des 775. Stadtjubiläums wurde das Programm um ein neues 2 gegen 2 Beachvolleyballturnier unter dem Motto 775 Jahre Borna, wir feiern im Sand erweitert. Auch ein Skattunier sowie Fußballtennis, eine Ladies Night und vieles mehr stehen in diesem Jahr auf dem Programm. Den Abschluss bildet wie in jedem Jahr die Malle-Party am Sonntag ab 20 Uhr. Der Bonner City Beach zählt seit Jahren zu den festen Sommerhöhepunkten in der Stadt. Informationen zum Programm und zur Anmeldung gibt es unter www.bonnercitybeach.de. 11 neue Georanger für das Geopark Porphyrland ausgezeichnet. Der nationale Geopark Porphyrland hat 11 neue Georanger zertifiziert. Die Absolventinnen und Absolventen erhielten ihre Urkunden bei einer Feierstunde in der Rathausgalerie Grimma. Ein weiterer zertifizierter Natur- und Landschaftsführer verstärkt künftig den Geopark Sachsens Mitte. Seit November 2025 hatten sich die Teilnehmer in einer mehrmonatigen Ausbildung auf ihre Aufgaben vorbereitet. Neben geologischem Fachwissen standen auch die Geschichte und Kultur der Region im Mittelpunkt. Organisiert wurde der Lehrgang von der Sächsischen Landesstiftung Natur und Umwelt gemeinsam mit den Geoparks. Künftig begleiten die neuen Georanger Besucher durch den Geopark und vermitteln Wissenswertes über die Entstehung der Landschaft sowie die Besonderheiten der Region. Besucherrekorde in den Freibädern der Region. Das heiße Sommerwochenende hat den Freibädern in der Region einen außergewöhnlichen Besucheransturm beschert. Im Waldbad Colditz, im Freibad Geithain und im Muldentalbad Kleinboden wurden neue Rekordzahlen erreicht. Den größten Andrang verzeichnete das Waldbad Colditz. Dort kamen am Samstag rund 1.400 und am Sonntag rund 1.170 Badegäste. Auch das Muldentalbad Kleinboden überschritt am Sonntag mit ca. 1.000 Besuchern erstmals die Marke von 1.000 Gästen an einem Tag. Im Freibad Geithain wurden am Wochenende täglich über 800 Besucher gezählt. Trotz Lufttemperaturen von nahezu 40 Grad und Wassertemperaturen von fast 30 Grad verlief das Wochenende aus Sicht der Betreiber erfreulich.

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0: Ein wesentlicher Partner ist in Krimmer das Technische Hilfswerk und das schon bereits seit 30 Jahren. Das Jubiläum wurde jetzt mit einem Tag der offenen Tür gefeiert. Mit Einblicken in die Arbeit des THWs, vielen Gästen und einem klaren Blick in die Zukunft.
1: Einer für alle, alle für dich. So lautet das Motto beim THW-Ortsverband Grimma und das bereits seit 30 Jahren. Am 19. November 1996 wurde der Kreisverband gegründet. Drei Jahrzehnte später wurde auf dem Gelände an der Hengstbergstraße die Arbeit, die Angebote, das Wirken und das Miteinander zelebriert. Der Ortsbeauftragte Peter Sturhaupt blickt gern auf die vergangenen Jahre zurück.
2: 30 Jahre THW Grimma, das ist natürlich eine enorme Zeit. Ja, von 1996 bis 2026. Das ist für mich, auch der jetzt noch erst seit 2013 hier im THW bei Grimma ist, natürlich trotzdem eine enorme Zeit. Und ich muss sagen, selbst wenn ich jetzt zurückblicke, seit 2013 hat das THW sich enorm entwickelt. Wenn wir an die Anfänge dachten, da waren wir damals 35 Leute hier im Ortsverband. So, heute sind wir 111 Leute. Das ist eine kleine Steigerung, denke ich. Aber wenn wir daran denken, mit den Herausforderungen, die wir im THW jetzt auch in den nächsten Jahren zu tun haben, da kann man gar nicht genug Personal haben, gerade im Ehrenamt.
1: Neben dem Tag der offenen Tür, bei dem Groß und Klein das THW in all seinen Facetten hautnah erleben konnten, weisen die Geschenke noch auf den Festakt am Vormittag hin. Peter Sturhaupt zeigte sich von der großen Resonanz bei Partnern und Organisationen sichtlich gerührt. Zudem zeigten mit einem Besuch auch Vertreter höherer politischer Ebenen ihre Wertschätzung.
2: Ich habe mich sehr gefreut, dass wir auch zwei Staatsminister begrüßen durften heute hier. Einmal die Frau Dr. Genderlein als Staatsministerin für Sport und Ehrenamt der Bundesregierung und natürlich auch den Staatsminister des sächsischen Inneren, den Herrn Schuster. Denn das ist keine Selbstverständlichkeit, dass wir Staatsminister auf dieser Ebene, das muss ich immer dazu sagen, ja, auf der regionalen Ebene zu Gast haben.
1: Das THW ist eine an den Bund gegliederte, ehrenamtlich getragene

0: offen und ehrlich sagen an der Stelle, und die Kritik muss einfach auch gehört werden, dass wir Zivilschutz als Thema einfach vernachlässigt haben. Und jetzt müssen wir damit wieder anfangen. Aber wir sind gut hier in Grimma, wir kennen die Themen, wir haben auch enge Verbindungen zur Bundeswehr, sodass wir uns auch gar nicht jetzt davor scheuen, dieses Thema anzugreifen. Und unsere Partnerinnen und Partner wissen genau ebenfalls um dieses Thema und wir sind gut vorbereitet.
1: Der Austausch unter den Hilfseinheiten funktioniere gut, was auch die Präsentationen am Tag der offenen Tür zeigten. Das THW hat nicht nur hier am Standort Grimma einiges vor.
0: Das THW hat sich zur Aufgabe gemacht, seine Personalstärke hochzufahren, zu verdoppeln. Man spricht also hier von diesem sogenannten Plus 100%. Und das ist natürlich für uns hier in Grimma eine Herausforderung, weil bei Betrachtung der Liegenschaft wird das natürlich kritisch, das muss man so offen sagen. Aber das THW hat Gott sei Dank dank diesem Haushaltsbeschluss ja die Möglichkeit zum Bauen. Und dann können wir jetzt vielleicht auch zukunftsorientiert das gleich mit einfließen lassen, dass wir eben mehr Personal in Zukunft haben werden. Und die Zielmarge ist hier in Grimma 200 Personen.
1: Dafür möchte der Ortsverband vermehrt in Öffentlichkeitsarbeit investieren, sich vielseitiger präsentieren und auch an Schulen wirksam werden. Ehrenamt zu gewinnen und aus Zuschauern eine gemeinsame Crew zu machen, wie es auch in der eigenen Hymne heißt, bleibt eine herausfordernde Aufgabe, der man sich hier und auch am künftigen Standort gern stellt. Ende des vergangenen Jahres hat der Haushaltsausschuss des Deutschen Bundestages die für den Neubau notwendigen Mittel in Höhe von 15 Millionen Euro freigegeben. Was wiederum auch für die Stadt Grimma ein positives Zeichen ist, die eine enge und erfolgreiche Kooperation mit dem THW pflegen. Oberbürgermeister Tino Kiesig freut sich, dass durch die Investition nicht nur ein moderner Standort für die Anforderungen des THW entwickelt werden kann, sondern sich damit auch Logistik und Einsatzkapazitäten verbessern können. Dafür macht die Stadt in ihren Handlungsmöglichkeiten den Weg gern frei.
2: Wir haben beispielsweise ein Baugrundstück zurückgehalten, was extra für das THW für den Neubau möglich ist. Und wir freuen uns insbesondere, dass das, so wie es jetzt klingt, kurzfristig losgehen kann. Wir unterstützen das natürlich maßgeblich, insbesondere auch beim Baugenehmigungsprozess. Und die Kameradinnen und Kameraden brauchen das wirklich, weil sie auch gewachsen sind am Standort mit Fahrzeugen und mit allem Equipment, was sie haben. Und ich denke, sie sind gut dabei, wenn sie dann neu gebaut haben, den Standort auch weiter fachspezifisch zu entwickeln. Und alles, was wir tun können, machen wir natürlich. Und die Finanzierung des Bundes ist nun zumindest für das Projekt auch sichergestellt.
1: Damit kann das THW noch effektiver als Rädchen im Getriebe des Katastrophenschutzes des Landkreises wirken, wo es nicht nur laut Landrat Henrik Reichen einen wichtigen Stellenwert einnimmt.
3: Die Strukturen, die man auf der Landkreisebene für den Katastrophenschutz braucht, sind viele und die müssen gut ineinander greifen. Da ist das THW ein wichtiger Baustein. Die haben sehr gute Kompetenzen, wenn es um logistische Fragen, um Beleuchtung, wenn es um Versorgung geht, auch hier in Grimma. Und diese wichtigen Bausteine gilt es immer zusammenzubringen mit denen, die auf der kommunalen Ebene sind, die Feuerwehren, die freiwilligen Feuerwehren in der Regel, die Katastrophenschutzhelfer aus den DRK-Ortsverbänden und auch, das gerät manchmal in Vergessenheit, ist aber unheimlich wichtig, die Kriseninterventionsstruktur von der Diakonie. Das ist im Grunde das Setting an Katastrophenschutzhelfern, die bei vielen Fragen zum Einsatz kommen, bei vielen Krisenlagen zum Einsatz kommen und die aber sich kennen müssen und das natürlich gut beüben müssen, dass die Kameraden sich untereinander kennen und auch auf sich verlassen können im Einsatzfalle.
1: Die Gemeinschaft wurde zum 30. Jubiläum des Ortsverbandes gut gefördert und die Nachwuchswerbung zeigte hier bereits ihre ersten Erfolge.
4: Wie lassen sich historische Gebäude erhalten und gleichzeitig fit für die Zukunft machen? Mit dieser Frage beschäftigten sich Fachleute aus mehreren europäischen Ländern bei einer großen Denkmalpflegertagung in Sachsen. Ein besonderer Ort für den Austausch war dabei das Schloss Hubertusburg in Wermsdorf. Selbst ein eindrucksvolles Beispiel für die Chancen und Herausforderungen moderner Denkmalpflege.
1: Am Abend des 9. Juni empfing Staatsministerin Regina Kraushaar auf Schloss Hubertusburg in Wermsdorf die Gäste der Jahrestagung der Vereinigung der Denkmalfachämter in den Ländern. In Leipzig war Sachsen in diesem Jahr vom 8. bis 10. Juni Gastgeber für die Jahrestagung der VDL. Diese stand unter dem Motto Umbrüche, Transformationen in Stadt und Land, Herausforderungen für die Denkmalpflege.

0: 420 Expertinnen und Experten aus Deutschland, Österreich, der Schweiz und Polen diskutierten hier über die Zukunft baukulturellen Erbes.
1: Herzlich willkommen im Freistaat Sachsen. Herzlich willkommen auf Schloss Hubertusburg. Es gibt Orte, die sprechen, noch bevor man ein Wort sagt. Schloss Hubertusburg ist so ein Ort. Wer hier steht, und ich denke, Sie werden mir alle zustimmen, der spürt, dieses Schloss ist mehr als ein Bauwerk. Es ist ein Geschichtsbuch aus Stein.
0: Und die Ministerin blätterte für die Anwesenden in diesem Buch.
1: Hubertusburg hat dazu einige beeindruckende Kapitel zu erzählen. Einst höfische Residenz, dann geplündert durch preußische Truppen im Siebenjährigen Krieg als Vergeltungsmaßnahme. Warum Vergeltungsmaßnahme? Die sächsischen Truppen hatten zusammen mit dem österreichischen und anderen verbündeten Heeren 1760 Schloss Charlottenburg verwüstet. Hubertusburg war aber auch Ort des Friedensschlusses von 1763 und zugleich ist es das Symbol für das Ende des augusteischen Zeitalters. Später Militärmagazin, Lazarett, soziale Einrichtung, Landeskrankenhaus für psychisch Kranke. Und 1990 erneut die Frage, was wird aus einem solchen Ort, wenn man übereinkommt, dass die bisherige, damalige Nutzung ein Landeskrankenhaus nicht mehr trägt. Hubertusburg zeigt, Denkmale bleiben nicht außerhalb der Zeit stehen. Sie gehen gewissermaßen durch die Zeit hindurch. Sie verändern sich, tragen neue Aufgaben und gewinnen andere Bedeutungen.
0: Das Schloss Hubertusburg selbst ist zu großen Teilen ungenutzt. Es zeigt seit 2013 in unregelmäßigen Abständen Ausstellungen der Staatlichen Kunstsammlungen Dresden. Der Verein Freundeskreis Schloss Hubertusburg setzt sich aktiv für die Förderung, Erhaltung und Wiederbelebung ein. Das Schloss scheint sinnbildlich für Denkmalpflege heute zu stehen.
1: Hubertusburg zeigt, Denkmale bleiben nicht außerhalb der Zeit stehen. Sie gehen gewissermaßen durch die Zeit hindurch. Sie verändern sich, tragen neue Aufgaben und gewinnen andere Bedeutungen. Für die Denkmalpflege ist das eine besondere Aufgabe, vielleicht auch eine besondere Herausforderung. Sie bewahrt eben nicht nur schöne Fassaden, sie erkennt, erforscht und vermittelt das Schützenswerte. Sie hält aus, dass ein Denkmal nicht immer sofort eine einfache Antwort gibt. Und sie begleitet historische Substanz auf ihrem Weg durch die Zeit und am besten natürlich auch in die Zukunft.
0: Um ihre Zukunft selbst sorgt sich die Denkmalpflege in Sachsen. Denn die sächsische Staatsregierung hat Veränderungen angekündigt.
1: Die Denkmalpflege, und damit komme ich auch fast zum Schluss, steht derzeit nicht nur fachlich, sondern auch strukturell im Mittelpunkt vieler Diskussionen. Und ich habe mir sagen lassen, und das wird mir ja heute auch noch übergeben werden, eben nicht nur in Sachsen, sondern in ganz Deutschland. Das zeigt, finde ich, vor allem eines, welchen hohen Stellenwert unser kulturelles Erbe und seine Bewahrung in Sachsen haben. Die meisten von Ihnen werden es wissen, die Staatsregierung hat die Zusammenführung des Landesamtes für Denkmalpflege und des Landesamtes für Archäologie unter dem Dach der Landesdirektion beschlossen.
0: Mahnende Worte dazu, basierend auf Erfahrungen, kamen vom Vorsitzenden der VDL.
2: Evaluieren Sie sorgsam die Reformprozesse in den anderen Bundesländern. Und Frau Kauser, ich gehe jetzt schon davon aus, dass Sie nicht die Fehler, die andere schon gemacht haben, wiederholen werden. Beziehen Sie Ihr Landesamt für Denkmalpflege mit den vielen Fachleuten wertschätzend in den Prozess mit ein. Hören Sie die vielen Ideen und Vorschläge, die es auch in der Mitarbeiterschaft gibt. Es lohnt sich. Und hier darf ich aus eigener Erfahrung mal sagen, wir sind in Brandenburg vereinigt worden, die Landesarchäologie und die Bau- und Kunstdenkmalpflege des Landes Brandenburg. Das war 1998 und es war eine etwas schüttere Kommunikation bei diesem Prozess. Und das hatte zur Folge, dass wir jetzt diesen Prozess irgendwann, dass wir wirklich mental auch zusammen sind, jetzt irgendwann auch abschließen können. Ein bisschen spät.

0: Rachenberg plädierte für die Kommunikation mit den Fachämtern auf Augenhöhe. Die VDL verabschiedete dazu die Leipziger Erklärung Mehrwert Denkmalpflege, Mehrwert für die Zukunft. Und sendete damit ein deutliches Signal an Politik und Gesellschaft. In ihrer Erklärung sprechen sich die Denkmalfachämter der Länder ausdrücklich für eine wissenschaftlich fundierte und gesellschaftlich verantwortliche Denkmalpflege aus.
1: Und eine Strukturreform, da bin ich mir sicher, dass wir uns einig sind, kann nur gelingen, wenn sie mit den Fachleuten in der Denkmalpflege auf Augenhöhe auch entwickelt wird. Denkmalpflege ist mehr wert als Tagespolitik. Denkmalpflege ist einer der Faktoren für die Qualität unserer Zukunft, für die Demokratie in unserer Gesellschaft. Und das darf ich hier auch, das sage ich sehr gerne, sagen, das Sächsische Landesamt für Denkmalpflege hat in Deutschland eine hohe Kompetenz, nicht nur in allen Fragen der Nachhaltigkeit und Umbaukultur. Sie werden dafür von uns allen bewundert. Und stärken Sie und nutzen Sie diese Kompetenzen. Wir als Vereinigung der Denkmalfachämter in den Ländern wünschen Ihnen für diesen Reformprozess viel, viel Erfolg. Frau Krauser, ich überreiche Ihnen jetzt hier die Leipziger Erklärung. Bitte.
0: Die Ministerin wollte das so nicht stehen lassen.
2: Würde ich die Denkmalpflege zerschlagen wollen, hätte ich diesen Beschluss niemals, niemals gefasst. Mit den anderen Mitgliedern der Staatsregierung. Und ich habe das gestern Abend im Denkmalrat auch nochmal gesagt. Der Prozess wird natürlich nur dann gelingen, wenn wir miteinander im Gespräch bleiben. Der Prozess wird nur gelingen, wenn die beiden Behördenleitungen mitmachen. Und der Prozess wird nur gelingen, wenn wir uns zum Vorsatz machen, dass es besser wird. Dass das, was wir tun, einen Sinn hat. Und dafür stehe ich mit meiner Person. Vielen Dank.
0: Damit öffneten sich die Türen des Hauses für Kulinarik, fachlich fundierte Gespräche und Führungen durch das Schloss, das den Namen des Schutzpatrons der Jagd trägt. Die Führung erlaubte einen Blick auf das Modell des einstmals größten Landschlosses Europas. Natürlich auch in den Ovalsaal. Der Prunksaal mit dem Stuckmarmor an der Decke und seinen 2010 erneuerten Spiegeln wird unter anderem für Konzerte genutzt. Weiter ging es in die Königsloge mit Blick in die Schlosskapelle. Auch hier gab es eine Führung. Die katholische Schlosskapelle reicht über 3 Stockwerke und nimmt die linke Hälfte des Hauptflügels im Schloss ein. Die barocke Kirche mit ihren Schmuckornamenten wurde im künstlichen Stuckmarmor ausgeführt. Über der Nische mit dem Altar steht die Orgel. Das Deckengemälde von Johann Baptist Krone zeigt die Hubertussage. Die Schlossgebäude umringen den viereckigen Innenhof. Dieser, der Garten und die Besichtigung der Außenanlage waren Teil der nächsten Führung. Die Besucher konnten mehrere Führungen miterleben, bevor es wieder zurück nach Leipzig ging.
3: Im Ortsteil von Krimma in Nimschen, genauer gesagt im Kloster Nimschen, läuft derzeit das Firebirds Festival. Ein großes Projekt, ein großes Festival und wir waren bei den Vorbereitungen dabei.
0: Das Gelände des Kloster Nimschen rüstet sich für 3 Tage voller Rock'n'Roll. Vom 3. bis 5. Juli verwandelt sich das Areal erneut in ein Paradies für Fans der 50er Jahre. Die ersten Fans der schwungvollen Musik und des guten Geschmacks reisen bereits an. Denn schon am Donnerstagabend wird in die Festtage musikalisch hineingefeiert. Die Firebirds selbst sind bereit und freuen sich auf die 14. Auflage des beliebten Festivals.
4: Das Firebirds Festival ist der schönste 50s Weekender in Deutschland, nebenbei auch der größte. Und wir haben ein Wochenende voller 50er Jahre Kultur mit alten Autos, Mode, Musik, Tanz und ganz vielen toll gestylten Menschen.
0: Gut gerüstet zeigen sich die Organisatoren auf dem Gelände wortwörtlich. 2,5 Tonnen schwer ist diese Spezialbrücke. Ein Azubi-Projekt der Gemeinhardt Service GmbH. Geschäftsführer Ingolf Stuber und Ausbilder Markus Muschke zeigen sich mit dem Ergebnis ihrer Auszubildenden, die sich gerade in der Schule befinden, zufrieden.
5: Sie haben diese Treppe mit aufgebaut, zusammen mit einem Ausbilder. Und der Fall war sogar etwas spezieller. Das war ein Auszubildender im ersten Lehrjahr. Und eigentlich ist, sag ich mal, in so eine Konstruktion erst im zweiten bzw. Anfang drittes Lehrjahr erst dran. Aber sie haben die Herausforderungen gut gemeistert und konnten schon Erfahrungen sammeln, die eigentlich später dran kommen.
0: 4 Meter wurden hier überwunden, um den Hochwasserschutzwall zu überbrücken. Die Gäste auf dem anliegenden Campingplatz können dadurch sicher und mit einer kurzen Wegstrecke zum Festivalgelände gelangen. Eine Aufgabe wie geschaffen für die auszubildenden Kolonne des erst kürzlich mit dem Ludwig-Erhard-Preis in Silber prämierten Unternehmen. Diese Auszeichnung würdigt zum einen Spitzenleistungen im Wettbewerb sowie eine herausragende Unternehmensführung. Deutschlandweit erhielten nur 12 Unternehmen diese begehrte Würdigung. Das Roßweiner Unternehmen wird von Dirk Eckhardt und Ingolf Stuber geführt, die sich geehrt fühlen.
6: Da wurden alle Bereiche im Unternehmen wirklich bis aufs kleinste Detail auseinandergenommen. Und da wurden geschaut, wie sind die Prozesse dahinter. Und ich sag mal, wir sind mega stolz, dass wir eine exzellente Auszeichnung bekommen haben.
0: Das Unternehmen zeichnet vor allem die Werte aus, die nicht nur gesagt, sondern auch gelebt werden. Zudem gehen sie innovativ voran.
6: Wir sind schon sehr lange digital unterwegs und jetzt auch nicht nur digital, sondern auch mit der KI. Wir nutzen zum Beispiel die KI für Gefährdungsbeurteilung. Das haben wir auch im Zusammenhang mit der BG Bau abgestimmt, dass wir die KI damit nutzen dürfen. Und das ist das, was bei uns das i-Tüpfelchen obendrauf ist, dass wir wirklich sehr innovativ sind.
0: Die Ausbildung nimmt innerhalb des Unternehmens einen hohen Stellenwert ein.
5: Also wir haben ja festgestellt, Fachkräfte kriegt man nicht mehr auf dem freien Markt. Dann haben wir uns halt überlegt, naja, wie kriegt man sonst Fachkräfte, indem man sie selber ausbildet. Und mittlerweile sind wir in einem Stand, wo wir sagen, wir bilden über den Bedarf aus und wollen dadurch auch die Branche stärken.
0: Die erfolgreichen Ergebnisse sieht man unter anderem an Beispielen wie hier. 10 Auszubildende beschäftigt das Unternehmen aktuell nicht nur im Bereich des Gerüstbaus. Da das Interesse die Kapazitäten mittlerweile übersteigt, soll auch in diesem Bereich nachgerüstet werden. Nachwuchsförderung leistet das Unternehmen nicht nur innerhalb der Ausbildung. Mit jährlichen Sommerfesten, bei denen Nachwuchsbands Auftrittsmöglichkeiten erhalten, wird der Wohlfühlfaktor gleich mitgegeben.
6: Unser Song-Contest, den haben wir ins Leben gerufen, weil wir gerade auch die jungen Leute bei uns haben wollen. Ne? Und die kommen jetzt seit 3 Jahren, haben wir die jetzt bei uns auf dem Gelände. Dieses Jahr war es 3. Jahr und nächstes Jahr gibt es das 4. Mal.
0: Junge Leute kommen durch Events und so engagiert sich die Gemeinhardt Service GmbH auch in vielseitigen Bereichen. Und wer weiß, vielleicht ergibt sich musikalisch für die kommenden Sommerfeste auch etwas durch diese Kooperation hier im Grimmer Ortsteil Nimschen. Für das Festival sind alle Beteiligten bestens gerüstet.
4: Wir haben wunderschönes Wetter, es ist alles angerichtet, die Gäste freuen sich, hier reisen gerade ganz viele Camper an und ja, es wird ein perfektes Wochenende.
0: The Firebirds Gründungsmitglied und Bassist Konrad Schöpe ist bereit, die Camper auch und damit ist der Weg bereitet für die kommenden Tage voller Rock'n'Roll.
3: Störche gelten in unserer Welt als Glücksbringer und stehen sinnbildlich für neuen Nachwuchs. Doch in Seifertshain und im nächsten Beitrag sorgt in diesem Jahr nicht der Nachwuchs der Menschen, sondern der Nachwuchs der Störche für großes Aufsehen. So viele Jungvögel wie selten zuvor sind dort in einem einzigen Nest geschlüpft.
7: Schaulustige am Gartenzaun in Seifertshain. Denn an diesem 22. Juni wurden 6 Jungstörche auf dem Schornstein dieses Hauses beringt. Die hohe Anzahl in einem Nest ist etwas ganz Besonderes und wird nur selten beobachtet.
8: Das ist meines Wissens die allererst und einzige bekannte, bisher erfolgreiche, die überhaupt anhand der Daten, die ich habe, von 1950 an bekannt ist. Und deswegen hat sich der Beringer Bernd Häufter sofort bereit erklärt, sofort nach dem Urlaub hierher zu kommen und das mit Hilfe unserer guten Helfer Uli Seidel, den Dachdecker, und den Erik, der die Hebebühne zur Verfügung stellt, dass wir das auch machen können.
7: Durch das Beringen wird jeder individuelle Vogel identifizierbar gemacht. Auf diese Art und Weise können zum Beispiel Zugwege und Alter der Störche verfolgt werden. Damit es keine Doppelungen gibt, werden in Deutschland die Buchstaben-Zahlen-Kombinationen von 3 Vogelwarten eindeutig vergeben. In diesem Fall von der Vogelwarte Hiddensee.
8: In anderen Ländern gibt es manchmal nur eine und die sind untereinander auch verbunden. Also wenn wir zum Beispiel einen französischen Storch ablesen, melden wir das an unsere Zentrale und die erfahren dann von den anderen Zentralen, wo der Herr ist. Und dann kriegen wir auch dann die entsprechenden Daten. Wir haben also im Bezirk Leipzig 100, dieses Jahr 166 Nester besetzt. Das ist also schon wieder eine Steigerung von 6 Paaren zum Vorjahr.
7: Zum Beringen wird zunächst

0: eine Decke über das Nest gebreitet, um Stress bei den Tieren zu vermeiden. Dann werden die Vögel einzeln beringt. Ein leichter Aluminiumring mit eingeprägter Identifikationsnummer wird am linken Bein über dem Fuß befestigt, ein größerer Ring aus Plastik am rechten Oberschenkel. Dieser hat eine entsprechend große Beschriftung, die mit dem Fernglas oder Fotoapparat auch aus der Entfernung abgelesen werden kann.
1: Anhand des Zahlencodes, das sind meistens hier sind es fünfstellige Zahlencodes, zwei Buchstaben, drei Ziffern, können wir sozusagen identifizieren, wo der Vogel her ist, wie alt er ist und wo er schon war. Und man kann auch feststellen, dass die Vögel eben gerade in den ersten Jahren immer wieder wechseln, auch, ne? Also die Standorte wechseln. Und also wir haben zum Beispiel einen Radolf-Zeller-Storch, der aus Karlsruhe da unten stammt. Der hat schon an sechs verschiedenen Standorten gebrütet. Der ist also schon 12 Jahre bei uns im Gebiet. Und das ist natürlich dann interessant. Es gibt aber auch Vögel, die versuchen immer wieder auf ihr Nest zu kommen und brüten da auch.
0: Die außerordentliche Brut von diesen 6 Tieren mag vielleicht auch ein gutes Zeichen für viel Nachwuchs unter den Bewohnern der Gemeinde Großpösner sein, zu der Seifertshain gehört. Der Erweiterungsbau der Grundschule und der aktuelle Neubau einer Gemeinschaftsschule wären dann eine fast schon prophetische Entscheidung gewesen.
2: Pilgern, Austausch und regionale Entwicklung. Beim Format Lieder und Leute in Trebsen kamen diese Themen zusammen. Bei einem gemeinsamen Abendpilgern erfuhren die Teilnehmerinnen und Teilnehmer mehr über das Projekt der Pilgerkirche zum Judithstein und konnten die Ideen dahinter direkt selbst erleben. Meine Kollegin Astrid Sonntag war für Sie dabei.
3: Ein freundlicher Blick erfreut das Herz und eine gute Nachricht gibt neue Kraft. Mit diesem Impuls aus der Bibel startete die Veranstaltung Lieder und Kirche als Teil des Formates Lieder und Leute. Den freundlichen Blick gab es am Abend des 16. Juni passend zum Abendpilgern von allen Seiten. Die gute Nachricht war der Austausch unter den Beteiligten. Zum Pilgern, zu Lieder, zu Vereinsaktionen und Projekten sowie bisher umgesetzten Liederfördermaßnahmen. Kirchgemeinden zählen seit vielen Jahren als verlässlicher Partner in der Liederregion Leipziger Muldenland. Neben schon verschiedenen umgesetzten Maßnahmen konnte hier in Trebsen das Projektmanagement der Pilgerkirche zum Judithstein umgesetzt werden. Ziel dabei ist es, zu vernetzen und Menschenraum zum Innehalten zu bieten. An diesem Abend erfuhren die Teilnehmenden mehr über den Judithstein aus dem 12. Jahrhundert, der die Grundlage für das Projekt bildet, bevor es auf eine kurze Pilgerroute durch Trebsen ging. Mit dem Pilgersegen im Gepäck führte der Weg durch den Schlosspark. Mit allen Sinnen galt es, diesen zu genießen und zu erleben. Auf diese Weise konnten die Pilger sowie am Austausch Interessierten direkt praktisch mehr über das Projekt erfahren sowie Impulse mitnehmen. Im Oktober 2025 startete das Projekt und entwickelte sich seitdem mit verschiedensten Aktivitäten weiter. Synergien sind entstanden, woraus weitere Projekte folgten. Für die Teilnehmenden hier war es wohl nicht das letzte Abendpilgern. Die zertifizierten Pilgerbegleiterinnen Heike Heinze und Birgit Silberbach laden am 1.7. zum Abendpilgern rund um das Schloss Püschau oder am 19.8. in den Kolditzer Tiergarten.
2: Lesen öffnet vor allem im jungen Alter Welten. Und gemeinsam macht es noch viel mehr Freude. Im Rahmen der Aktionswoche Auf die Plätze, fertig Buch wurde der Schwanenteichpark in Krimmer für einen Nachmittag zur gemütlichen Leseinsel. Ehrenamtliche, Eltern und Kinder kamen zusammen, um Geschichten zu entdecken, Fantasien lebendig werden zu lassen und Bücher zu lesen.
4: Die Woche vom 15. bis zum 21. Juni war keine gewöhnliche. Eine Aktionswoche unter dem Motto Auf die Plätze, fertig Buch wartete auf Kinder in Deutschland, Luxemburg, Österreich und der Schweiz.
5: Es haben Menschen aus der Buchbranche sich dazu entschieden, eine Aktion zu starten zur Leseförderung, die ja für alle erreichbar ist. Und dann dachten sie sich, es wäre schön, auf Spielplätze zu gehen und vorzulesen. Und ich habe davon mitbekommen und habe Leute gefragt, ob die mitmachen wollen, wie den Verein oder morgen dann die Jugendlichen der Theaterwerkstatt und Junggemeinde in Krimmer.
4: Ab Donnerstag beteiligten sich auch Ehrenamtliche aus der Stadt Krimmer. Auch dort wurde dem Aufruf der landesübergreifenden Leseförderungsaktion gefolgt. Auf dem Spielplatz am Schwanenteichpark wurden Decken ausgebreitet, Snacks verteilt und Geschichten vorgelesen. Auf die Spielplatz-Vorlesewoche aufmerksam werden konnte man über unterschiedliche Wege, etwa über Plakate oder auch diverse

0: Social-Media-Beiträge.
1: Genau, also wir hatten die Social-Media-Kampagne gesehen und da gab es eine Website, da konnte man sich auf eine Karte eintragen. Da wird dann angezeigt, wo das überall stattfindet. Bis gestern waren wir auch noch die Einzigen, die in Sachsen was initiiert haben.
0: Beim Vorlesenachmittag lasen nicht nur die Erwachsenen den Kindern vor. Auch andersherum scheuten sich die Kinder nicht, laut vorzulesen und den Spielplatz mit Geschichten eine fantasievolle Atmosphäre zu geben.
1: Und es ist wirklich sehr wichtig, dass Kindern vorgelesen wird. Und es findet kaum noch Platz bei uns in der Gesellschaft fürs Vorlesen. Ich möchte dafür niemanden verantwortlich machen oder mit dem Finger zeigen. Aber es ist Fakt, dass Vorlesen Fantasie fördert, die Kreativität. Und es ist wichtig, dass Kinder Geschichten hören. Und nur wenn sie Geschichten hören, können sie auch selber Geschichten entwickeln. Und das stärkt natürlich auch die Resilienz der Kinder.
0: Auch auf die Bilder in den Büchern wurde intensiv eingegangen. Denn bei den mitgebrachten Werken handelt es sich um besondere.
1: Genau, die Bücher, die heute vorgeworden sind, sind von den Buchkindern. Die treffen sich jeden Donnerstag im Stadtgut und schreiben ihre eigenen Bücher mit Hilfe von Erwachsenen. Und mit Linolschnitt machen sie ihre Bilder und am Ende wird das Buch selber gebunden.
0: Der Donnerstagnachmittag hier in Grimma stellte, wie von Kindern und Eltern zu hören war, einen gelungenen Beitrag zur Aktionswoche Auf die Plätze, fertig Buch dar. Auch die Kinder, welche nicht speziell der Aktion gefolgt waren, sondern auf dem Spielplatz tobten, konnten beim Lesen zuhören. Jeder war willkommen und so entstand eine kreative Leseinsel auf dem Spielplatz am Schwanenteich in ganz Deutschland und darüber hinaus.
2: In Großbadau, einem Ortsteil von Grimma, gab es jetzt gleich doppelten Grund zum Feiern. Das Dorfgemeinschaftshaus Die Weintraube blickt auf 20 Jahre seit seiner Wiedereröffnung zurück. Und der Heimatverein besteht bereits seit 10 Jahren. Gemeinsam wurde auf das Erreichte zurückgeblickt mit Erinnerungen, Musik und einem bunten Festprogramm.
0: Großbadau glänzt nicht nur damit, dass die Gemeinde älter ist als die Stadt Grimma, sondern auch damit, dass das gemeinschaftliche Wirken gut funktioniert. Und das nicht erst seit ein paar Jahren, sondern schon seit Jahrzehnten. Anders ist es nicht zu erklären, wie in der ländlichen Region so viel bewegt wurde. Die Weintraube, das Dorfgemeinschaftshaus gegenüber dem Zollhaus, war am 20. Juni der Ort des Feierns. Nach und nach kamen die Gäste aus Großbadau und zum Teil aus umliegenden Gemeinden. Der Saal füllte sich mit Besuchern. Unter diesen war auch Grimmas Oberbürgermeister Tino Kiesig. Schnell war da und dort ein Gesprächsfaden gefunden und auf der Bühne gingen die Vorbereitungen für die Feier zu Ende. Und dann war es soweit. Anita Wittig eröffnete das einstündige, kurzweilige Programm. Steffen Knoll, stellvertretender Vorsitzender des Heimatvereins, begrüßte die Gäste und natürlich auch den Oberbürgermeister von Grimma. Der ließ nicht nur eine Flasche Sekt springen, sondern auch eine kleine Unterstützung zum Verein. Und wenn wir schon 20 Jahre Wiedereröffnung der Weintraube begehen, so ließ Andreas Wittig als erster Redner in kurzen Abschnitten die lange Geschichte der Weintraube bis zu ihrer Schließung in den 1990er Jahren Revue passieren. Nach viel Engagement und Eigenleistung sowie Unterstützung von der Stadt Grimma konnte die Weintraube im Jahr 2006 als Dorfgemeinschaftshaus im neuen Glanz erstrahlen. Steffen Knoll gab dann einen Abriss der Entwicklung des Heimatvereins Großbadau.
3: Der Verein machte weiter und mit ihm die Idee, Gemeinschaft zu fördern, Kultur zu beleben und Menschen zusammenzubringen. Genau das ist in den vergangenen 10 Jahren passiert.
0: Mit dem Lied Unsere Heimat wurde der Übergang zum kurzweiligen Programm auf der Bühne geschaffen.

0: Szenen, die das Dorfleben vor der Wende ironisch auf die Schippe nahmen, spielten sich vor dem Konsum ab, den damaligen Mittelpunkt des Dorflebens. Weiter im Programm ging es mit der Disco zu DDR-Zeiten und dem Alkoholkonsum der damaligen Zeit. Zum Abschluss zeigte ein Kind eine Tanzeinlage von heute, sehr zur Freude des Publikums. Mit einem Imbiss für die Zuschauer ging die Festveranstaltung zum Jubiläum des Heimatvereins in Großbadau in den gemütlichen Teil über. Bei den Sparkassen Kinder- und Jugendspielen standen in Hohenstedt gleich zwei Sportarten im Mittelpunkt. Während auf der Kegelbahn um Medaillen gekämpft wurde, rollte auf dem Fußballplatz der Ball. Wer sich die Titel sicherte und wie spannend die Wettkämpfe verliefen, das zeigt Ihnen jetzt mein Kollege Heiko Sachse.
1: Sonnabend 9 Uhr wurden auf der Hohenstedter Kegelbahn die Meister der Sparkassen Kinder- und Jugendspiele gesucht. Gesucht wurden in den Altersklassen U10, U14 und U18 männlich und weiblich aus Seligenstedt, Nerchau und Hohenstedt die Meister. Nach der Begrüßung durch Robert Böhme, welcher als Wettkampfleiter nochmals auf den Turniermodus hinwies, richtete auch Philipp Loll vom Kreissportbund Landkreis Leipzig einige Grußworte an die Kegler und wünschte allen gut Holz. Für die Jüngsten an diesem Tag galt es, 15 Volle und 15 Abräumer auf zwei Bahnen zu spielen. 60 Wurf mit Kinderprogramm hieß dieses System. Die Stimmung stieg bereits nach den ersten Würfen mächtig an, immer wieder wurden hohe Würfe mit den passenden Sprüchen bedacht und beim Fall aller Neune die Glocke geläutet. Abwechselnd betraten die männlichen und weiblichen Kontrahenten die Bahnen, kegelten ihre Meister aus und durften sich der Unterstützung nicht nur ihrer Trainer gewiss sein. Bei der weiblichen U10 sicherte sich nach einem spannenden Wettkampf mit 210 Holz Mara Bergmann den ersten Platz. Platz 2 ging an Annika Görner mit 199 Holz und mit 187 Holz belegte Theresa Fabianski den Bronzeplatz. Alle drei starteten für den Hohenstedter SV. Bei den Jungs wurden zuerst die Jüngsten, welche gerade erst das Kegeln erlernten, geehrt. Gold für Till Block vom Nerchauer SV und Silber ging an Adam Dase vom gastgebenden Verein. Bei den älteren männlichen Startern erkegelten sich Finn Liebers und Luca Kutscher vom SV Seligenstedt die Plätze 3 und 2. Die goldene Medaille ging mit 194 Holz an den Gastgeber. Finn Jennecke hieß dieser. Für die älteren Jahrgänge wurde der Spielmodus in ein Sprintturnier geändert. Beim Sprintturnier mussten 10 Volle und 10 Abräumer auf zwei Bahnen gespielt werden, um sich dann durch zwei Siege für die nächste Runde zu qualifizieren. Bei einem etwaigen Satzgleichstand wurde die Entscheidung bei einem Sudden Victory gesucht. Für einen Spieler hieß dies 3 Kugeln auf die Vollen. Wer hier die höchste Punktzahl erreichte, kam eine Runde weiter. Auch hier konnte Robert Böhme 24 Kegler in zwei Altersklassen aus Seligenstedt, Nerchau und Hohenstedt begrüßen. Da durch einen Spielerausfall das Spielsystem nicht aufgegangen wäre, wurde nach kurzer Überredungskunst die Hohenstädterin Theresa Fabianski noch einmal ins Rennen geschickt. Sie sollte sich im großen Feld der Älteren dann recht achtbar schlagen können. Und während auf der Kegelbahn der Kampf um den Fall aller Neune weiterlief, wurde auf dem grünen Hohenstedter Rasen der Meister der E-Jugend gesucht. 6 Mannschaften stellten sich der Herausforderung Sieg, welche vom Fußballverband Muldental veranstaltet wurde. Über 70 Tore sollten in diesem Turnier fallen. Bereits nach 9 der 15 zu absolvierenden Spiele hatten sich der Bornaer SV und die Kicker des Hohenstedter SV verlustpunktfrei an die Spitze setzen können und so wurde dann auch mit Spannung das Duell der beiden Führenden erwartet. Bei einer Gesamtspielzeit von 12 Minuten mit Seitenwechsel hatten beide Mannschaften so ihre Chancen, welche sie jedoch nicht nutzten. So trennten sich beide torlos unentschieden und mussten auf ihre Pokalsiegchance im letzten Spiel setzen. Während Hohenstedt mit 0:2 gegen die Kickers des SV Blau-Weiß-Bennewitz das Nachsehen hatten, sollte Borner das Spielfeld nach einem klaren 9:0-Erfolg über den Otterwischer SV verlassen können und somit standen die Borner Kicker als Turniersieger fest. Auf den zweiten Platz folgten die Kicker des SV Blau-Weiß-Bennewitz, welche sich durch den Erfolg gegen den Hohenstedter SV an ihnen noch vorbeischoben und sie somit auf Platz 3 verwiesen. Es folgten auf den Plätzen der Otterwischer SV, die Spielgemeinschaft Röcknitz-Hoburg und der SV Tresenwald-Machern. Die Pokale überreichte der Präsident des Kreissportbund Landkreis Leipzig, Andreas Woder. Und während zum Abschluss noch die obligatorischen Mannschaftsfotos geschossen wurden, neigte sich auf der Kegelbahn der Wettkampf der Großen langsam dem Ende. Bis ins Halbfinale hatte es Theresa Fabianski schon geschafft, doch nun stand ihr mit Henriette Rau, eine Vereinskollegin, gegenüber. Beide sicherten sich den Sieg einer Bahn und so musste ein weiteres Mal an diesem Tag der Sieger im Sudden Victory gesucht werden. Theresa hatte die glücklichere Kugel und zog mit 22:15 Holz ins Finale ein. Ihre Finalgegnerin suchte man zwischen der Hohenstädterin Linda Dietrich und der Selingstädterin Lena Rims. Hier setzte sich Linda mit 2 Bahnsiegen gegen Lena durch. Im Finale der weiblichen U14 standen sich nun 2 Hohenstädterinnen mit Theresa und Linda gegenüber. Mit 2 Bahnsiegen hatte dann Linda die Nase vorn. Da beim Sprintturnier nur die Finals gespielt wurden, gab es somit 2 Drittplatzierte. Bei der weiblichen U14 belegte den ersten Platz Linda Dietrich, ihr folgte auf Platz 2 Theresa Fabianski und Henriette Rau belegte zusammen mit der Selingstädterin Lena Rims den Bronzeplatz. Bei den Jungs der gleichen Altersklasse belegte Moritz Stelzer vom Selingstädter SV vor Friedrich Scholz, Nerchauer SV, Platz 1. Den dritten Platz teilten sich Martin Jäger Selingstädt und Vincent Schiemann Nerchau. Während bei der A-Jugend der Hohenstädter Tim Räse und Selingstädts Erik Schmidt ihre Halbfinals verloren und gemeinsam den dritten Platz belegten, standen mit Felix Huber und Arne Bennewitz 2 Hohenstädter im Finale. Hier musste Felix seinem Mannschaftskameraden Arne den Vortritt lassen. Aus den Händen von Robert Böhme und Antje Dinger erhielten alle Starter neben den Glückwünschen auch Urkunden und Medaillen. Es war ein kräftezehrender Tag für alle Starter, welcher am Ende viele fröhliche Gesichter sah.
0: Wir haben das Sendungsende gemeinsam erreicht. Ich wünsche Ihnen jetzt noch ein schönes und vor allem erholsames Wochenende. Machen Sie es gut.

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1: Hallo und herzlich willkommen. Ich begrüße Sie zur letzten Drehscheibe Lausitz in dieser Woche. Heute ist Freitag, der 10. Juli. Schön, dass Sie wieder da sind und zuschauen. Wenn Sie noch bis morgen in Welzow im Landkreis Spree-Neiße unterwegs sind und einen Blick in den Himmel werfen, dann sehen Sie eventuell kleine Flugzeuge in bunten Farben durch die Luft schwirren. Die Deutsche Kunstflugmeisterschaft findet dort nämlich gerade statt.
2: In Welzow findet aktuell die Deutsche Motorkunstflugmeisterschaft 2026 statt. Sie startete am Montag und bis morgen finden auch noch Flüge statt, bevor am Sonntag wieder Abreise ist. Obwohl die Meisterschaft bereits seit Jahrzehnten durch den Deutschen Kunstflugverband, kurz DKUV, veranstaltet wird, findet sie zum zweiten Mal auf dem Verkehrslandeplatz Welzow statt.
3: Ja, der Verkehrslandeplatz Welzow ist in Südbrandenburg gelegen und ist einer der größten Verkehrslandeplätze, die wir noch im Land Brandenburg haben. Wir sind mit 2000 Meter Stadtlandebahn und 14 Tonnen einer der Landeplätze, die höchste Genehmigungsklasse in Brandenburg noch haben. Und sind zwischen Berlin, Dresden und Leipzig auch ein Platz, der die längste Stadtlandebahn noch vorweisen kann als Verkehrslandeplatz. Ja, also der Wettbewerb war 2024 schon mal hier in Welzow verortet gewesen und wir stehen im ständigen Austausch mit den Piloten, mit dem Kunstflugverband und wir hatten im Herbst vergangenen Jahres dann schon die Anfrage gekriegt gehabt, Mensch, könnt ihr euch vorstellen, den Kunstflug oder die Kunstflugmeisterschaft wieder bei uns auszurichten oder

0: bei euch auszurichten. Und entsprechend haben wir auch sofort zugesagt, ich brauchte nicht nachzudenken.
1: Ähnlich wie beim Eiskunstlauf bewertet eine Jury verschiedene Figuren und Manöver, die die Piloten in der Luft aufführen. Genaueres erklärte Wettbewerbsleiter Rainer Berndt gegenüber der Lausitzwelle.
2: Ja, Motorkunstflug ist eine Motorsportart, in der es um Präzision beim Fliegen geht. Was heißt Präzision beim Fliegen? Es gibt vorgegebene Figuren, die international gleich sind. Es gibt einen Figurenkatalog und aus dem Figurenkatalog kann man sich Figuren zusammenbauen sozusagen. Diese Figuren werden dann möglichst exakt geflogen in einem Kubikkilometer Luft, der sogenannten Kunstflugbox.
1: 46 Teilnehmerinnen und Teilnehmer aus mehreren Ländern wie England und Luxemburg nahmen und nehmen gerade teil am Turnier. Die Ergebnisse und Platzierung der unterschiedlichen Kategorien wie Sportsman oder Intermediate können Sie dann ab Samstagabend online finden unter www.kunstflugverband.de/wettbewerbe.
3: Anfang der Woche begann die Fahrbahnerneuerung der Ortsdurchfahrt Kleinröhrsdorf. Bis zum 7. August ist der Abzweig S158 bis hin zur Kreuzung am Falkenweg voll gesperrt. Außer der Straßensanierung erfolgen innerorts der Austausch von Straßenkappen für Trinkwasser- und Gasanschlüsse sowie Schachtabdeckungen, die sich im Baubereich befinden. Autofahrer werden über die S158, Leppersdorfer Straße und die Großröhrsdorfer Straße in beide Richtungen umgeleitet. Die von Radeberg kommende Buslinie 520 wird über die Dornbergstraße und die Leppersdorfer Straße umgeleitet.
4: Die Stadtbibliothek Weißwasser hat ihre neuen Räume im Bahnhofsgebäude bezogen, obwohl die Sanierungsarbeiten am historischen Gebäude noch nicht vollständig abgeschlossen sind. Für den Umzug, welcher bereits am 4. Juli stattfand, kamen über 70 Helfer und Helferinnen zusammen, um gemeinsam die gepackten Bücherkisten in die neuen Räumlichkeiten zu bringen. Die neue Bibliothek soll nun moderne, helle Räume mit mehr Platz zum Lesen, Lernen und Verweilen bieten. Neben einem erweiterten Medienangebot gibt es gemütliche Leseecken sowie Bereiche zum Lernen und Arbeiten. Auch Veranstaltungen und Angebote für Kinder und Familien sollen hier künftig stattfinden. Mit dem Einzug ist die Bibliothek eine der ersten Einrichtungen, die den sanierten Bahnhof mit Leben füllen. Während in anderen Bereichen noch gearbeitet wird, soll bereits ab Mitte August zwischen den Bücherregalen wieder reger Alltag herrschen. Die Stadt sieht den Umzug als wichtigen Meilenstein für die Entwicklung des Bahnhofs. Das Gebäude soll sich langfristig zu einem zentralen Ort für Bildung, Kultur und Begegnung entwickeln.
5: Ja, und was ist sonst noch passiert in der Lausitz? Zum Beispiel das, ein Bauvorhaben, das viel früher fertig wurde als geplant. So passiert in Zittau. Mehr dazu und weitere Nachrichten aus Ihrer Region jetzt im Überblick. 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
6: Die Eckartsberger Straße in Zittau ist nach der Sanierung wieder für den Verkehr freigegeben. 7 Wochen früher als geplant. Oberbürgermeister Thomas Zenker lobte bei der Freigabe die gute Zusammenarbeit aller Beteiligten. Saniert wurde der Abschnitt zwischen Oststraße und Gleisstraße. Dabei wurden unter anderem Kanalisation, Straße und Versorgungsleitung erneuert. Insgesamt wurden rund 4,6 Millionen Euro investiert. Zusätzlich steckten die Stadtwerke etwa 1,4 Millionen Euro in neue Leitung. Zusätzlich wurde die Tempo-30-Zone bis zur Oststraße und Löbauer Straße erweitert. Die Stadtwerke Weißwasser warnen vor Betrügern, die sich derzeit am Telefon oder an der Haustür als Mitarbeiter des Unternehmens ausgeben. Ziel der Unbekannten ist es, an persönliche Daten zu gelangen oder Energieverträge abzuschließen. Die Stadtwerke betonen, dass sie weder Haustürgeschäfte durchführen, noch unaufgefordert Zählerstände telefonisch abfragen. Kunden sollten keine sensiblen Daten preisgeben und sich bei Verdachtsfällen direkt an die Stadtwerke wenden. Mit einer kleinen Feierstunde bürgerte Elbe-Elster-Landrat Marcel Schmidt im Ordnungsamt in Herzberg-Elster erneut 22 Menschen ein. Die Eingebürgerten sind zwischen 11 Monaten und 51 Jahren alt, stammen aus Belarus, Bosnien, Kroatien,

der Republik Moldau, der Russischen Föderation, Spanien und weiteren Ländern. Die beruflichen und persönlichen Lebenswege der Eingebürgerten spiegeln erneut die Vielfalt des Landkreises wider. Unter ihnen sind unter anderem Verkäufer, Produktionsmitarbeiter, eine selbstständige Gaststättenbetreiberin, eine selbstständige Betreiberin eines Kosmetikstudios, ein Bauingenieur, ein Handwerker und ein Forschungsingenieur. Der Deutsche Fachverband für Agroforstwirtschaft aus Cottbus fordert Nachbesserungen am geplanten Bundesnaturschutzgesetz. Zwar begrüßt der Verband, dass Agroforstsysteme künftig von der naturschutzrechtlichen Eingriffsregelung ausgenommen werden sollen, der Gesetzentwurf schaffe jedoch nicht genügend Planungs- und Investitionssicherheit für Landwirte. Gefordert werden unter anderem gleiche Regeln für bestehende Anlagen, die Einbeziehung von Grünland und weniger rechtliche Hürden beim Ausbau von Agroforstsystemen. Nach Ansicht des Verbandes leisten Agroforstsysteme einen wichtigen Beitrag zum Klima-, Boden- und Gewässerschutz sowie zur Artenvielfalt. Nur mit rechtssicheren und praxistauglichen Regelungen könnten die Ausbauziele der Bundesregierung erreicht werden. Die Lessingstadt wird zur Bergstadt. Erstmals findet am 25. Oktober in Kamenz eine Bergparade mit anschließendem bergmännischen Gottesdienst in der Hauptkirche St. Marien statt. Veranstalter ist die Bergbrüderschaft Schneeberger Bergparade. Die Idee dafür geht auf den Kamenzer Pfarrer Joachim Gröner zurück, der in seiner Amtszeit als Pfarrer in Schneeberg-Neustädtel die bergmännischen Traditionen kennen und leben gelernt hat. Zur Mitfinanzierung insbesondere der Fahrtkosten hat die evangelisch-lutherische Kirchgemeinde Kamenz-Kunnersdorf eine Spendenaktion auf der Plattform Viele schaffen mehr initiiert. Bislang wurden etwas über 500 Euro gespendet. Das Ziel liegt bei 2000 Euro. Gespendet werden kann noch bis zum 6. September. Das künftige Kommunal- und Kulturzentrum, kurz KKZ Bischofswerda, bekommt einen Bolzplatz. Wie aus der entsprechenden, von der Stadtverwaltung herausgegebenen Ausschreibung hervorgeht, soll dieser auf dem nördlich davon gelegenen Gelände des früheren Pionierparks entstehen. Allerdings soll der Bolzplatz nicht öffentlich nutzbar sein, sondern ausschließlich den Kindern aus dem im KKZ geplanten Hort zur Verfügung stehen. In diesem sollen laut der Ausschreibung bis zu 170 Kinder im Alter zwischen 6 und 12 Jahren betreut werden. Der Zugang soll entsprechend über eine Treppenanlage vom KKZ aus erfolgen. Der Entwässerungsgraben soll erhalten bleiben und durch einen Metallsteg überbrückt werden. Der Landkreis Bautzen begrüßt derzeit 5 Auszubildende aus dem Main-Tauber-Kreis. Im Rahmen eines 4-tägigen Austauschprogramms erhalten die angehenden Verwaltungsfachkräfte Einblicke in die Arbeit der Kreisverwaltung und lernen verschiedene Fachbereiche kennen. Begleitet werden sie dabei von Bautzener Auszubildenden. Das Programm soll den fachlichen Austausch fördern, neue Kontakte schaffen und die langjährige Partnerschaft zwischen beiden Landkreisen weiter stärken. Die öffentliche Toilette am Nikolaiplatz in Löbau ist wegen Sanierungsarbeiten gesperrt. Die Arbeiten sollen voraussichtlich noch bis Mitte September dauern, so die Stadtverwaltung. Als Alternative steht die Sanitäranlage am Rathaus zur Verfügung. Schülerinnen und Schüler des Erwin-Strittmatter-Gymnasiums haben kurz vor den Sommerferien erneut Kriegsgräber auf dem Spremberger Georgenberg gesäubert. Beteiligt waren die Klassen 6a und 7b. Unterstützt wurden sie von Mitgliedern des Fördervereins, die auch über die Geschichte des Georgenbergs und die Ereignisse zum Ende des Zweiten Weltkriegs in Spremberg informierten. Die Aktion ist inzwischen zu einer festen Tradition geworden und soll das Bewusstsein für Geschichte und Erinnerungskultur bei den Jugendlichen stärken.

Nach einem Zeugenhinweis haben Bundes- und Landespolizisten am Mittwochnachmittag am Oder-Neiße Radweg bei Krauschwitz eine Soft-Air-Waffe bei einem 14-Jährigen sichergestellt. Laut des Hinweises bestand der Verdacht, dass der Junge mit einer echten Waffe unterwegs war. Da diese sogenannte Anscheinswaffe einer echten Waffe ähnlich sah, wurde sie von den Beamten sichergestellt und eine Ordnungswidrigkeitenanzeige nach dem Waffengesetz erstattet. In Bernsdorf waren in den vergangenen Tagen Kupferdiebe unterwegs.

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1: Es ist wieder Zeit für einen Blick in unsere historischen Kirchen, Schlösser und Herrenhäuser. Unsere kleine Zeitreise führt uns dabei heute zur Versöhnungskirchengemeinde Görlitz. Unter deren Kirchen befindet sich eine, wie es in der Lausitz keine zweite gibt. Hier finden neben den Gottesdiensten zahlreiche Feste, Konzerte und vieles mehr statt. Wie das möglich ist, schauen wir uns heute mal genauer an.

0: Die Evangelische Erlöserkirche in Kunnawitz, einem Ortsteil der Stadt Görlitz, gehört zu einer der außergewöhnlichsten in der Lausitz. Ihre Geschichte ist geprägt von Reformation, Krieg und großen Sanierungen. Schon der Bau zwischen 1836 und 39 war alles andere als einfach oder selbstverständlich, wie Ulrich Wollstadt, ehemaliger Pfarrer der Versöhnungskirchengemeinde Görlitz, weiß.
1: Kunnawitz, erst erwähnt 1404, hatte eigentlich nie eine Kirche, gehörte zum Kirchspiel Jauernig. Und das sind so 3,5 Kilometer bis zur Kirche. Und als die Reformation kam, 1525 hier für Görlitz und alle Dörfer rundherum, da konnte diese Kirche nicht der evangelischen Gemeinde zugeschlagen werden oder von allein wechseln, weil sie dem Kloster Marienthal gehörte. Bis 1815 der Wiener Kongress kam. Und ein großer Teil der Oberlausitz wurde zu Preußen geschlagen. Dort gab es den evangelischen König. Also zog man hin, Friedrich Wilhelm III. Und der ließ sich nach einiger Zeit auch darauf ein und sagte, gut, es darf eine Kirche gebaut werden, aber nicht in Jauernig, damit es nicht Stress gibt. Und dann hatte man eine große Förderung noch gegeben. 1834 sind die Papiere unterzeichnet worden. Und 1836 bis 39 ist dann hier diese Kirche gebaut worden.
0: Über 600 Plätze bot die Kirche damals. Die ganze Pracht ist heutzutage allerdings nicht mehr zu sehen. Denn was die Kirche so außergewöhnlich macht, wird im Inneren offenbart. Das komplette Gebäude ist nämlich mit einer Zwischendecke durchzogen. Die Kirche teilt sich somit in eine obere und eine untere Hälfte.
1: 1974 war die Kirche völlig marode, mit Pilzbefall, mit Schimmel, mit Würmern, also fürchterlich. Und man konnte eigentlich nur sagen, die Kirche muss abgerissen werden. Der kirchliche Baurat, Swoboda damals, sagte, Leute, es ist teurer, die Kirche abzureißen, als irgendwie doch noch was zu machen. Woher aber Geld nehmen? Das Konsistorium in Görlitz konnte nicht einer Gemeinde besonders viel geben für die Baudinge. Und da hat man gesagt, wenn ihr uns einen Raum gebt, wo wir das Material lagern können, was wir für Kirchbau brauchen, was aus dem Westen kam, geliefert wurde, auch dort bezahlt wurde, dann, wenn wir diesen Raum hier bekommen können, dann können wir euch ja als Leistung helfen. Und dann hat man in dieser Kirche einfach eine Zwischendecke auf der Höhe der ersten Empore eingezogen. Hier war eigentlich die Kirche, wo wir stehen, da vorne der Altar und rundherum das Gestühl. Und man hat die gesamte Kirche nach oben verlagert, hatte hier einen leeren Raum, wo dann Heizungselemente und Kupferdachrinnen und all die Dinge, die es hier in der DDR nicht gab, gelagert werden konnte.
0: Nach der Wende, mit der Öffnung des Marktes, zerfiel das Konstrukt, der Raum wurde überflüssig. Bis 2009 wurde er dann vor allem als Lager genutzt. Seitdem finden hier regelmäßige Veranstaltungen, Konzerte, Theater und Dorffeste statt. Die Treppe rauf führt schließlich in das Herz der Kunnewitzer Kirche. Hier begrüßt einen schon das ursprüngliche Altarbild. Vom Altar selbst ist heute nur noch der Altartisch vorhanden. Auch das halbrunde Fenster und viele Malereien kamen erst um 1937, also rund 100 Jahre nach dem Bau der Kirche, hinzu.
1: In den 30er Jahren des

0: 20. Jahrhunderts ist die Kirche ja ganz grundlegend neu konzipiert und gemalt, ausgemalt worden. Das hat damals Walter Raue gemacht, ein Künstler hier aus Görlitz, der an den Emporen entlang eine ganz reichhaltige Symbolik untergebracht hat. Verschiedene Kreuzformen, brennendes Herz, also all die Dinge, die so im Gebrauch, Kelch oder die Weintrauben, all die Dinge, die hohen Symbolcharakter haben. Und der hat auch im Chorraum die Decke neu bemalt mit den Symbolfiguren der vier Evangelisten. Engel, Löwe, Stier und Adler für Matthäus, Markus, Lukas und Johannes. Ein wunderschönes Bild, finde ich. Und der, in dieser Konzeption ist die ganze Kirche damals richtig umgestellt und neu gemacht worden.
1: Die Geschichte der Kunewitzer Kirche ist von Veränderungen geprägt. Auch von der ursprünglichen Orgel ist heute nichts mehr zu sehen. Sie wurde vor über 100 Jahren durch eine neue ersetzt.
0: Die Orgel war im Ersten Weltkrieg gebaut und auch sofort wieder demontiert, all das, was die Metalle betraf. Und da ist vieles ranzig geblieben, also Dachrinnencharakter, sage ich mal. Und da gab es eine erste große Sanierung 2010. Da haben wir sie erstmal prinzipiell wieder in Ordnung gebracht. Und dann ist vor 2 Jahren, 2024, eine richtige Generalsanierung passiert. Und jetzt ist es ein festliches Instrument, wie es kaum eine pneumatische Orgel hier in der Gegend gibt.
1: Die Zeit hat in der Kunewitzer Kirche ihre Spuren hinterlassen. Doch heute erstrahlt sie schöner denn je. Auch kulturell geht es immer weiter aufwärts. Mit dem Zusammenschluss der drei Kirchgemeinden Tauchritz, Weinhübel und Kunewitz ist ein aktives Gemeindeleben entstanden. Gemeinsam wird mit über 1000 Mitgliedern und vielen weiteren ehrenamtlichen Unterstützern die Region mit Leben gefüllt.
2: Weitere Nachrichten und Beiträge finden Sie wie immer auch auf lausitzwelle.de. Schauen Sie ruhig mal rein. Und wir blicken jetzt an dieser Stelle wieder in die Vergangenheit. Im heutigen Lausitzwelle-Kalenderblatt geht's nach Zeissig ins Waldbad. Die bewegte Geschichte zum Ort jetzt.
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4: Am 10. Juni 1971 wurde das Waldbad in Zeissig eröffnet. Neben den zahlreichen Badelustigen lud man auch regelmäßig zur Open-Air-Veranstaltung auf das Areal ein. Aufgrund sinkender Besucherzahlen und damit einhergehender finanzieller Defizite blieb das Bad ab 2004 geschlossen. Nach mehreren Jahren Leerstand wurde es vom Stadtsportbund Hoyerswerda gekauft. Man wollte ein Sport- und Erholungszentrum mit Trainingslager und Campingangeboten daraus machen. Die Becken und Technik wurden ausgebaut, allerdings verabschiedete man sich später aus Kostengründen von diesem Projekt. Mittlerweile ist das Waldbad Zeissig in Privatbesitz und wurde in einen Angelfachmarkt mit Fischzucht umgestaltet.
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2: Jetzt am ersten Ferienwochenende für die Brandenburger Kids und Jugendlichen, da ist das natürlich ganz besonders interessant, wie das Wetter wird. Auch viele Eltern haben sich einige Tage Urlaub nehmen können und da schauen wir doch gleich mal auf die Wetterkarte. Und natürlich haben wir auch ein paar Ideen, wie man die freie Zeit gemeinsam verbringen kann. Die Tipps folgen dann, wie immer, gleich im Anschluss und natürlich auch wie immer nur aus der Lausitz.
5: Heute gab es wieder einen Temperaturanstieg. Wieder etwas wärmer als am Tag zuvor verzeichneten die Thermometer maximale 26 Grad im Seenland und 23 Grad in den Gefilden. Teilweise bewölkt, gab es im Laufe des Tages immer wieder schattige Momente, die Raum zum Durchatmen ließen. Die kräftigen Böen klingen allmählich immer weiter ab und werden von Tag zu Tag sanfter zu uns. Zum Abend hin sinken die Temperaturen auf bis zu 10 Grad. Auch der Samstag gestaltet sich wieder sommerlich. 22 bis 25 Grad werden es in der Lausitz und dabei ziehen bauschige Wolken den Himmel über dem Tschornebo oder dem Senftenberger See. Die Mischung aus Sonne, Wolken und gelegentlich einigen Brisen lädt zum Spazieren oder zu anderen Aktivitäten draußen ein. Bleiben Sie gern dran, um zu sehen, was man in der Lausitz alles machen kann. Nachts fallen die Temperaturen dann auf bis zu 10 Grad, perfekt also, um noch einmal zu lüften, bevor es in den kommenden Tagen auch nachts wieder heißer wird. Zum Ende der Woche steigen die Temperaturen wieder an. Es wird wieder heißer in der Lausitz, sowohl im Seenland mit 28 Grad in Hoyerswerda und Boxberg, als auch in den höher gelegenen Regionen wie am Tschornebo oder um Görlitz. Einige Wolken am Himmel sorgen aber trotzdem für

aus Schatten und die Seen in der Lausitz laden zur Abkühlung ein. Regen wird in den kommenden Tagen nicht erwartet. Auch die Temperaturen in den Nächten steigen wieder an. Nur noch auf bis zu 14 Grad kühlt es sich in den nächtlichen Stunden ab. Die Stimmung zieht sich auch weiterhin in die neue Woche. Steigende Temperaturen sorgen am Montag für 26 bis 29 Grad. Es bleibt aber teilweise bewölkt. In den Tagen darauf knacken wir auch wieder die 30 Grad Marke.

0: Im 30. Jahr des Bautzner Theatersommers wird in diesem Jahr das Stück Spuk von draußen vorgestellt. An diesem Wochenende können Sie die Vorstellung am Freitag um 20.30 Uhr, am Samstag um 16 und 20.30 Uhr und am Sonntag um 19.30 Uhr genießen. Das Stück ist von der gleichnamigen TV-Serie und wird als freie Bühnenadaption im Hof der Ortenburg präsentiert. Am Sonntag, dem 12. Juli, veranstaltet das Schloss Heineweide Schlossführungen. Von 14 bis 17 Uhr präsentiert das Schloss seine Sanierungsschritte wie neue Stuckdecken oder aktuell laufende Restaurierungsprojekte. Genießen Sie die Ausstellung Jedes Jahr ein Jahr, ein fotografisches Langzeitprojekt oder einen Kaffee und ein Stück Kuchen. Im Rahmen der Konzertreihe Oberlausitzer Orgelsommer findet am Sonntag, den 12. Juli, ein sommerliches Duett mit Saxophon und Orgel statt. Die vielfältige Saxophonistin Anna-Maria Schäfer, welche aus Schönbach stammt, spielt nun gemeinsam mit Kantor Amadeus Egermann in der evangelischen lutherischen Kirche Schönbach.
1: Und das war die Drehscheibe Lausitz für heute. Am Wochenende sehen wir uns hier nochmal wieder zur Wiederholung vieler schöner, spannender Berichte, falls Sie sie verpasst haben sollten. Und im Lausitzwelle Radio weckt Sie morgen früh im fröhlichen Wecker noch ein letztes Mal in dieser Woche Ingo Schleiernick. Wie immer hat er dann auch wieder ein paar Freizeittipps für Sie mit im Gepäck. Ich wünsche Ihnen ein schönes, sonniges Wochenende. Auf Wiedersehen.
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1: Ich begrüße Sie recht herzlich zur letzten Ausgabe der Lausitzwelle Regionalzeit in dieser Woche. Heute mit den Themen aus der Niederlausitzer Heide und dem Elbe-Elsterland. Bundesweit gibt es über 100 Naturparks. Allein 5 davon befinden sich im Sendegebiet der Lausitzwelle. Der Naturpark Niederlausitzer Heidelandschaft, welcher fast vollständig im Landkreis Elbe-Elster liegt, kürt einmal im Jahr eine Naturparkgemeinde, die im Jahr darauf das traditionelle Naturparkfest ausrichten darf. Wer da in diesem Jahr das Rennen gemacht hat, das erfahren Sie jetzt.
2: Wenn der Naturpark Niederlausitzer Heidelandschaft zum Naturparkfest lädt, ist immer etwas los. Im vergangenen Jahr wurde die Gemeinde Zeilschar, Ortsteil von Bad Liebenwerda und bekannt für sein traditionsreiches Waldbad, zur Naturparkgemeinde gewählt. Damit war der Ort der Ausrichter des diesjährigen Naturparkfestes und hatte sich entsprechend rausgeputzt. Ein vielfältiges Rahmenprogramm und allerlei Aktionen lockten unzählige Gäste an. So konnte man unter anderem mit dem Elsterbummler durchs Dorf fahren oder die Neuauflage des Brotmarktes unter Federführung des Landkreises Elbe-Elster besuchen. Ein echter Hingucker war in diesem Jahr wieder die Fotoausstellung des Naturparks mit Schnappschüssen von Hobbyfotografen, welche allesamt im Naturpark entstanden. Die wichtigste Frage blieb aber dennoch, wer wird in diesem Jahr den Titel Naturparkgemeinde mit nach Hause nehmen können? Der Kuratoriumsvorsitzende Amtsdirektor Göran Schrey machte es spannend. Insgesamt bewarben sich die 4 Orte Berentzheim, Gordenstaupitz, Friedersdorf und Sorno in diesem Jahr, aber nur einer konnte es schließlich werden. Letztlich lüftete Sparkassenchef Frank Prescher das gut gehütete Endergebnis.

0: Ja, auch von mir herzlichen Glückwunsch an die Lehrerin Uwe. Alles Gute.
1: Nein, wir unterstützen Sie gern, auch im nächsten Jahr dann als Naturparkgemeinde mit einer Summe von 2.500 Euro.

0: für die Ausrichtung der Veranstaltung. Die steht hier auch auf dem Scheck drauf. Und 500 Euro kommen dann auch nochmal dazu für den Fotowettbewerb und für den Kalender, der dann sicherlich auch wieder ausgegeben wird. Ich wünsche Ihnen ganz viel Erfolg, viel Spaß und sehen uns dann nächstes Jahr in Gernsheim. Jetzt haben Sie gar keine Hand mehr frei.
1: Der Termin für das Naturparkfest 2027 in der Siegergemeinde Währenzheim steht bereits fest. Es wird im kommenden Jahr am 18. Juni stattfinden.
2: Mit einer kleinen Feierstunde bürgerte Elbe-Elster-Landrat Marcel Schmidt im Ordnungsamt in Herzberg-Elster erneut 22 Menschen ein. Die Eingebürgerten sind zwischen 11 Monaten und 51 Jahren alt, stammen aus Belarus, Bosnien, Kroatien, der Republik Moldau, der Russischen Föderation, Spanien und weiteren Ländern. Die beruflichen und persönlichen Lebenswege der Eingebürgerten spiegeln erneut die Vielfalt des Landkreises wider. Unter ihnen sind unter anderem Verkäufer, Produktionsmitarbeiter, eine selbstständige Gaststättenbetreiberin, eine selbstständige Betreiberin eines Kosmetikstudios, ein Bauingenieur, ein Handwerker und ein Forschungsingenieur. Der Deutsche Fachverband für Agroforstwirtschaft aus Cottbus fordert Nachbesserung am geplanten Bundesnaturschutzgesetz. Zwar begrüßt der Verband, dass Agroforstsysteme künftig von der naturschutzrechtlichen Eingriffsregelung ausgenommen werden sollen. Der Gesetzentwurf schaffe jedoch nicht genügend Planungs- und Investitionssicherheit für Landwirte. Gefordert werden unter anderem gleiche Regeln für bestehende Anlagen, die Einbeziehung von Grünland und weniger rechtliche Hürden beim Ausbau von Agroforstsystemen. Nach Ansicht des Verbandes leisten Agroforstsysteme einen wichtigen Beitrag zum Klima-, Boden- und Gewässerschutz sowie zur Artenvielfalt. Nur mit rechtssicheren und praxistauglichen Regelungen könnten die Ausbauziele der Bundesregierung erreicht werden. Im Rahmen des traditionellen Finsterwalder Dutzendlaufes am 12. September lädt die Sängerstadt erstmals Unternehmen und Vereine zu einer eigenen Teamwertung ein. Gelaufen wird die Strecke über 4,2 Kilometer. Die Teamgröße ist unbegrenzt, wobei mehrere Teams pro Unternehmen bzw. Verein möglich sind. Die drei schnellsten Läuferinnen und Läufer eines Teams fließen in die Wertung mit ein. Auf die erfolgreichsten Unternehmen wartet zudem ein Pokal. Interessierte Unternehmen und Vereine können sich ab sofort bei der Stadtverwaltung melden. Infos gibt es außerdem per Mail an stadtmarketing@finsterwalde.de. Die Stadt Herzberg-Elster hat rückwirkend zum 1. Januar die Gebühren für den Winterdienst angehoben. Die insgesamt gestiegenen Kosten machten den Schritt unumgehbar, so Bauamtsleiterin Niki Pisch. Laut Satzung müssen 75% der Gesamtkosten auf die Grundstückseigentümer umgelegt werden. Das ergibt 91 Cent je Flächenmeter als neue Berechnungsgrundlage. Der Gebührenmaßstab gilt für dieses und das vergangene Jahr.
3: Von den knapp 10.300 Abiturienten in diesem Schuljahr in Brandenburg haben 9.555 auch ihr Abiturzeugnis erhalten. Das entspricht einer Quote von 92,9%. 297 davon schlossen ihr Abitur mit der Note 1,0 ab. Auf die beste Gesamtbilanz im Ranking kann der Landkreis Elbe-Elster verweisen. Hier bestanden 94% der Schüler ihr Abitur, womit der Landkreis deutlich über dem Landesdurchschnitt liegt. Beim Anteil der Absolventen mit einem Notendurchschnitt zwischen 1,0 und 1,9 führt Elbe-Elster mit 38,6% ebenfalls das Ranking an. Zum Vergleich, im benachbarten OSL-Kreis lag die Bestandenquote nur bei 87,7%, was brandenburgweit den schlechtesten Wert bedeutet. Ab Donnerstag finden auf der B96 zwischen Finsterwalde und Sonnewalde umfangreiche Sanierungsarbeiten statt. Unter anderem wird die Fahrbahndecke komplett erneuert. Für den Durchgangsverkehr werden großräumige Umleitungen ausgeschildert. Nach Angaben des Landesbetriebes Straßenwesen bleibt die Erreichbarkeit von Grundstücken, Geschäften und Dienstleistungsbetrieben während der Bauzeit aber weitgehend gewährleistet. Anfang Oktober sollen die Baumaßnahmen abgeschlossen sein.
2: Der Landkreis Elbe-Elster hat die Weichen für einen verlässlichen Busverkehr in den kommenden 10 Jahren gestellt. Im Rahmen der Gesellschaftsversammlung der Verkehrsmanagement Elbe-Elster unterzeichneten Landrat Marcel Schmidt und Geschäftsführer Holger Dehner den sogenannten öffentlichen Dienstleistungsauftrag, dem der Kreistag zuvor bereits ein Stück

0: mich zugestimmt hatte. Der Vertrag regelt die Durchführung des öffentlichen Busverkehrs in Elbe-Elster vom September 2027 bis zum 31. August 2037. Die Verkehrsmanagement Elbe-Elster betreibt derzeit 34 Buslinien sowie 3 Rufbusangebote mit mehr als 100 Fahrzeugen. Das Verkehrsnetz reicht von Torgau und Holzdorf im Westen bis Senftenberg und Großräschen im Osten sowie von Luckau und Jüterburg im Norden bis Ortrand und Gröditz im Süden. Die Disco-Golfanlage in der Bürgerheide in Finsterwalde ist nach Angaben des Tourismusverbandes Elbe-Elster auf Platz 2 im deutschlandweiten Ranking der besten Disco-Golf-Parcours gewählt worden. Der Parcours verfügt über 18 Bahnen und ist damit die größte Anlage ihrer Art in Ostdeutschland. Betrieben wird er vom Verein Disco-Nauts. Gewürdigt wurden besonders die Weitläufigkeit, die gute Pflege und die abwechslungsreiche Streckenführung. Damit gehört Finsterwalde bei dieser noch jungen Sportart bundesweit zur Spitze. Für die Region Elbe-Elster ist die Auszeichnung ein weiterer Baustein im Freizeit- und Tourismusangebot.
1: Im vergangenen Jahr war das 24-Stunden-Schwimmen im Erlebnisbad Tröbitz eine wortwörtliche Wasserschlacht, denn es goss fast die gesamte Zeit wie aus Eimern. In diesem Jahr stand nun ein Jubiläum an, die 10. Auflage des 24-Stunden-Schwimmens für einen guten Zweck. Wie das Wetter dabei dieses Mal war, das brachte Lausitzwelle-Reporter Ken Lohmann in Erfahrung.
2: 4, 3, 2, 1. Das 10. Tröbitzer 24-Stunden-Schwimmen ist gestartet.

0: Heute befinden wir uns hier im Freibad in Tröbitz. Dort findet nämlich das 24-Stunden-Schwimmen der Sparkasse Elbe-Elster statt. Das gibt es nun schon seit 10 Jahren. Wieso, weshalb, warum, das erfahren Sie in diesem Beitrag. Viel Spaß!
1: Das 24-Stunden-Schwimmen in Tröbitz ist längst eine feste Tradition. Insgesamt 156 Teilnehmer zog es bei dieser 10. Auflage in das kühle Nass. Ein umfassendes Rahmenprogramm von Theater über Musik bis hin zum Bücherbus des Landkreises machten das Schwimmen quasi zu einem All-Inclusive-Event. Mit von der Partie war auch Elbe-Elster-Landrat Marcel Schmidt.
2: Gerade das Wasser ist ja ein Thema für mich. Ich habe ein Hobby, ich bin selber Rettungsschwimmer, ich bin Taucher und unterstütze alles, was in der Thematik mit den Freibädern allgemein mit dem Schwimmsport zu tun hat.
1: Wie auch schon sein Vorgänger im Amt ließ es sich Marcel Schmidt nicht nehmen, ein paar Bahnen mitzuschwimmen. Laut Statistik waren es exakt 1000 Meter. Für das kommende Jahr hat er bereits eine besondere Idee für das 24-Stunden-Schwimmen.
3: Für manche ist das Schwimmbad ein Stück Geschichte der Vergangenheit. Das sind schöne Erinnerungen, die man hat. Und für die Zukunft ist es natürlich, dass man die Kinder, Eltern und Großeltern dazu bewegt, öfters in die Schwimmbäder zu gehen. Nächstes Jahr, so war die Idee untereinander, dass wir nächstes Jahr in allen 6 Freibädern, blauen Freibädern, das 24-Stunden-Schwimmen veranstalten. Das ist Grinitz, Finsterwalde, Tröbitz, Herzberg, Merzdorf und Großziemig. Und da werde ich auch in jedem einzelnen Freibad meine Bahn schwimmen.
1: Stattfinden wird das Ganze am 26. und 27. Juni 2027. Beim Schwimmen in Tröbitz in diesem Jahr kamen am Ende stolze 935.750 geschwommene Meter zusammen, wobei der jüngste Teilnehmer im Alter von nur 5 Jahren mit 1.150 Metern ordentlich vorlegte. Der älteste Teilnehmer war übrigens bereits stolze 75 Jahre alt und schwamm 1.000 Meter. Das Erlebnisbad in Tröbitz ist übrigens das einzige Schwimmbad in Elbe-Elster mit einer solarbetriebenen Beheizung.
0: Herr Ganke, welche Bedeutung hat denn das Schwimmbad hier für die Gemeinde Tröbitz?
4: Also das Schwimmbad hat für die Gemeinde Tröbitz eine enorme Bedeutung, aber dieses Schwimmbad hat nicht nur für die Gemeinde eine Bedeutung, sondern für die Allgemeinheit, weil es Infrastruktur ist, weil wir hier ein ausgelastetes Gewerbegebiet haben, die alle händeringend Arbeitskräfte suchen. Und sagen wir, das Schwimmbad ist wichtig, damit Leute hierher ziehen, wenn es eine Schule gibt, wenn es einen Schwimmunterricht gibt und wenn es Vereine gibt. Das ist das Problem. Aber nicht das Problem, das ist das Gute. Das hat übergreifend.

0: Bedeutung, nicht nur für Tröbitz.
1: Am Erlebnisbad in Tröbitz, welches im Jahr 1995 eingeweiht wurde, nagt inzwischen ein wenig der Zahn der Zeit. Die Unterhaltung eines Freibades ist insgesamt eine nicht ganz billige Angelegenheit. Nach verschiedenen erfolgreichen Maßnahmen in den vergangenen Jahren müssen vor allem die Becken nun wieder auf Vordermann gebracht werden.
0: Wir haben ja eine Projektstudie, weil das müsste ganz dringend grundhaft saniert werden. Wir haben einiges schon gemacht, was nicht normal gemacht werden muss. Aber es muss, die Becken müssen grundhaft saniert werden und da warten wir auf Fördergelder und hoffen, dass die irgendwann kommen.
1: Am Ende rundete die Sparkasse Elbe-Elster die Summe von 936 erschwommenen Euro auf 1.001 Euro auf. Sparkassenmaskottchen Winnie löste zudem ein Versprechen ein. Sollten über 900 Kilometer geschwommen werden, gibt es 10 Liegestühle für das Erlebnisbad.

Liebe Zuschauerinnen und Zuschauer, ich hoffe, dieser Beitrag hier vom 24-Stunden-Schwimmen in Tröbitz hat Ihnen Spaß gemacht. Wenn Sie dieses Jahr selbst nicht dabei waren, kommen Sie doch nächstes Jahr hier vorbei und schwimmen Sie ein paar Bahnen mit. Es ist ja schließlich für einen guten Zweck. Und bis dahin wünsche ich Ihnen noch einen wundervollen Tag. Auf Wiedersehen. Danke fürs Zuschauen.

0: 1070 Jahre Schlieben, Ersterwähnung. 956. Wann sind wir alt? Das muss natürlich gefeiert werden.
1: Wenn das kleine Schlieben feiert, dann richtig. Über drei Tage zelebrierte man dem teils wortwörtlichen Mistwetter zum Trotz das 1070-jährige Jubiläum des Ortes mit einem riesigen Festwochenende. Bereits die Eröffnung wurde zum kleinen Höhepunkt. Der Schliebener Johann von Trandorf, Anhänger des Ultraquismus und Märtyrer der evangelischen Lehre, stritt mit Martin Luther über das Schliebener Völkchen.
2: Aber ich hatte die bessere Presseabteilung. Dabei dachte ich immer, ich wäre hier der berühmteste Reformator.
3: Berühmt vielleicht, aber ich war früher dran. Das hat ja sogar später dein Kumpel Melanchthon festgestellt, als er von meinen Schriften berichtete.
0: Herr Luther, Sie waren tatsächlich in Schlieben?
2: Mehrmals sogar.
0: Oh.
2: Und ich muss bestätigen, ich musste hier öfter mal nach dem Rechten schauen. Die Menschen hier, die waren schon damals immer sehr standhaft, fleißig, gesellig und diskussionsfreudig.
1: Ein Höhepunkt des Festwochenendes war der große Festumzug durch den Ort, an dem so ziemlich alles beteiligt war, was in Schlieben und Umgebung eine Bedeutung hat. Unternehmen, Vereine und natürlich der gute Schliebener Wein spielten dabei eine Rolle. Schlieben ist mit seinen 1080 Jahren übrigens die älteste Stadt im Elbe-Elster-Kreis. Seit 2020 führt sie die offizielle Zusatzbezeichnung Historische Wein- und Kellerstadt. Der Ortsname Schlieben ist auch der Name eines alten deutschen Adelsgeschlechtes, welches auf die einstige Burg Schlieben zurückgeht, die wiederum unweit der Kirche auf dem Schlossberg stand. Erhalten geblieben ist von der Anlage allerdings nur der Burgwall. Bis zur Teilung des Königreichs Sachsen im Jahr 1815 war Schlieben sächsisch, danach fiel es an Preußen und gehört heute zum Land Brandenburg. Wein wurde bereits im 13. Jahrhundert in Schlieben angebaut. Nach der politischen Wende im Jahr 1989 wurde die alte Weintradition wieder kultiviert. Die Lage Schliebener Langer Berg ist eine von gerade einmal zwei gesetzlich zugelassenen Rebflächen im Land Brandenburg, auf denen Qualitätswein erzeugt wird. Weinrechtlich gehört Schlieben allerdings zum Bereich Elstertal und damit zum Weinbaugebiet Sachsen. Turnusgemäß wurde außerdem eine neue Mäue gewählt. Sie wurde wieder per unterhaltsamer Spiele aus den Bewerberinnen ausgewählt. Die neue heißt Isabel Scholz und wird nun ab sofort das Schliebener Land bei offiziellen Anlässen repräsentieren. Wortwörtlich rund ging es außerdem wieder bei der traditionellen Maxi-Playback-Show. Die seit vielen Jahren zelebrierte Traditionsshow

holt die Schliebener selbst auf die Bretter, die die Welt bedeuten. Und zumindest die Einheimischen hält, wie man sieht, auch der stärkste Regen nicht davon ab, sich dieses Spektakel entgehen zu lassen.

0: Ob nun Showprogramm auf der Festbühne oder gemütlicher Umtrunk in den Weinkellern, der Mäuenmarkt 2026 hatte wieder für jeden etwas zu bieten. Der immer wieder aufkommende Regen störte dabei kaum jemanden. Der Mäuenmarkt und Kulturverein Schlieben bewies damit erneut, dass die Schliebener auch das schlechteste Wetter nicht entmutigen kann, wenn es darum geht, ein Jubiläum ordentlich zu feiern.
1: Zum Wohl, Schlieben! Trinkt mal was! Das ist ein Trinkfest!
2: Der ÖPNV ist überall in aller Munde. In Elbe-Elster sicherte man nun per Vertrag den Busverkehr bis zum Jahr 2037. Mehr dazu jetzt in unserer Rubrik Landkreis aktuell.
0: Der Landkreis Elbe-Elster hat für die nächsten 10 Jahre seinen Busverkehr gesichert. Im Rahmen der Gesellschafterversammlung der Verkehrsmanagement Elbe-Elster GmbH unterzeichneten Landrat Marcel Schmidt und Geschäftsführer Holger Dehnert den sogenannten öffentlichen Dienstleistungsauftrag. Zuvor hatte der Kreistag dem Vertrag einstimmig zugestimmt. Geregelt wird mit dem Vertrag die Durchführung des öffentlichen Busverkehrs im Landkreis Elbe-Elster für den Zeitraum vom 1. September 2027 bis zum 31. August 2037. Er legt außerdem fest, welche Buslinien und Rufbusangebote bedient werden, in welchem Umfang gefahren wird und welche Qualitätsstandard dabei einzuhalten sind. Ziel bleibt es, den Menschen im Landkreis auch künftig ein gutes und attraktives Angebot im öffentlichen Nahverkehr zu sichern. Im August laden zwei geführte Radtouren dazu ein, besondere Ausstellungsorte der ersten Open Art Lausitz Biennale auf dem Fahrrad zu entdecken. Die Radtouren sind Teil des Begleitprogramms der ersten Open Art Lausitz Biennale. Vom 31. Juli bis zum 20. September verwandelt sie die Niederlausitz in einen großen offenen Kunstraum. Internationale, überregionale und regionale Kunstschaffende präsentieren Arbeiten aus verschiedenen Bereichen der bildenden Kunst. Ausstellungen, Installationen, Fotografie, Zeichnungen, Videos und Performances sind dabei an ganz unterschiedlichen Orten zu erleben. Die erste Kunstradtour startet am Sonntag, dem 2. August um 9 Uhr am Bahnhof Dobelo-Kirchhain. Von dort geht es zu den Sandskulpturen am Rückersdorfer See und weiter zum Atelierhof Währenzhain. Am Sonntag, den 16. August, startet die zweite Kunstradtour um 9 Uhr am Bahnhof Elsterwerda. Die Route führt nach Lauchhammer, wo mit den Biotürmen und einem Wohnhaus in der Zillestraße gleich mehrere außergewöhnliche Kunstorte warten. Alle Infos zur Open Art Lausitz Biennale und den Radtouren auf www.lkee.de. Am 4. September lädt das Museum Mühlberg um 19 Uhr zu einem besonderen Vortrag ein. In diesem spricht Andreas Pretzel über die Nachkriegsgeschichte und blickt auf den Kampf von NS-Verfolgten um Anerkennung. Er fragt, warum sind im Gedenken an den Holocaust und antifaschistischen Widerstand so viele Leidenswege vergessen worden? Wo finden sich ihre Spuren und was erzählen sie uns? Pretzel zeigt, wer von den NS-Verfolgten in Ost- und Westdeutschland als NS-Opfer amtlich anerkannt wurden, wer Zuwendung und Unterstützung erhielt und wer davon ausgeschlossen wurde. Außerdem nimmt er die Rolle der Interessenvertretungen und Verbände der NS-Verfolgten in den Fokus. Andreas Pretzel studierte Kulturwissenschaften und Germanistik an der Humboldt-Uni in Berlin und ist Geschäftsführer der Magnus-Hirschfeld-Gesellschaft in Berlin. Der Eintritt kostet 12 Euro, ermäßigt 10. Anmeldungen können per E-Mail an museum-mühlberg1547@lkee.de getätigt werden.
2: Ja, und damit sind Sie auf dem neuesten Stand, was alle Nachrichten rund um die Niederlausitzer Heide und das Elbe-Elster-Land betrifft. Schalten Sie gern wieder ein, wenn wir in die kommende Woche wieder mit einer neuen Ausgabe unserer Regionalzeit einsteigen. Dann wirft meine Kollegin Antonia Naumann mit Ihnen einen Blick auf alle Themen aus dem Lausitzer Seenland. Ich wünsche Ihnen ein erholsames Wochenende. Auf Wiedersehen.

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1: Protestaktion am VW-Standort Zwickau. Förderung für Erneuerung der Straßenbahnflotte in Zwickau übergeben und Bergmannstag in lockerer Runde gefeiert.
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1: Liebe Zuschauer, an einem sonnigen Freitagabend heiße ich Sie ganz herzlich willkommen zur letzten Ausgabe von Tag aktuell für diese Woche. Schön, dass Sie eingeschaltet haben. Die Sorge um die Zukunft des Volkswagen-Standorts Zwickau wächst. Gestern haben mehrere hundert Beschäftigte vor dem Werkstor gegen mögliche Werksschließungen und weiteren Stellenabbau im VW-Konzern protestiert. Nach Angaben der IG Metall beteiligten sich rund 700 Mitarbeiterinnen und Mitarbeiter sowie Beschäftigte von Zulieferbetrieben und Gäste aus dem Opel-Werk Eisenach an der Kundgebung. Hintergrund sind Berichte über einen verschärften Sparkurs bei Volkswagen, über den der Aufsichtsrat in Wolfsburg beraten hat. Für die Menschen in der Region geht es dabei um weit mehr als Arbeitsplätze. Viele sehen die wirtschaftliche Zukunft Westsachsens in Gefahr.
3: Triller, Pfeifen, Sprechchöre und jede Menge Unmut vor den Werkstoren in Zwickau. Mehrere hundert Beschäftigte von Volkswagen und regionalen Zulieferunternehmen haben gestern gegen die diskutierten Spar- und Schließungspläne des Konzerns protestiert. Die Stimmung angespannt. Viele Beschäftigte sorgen sich um ihre Arbeitsplätze, andere um die Zukunft ihrer Familien und der gesamten Region. Denn für viele geht es längst nicht mehr nur um das VW-Werk selbst. Rund um den Standort hat sich über Jahrzehnte ein enges Netzwerk aus Zulieferern, Dienstleistern und Logistikunternehmen entwickelt. Sollte Volkswagen seine Produktion weiter zurückfahren oder den Standort perspektivisch in Frage stellen, wären die Folgen weit über die Werkstore hinaus spürbar. Experten und Gewerkschaften warnen vor erheblichen Auswirkungen auf die gesamte Wirtschaftsregion Westsachsen.
4: Also immer sehr betroffen, weil wir

0: hängen 100% an Volkswagen dran und alles, was Volkswagen betrifft, das betrifft uns also genauso. Und wenn Volkswagen hier von, oder wenn das Werk von Schließung spricht, dann betrifft uns das natürlich genauso. Also wir sind da voll mit im Boot und deswegen stehen wir halt mit hier. Das kann so nicht passieren. Das ist ja logisch. Es ist ja der Arbeitsplatz dran. Ne? Die Arbeitslosigkeit in dieser Region, die nimmt immer mehr zu. Natürlich hat jeder Angst um seinen Arbeitsplatz. Sind alles Einzelschicksale, die hier dranhängen. Wir reden ja von zigtausend Arbeitsplätzen hier im Landkreis Zwickau. Nicht nur Volkswagen, sondern halt die ganzen Zulieferer, die damit gerade mit zur Seite standen, die betrifft es ja alles. Viele Einzelne haben einen Kredit fürs Haus, eine Eigentumswohnung. Also jeder Einzelne hat hier sein Schicksal zu bewältigen.
1: Die Befürchtungen kommen nicht von ungefähr. Das VW-Werk Zwickau zählt mit rund 8000 Beschäftigten zu den wichtigsten Industriestandorten der Region. Bereits in den vergangenen Jahren wurde die Produktion zurückgefahren. Inzwischen wird nur noch in 2 statt früher 3 Schichten gearbeitet. Weitere Einschnitte würden deshalb nicht nur Volkswagen treffen, sondern zahlreiche Zulieferer und Partnerunternehmen entlang der gesamten Wertschöpfungskette. Wie groß der Frust inzwischen ist, brachten gestern auch die Beschäftigten selbst zum Ausdruck.
2: Also ich fühle mich ziemlich verarscht. Es gab ja, wie vorhin schon angesprochen wurde, irgendwie dieses ganze Zukunftspaket. Weihnachten 24 hängt ja vielen irgendwie noch da. Wir haben unseren Teil dazu geleistet. Wir haben weit über 20% eingespart. Und das jetzt wieder aufzurollen und irgendwie zu gucken, ob wir noch was rausholen können, ist halt scheiße. Ne? Also es ist halt eine große Unsicherheit, die da immer mitschwingt. Und man ist halt nie gut genug, scheinbar. Die gesamte Region, wir haben irgendwie nur dieses Werk hier. Seit über 125 Jahren wird ja Automobilbau gemacht. Also da ist auch ganz viel, was so an Tradition und Kultur kaputt geht. Also alles, wirklich alles. Die ganzen Zukunftsängste, die da mitspielen. Leute, die jetzt vielleicht gerade eben noch ein Haus bauen, ist es dann das noch wert? Also es verfallen ja auch Preise, das ganze Thema Landflucht. Ich komme selber irgendwie zum Glück aus einer Generation, dass ich eine Ausbildung machen konnte. Meine Schwester musste selber drin in den Westen gehen. Und wenn das hier halt wegfällt, haben wir nicht mehr viel.
3: Ich meine, ich habe hier auch 2012 meine Ausbildung angefangen, arbeite auch seit 2012 hier. War immer sehr zufrieden und habe auch immer gedacht, dass ich bis zu meiner Rente hier arbeite. Aber das sehe ich jetzt ein bisschen anders. Also für mich persönlich hängt da hier ziemlich viel dran. Ich habe auch eine kleine Tochter und um die mache ich mir natürlich auch Sorgen, wie ihre Zukunft dann mal aussehen wird. Weil natürlich hätte ich es schön gefunden, wenn sie hier auch ihre Ausbildung machen würde. Weil das ist ja eigentlich immer ein sehr sicherer Arbeitgeber gewesen. Betonung liegt halt leider auf gewesen, weil durch diese ganze Panikmache fühlt sich einfach niemand mehr sicher hier.
1: Die Aussagen der Beschäftigten spiegeln wider, was derzeit viele Menschen am Standort bewegt. Unsicherheit, Enttäuschung und die Angst vor weiteren Einschnitten. Für die IG Metall kommen diese Reaktionen nicht überraschend. Sie sieht die Belegschaft seit längerer Zeit im Unklaren über die Zukunft des Werks gelassen.
4: Die Kollegen können sich ja gar nicht anders als verarscht fühlen. Weil ihnen jeden Tag aufs Neue gesagt wird, wenn ihr die Fabrikkostenziele erreicht, dann wird es eine Zukunft geben. Und dann stehen sie morgens auf und lesen genau das, was heute Morgen wieder in der Zeitung steht, dass dieser Standort zur Debatte gestellt wird. Na nun, nochmal, wir tun alles dafür, dass der Teil der Medaille, die Wirtschaftlichkeit des Standortes, am Ende auch erreicht wird. Aber es sind eben 2 Seiten einer Medaille und 2 Seiten des Vertrages. Die Absprache 24 war, Wirtschaftlichkeit des Standortes, im Gegenzug Zukunft für den Standort. Der Teil der Medaille ist eben immer noch ziemlich blass. Und das ist das, was die Kolleginnen und Kollegen verlangen.
1: Offiziell ist über eine mögliche Schließung des VW-Standorts Zwickau bislang nicht entschieden. Berichte über ein mögliches Auslaufen der Produktion ab 2031 sorgen jedoch für Diskussionen und Verunsicherung. Deshalb hat die IG Metall ganz klare Forderungen.
4: Im Moment wird mir ja von Unternehmenskreisen immer gesagt, dass es gar keine offiziellen Verlautbarungen des Unternehmens sind. Und deswegen fordern wir jetzt vor allen Dingen auch Klarheit vom Unternehmen. Ich finde, die Kollegen haben es jetzt aber auch verdient.
1: Konkrete Entscheidungen über die weitere Zukunft des Standorts stehen bislang noch aus. Die Proteste in Zwickau machen jedoch deutlich, wie groß die Verunsicherung bei den Beschäftigten und den Zulieferbetrieben ist. Sie alle hoffen nun auf klare Signale für den Erhalt von Arbeitsplätzen und eine langfristige Perspektive für den Automobilstandort Westsachsen. Die städtischen Verkehrsbetriebe Zwickau

0: erneuern ihre Straßenbahnflotte. Hierfür wurde am gestrigen Donnerstag ein Fördermittelbescheid von Staatsministerin Regina Kraushaar übergeben. Wofür das Geld nun genau eingesetzt werden soll, haben wir für Sie vor Ort in Erfahrung gebracht.
1: Ein freudiger Tag für alle Beteiligten. Am teilweise fertiggestellten Georgenplatz in Zwickau trafen sich die Verantwortlichen am gestrigen Vormittag zur offiziellen Fördermittelübergabe. Solche Straßenbahnen, die sogenannten Hochflur-Tatrabahnen, sieht man immer wieder im Stadtgebiet. Nun sollen aber nach einigen Jahren 6 neue, moderne Niederflurstraßenbahnen angeschafft werden. Die Gesamtkosten für die Anschaffung belaufen sich auf rund 30 Millionen Euro. Das wäre ohne die Förderung, welche durch die Staatsministerin für Infrastruktur und Landesentwicklung Regina Kraushaar übergeben wurde, nicht möglich.
2: Ja, für die SVZ ist das ein ganz freudiger Tag. Wir haben ja bereits die Vergabe für die Niederflurfahrzeuge getätigt. Aber wir werden als SVZ durch diesen Fördermittelbescheid heute nochmal massiv entlastet, weil wir Fördermittel über Höhe von über 75% erhalten. Das ist eine sehr hohe Förderquote, die man sonst normalerweise nicht erhält. Und das entlastet natürlich uns als SVZ und es hilft uns auch weiter in die Infrastruktur und die anderen Bereiche in Zwickau im Nahverkehr zu investieren. Wir hatten ja ursprünglich eine Beschaffung von Niederflurstraßenbahnen zusammen mit Leipzig und den Görlitzer Verkehrsbetrieben an die Firma Heiterblick übergeben. Dieses Projekt hat dann leider auf der Zeitachse großen Verzug. Wir hatten das Problem, dass die Firma Heiterblick insolvent gegangen ist zwischendrin. Und für uns einfach das Problem auch bestand, um diese Fördermittel zu bekommen, brauchten wir bis Ende 28 diese Straßenbahn. Und das war einfach unter dem Vorhergehenden nicht mehr gegeben. Und so haben wir uns gemeinsam mit Görlitz auf den Weg gemacht, nochmal neu auszuschreiben. Aber diesmal nicht komplett von vorne angefangen und gesagt, wir brauchen eine komplett neu entwickelte Straßenbahn für Zwickau, sondern wir haben geschaut, was bietet der Markt, welche Bahnen gibt es bereits. Und so hat die Firma Stadler das Produkt Tina aus Halle an der Saale angeboten und das haben wir dann auch bezuschlagt.
1: Staatsministerin Regina Kraushaar war sichtlich erfreut darüber, den Fördermittelbescheid übergeben zu können.
3: Ich freue mich sehr. Ich freue mich sehr, dass ich heute den Fördermittelbescheid übergeben kann, dass die Stadt Zwickau 6 neue, moderne Straßenbahnen besorgen kann oder beschaffen kann und dass natürlich die Bürgerinnen und Bürger dann etwas davon haben, weil sie modern und komfortabel und vor allen Dingen barrierefrei fahren können.
1: Die Barrierefreiheit in den neuen Bahnen ist einer der großen Unterschiede zu den älteren Tatra-Modellen.
2: Ja, also die neuen Niederflurbahnen, sagt es schon, also Niederflur sind 100% Niederflur, werden auch barrierefrei sein. Das sind moderne Fahrzeuge auf modernstem Stand. Unsere Tatra-Bahnen sind halt einfach wirklich auch etwas schon in die Jahre gekommen. Der Instandhaltungsaufwand ist enorm mittlerweile, muss man sagen. Und für den Fahrgast natürlich immer das deutlichste Problem, das sind die Stufen für den Zustieg. Und das wird sich dann deutlich besser gestalten. Und auch Menschen mit Kinderwagen und Rollator und Rollstuhl können dann natürlich befördert werden.
1: Für die SVZ ist es ein wichtiger Meilenstein, welcher hier nun durch die Förderung umgesetzt werden kann.
2: Ja, weil wir das erste Mal seit 33 Jahren überhaupt wieder in die Beschaffung gehen, neue Fahrzeuge kaufen und natürlich wir dazu auch verpflichtet sind, Barrierefreiheit anzubieten. Und diese modernen Fahrzeuge uns gleichzeitig auch noch etwas flexibler aufstellen lassen für die Zukunft. Es sind Zweirichtungsfahrzeuge, das heißt, die können in beide Richtungen verkehren, haben auf beiden Seiten Türen und einen Führerstand. Und damit werden wir auch dann bei Baustellen zukünftig perspektivisch deutlich flexibler unterwegs sein und nicht immer gleich ganze Streckenabschnitte in den Schienenersatzverkehr bringen müssen.
1: Nicht nur die städtischen Verkehrsbetriebe Zwickau sind über die Fördermittel erfreut. Die Stadt und vor allem natürlich die Bürgerinnen und Bürger werden davon profitieren.
4: Also es ist eine sehr große Bedeutung für die Stadt Zwickau, weil wir sind ja mit unseren Verkehrsbetrieben sehr eng verbunden und Investitionen in neue Bahnen sind nicht einfach mal so zu stemmen als kleiner Verkehrsbetrieb oder auch in der Stadt gemeinsam. Und deshalb ist es ganz besonders, dass EU-Fördermittel hier zur Verfügung gestellt werden und auch Fördermittel vom Freistaat Sachsen, dass wir zu so einer großen Fördersumme kommen und die Bahnen in die Beschaffung bringen können. Auf jeden Fall ist das Modell von Stadler, die Tina, passend, weil wir hatten ja auch besonders Wert darauf gelegt, dass sie unser, ich sag's mal, als Corporate Design aufnimmt und in dem Rot-Weiß-Ton durch die Stadt fährt, damit unsere Zwickauer und Zwickauerinnen selbstverständlich die Bahn immer wieder erkennen. Aber sie wird auf jeden Fall barrierefrei sein. Was bedeutet, dass Menschen, die vielleicht auf Hilfe angewiesen sind, die den Kinderwagen in die Bahn mitnehmen, viel mehr Platz haben, dass man dort einfach ohne Stufen durchrollen kann und ja, jeder auch wirklich einen guten Platz findet in der Bahn mit viel mehr Komfort.
1: Nun kann es also losgehen.

Die Fördermittel in Höhe von über 22,5 Millionen Euro, die sich aus 18 Millionen Euro durch EFRE-Mittel und 4,5 Millionen Euro Kofinanzierung des Landes zusammensetzen, werden nun für die Anschaffung der 6 neuen Niederflurfahrzeuge des Modells Tina der Firma Stadler

0: abgenommen werden und dann können wir in den Fahrgastbetrieb gehen, so dass wir voraussichtlich Ende 28, eher 29 dann wirklich mit Fahrgästen auch unterwegs sein werden.
1: Das sind aber dennoch erst einmal gute Aussichten für den öffentlichen Nahverkehr in Zwickau.
2: Am Montag war es endlich soweit. Die Spielstadt Mini Zwickau 2026 wurde auch in diesem Jahr wieder eröffnet. Natürlich gehört zur Spielstadt auch ein Bürgermeister oder eine Bürgermeisterin. Das wurde natürlich ganz demokratisch mit Wahlen entschieden. Nun sind die Wahlurnen ausgezählt, die Spannung ist vorbei und das Ergebnis steht fest. Die 14-jährige Jette Chill bleibt Bürgermeisterin von Mini Zwickau. Mit stolzen 81 Stimmen ließ sie ihre 5 Mitbewerber hinter sich und wurde gestern Nachmittag bereits zum 3. Mal in Folge ins höchste Amt der Spielstadt gewählt. Auch der neue stellvertretende Bürgermeister steht fest. Rudi erhielt 35 Stimmen und wird Jette Chill künftig tatkräftig unterstützen. Insgesamt haben 196 Spielstädter ihre gültige Stimme abgegeben.
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0: Seit 1950 wird in der Region der Tag des Bergmanns gefeiert. Heutzutage ist das oft der Gegenpart zu den großen Paraden. In lockerer Atmosphäre mit Musik wird an die großen Zeiten des Steinkohlebergbaus in Zwickau und Umgebung erinnert. Dazu werden oft frühere Bergbaustandorte wie in Reinsdorf genutzt, die als Museen von der industriellen Revolution künden.

0: Scheffelberger Musikanten sorgten an diesem Sonntag für Stimmung und gute Laune, so dass auch mancher Schauer durchziehen konnte, ohne selbige zu verderben. Zu Gast in Reinsdorf waren an diesem Bergmannstag der Zwickauer Steinkohleverein und der Zwickauer Knappenchor. Für die Gemeinde Reinsdorf ist dieser Besuch, man könnte fast sagen, ein kleiner Ritterschlag.
1: Wir sind also hier an einer historischen Stelle. Am 14. Mai 1872 wurde diese Schacht geteuft. 1903 dieser gemauerte Förderturm gebaut. Und deshalb ist es für uns eine große Ehre und eine Würde, dass Sie heute alle hier zu uns gekommen sind. Der Frieder hat schon gesagt, seit 1950 gibt es diesen Bergmannstag. Jeweils am ersten Sonntag im Juli eines Jahres. Und sie sind immer in der vergangenen Zeit dann entsprechend geehrt worden. Und diese Ehrung, diese Tradition wollen wir ganz einfach weiter fortsetzen. Und eine besondere Freude ist es ganz einfach, dass unsere Oberbürgermeisterin mit ihren Partnern unter uns ist, Konstanze. Viele Aufgaben, viele neue Aufgaben. Und wir freuen uns, dass du hier heute mit uns diesen Vormittag vollbringst. Wir wünschen dir insbesondere Gesundheit. Und liebe Konstanz, ich habe dir ein Glas Honig mitgebracht, dass du im Prinzip von den Kindern der Gemeinde Reinsdorf, sodass du immer auch ein Stück in deinem Herz Reinsdorf hast. Dankeschön.
2: Vielen lieben Dank und natürlich auch von mir ein herzliches Glück auf an diesem Morgen. Ich glaube, nach der Hitze vom letzten Wochenende sind wir doch ganz froh, dass wir heute nicht so schwitzen müssen. Und natürlich habe ich Reinsdorf immer im Herzen und auch im Blick. Nicht nur beim Golfspielen am Abschlag 2, sondern bin immer sehr froh, dass wir so gut zusammenarbeiten, lieber Steffen. Und freue mich, dass meine Steinköhler auch hier die Tradition hochhalten. Ich glaube, dass jedem hier in der Region bewusst ist, wie wichtig gerade der Bergbau auch war für die Industrialisierung, also auch das, wovon wir ja heute noch leben und wovon wir auch in Zukunft noch leben wollen. Und ich glaube, da muss man einfach etwas mehr Optimismus haben und Mut, dann werden wir das auch schaffen. Und dafür ja, werden wir weiter kämpfen. In diesem Sinne, einen schönen Bergmannstag und ein herzliches Glück auf.
0: In den Reden wird es immer wieder erwähnt, der Steinkohlebergbau war die Grundlage der Industrialisierung in der Zwickauer Region. Überhaupt war die Zeit Ende des 19. und Anfang des 20. Jahrhunderts eine Zeit, in der Worte wie Grundsteinlegung, Baubeginn und Eröffnung zu umgangssprachlichen Grundbegriffen gehörten. Diese industrielle Basis sorgte dann, als Mitte des 20. Jahrhunderts die ersten Schächte wie in Reinsdorf stillgelegt wurden, für Nachfolgenutzungen. Der Steinkohlebergbau allgemein stand da noch in voller Blüte.
1: Ja, also im Zwickauer Revier, hier dieser Schacht ist bereits 1962, 64 geschlossen worden. Es war hier ausgekohlt und die Funktion als Wetterschacht, sprich als Luftschacht, war nicht mehr gegeben. Und dann sind hier Nachfolgeindustrien eingezogen. Unter anderem die damalige BGH Elektro, natürlich unsere Agrargenossenschaft. Und damit ist auch dieser Standort erhalten und gerettet worden.
0: Der gemauerte Förderturm dient heute als Bergbaumuseum, sodass auch nachfolgenden Generationen die Bedeutung dieses Industriezweiges nahegebracht werden kann. Und so ganz nebenbei dient der Turm auch als Aussichtspunkt, von dem aus der Blick recht weit in die Landschaft schweifen kann. Zum einen natürlich über Reinsdorf bis hin zum Wohngebiet Wilhelmshöhe, zur St. Jakobuskirche, aber auch zur Kirche in Friedrichsgrün, ja, bis hin zum Blick auf Planitz mit der Lukaskirche. Und so ganz nebenbei, so können Bergbauabraumhalden aussehen, wenn sie lange genug ruhen können. So dient der Bergmannstag ganz nebenbei auch dazu, kleine, ehemalige Bergbaustandorte, die heute meist Museen beherbergen, im Gedächtnis zu behalten. Denn ohne den Bergbau wäre die Entwicklung der Region wohl anders verlaufen, wäre mancher technischer Fortschritt einfach vorbeigegangen. Und darauf ein kräftiges Glück auf.
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4: Am heutigen Freitag sollte auf der Freilichtbühne in Zwickau das Konzert von Bonnie Tyler stattfinden. Aufgrund des andauernden Genesungsprozesses von Bonnie wurde das für Zwickau geplante Konzert auf das kommende Jahr auf den 16. Juli verlegt. Die britische Pop- und Rocksängerin Bonnie Tyler ist aber nun im Alter von 75 Jahren verstorben. Wie ihre Familie mitteilte, starb die Musikerin am Abend des 8. Juli in einem Krankenhaus in Portugal an den Folgen einer schweren Erkrankung. Erworbene Karten können in der Vorverkaufsstelle, in der sie gekauft wurden, zurückgegeben werden. Die Kultur Z dankt für ihr Verständnis. Am kommenden Mittwoch geht's auf rotem Sand ans Eingemachte. Der FSV Zwickau tauscht den Rasen mit der Asche und die Leder mit den Filzbällen und freut sich, beim TC Sachsenring e.V. Zwickau zu Gast sein zu dürfen. Eingeladen sind natürlich auch alle Fans beim öffentlichen Training an diesem Tag. Am Mittwoch um 15 Uhr geht's los. Für das leibliche Wohl sorgt der Fleischi mit leckerem vom Grill und kühlen Getränken.
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1: Pünktlich zum Start ins Wochenende erwartet uns morgen ein traumhafter Sommertag. Bei 26 Grad in der Spitze strahlt am Samstag die Sonne den ganzen Tag über fast ungetrübt von einem stahlblauen Westsachsenhimmel. Lediglich am Nachmittag tummeln sich einige harmlose Schönwetterwölkchen im Sendegebiet. Auch der Sonntag beschert uns Sonne satt, dann erzielen wir Höchstwerte von 28 Grad. Am Montag kratzen wir dann schon mal an der 30-Grad-Marke. Den ganzen Tag über wird Sonnenschein unser Begleiter sein. Die der Jahreszeit entsprechenden Temperaturen bleiben uns auch am Dienstag erhalten. 31 Grad und ganz viel Sonne, das sind die Aussichten.
2: Es soll also wieder wärmer werden. Sie haben es gerade gesehen. Also Badehose, Bikini auspacken und ab ans Wasser. Jetzt ist Wochenende. Sie können die Zeit also gut dafür nutzen. Wir wünschen Ihnen ein paar erholsame Tage und sehen uns natürlich am kommenden

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1: Protestaktion am VW-Standort Zwickau. Förderung für Erneuerung der Straßenbahnflotte in Zwickau übergeben und Bergmannstag in lockerer Runde gefeiert.
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1: Liebe Zuschauer, an einem sonnigen Freitagabend heiße ich Sie ganz herzlich willkommen zur letzten Ausgabe von Tag aktuell für diese Woche. Schön, dass Sie eingeschaltet haben. Die Sorge um die Zukunft des Volkswagen-Standorts Zwickau wächst. Gestern haben mehrere hundert Beschäftigte vor dem Werkstor gegen mögliche Werksschließungen und weiteren Stellenabbau im VW-Konzern protestiert. Nach Angaben der IG Metall beteiligten sich rund 700 Mitarbeiterinnen und Mitarbeiter sowie Beschäftigte von Zulieferbetrieben und Gäste aus dem Opelwerk Eisenach an der Kundgebung. Hintergrund sind Berichte über einen verschärften Sparkurs bei Volkswagen, über den der Aufsichtsrat in Wolfsburg beraten hat. Für die Menschen in der Region geht es dabei um weit mehr als Arbeitsplätze. Viele sehen die wirtschaftliche Zukunft Westsachsens in Gefahr.
3: Triller, Pfeifen, Sprechchöre und jede Menge Unmut vor den Werkstoren in Zwickau. Mehrere hundert Beschäftigte von Volkswagen und regionalen Zulieferunternehmen haben gestern gegen die diskutierten Spar- und Schließungspläne des Konzerns protestiert. Die Stimmung angespannt. Viele Beschäftigte sorgen sich um ihre Arbeitsplätze, andere um die Zukunft ihrer Familien und der gesamten Region. Denn für viele geht es längst nicht mehr nur um das VW-Werk selbst. Rund um den Standort hat sich über Jahrzehnte ein enges Netzwerk aus Zulieferern, Dienstleistern und Logistikunternehmen entwickelt. Sollte Volkswagen seine Produktion weiter zurückfahren oder den Standort perspektivisch in Frage stellen, wären die Folgen weit über die Werkstore hinaus spürbar. Experten und Gewerkschaften warnen vor erheblichen Auswirkungen auf die gesamte Wirtschaftsregion Westsachsen.
4: Also immer sehr betroffen, weil wir hängen 100% an Volkswagen dran und alles, was Volkswagen betrifft, das betrifft uns also genauso. Und wenn Volkswagen hier wenn das Werk von Schließung spricht, dann betrifft uns das natürlich genauso. Also wir sind da voll mit im Boot und deswegen stehen wir halt mit hier. Das kann so nicht passieren. Das ist ja logisch, ist ja der Arbeitsplatz dran. Ne? Die Arbeitslosigkeit in dieser Region, die nimmt immer mehr zu. Natürlich hat jeder Angst um seinen Arbeitsplatz. Sind alles Einzelschicksale, die hier dranhängen. Wir reden ja von zigtausend Arbeitsplätzen hier im Landkreis Zwickau. Nicht nur Volkswagen, sondern halt die ganze

0: Zulieferer, die damit gerade mit zur Seite standen, die betrifft es ja alles. Viele Einzelne haben einen Kredit fürs Haus, eine Eigentumswohnung. Also jeder Einzelne hat hier sein Schicksal zu bewältigen.
1: Die Befürchtungen kommen nicht von ungefähr. Das VW-Werk Zwickau zählt mit rund 8000 Beschäftigten zu den wichtigsten Industriestandorten der Region. Bereits in den vergangenen Jahren wurde die Produktion zurückgefahren. Inzwischen wird nur noch in 2 statt früher 3 Schichten gearbeitet. Weitere Einschnitte würden deshalb nicht nur Volkswagen treffen, sondern zahlreiche Zulieferer und Partnerunternehmen entlang der gesamten Wertschöpfungskette. Wie groß der Frust inzwischen ist, brachten gestern auch die Beschäftigten selbst zum Ausdruck.
2: Also ich für mich selber fühle mich ziemlich verarscht. Es gab ja, wie vorhin schon angesprochen wurde, irgendwie dieses ganze Zukunftspaket. Weihnachten 24 hängt da vielen irgendwie noch da. Wir haben unseren Teil dazu geleistet. Wir haben weit über 20% eingespart. Und das jetzt wieder aufzurollen und irgendwie zu gucken, ob wir noch was rausholen können, ist halt scheiße. Ne? Also es ist halt eine große Unsicherheit, die da immer mitschwingt. Und man ist halt nie gut genug, scheinbar. Die gesamte Region, wir haben irgendwie nur dieses Werk hier. Seit über 125 Jahren wird ja Automobilbau gemacht. Also da ist auch ganz viel, was so an Tradition und Kultur kaputt geht. Also alles, wirklich alles. Die ganzen Zukunftsängste, die da mitspielen. Leute, die jetzt vielleicht gerade eben noch ein Haus bauen, ist es dann das noch wert? Also es verfallen ja auch Preise, das ganze Thema Landflucht. Ich komme selber irgendwie zum Glück aus einer Generation, dass ich eine Ausbildung machen konnte. Meine Schwester musste selber drin in den Westen gehen. Und wenn das hier halt wegfällt, haben wir nicht mehr viel.
3: Ich meine, ich habe ja auch 2012 meine Ausbildung angefangen, arbeite auch seit 2012 hier. War immer sehr zufrieden und habe auch immer gedacht, dass ich bis zu meiner Rente hier arbeite. Aber das sehe ich jetzt ein bisschen anders. Also für mich persönlich hängt da hier ziemlich viel dran. Ich habe auch eine kleine Tochter und um die mache ich mir natürlich auch Sorgen, wie ihre Zukunft dann mal aussehen wird. Weil natürlich hätte ich es schön gefunden, wenn sie hier auch ihre Ausbildung machen würde. Weil das ist ja eigentlich immer ein sehr sicherer Arbeitgeber gewesen. Betonung liegt halt leider auf gewesen, weil durch diese ganze Panikmache fühlt sich einfach niemand mehr sicher hier.
1: Die Aussagen der Beschäftigten spiegeln wider, was derzeit viele Menschen am Standort bewegt. Unsicherheit, Enttäuschung und die Angst vor weiteren Einschnitten. Für die IG Metall kommen diese Reaktionen nicht überraschend. Sie sieht die Belegschaft seit längerer Zeit im Unklaren über die Zukunft des Werks gelassen.
4: Die Kollegen können sich ja gar nicht anders als verarscht fühlen. Weil ihnen jeden Tag aufs Neue gesagt wird, wenn ihr die Fabrikkostenziele erreicht, dann wird es eine Zukunft geben. Und dann stehen sie morgens auf und lesen genau das, was heute Morgen wieder in der Zeitung steht, dass dieser Standort zur Debatte gestellt wird. Na nun, nochmal, wir tun alles dafür, dass der Teil der Medaille, die Wirtschaftlichkeit des Standortes, am Ende auch erreicht wird. Aber es sind eben 2 Seiten einer Medaille und 2 Seiten des Vertrages. Die Absprache 24 war, Wirtschaftlichkeit des Standortes, im Gegenzug Zukunft für den Standort. Der Teil der Medaille ist eben immer noch ziemlich blass. Und das ist das, was die Kolleginnen und Kollegen verlangen.
1: Offiziell ist über eine mögliche Schließung des VW-Standorts Zwickau bislang nicht entschieden. Berichte über ein mögliches Auslaufen der Produktion ab 2031 sorgen jedoch für Diskussionen und Verunsicherung. Deshalb hat die IG Metall ganz klare Forderungen.
4: Im Moment wird mir ja von Unternehmenskreisen immer gesagt, dass es gar keine offiziellen Verlautbarungen des Unternehmens sind. Und deswegen fordern wir jetzt vor allen Dingen auch Klarheit vom Unternehmen. Ich finde, die Kollegen haben sich es jetzt aber auch verdient.
1: Konkrete Entscheidungen über die weitere Zukunft des Standorts stehen bislang noch aus. Die Proteste in Zwickau machen jedoch deutlich, wie groß die Verunsicherung bei den Beschäftigten und den Zulieferbetrieben ist. Sie alle hoffen nun auf klare Signale für den Erhalt von Arbeitsplätzen und eine langfristige Perspektive für den Automobilstandort Westsachsen.
5: Die städtischen Verkehrsbetriebe Zwickau erneuern ihre Straßenbahnflotte. Hierfür wurde am gestrigen Donnerstag ein Fördermittelbescheid von Staatsministerin Regina Kraushaar übergeben. Wofür das Geld nun genau eingesetzt werden soll, haben wir für Sie vor Ort in Erfahrung gebracht.
1: Ein freudiger Tag für alle Beteiligten. Am teilweise fertiggestellten Georgenplatz in Zwickau trafen sich die Verantwortlichen am gestrigen Vormittag zur offiziellen Fördermittelübergabe. Solche Straßenbahnen, die sogenannten Hochflur-Tatrabahnen, sieht man immer wieder im Stadtgebiet. Nun sollen aber nach einigen Jahren 6 neue, moderne Niederflurstraßenbahnen angeschafft werden. Die Gesamtkosten für die Anschaffung belaufen sich auf rund 30 Millionen Euro. Das wäre ohne die Förderung, welche durch die Staatsministerin für Infrastruktur und Landesentwicklung Regina Kraushaar übergeben wurde, nicht möglich.
6: Ja, für die SVZ ist das ein ganz freudiger Tag. Wir haben ja bereits die Vergabe für die Niederflurfahrzeuge getätigt. Aber wir werden als SVZ durch diesen Fördermittelbescheid heute nochmal massiv entlastet, weil wir Fördermittel über Höhe von über 75% erhalten. Das ist eine sehr hohe Förderquote, die man sonst normalerweise nicht erhält. Und das entlastet natürlich uns als SVZ und es hilft uns auch weiter in die Infrastruktur und die anderen Bereiche in Zwickau im Nahverkehr zu investieren. Wir hatten ja ursprünglich eine Beschaffung von Niederflurstraßenbahnen zusammen mit Leipzig und den Görlitzer Verkehrsbetrieben an die Firma Heiterblick übergeben. Dieses Projekt hatte dann leider auf der Zeitachse großen Verzug. Wir hatten das Problem, dass die Firma Heiterblick insolvent gegangen ist zwischendrin. Und für uns einfach das Problem auch bestand, um diese Fördermittel zu bekommen, brauchten wir bis Ende 28 diese Straßenbahn. Und das war einfach unter dem Vorhergehenden nicht mehr gegeben. Und so haben wir uns gemeinsam mit Görlitz auf den Weg gemacht, nochmal neu auszuschreiben. Aber diesmal nicht komplett von vorne angefangen und gesagt, wir brauchen eine komplett neu entwickelte Straßenbahn für Zwickau, sondern wir haben geschaut, was bietet der Markt, welche Bahnen gibt es bereits. Und so hat die Firma Stadler das Produkt Tina aus Halle an der Saale angeboten und das haben wir dann auch bezuschlagt.
1: Staatsministerin Regina Kraushaar war sichtlich erfreut darüber, den Fördermittelbescheid übergeben zu können.
7: Ich freue mich sehr. Ich freue mich sehr, dass ich heute den Fördermittelbescheid übergeben kann, dass die Stadt Zwickau 6 neue, moderne Straßenbahnen besorgen kann oder beschaffen kann und dass natürlich die Bürgerinnen und Bürger dann etwas davon haben, weil sie modern und komfortabel und vor allen Dingen barrierefrei fahren können.
1: Die Barrierefreiheit in den neuen Bahnen ist einer der großen Unterschiede zu den älteren Tatra-Modellen.
6: Ja, also die neuen Niederflurbahnen, sagt es schon, also Niederflur sind 100% Niederflur, werden auch barrierefrei sein. Das sind moderne Fahrzeuge auf modernsten Stand. Unsere Tatra-Bahnen sind halt einfach wirklich auch etwas schon in die Jahre gekommen. Der Instandhaltungsaufwand ist enorm mittlerweile, muss man sagen. Und für den Fahrgast natürlich immer das deutlichste Problem, das sind die Stufen für den Zustieg. Und das wird sich dann deutlich besser gestalten. Und auch Menschen mit Kinderwagen und Rollator und Rollstuhl können dann natürlich befördert werden.
1: Für die SVZ ist es ein wichtiger Meilenstein, welcher hier nun durch die Förderung umgesetzt werden kann.
6: Ja, weil wir das erste Mal seit 33 Jahren überhaupt wieder in die Beschaffung gehen, neue Fahrzeuge kaufen und natürlich wir dazu auch verpflichtet sind, Barrierefreiheit anzubieten. Und diese modernen Fahrzeuge uns gleichzeitig auch noch etwas flexibler aufstellen lassen für die Zukunft. Es sind Zweirichtungsfahrzeuge, das heißt, die können in beide Richtungen verkehren, haben auf beiden Seiten Türen und einen Führerstand. Und damit werden wir auch dann bei Baustellen zukünftig perspektivisch deutlich flexibler unterwegs sein und nicht immer gleich ganze Streckenabschnitte in den Schienenersatzverkehr bringen müssen.
1: Nicht nur die städtischen Verkehrsbetriebe Zwickau sind über die Fördermittel erfreut. Die Stadt und vor allem natürlich die Bürgerinnen und Bürger werden davon profitieren.
8: Also es ist eine sehr große Bedeutung für die Stadt Zwickau, weil wir sind ja mit unseren Verkehrsbetrieben sehr eng verbunden und Investitionen in neue Bahnen sind nicht einfach mal so zu stemmen als kleiner Verkehrsbetrieb oder auch in der Stadt gemeinsam. Und deshalb ist es ganz besonders, dass EU-Fördermittel hier zur Verfügung gestellt werden und auch Fördermittel vom Freistaat Sachsen, dass wir zu so einer großen Fördersumme kommen und die Bahnen in die Beschaffung bringen können. Auf jeden Fall ist das Modell von Stadler, die Tina, passend, weil wir hatten ja auch besonders Wert darauf gelegt, dass sie unser, ich sag's mal, als Corporate Design aufnimmt und in dem Rot-Weiß-Ton durch die Stadt fährt, damit unsere Zwickauer und Zwickauerinnen selbstverständlich die Bahnen immer wieder erkennen. Aber sie wird auf jeden Fall barrierefrei sein. Was bedeutet, dass Menschen, die vielleicht auf Hilfe angewiesen sind, die den Kinderwagen in die Bahn mitnehmen, viel mehr Platz haben, dass man dort einfach ohne Stufen durchrollen kann und ja, jeder auch wirklich einen guten Platz findet in der Bahn mit viel mehr Komfort.
1: Nun kann es also losgehen. Die Fördermittel in Höhe von über 22,5 Millionen Euro, die sich aus 18 Millionen Euro durch EFRE-Mittel und 4,5 Millionen Euro Kofinanzierung des Landes zusammensetzen, werden nun für die Anschaffung der 6 neuen Niederflurfahrzeuge des Modells Tina der Firma Stadler verwendet. Bis die Bahnen dann aber final im Stadtgebiet Zwickau unterwegs sind, ist noch etwas Geduld gefragt.
6: Also die Bahnen werden alle im Jahr 2028 geliefert. Dann müssen die erstmal Tests durchlaufen von der technischen Aufsichtsbehörde.

0: abgenommen werden und dann können wir in den Fahrgastbetrieb gehen, so dass wir voraussichtlich Ende 28, eher 29 dann wirklich mit Fahrgästen auch unterwegs sein werden.
1: Das sind aber dennoch erst einmal gute Aussichten für den öffentlichen Nahverkehr in Zwickau.
2: Am Montag war es endlich soweit. Die Spielstadt Mini Zwickau 2026 wurde auch in diesem Jahr wieder eröffnet. Natürlich gehört zur Spielstadt auch ein Bürgermeister oder eine Bürgermeisterin. Das wurde natürlich ganz demokratisch mit Wahlen entschieden. Nun sind die Wahlurnen ausgezählt, die Spannung ist vorbei und das Ergebnis steht fest. Die 14-jährige Jette Chill bleibt Bürgermeisterin von Mini Zwickau. Mit stolzen 81 Stimmen ließ sie ihre 5 Mitbewerber hinter sich und wurde gestern Nachmittag bereits zum 3. Mal in Folge ins höchste Amt der Spielstadt gewählt. Auch der neue stellvertretende Bürgermeister steht fest. Rudi erhielt 35 Stimmen und wird Jette Chill künftig tatkräftig unterstützen. Insgesamt haben 196 Spielstädter ihre gültige Stimme abgegeben.
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0: Seit 1950 wird in der Region der Tag des Bergmanns gefeiert. Heutzutage ist das oft der Gegenpart zu den großen Paraden. In lockerer Atmosphäre mit Musik wird an die großen Zeiten des Steinkohlebergbaus in Zwickau und Umgebung erinnert. Dazu werden oft frühere Bergbaustandorte wie in Reinsdorf genutzt, die als Museen von der industriellen Revolution künden.

0: Scheffelberger Musikanten sorgten an diesem Sonntag für Stimmung und gute Laune, so dass auch mancher Schauer durchziehen konnte, ohne selbige zu verderben. Zu Gast in Reinsdorf waren an diesem Bergmannstag der Zwickauer Steinkohleverein und der Zwickauer Knappenchor. Für die Gemeinde Reinsdorf ist dieser Besuch, man könnte fast sagen, ein kleiner Ritterschlag.
1: Wir sind also hier an einer historischen Stelle. Am 14. Mai 1872 wurde diese Schacht geteuft. 1903 dieser gemauerte Förderturm gebaut. Und deshalb ist es für uns eine große Ehre und eine Würde, dass Sie heute alle hier zu uns gekommen sind. Der Frieder hat schon gesagt, seit 1950 gibt es diesen Bergmannstag. Jeweils am ersten Sonntag im Juli eines Jahres. Und sie sind immer in der vergangenen Zeit dann entsprechend geehrt worden. Und diese Ehrung, diese Tradition wollen wir ganz einfach weiter fortsetzen. Und eine besondere Freude ist es ganz einfach, dass unsere Oberbürgermeisterin mit ihren Partnern unter uns ist, Konstanze. Viele Aufgaben, viele neue Aufgaben. Und wir freuen uns, dass du hier heute mit uns diesen Vormittag vollbringst. Wir wünschen dir insbesondere Gesundheit. Und liebe Konstanz, ich habe dir ein Glas Honig mitgebracht, dass du im Prinzip von den Kindern der Gemeinde Reinsdorf, sodass du immer auch ein Stück in deinem Herz Reinsdorf hast. Dankeschön.
2: Vielen lieben Dank und natürlich auch von mir ein herzliches Glück auf an diesem Morgen. Ich glaube, nach der Hitze vom letzten Wochenende sind wir doch ganz froh, dass wir heute nicht so schwitzen müssen. Und natürlich habe ich Reinsdorf immer im Herzen und auch im Blick. Nicht nur beim Golfspielen am Abschlag 2, sondern bin immer sehr froh, dass wir so gut zusammenarbeiten, lieber Steffen. Und freue mich, dass meine Steinköhler auch hier die Tradition hochhalten. Ich glaube, dass jedem hier in der Region bewusst ist, wie wichtig gerade der Bergbau auch war für die Industrialisierung, also auch das, wovon wir ja heute noch leben und wovon wir auch in Zukunft noch leben wollen. Und ich glaube, da muss man einfach etwas mehr Optimismus haben und Mut, dann werden wir das auch schaffen. Und dafür ja, werden wir weiter kämpfen. In diesem Sinne, einen schönen Bergmannstag und ein herzliches Glück auf.
0: In den Reden wird es immer wieder erwähnt, der Steinkohlebergbau war die Grundlage der Industrialisierung in der Zwickauer Region. Überhaupt war die Zeit Ende des 19. und Anfang des 20. Jahrhunderts eine Zeit, in der Worte wie Grundsteinlegung, Baubeginn und Eröffnung zu umgangssprachlichen Grundbegriffen gehörten. Diese industrielle Basis sorgte dann, als Mitte des 20. Jahrhunderts die ersten Schächte wie in Reinsdorf stillgelegt wurden, für Nachfolgenutzungen. Der Steinkohlebergbau allgemein stand da noch in voller Blüte.
1: Ja, also im Zwickauer Revier, hier dieser Schacht ist bereits 1962, 64 geschlossen worden. Es war hier ausgekohlt und die Funktion als Wetterschacht, sprich als Luftschacht, war nicht mehr gegeben. Und dann sind hier Nachfolgeindustrien eingezogen. Unter anderem die damalige BGH Elektro, natürlich unsere Agrargenossenschaft. Und damit ist auch dieser Standort erhalten und gerettet worden.
0: Der gemauerte Förderturm dient heute als Bergbaumuseum, sodass auch nachfolgenden Generationen die Bedeutung dieses Industriezweiges nahegebracht werden kann. Und so ganz nebenbei dient der Turm auch als Aussichtspunkt, von dem aus der Blick recht weit in die Landschaft schweifen kann. Zum einen natürlich über Reinsdorf bis hin zum Wohngebiet Wilhelmshöhe, zur St. Jakobuskirche, aber auch zur Kirche in Friedrichsgrün, ja, bis hin zum Blick auf Planitz mit der Lukaskirche. Und so ganz nebenbei, so können Bergbauabraumhalden aussehen, wenn sie lange genug ruhen können. So dient der Bergmannstag ganz nebenbei auch dazu, kleine, ehemalige Bergbaustandorte, die heute meist Museen beherbergen, im Gedächtnis zu behalten. Denn ohne den Bergbau wäre die Entwicklung der Region wohl anders verlaufen, wäre mancher technischer Fortschritt einfach vorbeigegangen. Und darauf ein kräftiges Glück auf.
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4: Am heutigen Freitag sollte auf der Freilichtbühne in Zwickau das Konzert von Bonnie Tyler stattfinden. Aufgrund des andauernden Genesungsprozesses von Bonnie wurde das für Zwickau geplante Konzert auf das kommende Jahr auf den 16. Juli verlegt. Die britische Pop- und Rocksängerin Bonnie Tyler ist aber nun im Alter von 75 Jahren verstorben. Wie ihre Familie mitteilte, starb die Musikerin am Abend des 8. Juli in einem Krankenhaus in Portugal an den Folgen einer schweren Erkrankung. Erworbene Karten können in der Vorverkaufsstelle, in der sie gekauft wurden, zurückgegeben werden. Die Kultur Z dankt für ihr Verständnis. Am kommenden Mittwoch geht's auf rotem Sand ans Eingemachte. Der FSV Zwickau tauscht den Rasen mit der Asche und die Leder mit den Filzbällen und freut sich, beim TC Sachsenring e.V. Zwickau zu Gast sein zu dürfen. Eingeladen sind natürlich auch alle Fans beim öffentlichen Training an diesem Tag. Am Mittwoch um 15 Uhr geht's los. Für das leibliche Wohl sorgt der Fleischi mit leckerem vom Grill und kühlen Getränken.
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6: Die Uhr schlägt 5 vor 12. 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
1: Pünktlich zum Start ins Wochenende erwartet uns morgen ein traumhafter Sommertag. Bei 26 Grad in der Spitze strahlt am Samstag die Sonne den ganzen Tag über fast ungetrübt von einem stahlblauen Westsachsenhimmel. Lediglich am Nachmittag tummeln sich einige harmlose Schönwetterwölkchen im Sendegebiet. Auch der Sonntag beschert uns Sonne satt, dann erzielen wir Höchstwerte von 28 Grad. Am Montag kratzen wir dann schon mal an der 30 Grad Marke. Den ganzen Tag über wird Sonnenschein unser Begleiter sein. Die der Jahreszeit entsprechenden Temperaturen bleiben uns auch am Dienstag erhalten. 31 Grad und ganz viel Sonne, das sind die Aussichten.
2: Es soll also wieder wärmer werden. Sie haben es gerade gesehen. Also Badehose, Bikini auspacken und ab ans Wasser. Jetzt ist Wochenende. Sie können die Zeit also gut dafür nutzen. Wir wünschen Ihnen ein paar erholsame Tage und sehen uns natürlich am kommenden

0: Blick auf zu Kuckna, unser Erzgebirge. Ende Juni wurde das Jubiläum 675 Jahre Schlettau gefeiert. Im letzten Magazin haben wir darüber berichtet. Diesmal schauen wir auf eine Ausstellung in Raschau, erneut auf das Jahresprojekt Generationen verbinden sowie auf die Bilder des Monats Juni. Los geht es in Marienberg. Dort entsteht eines der Welterbe-Besucherzentren.
1: Auf der Baustelle des neuen Welterbezentrums in Marienberg war am 1. Juli großer Trubel. Die Stadt lud zu einer besonderen Pressekonferenz ein. Teil dieser waren die Vorschulkinder der Kita Buratino. Sie sorgten für etwas Grün im Haus, doch wo und warum?
2: Wir haben also hier diesen Lichthof. Das ist ein Teil der Fläche des Baufeldes, was wir wiedergeben, also der Natur wiedergeben. Die Idee ist, dass man bei einem Gebäude die Fläche, die man benutzt, auf eine irgendeine Art und Weise dem Land wiedergibt, also was man bebaut hat. Alle Dächer hier haben eine unterschiedliche Begrünung. Das sind vier Landschaftsthemen, die wir aufgreifen. Das ist ja auch ein Thema der Ausstellung. Marienberg ist also ein wesentliches Thema Kulturlandschaft. Das spiegelt sich in der Ausstellung wieder und das spiegelt sich auch auf dem Gebäude wieder, was wir nur denken müssen uns, was wir also nicht sehen. Wir pflanzen mit den Kindern heute in diesem Lichthof, weil es eben auch praktikabel ist, mit den Kindern unten zu pflanzen. Auf dem Dach wird das sicherheitstechnisch ein bisschen aufwendiger. Es staffelt sich von oben nach unten. Oben haben wir also die Pflanzen, die dann eher in der Kammregion sind, die auch trocken ist, die lichtdurchflutet ist. Staffelt sich das dann nach unten. Wir haben verschiedene Wasserflächen auf dem Gebäude und in dem Gebäude. Und der Lichthof wird später mal unser tiefes Tal. Das ist also eine Fläche, die wenig Licht bekommt. Die ist also vierseitig eingeschlossen, kriegt auch keine direkte Sonne. Und wir haben mit den Kindern im Wald Pflanzen gesucht, die langsam wachsen, die im Schatten wachsen, die also auch in der Natur sich in ähnlichen Lebensräumen bewegen. Da haben wir also bestimmte Bäume rausgesucht. Die haben wir im Wald ausgegraben. Das war schön. Und heute graben wir sie sozusagen wieder ein und hoffen, dass sie anwachsen.

0: so gut wart und ja auch vorher die schönen Pflanzen aus dem Wald rausgemacht habt, dass ihr euch da Zeit genommen habt für unser schönes Welterbezentrum. Und weil ihr heute hier mitgemacht habt, gibt es schon mal eine kleine Vorfreude auf den Schulland.
1: Das ist ja ganz schön eigene Mannschaft. So, wer hat noch nicht?
2: Hat jemand noch keine Zuckerbiene?
1: Da kommt noch her, wenn du was haben willst. Wenn du nämlich hier auf meinem Schulland fangst.
0: Ja, wir freuen uns. Man sieht ja heute hier mit dem Blick in die Baustelle, dass das doch ganz gut vorwärts geht. Die Ausstellungsbauer hier tätig sind. Viele Handwerker werkeln wie verrückt. Und wir freuen uns natürlich, hier Gäste aus aller Welt dann bald begrüßen zu können. Aber wir haben das natürlich auch ein Stückchen bewegt für die Marienbergerinnen und Marienberger und unsere Leute hier in der Region. Aber ich denke, dass wir dort ein ganz gutes Stück vorwärts gekommen sind. Und halt hier jetzt kurz vor einer Eröffnung stehen von so einem wunderschönen Welterbezentrum. Ich denke, das ist gut, das macht uns Mut und dort müssen wir unsere Leute auch mitnehmen. Und ich denke, wenn wir hier am 21.08. eröffnen, dass ganz viele Interessierte, also nicht nur geladene, sondern ganz viele interessierte Gäste auch hier rein gucken werden und sich davon ein Bild machen können, wie toll das geworden ist und wie schön das Erzgebirge ist, wie die Landschaft dargestellt wird, was sich Ausstellungsbauer, Ausstellungskonzeptionsersteller gedacht haben, wie das funktioniert.
3: Ich will die Gelegenheit nochmal nutzen, mich ausdrücklich für die sehr gute Zusammenarbeit zu bedanken. Man glaubt gar nicht, wie viele Abstimmungsprozesse so eine Baustelle mit sich bringt, wenn hier verschiedene Akteure teilweise auch gleichzeitig hier vor Ort sind und planen und die Baustelle weiter vorantreiben. Und nochmal herzlichen Dank an dein Team, an Herrn Wohlgemuth für die wirklich immer konfliktfreie Zusammenarbeit. Und das versetzt uns in die Lage oder in die Situation, dass wir im Zeitrahmen bleiben. Der Oberbürgermeister hat das schon gesagt, das ist das erste Welterbezentrum, was ans Netz geht. Also da kommen noch mehr. Die nächsten sind dann in Annaberg und in Schneeberg. Da freuen wir uns schon sehr drauf. Das ist sozusagen in Blickweite dieses Jahr und nächstes Jahr. Wir sind auch froh, dass unsere tschechischen Partner hier auch mitziehen, an einem Strang mit uns gemeinsam. Und auf der tschechischen Seite auch zwei Welterbe-Besucherzentren entstehen. Hier in der Mitte von Europa so ein gemeinsames Projekt miteinander zu stemmen. Ich denke, das ist eine sehr positive Sache. Ich denke, im Großen und Ganzen können wir sehr zufrieden sein. Ich bin es jedenfalls. Und das hat auch innerhalb des Welterbe-Teams, des Gesamtteams, zu so einer wirklich starken Verbindung auch gesorgt, dass wir auch wirklich gut miteinander agieren und für die gemeinsame Sache auch eintreten. Also in dem Sinne, wir haben noch ein bisschen was zu tun. Wir sind sagen wir in der Zielkurve, so, aber ich denke, dass wir punktgenau fertig werden.
4: Auch einen kleinen Einblick in die entstehende Ausstellung konnten wir bei dem Termin gewinnen.
5: Ja, also wir befinden uns hier quasi noch im Bauzustand unseres künftigen Welterbe-Besucherzentrums, das am 21. August eröffnet werden soll. Hier schon vor unserem Hauptmöbel, also wir haben zwei Bereiche oder zwei Modi in der Ausstellung, einen sogenannten Ausstellungsmodus und einen sogenannten Showmodus. Im Ausstellungsmodus wird dieses Möbel quasi dafür verwendet, unsere 22 Bestandteile unserer Welterbestätte zu präsentieren. Und im Showmodus wird der Raum quasi leicht abgedunkelt, dann werden die Beamer hier oben mit angeschaltet und der ganze Raum erweckt zum Leben.
6: Ja, also wir haben eben auch was für die Kinder gemacht auf der Ebene, dass die eben dran vorbeilaufen können und neugierig dann auch da reingucken können. Ich denke, das wird für die sehr interessant sein.
4: Dort, wo die Marienberger Touristeninformation ihren Platz erhält, wird es auch immer bunter.
7: Das dauert noch bis August. Und ich bin jetzt mit Vorbereitung, mit Skizzen machen, in der vierten Woche.
8: Verrückt.
7: Ja, das sind halt sehr viele Motive hier.

Und das Welterbe-Besucherzentrum lädt alle herzlich ein, Touristen wie Einheimische jeden Alters hierher zu kommen, um sich über das Welterbe zu informieren und vor allem

über die authentischen Orte, also die Orte, die wirklich das Welterbe quasi leben. Wie auch hier quasi in der Nähe der Pferdegüppe in Lauter oder gleich direkt vor der Tür der Marktplatz von Marienberg und noch viele weitere Bestandteile, die man erleben kann. Und hier bekommt man quasi, soll man sich den Appetit holen, um dann an die authentischen Orte hinauszugehen.

0: Erzählen und zuhören, beobachten, gemeinsam lachen und voneinander lernen. Genau darum geht es beim Jahresprojekt der Dr. Wilma Schwabe Pflege Generationen verbinden. Regelmäßig bringt das Projekt der DRWS Seniorinnen und Senioren mit Kindern aus Kindergärten und Schulen im Erzgebirge zusammen. Dabei entstehen Begegnungen, die zeigen, wie wertvoll das Miteinander von Jung und Alt ist. Ein Geben und Nehmen, von dem beide Generationen profitieren.
1: Also es ist schön zu sehen, wie die Hemmschwelle auch wirklich übergangen wird, dass halt wirklich die Kinder auf die Bewohner zugehen oder umgedreht halt auch unsere Bewohner halt mit den Senioren, mit den Kindern agieren. Also es ist immer wieder schön. Wir sind da echt positiv überrascht, wie das doch sich so entwickelt. Und immer wieder schön halt. Ne? Ich möchte halt wirklich sagen, das funktioniert, das passt. Und die Kinder und die Senioren, die sind halt auch glücklich.
0: So entstehen besondere Gespräche und schöne Momente, die noch lange nachwirken. Wie im Juni, als das Thema Film und Fotografie auf dem Programm stand. Dafür besuchten die Seniorinnen und Senioren des DRWS-Hauses Waldeck die Mädchen und Jungen der Kita Wichtelhaus in Antonstal. Berührungsängste? Fehlanzeige. Ganz selbstverständlich setzten sich die kleinen Wichtel zu den älteren Gästen, betrachteten mit ihnen gemeinsam Fotos von vergangenen Projekten und kamen miteinander ins Gespräch. Dabei wurde so manche Erinnerung wieder lebendig.
2: Als ich mit meinem Enkel bis Paris zu Disneyland gefahren bin, da war der so begeistert. Und ich habe auch die Alpen gezeigt. Oder Busfahrten habe ich auch mitgenommen. Das war schön.
0: Natürlich blieb es an dem Tag aber nicht nur beim Anschauen von Bildern. Die Kids durften selbst in die Rolle der Fotografen schlüpfen. Mit Handy, Einwegkamera und Sofortbildkameras ausgestattet, lernten sie zunächst von den Erwachsenen den Umgang mit den Geräten. Anschließend entstanden zahlreiche Fotos von Kindergartenfreunden und Seniorinnen und Senioren. Darunter viele lustige Schnappschüsse, die für große Freude auf beiden Seiten sorgten. Auch als Kamerakinder und Nachwuchsreporter konnten sich die Knirpse ausprobieren. Zunächst erklärte unsere Moderatorin Lara Lessig den kleinen TV-Machern geduldig, worauf es beim Filmen und Fragenstellen ankommt. Mit viel Begeisterung führten sie im Anschluss Interviews mit den älteren Menschen. Dabei erfuhren die Kinder allerlei Spannendes. Die Zeit ging viel zu schnell vorbei. Am Ende standen eine herzliche Verabschiedung, viele glückliche und lächelnde Gesichter in einer ungezwungenen Atmosphäre. Ein gemeinsames Abschlussfoto hielt diesen wunderbaren Moment der Erinnerung an einen ganz besonderen Tag fest. Schöne Erinnerungen wurden auch zwei Tage später im Alterswohnsitz Gut Förstel in Langenberg geschaffen, als Schülerinnen der Jena-Planschule Markersbach die Seniorinnen und Senioren der DRWS-Pflege besuchten.
3: Ja, also das Projekt nennt sich Momente in Fotografie einfangen, generationsübergreifend. Das heißt, wir fangen das Leben ein mit Jung und Alt, Momente, die jeder für sehr schön empfunden hat und die wir gemeinsam erleben wollen.
0: Dabei durften die Mädchen selbst wählen, welche Momente sie gern in Bildern festhalten. So entstanden tolle Motive, teilweise mit hohem Symbolwert.
3: Also bisher haben wir unheimlich viel Spaß gehabt. Es sind viele Momente eingefangen worden, ob das jetzt beim Eisessen war oder beim Sport war oder beim gemeinsamen Spaziergehen. Sie wurden Gemeinsamkeiten sehr viel festgelegt und gesehen, sag ich mal. Und natürlich

0: aus.
1: Sieht es auch?
0: Okay. Beides.
2: Hier zum Schluss das Ballspielen fand ich toll. Und ich habe auch eine Lieblingsoma gefunden. Und die heißt Christina.
0: Ich fand es auch schön, dass wir mit den alten Leuten Bilder gemacht haben. Ich fand es aber auch schön, dass wir am Ende noch Ball gespielt haben und dass alle auch schön mitgemacht haben. Und ja.
1: Sehr schön.
3: Also ich fand die Bilder am schönsten und das Ballspiel, weil das hat auch sehr viel Spaß gemacht und man hat neue Freunde gefunden.

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0: Schlettau hat im Juni das 675. Stadtjubiläum gefeiert. Auf andere Ereignisse des vergangenen Monats blicken wir gleich zurück. Zunächst berichten wir von einer neuen Ausstellung in Raschau-Markersbach.
1: Die Flure des Gemeindeamtes in Raschau-Markersbach präsentieren sich derzeit in einem neuen Gewand. Unter dem Titel »Das Lächeln der Landschaft« eröffnete die Leipziger Künstlerin Katharina Zöntchen am 19. Juni ihre neue Ausstellung. Zu sehen sind Arbeiten in Wasserfarbe, Tusche, Acryl und Pigmenten. Teilweise verarbeitet die Künstlerin sogar Sand in ihren Werken. Ihre Bilder zeigen Landschaften, in denen der Mensch zwar nicht immer sichtbar ist, aber dennoch eine wichtige Rolle spielt. Für Katharina Zöntchen ist der Mensch untrennbar mit der Natur verbunden und stets Teil des dargestellten Raumes. Inspiration findet die Künstlerin unter anderem in der klassischen Moderne und im Expressionismus. Besonders geprägt werden ihre Arbeiten jedoch von persönlichen Eindrücken. Schon seit vielen Jahren faszinieren sie das Meer, das Wasser, die Berge und die Wolken. Motive von den Küsten der Nord- und Ostsee finden sich ebenso in ihren Bildern wieder wie Eindrücke aus dem Erzgebirge oder den Alpen. Eine besondere Rolle spielt dabei der Gedanke, dass Gebirge und Meer in der Erdgeschichte einst miteinander verbunden waren. Dieser Gedanke ist in ihrem Werk morgens, abends und nachts am Rabenberg wieder zu entdecken.
2: Und ich habe mich also tageweise dorthin gestellt und habe quasi diese Energie von Himmel, Wolken, Wetter zu verschiedenen Tageszeiten so eingefangen und habe dann Eingefangene mit nach Hause genommen. Ja, mich interessieren sehr diese Elemente von Wind und Wolken und Gräsern und wie das wogt, wenn der Wind in den Gräsern ist, was auch oft fast aussieht, als wäre das das Meer, ne? Als würde da, ja, und wie die Spiegelung der Wolken dann auf diesem Getreide und auf diesen Gräsern ist. Also das hat mich sehr, sehr inspiriert. Die Bewegung, die in dem Bild ist, denke ich, kommt auch rüber.
1: Das Rathaus im Ortsteil Raschau dient bereits seit vielen Jahren als Ausstellungsort für Künstlerinnen und Künstler.

Die Galerie in den Fluren lädt Besucher dazu ein, während eines Behördengangs oder einer Wartezeit einen Moment innezuhalten und die Werke auf sich wirken zu lassen. Die Ausstellung »Das Lächeln der Landschaft« ist noch bis zum 29. Januar 2027 im Gemeindeamt Raschau-Markersbach zu sehen. Eine Hoffnung der Künstlerin, im besten Fall ermöglicht es den Besuchern einen neuen Blickwinkel auf die Welt.

0: Bilder des Monats.
1: Bilder des Monats Juni. Am 1. Juni haben Kinder das Studio von ERZ-TV voll im Griff gehabt. Die kleinen Nachwuchsreporterinnen und Reporter haben am Internationalen Kindertag über die Themen berichtet, die Kinder wirklich interessieren. Von den Pferden auf dem Reiterhof von Franziska Lindner über den vollen Einsatz der Jugendfeuerwehr Oelsnitz bis zu den Ringern des FC Erzgebirge Aue. Kinder verdienen es, gefördert und unterstützt zu werden. In allen Aspekten des Lebens.
2: Vom 5. bis zum 14. Juni lud die KET nach Annaberg-Buchholz zum Nervenkitzel ein. Reporterin Eva testete dafür einen Großteil des diesjährigen Angebotes. Luftige Höhen bei Gravity, rasant in der Soundmaschine und spritzig im Piratenfluss. Ein Höhepunkt des Festes war unter anderem das Maskottchentreffen mit dem Kultkamel Keti.
3: Die Anzahl der Gedenksteine, die im Erzgebirge an Anton Günther erinnern, ist gewachsen. Am Vorabend des 150. Geburtstages des erzgebirgischen Heimatdichters und Liedsängers wurde in Thalheim ein Anton Günther Gedenkstein eingeweiht. Er hat seinen Platz im wiederhergerichteten Park am Waldstadion gefunden. Bei der Feier mit dabei war der Enkel des großen Erzgebirgers Anton Günther Lehmann.
4: So sei dieser Gedenkstein nun enthüllt.
1: Unter dem Motto »Wir laufen für trauernde Kinder und starke Generationen« gingen am Samstag, dem 6. Juni, 275 Läuferinnen und Läufer für die Trauerbegleitung Lacrima und das Mehrgenerationenhaus Zwönitz an den Start. Der Erzgebirgsbeneflitz der Johanniter-Unfallhilfe ist ein Spendenlauf, bei dem jede gelaufene Runde zählt. Egal ob rennend, walkend oder gehend, es kam nicht auf die Geschwindigkeit an. Jede Bewegung half bereits.
2: Mit dem Werk Vater und Sohn des Holzbildhauermeisters Jesko Lange fand das im Jahr 2022 begonnene Symposium Kunst trifft Welterbe seinen besonderen Abschluss. Die künstlerisch gestaltete Bank wurde zum UNESCO-Welterbetag 2026 am 7. Juni an ihrem endgültigen Standort auf der Fundgrube Anna und Schindler eingeweiht und der Öffentlichkeit mit einem kleinen Konzert des Quintetts der Schneeberger Bergkapelle feierlich übergeben.

0: Eine Verfolgungsjagd hat am 9. Juni zahlreiche Einsatzkräfte auf den Plan gerufen. Um 14 Uhr begann die Flucht eines Pkw Peugeot in Schwarzenberg. Dabei beteiligte sich die Polizei an der Verfolgung und versuchte, den Wagen zu stoppen. Im Ortsteil Lauter nahm die Verfolgungsjagd an der Kreuzung zur Froststraße ein Ende, als der Pkw mit einem Transporter kollidierte. Die Unfallstelle auf der B101 wurde weiträumig abgesperrt. Aufgrund der Sperrung der B101 in Lauter kam es zu erheblichen Verkehrsbehinderungen.
1: Deutschland oder Curaçao? Diese Entscheidung lag am 10. Juni nicht bei Experten oder Wettquoten, sondern bei den kleinsten Affen der Welt. Im Zoo der Minis sollten 8 Zwergseidenäffchen das erste Deutschlandspiel der FIFA-Fußball-Weltmeisterschaft in den USA vorhersagen. Einen konkreten Spielstand sagen die kleinen Wahrsager zwar nicht voraus. Ihre Entscheidung verrät lediglich, wer am Ende als Sieger vom Platz gehen soll.
2: Für die einen ist Heimat ein Ort, für andere sind es Erinnerungen, Menschen oder Traditionen. Was Heimat bedeutet, kann ganz unterschiedlich sein. Am 14. Juni luden Annette Illich, Andreas Schmidt und Michael Lacher in den Innenhof der alten Fleischerei Illich in Bemsgrün ein, um sich musikalisch mit diesem Thema auseinanderzusetzen. Dabei stellten die drei Musiker unter anderem eine Verbindung zwischen den Texten von Harry Schmidt und den Liedern von Anton Günther her.

0: In Annaberg-Buchholz hat sich am 16. Juni auf der Bärensteiner Straße die Erde aufgetan. Laut Mitteilung des Oberbergamtes steht fest, der Hohlraum des Tagesbruchs unter dem Asphalt weist eine Breite von ca. 4 Metern und eine Länge von 5 bis 6 Metern auf. Die Tiefe von Oberkante Asphalt bis auf die Verbruchmaßen beträgt ca. 6 Meter. Die erforderlichen Baumaßnahmen werden am 22. Juni aufgenommen.
1: Ritter, Magier und die Legende eines Schwertes im Stein standen am 18. Juni im Mittelpunkt eines besonderen Theaterprojekts. Schülerinnen und Schüler der 4. Klasse brachten nach rund 10 Wochen Vorbereitung ihre eigene Version der Sage um König Artus auf die Bühne. In der Turnhalle der evangelischen Grundschule Schneeberg fiel damit der Vorhang für insgesamt 4 Aufführungen. Mit viel Engagement, aufwendig gestalteten Kostümen und zahlreichen Sprechrollen präsentierten die Kinder die Geschichte von Camelot.
2: Nun gut, aber dafür wirst du jeden Tag mein Schild tragen, das in der Sonne glänzelt und britzelt.
3: Dieser kostbare Teppich gebührt einem Herrscher von wahrem Edelmut, wie ihr es seid.
4: Am Bösewetterweg in Bockau war der Name am Samstag, den 20. Juni, zum Glück kein Programm. Keine Unwetter, keine Spielunterbrechung, nicht nur zur Freude der Veranstalter VSV Bockau-Lauter. Stattdessen Sonne, Sand und ziemlich viel Ehrgeiz im Freizeitformat. Beim Beachmaster Bockau wurde gebaggert, geblockt und geschmettert.
5: Das war Kuckner, unser Erzgebirge für diesmal. Bis zur nächsten Sendung informieren wir Sie von Montag bis Freitag täglich in der Bergzeit. Glück auf!

Ein halbes Jahrhundert Kinderlachen gab es 2006 in Hohndorf zu feiern. Die Kindertagesstätte Sonnenstrahl blickte auf ihr 50-jähriges Bestehen zurück und beging dieses Jubiläum gemeinsam mit Kindern, Eltern, ehemaligen Erziehern und vielen Gästen. Wir erinnern an die Feierlichkeiten zum 50. Geburtstag der Einrichtung.

0: Fröhliche Kinderstimmen waren am Samstag, 15. Juli, auf dem Gelände des Kindergartens Sonnenstrahl in Hohendorf zu hören. Eine Woche lang wurde hier gefeiert, und zwar 50 Jahre Kindergarten im Ort Hohendorf. Der Höhepunkt wurde nun mit Eltern, Großeltern und Erziehern gefeiert. Von den vielen schönen Ereignissen hier ein kurzer Ausschnitt. Bei der Eröffnung war selbst der Bürgermeister dabei und sagte:
1: Ein gelungenes Fest wird, das nicht passiert. Ich hoffe, dass sich alle wohlfühlen werden und wünsche Ihnen viel Spaß und Freude heute bei dem schönen Wetter hier unserem Kindergartenfest.
2: Der Garten Sonnenstrahl in Hohendorf freut sich ganz sehr, dass wir diese Festwoche gestalten dürfen. Ab dem 10. Juli haben wir jeden Tag etwas Tolles mit den Kindern unternommen. Wir haben zurzeit 29 Kinder in unserer Einrichtung und die Tendenz wird so bleiben. Wir können natürlich auch bis 35 Kinder noch aufnehmen.
3: Dankeschön an alle Helfer.
4: Eins, ihr könnt mitzählen. Zwei, drei und los!
5: Und nun führt uns der Blick nach Deutschneudorf. Dort wurde 2006 das traditionelle Kirchweihfest gefeiert. Neben dem bunten Festprogramm spielte auch das Fischbauernanwesen vom HP Haustein eine Rolle und bot den Besuchern interessante Einblicke. Wir zeigen die schönsten Eindrücke vom Kirchweihfest in Deutschneudorf.
0: Bei Freunden zu Gast. Fußball wurde in Deutschland gespielt. In Deutschneudorf feierte man Kirchweihfest und wir waren dabei. Ja, erlebt noch hier das Original, während die Fischbauers weiter

0: Theater machten im Festzelt, haben wir mit dem Mitglied des Deutschen Bundestages, mit Heinz-Peter Hallstein, den Bürgermeister von Deutschneudorf, gesprochen. Sind Sie denn angekommen in Berlin?
1: Ja, ich bin in Berlin natürlich angekommen. Es war eine dichtige Umstellung von Deutschneudorf zum Tauntown nach Berlin. Aber ich habe mich daran gewöhnt, ich habe mich eingelebt. Ich empfinde es als eine große Ehre, dort sitzen zu dürfen und dort mein Erzgebirge bekannt zu machen und darum zu kämpfen. Und ich sehe natürlich auch vieles, was im Argen liegt und was man in unserem Land ändern muss. Aber wir reden halt mal von Schönen und von Positiven. Und da kann ich nur sagen, diese Fußball-WM, die war optimal für unser Land. Dass das unglücklich gelaufen ist mit dem Italien-Spiel und vor allem mit dem, was die Italiener vorneweg abgedrückt haben mit ihrer Presse und mit Fringssperren und so. Das war total unfair, wird sich aber für die Italiener rächen. Ich fahre 4 Jahre nicht nach Italien, bis mir Deutschland wieder mal gegen Italien gewinnt. Das ist die eine Sache, aber jetzt mal ganz im Ernst, es ist wie ein Schub für unser Land. Und das müssen wir mitnehmen, dass man sagen kann, ich bin Patriot für mein schönes deutsches Vaterland. Ich kämpfe dafür, ich stehe dafür. Und ich wünsche mir, dass die Fahnen jetzt nicht wieder verschwinden und dass man nicht mal der Nationalhymne singt.
0: Er fährt nicht mehr nach Italien. Nun gut, bei den Fischbauers gab es ganz andere Probleme.
2: Tradition und Heimatverbundenheit standen 1996 in Mulda im Mittelpunkt. Der Erzgebirgszweigverein stellte sich damals der Öffentlichkeit vor und blickte auf seine bewegte Geschichte zurück.
3: Mit einem herzlichen Glück auf stellt sich der Erzgebirgszweigverein Mulda heute vor. Unser Verein wurde am 15. April 1883 gegründet. Nach dem 40-jährigen Vereinsverbot haben wir uns am 23. August 1990 wiederbelebt. Wir waren der 23. Zweigverein, der sich wiederbelebt hat. Wir waren zufälligerweise auch 23 Heimatfreunde, die sich zusammengefunden haben. Mit dem heutigen Zeitpunkt sind wir weit über 100 Mitglieder. Und wir sind stolz drauf, auf unsere gute, kulturelle, heimatliche Arbeit, die wir am Ort durchführen. Wir haben unsere Hutzmusikanten, die uns sehr gern mit musikalischen Darbietungen erfreuen. Wir haben einen Chor, die überleitenden Worte werden von unserem Heimatfreund Arndt Hühne in erzgebirgischer Mundart immer schön gesprochen. Wir haben unsere Kleppelweibsen, wir gehen sehr viel wandern. Und vor allen Dingen haben wir eine gute Zusammenarbeit mit der ländlichen Erwachsenenbildung. Unser Ort Mulda wird durch den Erzgebirgszweigverein heute auch repräsentiert, indem wir den Anton-Günther-Stein Ihnen vorstellen werden. Wir haben unser Mulda-Bad neu eingeweiht und wir können jetzt auch zum 6. Jahrestag der Wiederbelebung das Haus des Gastes in Mulda einweihen.

0: Von den Klöppelfrauen, unter deren geschickten Händen schon viele Kunstwerke entstanden, erfuhren wir, dass die Klöppelkunst in Italien entstand und über Holland im 16. Jahrhundert ins Erzgebirge gebracht wurde. Als der Bergbau zurückging, war dieses Handwerk oft Erwerbszweig.
1: Wir sind 7 Klöppelfrauen und treffen uns alle 14 Tage im Kindergarten zum Klöppeln. Wir klöppeln hauptsächlich für unseren Bedarf, für Freunde, die wir damit erfreuen. Und für unsere Männer haben wir schon schöne Schlipse geklöppelt.
0: Der Sänger und Dichter von Heimatliedern, Anton Günther, wäre am 5. Juni 120 Jahre alt geworden. Der Erzgebirgszweigverein pflegt die Tradition Anton Günthers. Wir begleiteten die Vereinsmitglieder zum Gedenkstein, der im 1936 zu seinem 60. Geburtstag gesetzt wurde. Der Mundartsprecher Arndt Hühne zitierte ein Gedicht über Anton Günther.
2: Unser Anton ist seit Lams ein einfacher Gebürgler geblieben. Und er schreibt von sich, so einfach wie mein Hamid ist, so einfach ist mein Gemüt. So einfach wie ich denken und reden kann, so einfach ist mein Lied. Und er hat auch noch etwas für uns, für unsere hektische Zeit mitgegangen. Er sagt, nimm dir Feierfinkel Zeit, bleib auf dem Mole wenig stehen, du dich besinne, kommst auch dort hin, wo du hin willst, denn mit Eil und Hast hat mancher in sein Lahm schon schönste verpasst.
0: Übrigens bemühte sich der Erzgebirgszweigverein sehr darum, dass der alte Anton-Günther-Steig in Mulda zum Radwanderweg umgebracht wurde.

0: gebaut wurde.
1: Die Radwanderwege im Gesamtbereich beginnen von Freiberg über Bertelsdorf nach Weigmannsdorf nach Mulda und führen weiter zur Talsperre Lichtenberg. Von dort kann man über Dorf Chemnitz, Wolfsgrund und auch Großhartmannsdorf erreichen.
0: Auch die Hutzenmusikanten gehören zum Erzgebirgszweigverein Mulda. Das älteste Mitglied, Herr Eckhard Nickerl, stellte sich und seine Musikanten vor.
2: Ich möchte die Hutzenmusikanten vorstellen. Wir haben uns seit 1991, haben wir die Hutzenmusikanten gegründet, so wie wir hier sitzen. Wir sind zwar alle schon Rentner, aber die Musik hat uns solche Freude bereitet, dass wir haben uns zusammengefunden und am 12. November 1991 in meiner Hutzenstube haben wir diese Gruppe gebildet. Wir spielen zur Freude der Allgemeinheit und vor allen Dingen auch zur Freude des Erzgebirgsvereins. Wir haben schon viele Menschen erfreut durch unsere Musik. Das Alter, wir sind 5 Musiker. Insgesamt sind wir 344 Jahre alt.

0: Natürlich gibt es auch einen sangesfreudigen Chor. Herr Roland Schäffner erzählte.
1: Ja, liebe Freunde, das Ziel des Chors besteht darin, das erzgebirgische Liedgut am Leben zu erhalten. Dazu dienen uns die Heimatabende, die wir mit unseren Heimatfreunden veranstalten, wobei wir mit mehreren Liedern diese Veranstaltungen umrahmen.
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3: Sicherheit im Straßenverkehr verdient Anerkennung. In Freiberg wurden 1996 Fahrerinnen und Fahrer ausgezeichnet, die über viele Jahre hinweg unfallfrei unterwegs waren. Unser Archivbeitrag zeigt die Ehrungsveranstaltung und erinnert an eine Auszeichnung für verantwortungsbewusstes Verhalten im Straßenverkehr.
4: Vor ein paar Tagen fand für verdiente Kraftfahrer im Gebäude des Verkehrsamtes Freiberg ein besonderes Ereignis statt.
5: Verkehrssicherheit wird groß geschrieben. Heute haben wir als Kreisverkehrswacht die Möglichkeit, bewährte Kraftfahrer für 50, für 40 und für 25 Jahre auszuzeichnen. Sie bekommen hier eine Urkunde, eine Anstecknadel und einen Aufkleber, den Sie dann am Fahrzeug befestigen können. Die Auswahl dieser Verkehrsteilnehmer, die also unfallfrei durch ihr Autofahrerleben kommen, müssen sich leider Gottes selbst melden, weil es keine Möglichkeit gibt, irgendwie für uns diese Leute ausfindig zu machen. Und die müssen sich halt melden bei der Kreisverkehrswacht und wir versuchen dann über die Formalitäten das zu klären, ob die Aussagen der Wahrheit entsprechen und dann erfolgt die Auszeichnung.
4: Zunächst konnten die Gewinner des Preisausschreibens Sicherer Schulweg ihre Preise entgegennehmen. Die Auslosung erfolgte bereits zum Frühlingsfest in Freiberg. Den ersten Preis, ein Kinderfahrrad, erhielten die Brüder Tino und Tom Brendel. Danach erfolgte die Auszeichnung für unfallfreies Fahren. 14 fahraktive Frauen und Männer aus dem Kreisgebiet Freiberg hatten sich gemeldet. Bedingung: kein registrierter Unfall darf auf dem Konto des Kraftfahrers stehen.
5: Kein registrierter Unfall, jawohl. Das ist für hier in der neuen Bundesland etwas schwierig, weil ja die, alles, was vor 89 passiert ist, nicht so registriert wurde oder jetzt im KBA in Flensburg einen Stellenwert hat. Und von daher

0: sind die Aussagen natürlich nicht unbedingt so ausschlaggebend oder so kräftig, wie man das eigentlich haben möchte. Es wird auch kein Wert darauf gelegt, ob der jetzt viel gefahren ist oder ob er wenig gefahren ist, sondern man kann hier auch keinen gemeinsamen Konsens finden, sondern es geht lediglich darum, unfallfrei über diese Zeit gekommen zu sein, wo also nichts registriert wurde.
1: Respekt sei dem gezollt, der über 50 Jahre unfallfrei Europas Straßen befuhr. Inhaber der meisten Führerscheine ist Karl Bernig aus Siebenlehn.
2: Bei der Wehrmacht machte ich meine Wehrmachtsführerscheine. Dann kam ich beim Amerikaner in Gefangenschaft, habe dort wieder LKW gefahren. Sogar Holzgaser habe ich unter meinen Hintern gehabt. Dann kam ich zurück in die DDR. Dort wurden meine Führerscheine alle nicht anerkannt. Ich hatte einen westdeutschen und einen amerikanischen Führerschein, den ich heute noch vorlegen kann, und musste in unserer DDR sämtliche Führerscheine nachmachen. Und bin nur glücklich, dass ich wirklich 57 Jahre unfallfrei geworden bin.
1: Den ältesten Führerschein konnte Reinhold Jungnigl aus Mulda vorweisen.
3: Wie viele Fahrzeuge haben Sie so verschlissen im Laufe Ihres Lebens?
4: Ach, das kann ich Ihnen gar nicht sagen. Das ist nicht allzu schlimm. Das ist nicht allzu schlimm. Erstmal habe ich ein Eichenbaumotorrad gehabt dann. Ja, dann bin ich nach Frauenstein. Dort habe ich die Lastwagenprüfung gemacht. Dort habe ich als Taxifahrer bin ich da gewesen. Naja, das ist so der Reihe noch immer weitergegangen.
1: Auch wir von Kanal 9 beglückwünschen die bewährten Kraftfahrer und wünschen ihnen weiterhin allzeit gute Fahrt.
5: Ein spannender Fund sorgte 1996 in Großhartmannsdorf für Aufmerksamkeit. Wir werfen einen Blick auf die damaligen Untersuchungen und ihre Entdeckungen.
1: Großhartmannsdorf. Bei Grabungsarbeiten im Rittergutpark wurde in einer Tiefe von 2,50 Meter ein Gang freigelegt, der vollkommen im Dunkel der Geschichte liegt. Wann und durch wen wurde er angelegt? Wo beginnt er und wohin führt er? Welchem Zweck diente er vor vielen hundert Jahren? Rätsel, die durch eine genauere Untersuchung von Archäologen gelüftet werden sollen. Die Frage ist bis heute noch nicht geklärt. Wann und durch wen wurde das Rittergut und der Ort Großhartmannsdorf gebaut? Vielleicht gibt der Gang das Geheimnis frei. Wir berichten demnächst darüber weiter. Samstag, der 29. Juni, Tag des offenen Hofes in Friedebach. Der Kreisbauernverband Freiberg e.V., der Regionalfrauenverband Mittleres Erzgebirge und der Sächsische Landjugendverband waren Veranstalter des mittlerweile dritten Tages des offenen Hofes auf dem Gelände der Friedebacher Familie Wolfgang Kosek. Auch Kanal 9 war auf Schnupperbesuch da und wurde zunächst beschnuppert.
6: Der Arbeitstag an 365 Tagen im Jahr der Bäuerinnen und Bauern ist angefüllt mit Arbeit, von früh bis abend. Und es ist daher nicht alltäglich, dass Bauern sich die Zeit nehmen, eine solche Veranstaltung zur Präsentation ihrer Arbeit zu organisieren.
1: Ausgehend von den allgemeinen Problemen der erzgebirgischen Landwirtschaft wurde von Vertretern von Landesregierung, Verbänden und EU-Kommissionen der Familie Kosek stellvertretend für viele andere Familien für ihr Engagement gedankt. Ökologische Landwirtschaft und Tourismus zu verbinden ist Ziel des Kosek-Hofes. Ökobauern und Betriebe aus der Umgebung stellten ihre Produkte den zahlreichen Besuchern dar. Traditionelle Handwerkskunst präsentierte der Landfrauenverband. Der Hofrundgang brachte neben dem direkten Kontakt mit der Heimaterde noch Diskussionen unter dem Regen- bzw. EU-Schirm. Nach dem offiziellen Teil wurde den Gästen ein buntes Programm geboten. Belustigungen für Mensch und Tier ließen den Regen schnell vergessen.
5: Musikalisch wird es in unserem nächsten Archivbeitrag. Die bekannte Folkgruppe Gudrun Lange und Cactus begeisterte 1996 ihr Publikum mit einem stimmungsvollen Konzert und brachte erzgebirgische sowie internationale Folkmusik

0: Nun, außergewöhnliche Hobbys erzählen oft spannende Geschichten. In Augustusburg begegnen wir einem Sammler, der sich mit großer Leidenschaft historischen Musikinstrumenten widmet. Seine Sammlung und die Begeisterung für die Klangwelten vergangener Zeiten stehen im Mittelpunkt unseres nächsten Archivbeitrags.
1: Heute sind wir bei Herrn Jörg Einert in Augustusburg in der Kirchgasse 2. Herr Einert, was ist denn Ihre Spezifik im Sammeln?
2: Also eigentlich alles, was sich mit Musik beschäftigt. Schon als Kind hat mich alles fasziniert, wie irgendwo Musik rauskommt.
1: Und das, was wir hier beispielsweise sehen, das, dieses Grammophon, ist das, welches Baujahr ist denn das?
2: Das wird so circa 1910, 1915 sein. Ja. Ist allerdings restauriert, darum sieht das auch noch so ganz toll und gut aus.
1: Ist das funktionstüchtig?
2: Natürlich.
1: Das klingt ja immer etwas wie Bratkartoffeln braten, ja?
2: Also

0: Tja, liebe Zuschauer, es ist doch eine echte Rarität.
1: Das ist ebenfalls ein Grammophon, das ist allerdings etwas jünger, zu Ende der 20er Jahre, ein sogenanntes Schrankgrammophon, Standgrammophon, in einer etwas nobleren Ausführung, auch vom Klang natürlich um einiges besser als das Trichtergrammophon, was wir gehört haben. Und ich denke, ich spiele es einfach mal an. Die Platte ist so Mitte der 30er Jahre aufgenommen, recht bekanntes Lied, auch in der heutigen Zeit noch.
2: Alles manuell aufsetzen.

0: Das war doch irgendetwas von einem Bauernhof in der Sonne.
1: Ja, genau.
0: So ähnlich, ja. Das ist ein Harmonium, das kommt, also Harmonie hält uns zusammen.
1: Ja, so ungefähr.
0: Klingt gut.
1: Harmonium, 1921 in Wurzen gebaut. Also ich habe nicht nur Sachen, die selbst Musik machen, sondern auch Instrumente, wo man selbst mit Hand anlegen muss.
0: So, und was ist das für eine Blackbox?
1: Ja, das ist eigentlich ein Klavier, ne? Man sieht da nichts Besonderes daran, aber es hat einige Besonderheiten. Mhm. Und zwar, wir fangen mal an.
0: Ein Tuch, ja.
1: Es steht drauf, Hermann Graf Augustusburg. In Augustusburg gab es nämlich eine Klavierfabrik, die war auch recht bedeutsam. Ich habe da gelesen, die soll insgesamt so um die 30.000 Instrumente ausgeliefert haben. Und das ist das Klavier, was dem Firmenchef selbst gehört hat. Und es ist natürlich kein gewöhnliches Klavier, sondern ein Klavier, wo man sich selbst unterhalten lassen kann, ein selbstspielendes Klavier.
0: Kurze Zwischen, wie lange hat es denn die Firma gegeben oder seit wann ist denn die nicht mehr existent?
1: Die Firma war seit 1914 in Augustusburg und hat bis zum Zweiten Weltkrieg dann produziert.
0: Mhm. So, und jetzt spielen Sie doch mal hier.
1: Ja, ich kann normal natürlich auch spielen.
0: Das ist ja ein Klavier wie alle.
1: Tja. Jetzt kommen wir zu den Besonderheiten. Mittels einer Notenrolle kann das Klavier nämlich selbst spielen. Und zwar wird hier die Notenrolle eingelegt. Dann nehmen wir mal eine Notenrolle. Steht am Anfang der Rolle, was man einstellen muss. So ungefähr wie im Straßenverkehr. Tempo 50 ist vorgegeben. Das muss ich dann auch einstellen.
0: Ja, Tempo normal steht hier.
1: Tempo normal. Und dann muss ich das Gerät in Bewegung setzen.
0: Zack, zack, zack, zack, zack, zack.
1: Und da ist sie wieder.
0: Ja, und Herr Einert, erfahrungsgemäß wollte man ja die ganze damalige Musik auf solche Rollen bannen.
1: Das stimmt, es gibt alles Mögliche und Unmögliche auf solchen Rollen. Es gibt zum Beispiel auch die gesamte 9. Sinfonie von Beethoven auf solchen Notenrollen. Die wurde von zwei Pianisten eingespielt und das klingt natürlich mächtig gewaltig. Ja. Und ich denke, da hören wir uns nochmal ein paar Takte draus an. Und da werde ich mal das Klavier aufmachen, dann sieht man auch, was sich da alles so bewegt.

0: möchten uns recht herzlich bei Herrn Einert bedanken, dass Sie für uns Zeit gefunden haben. Ich würde sagen, Sie müssten wirklich mal Führungen machen, denn viel, viel Interesse besteht dafür solche Dinge.
1: Ich werde darüber nachdenken. Ja.
2: Das Seigerhüttenfest zählt seit vielen Jahren zu den festen Höhepunkten im Veranstaltungskalender der Region. Im Jahr 2001 wurde dort nicht nur gefeiert, auch die Gründung eines Vereins sowie traditionelle Schmiedevorführungen standen im Mittelpunkt. Wir zeigen die Eindrücke vom Seigerhüttenfest des Jahres 2001.
3: Im Juli konnten Sie im MEF beim 6. Seigerhüttenfest mit dabei sein, wo es neben einem kleinen Bergaufzug Folgendes zu vermelden gab. Und das übernahm der Bürgermeister Dr. Steffen Laub persönlich.
4: Hier zur Gründung des Vereins Ring der Europäischen Schmiede treffen. Wir sind gebeten worden, beziehungsweise wir haben die Möglichkeit, in diesem Ring mitzuarbeiten, was wir gern wahrnehmen. Heute ist der Gründungstag, das heißt, der Verein ist gegründet mit vielen internationalen und nationalen Mitgliedern, vorbehaltlich der Bestätigung der entsprechenden Gemeindeparlamente, wo wir natürlich hoffen, dass wir die Zustimmung erhalten. Und die Satzung sagt aus, dass wir auf dem Gebiet der Metallgestaltung und des Schmiedehandwerks sehr eng zusammenzuarbeiten, Fachleute mit einbeziehen und natürlich auch daraus touristische Aktivitäten entwickeln.
3: Auf dem Territorium des Althammers wurde dementsprechend viel geschmiedet. Auch vieles zur Schau gestellt. Hammerknecht Riechling wusste mehr dazu.
5: Eine ausgeschriebene Sache, dass also die Leute hier Sonnenuhren herstellen und die sind jetzt in der letzten Woche angeliefert worden. Und wenn die jetzt einen Monat hier dann gestanden hat, dann wird sie nach Ipsitz in Österreich geliefert und dann geht sie nach Frankreich, nach Arsotec.
6: Wie viel sind es konkret?
5: Wir haben jetzt hier, glaube ich, 9 oder 10 Exponate jetzt hier.
6: Ja. Und wo kommen sie überall her?
5: Die kommen, der größte Teil ist Deutschland, dann auch Österreich, Schweiz haben wir eine dabei.
2: Nun, liebe Zuschauer, damit endet unsere heutige Ausgabe von unserer Zeitreise. Wir hoffen, unsere Archivaufnahmen haben Erinnerungen geweckt und Ihnen interessante Einblicke in die Geschichte des Erzgebirges gegeben. Viele weitere historische Beiträge finden Sie jederzeit in unserer Mediathek auf www.glückauf.tv sowie auf unserem YouTube-Kanal glückauf.tv. Vielen Dank fürs Zuschauen. Wir wünschen Ihnen alles Gute und freuen uns schon jetzt auf die nächste gemeinsame Reise in die Vergangenheit. Bis dahin, bleiben Sie gesund und Glück auf!

0: Hallo und herzlich willkommen zu Sachsen aktuell am Wochenende, der Wochenrückblick aus dem Freistaat. In unserer heutigen Sendung werfen wir einen Blick nach Grimma. Dort hat sich Ministerpräsident Michael Kretschmer zum Bürgerdialog getroffen. Doch zunächst geht es bei uns in der Sendung um die geplanten Abbaupläne bei VW. Die angekündigten Spar- und Abbaupläne des Volkswagen-Vorstands sorgen bundesweit für Proteste. Zeitgleich zur Aufsichtsratssitzung am Donnerstag demonstrierten auch Beschäftigte an den sächsischen Standorten, unter anderem auch in Chemnitz. Die IG Metall warnte vor weitreichenden Folgen für Arbeitsplätze und forderte ein klares Bekenntnis zu den Standorten und vor allem zu den Beschäftigten.
1: Hier mischt sich Wut mit Verunsicherung, weil natürlich geht es jetzt hier auch um jeden Einzelnen. Jeder rechnet sich aus, reicht es noch für mich bis zur Rente? Was wird mit meinem Ausbildungsplatz? Wie lange kann ich hier noch arbeiten? Kann ich mein Haus noch in Zukunft abbezahlen? Das verunsichert die Menschen, das nimmt die Menschen nicht mit. So geht nicht Transformation, so darf Transformation nicht sein.
0: Wut, Verunsicherung, Zukunftsangst. Während in Wolfsburg über neue Sparpläne bei Volkswagen beraten wird, wächst auch in Chemnitz die Sorge um die Zukunft. Bundesweit protestieren Beschäftigte gegen mögliche Werksschließungen und weiteren Stellenabbau. Auch am VW-Standort in Chemnitz. Auslöser sind Medienberichte über einen verschärften Sparkurs. Demnach könnten weltweit bis zu 100.000 Stellen wegfallen. Auch das VW-Werk in Zwickau wird als möglicher Schließungskandidat genannt. Für die IG Metall wäre das ein Schlag für die gesamte Region, so Eddie Krupper.
1: Das würde die ganze Region destabilisieren. Allein an den Werken Zwickau hängen insgesamt fast 100.000 Arbeitsplätze mit dran. Wenn man die Familien noch mit hinzuzählt, dann wird deutlich, dass es hier bis zu 1 Million Menschen geben könnte, die betroffen wären. Das würde die ganze Region destabilisieren. Das würde die ganze Struktur hier in der Region natürlich angreifen. Und dann deswegen ist klar, das darf nicht passieren, weil das wäre ein immenser Schaden für ganz Sachsen.
0: Auch wenn Chemnitz selbst nicht von einer möglichen Werksschließung betroffen wäre, zeigen sich die Beschäftigten solidarisch mit ihren Kolleginnen und Kollegen in Zwickau und der ganzen Bundesrepublik.
1: Es ist natürlich klar, dass wir hier nicht nur über VW reden. Die Einschläge sind in allen anderen Automobilwerken auch so kolportiert worden, genauso wie bei Porsche, bei BMW, bei Mercedes. Und deswegen ist auch klar, die Dimension, es geht über Volkswagen weit hinaus. Hier geht es um die Kernsubstanz Industrie in Deutschland. Und deswegen werden wir auch als IG Metall weiter zu Aktionstagen aufrufen und natürlich alle Automobilwerke und deren Zulieferer mobilisieren.
0: Die Botschaft der Aktion ist dabei eindeutig.
1: Die zentrale Botschaft ist, dass wir vereint für unsere Zukunft kämpfen werden, insbesondere auch mit den Standorten, die gerade von den Medienberichten zu Schließungen zur Disposition stehen, insbesondere mit den Kolleginnen und Kollegen in Zwickau, dass wir ihnen an ihrer Seite solidarisch zusammenstehen.
0: Die Proteste finden bewusst zeitgleich zur Sitzung des VW-Aufsichtsrates statt. Dort wird über die Zukunft des Konzerns beraten. Die IG Metall will den Druck erhöhen und kündigt bereits jetzt weiteren Widerstand an.
1: Erstmal geht es auch darum, ein klares Zeichen zu setzen, dass wir den Menschen hier eine Chance geben, auch mal die Wut rauszulassen.

0: weil die Leute sind einfach nur noch enttäuscht. Man hat hier einen Beitrag geleistet, das soll jetzt alles wieder nichts wert gewesen sein. Und jetzt geht es auch darum, einmal ein Zeichen zu setzen, dass wir sauer sind, dass wir wütend sind, aber auch nach vorne gerichtet an den Vorstand. Wenn sie in die Umsetzung ihrer Pläne gehen, dann werden sie mit Widerstand rechnen müssen.
1: Noch ist offen, welche Entscheidungen der Aufsichtsrat am Ende treffen wird. Für die Beschäftigten steht aber schon jetzt fest, sollte Volkswagen an seinen Sparplänen festhalten, sollen weitere Proteste folgen. Von Chemnitz geht es nun in die Landeshauptstadt. Strenge Regeln, kontrollierte Ausgänge und ein klares Ziel, mehr Rückführungen. Seit Anfang Juli betreibt der Freistaat im Dresdner Norden ein neues Zentrum für Menschen, deren Asylverfahren eigentlich in einem anderen EU-Staat geführt werden müsste. Während Sachsen damit Rücküberstellungen besser vorbereiten will, spricht der Flüchtlingsrat von haftähnlichen Zuständen. Dabei ist noch völlig offen, wie das neue Modell im Alltag überhaupt funktioniert.
2: Wenn Sie die Einrichtung verlassen möchten, brauchen Sie einen entsprechenden Grund, das müssen Sie beantragen.
3: Haftähnlich und ein Eingriff in die Menschenrechte. So scharf kritisiert der Sächsische Flüchtlingsrat das neue Sekundär-Migrationszentrum in Dresden. Der Freistaat hält dagegen. Hier sollen Menschen zentral untergebracht werden, für deren Asylverfahren ein anderer EU-Staat zuständig ist. Seit Anfang Juli ist die Einrichtung in Betrieb. Dass hier deutlich strengere Regeln gelten als in einer regulären Unterkunft, erklärt Bela Belafi, Präsident der Landesdirektion Sachsen.
2: Für so einen Grund kann ein Arztbesuch sein, das kann sonst irgendwas sein, aber Sie müssen prinzipiell das Ganze beantragen. Auch die Registrierung in die Einrichtung und aus der Einrichtung raus wird über andere Systeme durchgeführt, weil einfach die Zielgruppe hier eine andere ist als in einer, ich sag mal, regulären Aufnahmeeinrichtung.
3: Konkret geht es um Menschen, für deren Asylverfahren ein anderer EU-Staat zuständig ist oder die dort bereits Schutz erhalten haben. Während ihre Rückkehr vorbereitet wird, sollen diese zentral in Dresden leben. Das Zentrum entstand aus dem bisherigen Landesausreisezentrum und richtet sich nun an deutlich mehr Personengruppen.
2: Die bisherige Konstellation hier im Landesausreisezentrum waren nur alleinstehende Männer. Das war unsere Zielgruppe in dem Verfahren. Die Kapazität war noch bisher maximal 100. Umbauarbeiten waren auch notwendig. Diese Einrichtung jetzt, wie wir sie jetzt durchführen, wird einen viel größeren Adressatenkreis haben. Das heißt, wir können auch Familien hier unterbringen. Wir können Schulungsangebote anbieten. Also es hat eine ganz andere Zielgruppe. Was nicht angeboten wird, das ist auch ganz klar, Alleinreisende und begleitete Minderjährige natürlich nicht. Die werden über die Jugendämter betreut.
3: Grundlage ist das GEAS, also das gemeinsame europäische Asylsystem. Es soll Weiterwanderung innerhalb der EU begrenzen und Rücküberstellungen erleichtern. Doch wie das neue Modell praktisch funktioniert, ist bislang kaum erprobt.
2: Wie wir das dann rechtlich aufsetzen, welche Grundkonstellationen dafür bestehen, welche Anreizinstrumentarien, das werden wir noch testen. Wir haben ja noch keine einzige Person hier in der Einrichtung, die tatsächlich übers neue Verfahren kommt. Und wir werden das dann so wie im gesamten letzten Jahr mit dem Bundesamt für Migration auch umsetzen. Das heißt, eine entsprechende Beratung ist hier möglich. Wenn Sie in einer sonstigen Einrichtung sind, dann haben Sie zum Beispiel einen Termin beim Bundesamt. Da müssen Sie sich überlegen, wie da die Beratung erfolgen kann. Hier ist das auf dem jeweiligen Gelände.
3: Für Innenminister Armin Schuster ist das Dresdner Zentrum deshalb nur ein Baustein in einer strengeren Migrationspolitik. Zugleich will er Rückführungen auch dort ausweiten, wo sie bislang an rechtlichen Grenzen scheitern.
4: Wir würden auch gerne Straftäter und Gefährder in Drittstaaten rückführen, wo heute ein Abschiebeverbot besteht aufgrund der Europäischen Menschenrechtskonvention. Unser Wunsch ist, oder unsere Erwartung, dass die Europäische Menschenrechtskonvention an die Genfer Flüchtlingskonvention angepasst wird. Dort gibt es einen Ausnahmetatbestand, dass wenn ein Staat der Überzeugung ist, dass die Gefahr, die für die öffentliche Sicherheit und Ordnung von einem solchen Mensch ausgeht, überwiegen kann über das Bleibeinteresse desjenigen und wir ihn dann nach Genf, nach Afghanistan oder wohin auch immer rückführen könnten. Das geht nach EMRK nicht. Ich glaube, diese beiden Dinge muss man harmonisieren. Es ist nicht erklärbar, dass ich einen Gefährder oder schweren Straftäter nicht rückführen darf, weil ihm auf eine abstrakte Art und Weise

0: ein Unbill in seinem Herkunftsland drohen könnte. Wir werten die Gefahr, die von ihm hier ausgeht, höher.
1: Im Dresdner Zentrum selbst bleiben dagegen noch Fragen offen. Handyortung oder Fußfesseln sind derzeit nicht vorgesehen. Sollten sich Bewohner häufiger ihrer Meldepflicht entziehen, will Schuster strengere Maßnahmen auf die nächste Innenministerkonferenz bringen. Klare Richtlinien dafür fehlen bislang. Wie das neue Modell im Alltag funktioniert, muss sich also erst zeigen.
2: Wir machen jetzt eine kurze Pause und sind gleich mit spannenden Themen aus dem Freistaat für Sie zurück. Unter anderem geht es dann bei uns noch einmal um die Bejagung des Wolfes. Bleiben Sie also dran.

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3: Herzlich willkommen zurück zu Sachsen aktuell am Wochenende, der Wochenrückblick aus dem Freistaat. Wie soll Sachsen künftig mit dem Wolf umgehen? Genau darüber wurde im Umweltausschuss des Landtags intensiv gestritten. Während sich viele Experten für schnellere Abschüsse auffälliger Problemwölfe aussprachen, bleibt eine allgemeine Bejagung hoch umstritten. Auch bei der Zukunft der Fachstelle Wolf gehen die Positionen weit auseinander.
4: Wo gibt es das Erfordernis, dass der Wolf so anders behandelt wird als einen Fuchs? Der Fuchs ist mindestens so schön. Der Fuchs hat auch eine wichtige Position und Rolle in der Natur.
5: Wie Sachsen künftig mit seinen Wölfen umgehen soll, ist politisch hoch umstritten. CDU, SPD und BSW wollen neue Abschussmöglichkeiten rechtlich verankern. Die AfD fordert darüber hinaus eine deutliche Reduzierung des Bestandes und das Aus für die Fachstelle Wolf. Eine pauschale Jagd hält Wolfsforscherin Ilka Reinhardt allerdings für den falschen Weg.
6: Als Wissenschaftlerin fragt man, okay, wir haben ein Problem, was ist das Ziel? Das Ziel ist runter mit den Nutztierschäden. Und dann schaut man, welches ist die am besten geeignete Methode. Und da gibt es sehr, sehr viele internationale Studien. Und ganz klar ist die Antwort, eine generelle Bejagung ist schlicht die falsche Methode. Das ist einfach das falsche Werkzeug, um da anzusetzen. Herdenschutz ist die richtige Methode. Und das sind nur einige Studien aus Europa, auch aus Nordamerika, die zeigen, dass die Bejagung auf die Anzahl der Übergriffe auf Nutztiere nichts bringt.
5: Ganz anders sieht das die sächsische Jägerschaft. Landesjagdverbandspräsident Polo Palmen fordert, den Wolf künftig stärker wie anderes Wild zu behandeln.
7: Unser Ziel ist es insbesondere, den Wolf als normales Tier zu sehen, mit regulären Jagdzeiten und eben im Falle der Schadsituation einer zusätzlichen Bejagung des sogenannten Schadwolfes oder des Schadrudels.
5: Zwischen diesen Positionen liegt für Wildbiologe Norman Stier der entscheidende Ansatz. Nicht wahllos jagen, sondern gezielt dort eingreifen, wo einzelne Wölfe immer wieder Probleme verursachen.
8: Wir sehen ganz klar, dass praktisch das Kernziel Weidetierhaltung ist, denke ich, allen klar, dass wir dieses Ziel weiter verfolgen wollen. Dass eine rechtssichere Entnahme von diesen wenigen Problemwölfen, das ist gut, das ist nicht nur in Sachsen so, es ist in allen Bundesländern so, dass es wenige Wölfe gibt, die eine große Zahl der Nutztierrisse verursachen. Und da ist es entscheidend, dass praktisch diese Entnahmen schnell, sehr schnell möglich sein.
5: Umstritten ist auch, wie das Wolfsmanagement künftig organisiert werden soll. Während die AfD die Fachstelle Wolf abschaffen will, warnt die kommunale Ebene davor, gebündeltes Fachwissen und einheitliche Standards aufzugeben.
9: Zum Antrag der AfD-Fraktion, den wir ja heute auch besprechen, möchte ich sagen, dass die Fachstelle Wolf in Deutschen Bora aus unserer Sicht Funktion und Know-how bündelt. Das ist Aufgabe einer Fachstelle, was in gleicher Qualität in den unteren

0: Doch selbst wenn mehr Abschüsse politisch gewollt sind, bleibt die Frage, wie weit Sachsen rechtlich gehen darf. Für NABU-Fachreferent Jan Schöne lässt sich die allgemeine Bestandsjagd kaum mit dem eigentlichen Ziel des Herdenschutzes vereinbaren.
1: Das Bundesjagdgesetz schreibt, dass der revierübergreifende Managementplan darauf auszurichten ist, die Vereinbarkeit von Jagd und günstigem Erhaltungszustand zu gewährleisten. Dieses darauf ausrichten, das ist eine weiche Formulierung. Dem Vorsorgeprinzip würde es entsprechen, wenn man reinschreibt, hat sicherzustellen, hat zu gewährleisten. Das ist eine klare grammatische Formulierung. Da findet sich im sächsischen Jagdgesetzentwurf nichts. Und es findet sich auch im sächsischen Gesetzentwurf nichts darüber, dass der Managementplan durch eine klare Jahresfrist begrenzt ist und immer in Jahresfrist neu angepasst werden muss.
0: Eine Entscheidung ist nach der Anhörung noch nicht gefallen. Sachsen hat bei der konkreten Umsetzung zwar eigenen Spielraum, kann aber über Abschüsse nicht völlig frei entscheiden. Bundes- und EU-Recht setzen weiterhin Grenzen und genau darüber dürfte im Landtag weiter gestritten werden.
2: Zum Abschluss der Sendung wird es noch einmal sportlich. Zwei Leipziger, eine große Herausforderung. Rico Bogen und Caroline Pohle stellten sich am vergangenen Wochenende bei der traditionsreichen Challenge Rot der Langdistanz. Für beide war es eine besondere Premiere und aus Leipziger Sicht ein Rennen, das in Erinnerung bleiben dürfte. Jonas Georgi berichtet.
3: Ja, ich kann es kaum fassen, also ist extrem geil. Ich hätte es mir vorher nicht vorstellen können, bei dem Starten Starterfeld. Besseren Einstand gibt's nicht, ja.
4: Eine fast perfekte Premiere für Rico Bogen. Bei der Challenge Rot stellten sich am vergangenen Wochenende rund 5.500 Athletinnen und Athleten der Herausforderung. Mittendrin der Leipziger Rico Bogen, der bei seinem ersten Triathlon über die Langdistanz direkt für ein Ausrufezeichen sorgte. Der 25-Jährige mischte von Beginn an ganz vorne mit. Nach 3,86 Kilometern Schwimmen lag Bogen an der Spitze. Auch auf den rund 180 Kilometern auf dem Rad überzeugte der Leipziger und stellte dabei einen neuen Teilstreckenrekord auf. Als Führender ging er anschließend in den abschließenden Marathon. Erst auf den 42,1 Kilometern musste Bogen den späteren Sieger Sam Laidlow aus Frankreich und den Norweger Christian Blumenfeld an sich vorbeiziehen lassen.
3: Laufen war extrem hart, ich musste so tief gehen. Ich habe so Spaß vor meinen Augen gesehen, dachte, ich muss umkippen.
4: Nach 7 Stunden, 27 Minuten und 53 Sekunden erreichte Bogen schließlich als Dritter das Ziel. Damit gelang ihm bei seiner Premiere über die Langdistanz direkt der Sprung aufs Podium. Gleichzeitig stellte der Leipziger die bislang schnellste Debützeit auf dieser Distanz auf. Auch bei den Frauen sorgte eine Leipzigerin für ein starkes Ergebnis. Caroline Pohle feierte in Rot ebenfalls ihre Premiere über die Langdistanz und mischte dabei lange ganz vorne mit. Auf der Radstrecke gehörte die Leipzigerin zur Spitzengruppe und lag lange aussichtsreich im Rennen. Beim abschließenden Marathon musste sie zwar noch einige Konkurrentinnen an sich vorbeiziehen lassen, kämpfte sich aber mit einer Gesamtzeit von 8 Stunden, 32 Minuten und 49 Sekunden zu einem starken 5. Platz. Als beste Deutsche bei den Frauen veredelte sie damit aus Leipziger Sicht das erfolgreiche Triathlon-Wochenende.
2: Das war Sachsen aktuell vom Wochenende, der Wochenrückblick aus dem Freistaat. 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Das gesamte Team wünscht Ihnen jetzt einen fantastischen Abend. Machen Sie es gut.

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0: Viele Gründer sagen ja, ich arbeite einfach so lange ich kann. Oder sie denken, ich bin jetzt selbstständig, also muss ich doch gar nichts mehr in die gesetzliche Rentenversicherung einzahlen. Stimmt das?
1: Nein, das ist einer der größten Denkfehler und die können wirklich teuer werden. Nur weil du selbstständig bist, heißt es nicht automatisch, dass du von der Rentenversicherung befreit bist. Es gibt nämlich Selbstständige, die trotzdem pflichtversichert sind. Und wenn die das übersehen, dann kann das richtig teuer werden. Denn wenn die deutsche Rentenversicherung das irgendwann merkt, kann sie die Beiträge bis zu 5 Jahre rückwirkend nachfordern. Das kann schnell ein fünfstelliger Betrag werden und endet dann in einer Privatinsolvenz.
0: Herzlich willkommen zum 12. Podcast mit Ivan Petschow und mir. Ich bin David Hanek. Schön, dass du eingeschaltet hast. Heute geht es darum, was passiert, wenn du als Angestellter dein eigenes Ding machen möchtest, dein Projekt, deine Vision umsetzen möchtest und in die Selbstständigkeit wechseln möchtest. Viele Gründer übersehen, dass es da einiges zu beachten gibt. Du suchst Unterstützung, vielleicht eine Gründerberatung, die dir hilft, Förderung zu beantragen, den Businessplan zu schreiben, alles schön auf Papier zu bringen. Und irgendwann hältst du ihn in der Hand, den fertigen Businessplan. Ja. Alles ist perfekt durchgerechnet, zumindest fast. Denn von den sozialversicherungsrechtlichen Themen hat eine Gründerberatung in der Regel keinen Plan. Deshalb geht es in der heutigen Folge um ein Thema, das in vielen Hochglanz-Businessplänen gar nicht vorkommen, das trotzdem hochgradig relevant ist und über deinen Erfolg und dein Scheitern entscheiden kann, nämlich Sicherheit. Nicht die Idee, nicht das Logo, sondern was passiert, wenn es mal nicht so läuft wie geplant und was ändert sich konkret, wenn der Angestellte die Seiten wechselt und selbstständig wird. Yvonne, warum ist gerade für Gründerinnen und Gründer dieses Thema so wichtig?
1: Weil viele unterschätzen, was sie als Angestellte alles automatisch hatten. Da läuft im Hintergrund ganz viel: Lohnfortzahlung, Krankengeld, Rentenversicherung, Berufsgenossenschaft. Wenn du dich aber dann selbstständig machst, fällt das alles auf einmal weg. Wie wenn jemand die Sicherheitsnetze unter dem Seiltänzer einfach abmontiert. Und dann stehst du da, oben auf dem Seil mit deiner Geschäftsidee, aber ohne Netz. Und weißt du, was das Tragische ist? Diese Gründungsberatungen, die du gerade erwähnt hast, die sind super, wenn es um Zahlen geht, um Förderung, um Strategie. Aber bei Sozialversicherung oder Absicherung, da herrscht dort Schweigen. Und genau da passieren die teuersten Fehler. Viele Gründer kalkulieren ihre Produktpreise, Honorare oder Tagessätze, aber sie vergessen, was sie im Hintergrund alles davon bezahlen müssen, um nicht schlechter aufgestellt zu sein als vorher als Arbeitnehmer, wo der Arbeitgeber viele Themen mitgetragen hat. Und wenn du das bei der Preisgestaltung als Gründer übersiehst, ist dein Geschäftsmodell von Anfang an wackelig. Darum gibt es jetzt diesen Podcast, um genau das sichtbar zu machen. Denn zur Selbstständigkeit gehört nicht nur Mut und Leidenschaft, sondern eben auch Verantwortung. Und wer das von Anfang an durchblickt, kann deutlich entspannter und erfolgreicher starten.
0: Ich glaube, viele starten total motiviert. Ich will mein eigener Chef sein, aber an Versicherungen denkt wohl kaum einer, oder?
1: Genau, am Anfang ist alles aufregend, Visitenkarten West.

0: Seit Akquise die ersten Kunden, Versicherungen fühlen sich da an wie ein Bremsklotz. Aber ich sag's mal so, wer sich selbstständig macht, plant ein Abenteuer und jedes Abenteuer braucht Ausrüstung. Sonst reicht schon ein Stolperstein und du liegst flach.
1: Was sind denn die ersten Stolpersteine?
0: Die größten Fixkosten, die du plötzlich allein tragen musst, sind Miete, Auto, Handy, Versicherung, vielleicht ein Kredit, vielleicht Unterhalt. Und das alles läuft weiter, auch wenn du mal krank bist oder die Auftragslage mau ist. Das ist die größte Umstellung. Du verdienst nicht automatisch Geld, wenn du morgens aufstehst und im 9-to-5-Modus ins Büro tobst. Du verdienst nur Geld, wenn du arbeitest und dabei wirklich auch Umsätze generierst und wenn du gesund bist.
1: Dann fangen wir mal mit der Gesundheit an. Was ändert sich da, wenn ich selbstständig bin?
0: Ganz einfach gesagt, früher hat dein Arbeitgeber die Hälfte der Krankenkasse bezahlt, jetzt zahlst du alles allein. Der Beitrag richtet sich nach deinem Gewinn, also nach dem, was am Ende nach Steuern und Betriebsausgaben übrig bleibt, nicht nach dem Umsatz. Aktuell Stand 2025 gilt für Selbstständige eine Mindestbemessungsgrundlage von ca. 1250 Euro im Monat. Das heißt, selbst wenn du weniger verdienst, wird mindestens so gerechnet, als hättest du diesen Betrag. Der allgemeine Beitragssatz liegt bei 14,6%. Dazu kommt der durchschnittliche Zusatzbeitrag von rund 2,5% und die Pflegeversicherung mit 3,6% für Eltern oder 4,2% für Kinderlose. Unterm Strich bedeutet das, der Mindestbeitrag liegt aktuell bei etwa 260 Euro im Monat mit Kind und 270, wenn du kinderlos bist. Wer gut verdient, kann allerdings auch über 900 Euro im Monat zahlen. Und wichtig, wenn dein Gewinn später höher ausfällt, als du vorher geschätzt hast, musst du mit Nachzahlungen rechnen. Deshalb lieber etwas höher kalkulieren. Das erspart am Ende böse Überraschungen. Aber, und das vergessen viele, du hast jetzt auch keinen Arbeitgeber mehr, der dir bei Krankheit dein Nettogehalt einfach mal 6 Wochen weiterzahlt. Wenn du also krank bist, verdienst du einfach nichts. Punkt. Darum ist das Thema Krankentagegeld auch wichtig. Denn wer schon mal länger flach lag, weiß, wie schnell Rücklagen schmelzen, weil die Fixkosten weiterlaufen. Miete, Versicherung, Strom, alles. In der gesetzlichen Krankenkasse kannst du wählen. Entweder du nimmst den ermäßigten Beitragssatz von 14%, dann bekommst du kein Krankentagegeld. Oder du wählst den vollen Beitragssatz von 14,6% und sicherst dir damit ein Krankentagegeld ab dem 43. Krankheitstag. Wenn du es früher willst, musst du ein privates Krankentagegeld absichern, zum Beispiel ab dem 22. oder ab dem ersten Tag. Das kostet zwar ein bisschen mehr, aber gib dir das gute Gefühl, dass du auch dann handlungsfähig bleibst, wenn du mal nicht arbeiten kannst.
1: Weil du gerade die private Krankenversicherung erwähnst, wo liegt denn da der Leistungsunterschied zur gesetzlichen?
0: In der gesetzlichen Krankenkasse bekommst du behandlungstechnisch nur das, was wirtschaftlich angemessen, notwendig und zweckmäßig ist. Kurz gesagt, das Nötigste. Wenn du mehr willst, also schnellere Termine, bessere Zahnleistung, Naturheilverfahren, brauchst du eine Zusatzversicherung. Oder du entscheidest dich gleich oder später für die private Krankenversicherung.
1: Und was bekommt man da mehr?
0: Ja, die private funktioniert ein bisschen wie ein Baukasten. Du suchst dir aus, was du willst, vom Einzelzimmer bis zum Chefarzt. Für den Wechsel musst du allerdings Gesundheitsfragen beantworten und du kannst deine Familie nicht einfach beitragsfrei mitversichern. Es gibt also hier kein richtig oder falsch, sondern nur, was passt besser zu dir. Und das schauen wir uns im Beratungsgespräch ganz individuell an. Ich habe mich

0: ich 2009 bei meiner Gründung bewusst für die private Krankenversicherung entschieden, obwohl ich für meinen Sohn natürlich dann auch Beiträge zahlen musste. Einer der Hauptgründe war ganz ehrlich, ich hatte einfach keine Zeit, mit einem kleinen Kind stundenlang beim Kinderarzt zu sitzen. Ich wollte schnell drankommen, weil ich wusste, wenn ich als Mutter 4 Stunden im Wartezimmer sitze, bin ich am Ende selbst krank. Und wenn wirklich mal was im Argen liegt, wollte ich zügig einen Facharzttermin bekommen, ohne Wochen oder Monate lang zu warten. Das waren damals meine ausschlaggebenden Punkte für meine Entscheidung. Und die habe ich nie bereut. Heute müsste ich aufgrund meines Gewinns mittlerweile den vierstelligen Höchstbeitrag in der gesetzlichen Krankenversicherung zahlen. Für 2025 liegt der für Krankenversicherung inklusive Pflege bei 1140 Euro im Monat. Und das für die schlechtere gesetzliche Leistung.
1: Eine Krankheit ist das eine. Aber was ist, wenn ich länger ausfalle oder gar nicht mehr arbeiten kann?
0: Naja, das Thema Krankentagegeld hatten wir ja schon, aber das Thema Verlust der Arbeitskraft sollten wir auch noch beleuchten. Als Angestellter bist du über die Rentenversicherung automatisch durch deine regelmäßigen Beiträge gegen Erwerbsminderung abgesichert. Das heißt, wenn du weniger als 3 Stunden am Tag irgendeinen Job machen kannst, bekommst du eine Rente, auch wenn du dir die hart erkämpfen musst und sie wirklich sehr niedrig ausfällt. Aber der Selbstständige zahlt oft nicht mehr in die gesetzliche Rentenversicherung ein. Und dann verliert er den Anspruch auf seine Erwerbsminderungsrente nach 2 beitragsfreien Jahren.
1: Heißt das, wenn ich nicht mehr einzahle, verliere ich den Anspruch komplett?
0: Leider. Und du wirst auch vorher von denen nicht nochmal ausdrücklich darauf hingewiesen. Viele merken das zu spät. Wenn du also raus bist aus der gesetzlichen Rentenversicherung, solltest du unbedingt privat vorsorgen. Zum Beispiel mit einer Berufsunfähigkeitsversicherung oder, wenn das zu teuer ist, oder du wegen bestimmter Zipperlein die Gesundheitsprüfung nicht mehr bestehst, wenigstens mit einer Absicherung für schwere Krankheiten. Das klingt unangenehm, aber es ist wichtig, das einmal ehrlich anzuschauen. Kein Mensch plant, krank zu werden. Aber jeder ist froh, wenn er im Ernstfall abgesichert ist und nicht ins Bodenlose fällt.
1: Nun hast du die gesetzliche Rentenversicherung bezüglich der Erwerbsminderungsrente schon erwähnt. Aber was ist mit der Altersvorsorge? Viele Gründer sagen ja, ich arbeite einfach so lange ich kann. Oder sie denken, ich bin jetzt selbstständig, also muss ich doch gar nichts mehr in die gesetzliche Rentenversicherung einzahlen. Stimmt das?
0: Nein, das ist einer der größten Denkfehler und die können wirklich teuer werden. Nur weil du selbstständig bist, heißt es nicht automatisch, dass du von der Rentenversicherung befreit bist. Es gibt nämlich Selbstständige, die trotzdem pflichtversichert sind. Und wenn die das übersehen, dann kann das richtig teuer werden. Denn wenn die deutsche Rentenversicherung das irgendwann merkt, kann sie die Beiträge bis zu 5 Jahre rückwirkend nachfordern. Das kann schnell ein fünfstelliger Betrag werden und endet dann in einer Privatinsolvenz.
1: Wer ist davon betroffen?
0: Ja, da gibt es leider gleich mehrere Gruppen und viele wissen gar nicht, dass sie dazugehören. Erstens Handwerker. Wenn du in der sogenannten Handwerksrolle A eingetragen bist, also ein zulassungspflichtiges Gewerk betreibst, wie zum Beispiel der Friseur, der Maurer, der Elektriker oder der Bäcker, dann bist du automatisch pflichtversichert in der gesetzlichen Rentenversicherung. Und zwar nicht nur kurz, sondern für 18 Jahre. Erst dann kannst du dich auf Antrag befreien lassen. Aber die Pflicht gilt und das wird gern vergessen. Die zweite Gruppe sind Lehrende und Wissensvermittler. Das betrifft nicht nur Lehrer oder Nachhilfelehrer, sondern auch Coaches, Trainer, Personal Trainer, Dozenten und Unternehmensberater. Also alle,

0: die in irgendeiner Form Wissen vermitteln. Und die dritte Gruppe sind die sogenannten arbeitnehmerähnlichen Selbstständigen. Das sind quasi selbstständige Menschen, die ihr Einkommen im Wesentlichen nur von einem einzigen Auftraggeber beziehen. Wenn du also alles Geld immer von einer Firma bekommst, wie zum Beispiel viele Handelsvertreter oder auch die Tupperberaterin, dann bist du rentenversicherungspflichtig, auch wenn du formal selbstständig bist.
1: Kann man prüfen lassen, ob man zu einer dieser Gruppen gehört?
0: Unbedingt. Ich rate jedem Gründer, kläre deinen Versicherungsstatus gleich am Anfang. Es gibt dafür das sogenannte Statusfeststellungsverfahren. Das ist eine ganz einfache Prüfung, bei der die Rentenversicherung offiziell feststellt, ob du pflichtig bist oder nicht. Dann hast du Rechtssicherheit und keine schlaflosen Nächte.
1: Und gibt es vielleicht auch Erleichterungen am Anfang der Selbstständigkeit?
0: Ja, zum Glück. Als Gründer, der eigentlich pflichtig wäre, kannst du dich für bis zu 3 Jahre von der Pflicht befreien lassen. Aber Achtung, diese Befreiung musst du beantragen. Sie passiert nicht automatisch. Und sie gilt auch nur für diesen Zeitraum. Danach, also nach spätestens 3 Jahren, bist du wieder beitragspflichtig. Außerdem gibt es in den ersten 3 Jahren nach der Gründung die Möglichkeit, nur den halben Regelbeitrag zu zahlen. Der volle Regelbeitrag liegt Stand 2025 bei knapp 700 Euro im Monat und der halbe eben bei 350. Das ist eine echte Starthilfe, aber eben auch nur befristet.
1: Du hast vorhin über den Beitragssatz in der Kranken- und Pflegeversicherung gesprochen. Wie hoch ist er denn in der Rentenversicherung und wie wird er vom Umsatz oder vom Gewinn abgezogen?
0: Bei der gesetzlichen Rentenversicherung liegt der Beitragssatz bei 18,6% vom Gewinn, also vom Einkommen nach Abzug deiner Betriebsausgaben. Das ist wichtig zu verstehen, es geht nicht darum, was du einnimmst, sondern was am Ende wirklich übrig bleibt. Du kannst entweder einkommensabhängig zahlen, also 18,6% von deinem tatsächlichen Gewinn, oder einen festen Regelbeitrag wählen, der unabhängig vom Einkommen ist. Und für viele Gründer ist der feste Beitrag einfach besser zu kalkulieren. Wenn du dich freiwillig versichern willst, also gar nicht pflichtig bist, dann kannst du auch selber entscheiden, wie viele Beiträge du in die gesetzliche Rentenversicherung einzahlen möchtest. Das schwankt zwischen mindestens 100 Euro, maximal 1500 Euro. Das ist besonders interessant, wenn du noch keine 15 Beitragsjahre voll hast.
1: 15 Beitragsjahre für was?
0: Das ist wirklich wichtig, weil das ganz viele nicht wissen. Es gibt ein Thema, und zwar die Kosten für Kur-, Reha- und Wiedereingliederungsmaßnahmen. Und das hängt nicht, wie oft vermutet, an der Krankenversicherung. Der Träger hier ist die gesetzliche Rentenversicherung. Zum Beispiel auch bei der Mutter-Kind-Kur. Wenn du also nicht mehr einzahlst und diese 15 Beitragsjahre nicht voll hast, dann hast du keinen unverfallbaren Anspruch auf diese Leistungen und zahlst sie aus eigener Tasche. Nicht cool, wenn du nach einem Unfall oder nach einer Chemotherapie in die Reha musst.
1: Das heißt, die gesetzliche Rentenversicherung bietet mehr als nur die Alters- und Erwerbsminderungsrente?
0: Ganz genau. Und leider ganz oft übersehen und nicht berücksichtigt. Aber noch mal kurz zum Beitragssatz. Ich sage dem Gründer gerne, selbst wenn du nicht pflichtig in der gesetzlichen Rente bist, kalkuliere bitte diese 18,6% als festen Bestandteil deiner Altersvorsorge ein. Denn auch ein Angestellter kann ja nicht zu seinem Chef gehen und sagen, bei mir bitte nur Krankenversicherung und Arbeitslosenversicherung, die Rente spare ich mir. Ich glaube da eh nicht so dran und wäre gar nicht so alt. Das funktioniert nicht. Und als Selbstständiger bist du dein eigener Chef. Also musst du selbst dafür sorgen, dass das Geld für dein Leben 2.0 entsprechend weg und angelegt wird.
1: Das ist ein super Vergleich und ehrlich gesagt auch ziemlich einleuchtend.
0: Wer gründet, braucht eigentlich zwei Pläne. Einen für den Erfolg und einen für die Sicherheit. Den ersten kennt jeder, den Businessplan. Der zweite wird oft vernachlässigt. Aber er ist genauso wichtig, dein Absicherungsplan. Weil das, was du dir gerade aufbaust, ja nicht nur für heute gedacht ist. Du machst es doch, um langfristig frei zu sein. Für deine Familie, für dein Leben, für dich. Und das klappt nur, wenn du diese Zahlen von Anfang an mitdenkst. Darum sage ich immer, Altersvorsorge ist kein irgendwann mal Thema. Sie gehört direkt in deinen Geschäftsplan, neben Umsatz, Marketing und Zielgruppe. Denn wer von Anfang an klug vorsorgt, baut nicht nur ein Unternehmen auf, sondern ein Stück Zukunftssicherheit. Und das ist das eigentlich gute Gefühl, nicht nur unabhängig zu sein, sondern auch sicher.
1: Wenn man all das hört, Rente, Krankheit, Absicherung, das klingt nach ganz schön vielen Baustellen. Wie behält man da den Überblick?
0: Indem man es Schritt für Schritt angeht. Ich mache mit meinen Kunden immer einen kleinen Rundflug. Zuerst schauen wir auf die Rente, also das große Ziel, dann auf die aktuelle Situation. Was hast du schon? Wo sind die Lücken? Dann auf die Rahmenbedingungen, Familie, Kinder, Haus, Schulden. Und erst dann auf die passenden Lösungen. Das ist wie bei einem Navigationssystem. Erst muss ich wissen, wo ich bin und wohin ich will. Dann kann ich den Weg planen. Und am Ende geht es immer um dasselbe Ziel. Ein stabiles Einkommen, egal was passiert. Also ob ich krank bin, einen Unfall hatte oder ob ich irgendwann alt bin und nicht mehr arbeite und damit auch keine aktiven Einkünfte mehr habe.
1: Weil du es gerade erwähnst, was ist eigentlich mit Unfällen? Angestellte sind ja über die Berufsgenossenschaft versichert. Gilt das auch für Selbstständige?
0: Nein, und auch das ist vielen gar nicht bewusst. Wenn du selbstständig bist, bist du nicht automatisch über die Berufsgenossenschaft versichert. Das heißt, passiert dir ein Unfall auf dem Weg zum Kunden oder beim Arbeiten, bekommst du keine Leistungen von dort. Und 70% aller Unfälle passieren sowieso in der Freizeit, also beim Sport, im Garten oder im Urlaub. Darum ist eine private Unfallversicherung für Selbstständige wirklich sinnvoll. Sie zahlt, wenn du durch einen Unfall bleibende Schäden hast und hilft dir bei Umbauten, Zuzahlungen oder beim Einkommensersatz. Die Krankenversicherung zahlt nämlich nach einem Unfall nur die medizinische Behandlung, nicht aber das, was du zusätzlich zum Weiterleben oder gesund werden brauchst.
1: Und was ist mit Schäden, die ich auch unbeabsichtigt durch mein eigenes Business verursache?
0: Das ist das nächste Thema, das Thema Haftung. Die Betriebshaftpflicht gehört für jeden Selbstständigen fest in die Kostenkalkulation. Und zwar abgestimmt auf das, was du auch tatsächlich tust in deinem Business. Sie nimmt dir als Unternehmer die größte Angst, die Angst, mit deinem Privatvermögen für einen Fehler oder einen Schaden zu haften. Sie ist dein Schutzschild. Sie übernimmt berechtigte Schadensersatzforderungen und sie wehrt unberechtigte Ansprüche ab, notfalls vor Gericht. Viele wissen gar nicht, dass hier auch ein passiver Rechtsschutz enthalten ist. Das heißt, selbst wenn dir jemand etwas anhängen will, bist du nicht allein. Und genau das ist die Veränderung mit einem gewerblichen Haftpflichtversicherungsschutz. Du kannst Fehler akzeptieren, ohne dass du dein Leben ruinierst. Du gewinnst Gelassenheit und du kannst dich zu 100% auf das konzentrieren, was dein Business wirklich voranbringt.
1: Wenn man das alles hört, bekommt man fast ein bisschen Respekt vor der Selbstständigkeit.
0: Ja. Und das ist auch gut so, denn Selbstständigkeit heißt nicht nur Freiheit, es heißt eben auch Verantwortung. Aber das Schöne ist, wer seine Absicherung einmal richtig aufstellt, kann sich auf das konzentrieren, wofür er brennt, sein Business und seine Kunden. Dann ist das Thema Versicherung kein

0: Angstthema mehr, sondern ein Teil dieser Freiheit.
1: Schön gesagt. Fehlt noch was, was du ergänzen möchtest?
0: Je nachdem, wie dein Business wächst, kommen später noch andere Themen dazu. Zum Beispiel Rechtsschutz, Cyberschutz oder auch Versicherungen fürs eigene Büro, die Mitarbeiter oder Fahrzeuge. Aber das würde jetzt hier den Rahmen sprengen. Und wenn du als Gründer jetzt nicht weißt, wo du anfangen sollst, dann lass uns gern gemeinsam draufschauen. Am besten im Sechs-Augen-Gespräch zusammen mit deinem Partner oder deiner Partnerin. Denn Selbstständigkeit betrifft auch manchmal mehr als eine Person. Ihr tragt das Thema gemeinsam. Also sollte auch die Strategie gemeinsam entstehen. Mein Ziel ist, dass du als Selbstständiger nicht schlechter aufgestellt bist als ein Arbeitnehmer, sondern vor allem sozialversicherungsrechtlich mindestens genauso gut. Mit einem klaren Plan, einer individuellen Absicherungsstrategie und dem sicheren Gefühl, ich habe an alles gedacht. Dann kannst du mit viel Leichtigkeit und Sicherheit loslaufen. Also handle jetzt und buche dir gleich deinen Termin. Dann sparst du dir später viele schlaflose Nächte.
1: Und damit schließt sich der Kreis. Vom Arbeitnehmer über Vorsorge bis zum Unternehmer. Yvonne, danke, dass du deine umfangreiche Expertise in diese 12 Podcast-Folgen gepackt und mit uns geteilt hast.
0: David, ich danke dir für deine vielen klugen Fragen und das immer wieder Nachhaken.
1: Und auch an dich, lieber Zuschauer, vielen Dank fürs freundliche Zuschauen. Wenn du eine persönliche Beratung mit Yvonne möchtest, dann buch dir gerne einen Kennenlerntermin über den Link in der Beschreibung und ja, lass gerne ein Like und einen Kommentar da, wenn dir das Video gefallen hat. Bleib gut versichert, alles Gute. Ciao.

0: Lieblingsorte in Dessau-Roßlau. Für mich geht's hoch hinaus.
1: Ich liebe ja Sport.
0: Nichts für große Leute auf jeden Fall.
1: Ja, das ist mal ein Ausblick, ne?
0: Ja. Aber auch ganz schön hoch. Oh. Hinein in die Stadtgeschichte.
2: Wo waren die Konflikte? Wo trafen politische Interessen auch aufeinander?
0: Raus ins Grüne.
3: Die Form folgt der Funktion. Das ist ja das Schlagwort des Bauhauses.
0: Ich bin wirklich überrascht, wie grün ja Dessau ist. Hätte ich gar nicht vermutet.
3: Ja, es ist die Bauhausstadt im Gartenreich tatsächlich.
0: Und sogar an einen Ort, an dem Bauhaus und Brauhaus aufeinandertreffen.
4: Man riecht auch eine süße Malznote. Auch leichte Honigaromen, leichte Orange.
1: Okay, das rieche ich jetzt nicht raus, aber...
4: Aber vielleicht dann im Geschmack.
0: Vielleicht ja im Geschmack. Wie das zusammenpasst und welche Lieblingsorte ich in Dessau finde. Ein Tag in Dessau-Roßlau und euch nehme ich mit. Für Sachsen-Fernsehen Lieblingsorte entdecke ich Dessau in einem besonderen Jahr. 2026 feiert die Stadt das, wofür sie weltweit bekannt ist. 100 Jahre Bauhaus. Aber der Reihe nach.
5: Wenn man eine Stadt kennenlernen will, naja, da lohnt sich manchmal ein Perspektivwechsel. Und genau deswegen geht's jetzt für mich hoch hinaus. Nur ist das mit Höhenangst ehrlich gesagt nicht ganz so easy.
0: Verabredet habe ich mich mit Markus Schwander. Er arbeitet beim städtischen Tourismusmarketing Dessau-Roßlau und kennt die Stadt aus vielen Führungen und Begegnungen mit Gästen.
5: Hallo.
6: Hallo.
5: Jonas.
6: Ich bin Markus. Hallo.
5: Freut mich. Warum haben wir uns denn jetzt hier verabredet?
6: Wir steigen jetzt gleich gemeinsam hier rauf auf unseren Rathausturm.
5: Da hoch geht's jetzt.
6: Da hoch geht es. Dort, wo man die Brüstung sieht,
5: ja.
6: Da sind wir gleich.
5: Okay.
6: Und genießen den Blick über die Stadt.
5: Okay, wie hoch ist der Turm?
6: Der Turm selbst ist 73 Meter hoch.
5: Ja.
6: Das ist das höchste Gebäude der Stadt. Auf der Plattform sind wir auf 41 Meter.
5: Ich bin gespannt. Ich würde sagen, wir gehen jetzt mal hoch. Ganz easy ist es für mich nicht. Ich habe ein bisschen Höhenangst. Aber wir kriegen das hin.
6: Das kriegen wir hin.
5: Super.
6: Das ist ganz unkompliziert.
0: Da bin ich ja mal gespannt. Der Dessauer Rathausturm ist mit einer Gesamthöhe von 73 Metern der höchste Turm in der Stadt. Unser Ziel ist die Aussichtsplattform in rund 41 Metern Höhe.
6: So, jetzt sind wir im Dachstuhl vom alten Rathausgebäude.
5: Mhm.
6: Da gehen wir einmal rüber und dann sind wir auch schon im Turm. Hier bitte aufpassen jetzt
5: und
6: ducken, weil mit den Dachbalken ist es hier doch sehr niedrig.
5: Ja, nichts für große Leute auf jeden Fall.
0: Aber interessant ist es allemal. Und wer neugierig geworden ist, der kann sich auf Nachfrage bei der Touristinformation Dessau selbst ein Bild davon machen.
5: Aber es überrascht mich, dass wir jetzt hier durch den Dachstuhl laufen.
6: Ja, ja. Aber das ist nun mal der Zugang zum Turm.
5: Okay. Das ist wie Hürdenlauf, nur andersrum, weißt du?
0: Und noch etwas überrascht mich. Auf dem Weg nach oben kann man auch ein Stück Stadtgeschichte bewundern, alte Ansichten, historische Aufnahmen und ja, natürlich auch viele Treppen.
6: Also ab hier sind es jetzt 159 Stufen, bis wir oben sind.
5: Ich liebe ja Sport. Ne? So, da geht's jetzt mal los. Auf geht's.
6: Genau, auf geht's.

0: Jetzt wirst du belohnt mit einem wunderbaren Ausblick auf die Stadt.
1: Oha, krass. Ja, das ist mal ein Ausblick, ne?
0: Ja.
1: Aber auch ganz schön hoch. Oh.
0: Schön,
1: krass.
0: Ne?
1: Und warum ist der Rathausturm, wo wir jetzt gerade sind, ein guter Ort, um Dessau jetzt erstmal kennenzulernen?
0: Man sieht es ja, man hat ja einen wunderbaren Blick über Gesamt-Dessau-Roßlau bis noch viel, viel weiter. Man sieht bis nach Wörlitz und man kann sehr viele von den Sehenswürdigkeiten, die wir hier in Dessau haben, von oben schon sehr gut erkennen.
1: Da kann man quasi, wenn man jetzt seinen Dessau-Trip plant, hierher kommen und erstmal überlegen, na, was will ich mir denn sozusagen alles angucken?
0: Genau.
1: Und was mir auch auffällt, ist, hier ist sehr viel Grün um Dessau drumherum.
0: Ja.
1: Was hat es denn damit auf sich?
0: Wir sind hier mitten im Dessau-Wörlitzer Gartenreich. Hier sind die Auen der Flüsse Mulde und Elbe. Das Ganze hier ist das UNESCO-Biosphärenreservat Mittelelbe. Und somit hat man hier wirklich tolle Gelegenheiten zum Radfahren, zum Wandern. Man ist überall schnell im Grünen und das macht

0: auch wirklich den besonderen Reiz der Stadt aus.
1: Und jetzt als Laie, der von Architektur nicht viel Ahnung hat, fällt auf, na, hier ist sehr viel Altes und Neues kombiniert. Was hat es denn damit auf sich?
0: Ja, Dessau wurde vor allem die Innenstadt im Zweiten Weltkrieg quasi komplett zerstört. Nach dem Ende des Krieges im Sozialismus der 50er Jahre wurde städteplanerisch komplett neu die Stadt errichtet. Und deshalb ist es hier ein ganz spannender Kontrast, der jetzt zu sehen ist in dem jetzigen Stadtbild. Die Stadt wandelt sich immer weiter und dass sie lebenswert weiterhin ist, das erlebe ich jeden Tag.
1: Dann danke ich Ihnen, dass Sie mir diesen fantastischen Blick über Dessau-Roßlau gezeigt haben. Und weil es so schön ist, dachte ich mir, machen wir noch ein Foto.
0: Ja, sehr gerne.
1: So.
2: Ich finde, von hier oben bekommt man ein Gefühl dafür, wie vielfältig Dessau ist. Man sieht Geschichte, Stadtstruktur und Grünflächen. Und noch etwas hat Dessau Welterbestatus eingebracht, das Bauhaus.
1: Für eine Sache ist Dessau nicht nur weltweit bekannt, sondern hat auch das Stadtbild hier geprägt wie kaum etwas anderes. Architektonisch und gesellschaftlich. Die Rede ist vom Bauhausstil und genau darüber möchte ich jetzt mehr erfahren.
2: Der Johannbau ist ein Renaissancebau und der erhaltene Teil des ehemaligen Dessauer Residenzschlosses. Heute befindet sich hier das Museum für Stadtgeschichte. Moderne, geradlinige Bauhausarchitektur sucht man hier erstmal vergeblich. Verabredet habe ich mich mit Karin Wald. Sie ist wissenschaftliche Mitarbeiterin des Museums für Stadtgeschichte und Kuratorin der Sonderausstellung »Das Bauhaus kommt in die Stadt, Dessau in den 1920er Jahren«. Also genau die richtige Ansprechpartnerin für meine Frage.
1: Hallo.
3: Hallo, herzlich willkommen.
1: Jonas.
3: Hallo, Karin.
1: Freut mich sehr.
3: Ja, freut mich auch sehr.
2: Karin Weigt zeigt mir eine Ausstellung, die das Bauhaus in Dessau größer erzählt. Als Teil der Stadtgeschichte, der Politik, der Kultur und des Wohnungsbaus der 1920er Jahre. Hier wird klar, Bauhaus war nicht nur Architektur, sondern Aufbruch, Reibung und für Dessau auch die Hoffnung auf internationale Aufmerksamkeit.
1: Ja, unübersehbar geht es in Ihrer Ausstellung unter anderem um das Thema Bauhaus. Worauf können sich denn Besucherinnen und Besucher hier freuen bei Ihnen?
3: In dieser Ausstellung wird es darum gehen, was eigentlich wie die Stadt wirkte, als die Bauhäusler 1925/26 hierher kamen. Wir zeigen die Stadt eben mit ihren historischen, also so wie sie eben ausgesehen hat, mit diesen historischen Bauten, die heute durch den Krieg ja überhaupt nicht mehr erkennbar sind, weil alles zerstört worden ist. Wir zeigen kulturelle Aspekte, politische Aspekte. Wir zeigen Wohnungsbau der 1920er Jahre. Das heißt, das wird spannend.
1: Sie versuchen ja hier in Ihrer Ausstellung, wenn ich das richtig verstanden habe, so ein bisschen den Spagat zu schaffen zwischen der Betrachtung des Bauhauses als Architekturstil und ja quasi eine gesellschaftliche Betrachtung. Warum lohnt sich dieser Blick gesellschaftlich auch?
3: Ja, das lohnt sich deshalb, weil wir als Gegenpart zum Bauhausmuseum, als Museum für Stadtgeschichte, haben ja den Blick auf die ganze Entwicklung der Stadt. Hier hat man wirklich die einmalige Chance, neben den Bauhausexponaten, die man im Bauhausmuseum ja ohnehin zu sehen bekommt, auch den Hintergrund über die Entwicklung der Stadt zu entdecken. Was gab es für andere bildende Künstler in der Stadt, die sich hier tummelten? Wo waren die Konflikte? Wo trafen politische Interessen auch aufeinander? All das können Sie in der Ausstellung finden, sodass es wirklich eine einmalige Chance ist, weil für jeden Geschmack etwas dabei ist.
1: Ganz persönlich, was bedeutet für Sie dieses 100-jährige Jubiläum vom Bauhaus? Und haben Sie vielleicht auch ein Lieblingsexponat hier in der Ausstellung?
3: Für die Ausstellung, für die neue Sonderausstellung, die ja jetzt zu sehen ist, haben wir zum Beispiel Highlights aus der Junkers Lehrwerkstatt hervorgehoben, die wir uns gleich gerne nochmal anschauen können. Das sind zum Beispiel Propellermöbel, die in der Junkers Modelltischlerei gearbeitet worden sind.
1: Und 100 Jahre Bauhaus, was bedeutet Ihnen das?
3: Das Jubiläum macht einen, stimmt einen froh, weil die Stadt sehr stolz darauf sein kann, eine so tolle Institution hierher geholt zu haben, die ja von der so viele Impulse in die Welt hinausgegangen sind.
1: Dann wünsche ich Ihnen viel Spaß bei Ihrer Ausstellung.
3: Ja,
1: und wir machen mal noch ein Erinnerungsfoto.
3: Ja.
2: Im Stadtgeschichtlichen Museum merke ich, das Bauhaus war nicht einfach nur ein neuer Baustil. Es war ein Einschnitt, eine Idee, die Dessau geprägt, aber auch herausgefordert hat.

0: Wie seht ihr das Bauhaus? Eher als Architektur, als Lebensgefühl oder als Teil der Stadtgeschichte? Schreibt eure Gedanken gerne in die Kommentare. Aber genug über das Bauhaus geredet, jetzt will ich's auch mal sehen. Ich bin dorthin unterwegs, wo die Bauhausarchitektur in Dessau ganz konkret im Stadtbild sichtbar ist. Zu den Meisterhäusern. Was daran so meisterhaft ist, das kann mir Anke John verraten. Sie ist unter anderem Gästeführerin in Dessau-Roßlau.
1: Hi!
2: Hallo, herzlich willkommen. Anke, hallo. Wir sind hier an den Meisterhäusern. Das sind die Wohnhäuser gewesen für die Professoren, die am Bauhaus unterrichtet haben. Und hier in der rechten Haushälfte, da wohnte Paul Klee mit seiner Frau Lilly und mit seinem Sohn Felix. Und diese Meisterhäuser hier, die zeigen, dass für das Bauhaus die Natur eigentlich auch eine wichtige Rolle gespielt hat.
1: Okay, und Paul Klee war ein Architekt?
2: Paul Klee war Maler. Und war ein Formmeister in den Bauhauswerkstätten. Die Formmeister, die waren sozusagen für die gestalterische Ausbildung zuständig. Die sollten den Studenten, den Schülern am Bauhaus ein Gefühl dafür vermitteln, wie man Alltagsdinge als Kunstgegenstände auch wahrnimmt.
1: Okay, klingt sehr spannend. Ich würde vorschlagen, wir schauen uns das Ganze mal noch vom Nahen an, oder?
2: Ja, sehr gern.
0: Gut. So wie hier tauchen Bauhausbauten immer wieder im Stadtbild von Dessau-Roßlau auf. Anke, John und ich wollen uns die Meisterhäuser genauer anschauen.
1: Das sieht ja schon sehr spektakulär aus.
2: Es sind Professorenvillen tatsächlich. Deswegen sind die auch relativ groß, auch wenn das Doppelhäuser sind, also für zwei Familien gedacht, aber relativ groß. Und das Wichtigste war eben, dass die Räume lichtdurchflutet waren. Paul Klee sagt selber, das Clou ist der Atelier, das Atelier. Dieses Atelierfenster zieht sich eben auch über beide Häuserhälften hinweg. Man hat wahnsinnig viel Licht in den Räumen. Das sind sehr hohe Räume. Das ist natürlich wunderbar für einen Maler. Man kann da arbeiten bei viel Tageslicht. Auch die großen Treppenhausfenster lassen viel Licht in die Räume. Und dann ist wichtig, auf der Gartenseite gibt es auf jeder Etage Balkone, Terrassen, Dachterrassen. Also man hat immer die Verbindung nach draußen zur Natur. Das war tatsächlich ganz wichtig, auch für Walter Gropius als Architekt.
1: Jetzt feiert der Bauhaus in diesem Jahr 100-jähriges Jubiläum. Vor 100 Jahren war das etwas ganz Besonderes, etwas ganz Neues. Was sind denn so die Merkmale, woran merkt man, okay, das ist ein Bauhausbau?
2: Naja, oft kommt man zuerst auf die Materialien, dass Industriematerialien verwendet sind. Eben Stahl für die Fensterrahmen, Beton für das Mauerwerk eben auch, Glas, ganz viel Glasflächen. Aber das war es gar nicht so sehr. Also das ist auch vorher schon verwendet worden, dass eigentlich Neue am Bauhaus ist, dass man diese Materialien ganz bewusst zeigt. Und dass man es eben nicht versteckt hinter irgendwelchen neoklassizistischen Fassaden, irgendwelchem Dekor, sondern wirklich die Form folgt der Funktion. Das ist ja das Schlagwort des Bauhauses. Und das gilt dann eben auch für die Materialien, dass man ganz bewusst zeigt, welche hat man verwendet.
1: Und ganz praktisch gefragt, also kann ich hierher kommen, mir eine Führung buchen sozusagen, oder kann ich auch nachempfinden, wie die Meister damals hier gelebt haben?
2: Das geht auch. Also die haben natürlich nicht nur hier gewohnt, das Bauhaus war nicht losgelöst von der Stadt. Die Meister haben ganz aktiv am gesellschaftlichen Leben auch teilgenommen und sind zum Beispiel auch spazieren gegangen in den Gärten des Dessau-Wörlitzer Gartenreiches. Für Paul Klee war der Georgengarten hier direkt in der Nähe sehr interessant. Also er schreibt das regelmäßig in seinen Briefen an die Familie, wie er da weite Spaziergänge bis zur Elbe vor, bis zum Wallwitzhafen unternommen hat, da stundenlang spazieren war, die Natur beobachtet hat, sich die Gartenbilder angeschaut hat, kleine Käfer studiert hat zum Beispiel. Und das kann man nachvollziehen auch auf einem Audiowalk, wo man QR-Codes scannen kann. Dann kann man an den verschiedenen Stationen eben auch hören, sehen, was Paul Klee mit diesen bestimmten Stationen im Park verbindet.
0: Für Bauhausmeister und Denker Paul Klee war offenbar der Georgengarten ein besonderer Ort. Anke John erzählt mir, dass er von den Meisterhäusern aus regelmäßig hierher aufgebrochen ist, also folgen wir seinen Spuren. Schon der Eingang zur Parkanlage erzählt eine kleine Dessauer Geschichte. Sieben Säulen heißt der Eingangsbau, obwohl es eigentlich 8 Säulen sind. Nur sieht man aus der jeweiligen Perspektive eben immer nur 7. Über diese Dessauer Anekdote hat vielleicht auch Paul Klee geschmunzelt. Er ist hier, so wie wir heute, spazieren gegangen, hat Eindrücke gesammelt und Inspiration gefunden. Und genau diesen Spuren

0: Schöpfungskraft, dieser Technik. Und Paul Klee hat sich dann eben in sein Inneres zurückgezogen, sein Seelenheil, wenn man so will, in der Natur gesucht und hat das hier in diesen Landschaftsgärten vom Dessau-Wörlitzer Gartenreich hier im Georgengarten dann eben auch gefunden.
1: Und ganz konkret, was hat er hier beobachtet? Ich sehe da drüben einen weißen Tempel. Also
0: genau, Paul Klee, ganz banal gesagt, hat die Natur beobachtet und zwar in zweierlei Hinsicht. Für Paul Klee ist es genau wie für Kandinsky immer gewesen, der Punkt ist das primäre Element der bildnerischen Gestaltung. Und der Punkt, der wird dann zu passiven oder aktiven Linien. Die Linien formen sich zu Flächen, die Flächen fügen sich zu Körpern zusammen. Das heißt, der Entwicklungsprozess, der Wachstumsprozess, wie man es in der Natur eben auch beobachten kann, genau auf diese Art und Weise lässt Paul Klee seine Bilder entstehen.
1: Also mindestens ein Meister der Bauhauskunst war quasi hier und hat seine Inspiration unter anderem aus diesem Landschaftsgarten hier am Georgengarten gesucht und gefunden. Wenn ich jetzt in Dessau zu Besuch bin und mich auf die Spuren von Paul Klee begeben möchte, wie kann ich das denn nachempfinden hier?
0: Es gibt öffentliche Führungen, Spaziergänge durch den Park. Die starten am Meisterhaus von Paul Klee, führen dann durch den Park, wo man gucken kann, welche Spuren hat dieser Park in den Bildern von Paul Klee hinterlassen, welche Stimmungen hat er mit aufgegriffen, welche kleinen Architekturen eventuell. Und außerhalb dieser Zeiten, also immer sonntags, jeden zweiten Sonntag um 11 Uhr, findet diese öffentliche Führung statt. Und außerhalb dieser Zeiten gibt es eben diesen Audio-Walk durch den Park, wo man das entweder über die Homepage der Stiftung Bauhaus oder vom QR-Code abscannen kann. Und dann kann man sich da auch durch den Park leiten lassen.
1: Dann danke ich dir herzlich für die vielen Eindrücke. Und ich bin wirklich überrascht, wie grün Dessau ist. Hätte ich gar nicht vermutet.
0: Ja, es ist die Bauhausstadt im Gartenreich tatsächlich.
1: Und weil es so schön ist, dachte ich mir, ich mache mit allen meinen Dessauern, die ich hier so begrüßen darf und mit denen ich sprechen darf, ein Foto.
0: Hättest du Lust? Sehr gerne, klar.
2: Der Georgengarten zeigt eine ganz ruhige, fast schon poetische Seite von Dessau-Roßlau. Ein wundervoller Ort, wie ich finde. Habt ihr auch so einen Ort, an dem ihr besonders gut abschalten oder kreativ werden könnt? Schreibt es in die Kommentare.
1: Ja, und Anke hat mir noch einen Tipp gegeben. Und zwar eine der Hauptausstellungen der Stiftung Bauhaus jetzt im Jubiläumsjahr. Und die trägt den kuriosen Titel, wie ich finde, Algenschutt und CO2. Und wie das zusammenpasst, das will ich jetzt herausfinden.
2: Das Bauhaus steht bis heute für Gestaltung, Experiment und den Mut, Dinge neu zu denken. Genau darum geht es auch hier, im ehemaligen Kaufhaus Zeek. Ausstellung Algen, Schutt und CO2 schaut auf Materialien, Ressourcen und die Frage, wie aus bekannten Stoffen neue Ideen entstehen können, weiß Dr. Barbara Steiner, die Direktorin der Stiftung Bauhaus Dessau. Das Bauhausjubiläum ist also nicht nur Rückblick, sondern auch ein Blick nach vorn.
1: Die Ausstellung hat, wie ich finde, einen recht skurrilen Namen. Wie kam es denn zu dieser Namensidee?
3: Ja, die Ausstellung heißt Algenschutz CO2 und sie ist gewissermaßen das Pendant zu einer Ausstellung im Bauhausgebäude. Und beide Ausstellungen haben wir ja im Rahmen des Jubiläums umgesetzt. Das Bauhaus Dessau ist ja jetzt 100 Jahre alt. Und die Ausstellung im Bauhausgebäude heißt eben Glas, Beton, Metall. Und das sind die Materialien der Moderne, des frühen 20. Jahrhunderts. Wir sind aber jetzt im Jahr 2026, 100 Jahre später. Und Algenschutz CO2 zeigt eindeutig, wir sind jetzt woanders. Also wir müssen über Alternativen nachdenken. Es gibt sehr viel Forschung, Entwicklung im Bereich Algen. Das Bauen, also auch jetzt Alternativen zu Beton, können wir auch Schutt verwenden. Es wird ja immer sehr viel abgerissen. Vielleicht sollten wir auch überhaupt nicht mehr neu bauen. Also da kommen dann eben auch nachwachsende Rohstoffe ins Spiel, wenn wir das tun. Und CO2 sollten wir nach Möglichkeit vermeiden.
1: Warum ist es denn heutzutage wichtig, auch sich darüber Gedanken zu machen, wie bauen wir, mit welchen Materialien arbeiten wir? Warum spielt das eine Rolle heutzutage?
3: Das spielt deshalb so eine wichtige Rolle, weil das war vor 100 Jahren nicht anders im Übrigen. Es gibt einen Rohstoffmangel oder die Rohstoffe sind an anderen Orten. Also Handelskriege, Handelskonflikte, unsere Gegenwart ist ja voll davon. Und die Frage, was tun wir, wenn die Rohstoffe knapp werden, wenn sie nicht zugänglich sind, müssen wir nicht vielmehr auch denken, welche Ressourcen haben wir, was steht zur Verfügung, was können wir wiederverwenden, was sind Reste, kann

0: der Abfall selbst eine Ressource sein? Das sind sehr wichtige Fragen unserer Gegenwart.
1: Jetzt haben Sie eine Ausstellung zu all dem gemacht. Was würden Sie sich wünschen? Was sollte der Besucher, die Besucherin mitnehmen, wenn sie aus dieser Ausstellung kommt?
0: Wenn Menschen die Ausstellung verlassen, dann haben wir häufig die Beobachtung gemacht, dass sie um einige Erkenntnisse reicher sind, dass sie auch fasziniert sind davon, was alles möglich ist. Weil wir haben hier nur Dinge, die möglich sind. Also es ist nicht so, dass es eine Fiktion wäre. Und das sind auch Dinge, die schon in Anwendung sind oder zumindest auch knapp vor einer Anwendung stehen. Und ja, sich dann auch überraschen zu lassen, welche kühnen Ideen heute schon in der Welt sind.
1: Eine kühne Idee, die ich beobachten konnte, als ich mir die Ausstellung mal angeschaut habe, ist beispielsweise ein Baum, der aus einem Fenster wächst und so ein Stück weit Fassadenbegrünung quasi ersetzen soll. Was sagen Sie denn dazu? Oder haben Sie ein anderes Lieblingsexponat?
0: Nein, das ist schon etwas Sensationelles, weil man es ja schon von außen sieht, nicht? Also da wird man ja auch neugierig gemacht. Aber es ist etwas mehr als Fassadenbegrünung. Es ist eigentlich ein Projekt, das wäre durchaus möglich, aber es ist schon aufwendig. Das funktioniert so, dass aus all diesen Fenstern an dieser Gebäudeseite Bäume hinauswachsen. Das ist sozusagen der erste Baum. Und diese Bäume würden dann sich miteinander verbinden. Da wird ein bisschen nachgeholfen, technisch. Das Prinzip kennt man. Das kennt man aus dem Gartenbau, dass Bäume auch zusammenwachsen können. Und hier helfen die Architekten nach. Es ist eigentlich eine Architektur, die mit Bäumen entsteht und wo die Bäume Co-Designer sind. Das, was dann entsteht, die wachsen zusammen und bilden eine zweite Schicht an der Gebäudefassade.
1: Also Dessau war schon immer, spätestens mit dem Bauhaus, ein Raum für Innovation. Jetzt zeigen Sie hier wieder sehr innovative Ideen. Vielen Dank für das Gespräch.
0: Gerne.
1: Diese Ausstellung zeigt ziemlich deutlich, dass Bauhaus nicht nur Vergangenheit ist. Hier geht es um Fragen, die heute wieder hochaktuell sind. Um Fragen wie beispielsweise, wie bauen wir, wie gehen wir mit Materialien um und was machen wir mit dem, was schon da ist.
2: Große Fragen und eine Art Einladung, die Dinge weiterzudenken. Aber die Bauhausstadt Dessau kann nicht nur Architektur. Für meinen letzten Stopp wird daraus auch Dessau, die Brauhausstadt. In Dessau wurde nämlich lange Zeit an mehreren Standorten Bier gebraut. Heute passiert das nur noch an einem Ort, im Brauhaus zum alten Dessauer. Und genau dort bin ich mit einem echten Bierbrauer verabredet, der anlässlich des Bauhausjubiläums eine eigene Sorte entwickelt hat. Dr. Fabian Jäger-Gildemeister ist Hobbybrauer. Und im Brauhaus zum alten Dessauer wurde sein Bauhausbier direkt vor Ort gebraut.
1: Wie kam es denn eigentlich zu der Idee, okay, wir haben das Bauhaus-Jubiläum in diesem Jahr, 100 Jahre, wir brauen mal ein Bier?
3: Da muss ich ein bisschen ausholen. Also die Geschichte fing eigentlich schon ein Jahr vor dem Bauhaus-Jubiläum an. Und zwar habe ich durch Zufall die Frau Dr. Steiner von der Bauhaus-Stiftung kennengelernt, hier in einem Restaurant. Wir sind ins Gespräch gekommen und daraus hat sich dann die Idee entwickelt, ein Bier zu machen. Und meine ursprüngliche Idee war tatsächlich gewesen, ein Bier zu kreieren, das so ist wie vor 100 Jahren. Und diese Idee fand sie super toll und hat gesagt, das machen wir fürs Bauhausjubiläum. So, und dann fing im Grunde so die Fantasie an, sich zu entwickeln. Ich habe angefangen zu recherchieren, was für Zutaten wurden damals verwendet. Und so hat sich dann im Grunde dieses gesamte Rezept entwickelt und auch die Konzeption.
1: Und ganz konkret, was verbindet dieses Bier mit Dessau und dem Bauhaus?
3: Also einerseits sind tatsächlich Zutaten enthalten, wie sie vor 100 Jahren hier in Bieren waren, als die ersten Bauhäusler hier nach Dessau kamen. Das war auch so ein bisschen so die Grundidee, wie hat Bier damals geschmeckt, als die Bauhäusler hier in Dessau angekommen sind. Das wollte ich gerne nachempfinden, dass man das geschmacklich heutzutage auch noch mal erleben kann. Dann sind die Zutaten so ausgewählt, dass die verschiedenen Zutaten auch die Geschichte des Bauhauses zum Teil wiedererzählen. Wie gesagt, dieses ganz alte Malz, als die Bauhäusler hier ankamen, dann ist ein zweites Malz enthalten. Das ist aus dem Jahr, in dem das Bauhaus Weltkulturerbe wurde. Und das dritte Basismalz ist ein Malz hier aus der Region, um auch die Verbundenheit des Bauhauses mit der Region darzustellen. Und auch über die Hopfen, die hier verarbeitet werden, wird im Grunde auch ein Teil der Bauhausgeschichte erzählt. Denn der Basishopfen ist der Hallertauer Mittelfrüh, das ist ein ganz alter, traditioneller Dorf.

0: Deutsche Hopfen und um die Internationalisierung des Bauhauses nach dem Verbot 1932 zu symbolisieren, sind internationale Hopfen verwendet worden, die eine super Fruchtigkeit mitbringen, die aber aus diesem alten deutschen Hopfen gezüchtet wurden. Also so stecken mehrere Ideen im Grunde in diesem Bier und man schmeckt es auch ein bisschen.
1: Und jetzt mal Hand aufs Herz, wie lange hast du an dem Bier getüftelt?
0: Oh, das waren mehrere Monate und insgesamt gut 10 Testsude, bis ich dann wirklich auch mit der Rezeptur, mit dem Geschmack zufrieden war.
1: Also hier steckt Handarbeit drin und viel Leidenschaft und Bauhaus sozusagen. Ich würde sagen, wir probieren das mal.
0: Absolut. Und ganz wichtig,
1: ja,
0: beim Biergenuss, erstmal natürlich Prost.
1: Prost.
0: Ist, dass man das im Grunde genauso genießen kann wie Wein. Also sowohl die Optik spielt eine große Rolle. Hier sieht man auch die schöne goldgelbe Farbe, die durch dieses alte Malz auch entsteht. Eine schöne Blume. Und wichtig ist auch schon mal die Nase zu nehmen.
1: Riecht auf jeden Fall fruchtig irgendwie.
0: Riecht fruchtig, genau. Man riecht auch eine süße Malznote. Auch leichte Honigaromen, leichte Orange.
1: Och, das rieche ich jetzt nicht raus, aber...
0: Aber vielleicht dann im Geschmack.
1: Vielleicht ja im Geschmack. Ja, nicht schmeckt gut.
0: Schön. Also,
1: jetzt rieche ich auch den Honig. Also, es war ein sehr schöner Tag in Dessau. Vielen Dank für die Kostprobe. Prost. Und ich mache mit allen meinen Protagonisten ein Foto.
0: Okay.
1: Das heißt, du musst da jetzt auch durch.
0: Ja.
1: Dann so.
2: Das Spannende an diesem Bier ist, es ist nicht nur einfach ein Jubiläumsprodukt mit hübschem Etikett. Die Rezeptur und die 4 unterschiedlich farbigen Etiketten greifen die Idee des Bauhausjubiläums auf. Bekannte Materialien neu nutzen, neu denken und daraus etwas Zeitgemäßes machen. In diesem Fall entsteht daraus ein Brückenschlag zwischen Dessauer Lagerbieren der 1920er Jahre und heutigen Craftbieren. Ich hätte am Anfang des Tages nicht gedacht, dass Bauhaus auch nach Honig, Malz und Orange riechen kann. Aber genau das macht Lieblingsorte aus. Man entdeckt Seiten einer Stadt, mit denen man nicht gerechnet hat. Würdet ihr ein Bauhausbier probieren und welches regionale Produkt verbindet ihr ganz persönlich mit Dessau oder Sachsen-Anhalt? Schreibt es in die Kommentare.
1: 5 Stationen, viele Eindrücke und eine Stadt, die deutlich mehr kann, als man vielleicht auf den ersten Blick denkt. Dessau ist Bauhaus, klar. Aber Dessau ist auch gartenreich, Stadtgeschichte, Begegnung und Genuss. Wenn ihr selbst einen Lieblingsort in Dessau habt, dann schreibt ihn uns in die Kommentare. Vielleicht ist genau euer Tipp der nächste Ort, den ich hier entdecken kann.

0: Hallo und herzlich willkommen, liebe Zuschauer, zu einer neuen Folge von Chefsache. In den vergangenen Wochen und Monaten haben wir immer wieder über die neue Weltordnung der Wirtschaft gesprochen. Wir sprachen über Zölle, wir sprachen über Handelshemmnisse. Heute möchten wir in den Maschinenraum eines Mittelständlers schauen und erklären, warum Internationalisierung keine Option ist, sondern eine Überlebensstrategie.
1: Die Firma Wagner vom Bodensee zählt zu den weltweit führenden Herstellern innovativer Oberflächenbeschichtungstechnik für Industrie, Handwerk und Heimwerker. Von hochmodernen Pulverbeschichtungsanlagen und intelligenten Applikationssystemen in der Industrie bis zur Spritzpistole für Heim- und Handwerker. Mit rund 1.900 Mitarbeitern, 19 operativ tätigen Unternehmen und Produktionsstandorten auf 3 Kontinenten. Die Strategie nah am Kunden, nah am Wachstum, nah an den Technologien der Zukunft. Gleichzeitig investiert Wagner massiv in internationale Entwicklungsteams und neue KI-basierte Prozesse, und zwar auf der ganzen Welt.
0: Ja, und zu Gast zu diesem Thema begrüße ich ganz herzlich im Chefsaal.

0: Studio einen der beiden CEOs der Wagner Unternehmensgruppe. Herzlich willkommen, Michael Müller. Schön, dass du da bist.
1: Vielen herzlichen Dank für die Einladung.
0: Lieber Michael, wenn man in deinen Kalender schaut, dann liest sich das ein bisschen wie ein Reisebuch sozusagen. Du bist viel auf der Welt unterwegs. Warum eigentlich?
1: Ja, wir sind als Unternehmensgruppe im Verhältnis zu unserer Größe sehr international aufgestellt und betreiben insgesamt 19 Gesellschaften weltweit und produzieren auf allen drei Kontinenten. Und das bringt natürlich auch mit sich, entsprechend unterwegs zu sein und das Geschäft zu verstehen und auch entsprechend strategisch weiterentwickeln zu können.
0: So, und wenn man da jetzt auf dem Globus unterwegs ist, was nimmst du sozusagen von deinen Reisenden unterm Strich mit?
1: Das Spannendste ist eigentlich zu sehen, wie unterschiedlich Wahrnehmungen auf der Welt verteilt sind. Beispielsweise, wenn wir über Veränderungen reden, ist das etwas, was in Deutschland oder Europa eher mit Gefahr und Angst verbunden ist. In Asien wird es als Chance gesehen. Und auch im globalen Süden entwickelt sich eine ganz neue Form von Selbstvertrauen. Auch zu Recht teilweise aufgrund der Unabhängigkeit und Exportstärke mancher Länder. Mhm. Und die unterschiedlichen Dynamiken wahrzunehmen auf solchen Reisen ist sehr, sehr anregend. Man kann sehr, sehr viel lernen.
0: Du warst jetzt gerade in Brasilien. Was hast du da mitgenommen?
1: Ja, wir haben aktuell unsere neue Tochtergesellschaft dort eröffnet. Und Brasilien ist ein sehr, sehr gutes Beispiel für ein Land, in dem Aufbruchsstimmung herrscht. Aufgrund von Exportstärke, die Wirtschaft wächst. Und auch durch die Wirtschaftsreform, vor allem in Argentinien, profitiert der ganze südamerikanische Kontinent. Und von der Dynamik wollen wir als Unternehmensgruppe vor Ort direkt auch entsprechend partizipieren und bauen dort unsere Präsenz weiter aus.
0: Würdest du sagen, dass denn diese Länder unterm Strich optimistischer sind? Man hört ja immer wieder von der typischen German-Angst und dergleichen. Ist das so?
1: Ja, das kann man durchaus sagen, ja.
0: Machen wir noch mal einen Sprung sozusagen nach China und auch Vietnam. Auch dort seid ihr mittlerweile vertreten. Wie kannst du hier einen Unterschied festmachen?
1: Ich bin seit etwas mehr als 2 Jahrzehnten beruflich in Asien unterwegs, habe auch 2 Jahre in Japan gelebt und ich habe eigentlich in der Zeit 3 Phasen erlebt. Und in der Frühphase war es so, dass wir in Zentraleuropa aus Asien heraus bewundert wurden und es wurde viel darüber gelernt, wie der Westen agiert. Dann ist das Ganze in eine Phase gekippt, in der es eher Verwunderung war, in Zeiten, in denen wir uns teilweise durch Regulatorik selbst Beine gestellt haben. Und mittlerweile ist es eher, wenn man mit Leuten spricht und auch lokale Presse liest, eher Mitleid gekippt teilweise.
0: Tatsächlich?
1: Im Sinne dessen, wie sich die Wirtschaft entwickelt, obwohl eigentlich von der Inventionsseite, also was Unternehmen imstande sind zu entwickeln, auch in Technologie zu schaffen, aber dann an der Monetarisierung, den Geschäftsmodellen eher scheitert, ist das durchaus eine Stimmungslage, die man so wahrnehmen kann.
0: Ja. Was ja am Ende auch dazu führt, dass ihr euch auf diese, sag mal, Weltsituation neu einstellen müsst. Ja, ihr seid ja auch in China vor Ort und entwickelt auch vor Ort. Warum das? Man könnte es ja auch anders denken als verlängerte Werkbank sozusagen. Aber ich glaube, da hat sich auch das Mindset verändert. Ja.
1: Ja, sehr. Also wir entwickeln und produzieren in Vietnam für Asien. Und partizipieren dort von der Dynamik der Wirtschaft, aber eben auch von den Fachkräften, die auch von den Universitäten in sehr gut ausgebildeter Form verfügbar sind. Mhm. Und damit decken wir dann den ganzen asiatischen Raum, vor allem Südostasien und auch Indien ab.
0: Mhm. Wie würdest du denn diesen Markt insgesamt bewerten? Ist da noch sehr viel Potenzial drin oder sind wir mittlerweile schon auf einem gewissen Sättigungslevel?
1: Ich persönlich glaube, dass noch viel Potenzial vorhanden ist, weil der Aufstieg der Mittelschicht in China schon fortgeschritten ist, in den anderen südostasiatischen Ländern aber eher noch am Anfang steht. Und der Wunsch, dort mehr und auch persönlich zu wachsen oder auch die Lebensverhältnisse zu verbessern, ist ein breiter Front vorhanden. Und aus dem her, es gibt dort einen hohen Antrieb, sich zu engagieren und entsprechend auch in Unternehmen sich einzubringen. Und beispielsweise ist bei uns in Vietnam auch im Führungsgremium die Frauenquote bei 50%, weil es völlig normal ist, dass Frauen dort arbeiten und sich dort entsprechend einbringen und in die Leistungs- und Wertschöpfung.
0: Manchmal hat man ja das Gefühl in Diskussionen mit Unternehmern, dass hierzulande noch nicht so richtig, wie sagt man salopp, der Schuss nicht so richtig gehört worden ist, ja, dass man sich irgendwo zurückzieht auf Arbeitszeiten, auf Wellbeing und dergleichen. Wie betrachtest du diese Diskussion? Weil auch dafür gibt es ja tatsächlich auch Gründe, die man bisweilen ja auch nachvollziehen könnte. Aber wie siehst du es?
1: Ja, ich glaube, Deutschland hatte den Schuss vor etlichen Jahrzehnten sehr wohl gehört und hat sich dahingehend auch sehr, sehr gut entwickelt. Das Wirtschaftswunder war dann, ich sag mal, die logische Folge daraus. Aber die Gesellschaft hat nach und nach aus meiner Sicht verlernt, woher der Wohlstand tatsächlich kommt. Und dort müssen wir uns ein Stück weit von der Vollkasko-Mentalität verabschieden und Veränderungen eher als Chance begreifen, anstatt als Gefahr.
0: Man hat ja bisweilen auch gedacht, dass Made in Germany ein ewig währendes Siegel sozusagen ist. Welche Bedeutung hat es heute?
1: Die Reputation im Ausland ist nach wie vor sehr, sehr gut. Allerdings, was Qualität angeht, ist China mittlerweile absolut auf internationalem Parkett absolut angekommen und ernst zu nehmen. Jeder, der iPhones oder andere Elektronikprodukte hat, die aus China kommen, weiß das. Also von daher, das Label existiert, ja. Hm. Deutschland hat nach wie vor eine hohe Reputation. Aber es gibt eben andere Nationen, die dort mindestens gleichgezogen haben.
0: Letztendlich ist ja immer die Frage eines Unternehmenslenkers, wohin geht die Reise? Wenn du nach vorne schaust, nicht nur wenige Monate, sondern im besten Fall Jahre. Wir sprechen über eine Unternehmensstrategie. Du hattest mir im Vorgespräch gesagt, da ist ein Wort gefallen, das fand ich sehr auffällig. Und zwar, du hast über die sogenannte Enkelfähigkeit gesprochen. Was genau meinst du damit?
1: Ja, wir als Wagner Unternehmensgruppe gehören zwei gemeinnützigen Stiftungen. Und für uns steht beispielsweise ganz oben auf der Agenda, das Unternehmen so zu entwickeln, nachhaltig zu entwickeln, dass es über Generationen überlebensfähig ist. Und wir werden nächstes Jahr 80 Jahre alt. Von daher kann man sagen, dass das in der Vergangenheit durch die Managementteams und auch die Organe in Stiftung oder auch Verwaltungsrat sehr gut gelungen ist. Aber das wird zunehmend zur Herausforderung, weil natürlich der Wandel sich gerade im KI-Zeitalter massiv beschleunigt.
0: Andererseits hat es ja natürlich auch wieder eine Stärke, dass man nicht jedem Gaul sozusagen hinterher reitet, der da, oder jeder Sau sozusagen, die durchs Dorf getrieben wird. Wie kriegt man da eine Balance hin zwischen dem, was so auf der Welt abgeht und auf der anderen Seite natürlich auch das zu bewahren, was man ja hat und was einen ja auch groß gemacht hat?
1: Wir versuchen das im Speziellen dadurch, dass wir mit der gesamten Führungsmannschaft weltweit unterwegs sind und die Eindrücke dort auch in entsprechenden Gremien miteinander teilen, um daraus klare Prioritäten abzuleiten, welche Entwicklungen sind signifikant, welche sind für uns bedeutend, um dann eben auch die Unternehmensausrichtung auf den Themen abzustellen, die tatsächlich das Potenzial haben, auch Geschäftsmodelle zu verändern oder ganze Industrien zu transformieren.
0: Beim Thema Internationalisierung schauen ja viele Unternehmen vor allen Dingen erstmal auf zwei globale Player. Ja, das ist die USA auf der einen Seite und China auf der anderen Seite. Ist es so einfach, dass du dich im Prinzip bei den beiden orientieren musst und das war's? Oder wie läuft das denn tatsächlich im Maschinenraum, wenn du mit deinem internationalen Management-Team sprichst?
1: Also bei uns ist es konkret so, da wir Lackieranlagen herstellen für die Produzenten der Welt, die all die tollen Gegenstände fertigen, die wir privat aus unserem Haushalt kennen, dass sich natürlich die Werkbank der Welt sehr schnell in heutigen Zeiten verändert. Das heißt, Produktion wandert aus China Richtung Südostasien, teilweise nach Middle East, nach Afrika, nach Südamerika. Und unsere Aufgabe ist, damit Schritt zu halten und entsprechend weltweit die gleiche Grad an Exzellenz und Service anzubieten. Und von daher betrachten wir die Welt nicht nur in den zwei Blöcken, wie genannt, sondern es gibt eben auch noch andere Länder. Und genau in denen, gerade dort, wo die Wirtschaft boomt, erschließen wir aktuell entsprechend auch durch lokale Gesellschaften Marktanteile.
0: Da steckt mehr drin in dem Satz, deshalb möchte ich da noch mal nachfragen. Ja, also wenn man da jetzt vor der Entscheidung steht, jetzt in eine Region, in ein bestimmtes Land zu gehen, wie geht man da ganz konkret operativ vor? Hat man schon Leute vor Ort? Scannt man sozusagen nach Unternehmen, bei denen man sich beteiligen möchte? Ruft man bei der Handelskammer an? Oder ist es einfach hilfreich, schon mal selbst vor Ort gewesen zu sein? Also wie sieht ganz konkret eigentlich der erste Touch aus in ein anderes Land, wenn man eine Internationalisierungsstrategie fährt?
1: Also die Realität ist nicht weit weg von dem, wie du es schon beschrieben hast.
0: Ja.
1: Es ist allerdings so, dass der erste Schritt bei uns in der Regel durch die Market Intelligence erfolgt. Also das ist bei uns ein Bereich, der sich mit der Datenauswertung und Analyse beschäftigt, um zu eruieren, welche Potenziale in bestimmten Märkten für uns vorhanden sind. Und dann der nächste Schritt ist tatsächlich vorzugehen, um tatsächlich einen Eindruck vorzukriegen, weil die Analytik kann das nicht ersetzen und soll es auch nicht. Und dann versuchen wir eben durch erste Geschäfte Fuß zu fassen und kriegen darüber auch ein Bild über die Marktdynamik und wie wir unseren Anteil am Gesamtkuchen mit der Leistung, die wir erbringen, ausbauen können.
0: Manchmal ist es ja so, also gestatte mir das Bild einer Party. Stell dir mal vor, irgendwo findet eine Party statt. Du bist vielleicht mehr oder weniger, vielleicht auch gar nicht eingeladen, ja. Aber jetzt tauchst du auf dieser Party sozusagen auf, ja, und möchtest mitfeiern. Kann man dieses Bild bemühen? Also Mich interessiert vor allen Dingen die andere Seite, ja.

0: Also rennst du in offene Arme, die sagen, Mensch, schön, Herr Müller, dass Sie endlich da sind. Auf Sie haben wir lange gewartet. Hier ist das Geld. Oder wie läuft es in der Praxis?
1: Ja, ich glaube, es ist immer ein Mix, beziehungsweise es gibt Regionen, in denen wir als Erste kommen und dann tatsächlich die Party organisieren und auch eröffnen. Es gibt andere Länder, da sind wir eher der unliebsame Gast, der sich dort dann breit macht, aus Wettbewerbsperspektive zumindest betrachtet. Aber es gibt beide Ansätze, es sind beide spannend. In einem Fall kann man natürlich schon sehen, was funktioniert, was nicht. In anderen Fällen, wo man selbst Greenfield macht und andere dann nachziehen und uns dann quasi nachahmen, dann ist man im Lead und kann, ich sag mal, das Ganze eher von vorne entwickeln. Was wir lieber tun, als jetzt.
0: Das ist nachvollziehbar, wenn du schon mal drin bist, die anderen sich sozusagen ein bisschen schwerer. Ja? Aber kann man denn grob adressieren, wo denn jetzt die Zukunftsmärkte sind? Oder müssen wir viel mehr in Produkten denken? Müssen wir viel mehr in Branchen denken? Müssen wir in Zyklen denken? Was ist letztendlich der größte Hebel im Hintergrund?
1: Der größte Hebel für uns besteht eigentlich in der Frage, wo sich Volkswirtschaften gut entwickeln und aus welchen Gründen. Und das wird in den nächsten Jahren, Jahrzehnten definitiv in den heute noch sogenannten Emerging Markets der Fall sein. Also für uns in Südostasien, aber auch Südamerika. Mhm. Und das sind Märkte, die heute schon signifikant an Stärke gewinnen, an auch an Umsatz gewinnen. Und unsere Abhängigkeit von bestehenden Kernmärkten, wie zum Beispiel USA oder Europa, minimieren. Und das ist auch ganz klar Strategie der Wagner-Gruppe, um uns dort international breiter abzustützen. Weil mit einer Umsatzfokussierung auf Europa oder gar Deutschland wären wir nicht sehr gut vorbereitet auf zukünftige Szenarien, weil einfach das Wachstum und die Dynamik an der Stelle fehlt. Und wir als Mittelständler gucken müssen, wie wir uns breit aufstellen auf dem Globus.
0: Aber letztendlich ist es ja so, wenn du Umsatz erhalten möchtest, musst du ja auch erstmal investieren. Und auch eine Internationalisierungsstrategie braucht ja letztendlich Kapazitäten, sie braucht Ressourcen. Du musst erstmal was reinstecken. Wie schnell rechnet sich das? Ich glaube, das ist sehr schwer zu sagen. Ja? Ich frage aber auch vor dem Hintergrund, dass viele Unternehmen jetzt einfach nicht mehr diese Luft haben zu Internationalisierung und irgendwelche Spielchen sozusagen zu machen, sondern sie stehen mit dem Rücken an der Wand. Also Hand aufs Herz, was musst du letztendlich haben neben Daten und auch einer vernünftigen Mannschaft, um wirkungsvoll und nachhaltig, vor allem was den Umsatz angeht, internationalisieren zu können?
1: Also um das Beispiel Brasilien zu bemühen, dort waren wir bereits mit eigenen Leuten im Land vor Ort und auch tätig, womit sich die Investition in Brasilien in Jahr 1 mit dem starken Wachstum, was wir im Gründungsjahr schon erreichen konnten, schon entsprechend lohnt. Also Brasilien wird profitabel sein in Jahr 1. Wenn wir komplett Greenfield machen und beispielsweise in komplette Fertigungsstandorte investieren, sieht es natürlich anders aus. Und deswegen hängt etwas vom Szenario ab. Mhm. Aber letzten Endes für uns als europäisches oder deutsches, schweizerisches Unternehmen ist es durchaus so, dass wir uns im Heimatmarkt sehr stark abgestützt haben, mhm, aber die Wachstumsdynamik eher aus den Emerging Markets weltweit kommt und wir deswegen auf dem Spiel mitspielen müssen. Wohl wissend, dass das für kleinere Unternehmen investitionsseitig durchaus herausfordernd ist.
0: Was passiert denn jetzt mit diesen Unternehmen, die jetzt im Prinzip eine knallharte Kostenstrategie fahren, Klammer auf, müssen, ja, weil sie sagen, wir können es uns jetzt einfach nicht leisten. Müssen die warten, dass irgendeiner um die Ecke kommt, sie dann am Ende kauft oder dass sie in ein Joint Venture eingehen oder ist Abwarten eine vernünftige Strategie? Du sprichst ja auch mit vielen Unternehmen. Ja.
1: Also Abwarten aus meiner persönlichen Sicht ist keine Option. Die angesprochene Variante über Joint Ventures oder gekauft zu werden, sieht man ja tatsächlich sehr oft. Richtig wäre aus meiner Sicht zu sagen, als kleineres mittelständisches Unternehmen sich klare Sweetspot-Märkte zu suchen, in denen entsprechendes Potenzial vorhanden ist und dann vielleicht nicht in mehreren Ländern gleichzeitig, sondern in einem einzigen anzugreifen, dort aber dafür richtig.
0: Wenn man angreifen möchte, dann macht man das in aller Regel nicht allein, sondern innerhalb eines Teams mit einer Mannschaft. Und auch darüber möchten wir gleich sprechen, über das Thema Kultur. Wie verändert sich eine Kultur innerhalb des Unternehmens, wenn man eine Internationalisierungsstrategie fährt? Und was bedeutet das für alteingesessene Strukturen, die man vielleicht auch hat? Dazu gleich mehr, liebe Zuschauer, hier bei Chefsache. Bleiben Sie dran! Und damit herzlich willkommen zurück. Liebe Zuschauer, bei Chefsache zu Gast im Studio ist Michael Müller. Er ist CEO bei der Wagner Unternehmensgruppe. Wir sprechen über das Thema Internationalisierung im Mittelstand. Du hast schon uns Einblicke gegeben, wie ganz

0: genau ja auch strategisch vorgeht. Aber am Ende geht es ja immer darum, die Menschen auch mitzunehmen. Ich sag mal so, das herkömmliche Bild ist ja bei einem deutschen Mittelständler, du hast da deine Stammmannschaft und dann hast du die Satelliten, die da draußen irgendwie rumwabern und die anderen machen halt am Ende das, was du halt sagst und müssen liefern und die Zahlen stimmen und so weiter. Ist dieses Bild antiquiert mittlerweile und muss man sich bisweilen in den deutschen Unternehmenszentralen anders ausrichten? Ich würde es mal so sagen.
1: Ja, also die Frage kann ich getrost mit Ja beantworten, denn die Satelliten, die da draußen rumwabern, die gibt es bei uns durchaus auch. Allerdings sind die bei uns sehr viel dezentraler und auch durch die Unternehmensstruktur oder wie wir gewachsen sind, auch mit wesentlich mehr Funktionen versehen. Also wir entwickeln nicht nur im Headquarter, wie es klassisch üblich ist im Mittelstand, sondern wir entwickeln in den USA, wir entwickeln in der Schweiz, in Italien, in Deutschland, in Vietnam beispielsweise. Und von daher versuchen wir über die Art und Weise natürlich die Marktdynamik vor Ort mitzunehmen und auch Produkte zu machen, die im Markt dann auch tatsächlich wesentlich besser ankommen, wie wenn wir die uns in Zentraleuropa ausdenken, was man in Indien braucht, um Produkte zu beschichten beispielsweise.
0: Da steckt schon ein bisschen Wumms dahinter, will ich mal so sagen. Ja, also stell dir vor, du bist jetzt halt irgendwo im Headquarter und dann kriegst du mit, dass der Kollege in Vietnam, China, USA, Brasilien plötzlich eine Innovation auf die Strecke bringt, an der du vielleicht jahrelang rumgefummelt hast und nichts ist passiert. Was macht das am Ende mit den Mannschaften und auch mit der Kultur?
1: Also Wagner bereichert es aus meiner Sicht durchaus schon heute. Die Kollegen beispielsweise in Vietnam denken sich durchaus ab und zu Dinge aus, die für uns in Europa neuartig oder sonderbar erscheinen auf den ersten Blick. Und es ist durchaus so, dass es anfangs vielleicht belächelt wird, wenn man sich dann aber mal etwas näher damit beschäftigt, stellt man durchaus fest, dass es sinnvoll wäre, sich damit mal zu beschäftigen und genauer reinzugucken. Und daraus sind schon viele Initiativen entstanden, die auch wiederum ihren Rückfluss quasi ins Headquarter hatten, um dort Denkanstöße zu geben, wie wir anders agieren können. In Entwicklungsprozessen selbst, aber auch in der Frage, wie Produkte im Markt erfolgreicher werden können.
0: Einerseits musst du ja natürlich schon irgendwo die lokale Kultur unterstützen. Andererseits hast du auch eine gemeinsame Kultur in einer Unternehmensgruppe. Wie kriegt man das am Ende zusammen, dass die Menschen zusammenarbeiten, nicht gegeneinander arbeiten, dass sich nicht plötzlich Silos auftun und man in Grabenkämpfen sozusagen steckt?
1: Kultur im Unternehmen ist ja letzten Endes nichts anderes als die Summe erlebten Führungsverhaltens. Und das ist ein Punkt, auf den wir sehr viel Wert legen, was die Qualität der Führung angeht, Führungskräfte zu haben, die sehr stark integrativ wirken. Und damit schaffen wir durchaus auch in einem sehr dezentralen Konstrukt ein Miteinander. Und das basiert auch auf gleichen Werten, die bei Wagner international, auch durch die neue Strategie international in gleicher Form entsprechend gelauncht wurden, die eine Weiterentwicklung dessen stattfinden, was wir die letzten 10 Jahre schon hatten, um das auch nochmal zu vereinfachen oder auch nahbarer für die Leute zu machen. Und auf Basis dieser Werte agieren auch die Führungskräfte, weil ich sage mal ganz platt, ein Mensch möchte in China genauso gut behandelt werden wie in Deutschland und die Grundregeln sind sehr viel gleicher, als man auf den ersten Blick glaubt. Natürlich gibt es einen proprietären Layer sozusagen, der kulturell in Ländern unterschiedlich ist, aber Umgangsformen und wie sich Menschen gut behandelt und einbezogen fühlen, da gibt es durchaus große gemeinsame Nenner, die wir entsprechend nutzen, auch durch Führungskräftetrainings, die wir weltweit machen, zum Thema Leadership-Entwicklung beispielsweise.
0: Der Fisch fängt vom Kopf an zu stinken. Du kennst ja die Aussage. Und natürlich ist es so, dass viele erstmal auf den oder die CEOs in diesem Fall schauen. Was bedeutet denn das ganz konkret für dein alltägliches Doing? Wenn du in die Firma kommst, wenn du mit den Menschen sprichst, viele sprechen ja über Leadership und persönliche Entwicklung und dergleichen, aber am Ende geht es doch auch darum, einfach Beispiel zu sein. Gib mal ein Beispiel.
1: Ja, das ist uns durchaus bewusst, dass wir in der Rolle sind und das ist auch nicht ganz einfach. Aber wir versuchen natürlich in all den Aspekten mit gutem Beispiel voranzugehen, was uns auch nicht immer gelingt, muss man ganz klar sagen. Wir haben das Glück, aber eine Führungsmannschaft um uns herum zu haben, die uns das auch widerspiegelt. Und insofern haben wir aus meiner Sicht bei Wagner eine sehr, sehr gute und offene Feedback-Kultur, die es ermöglicht, solche Verhaltensweisen selbst dann auch zu erkennen und wahrzunehmen, wenn sie von außen gespiegelt werden, weil man oft selbst eine andere Wahrnehmung hat als das Bild, was man im Unternehmen abgibt.
0: Feedback bedeutet ja nicht immer, hey, du machst eine Sache super, sondern bisweilen auch, du machst eine Sache nicht so gut. Aber ganz unterm genau, Strich ja, geht es ja auch immer darum, zu lernen, eine hohe Lernagilität zu haben, eine lernende Organisation zu sein. Klar, steht und fällt natürlich auch mit den Führungskräften. Mal ganz konkret bei dir nachgefragt, wie

0: lernst du und wie lernbereit bist du? Weil wir haben ja viele Themen da draußen, wie zum Beispiel KI und Co., ja, die ja permanent mehr Anforderungen auch an dich stellen. Wie kann man überhaupt Lage über diese Situation sein? Herr der Lage sein.
1: Ich würde auf die Frage versuchen, differenziert zu antworten. Im Kern natürlich geht es darum, sich in der Managementdisziplin selbst weiterzuentwickeln. Dort kann man viel dazu lesen und sich anschauen. Ganz konkret durch die Transformation, die jetzt im KI-Zeitalter eingeläutet ist, schaue ich pro Woche wahrscheinlich größer 10 Stunden Podcasts zum Thema, wie verändert sich Technologie durch KI, wie entwickeln sich Geschäftsmodelle weiter, wie müssen sich Unternehmen transformieren, um in diesen Prozessen entsprechend führend zu sein oder zu bleiben. Und dafür geht sehr viel Zeit drauf. Man muss aber durchaus konstatieren, dass selbst mit hohem Zeitaufwand es mittlerweile kaum noch möglich ist, auf der Höhe dieser Entwicklung zu bleiben, weil einfach so viele neue Dinge tatsächlich dazukommen, die es herausfordernd machen. Aber wir sehen es sportlich an der Stelle, weil letzten Endes geht es darum, dass wir den entscheidenden Schritt schneller sind als unsere Wettbewerber. Nicht die absolute allwissende Front an der Technologie bilden, sondern dort das Quäntchen mehr verstanden zu haben, vielleicht als andere, um die richtigen Entscheidungen zu treffen.
0: Das eine ist natürlich die Information zu haben, aber das andere ist ja dann auch die Transformation in Gang zu setzen. Was macht dir persönlich Spaß bei einem solchen Transformationsprozess? Wissen in die Unternehmung zu bekommen, Internationalisierung reinzubekommen, was reizt dich da persönlich?
1: Wir haben kraft unserer Governance-Struktur sehr hohe Freiheitsgrade und an den Transformationsprozessen reizt mich vor allem, dass der Ausgang ungewiss ist. Es ist meistens terra incognita und man muss mit bestem Wissen und Gewissen handeln zu Zeitpunkten, in denen nicht alle Informationen vorliegen. Und genau da trennt sich auch die Spreu vom Weizen. Und wir haben insgesamt weltweit eine Führungsmannschaft, die das sehr gerne macht. Und wir sind aus meiner Sicht sehr umsetzungsstark in solchen Transformationsprozessen. Und deswegen glauben wir dort auch zukünftig ganz gut mithalten zu können, wenn nicht führend zu sein in unserer Branche. Ja.
0: Jetzt gib uns noch mal abschließend einen Blick auf den Standort Deutschland. Glaubst du denn noch an den Standort Deutschland?
1: In Summe ja. Deutschland muss sich aber von der vorhin schon zitierten Vollkasko-Mentalität verabschieden, weil in der heutigen Welt gibt es keine Sicherheit mehr, auf der wir uns ausruhen können über Jahre oder Jahrzehnte, die einen Wohlstand begründen, wie wir ihn seit Jahrzehnten kennen. Und wenn das stattfindet auf gesellschaftlicher Ebene, dann ist auch durchaus Potenzial, dass sich Deutschland weiterhin im Spitzenfeld der internationalen Volkswirtschaften bewegt.
0: Und was würde dich morgen antreiben, diesen Job weiter so betreiben, wie du es jetzt heute schon tust?
1: Das sind definitiv unsere Kolleginnen und Kollegen, mit denen wir tagtäglich zusammenarbeiten dürfen. Und das gemeinsam voranzutreiben, dass Wagner und Schwarz-Gelb auf dem Planeten durchaus Impact macht und zu einer besseren Welt beiträgt.
0: Herzlichen Dank, Michael Müller, für diese Einschätzung. Schön, dass du hier warst im Studio. Liebe Zuschauer, das war's schon wieder bei Chefsache. Ein großes Thema in relativ kurzer Zeit behandelt. Ich würde mich freuen, wenn Sie spätestens in 2 Wochen wieder mit an Bord sind. Bis dahin, Ihnen alles Gute und herzlichen Dank fürs Einschalten. Bis bald wieder. Tschüss.

0: Hallo und herzlich willkommen zu Sachsen aktuell am Wochenende, der Wochenrückblick aus dem Freistaat. In unserer heutigen Sendung werfen wir einen Blick nach Grimma. Dort hat sich Ministerpräsident Michael Kretschmer zum Bürgerdialog getroffen. Doch zunächst geht es bei uns in der Sendung um die geplanten Abbaupläne bei VW. Die angekündigten Spar- und Abbaupläne des Volkswagen-Vorstands sorgen bundesweit für Proteste. Zeitgleich zur Aufsichtsratssitzung am Donnerstag demonstrierten auch Beschäftigte an den sächsischen Standorten, unter anderem auch in Chemnitz. Die IG Metall warnte vor weitreichenden Folgen für Arbeitsplätze und forderte ein klares Bekenntnis zu den Standorten und vor allem zu den Beschäftigten.
1: Hier mischt sich Wut mit Verunsicherung, weil natürlich geht es jetzt hier auch um jeden Einzelnen. Jeder rechnet sich aus, reicht es noch für mich bis zur Rente? Was wird mit meinem Ausbildungsplatz? Wie lange kann ich hier noch arbeiten? Kann ich mein Haus noch in Zukunft abbezahlen? Das verunsichert die Menschen, das nimmt die Menschen nicht mit. So geht nicht Transformation, so darf Transformation nicht sein.
0: Wut, Verunsicherung, Zukunftsangst. Während in Wolfsburg über neue Sparpläne bei Volkswagen beraten wird, wächst auch in Chemnitz die Sorge um die Zukunft. Bundesweit protestieren Beschäftigte gegen mögliche Werkschließungen und weiteren Stellenabbau. Auch am VW-Standort in Chemnitz. Auslöser sind Medienberichte über einen verschärften Sparkurs. Demnach könnten weltweit bis zu 100.000 Stellen wegfallen. Auch das VW-Werk in Zwickau wird als möglicher Schließungskandidat genannt. Für die IG Metall wäre das ein Schlag für die gesamte Region, so Eddie Krupper.
1: Das würde die ganze Region destabilisieren. Allein an den Werken Zwickau hängen insgesamt fast 100.000 Arbeitsplätze mit dran. Wenn man die Familien noch mit hinzuzählt, dann wird deutlich, dass es hier bis zu 1 Million Menschen geben könnte, die betroffen wären. Das würde die ganze Region destabilisieren. Das würde die ganze Struktur hier in der Region natürlich angreifen. Und dann deswegen ist klar, das darf nicht passieren, weil das wäre ein immenser Schaden für ganz Sachsen.
0: Auch wenn Chemnitz selbst nicht von einer möglichen Werksschließung betroffen wäre, zeigen sich die Beschäftigten solidarisch mit ihren Kolleginnen und Kollegen in Zwickau und der ganzen Bundesrepublik.
1: Es ist natürlich klar, dass wir hier nicht nur über VW reden. Die Einschläge sind in allen anderen Automobilwerken auch so kolportiert worden, genauso wie bei Porsche, bei BMW, bei Mercedes. Und deswegen ist auch klar, die Dimension, es geht über Volkswagen weit hinaus. Hier geht es um die Kernsubstanzindustrie in Deutschland. Und deswegen werden wir auch als IG Metall weiter zu Aktionstagen aufrufen und natürlich alle Automobilwerke und deren Zulieferer mobilisieren.
0: Die Botschaft der Aktion ist dabei eindeutig.
1: Die zentrale Botschaft ist, dass wir vereint für unsere Zukunft kämpfen werden, insbesondere auch mit den Standorten, die gerade von den Medienberichten zu Schließungen zur Disposition stehen, insbesondere mit den Kolleginnen und Kollegen in Zwickau, dass wir ihnen an ihrer Seite solidarisch zusammenstehen.
0: Die Proteste finden bewusst zeitgleich zur Sitzung des VW-Aufsichtsrates statt. Dort wird über die Zukunft des Konzerns beraten. Die IG Metall will den Druck erhöhen und kündigt bereits jetzt weiteren Widerstand an.
1: Erstmal geht es auch darum, ein klares Zeichen zu setzen, dass wir den Menschen hier eine Chance geben, auch mal die Wut rauszulassen, weil die Leute sind einfach nur noch enttäuscht. Man hat hier einen Beitrag geleistet. Das soll jetzt alles wieder nichts wert gewesen sein. Und jetzt geht es auch darum, einmal ein Zeichen zu setzen, dass wir sauer sind, dass wir wütend sind, aber auch nach vorne gerichtet an den Vorstand, wenn sie in die Umsetzung ihrer Pläne gehen, dann werden sie mit Widerstand rechnen müssen.
0: Noch ist offen, welche Entscheidungen der Aufsichtsrat am Ende treffen wird. Für die Beschäftigten steht aber schon jetzt fest, sollte Volkswagen an seinen Sparplänen festhalten, sollen weitere Proteste folgen. Von Chemnitz geht es nun in die Landeshauptstadt. Strenge Regeln, kontrollierte Ausgänge und ein klares Ziel, mehr Rückführungen. Seit Anfang Juli betreibt der Freistaat im Dresdner Norden ein neues Zentrum für Menschen, deren Asylverfahren eigentlich in einem anderen EU-Staat geführt werden müsste. Während Sachsen damit Rücküberstellungen besser vorbereiten will, spricht der Flüchtlingsrat von haftähnlichen Zuständen. Dabei ist noch völlig offen, wie das neue Modell im Alltag überhaupt funktioniert.
2: Wenn Sie die Einrichtung verlassen möchten, brauchen Sie einen entsprechenden Grund, das müssen Sie beantragen.
3: Haftähnlich und ein Eingriff in die Menschenrechte. So scharf kritisiert der sächsische Flüchtlingsrat das neue Sekundär-Migrationszentrum in Dresden. Der Freistaat hält dagegen. Hier sollen Menschen zentral untergebracht werden, für deren Asylverfahren ein anderer EU-Staat zuständig ist. Seit Anfang Juli ist die Einrichtung in Betrieb. Dass hier deutlich strengere Regeln gelten als in einer regulären Unterkunft, erklärt Bela Belafi, Präsident der Landesdirektion Sachsen.
2: für so einen Grund kann ein Arztbesuch sein, das kann sonst irgendwas sein, aber Sie müssen prinzipiell das Ganze beantragen. Auch die Registrierung in die Einrichtung und aus der Einrichtung raus wird über andere Systeme durchgeführt, weil einfach die Zielgruppe hier eine andere ist als in einer, ich sag mal, regulären Aufnahmeeinrichtung.
3: Konkret geht es um Menschen, für deren Asylverfahren ein anderer EU-Staat zuständig ist oder die dort bereits Schutz erhalten haben. Während ihre Rückkehr vorbereitet wird, sollen diese zentral in Dresden leben. Das Zentrum entstand aus dem bisherigen Landesausreisezentrum und richtet sich nun an deutlich mehr Personengruppen.
2: Die bisherige Konstellation hier im Landesausreisezentrum waren nur alleinstehende Männer. Das war unsere Zielgruppe in dem Verfahren. Die Kapazität war noch bisher maximal 100. Umbauarbeiten waren auch notwendig. Diese Einrichtung jetzt, wie wir sie jetzt durchführen, wird einen viel größeren Adressatenkreis haben. Das heißt, wir können auch Familien hier unterbringen. Wir können Beschulungsangebote anbieten. Also es hat eine ganz andere Zielgruppe. Was nicht angeboten wird, das ist auch ganz klar, Alleinreisende, unbegleitete Minderjährige natürlich nicht. Die werden über die Jugendämter betreut.
3: Grundlage ist das GEAS, also das gemeinsame europäische Asylsystem. Es soll Weiterwanderung innerhalb der EU begrenzen und Rücküberstellungen erleichtern. Doch wie das neue Modell praktisch funktioniert, ist bislang kaum erprobt.
2: Wie wir das dann rechtlich aufsetzen, welche Grundkonstellationen dafür bestehen, welche Anreizinstrumentarien, das werden wir noch testen. Wir haben ja noch keine einzige Person hier in der Einrichtung, die tatsächlich über das neue Verfahren kommt. Und wir werden das dann so wie im gesamten letzten Jahr mit dem Bundesamt für Migration auch umsetzen. Das heißt, eine entsprechende Beratung ist hier möglich. Wenn Sie in einer sonstigen Einrichtung sind, dann haben Sie zum Beispiel einen Termin beim Bundesamt. Da müssen Sie sich überlegen, wie da die Beratung erfolgen kann. Hier ist das auf dem jeweiligen Gelände.
3: Für Innenminister Armin Schuster ist das Dresdner Zentrum deshalb nur ein Baustein in einer strengeren Migrationspolitik. Zugleich will er Rückführungen auch dort ausweiten, wo sie bislang an rechtlichen Grenzen scheitern.
4: Wir würden auch gerne Straftäter und Gefährder in Drittstaaten rückführen, wo heute ein Abschiebeverbot besteht aufgrund der Europäischen Menschenrechtskonvention. Unser Wunsch ist, oder unsere Erwartung, dass die Europäische Menschenrechtskonvention an die Genfer Flüchtlingskonvention angepasst wird. Dort gibt es einen Ausnahmetatbestand, dass wenn ein Staat der Überzeugung ist, dass die Gefahr, die für die öffentliche Sicherheit und Ordnung von einem solchen Mensch ausgeht, überwiegen kann über das Bleibeinteresse desjenigen und wir ihn dann nach Genf, nach Afghanistan oder wohin auch immer rückführen könnten. Das geht nach EMRK nicht. Ich glaube, diese beiden Dinge muss man harmonisieren. Es ist nicht erklärbar, dass ich einen Gefährder oder schweren Straftäter nicht rückführen darf, weil ihm auf eine abstrakte Art und Weise ein Unbill in seinem Herkunftsland drohen könnte. Wir werten die Gefahr, die von ihm hier ausgeht, höher.
3: Im Dresdner Zentrum selbst bleiben dagegen noch Fragen offen. Handyortung oder Fußfesseln sind derzeit nicht vorgesehen. Sollten sich Bewohner häufiger ihrer Meldepflicht entziehen, will Schuster strengere Maßnahmen auf die nächste Innenministerkonferenz bringen. Klare Richtlinien dafür fehlen bislang. Wie das neue Modell im Alltag funktioniert, muss sich also erst zeigen.
0: Wir machen jetzt eine kurze Pause und sind gleich mit spannenden Themen aus dem Freistaat für Sie zurück. Unter anderem geht es dann bei uns noch einmal um die Bejagung des Wolfes. Bleiben Sie also dran.

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3: Herzlich willkommen zurück zu Sachsen aktuell am Wochenende, der Wochenrückblick aus dem Freistaat. Wie soll Sachsen künftig mit dem Wolf umgehen? Genau darüber wurde im Umweltausschuss des Landtags intensiv gestritten. Während sich viele Experten für schnellere Abschüsse auffälliger Problemwölfe aussprachen, bleibt eine allgemeine Bejagung hoch umstritten. Auch bei der Zukunft der Fachstelle Wolf gehen die Positionen weit auseinander.
4: Wo gibt es das Erfordernis, dass der Wolf so anders behandelt wird als einen Fuchs? Der Fuchs ist mindestens so schön. Der Fuchs hat auch eine wichtige Position und Rolle in der Natur.
5: Wie Sachsen künftig mit seinen Wölfen umgehen soll, ist politisch hoch umstritten. CDU, SPD und BSW wollen neue Abschussmöglichkeiten rechtlich verankern. Die AfD fordert darüber hinaus eine deutliche Reduzierung des Bestandes und das Aus für die Fachstelle Wolf. Eine pauschale Jagd hält Wolfsforscherin Ilka Reinhardt allerdings für den falschen Weg.
6: Als Wissenschaftlerin fragt man, okay, wir haben ein Problem, was ist das Ziel? Das Ziel ist runter mit den Nutztierschäden. Und dann schaut man, welches

0: ist die am besten geeignete Methode. Und da gibt es sehr, sehr viele internationale Studien. Und ganz klar ist die Antwort, eine generelle Bejagung ist schlicht die falsche Methode. Das ist einfach das falsche Werkzeug, um da anzusetzen. Herdenschutz ist die richtige Methode. Und das sind nur einige Studien aus Europa, auch aus Nordamerika, die zeigen, dass die Bejagung auf die Anzahl der Übergriffe auf Nutztiere nichts bringt.
1: Ganz anders sieht das die sächsische Jägerschaft. Landesjagdverbandspräsident Polo Palmen fordert, den Wolf künftig stärker wie anderes Wild zu behandeln.
2: Unser Ziel ist es insbesondere, den Wolf als normales Tier zu sehen, mit regulären Jagdzeiten und eben im Falle der Schadsituation einer zusätzlichen Bejagung des sogenannten Schadwolfes oder des Schadrudels.
1: Zwischen diesen Positionen liegt für Wildbiologe Norman Stier der entscheidende Ansatz. Nicht wahllos jagen, sondern gezielt dort eingreifen, wo einzelne Wölfe immer wieder Probleme verursachen.
3: Wir sehen ganz klar, dass praktisch das Kernziel Weidetierhaltung ist, denke ich, allen klar, dass wir dieses Ziel weiter verfolgen wollen, dass eine rechtssichere Entnahme von diesen wenigen Problemwölfen, das ist gut, das ist nicht nur in Sachsen so, es ist in allen Bundesländern so, dass es wenige Wölfe gibt, die eine große Zahl der Nutztierrisse verursachen. Und da ist es entscheidend, dass praktisch diese Entnahmen schnell, sehr schnell möglich sein.
1: Umstritten ist auch, wie das Wolfsmanagement künftig organisiert werden soll. Während die AfD die Fachstelle Wolf abschaffen will, warnt die kommunale Ebene davor, gebündeltes Fachwissen und einheitliche Standards aufzugeben.
4: Zum Antrag der AfD-Fraktion, den wir ja heute auch besprechen, möchte ich sagen, dass die Fachstelle Wolf in Deutschen Bora aus unserer Sicht Funktion und Know-how bündelt. Das ist Aufgabe einer Fachstelle, was in gleicher Qualität in den unteren Jagdbehörden momentan nicht vorgehalten werden könnte. Im Gegenteil. Wir sind der Auffassung, dass wahrscheinlich neue Grundkapazitäten, personelle Kapazitäten aufgebaut werden müssten, um das Niveau, das wir momentan fahren, letztlich wieder aufnehmen zu können. Spezifische Aufgaben, wie sie die Fachstelle übernimmt, sollten weiterhin zentral geleistet werden. Die Fachstelle sorgt auch für eine gewisse Vergleichbarkeit, was ich ganz wichtig finde, dass vergleichbare Entscheidungen zwischen Görlitz und dem Vogtland und Nordsachsen bei der Rissbegutachtung in der Anwendung von Standards an den Tag gelegt werden.
1: Doch selbst wenn mehr Abschüsse politisch gewollt sind, bleibt die Frage, wie weit Sachsen rechtlich gehen darf. Für NABU-Fachreferent Jan Schöne lässt sich die allgemeine Bestandsjagd kaum mit dem eigentlichen Ziel des Herdenschutzes vereinbaren.
5: Das Bundesjagdgesetz schreibt, dass der revierübergreifende Managementplan darauf auszurichten ist, die Vereinbarkeit von Jagd und günstigem Erhaltungszustand zu gewährleisten. Dieses darauf ausrichten, das ist eine weiche Formulierung. Dem Vorsorgeprinzip würde es entsprechen, wenn man reinschreibt, hat sicherzustellen, hat zu gewährleisten. Das ist eine klare grammatische Formulierung. Da findet sich im sächsischen Jagdgesetzentwurf nichts. Und es findet sich auch im sächsischen Gesetzentwurf nichts darüber, dass der Managementplan durch eine klare Jahresfrist begrenzt ist und immer in Jahresfrist neu angepasst werden muss.
1: Eine Entscheidung ist nach der Anhörung noch nicht gefallen. Sachsen hat bei der konkreten Umsetzung zwar eigenen Spielraum, kann aber über Abschüsse nicht völlig frei entscheiden. Bundes- und EU-Recht setzen weiterhin Grenzen und genau darüber dürfte im Landtag weiter gestritten werden.
6: Zum Abschluss der Sendung wird es noch einmal sportlich. Zwei Leipziger, eine große Herausforderung. Rico Bogen und Caroline Pohle stellten sich am vergangenen Wochenende bei der traditionsreichen Challenge Rot der Langdistanz. Für beide war es eine besondere Premiere und aus Leipziger Sicht ein Rennen, das in Erinnerung bleiben dürfte. Jonas Georgi berichtet.
7: Ja, ich kann es kaum fassen, also ist extrem geil. Ich hätte es mir vorher nicht vorstellen können, bei dem Starten Starterfeld. Besseren Einstand gibt's nicht, ja.
8: Eine fast perfekte Premiere für Rico Bogen. Bei der Challenge Rot stellten sich am vergangenen Wochenende rund 5500 Athletinnen und Athleten der Herausforderung. Mittendrin der Leipziger Rico Bogen, der bei seinem ersten Triathlon über die Langdistanz direkt für ein Ausrufezeichen sorgte. Der 25-Jährige mischte von Beginn an ganz vorne mit. Nach 3,86 Kilometern Schwimmen lag Bogen an der Spitze. Auch auf den rund 180 Kilometern auf dem Rad überzeugte der Leipziger und stellte dabei einen neuen Teilstreckenrekord auf. Als Führender ging er anschließend in den abschließenden Marathon. Erst auf den 42,1 Kilometern musste Bogen den späteren Sieger

0: Premiere über die Langdistanz und mischte dabei lange ganz vorne mit. Auf der Radstrecke gehörte die Leipzigerin zur Spitzengruppe und lag lange aussichtsreich im Rennen. Beim abschließenden Marathon musste sie zwar noch einige Konkurrentinnen an sich vorbeiziehen lassen, kämpfte sich aber mit einer Gesamtzeit von 8 Stunden, 32 Minuten und 49 Sekunden zu einem starken 5. Platz. Als beste Deutsche bei den Frauen veredelte sie damit aus Leipziger Sicht das erfolgreiche Triathlon-Wochenende.
1: Das war Sachsen aktuell vom Wochenende, der Wochenrückblick aus dem Freistaat. 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Das gesamte Team wünscht Ihnen jetzt einen fantastischen Abend. Machen Sie es gut.

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Die Bergzeit zum Wochenende macht gleich Doppelstationen in Lauterbernsbach bei diesen Themen. Lauter Liebe. 20 Jahre Schule ohne Rassismus. Lauter Sperrungen. Arbeiten am Bahnübergang Waltersdorf. Und lauter Klang. Bernsbacher Glocken im Erzgebirgsalmanach.

0: Glück auf! Wir haben ja endlich Sommer. Da bieten sich zahlreiche Möglichkeiten an, aktiv zu sein, sich zu erholen oder unvergessliche Erlebnisse zu sammeln. So zieht es ja in der warmen Jahreszeit viele Menschen nach draußen, um die warmen und langen Tage zu genießen. Beliebte Freizeitaktivitäten sind das Schwimmen im See oder im Freibad. Wanderungen und Radtouren durch Wälder, Berge oder entlang von Flüssen bieten Bewegung und Naturerlebnisse. Und auch Grillabende mit Familie und Freunden gehören gerade jetzt am Wochenende für viele zum Sommer einfach dazu. Wer es ruhiger mag, entspannt sich beim Picknick, beim Lesen oder Sonnenbaden im Garten oder in einem Park. Sportarten wie Beachvolleyball oder Fußball machen bei schönem Wetter ja besonders viel Spaß. Zudem sorgen Sommerfeste oder Open-Air-Konzerte an den warmen Tagen für Unterhaltung und gesellige Begegnungen. Aber bei all diesen Möglichkeiten sollte man eines nicht versäumen, die Bergzeit. Und die beginnt jetzt mit dem Bild der Woche.
1: Unser Bild der Woche entstand aus aktuellem Anlass. Es wurde in Geier aufgenommen, der Heimatstadt von Erik Frenzel, dem erfolgreichsten nordischen Kombinierer Deutschlands. Gesamtweltcup-Sieger, Weltmeister, Olympiasieger. Erik Frenzel ist trotz seiner riesigen Erfolge immer bodenständig und heimatverbunden geblieben. Als Sportler schenkte er uns so viele emotionale Momente, unter anderem als er 2014 und 2018 Olympiasieger wurde. Heute ist er Bundestrainer der deutschen Kombinierer und musste am Dienstag, wie viele andere auch, die Nachricht vernehmen, dass das Internationale Olympische Komitee, IOC, die nordische Kombination aus dem Programm der Olympischen Winterspiele 2030 gestrichen hat. Damit wird die Königsdisziplin des Wintersports nach mehr als 100 Jahren erstmals nicht bei Olympia dabei sein.
0: Die Polizeidirektion Chemnitz sucht zuverlässige und engagierte Personen für die ehrenamtliche Tätigkeit in der Sächsischen Sicherheitswacht. Sie sollen auch in den Polizeirevieren des Erzgebirgskreises tätig werden. Derzeit sind 53 Frauen und Männer in allen Polizeirevieren des Direktionsbereichs ehrenamtlich aktiv. Interessierte sollen sich bis zum 31. August 2026 in ihrem zuständigen Polizeirevier melden, um weitere Informationen sowie die entsprechenden Bewerbungsunterlagen zu erhalten. Die Sächsische Sicherheitswacht ist ein bewährtes Beispiel der Zusammenarbeit zwischen Bürgern und der Polizei. Die Ehrenamtlichen unterstützen ihr Polizeirevier insbesondere durch zusätzliche Streifen in der Öffentlichkeit und leisten damit einen Beitrag zur Erhöhung des Sicherheitsgefühls der Bevölkerung. Tja, und weiter geht's mit Straßensperrungen. Vom 14. Juli bis voraussichtlich zum 14. August ist die Hauptstraße bzw. Breitenbrunner Straße zwischen dem Ortsausgang Breitenbrunn und Rittersgrün wegen einer Fahrbahnerneuerung voll gesperrt. Eine Umleitung ist ausgewiesen. Informationen zum öffentlichen Personennahverkehr sind den Aushängen an den Haltestellen oder unter www.rve.de zu entnehmen.
1: Vollgesperrt für den Straßenverkehr wird die Staatsstraße 267 im Bereich des Bahnübergangs bei Waltersdorf im Zeitraum vom 13. bis voraussichtlich zum 18. Juli. Es erfolgen Instandsetzungsarbeiten im Auftrag der Deutschen Bahn. Vom 12. bis voraussichtlich zum 15. August folgt dann eine zweite erforderliche Vollsperrung. Zwischenzeitlich wird eine Befahrbarkeit des Abschnitts gewährleistet. Die überörtliche Umleitung erfolgt für beide Fahrtrichtungen in beiden Sperrzeiträumen jeweils über Schlettau und Scheibenberg. Informationen zum ÖPNV sind den Aushängen an den Haltestellen oder unter www.rve.de zu entnehmen. Zum Wochenende wieder für den Verkehr freigegeben, wird die B101 in Scheibenberg. Seit 21. April war zwischen dem Markt und der Krottendorfer Straße voll

0: gesperrt, weil die Gasleitung erneuert wurde. Zudem erfolgten Arbeiten an der Entwässerung und an der Stromleitung.
1: 2025 gab es in Sachsen erneut einen leichten Bevölkerungsrückgang. Mit Blick auf die Landkreise gab es die stärkste Bevölkerungsabnahme im Vogtlandkreis. Dort wurde ein Rückgang von 1,2% verzeichnet. Am 31. Dezember 2025 lebten im Freistaat Sachsen 4.026.599 Menschen. Das waren nach Angaben des Statistischen Landesamts 0,4% weniger als am Ende des Vorjahres. Bereits 2024 war die Bevölkerung im Vergleich zu 2023 in Sachsen um 0,3% zurückgegangen. Das Durchschnittsalter 2025 war 47,2 Jahre.
0: In Johanngeorgenstadt soll eine weitere Industriebrache verschwinden. Wie die Freie Presse berichtet, handelt es sich um das letzte verbliebene Gebäude der einstigen Spezialmöbelfabrik Box, nahe der einstigen Pestalozzi-Schule. Laut Zeitungsbericht haben die Stadträte die Verwaltung per Grundsatzbeschluss beauftragt, den Abriss vorzubereiten. Der werde laut Auskunft der Verwaltung über 291.000 Euro kosten. Es gäbe aber Fördermittel der Sächsischen Aufbaubank.
1: So, und jetzt wieder Tipps für die Sommerferien. Kleine Abenteurer und ihre Begleiter, mutige, aber auch vorsichtige, sind bei den Abenteuerwanderungen, die vom Kulturbetrieb des Erzgebirgskreises angeboten werden, genau richtig. Informationen sind unter www.schlossschwarzenberg.de erhältlich. Neben Spielspaß und Spannung werden bei den Abenteuerwanderungen Kenntnisse über die Natur und historische Begebenheiten vermittelt. Die Touren sind geeignet für Kinder im Alter von ca. 5 bis 12 Jahren. Die Dauer beträgt dabei ungefähr 3 bis 3,5 Stunden.
0: Unter dem Motto Sommerferien mit der Erzgebirgischen Aussichtsbahn laden die Ehrenamtler des Vereins Sächsischer Eisenbahnfreunde am 8. August und am 15. August zu Entdeckungen mit der Erzgebirgischen Aussichtsbahn ein. Zum Einsatz gelangen die historischen Schienenbusse, auch als Ferkeltaxi bekannt, der Firma Eisenbahn Nostalgie Vogtland. Die Fahrten enden und beginnen bis auf den ersten Zug des Tages im Eisenbahnmuseum Schwarzenberg, das auf diese Weise ganz bequem erreicht werden kann. Sowohl am 8. als auch am 15. August lädt es zum Besuch ein. Auf allen Unterwegsbahnhöfen bzw. Haltepunkten bestehen Zu- und Ausstiegsmöglichkeiten. Während der Aufenthaltszeiten in Annaberg-Buchholz wird der Verein Smart Rail Connectivity Campus den Forschungscampus am unteren Bahnhof vorstellen.
1: Als in Stolberg die Gedenkstätte Hoheneck feierlich eröffnet wurde, war Bundespräsident Frank-Walter Steinmeier in Stolberg dabei. Für das Land Sachsen war Kulturministerin Barbara Klepsch angereist. Die Gedenkstätte, einst ein berüchtigtes Frauengefängnis der DDR, dient heute als Ort der politischen und demokratischen Bildung. Steinmeiers Besuch war am 11. Juli vor inzwischen schon wieder 2 Jahren. Mit Bildern wollen wir jetzt an ein Ereignis erinnern, über das man sich vor 20 Jahren in Bernsbach freuen konnte.

aus dem Erzgebirgsalmanach. Juli 2006. Der Turm der Kirche zur Ehre Gottes in Bernsbach erlebt eine turbulente Zeit. Bauarbeiten sind im Gange und Kirchenglocken hört man für gewöhnlich nur. Im Juli 2006 sind die Bernsbacher auch zu sehen. Die Kranfahrt vom Kirchturm auf den Marktplatz ist die letzte Reise für die insgesamt drei Glocken, die nach dem Krieg im Jahr 1949 aus Eisenguss hergestellt werden. Das Herablassen der alten Glocken beobachten zahlreiche Augenpaare. Nicht ganz so viele Bernsbacher schauten in Lauchhammer beim Guss der ersten neuen Glocke zu. Zur Kirmes 2006 drängen dann ein paar Wochen später hunderte Gäste in die Kirche zur Ehre Gottes. Es ist kein gewöhnlicher Gottesdienst, den die Gemeinde zum 325-jährigen Kirchenweihjubiläum abhält, sondern ein historischer Moment. Nach erfolgtem Umbau am Kirchturm sind die neuen Glocken am 24. September

0: November 2006 zum ersten Mal über dem Ort am Spiegelwald zu hören.
1: Ja, das waren Bilder aus Bernsbach, entstanden vor 20 Jahren. Damals war Bernsbach kommunal noch eine eigenständige Gemeinde. Am 1. Januar 2013 kam es dann zum Zusammenschluss mit der damaligen Stadt Lauter. Dabei wurde das bereits seit 1962 bestehende Stadtrecht von Lauter auf die neu gegründete Stadt Lauter-Bernsbach übertragen. In Lauter selbst wurde vor kurzem an ein Kapitel Schulgeschichte erinnert, das auch vor 20 Jahren seinen Anfang nahm.
0: Ein Prost auf Lauter Liebe. Kurz vor den Sommerferien wurde an der Heinrich-Heine-Oberschule Lauter-Bernsbach ein besonderes Fest gefeiert.
2: Dieses Schulfest ist nicht nur für unsere Schüler der Heinrich-Heine-Oberschule, sondern einfach, wir stehen für 20 Jahre Schule ohne Rassismus und das soll gefeiert werden. Und deswegen auch im Zusammenhang mit dem Schulfest unter dem Motto Lauter Liebe, um die Stimmen der Schüler, die Zukunft der Schüler und die Demokratie einfach eine Stimme zu geben und unseren Kindern eine Stimme zu geben für ihre Zukunft.
0: Die Schule in Lauter im Januar 2006. Courage ist etwas, dass es in der heutigen Zeit leider viel zu selten gibt. Umso wichtiger ist es, dass diese Eigenschaft von Menschen praktiziert wird, die in der Öffentlichkeit stehen. Wie zum Beispiel von den Schülern und Lehrern der Heinrich-Heine-Mittelschule in Lauter. Diese bekam seinerzeit den Titel Schule ohne Rassismus, Schule mit Courage verliehen. Die Vertreter des Netzwerks Demokratie, das für die Vergabe dieses Titels zuständig ist, lobten vor 20 Jahren das besondere Engagement von Schulleiter Wolfgang Rose und allen weiteren Beteiligten. Damals gab es in der Schule viele Projekte und Initiativen gegen Rassismus und Diskriminierung. Zwei Jahrzehnte später ist der damals geäußerte Gedanke noch frisch, dass den Schülern neben fachlichem Wissen im Unterricht auch menschliche Normen und Werte vermittelt werden sollen. Was bedeutet Liebe für dich? Unter anderem mit dieser Frage waren die Schüler beim Schulfest unter dem Motto Lauter Liebe konfrontiert.
3: Wir haben ein buntes Programm von einem Eiswagen, Beutel betrunken, einer Candybar, Mocktailbar, Grill, Hotdogs, also reichlich, Verpflegung und wir haben Tänzer, wir haben Sänger, wir haben ein Theaterstück, also rundum bunt.
4: Was haben die Schüler damit zu tun?
3: Die Schüler haben es organisiert. Also wir haben eine Projektgruppe Lauter Liebe und wir haben den Schülerrat und die haben die Hauptorganisation für die Veranstaltung heute gehabt.
0: Das Thema Lauter Liebe für das Sommerfest, dem Workshops vorausgingen, wurde gewählt, weil man sich einig war, dass wir viel mehr Liebe unter den Menschen brauchen, viel mehr Zusammenhalt, viel mehr Freundschaft.
2: Die guten Stimmen müssen lauter werden. Und deswegen lauter Liebe. Wir brauchen die Vielfalt in unserem Land. Wir brauchen die Vielfalt in Schule. Es wird sich nicht mehr ändern lassen. Wir werden immer weiter Zuwachs kriegen. Und das ist notwendig. Und wir müssen einfach zur Demokratie stehen und alles dafür tun, dass die Schüler das nach außen tragen, weil das ist unsere Zukunft. Und nicht an der Bildung sparen und nicht an Demokratie sparen, sondern einfach den Schülern die Chance geben, sich weiterzuentwickeln und ihre Meinung neu zu sagen.
0: In Lauter wurde ein buntes und lustiges Sommerfest gefeiert, vor einem ernsten Hintergrund. Schule ohne Rassismus, Schule mit Courage. Seit 20 Jahren wird dieses Anliegen an der Oberschule in Lauter großgeschrieben.
1: Ja, und auch am Freitag haben wir in dieser Woche wieder Festimpressionen für Sie. Das Bergmannsfest im tschechischen Hornislavkov, zu Deutsch Schlackenwald, ist ein traditionelles Volks- und Heimatfest. Es erinnert an die jahrhundertelange Bergbaugeschichte der Region. Als am 16. Mai 2026 wieder gefeiert wurde, war auch eine Gruppe mit Bergbau- und Heimatfreunden aus Lößnitz und Zwönitz zu Gast. Unter ihnen war Bernd Puttwill, der für uns die folgenden Impressionen eingefangen hat.

Tja, und das war die Bergzeit fürs zweite Juliwochenende. Eingangs der Sendung hatte ich ja gesagt, dass der Sommer zahlreiche Möglichkeiten bietet, aktiv zu sein, sich zu erholen und unvergessliche Erlebnisse zu sammeln. Nicht erwähnt hatte ich dabei die Möglichkeit, Urlaub zu machen. Und der ist für mich jetzt wirklich fällig. Nächste Woche ist dann Julius Schafesi im Studio. Ich wünsche allen eine schöne Zeit und sage Glück auf!

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Tödliche Folgen nach Streit in Zwickaus Marienstraße. Mini Zwickau ist wieder gestartet und Beneflitz, die Anmeldung läuft.

0: Ein gewaltsamer Konflikt in der Zwickauer Innenstadt hat ein tödliches Ende genommen. Ein 26 Jahre alter Mann, der am Wochenende bei einer Auseinandersetzung schwer verletzt worden war, ist inzwischen im Krankenhaus gestorben. Nach bisherigen Erkenntnissen der Ermittler gerieten am Samstagabend vier Männer auf der Marienstraße aneinander. Die Hintergründe des Streits sind derzeit noch unklar. Im Verlauf der Auseinandersetzung kam es zu körperlicher Gewalt, bei der zwei Personen verletzt wurden. Während ein 20-Jähriger vergleichsweise leichte Verletzungen erlitt, musste der 26-Jährige mit lebensgefährlichen Verletzungen in eine Klinik gebracht werden. Dort erlag er kurze Zeit später seinen Verletzungen. Die Polizei ermittelt inzwischen wegen eines Tötungsdelikts. Gegen zwei Tatverdächtige im Alter von 19 und 25 Jahren wurde bereits Haftbefehl erlassen. Die beiden Männer mit afghanischer Staatsangehörigkeit befinden sich derzeit in Untersuchungshaft. Die tödlichen Verletzungen sollen nach aktuellem Stand nicht durch Messerstiche, vielmehr durch massive stumpfe Gewalteinwirkung verursacht worden sein. Die Kriminalpolizei setzt ihre Untersuchungen fort und bittet weiterhin um Hinweise aus der Bevölkerung. Besonders gesucht werden Zeugen, die den Vorfall beobachtet haben oder Foto- und Videoaufnahmen vom Geschehen besitzen. Diese könnten für die Rekonstruktion des Tathergangs von entscheidender Bedeutung sein. Die Sommerferien in Sachsen haben wieder begonnen. Für viele Ferienkids geht es bestimmt erst einmal in den Urlaub. Die Daheimgebliebenen müssen sich aber in Zwickau keinesfalls langweilen, denn auch in diesem Jahr gibt es wieder die Spielstadt Mini Zwickau. Heute Morgen um 9 Uhr fand die offizielle Eröffnung der Spielstadt statt. Sehen Sie mehr dazu im folgenden Beitrag.
1: Was passiert, wenn Kinder plötzlich Bürgermeister werden, Geld verdienen, im Fundbüro verlorene Schätze verwalten oder in einer Hip-Hop-Schule die Tanzfläche erobern? Die Antwort gibt es auch in diesem Sommer wieder bei Mini Zwickau. Alles ist vorbereitet auf dem Gelände und in der Zwickauer Pestalozzi-Schule. Schon vor 9 Uhr warteten hier die Kinder auf die Eröffnung der Spielstadt. Im Hof der Schule war es noch ruhig, doch das sollte sich gleich ändern. Bis zum 17. Juli haben die Organisatoren für die Ferienkids wieder einiges auf die Beine gestellt. Bis dahin heißt es wieder Spiel, Spaß und ganz nebenbei lernen, wie eine Stadt funktioniert, halt nur im Mini-Format.
2: Also Vorbereitungen machen wir ja immer schon ein Jahr vorneweg. Also jedes Jahr aufs Neue, Spielstadt endet und Spielstadt beginnt sozusagen die Vorbereitung. Es ist ganz gut gelaufen. Wir sind auch immer rechtzeitig fertig, sodass die Spielstadt dann ohne Probleme starten kann. Und ja, die Laune ist gut auf jeden Fall bei allen Beteiligten, dass wir wieder den Kindern eine schöne Spielstadt bereiten können und viele interessante Betriebe auch wieder da haben. Und wir hoffen, dass auch die Sonne heute mal immer ein bisschen rausblinzelt, nicht zu warm wird, aber auch kein Regen kommt. Aber auch dafür sind wir, denke ich, gut gerüstet. Es sind ja überall Hütten und Pavillons, wo sich die Kinder dann auch unterstellen können, sollte doch mal so drei Tröpfchen runterkommen.
1: Freuen können sich die Kinder in diesem Jahr wieder auf die gewohnte Vielfalt in der Ministadt.
2: Also wir haben wieder unsere Bereiche, die wir abgedeckt haben, den Kernbereich, wo wir die Anmeldung, den Bürgerservice haben, die Sparkasse und das Jobcenter, den Stadtrat und auch die Tonny GmbH, die sich um die Müllentsorgung kümmert, die dann die Kernbereiche der Stadt, des Stadtlebens bilden. Wir haben aber auch wieder aus dem Bereich Dienstleistung, Produktion oder Handwerk wieder allerhand Betriebe da und auch neue Betriebe. Wir haben zum Beispiel eine Hip-Hop-Tanzschule dieses Jahr dabei, die uns zwei Wochen unterstützt. Uns unterstützt auch wieder die Jugendkunstschule, der Kunstverein Zwickau, die die erste Woche dabei sind, sowie auch der WHZ. Und wir haben auch wieder ein paar neue Betriebe dabei, zum Beispiel einen Kreativbetrieb in der zweiten Woche Buch und Kunst. Und wir haben auch ein Zirkusprojekt in der zweiten Woche diesmal mit dabei. Und beliebte Betriebe wie die Mini-Media-Group, die nicht fehlen darf. Und in der zweiten Woche haben wir auch wieder eine Tischlerei.
1: Natürlich durfte bei der Eröffnung die offizielle Schlüsselübergabe nicht fehlen. In diesem Jahr wurde diese Ehre wieder der Baubürgermeisterin Silvia Queck zuteil.
3: Also wenn ich jeden Montag meinen Morgen so starten könnte, dann würde ich das auf jeden Fall

0: sofort tun und das als festen Termin in meinem Kalender haben. Es gibt nichts Schöneres, wie so ganz aufgeregte und freudige Kinder zu sehen, die sich dann auf die Berufe stürzen und hier Mini Zwickau erleben wollen. Und das ist wirklich eine wunderbare Sache.
1: Die Anmeldezahlen in diesem Jahr zeigen wieder, Mini Zwickau ist beliebt bei den Ferienkindern. Aber es gibt noch eine Chance, dabei zu sein.
2: Also für die ersten zwei Tage sind auf jeden Fall alle Plätze schon vergeben. Wir haben das auch in der Presse geschrieben, dass Eltern, die noch ihre Kinder anmelden wollen für den Spielstart, erst am Mittwoch vor Ort mal fragen können, ob da noch Plätze frei geworden sind, weil es sind ja auch einige Kinder nur ein paar Tage angemeldet oder nur die erste Woche, sodass es sich durchaus auch lohnen kann, am Mittwoch noch mal zu fragen, vielleicht den ein oder anderen Platz noch zu ergattern.
1: Neben dem Alltag in der Spielstadt warten aber auch wieder besondere Highlights auf die Kinder.
2: Genau, also Abschlussfest haben wir wieder am letzten Tag geplant. Am Freitag um 14 Uhr ist dann wieder die Schlüsselrückgabe, wo dann die Spielstadt offiziell geschlossen wird und dann die Spielstadt, die Tore geöffnet sind für die Besucher und Eltern und Besucherkinder, die sich das Treiben mal angucken wollen. Genau, an dem ersten Freitag haben wir auch wieder einen Vereinstag geplant, wo dann uns Vereine von Zwickau besuchen und kleine Stationen übernehmen. Und wir haben auch ein paar Nachmittagsaktionen wieder geplant, wie zum Beispiel die Jugendfeuerwehr, die uns besucht. Dieses Jahr neu ist das Amt für Abfallwirtschaft. Die haben ein Entsorgungsfahrzeug organisiert, die dann mal mit dort stehen und wo die Kinder sich das mal angucken können. Es sind auch ein paar neue Punkte mit dabei dieses Jahr.
1: Natürlich steht hier in Mini Zwickau Spiel und Spaß im Vordergrund. Aber ganz nebenbei lernt man auch etwas.
0: Wir sehen damit, dass wir den Kindern spielerisch schon so eine Stadt näher bringen können und sie ihnen vielleicht auch helfen können, sich für die Zukunft zu orientieren und zu schauen, was sind ihre Stärken und was macht ihnen wirklich Spaß. Und das spielerisch zu erfahren, ist wirklich was ganz Besonderes.
1: Na dann wünschen wir allen Ferienkids schöne Sommerferien.
3: Von den Kindern der musikalischen Früherziehung bis hin zur Big Band des Robert-Schumann-Konservatoriums. Einen Tag vor der Zeugnisausgabe kommen sie alle zusammen beim Hoffest. Dieser lockere Abschluss des Schuljahres zieht auch viele ehemalige Schüler und Lehrer an. Und so gibt es eine bunte Mischung aller Altersklassen.
4: Komm ins Konn steht auf der Fahne. Das klingt. Zum alljährlichen Hoffest klingt es nicht nur, da gibt es noch viel mehr zu erleben. Ob nun Soft-Ice-Truck, Waffelbäckerei, Honigstand, Musikinstrumentenverkauf oder Bastelstraße, für jeden ist etwas dabei. Der Anlass für das Hoffest ist dabei recht einfach erklärt.
5: Wieder ist ein Schuljahr zu Ende und das ist natürlich ganz wunderbar, dass wir uns jetzt hier alle treffen bei bestem Wetter. Gestern war es nicht schön, aber heute, wir haben wieder Glück, es ist Donnerstag. Ein Tag vor den Zeugnissen und wir sind wieder beim Hoffest, beim 36. Hoffest des Robert-Schumann-Konservatoriums. Wir freuen uns, Sie alle hier zu begrüßen, liebe Kinder, liebe Eltern, liebe Großeltern, Onkel und Tanten und andere Anverwandten. Die können alle herkommen und Freunde des Konz und ja, die alle einfach mal ein schönes Hoffest erleben möchten.
4: Natürlich würde die Bildungseinrichtung nicht den Namen von Robert Schumann tragen, ohne dass hier auch Musik zu hören wäre. Ist es doch auch eine gute Möglichkeit, den anderen zu zeigen, wie weit die einzelnen Klassen übers Jahr gekommen sind. Beginnend natürlich mit den Kindern der musikalischen Früherziehung und der Grundausbildung.

0: schon die besondere musikalische Ausbildung zu hören. Und da macht es auch den Lehrkräften Spaß, mal etwas anderes als Unterricht zu bieten.
1: Ja, das macht sehr viel Spaß. Ich mache das jetzt schon eine ganze Weile. Ich habe es sozusagen von meiner Kollegin Ulrike Daxl übernommen. Sie hat gesagt, du machst das dann. Und seitdem mache ich das, also jetzt schon einige Jahre. Heute ist das 36. Hoffest. Und ich denke, bei bestem Wetter, wir hatten eigentlich noch nie Schlechtes, außer an einem Mittwoch. Und da war Regen. Also wir sollten immer Donnerstag, einen Tag vor der Zeugnisausgabe, das Hoffest veranstalten.
0: Und ich sehe eine ganze Menge Leute hier. Sind das alles Angehörige der Schüler, die hier sind?
1: Ich denke nicht. Es sind vor allen Dingen die Eltern, die Großeltern, Onkel, Tanten, aber natürlich auch viele Freunde und auch ehemalige Schüler oder ehemalige Lehrer. Die kommen alle gerne hierher und einfach Gäste und Freunde des Konservatoriums. Und das ist schön. Es ist ein gutes, schönes Abschlussfest, immer zum Ende des Schuljahres.
0: Schon in jungen Jahren erfolgt auch die Spezialisierung auf die verschiedenen Instrumente. Gehört doch die Musik zu den Bereichen, in der wirklich gilt, erst Übung macht den Meister.

0: Und wenn dann irgendwann, vor allem bei den Kindern, Langeweile aufkommt, gibt es natürlich noch viel mehr zu erleben. Beschäftigung mit Musik, das kann auch mit Schere und Faden erfolgen.
1: Wir haben jedes Jahr eine riesengroße Bastelstraße mit unseren Kollegen. Die lassen sich immer was einfallen, damit sie wirklich verschiedene schöne musikalische Instrumente basteln können, die Kinder, damit die immer mehr herangeführt werden. Und dann haben wir noch zu essen, zu trinken, auch Instrumentenbauer. Wir verkaufen auch ganz moderaten Preisen Instrumente, die vielleicht auch ein bisschen kaputt sind, aber vielleicht auch als Dekor nutzbar sind. Oder auch Instrumente, die noch ein bisschen zu spielen sind, aber vielleicht für Kinder, die anfangen, wo man nichts kaputt machen kann mehr, weil sie schon nicht mehr so ganz funktionieren. Aber schon noch so, dass man spielen kann.
0: Das hat ja mitunter auch ganz praktische oder besser gesagt finanzielle Gründe. Um in jungen Jahren erst einmal zu probieren, muss es nicht immer ein neues Instrument sein, das oft genug auch richtig Geld kostet. Das kann sich so mancher einfach nicht leisten. Ein gebrauchtes Instrument tut es da allemal. Gleich daneben gibt es noch einen besonderen Stand.
1: Die Friederike Schmidt, das ist meine Kollegin, und auch die Katja Johanning, sie machen beide diesen wunderbaren Bienenstand. Und Friederike Schmidt ist aus Chemnitz und hat wirklich Bienenvölker und stellt Honig her und auch Bienenwachskerzen. Und dann haben wir Weihnachten immer mal ein schönes Präsent von ihr. Und auch jetzt zum Sommer kann man dort käuflich erwerben oder auch mal kosten. Und es gibt ein Quiz, diesmal nicht über Bienen, weil da sind die Fragen schon alle beantwortet, aber zum Beispiel über die Musik. Das wäre doch mal eine Möglichkeit.
0: Der Honig kommt aus der Region. Friederike Schmidt wohnt in Chemnitz. Und ihre Völker?
2: In Chemnitz. Ich komme aus Chemnitz und habe an meinem Haus die Bienen stehen. Aber ich bin hier Flötistin und arbeite hier am Konservatorium. Und deswegen gibt es heute hier diesen Honigstand.
0: Sozusagen Imkerin im Nebenberuf.
2: Sozusagen im Abenddienst. Noch, wenn noch Freizeit ist, dann. Ja.
0: Welche Sorten Honig gibt es hier?
2: Natürlich den Frühlingshonig. Der ist jetzt wunderbar im Glas und ist cremig gerührt und so für Sonntagsbrötchen wunderbar geeignet. Ist ganz mild, ist ganz viel Obstblüte drin und auch Kastanien in diesem Jahr, weil die Bienen kamen rot gepudert wieder. Und ja, und der Sommerhonig ist fast fertig, der ist aber noch auf den Bienen drauf, die müssen den noch trocknen. Und ja, das Wetter war ja etwas kapriolenhaft und danach muss man sich als Imker dann richten.
0: Nun sind wir hier ja eine Industrieregion und oft heißt es von den Naturschützern, es gibt viel zu wenige Pflanzen, es gibt viel zu wenige Bäume. Haben denn die Bienen wirklich noch genug zu futtern?
2: Ja, also ich glaube, man muss immer unterscheiden zwischen Honigbiene und Wildbiene. Die Wildbienen überleben momentan eigentlich in den Städten, muss ich dazu sagen. Also in meinem Garten schwirrt es nur so. Manchmal sage ich, ich muss mir einfach einen Sturzhelm aufsetzen, weil einfach so viele Bienen, Wildbienen und Hummeln unterwegs sind. Die werden sehr gut durch die Gärten quasi versorgt. Auf dem Land ist das vielleicht ein Stück anders, wenn große Felder sind und wenn dann Trachtlücken sind. Ja, und bei uns in der Stadt, wir haben natürlich jetzt für den Sommerhonig Unmengen an Linden, die jetzt ja geblüht haben und geduftet haben, und das nehmen dann die Bienen gerne auf. Aber ich sage jetzt so, eigentlich kommen sich die Bienen, die Wildbienen und die Honigbienen nicht in die Quere, was man immer meint. Aber die Honigbiene geht eher auf Massentrachten, also zum Beispiel, wenn ein großes Rapsfeld da ist, dann lassen die wirklich auch die Obststreuwiese links liegen. Oder im Sommer jetzt, die fliegen sofort in die Linde rein, und viele Leute, die jetzt auf ihrem Balkon, auch bei mir im Karree, wo die Bienen stehen, extra für die Honigbienen Lavendel angebaut haben und gepflanzt haben, die sind immer ganz traurig, dass die Bienen dann gar nicht so kommen. Aber die Wildbienen kommen und viele, viele Hummeln, und damit gleicht sich das wunderbar wieder aus. Und die Honigbiene geht dann einfach in die Linde.

0: kennt jeden zweiten. Wenn wir hier über 40 Jahre Musiklehrer waren, ist das so. Also was wir hier haben an diesem Robert-Schumann-Konservatorium, damit darauf kann die Stadt wirklich sehr stolz sein. Und ich muss es auch mal so deutlich sagen, da ist auch kein Cent umsonst ausgegeben dafür. Denn das bringt so einer Stadt tatsächlich kulturelle Atmosphäre und die braucht eine Stadt wie unsere. Wir haben ja oftmals Tendenzen dazu, dass unsere Stadt schlecht geredet wird, warum auch immer. Ich finde das gar nicht. Und ich bin nicht nur hier geboren, ich habe auch hier studiert und ich habe auch hier meine fast 45 Jahre Musiklehrer-Dasein mit viel Freude gemacht und habe immer wieder tolle Leute getroffen und mir wurde übrigens auch immer geholfen. Sowohl von der Stadt als auch von den Kollegen und von meinen eigenen Schülern. Und das macht die Sache immer wieder lebenswert und immer wieder erfreulich.
1: Es gibt wohl kaum ein besseres Schlusswort, um das Robert-Schumann-Konservatorium zu beschreiben. Die Bildungseinrichtung ist nicht nur in der Stadt anerkannt und das jährliche Hoffest ist der Ausdruck für den Erfolg.
2: So. Im Oktober 2025 wurde das Richtfest für das neue Feuerwehrhaus der Ortsfeuerwerk Straßberg-Neundorf gefeiert. Seitdem sind die Arbeiten am Bauwerk weiter fortgeschritten. Die Technikräume und die Fahrzeughalle sind weitestgehend fertiggestellt, ebenso die Dacharbeiten, bei denen noch die Montage von Blechen zur Dachrandabdeckung, der Photovoltaikanlage und der Kiesauflage ausstehen. Auch der Estrich ist bereits verlegt und der Vollwärmeschutz zu etwa 80% fertiggestellt. Heute starten die Arbeiten für die Außenanlagen des Neubaus. Hier entstehen 28 Stellplätze für die PKW der Einsatzkräfte, die Zuwege und der Feuerwehrhof. Im Inneren des Gebäudes stehen noch die Trockenbaudecken, die Bodenbeläge sowie der Einbau der Innentüren, der Faltwand im Schulungsraum sowie der WC-Trennwände aus. Außerdem fehlen noch die Maler- und Fliesenarbeiten innen und der Fliesensockel außen. Die außenliegende Stahltreppe, welche als zweiter baulicher Rettungsweg und zugleich als Dachzugang dient, muss ebenfalls noch aufgebaut werden. Es folgt die Feininstallation und Inbetriebnahme von Heizungs-, Lüftungs-, Sanitäranlagen sowie der elektrotechnischen Anlagen. Zum Ende die Möblierung und die Endreinigung. Baubeginn für das neue Feuerwehrhaus war am 29. April 2025. Die Fertigstellung ist für das vierte Quartal 2026 geplant. Die Arbeiten kommen sichtlich voran. An dem Bau sind insgesamt über 30 Firmen beteiligt, die alle dafür sorgen, dass die Feuerwehr Straßberg-Neundorf so schnell wie möglich an ihrem neuen Standort in den Einsatzbetrieb starten kann. Mit dem modernen Feuerwehrhaus investiert die Stadt in die Sicherheit der Bürger und stellt den Einsatzkräften beste Bedingungen für ihre freiwillige Arbeit zur Verfügung. Der Bau der Feuerwehr Straßberg-Neundorf ist zudem ein wichtiger Meilenstein bei der Erreichung der Ziele des Brandschutzbedarfsplanes der Stadt Plauen. So die Einschätzung von Oberbürgermeister Steffen Zenner. Entstehen wird an der Ecke Friedrich-Krause-Weg-Rittergut in Neundorf eine eingeschossige Fahrzeughalle mit angegliedertem zweigeschossigen Sozialtrakt. Das Feuerwehrhaus erhält 4 Stellplätze mit einer Größe von je 4,5 x 12,5 Metern, Umkleiden und Schulungsräume für 52 Kameradinnen und Kameraden der aktiven Abteilung und 18 der Jugendfeuerwehr. Die Fahrzeughalle besteht aus Stahlbetonwänden, der Sozialtrakt aus einem Hochloch-Ziegelmauerwerk. Die Außenwände sind mit einem Wärmedämmverbundsystem mit mineralischem Oberputz versehen. Verbaut wurden außerdem Aluminiumtüren und Fenster mit Wärmeschutzverglasung. Das gesamte Objekt wird künftig mit Fußbodenheizung beheizt. Auf dem Dach wird eine Photovoltaikanlage mit einer Leistung von 10 Kilowattstunden einschließlich eines Speichers errichtet. Die Kosten für das Bauprojekt belaufen sich auf rund 3,7 Millionen Euro. Das Projekt wird vom Freistaat Sachsen entsprechend der Richtlinie Feuerwehrförderung RLFW und durch den Vogtlandkreis aufgrund der überörtlichen Einsatzbereitschaft gefördert.
3: Am 22. August ist es wieder soweit. Beneflitz im Westsachsenstadion. Genauso traditionell wie der Lauf selbst ist die Pressekonferenz zum Start der Anmeldung. Organisatoren, Unterstützer und Begünstigte trafen sich wieder am Veranstaltungsort.

0: So wie in den vergangenen Jahren wird es auch am 22. August 26 im Westsachsenstadion aussehen. Kinder, Jugendliche und Erwachsene drehen ihre Runden für einen guten Zweck. Gemeinschaft, Spaß und die Unterstützung sozialer Projekte, mit diesen drei Säulen hat sich der Beneflitzlauf zu einer guten Tradition entwickelt.
1: Der Zwickauer Beneflitz ist eine tolle Tradition. Bei den Johannitern sogar schon 10 Jahre, weil wir haben 5 Jahre diesen Lauf in Werdau gemacht und seit 5 Jahren nun hier in Zwickau gemeinsam mit der Zwickauer Energieversorgung.
0: Auch der regionale Energieversorger gehört seit Jahren zu den Unterstützern dieser Veranstaltung. Es gibt eben mehr als Gewinne zu erwirtschaften. Auch der Zusammenhalt in einer Gesellschaft, die gegenseitige Unterstützung, ist bei der ZEV regelrecht in der Firmen-DNA verankert.
2: Ja, auf jeden Fall. Also wir unterstützen ja auch groß den Sport in Zwickau, nicht nur den FSV und den BSV, sondern ja auch den Breitensport im Endeffekt, auch kleinere Vereine. Und natürlich ist aber auch ja, der soziale Aspekt bei uns sehr verankert. Wir unterstützen viele soziale Aspekte und Vereine, Institutionen. Und beim Beneflitz ist halt das Schöne, dass wir beides miteinander verbinden können.
0: Und sozusagen jeder Kunde der ZEV gibt da ein bisschen was dazu, um so ein Engagement zu erfüllen.
2: Genau. Beim Beneflitz nehmen ja auch immer sehr viele Mitarbeiter von uns mit teil. Da sind wir auch sehr stolz drauf, dass da auch in der Belegschaft das Interesse da ist. Und ja, da freuen wir uns dann immer, wenn wir die Gesichter hier im Weser sehen, wie alle Mitarbeiter ihre Runden drehen.
0: Dass sie dabei auch noch Spaß haben, ist jedes Jahr deutlich zu sehen. Ein weiterer Unterstützer ist der FSV Zwickau. Jedes Jahr bringt sich der Fußballverein mit verschiedenen Aktionen ein und wenn es der Terminplan hergibt, laufen auch einige der Kicker mit. Diese Zeiten im Westsachsenstadion sind zwar lange vorbei, aber auch Fußball ist mehr als der reine Profisport.
3: Fußball verbindet Menschen, genauso wie der Beneflitz dann was Positives an die Einrichtung geben will, wollen wir natürlich unseren Teil dazu leisten und die Menschen hier gemeinsam zu diesem Event vereinen.
0: Und es ist ja auch ein Kinderlauf dabei, Jugendarbeit, das ist ja auch etwas, was der FSV sich auf die Fahnen geschrieben hat.
3: Das ist absolut so. Wir installieren zur neuen Saison auch eine U10. Also wir wachsen dort weiterhin. Unsere U19, U17 sind jetzt aufgestiegen in die Regionalliga. Auch dann auch mal Glückwunsch an dieser Stelle. Ich glaube, wir können stolz darauf sein, dass wir gute Jugendarbeit leisten.
0: Die Vorbereitungen laufen also auf Hochtouren. Doch wo kommen die Spendengelder an? Einen Teil bekommen jedes Jahr die Johanniter, die das Geld dann auch für Kinder einsetzen.
1: Wir laufen jedes Jahr für unsere integrative Kindertagesstätte Schwalbennest in Zwickau-Neuplanitz. Liegt einfach in einem Gebiet, wo wir sagen, dort ist Hilfe natürlich auch gern willkommen, gern gesehen. Und als Projekt haben wir was ganz Tolles, was relativ Neues, haben wir in diesem Jahr das erste Mal gemacht. Eine 3-tägige Urlaubsfahrt mit 15 Kindern aus sozial schwächeren Familien. Und das war einfach, die Kinder waren begeistert, mal rauszukommen von zu Hause. Und so haben wir gesagt, okay, lasst uns doch den Lauf in diesem Jahr dafür machen, um das im nächsten Jahr fortsetzen zu können, diese Urlaubsfahrt.
0: Ja, es gibt eben Familien, die sich aus den verschiedensten Gründen nicht einmal einen Kurzurlaub leisten können. Auch das gibt es in dieser eigentlich wohlhabenden Gesellschaft. Zweiter Begünstigter in diesem Jahr ist die Zwickauer Tafel, die besonders bedürftige Menschen mit Lebensmitteln unterstützt und dafür selbst nur wenig Unterstützung bekommt.
4: Die Tafel ist ja schon immer rein spendenfinanziert, da gibt es keine Fördermittel und keine Zuschüsse. Und wir haben Anfang des Jahres ja einen Aufruf gemacht, dass wir wirklich voriges Jahr mit einem Minus abgeschlossen haben und wir aber mit einem deutlichen Plus abschließen müssten, um eben Kühlfahrzeuge anzusparen. Und diese Mitteilung, die auch TV Westsachsen ja transportiert hat, führte dazu, dass die Frau Böfe von den Johannitern auf mich zukam und hat gesagt, Herr Jaschka, wir würden gerne Sie unterstützen mit dem Beneflitzlauf. Und deswegen sind wir heute hier. Jetzt ist quasi auch einer der Akteure, die Johanniter, die quasi die Tafel mit unterstützen und dann den Beneflitzlauf am 22. August hier durchführen. Und das macht uns natürlich froh und glücklich, weil wir brauchen wirklich jede Unterstützung, die wir kriegen können.
0: Dann werden die meisten da nicht so ganz im Stoff stehen. Was kostet denn so ein Kühlfahrzeug mittlerweile?
4: Also ich hole mal aus, vor 5 Jahren hat so ein Kühlfahrzeug um die 45.000 Euro gekostet. Das sind so Transporter, wie man sieht, aber eben Kühlaufbau. Und damit ist das ein Sonderfahrzeug und kostet auch besonders. Dieses gleiche Fahrzeug kostet 5 Jahre später 65 von dem Hersteller subventioniert. Ich sage den Hersteller jetzt nicht. unsubventioniert 90.000 Euro. Und das ist rein spendenfinanziert und wir auch allein überhaupt nicht mehr zu schaffen. Da braucht es eine Kraftanstrengung von allen, weil wir ja die Kühlkette einhalten müssen, wenn wir Lebensmittel holen, sonst kriegen wir sie nicht. Und das ist dann Rattenschwanz, dann können wir aufhören. Und das kann ich mir gar nicht vorstellen, bei 220 bis 230 Tonnen Lebensmittel, die wir pro Jahr holen und 1200 Leuten, die wir in der Woche haben.
0: Die Spenden sind also auch in diesem Jahr wieder gut angelegt. Und damit in der heutigen technisierten Zeit auch alles seine Richtigkeit hat, sorgt der SV Vorwärts mit seiner langjährigen Erfahrung mit Laufveranstaltungen für die Zeitmessung. Heiko Krause, also wenn ich noch an meine Jugend bedenke, wir sind auf die Bahn gegangen, da war ein Lehrer mit der Stoppuhr und dann ging's los. Ist heute ein bisschen mehr, ne?
5: Ja, das ist heute ein bisschen mehr. Es sind ja auch mehr Läufer, ne? Und es vereinfacht die ganze Sache. Die Messeinheiten, die sind in der Startnummer schon mit drin. Ne, und dann läuft man halt über eine technische Linie und die speichert dann die Zeiten, die man gelaufen ist und alles. Und man kann sofort die Auswertung machen und 5 Minuten später dann auch die Urkunden schon rausgeben. Ne? Beziehungsweise ist es live im Internet verfolgbar, wer hat welche Zeit. Ne?
0: Es wird sicher wieder ein rundum gelungenes Fest für alle. Und wie heißt es so schön bei modernen Fernsehshows? Die Portale sind geschaltet, melden Sie sich jetzt an.
1: Der Anmeldestart ist ab sofort möglich unter Zwickauer, also johannitter.de, Zwickauer Beneblitz. Und wir freuen uns natürlich über jeden, der sich jetzt schon anmeldet und dann aktiv dabei ist.
0: Es gibt auch wieder Läufe in verschiedenen Altersklassen.
1: Genau, also wir haben einmal den Kinderlauf, der geht von 9 bis 9.20 Uhr in den Altersklassen AK9, AK13 und AK15 und natürlich dann den Hauptlauf von 10.30 Uhr bis 11.30 Uhr.
0: Also anmelden und dabei sein, wenn es am 22. August wieder heißt Beneflitzlauf in Zwickau. Gemeinschaft, Fitness und dabei Gutes tun für die Gesellschaft.

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2: Hallo liebe Zuschauerinnen und Zuschauer, willkommen zum Wochenrückblick im Lausitzwelle Fernsehen und bei Sachsen 1. Ich begrüße Sie. Wie immer zum Ende der Woche schauen wir auf die Essenz der Ereignisse in der vergangenen Woche. Wer durch die sächsische Landeshauptstadt flaniert, der sieht beispielsweise hier an den zahlreichen barocken Sandsteinbauten ihre Kunst, die der Steinmetze. Kunstvolle Arbeiten in Stein gehauen, Sandstein, aber auch Granit und andere Steinarten, die sind sein Metier. Auch auf zahlreichen Friedhöfen und an Denkmalen finden sich die Arbeiten dieser Zunft. Doch wo lernen diese Menschen ihr kunstfertiges Handwerk? Nicht jedem ist vermutlich bekannt, dass Demitz Tumis zwischen Bischofswerda und Bautzen das Zentrum für die Ausbildung ist. Schon Ende des 19. Jahrhunderts wurde hier eine Sonntagsschule gegründet, in der Steinmetze ihr Wissen erweitern konnten. Und nun, in der vergangenen Woche, wurde die Geschichte dieser Schule fortgeschrieben.
3: In Demitz-Tumitz ist am vergangenen Donnerstag der Grundstein für die Erweiterung der Sächsischen Steinmetzschule gelegt worden. Diese gehört zum beruflichen Schulzentrum Kamenz und befindet sich in Trägerschaft des Landkreises Bautzen. Die Sächsische Steinmetzschule ist eine von nur wenigen Ausbildungsstätten dieser Art in Deutschland. Die Auszubildenden kommen aus ganz Ostdeutschland nach Demitz-Tumitz, um hier das Steinmetz- und Bildhauerhandwerk zu erlernen. Landrat Udo Witschers gab in seiner Ansprache einen Überblick über das Bauvorhaben.
4: Geplant sind 2 neue Klassenräume mit den entsprechenden Vorbereitungsräumen. Im Erdgeschoss entsteht eine große stützenfreie Aula für viel Bewegungsfreiheit. Auch der Brennofenraum wird integriert und die barrierefreie Erschließung wird durch einen Aufzug verbessert. Dazu kommt ein eigenes CNC-Gebäude mit Kranbahn, CNC-Säge und integriertem Schrägkehrer. Das Schauerdach wird neu eingedeckt und für die Außenarbeitsplätze wird eine zentrale Abluftanlage errichtet. Auch das Gesamtgelände wird ringsherum neu gestaltet.
3: Mithilfe dieser Investition soll die Ausbildung der Steinmetze und Bildhauer mit den modernen Anforderungen dieser Berufsbilder Schritt halten.
4: Wir bewahren eine starke handwerkliche Tradition und wir geben ihr zugleich die Werkzeuge für die Zukunft, denn die Ausbildung im Steinmetz- und Bildhauerhandwerk ist längst nicht mehr nur Meißel, Hammer und Werkbank. Natürlich bleibt das handwerkliche Können die Grundlage, aber hinzu kommen digitale Verfahren, moderne Maschinen, CNC-Technik, neue Anforderungen in den Betrieben und neue Erwartungen an die Fachkräfte von morgen sind dafür das Fundament. Oder anders gesagt, hier gehören künftig Meißel und CNC unter ein Dach. Genau das macht diesen Standort dann auch so stark.
3: Die Kosten liegen nach der Entwurfsplanung bei rund 5,45 Millionen Euro. Baubeginn war im Mai 2026. Die Fertigstellung ist für Dezember 2027 geplant. Hinsichtlich von Zeit und Kosten liegt das Vorhaben bisher im Plan. Wie der Landrat versichert, die Erweiterung der Sächsischen Steinmetzschule ordnet sich ein in die Strategie des Landkreises Bautzen, überdurchschnittlich stark in Bildung zu investieren. Etwa 60% der dem Landkreis zustehenden Mittel aus dem Sondervermögen des Bundes sollen in diesen Bereich fließen. Das aktuelle Vorhaben in Demitz-Tumitz wird aber noch aus einer anderen Quelle finanziert, wie der Landrat einordnet.
4: Als Schulträger investieren wir hier nicht allein in Gebäude und Technik, wir investieren in junge Menschen, in Fachkräfte, in die Zukunft des Handwerks und in einen Bildungsstandort, der weit über die Grenzen unseres Landkreises hinaus Bedeutung besitzt. Dieses Projekt ist zugleich das größte Bildungsprojekt des Landkreises Bautzen im Rahmen des Just Transition Fonds, das ist ein europäisches Fördermittelprogramm, dessen wir uns hier bedient haben.
3: Dass sich die Steinmetzschule in Demitz-Tumitz befindet, ist kein Zufall. Gilt doch der Ort am Fuße des Klosterbergs als Zentrum der Oberlausitzer Steinindustrie und bezeichnet sich selbst als Granitdorf. Das St. Carolus Krankenhaus in Görlitz schreibt online freie Stellen aus, trotz massenhafter Entlassungen in der letzten Woche. Zu lesen ist zum Beispiel die Ausschreibung für eine Facharztstelle für Allgemeinmedizin oder Innere Medizin. Gesucht wird außerdem ein Oberarzt für Palliativmedizin, ein Arzt in Weiterbildung für Innere Medizin mit Herz und Expertise. So steht es wortwörtlich auf der Homepage des Krankenhauses, das inzwischen einem privaten Eigentümer gehört. Weiterhin sollen Praktikanten, Schüler, Hospitanten, Studenten ebenso eingestellt werden wie Bundesfreiwilligendienstleistende für Krankenpflege und Technik. Initiativbewerbungen für alle Jobs seien gefragt. Keine schöne Situation für die ehemaligen Beschäftigten. Eine Krankenschwester, die nur noch kurze Zeit bis zu ihrem Ruhestand gehabt hätte, dazu gegenüber Lausitzwelle: Wir haben hier nicht nur unsere Jobs gemacht, sondern unseren Dienst an

0: den Kranken und Sterbenden als Berufung verstanden.
1: In Hoyerswerda ist der neu gestaltete Spielplatz im Altstadtpark offiziell eröffnet worden. Rund 225.000 Euro wurden in die moderne Anlage investiert. Zur Einweihung kamen Kinder aus drei verschiedenen Einrichtungen der Stadt, die den neuen Spielplatz gemeinsam mit einer kleinen Gesangseinlage in Besitz nahmen. Vertreter der Stadtverwaltung und Projektbeteiligte würdigten die Umgestaltung als wichtigen Beitrag zur Aufwertung des Altstadtparks. Der Spielplatz steht unter dem Thema Bäume und fügt sich bewusst in den alten Baumbestand des Parks ein. Die zahlreichen Laubbäume rund um die Anlage sollen nicht nur Schatten spenden, sondern auch das Naturerlebnis fördern. Zwei neue Informationstafeln erklären außerdem die verschiedenen Baumarten und machen den Spielplatz zugleich zu einem kleinen Lernort. Nach Angaben der Stadt wertet die Anlage den Altstadtpark als Treffpunkt für Familien und alle Generationen weiter auf. Gleichzeitig hofft man, dass der neue Spielplatz pfleglich behandelt wird und dauerhaft von Vandalismus verschont bleibt.
2: Nur noch 2 Monate, voraussichtlich dann schließt das Hoyerswerda ZCOM, Zuse Computermuseum, in seiner jetzigen Form für immer seine Türen. Nach dem Rückzug der finanziellen Unterstützung seitens der Wohnungsgesellschaft Hoyerswerda und auch der Stadt in der vergangenen Woche hat die Auflösung der ZCOM-Stiftung begonnen. Bereits am Donnerstag waren die 6 Teilzeitmitarbeiter über ihre Kündigung zum Jahresende informiert worden.
3: Wir müssen jetzt natürlich 2 Dinge machen. Wir versuchen natürlich, alle möglichen Unterstützer noch zu bekommen und alle mögliche Unterstützung in jede Richtung. Aber parallel dazu müssen wir natürlich auch beachten, dass aus heutiger Sicht zum 31.12. das Geld für die Stiftung alle ist und damit der Museumsbetrieb ab 1.1. nicht mehr stattfinden kann.
2: Noch voraussichtlich bis zum 31. August bleibt das ZCOM regulär von Dienstag bis Sonntag geöffnet. Zuletzt waren die Kosten für den Betrieb des Museums auf jährlich rund 250.000 bis 300.000 Euro gestiegen. Gelder kamen zum großen Teil von der Wohnungsgesellschaft, die auch die Miete so weit senkte wie gesetzlich möglich, sowie über Kulturraumfördermittel, anteilig mit Geldern von der Stadt. Doch diese Dreier-Symbiose sei mit den steigenden Kosten der letzten Jahre nicht mehr tragbar, so WH-Geschäftsführer Steffen Markgraf.
4: Aus Sicht der Wohnungsgesellschaft war das bisher so gewesen, dass wir jedes Jahr 110.000 Euro und in den letzten Jahren, muss man sagen, plus X in die Finanzierung des laufenden Museumsbetriebes investiert haben. Nun kam parallel dazu eben die Baukostensteigerung, die ja jeder mit erlebt in seinem normalen Warenkorb, mit dem Unterschied, dass in der Wohnungswirtschaft ja doch die Steigerung der Materialpreise, der Dienstleistung, der sonstigen Kosten weiter explodiert sind. So, und dann guckt man sich natürlich aus Sicht der Betriebswirtschaft die einzelnen Einnahmen-Ausgaben mit an. Und bei den Ausgaben ist natürlich auffällig, dass wir in den letzten Jahren dort 6-stellig mit in das Museum sozusagen am Abfließen lassen. So, und das war im Prinzip sicherlich in den letzten Jahren, wo es uns allen vielleicht noch ein bisschen besser ging betriebswirtschaftlich, war das völlig in Ordnung gewesen. Und im letzten Jahr merkte man dann schon, dass eben diese Zahlungen vermutlich dann für die nächsten Jahre dann nicht mehr gewährleistet sind. Und da ist es, glaube ich, nur legitim und fair, dass man dann dem Stiftungsvorstand bzw. Stiftungsrat auch offiziell das Signal gibt, dass wir uns als Wohnungsgesellschaft und als großen Geldgeber dort zurückziehen, nicht ad hoc, aber zum Jahresende 2026.
2: Auch mit der WH wäre eine Zukunft in der jetzigen Form fraglich. Die Kulturförderung geht insgesamt zurück. Auch die prognostizierten Besucherzahlen von 30.000 Gästen jährlich wurden seit der Neueröffnung in der Bonhoeffer Straße im Jahr 2017 nicht einmal zur Hälfte erreicht. Ganz und gar ist die Hoffnung, das ZCOM zu erhalten, aber noch nicht erschöpft. Der Förderverein Konrad Zuse Forum unter der Federführung von Wolfgang Kunde hat eventuell noch ein Ass im Ärmel.
5: Wir haben einen Stifter, eine Stiftung ist auf uns aufmerksam geworden. Im Rahmen der Kampagne, sage ich mal jetzt, in Vorbereitung der Stadtratssitzung. Und es gibt eine Absichtserklärung, der Stiftung 250.000 Euro zukommen zu lassen. Das würde uns schon viel helfen. Aber der Stifter oder Spender bindet daran natürlich auch die Weiterführung des ZCOM an diesem Standort, weil dort alle Möglichkeiten gegeben sind, das wirklich vorzuschreiben und weiterzuentwickeln.
2: Am 17. Juli kommen Vertreter des möglichen Spenders aus der Schweiz nach Hoyerswerda, um sich über die Entwicklung zu informieren. Stand jetzt steht allerdings noch nichts fest, daher läuft die Abwicklung der ZKOM-Stiftung erst einmal weiter wie geplant. Was mit den rund 18.000 Ausstellungsstücken des Computererfinders Konrad Zuse passiert, ist noch offen. Bestrebungen gibt es seitens der Verantwortlichen, die Ausstellung in anderer und gegebenenfalls kleinerer Form im Neustadtforum oder in der Energiefabrik Knappenrode fortbestehen zu lassen. Die Ausstellung im ZKOM bildet bundesweit als einzige die komplette Entwicklungsgeschichte der Rechen- und Computertechnik ab, von den frühen Anfängen bis zu modernen Computern.
6: Wenn der Naturpark Niederlausitzer Heidelandschaft zum Naturpark festlädt, ist immer etwas los. Im vergangenen Jahr wurde die Gemeinde Zeischa, Ortsteil von Bad Liebenwerda und bekannt für sein traditionsreiches Waldbad, zur Naturparkgemeinde gewählt. Damit war der Ort der Ausrichter des diesjährigen Naturparkfestes und hatte sich entsprechend rausgeputzt. Ein vielfältiges Rahmenprogramm und allerlei Aktionen lockten unzählige Gäste an. So konnte man unter anderem mit dem Elsterbummler durchs Dorf fahren oder die Neuauflage des Brotmarktes unter Federführung des Landkreises Elbe-Elster besuchen. Ein echter Hingucker war in diesem Jahr wieder die Fotoausstellung des Naturparks mit Schnappschüssen von Hobbyfotografen, welche allesamt im Naturpark entstanden. Die wichtigste Frage blieb aber dennoch, wer wird in diesem Jahr den Titel Naturparkgemeinde mit nach Hause nehmen können? Der Kuratoriumsvorsitzende Amtsdirektor Göran Schrey machte es spannend. Insgesamt bewarben sich die vier Orte Berentzheim, Gordenstaupitz, Friedersdorf und Sorno in diesem Jahr, aber nur einer konnte es schließlich werden. Letztlich lüftete Sparkassenchef Frank Prescher das gut gehütete Endergebnis.

0: Ja, auch von mir herzlichen Glückwunsch an die Lehrerin Udo. Alles Gute.
1: Nein, wir unterstützen Sie gern, auch im nächsten Jahr dann als Naturparkgemeinde mit einer Summe von 2.500 Euro für die Ausrichtung der Veranstaltung. Die steht hier auch auf dem Scheck drauf. Und 500 Euro kommen dann auch nochmal dazu für den Fotowettbewerb und für den Kalender, der dann sicherlich auch wieder ausgegeben wird. Wir wünschen Ihnen ganz viel Erfolg, viel Spaß und sehen uns dann nächstes Jahr in Gernsheim. Jetzt haben Sie gar keine Antwort.
2: Der Termin für das Naturparkfest 2027 in der Siegergemeinde Währenzheim steht bereits fest. Es wird im kommenden Jahr am 18. Juni stattfinden.
3: Das Reiterhaus in Neusalza-Spremberg bekommt ein neues Dach. Das Haus liegt direkt an der B96 und ist eines der ältesten Umgebindehäuser der Oberlausitz. Erbaut wurde das Hauptgebäude 1670. Abgesehen von einem Umbau im Jahr 1703 ist es im Originalzustand erhalten geblieben. Schon 1938 wurde es als Kunst- und Kulturdenkmal in die Landesdenkmalliste aufgenommen. Ursprünglich war das Dach wohl Stroh, später Schilf gedeckt. Nun wurden feuchtigkeitsbedingte Schäden festgestellt. Die Expertise eines Reetdachdeckers aus Mecklenburg-Vorpommern besagte, dass die klimatischen Bedingungen in der Oberlausitz nicht für ein Schilfdach geeignet sind. Es fehlt einfach an nötigem Wind, der das Dach nach einem Regenguss wieder schnell trocknen kann. Aus diesem Grund entschied sich die Stadt Neusalza-Spremberg schließlich für eine Eindeckung mit Holzschindeln. Diese Art der Bedachung ist für Oberlausitzer Häuser historisch belegt, sodass das neue Dach zum gesamten Erscheinungsbild passt.
4: In Ohorn ist der Kreuzungsbereich zwischen Schulstraße, Hauswalder Straße, der Hauptstraße und der Schleißbergstraße voll gesperrt. Grund dafür ist der Austausch der Schiebegestänge für die Trinkwasserleitungen. Autofahrer werden über die Staatsstraße 56 umgeleitet. Die Sperrung soll noch bis zum 14. August aufrechterhalten bleiben.
5: In Welzow findet aktuell die Deutsche Motorkunstflugmeisterschaft 2026 statt. Sie startete am Montag und bis morgen finden auch noch Flüge statt, bevor am Sonntag wieder Abreise ist. Obwohl die Meisterschaft bereits seit Jahrzehnten durch den Deutschen Kunstflugverband, kurz DKUV, veranstaltet wird, findet sie zum zweiten Mal auf dem Verkehrslandeplatz Welzow statt.
6: Ja, der Verkehrslandeplatz Welzow ist in Südbrandenburg gelegen und ist einer der größten Verkehrslandeplätze, die wir noch im Land Brandenburg haben. Wir sind mit 2000 Meter Stadtlandebahn und 14 Tonnen einer der Landeplätze, die höchste Genehmigungsklasse in Brandenburg noch haben. Und sind zwischen Berlin, Dresden und Leipzig auch ein Platz, der die längste Stadtlandebahn noch vorweisen kann als Verkehrslandeplatz. Ja, also der Wettbewerb war 2024 schon mal hier in Welzow verortet gewesen und wir stehen im ständigen Austausch mit den Piloten, mit dem Kunstflugverband und wir hatten im Herbst vergangenen Jahres dann schon die Anfrage gekriegt gehabt, Mensch, könnt ihr euch vorstellen, den Kunstflug oder die Kunstflugmeisterschaft wieder bei uns auszurichten oder bei euch auszurichten und entsprechend haben wir auch sofort zugesagt, ich brauchte nicht nachzudenken.
5: Ähnlich wie beim Eiskunstlauf bewertet eine Jury verschiedene Figuren und Manöver, die die Piloten in der Luft aufführen. Genaueres erklärte Wettbewerbsleiter Rainer Berndt gegenüber der Lausitzwelle.
7: Ja, Motorkunstflug ist eine Motorsportart, in der es um Präzision beim Fliegen geht. Was heißt Präzision beim Fliegen? Es gibt vorgegebene Figuren, die international gleich sind. Es gibt einen Figurenkatalog. Und aus dem Figurenkatalog kann man sich Figuren zusammenbauen sozusagen. Diese Figuren werden dann möglichst exakt geflogen in einem Kubikkilometer Luft, der sogenannten Kunstflugbox.
5: 46 Teilnehmerinnen und Teilnehmer aus mehreren Ländern wie England und Luxemburg nahmen und nehmen gerade teil am Turnier. Die Ergebnisse und Platzierung der unterschiedlichen Kategorien wie Sportsman oder Intermediate können Sie dann ab Samstagabend online finden unter www.kunstflugverband.de/wettbewerbe.
4: Anfang der Woche begann die Fahrbahnerneuerung der Ortsdurchfahrt Kleinröhrsdorf. Bis zum 7. August ist der Abzweig S158 bis hin zur Kreuzung am Falkenweg voll gesperrt. Außer der Straßensanierung erfolgen innerorts der Austausch von Straßenkappen für Trinkwasser- und Gasanschlüsse sowie Schachtabdeckungen, die sich im Baubereich befinden. Autofahrer werden über die S158 Leppersdorfer Straße und die Großröhrsdorfer Straße in beide Richtungen umgeleitet. Die von Radeberg kommende Buslinie 520 wird über die Dornbergstraße und die Leppersdorfer Straße umgeleitet. Die Stadtbibliothek Weißwasser hat ihre neuen Räume im Bahnhofsgebäude bezogen, obwohl die Sanierungsarbeiten am historischen Gebäude noch nicht vollständig abgeschlossen sind. Für den Umzug, welcher bereits am 4. Juli stattfand, kamen über 70 Helfer und Helferinnen zusammen, um gemeinsam die gepackten Bücherkisten in die neuen Räumlichkeiten zu bringen. Die neue Bibliothek soll nun moderne, helle Räume mit mehr Platz zum Lesen, Lernen und Verweilen bieten. Neben einem erweiterten Medienangebot gibt es gemütliche Leseecken sowie Bereiche zum Lernen und Arbeiten. Auch Veranstaltungen und Angebote für Kinder und Familien sollen hier künftig stattfinden. Mit dem Einzug ist die Bibliothek eine der ersten Einrichtungen, die den sanierten Bahnhof mit Leben füllen. Während in anderen Bereichen noch gearbeitet wird, soll bereits ab Mitte August zwischen den Bücherregalen wieder reger Alltag herrschen. Die Stadt sieht den Umzug als wichtigen Meilenstein für die Entwicklung des Bahnhofs. Das Gebäude soll sich langfristig zu einem zentralen Ort für Bildung, Kultur und Begegnung entwickeln.
8: Nanu, wo bin ich denn hier gelandet? Naja, wenn ich schon mal da bin. Hallo, ich bin das Funkhausmännchen. Kennt ihr schon unsere neuen verrückten Hörspielfolgen aus unserem Urlaubsland? So, ich muss weiter an meiner Erfindung arbeiten. Haltet mich nicht auf. Hoppala.
9: So viel zu den Nachrichten. Jetzt schauen wir, was sonst noch passiert ist. Im vergangenen Jahr war das 24-Stunden-Schwimmen im Erlebnisbad Tröbitz eine wortwörtliche Wasserschlacht, denn es goss fast die ganze Zeit wie aus Eimern. In diesem Jahr stand nun ein Jubiläum an, die 10. Auflage des 24-Stunden-Schwimmens für einen guten Zweck. Und wir schauen mal rein, denn unser Lausitzwelle-Reporter Ken Lohmann war da.
10: 4, 3, 2, 1. Das 10. Tröbitzer 24-Stunden-Schwimmen ist gestartet.

0: Heute befinden wir uns hier im Freibad in Tröbitz. Dort findet nämlich das 24-Stunden-Schwimmen der Sparkasse Elbe Elster statt. Das gibt es nun schon seit 10 Jahren. Wieso, weshalb, warum, das erfahren Sie in diesem Beitrag. Viel Spaß!
1: Das 24-Stunden-Schwimmen in Tröbitz ist längst eine feste Tradition. Insgesamt 156 Teilnehmer zog es bei dieser 10. Auflage in das kühle Nass. Ein umfassendes Rahmenprogramm von Theater über Musik bis hin zum Bücherbus des Landkreises machten das Schwimmen quasi zu einem All-Inclusive-Event. Mit von der Partie war auch Elbe-Elster-Landrat Marcel Schmidt.
2: Gerade das Wasser ist ja ein Thema für mich. Ich habe ein Hobby, ich bin selber Rettungsschwimmer, ich bin Taucher und unterstütze alles, was in der Thematik mit den Freibädern und allgemein mit dem Schwimmsport zu tun hat.
1: Wie auch schon sein Vorgänger im Amt ließ es sich Marcel Schmidt nicht nehmen, ein paar Bahnen mitzuschwimmen. Laut Statistik waren es exakt 1000 Meter. Für das kommende Jahr hat er bereits eine besondere Idee für das 24-Stunden-Schwimmen.
3: Für manche ist das Schwimmbad ein Stück Geschichte der Vergangenheit. Das sind schöne Erinnerungen, die man hat. Und für die Zukunft ist es natürlich, dass man die Kinder, Eltern und Großeltern dazu bewegt, öfters in die Schwimmbäder zu gehen. Nächstes Jahr, so war die Idee untereinander, dass wir nächstes Jahr in allen 6 Freibädern, blauen Freibädern, das 24-Stunden-Schwimmen veranstalten. Das ist Grinitz, Finsterwalde, Tröbitz, Herzberg, Merzdorf und Groß-Thiemich. Und da werde ich auch in jedem einzelnen Freibad meine Bahn schwimmen.
1: Stattfinden wird das Ganze am 26. und 27. Juni 2027. Beim Schwimmen in Tröbitz in diesem Jahr kamen am Ende stolze 935.750 geschwommene Meter zusammen, wobei der jüngste Teilnehmer im Alter von nur 5 Jahren mit 1.150 Metern ordentlich vorlegte. Der älteste Teilnehmer war übrigens bereits stolze 75 Jahre alt und schwamm 1.000 Meter. Das Erlebnisbad in Tröbitz ist übrigens das einzige Schwimmbad in Elbe-Elster mit einer solarbetriebenen Beheizung.
3: Herr Ganke, welche Bedeutung hat denn das Schwimmbad hier für die Gemeinde Tröbitz?
4: Also das Schwimmbad hat für die Gemeinde Tröbitz eine enorme Bedeutung, aber dieses Schwimmbad hat nicht nur für die Gemeinde eine Bedeutung, sondern für die Allgemeinheit, weil es Infrastruktur ist, weil wir hier ein ausgelastetes Gewerbegebiet haben, die alle händeringend Arbeitskräfte suchen. Und sagen wir, das Schwimmbad ist wichtig, damit Leute hierher ziehen, wenn es eine Schule gibt, wenn es einen Schwimmunterricht gibt und wenn es Vereine gibt. Das ist das Problem. Oder nicht das Problem, das ist das Gute. Das hat übergreifend Bedeutung, nicht nur für Tröbitz.
1: Am Erlebnisbad in Tröbitz, welches im Jahr 1995 eingeweiht wurde, nagt inzwischen ein wenig der Zahn der Zeit. Die Unterhaltung eines Freibades ist insgesamt eine nicht ganz billige Angelegenheit. Nach verschiedenen erfolgreichen Maßnahmen in den vergangenen Jahren müssen vor allem die Becken nun wieder auf Vordermann gebracht werden.
4: Wir haben ja eine Projektstudie, weil das müsste ganz dringend grundhaft saniert werden. Wir haben einiges schon gemacht, was nicht nochmal gemacht werden muss. Aber es muss, die Becken müssen grundhaft saniert werden und da warten wir auf Fördergelder und hoffen, dass die irgendwann kommen.
1: Am Ende rundete die Sparkasse Elbe-Elster die Summe von 936 erschwommenen Euro auf 1.001 Euro auf. Sparkassenmaskottchen Winnie löste zudem ein Versprechen ein. Sollten über 900 Kilometer geschwommen werden, gibt es 10 Liegestühle für das Erlebnisbad.

Liebe Zuschauerinnen und Zuschauer, ich hoffe, dieser Beitrag hier vom 24-Stunden-Schwimmen in Tröbitz hat Ihnen Spaß gemacht. Wenn Sie dieses Jahr selbst nicht dabei waren, kommen Sie doch nächstes Jahr hier vorbei und schwimmen Sie ein paar Bahnen mit. Es ist ja schließlich für einen guten Zweck. Und bis dahin wünsche ich Ihnen noch einen wundervollen Tag. Auf Wiedersehen. Danke fürs Zuschauen.

0: Seit wenigen Tagen kann man sie überall in der Bautzner Innenstadt sehen. Kleine, aus Bronze gegossene Figuren, die auf den ersten Blick an die Breslauer Zwerge erinnern mögen. Doch es handelt sich um eine große Vielfalt von Gestalten. Einen knienden, ausschauhaltenden Riesen. Eine Großmutter mit ihrem Enkel, der eine spitz zulaufende Mütze trägt. Ein schon etwas in die Jahre gekommener Reiter, der sein Pferd tätschelt. Ein Frosch, der vorwitzig aus einem Rohr lugt. Spätestens hier wissen die Bautzner, um was es geht. Den reichhaltigen Sagenschatz ihrer Stadt. Um diesen auch für Besucher erlebbar zu machen, wurde der Bautzner Sagenpfad konzipiert. Jetzt erfolgte im Beisein der sächsischen Kultur- und Tourismusministerin Barbara Klepsch seine Einweihung. Die Leiterin der Bautzner Wirtschaftsförderung, Doreen Charlotte Hanschke, erklärte die Idee.
1: Wir haben im Jahr 2025 mit den Händlern zusammengesessen und überlegt, wie können wir die Stadt weihnachtlich und adventlich gestalten. Die Ursprungsidee war, märchenhaft die Schaufenster zu gestalten. Dann wurde schnell die Idee geboren, ja, es sind nicht die Märchen, das ist zu beliebig, das macht jeder. Wir nehmen doch lieber die regionalen Sagen, insbesondere den sorbischen Sagenschatz, und bauen dort noch ein bisschen was drumherum.
0: Dieses Drumherum kann sich sehen lassen, denn der Sagenpfad führt den Besucher ganz automatisch fast durch die gesamte Bautzner Altstadt, lässt ihn die überlieferten Begebenheiten im Kontext mit ihren Entstehungsorten erleben, visuell und akustisch. Dazu der Bautzner Oberbürgermeister Carsten Vogt.
2: Wir werden 10 Figuren heute sehen können, die auf einer Strecke von 2,5 Kilometern in der Innenstadt angeordnet sind. Je nachdem, wie schnell sie laufen oder wie groß ihre Schritte sind, es sind mindestens 3000 Schritte, die sie dort brauchen, um sich den Sagenpfad anzusehen. Sie werden 203 oder 204 Stufen zu bewältigen haben. Das Hörerlebnis hat 30 Minuten in Summe und sie brauchen etwa 90 Minuten, um sich alles anzusehen.
0: Der Sagenpfad lässt den Besucher Bautzen also auch als eine Stadt des Auf und Ab der Höhenunterschiede wahrnehmen. Die Finanzierung des Projekts erfolgte durch eine Kombination verschiedener Fördermittel und städtischer Eigenanteile. An der Umsetzung waren neben der Stabsstelle Wirtschaftsförderung der Stadt Bautzen das Studio für unendliche Möglichkeiten sowie die Kunstguss- und Bildhauerei Gebrüder Ihle aus Dresden beteiligt. Und natürlich hat auch Doreen Charlotte Hanschke eine ganz persönliche Lieblingsfigur.
1: Eine persönliche Lieblingsfigur ist vielleicht der Ritter Dutschmann, den wir auf dem Kornmarkt zu stehen haben. Das Pferd, was dort dahinter liegt, das Pferdmotiv ist von einem Pferd, was mal bei uns zu Hause gestanden hat. Das ist ein Pferd, das ist mal Olympia gegangen, ist aber dann aus Altersgründen bei uns in den Ruhestand gekommen, hat dann dort noch viele Jahre für Spaß und Freude gesorgt. Und wir brauchten ja irgendein Motiv und da dachte ich, den Jojo, das Pferd, das stellen wir dorthin.
0: Jojo oder mit offiziellen Namen Air Jordan errang mit seinem Reiter Frank Osthold mehrere Grand Prix-Siege und gehörte 2004 zum deutschen Olympiateam in Athen.
3: Und das war er, der Rückblick im Lausitzwelle Fernsehen. 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Alle Nachrichten und Videobeiträge hier sind natürlich kostenfrei und im fröhlichen Wecker am Radio weckt sie am Montag übrigens wieder Bernd Bugawa. Tschüss!
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Herzlich willkommen, meine Damen und Herren, zur aktuellen Ausgabe von 04 Plus, Ihrem Magazin für die Landkreise Leipzig und Nordsachsen. Heute am Freitag, dem 10. Juli 2026. Schön, dass Sie wieder dabei sind. Sachsens Ministerpräsident Michael Kretschmer stellt sich regelmäßig mit seinem Format MK Direkt den Fragen der Bürger vor Ort. So war er auch diesmal bei uns in der Region, genauer gesagt im Industriepark am Hohenstädter Bruch in Grimma. Und

0: Dort war er in den Räumen des neuen Investors Heinz und dabei waren unter anderem auch Oberbürgermeister Tino Kiesig und der Landrat.
1: MK direkt unterwegs für Sachsen, hieß es am Abend des 8. Juli in Grimma im Heinz Industriepark am Hohnstädter Bruch. Mit dieser Reihe besucht der Ministerpräsident Michael Kretschmer verschiedene Standorte in Sachsen mit dem Ziel, in einer offenen Gesprächsrunde mit Bürgerinnen und Bürgern in Austausch zu treten. Rund 200 Personen folgten der Einladung. Innerhalb eines Hallenteils, in der die Veranstaltung durchgeführt wurde, präsentierten sich Unternehmen, die bereits im Gewerbegebiet ansässig sind, sowie Feuerwehr, THW und Rettungsdienst. Nach der Begrüßung stellte Oberbürgermeister Tino Kiesig eine der wohl brennendsten Fragen im Raum direkt klar. Industriepark-Eigentümer, die Heinz Immobilien GmbH, die ebenso vor Ort war, stehen mit keinem Unternehmen der Rüstungsbranche in Verhandlungen. Im Vorfeld rief das Bündnis Sahra Wagenknecht zu einer Protestkundgebung auf, aufgrund von Gerüchten bezüglich einer Rüstungsansiedlung in den neu entstandenen Gewerbehallen. Eine Auskunft zu kommenden Mietern konnte an diesem Abend aufgrund der laufenden Verhandlungen mit mehreren Interessenten noch nicht gegeben werden. Neben dem Ministerpräsidenten und Oberbürgermeister stand im folgenden rund zweistündigen intensiven Austausch auch Landrat Henrik Reichen Rede und Antwort zu den Themen, Sorgen, Nöten und Wünschen der Teilnehmenden. Er schätzt, dass sich der Ministerpräsident unter anderem mit diesem Format direkt den Fragen der Bevölkerung stellt und mit regelmäßigen Besuchen wie hier in Grimma Beständigkeit in die Kommunikation mit den Menschen vor Ort bringt. In dessen Eröffnungsrede betonte er vor allem den Wert der Industrie. Es müsse alles für Wachstum getan werden, um Industriegewerbe hier im Freistaat halten zu können. Eine Deregulierung sei dafür notwendig und es müsse immer wieder die Stimme, die ruhige Stimme, an die Bundesregierung herangetragen werden. Vor allem die Art der aktuellen Kommunikationskultur beschäftige den Ministerpräsidenten, wozu er am Ende noch einmal deutlich wurde.
2: Wir können doch nicht immer nur sortieren, gefällt mir die Meinung nicht, bist du mein Freund, bist du mein Feind. Wir werden nur dann ein gutes Miteinander haben, wenn wir es aushalten, dass man unterschiedliche Meinungen hat und vielleicht so wie wir jetzt gerade miteinander in einem Gespräch sind und sich dann auch vielleicht mal austauscht und sagt, warum siehst du das anders? Interessant, ich denke darüber nach, das hält Gesellschaft zusammen. Dieses Ausgrenzen, das muss aufhören, das ist kein guter Weg.
1: Die eingebrachten Themen innerhalb der Veranstaltung, welche live gestreamt wurde und auf dem YouTube-Kanal des Freistaates einzusehen ist, waren vielfältig. Man habe unter anderem das Gefühl, dass aktuell mehr verwaltet als wirklich agiert werde. Ein Einsatz vor allem für junge Menschen werde sich gewünscht, ebenso für die ältere Bevölkerung, die sich aufgrund immens steigender Kosten abgehängt fühlt. Der Ausbau erneuerbarer Energien, speziell Windenergie, stand zur Diskussion. Die Sorgen werden gehört, wozu der Landrat Beispiele brachte. Das vom Bund gesetzte Flächenziel wurde auch vom Ministerpräsidenten kritisiert, der sich einen Weg hin zum Ertragsziel wünscht. Eine frühzeitigere Beteiligung in Prozessen sowie transparentere Wege werden sich hier sowie in anderen Bereichen und Prozessen gewünscht. Die medizinische Versorgung, Brand- und Hochwasserschutz, steigende Kostenbelastungen für Bevölkerung und Kommunen sowie der Einsatz von Lehrkräften wurde ebenso besprochen. Zum Ende wurde aber auch einfach einmal Danke gesagt. Dafür, dass durch finanzielle Zusage des Freistaates der Kindercampus Mutschen realisiert werden kann. Sowie grundsätzlich für die Möglichkeit des direkten Austauschs. Der nach den 2 Stunden der Gesprächsrunde auch noch lang nicht abebbte. Denn viele Themen bedurften Nachfragen und einem intensiveren Austausch, der hier mit den Gesprächspartnern noch weitergeführt wurde. Oberbürgermeister Tino Kiesig zog ein positives Fazit.
3: Der Austausch war natürlich recht intensiv. Es gab die ein oder andere auch kritische Frage. Das ist aber gut, genau dafür ist dieses Format da, dass eben auch die Themen aus der Region in den Sächsischen Landtag und vielleicht auch, wie wir heute gehört haben, in den Bundesrat weitergetragen werden. Und ich glaube, auch nur so lassen sich die Herausforderungen der aktuellen Zeit auch perspektivisch auch für die Zukunft lösen. Und wir müssen miteinander sprechen und genau dafür war dieses Format genau das Richtige.
1: Speziell Grimma betreffend wurde vor allem der stockende Glasfaserausbau moniert, sowie die unzureichende Bahninfrastruktur, die es aus Sicht der Fragesteller vor allem dafür benötige, um junge Menschen in der Region zu halten und den ländlichen Raum zu stärken. Zu den Fragen gab es im Format direkte Antworten.
3: Wir wollen das Netz dieses Jahr definitiv übergeben an den Provider und das wird auch passieren. Aktuell sind wir noch in Restarbeiten und bei der Bahninfrastruktur setzt Grimma ja auch wirklich auf die S-Bahn-Anbindung, auf den Neubau des Busbahnhofs und auch perspektivisch auf einen Busbetriebshof. Und wir sind da sehr tief in den Themen und Projekten drin und beim Breitband geben wir jetzt auch zusätzlich nochmal Gas, dass wir auch mit den Restleistungen durchkommen und dieses Jahr definitiv Übergabe des Netzes an den Provider.
1: Dabei, sowie bei anderen herausfordernden Themen, die Kommunen zu stemmen haben, setzt er auf die Unterstützung des Ministerpräsidenten.
3: Insbesondere, und wir hoffen auch drauf und fordern das auch ein, und ich denke, das Zeichen, das er auch hier in Grimma angehalten hat mit der MK-Direkt-Reihe, zeigt auch, dass wir als viertgrößte Flächengemeinde Sachsens definitiv einen Fokus haben. Und damit das auch so bleibt, müssen wir daran arbeiten. Die Projektlage ist groß genug und wir müssen definitiv eben auch die Dialoge ganz voranstellen und miteinander sprechen und dann wird das schon funktionieren.
1: Das, genauso wie die vielfältige Einsatzbereitschaft der Feuerwehr, die am Ende der Veranstaltung die Fahne der Stadt Grimma wieder einzog und wie die Besucher sowie anderen Gewerke den Raum der Industriehalle wieder frei machten. Verbunden mit dem Wunsch vieler auf eine baldige Belegung der 100.000 Quadratmeter Hallenflächen mit den avisierten rund 1.000 Industriearbeitsplätzen, die entstehen und die Region stärken sollen.
0: Herzlich willkommen zu den Nachrichten, hier die Meldungen. Meisterbonus in Sachsen steigt auf 3.000 Euro. Der Freistaat Sachsen erhöht den Meisterbonus rückwirkend zum 1. Januar 2026 auf 3.000 Euro. Das hat das sächsische Kabinett beschlossen. Von der Anhebung profitieren alle, die ihre Meisterprüfung im laufenden Jahr erfolgreich abgeschlossen haben. Mit dem höheren Bonus will Sachsen die berufliche Bildung stärken und die Bedeutung der Meisterabschlüsse für Wirtschaft und Handwerk unterstreichen. Nach Angaben der Kammern bestanden 2025 insgesamt 823 Handwerker sowie zahlreiche Industrie- und Fachmeister ihre Prüfungen. So viele wie seit Jahren nicht mehr. Sana bündelt Versorgung im Landkreis Leipzig. Die Sana-Kliniken Landkreis Leipzig haben zum 1. Juli ihre Angebote in der Frauenheilkunde und Geburtshilfe neu organisiert. Die Standorte Burna, Grimma und Wurzen arbeiten künftig in einer gemeinsamen standortübergreifenden Klinik zusammen. Ziel ist eine engere Vernetzung der medizinischen Kompetenzen und eine zukunftssichere Versorgung im Landkreis. Die Gesamtleitung übernimmt Chefarzt Dr. Jens Einenkehl. In Wurzen führen künftig Dr. Christiane Ibold und Dr. Maxeliane Lenk die Klinik gemeinsam. Ausgebaut werden außerdem die ambulanten Angebote. Die gynäkologische Notfallversorgung bleibt an den Standorten Burna und Wurzen erhalten.
1: Musik, gute Stimmung und sommerliches Festivalflair. Am vergangenen Wochenende verwandelte sich das Gelände in Nimschen bei Grimma erneut in einen Treffpunkt für Rock'n'Roll-Fans aus der Region und weit darüber hinaus. Beim Firebirds-Festival feierten zahlreiche Besucher gemeinsam ein abwechslungsreiches Wochenende mit Live-Musik, DJs und einem vielfältigen Rahmenprogramm. Auf mehreren Bühnen sorgten Künstler mit Musik der 50er Jahre für Unterhaltung bis in die späten Abendstunden. Neben den Konzerten bot das Festival auch verschiedene Angebote für Familien, kulinarische Stände sowie Campingmöglichkeiten für die Gäste. Die Veranstalter ziehen eine positive Bilanz. Damit hat sich das 14. Firebirds Festival einmal mehr als fester Bestandteil des regionalen Veranstaltungskalenders etabliert und lockte auch in diesem Jahr zahlreiche Gäste nach Nimschen bei Grimma. Nach 3 Jahren an diesem Ort wechselt die Location im nächsten Jahr nach Klosterbuch bei Leisnig. Anfang November werden in Naunhof wieder Glanzlichter geehrt. Die Stadt Naunhof ruft dazu auf, engagierte Bürgerinnen und Bürger für den Ehrenpreis Naunhofer Glanzlichter vorzuschlagen. Ausgezeichnet werden Einzelpersonen oder Gruppen, die sich in den Bereichen Brand- und Katastrophenschutz, Kinder und Jugend, Kultur und Soziales, Sport sowie Gesellschaft in besonderer Weise für das Gemeinwohl einsetzen. Vorschläge können von Privatpersonen, Vereinen, Verbänden, Kirchgemeinden und weiteren Institutionen eingereicht werden. Eigenvorschläge sind ausgeschlossen. Einsendeschluss ist der 31. Juli.
0: Richtfest für neues E-Bus-Depot in Zwenkau. Die Regionalbus Leipzig GmbH hat das Richtfest für ihr neues E-Bus-Depot in Zwenkau gefeiert. Nach der Grundsteinlegung Ende März ist der Rohbau des offenen Buscarports mit Platz für 20 Fahrzeuge fertiggestellt. Das Projekt wird mit rund 10,6 Millionen Euro von Bund und Freistaat Sachsen gefördert. Die neue Anlage erhält moderne Ladeinfrastruktur, eine Photovoltaikanlage sowie Stromspeicher. Bis November sollen die ersten 9 batterieelektrischen Busse geliefert werden. Zum Fahrplanwechsel im Dezember sollen sie erstmals im Linienverkehr rund um Zwenkau eingesetzt werden. Bis Mitte 2028 plant Regionalbus Leipzig die Anschaffung von insgesamt 27 E-Bussen. Damit würde künftig etwa ein Sechstel der Busflotte elektrisch unterwegs sein. Gute Aussichten für Sachsens Tourismus. Mit dem Beginn der Sommerferien am 4. Juli blickt die Tourismusbranche in Sachsen optimistisch in die Saison. Nach Angaben der Reiseregionen ist die Buchungslage insgesamt gut. Besonders gefragt sind familienfreundliche Angebote, Naturerlebnisse, Kulturveranstaltungen sowie Ferienwohnungen, Pensionen und Campingplätze. Vor allem in den ländlichen Regionen und an Seen rechnen die Anbieter auch in den kommenden Wochen mit weiteren kurzfristigen Buchungen. Auch der Landestourismusverband sieht gute Chancen für die Sommersaison. Für Familien hat die Tourismus-Marketing-Gesellschaft Sachsen zahlreiche Ausflugs- und Urlaubstipps zusammengestellt.

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0: In Mutschen sollen die Schule und der Kindergarten zu einem Kindercampus zusammengelegt werden. Das wird natürlich Geld kosten, doch es gibt gute Nachrichten. Die Stadt Grimma hat dafür einen Fördermittelbescheid bekommen in Höhe von 7 Millionen Euro.
1: Die Kita Zwergenland in Mutschen. Etwa 100 Kinder besuchen sie regelmäßig. Die Betriebserlaubnis stand allerdings schon mehrfach in Frage. Aktuell darf der Kindergarten in diesem Gebäude als Interimslösung befristet bis 2028 betrieben werden.
2: Also die Gefahr geht von dem baulichen Zustand der Kita aus. Sie ist nicht mehr zeitgemäß und jedes Jahr wird um eine Verlängerung der Genehmigung für die Kita gekämpft. Es gibt einfach Investitionsrückstau aus den letzten Jahren.
1: Auch in der Grundschule Mutschen entspricht nicht mehr alles den neuesten Standards. Insbesondere die Größe der Klassenzimmer ist nach aktuellen Vorgaben zu klein. Schon seit längerem steht daher die Idee im Raum, beide Einrichtungen auf einem Areal zusammenzufassen, nach modernem Maßstab.
3: Der Gedanke, einen neuen Kindercampus in Mutschen zu errichten, der ist nicht neu. Also der ist wirklich über einige Jahre verhandelt und diskutiert worden. Und tatsächlich haben wir auf dem Standort der jetzigen Grundschule

0: ein sehr großes Areal, was mit viel Grün und viel Freiraum auch für die Kinder aufwartet.
1: Also mit dem Kindercampus soll natürlich in erster Linie ein guter Bildungsort für Kinder entstehen, ein guter Erziehungsort für Kinder entstehen. Es soll alles vom Bildungskonzept ineinandergreifen und dass die Kinder wirklich einen guten

0: entschieden hat und beschlossen hat und bis zu einer Gesamtförderhöhe von 7 Millionen Euro und insgesamt 55% der anrechenbaren Kosten. So ist jetzt erstmal, so steht es im Beschluss drin. Und wir freuen uns sehr darüber, weil das natürlich den Weg frei macht, den Weg ebnet, endlich die neue Kita bauen zu können. Und im Hintergrund sozusagen auf Akkord läuft die Planungsphase schon. Tatsächlich, weil wir vorbereitet sein wollen und weil wir auch den Neubau bedarfsgerecht anhand der Demografie auch abbilden wollen.
1: Dass das Projekt nun eine Förderzusage erhalten hat, ist wohl auch auf das Drängen des Grimmer Oberbürgermeisters direkt an oberster Stelle zurückzuführen.
0: Dann haben wir uns aufgemacht, haben den Ministerpräsidenten konsultiert, haben letztendlich das Thema groß gemacht und freuen uns jetzt sehr auf die Fördermittelzusage, was natürlich auch mit Einschnitten zusammenhängt, sodass wir auch aufgrund dessen im ländlichen Raum leider drei kleinere Einrichtungen per Beschluss nach Fertigstellung dieses Campus schließen werden, weil letztendlich die Geburtenzahl deutlich zurückgegangen ist.
1: Die Planungen für den Kindercampus haben bereits begonnen. Mit der Förderung vom Freistaat kann es nun in die Konkretisierung gehen.
0: Es ist so, dass wir in den letzten Monaten nicht, abgewartet haben. Unsere Planer haben tatsächlich den neuen Bedarf auch errechnet, belegt. Und wir stehen auch in Kontakt mit den jeweiligen Einrichtungsleiterinnen. Und es ist so, dass unser Hochbauamt jetzt auch mit dem Planer zusammen mit dieser Finanzzusage noch mehr Gas geben wird, sodass wir wirklich vom Zeithorizont her dieses Jahr Baureife erreichen wollen und dann ganz schnell anfangen wollen mit Bauen.
1: Wenn Planung und Bau zügig voranschreiten, könnte das Bauprojekt 2028 fertiggestellt werden. Passend dazu wurde die Entwicklung des Hauptzuweges zum künftigen Kindercampus in Mutschen beschlossen und in Kürze gestartet.
0: Der Neubau, wenn man so möchte, der Dr. Robert-Koch-Straße beinhaltet sogar einen Buswendeplatz. Also wir können dann die Erschließung auch für die Kindergartenkinder und die Grundschulkinder ganz anders abbilden und werden auch das Areal, diese 3,5 Hektar ungefähr, die wir hier wirklich als Grundstück zur Verfügung haben, so erschließen, wie es sich gehört für den Standort.
1: Hierfür werden Infrastrukturgelder des Bundes verwendet. Eine Lösung für Kita und Grundschule in Mutschen stand schon lange aus. Der Förderbeschluss aus Dresden schafft nun endlich Planungssicherheit. Wie hoch der Eigenanteil der Stadt Grimma an der Finanzierung aussieht, darüber kann noch keine abschließende Aussage gemacht werden.
2: Sommerzeit ist nicht nur Ferienzeit, sondern auch Erntezeit. Zum Ernteauftakt in Doberschütz war Sachsens Landwirtschaftsminister zu Gast.
1: Die Freude war groß bei den Landwirten. Auch als zum medialen Ernteauftakt am 1. Juli in der Agrargenossenschaft Doberschütz der Mähdrescher kein Getreide ernten konnte, weil kurz vorher noch Regen niederging. Regen, der dringend gebraucht wurde. Es war an diesem Tag nicht das Einzige, was den Laien verwundern dürfte. Bei der obligatorischen Pressekonferenz war die Prognose zur diesjährigen Ernte nicht so gut und doch gut. Durchwachsen halt. Der Präsident des Sächsischen Bauernverbandes klärte auf.
3: Also das ist für den Zuhörer, den Zuschauer total verrückt, wenn wir sagen, wir rechnen mit einer durchschnittlichen Ernte und das ist gut. Ich möchte gerade hier in Doberschütz daran erinnern, in den 18er, 19er, 20er Jahren, wo das Wasser gefehlt hat und wir katastrophale Erträge hatten, weil einfach die Ernten vertrocknet sind, gehen wir heute mit einer Erwartung rein, dass trotz, dass es wieder wenig Niederschlag war und wir uns mehr wünschen würden, wir eigentlich ordentliche Erträge runterfahren werden, durchschnittliche Erträge fahren werden. Und das ist für uns zufriedenstellend, weil es eine Perspektive gibt, dass Ackerbau sich nach wie vor lohnt. Macht es aber umso schwieriger, wenn wir einfach wissen, wir kriegen eine durchschnittliche Ernte raus, wenn wir das dann nicht in entsprechende faire Marktpreise umsetzen können. Und das brauchen wir als Betriebe zusätzlich. Ist im Übrigen, wenn ich es noch sagen darf, nicht immer nur ein Problem der Preise, sondern wir haben natürlich in Deutschland auch eine Kostenstruktur dagegen stehen, die überhaupt nicht dazu passt, die lässt uns nicht mal wettbewerbsfähig sein und da müssen wir zwingend dran arbeiten.
1: Dem stimmte auch Michael Haselhoff, Geschäftsführer der gastgebenden Agrargenossenschaft, bei seiner Betriebsvorstellung zu. Seine Genossenschaft bewirtschaftet an 8 Standorten 2500 Hektar und ist diversifiziert, betont er. Sie betreibt mit 70 Angestellten Ackerbau und Viehzucht. Die Ernteprognose für sein Unternehmen formulierte er so.
4: Ich denke aber, dass wir eine durchschnittliche Ernte haben, die natürlich geprägt ist von niedrigen Erzeugerpreisen. Spielt für uns eine große Rolle, aber da wir abhängig sind von der Tierproduktion, freue ich mich, dass wir das Futter einlagern können. Es muss gesund sein. Nur so

0: So erreicht man hohe Tierleistungen und den möglichst wirtschaftlich größten Erfolg, auch wenn es wirtschaftlich ein Misserfolg werden kann.
1: Im Bereich der Tierzucht, dort in der Milchproduktion und in der Schweinezucht, erziele die Agrargenossenschaft seit Jahren Spitzenergebnisse. Aber auch er wollte seine Sorgenfalten, die Rahmenbedingungen betreffend, nicht verbergen.
0: Ich würde mir wünschen, dass wir vereinfachte Genehmigungen haben, vereinfachte Verfahren und eine Perspektive kriegen, wie wir die Landwirtschaft gestalten dürfen. Ich bin ein Typ, ich möchte immer die Landwirtschaft gestalten, ich möchte sie verändern, wir müssen uns weiterentwickeln. Aber zurzeit habe ich das Gefühl, dass eher die Landwirtschaft verhindert wird, produktiv zu sein, effizienter zu werden, die Standards hochzuhalten. Ja. Und das würde ich mir wünschen, dass sich das wirklich ändert. Stabilität.
1: Handlungsbedarf in Sachen Überregulierung sieht auch Landwirtschaftsminister von Breitenbuch.
2: Ja, wir haben am Standort Deutschland verschiedene Dinge, die in den Ansprüchen begründet, aber dann in den Auswirkungen auf die Betriebe zu hoch gelaufen sind. Wir haben Standards gesetzt, die gerade in diesen wirtschaftlich schwierigen Zeiten schwierig sind und die Betriebe erdrücken. Das sind Energiekosten, das sind Auflagen im Bauen, in den Ansprüchen an Tierschutz und so weiter, die Landwirte eben überfordern und nicht mehr umsetzen können. Und wir brauchen Investitionen, und wenn die Landwirte nicht sehen, dass Perspektive da ist, dann wird auch nicht investiert, dann werden die Arbeitsplätze nicht modernisiert und auch der Umgang mit Tieren wird sich nicht weiter verbessern können. Und das ist die Sorge, die ja wirklich deutlich bei diesem sehr guten Betrieb, gerade in der Tierhaltung ist Doberschütz ein sehr anerkannter Betrieb in Sachsen, aber auch weit darüber hinaus. Wenn sogar die sagen, ihnen fehlen die Perspektiven, dann ist das die Alarmstimmung, die wir in ganz Deutschland eben erleben. Und insofern habe ich das eben auch mit VW verglichen. Wir brauchen hier wirklich einen Durchbruch an Reformen, an einer Situation, dass in Deutschland eben gerne gewirtschaftet wird und dann auch entsprechend eine Zukunft gestaltet wird.
1: Im Rahmen der Pressekonferenz stellte der Minister auch den Agrarbericht in Zahlen 2026 vor. Mit 2,2 Milliarden Euro haben die sächsischen Landwirtschaftsbetriebe das beste Ergebnis seit 2025 erzielt, sagte der Minister.
2: Ja, wir haben noch ein sehr gutes Jahr, muss ich sagen. Gerade durch die hohen Milchpreise war das ein gutes Jahr für die Landwirtschaft. Und trotzdem haben sich dann schon durch die höheren Düngerpreise hat sich das natürlich jetzt dann im Frühjahr eingetrübt. Insofern, wir haben da ein gutes Jahr abzurechnen für die sächsische Landwirtschaft, was wir aber auch jetzt brauchen, um mit dem Puffer auch überhaupt durch diese Krise zu kommen. Manche Betriebe haben jetzt schon Schwierigkeiten, ihre Rechnung zu bezahlen und hoffen, dass die Ernte jetzt bald kommt. Und das ist natürlich eine Situation, die wir nicht wollen. Wir wollen stabile Betriebe, die ausgestattet sind. Und da war das Jahr 25 ein gutes, nochmal ein gutes, aber wir haben jetzt eben wirklich große Schwierigkeiten.
1: Die sächsischen Landwirte bearbeiten in diesem Jahr rund 702.274 Hektar Ackerland. Davon entfallen mehr als 54% der Fläche auf den Getreideanbau. Winterraps ist nach dem Getreide mit rund einem Sechstel Anbaufläche die wichtigste Fruchtart. Auch weil sie sich als einzige preislich abhebe, sagte der Verbandspräsident Kraftschick. Für seinen Verband ist die Sojabohne eine der Gewinner des Klimawandels. Deren Anbaufläche ist in Sachsen im Vergleich zum Vorjahr um 40% auf 2600 Hektar gestiegen.
3: Der ein oder andere von Ihnen wird sich vielleicht auch noch an den Multentalk erinnern. Es war eine hervorragende Sendung bei uns hier im Programm. Und ich durfte da in dieser Runde immer wundervolle Persönlichkeiten der Region empfangen. So unter anderem damals auch Klaus Dieter Schießer, eine absolute Persönlichkeit in Grimma, sehr bekannt. Leider ist er jetzt vor kurzem verstorben.
1: Ende der vergangenen Woche ist im Alter von 85 Jahren der ehemalige Schulleiter des Gymnasiums St. Augustin sowie Stadtrat und Vorsitzender des Augustinervereines Klaus Dieter Schießer verstorben. Mit seinem Tod verliert die Stadt Grimma eine Persönlichkeit, die über Jahrzehnte hinweg das Bildungswesen, das kommunalpolitische Leben und die kulturelle Entwicklung der Region maßgeblich geprägt hat. Geboren wurde Klaus-Dieter Schießer 1941 in Magdeburg. Nach dem Besuch der Dorfschule in Kossa in der Dübener Heide wechselte er an das Gymnasium St. Augustin in Grimma, wo er 1959 sein Abitur ablegte. Anschließend studierte er Pädagogik in Leipzig und kehrte 1963 als Lehrer für Mathematik und Physik an seine ehemalige Schule zurück. 1971 wechselte er an die Oberschule Grimma. Im selben Jahr trat er der SPD bei und engagierte sich fortan mit großem Einsatz im kommunalpolitischen Bereich.

0: Nach der politischen Wende wurde er 1990 Mitglied des Grimmaer Stadtrates. Besonders eng verbunden blieb Klaus-Dieter Tschiesche dem Gymnasium St. Augustin. Von 1991 bis 2006 leitete er die traditionsreiche Schule als Schulleiter. Für seine Verdienste wurde Klaus-Dieter Tschiesche im Jahr 2003 mit dem Eintrag in das Goldene Buch der Stadt Grimma geehrt. Auch nach seinem Ausscheiden aus dem Schuldienst blieb er dem Gemeinwohl verpflichtet. Von 2008 bis 2010 war er Vorsitzender der SPD im Kreis Leipzig. Anschließend übernahm er den Vorsitz der Schiedskommission des Kreisverbandes. Darüber hinaus engagierte er sich als Mitglied des Ältestenrates der Stadt Grimma, als Vorstandsvorsitzender des Augustinervereines Grimma, als Vorsitzender der Augustinerstiftung Grimma sowie als Kurator der Melanchthon-Stiftung Grimma. Mit Klaus-Dieter Tschiesche verliert Grimma einen engagierten Pädagogen, einen überzeugten Demokraten und einen Menschen, der das Leben seiner Heimatstadt über viele Jahrzehnte mitgestaltet hat. Sein Wirken wird in Erinnerung bleiben.
1: Die internationale Initiative Mayors for Peace kämpft weltweit für eine Welt ohne Atomwaffen. So unter anderem jetzt auch in Markkleeberg geschehen. Da wurde eine Flagge dafür gehisst, für eine atomwaffenfreie Welt.
2: Am Vormittag des 8. Juli beteiligte sich die Stadt Markkleeberg mit einer Fahnenaktion an der Initiative Mayors for Peace. Bürgermeister Olaf Schlegel erinnerte in seiner Ansprache an das Anliegen der Initiative und ein besonderes Datum.
3: Mayors for Peace wurde 1982 gegründet. Initiator war der Bürgermeister von Hiroshima und Ziel war damals, ein Zeichen gegen Atomwaffen zu setzen. Aber auch heute ist auch aus dem zweiten Grund noch ein besonderer Jahrestag Mayors for Peace, weil genau vor 30 Jahren hat der Internationale Gerichtshof in Den Haag beschlossen, dass Atomwaffen gegen Menschenrechte verstoßen.
2: Dem Markkleeberger Bürgermeister war es auch persönlich sehr wichtig, die Flagge Mayors for Peace zu hissen.
3: Ja, ich habe das also sehr, sehr gern gemacht, weil ich denke, dass wir auch auf kommunaler Ebene ein Zeichen setzen sollten, ein Zeichen setzen müssen. Weil letzten Endes sind wir ja auch für die Sicherheit unserer Bürgerinnen und Bürger verantwortlich. Und das beginnt, dass man ein Zeichen setzt für Frieden, gegen Atomwaffen und für diplomatische Lösungen.
2: Mehr als 8.500 Städte in 166 Ländern gehören dem Netzwerk Mayors for Peace an, darunter 931 Städte in Deutschland. Rund 600 deutsche Städte beteiligten sich 2026 am Flaggentag.
1: Tja, das war's soweit schon, so kurz vorm Wochenende am Freitag, dem 10. Juli, mit der Ausgabe von 04 Plus, Ihrem Magazin für die Landkreise Leipzig und Nordsachsen. Schön, dass Sie dabei waren. Wir wünschen Ihnen ein angenehmes Wochenende und vergessen Sie nicht, am Montag 19 Uhr hier bei 04 Plus wieder einzuschalten. Ich erwarte Sie. Bis dahin. Tschüss.

0: Herzlich willkommen und Glück auf zu einer neuen Ausgabe von Glück auf Kompakt hier bei Glück auf TV. Auch heute haben wir für Sie wieder die wichtigsten Themen aus dem Erzgebirge kompakt zusammengefasst. Freuen Sie sich auf interessante Beiträge, aktuelle Entwicklungen und Geschichten aus der Region. Informativ, kurz und übersichtlich. Schön, dass Sie wieder mit dabei sind. Wir starten jetzt. Das UNESCO-Welterbe Montanregion Erzgebirge erhält in Marienberg schon bald einen neuen Anlaufpunkt für Besucherinnen und Besucher. Das künftige Welterbezentrum nimmt immer mehr Gestalt an und befindet sich inzwischen auf der Zielgeraden. Bei einer Veranstaltung konnten sich Gäste bereits einen ersten Eindruck von den neuen Räumlichkeiten verschaffen. Gleichzeitig waren auch die Vorschulkinder der Kita Buratino wieder mit dabei, die das Projekt bereits in den vergangenen Monaten mit begleitet haben. Welche Attraktionen das Welterbezentrum künftig bereithält und worauf sich Besucherinnen und Besucher freuen dürfen, das zeigen wir Ihnen im folgenden Beitrag.
1: Auf der Baustelle des neuen Welterbezentrums in Marienberg war am 1. Juli großer Trubel. Die Stadt lud zu einer besonderen Pressekonferenz ein. Teil dieser waren die Vorschulkinder der Kita Buratino. Sie sorgten für etwas Grün im Haus, doch wo und warum?
2: Wir haben also hier diesen Lichthof, das ist ein Teil der Fläche des Baufeldes, was wir wiedergeben, also der Natur wiedergeben. Die Idee ist, dass man bei einem Gebäude die Fläche, die man benutzt, auf eine irgendeine Art und Weise dem Land wiedergibt, also was man bebaut hat. Alle Dächer hier haben eine unterschiedliche Begrünung. Das sind vier Landschaftsthemen, die wir aufgreifen. Das ist ja auch ein Thema der Ausstellung. Marienberg ist also ein wesentliches Thema Kulturlandschaft. Das spiegelt sich hier in der Ausstellung wieder und das spiegelt sich auch auf dem Gebäude wieder, was wir nur denken müssen uns, was wir also nicht sehen. Wir pflanzen mit den Kindern heute in diesem Lichthof, weil es eben auch praktikabel ist, mit den Kindern unten zu pflanzen. Auf dem Dach wird das sicherheitstechnisch ein bisschen aufwendiger. Es staffelt sich von oben nach unten. Oben haben wir also die Pflanzen, die dann eher in der Kammregion sind, die auch trocken ist, die lichtdurchflutet ist. Staffelt sich das dann nach unten. Wir haben verschiedene Wasserflächen auf dem Gebäude und in dem Gebäude. Und der Lichthof wird später mal unser tiefes Tal. Das ist also eine Fläche, die wenig Licht bekommt. Die ist also vierseitig eingeschlossen, kriegt auch keine direkte Sonne. Und wir haben mit den Kindern im Wald Pflanzen gesucht, die langsam wachsen, die im Schatten wachsen, die also auch in der Natur sich in ähnlichen Lebensräumen bewegen. Da haben wir also bestimmte Bäume rausgesucht, die haben wir im Wald ausgegraben, das war schön. Und heute graben wir sie sozusagen wieder ein und hoffen, dass sie anwachsen.

0: so gut wart und ja auch vorher die schönen Pflanzen aus dem Wald rausgemacht habt, dass ihr euch da Zeit genommen habt für unser schönes Welterbezentrum. Und weil ihr heute hier mitgemacht habt, gibt es schon mal eine kleine Vorfreude auf den Schulland.
1: Das ist ja ganz schön eingemanschert.
2: Die Mutti auch.
1: So, wer hat noch nicht?
2: Hat jemand noch keine Zuckerbiete? Ich! Na,
1: da kommt noch her, wenn du was haben willst. Wenn du nämlich hier auf meinem Schulland fangen, wenn du dann auf die Bühne gehst.
0: Ja, wir freuen uns. Man sieht ja heute hier mit dem Blick in die Baustelle, dass das doch ganz gut vorwärts geht. Die Ausstellungsbauer hier tätig sind. Viele Handwerker werkeln wie verrückt. Und wir freuen uns natürlich, hier Gäste aus aller Welt dann bald begrüßen zu können. Aber wir haben das natürlich auch ein Stückchen bewegt für die Marienbergerinnen und Marienberger und unsere Leute hier in der Region. Aber ich denke, dass wir dort ein ganz gutes Stück vorwärts gekommen sind. Und halt hier jetzt kurz vor einer Eröffnung stehen von so einem wunderschönen Welterbezentrum. Ich denke, das ist gut, das macht uns Mut und dort müssen wir unsere Leute auch mitnehmen. Und ich denke, wenn wir hier am 21.08. eröffnen, dass ganz viele Interessierte, also nicht nur geladene, sondern ganz viele interessierte Gäste auch hier rein gucken werden und sich davon ein Bild machen können, wie toll das geworden ist und wie schön das Erzgebirge ist, wie die Landschaft dargestellt wird, was sich Ausstellungsbauer, Ausstellungskonzeptionsersteller gedacht haben, wie das funktioniert.
3: Ich will die Gelegenheit nochmal nutzen, mich ausdrücklich für die sehr gute Zusammenarbeit zu bedanken. Man glaubt gar nicht, wie viele Abstimmungsprozesse so eine Baustelle mit sich bringt, wenn hier verschiedene Akteure teilweise auch gleichzeitig hier vor Ort sind und planen und die Baustelle weiter vorantreiben. Und nochmal herzlichen Dank an dein Team, an Herrn Wohlgemuth für die wirklich immer konfliktfreie Zusammenarbeit. Und das versetzt uns in die Lage oder in die Situation, dass wir im Zeitrahmen bleiben. Der Oberbürgermeister hat das schon gesagt, das ist das erste, was das erste Welterbezentrum, was ans Netz geht. Also da kommen noch mehr. Die nächsten sind dann in Annaberg und in Schneeberg. Da freuen wir uns schon sehr drauf. Das ist sozusagen in Blickweite dieses Jahr und nächstes Jahr. Wir sind auch froh, dass unsere tschechischen Partner hier auch mitziehen, an einem Strang mit uns gemeinsam. Und auf der tschechischen Seite auch zwei Welterbe-Besucherzentren entstehen. Hier in der Mitte von Europa so ein gemeinsames Projekt miteinander zu stemmen. Ich denke, das ist eine sehr positive Sache. Ich denke, im Großen und Ganzen können wir sehr zufrieden sein. Ich bin es jedenfalls. Und das hat auch innerhalb des Welterbe-Teams, des Gesamtteams, zu so einer wirklich starken Verbindung auch gesorgt, dass wir auch wirklich gut miteinander agieren und für die gemeinsame Sache auch eintreten. Also in dem Sinne, wir haben noch ein bisschen was zu tun. Wir sind sagen wir mal, in der Zielkurve, so, aber ich denke, dass wir punktgenau fertig werden.
4: Auch einen kleinen Einblick in die entstehende Ausstellung konnten wir bei dem Termin gewinnen.
5: Ja, also wir befinden uns hier quasi noch im Bauzustand unseres künftigen Welterbe-Besucherzentrums, das am 21. August eröffnet werden soll. Hier schon vor unserem Hauptmöbel, was im also wir haben zwei Bereiche oder zwei Modi in der Ausstellung, einen sogenannten Ausstellungsmodus und einen sogenannten Showmodus. Im Ausstellungsmodus wird dieses Möbel quasi dafür verwendet, unsere 22 Bestandteile unserer Welterbestätte zu präsentieren. Und im Showmodus wird der Raum quasi leicht abgedunkelt, dann werden die Beamer hier oben mit angeschaltet und der ganze Raum erweckt zum Leben.
6: Ja, also wir haben eben auch was für die Kinder gemacht auf der Ebene, dass die eben dran vorbeilaufen können und neugierig dann auch da reingucken können. Ich denke, das wird für die sehr interessant sein.
4: Dort, wo die Marienberger Touristeninformation ihren Platz erhält, wird es auch immer bunter.
7: Das dauert noch bis August. Und ich bin jetzt mit Vorbereitung, mit Skizzen machen, in der vierten Woche.
3: Verrückt.
7: Ja, das sind halt sehr viele Motive hier.

Und das Welterbe-Besucherzentrum lädt alle herzlich ein. Touristen wie Einheimische jeden Alters hierher zu kommen, um sich über das Welterbe zu informieren und vor allem über die authentischen Orte, also die Orte, die wirklich das Welterbe quasi leben, wie auch hier quasi in der Nähe der Pferdegüppe in Lauter oder gleich direkt vor der Tür der Marktplatz von Marienberg und noch viele weitere Bestandteile, die man erleben kann. Und hier bekommt man quasi, soll man sich den Appetit holen, um dann an die authentischen Orte hinauszugehen.

0: Wer sich für die Geschichte des Erzgebirges interessiert und diese noch einmal ganz aktiv erleben möchte, für den war der Pferdegüpel auf dem Rudolfschacht in Lauter genau die richtige Anlaufstelle. Dort stand eine besondere Erlebniswanderung auf dem Programm, bei der sich von morgens bis in den Nachmittag hinein alles um die traditionsreiche Bergbaugeschichte der Region drehte. Gemeinsam mit fachkundigen Begleiterinnen und Begleitern ging es auf Spurensuche in die Vergangenheit. Wir waren bei der Erlebniswanderung für Sie mit dabei.
1: Die Geschichte Marienbergs ist stark mit dem Bergbau verbunden. Schon bereits im 16. Jahrhundert wurde die Stadt 3 Jahre nach den ersten Silberfunden gegründet. Ab 1838 begann dann in Lauter, genauer am heutigen Pferdegöbel, der Bergbau. Wenn man von diesem aus auf der Karte die benachbarten Bergwerke anschaut, sieht man, dass diese wie auf einer Schnur aufgereiht sind. Doch warum ist das so? Wie sind die historischen Hintergründe? Diese Fragen geht die Erlebniswanderung Bergbaugeschichte nach.
2: Die Erlebniswanderung ist Teil vom Ferienprogramm hier der Stadt Marienberg und heute gucken wir uns einfach mal die Bergbauregion eben rund um Marienberg genauer an. Das Ganze startet hier am Pferdegübel in Marienberg-Lauta mit einer Befahrung von Untertage, damit die Gäste und Interessierten auch ein Stück weit verstehen, warum es hier eben Bergwerke gibt und warum unsere Landschaft so aussieht, wie sie aussieht. Ich bin im Grunde genommen dazugekommen wie die Jungfrau zum Kind. In meinem Bekanntenkreis gibt es einen Freund, der arbeitet unter Tage und der hat mich mal mitgenommen.

Und da hat mich dieser Virus gepackt. In der Folge habe ich mich mit alten Schriften und bergbaulichen Zeugnissen theoretisch beschäftigt und dann irgendwann wollte ich es praktisch erfahren. Und da haben wir uns also auch mit der Untertagegeschichte live beschäftigt und haben Expeditionen gemacht. Ja, und wem das einmal fesselt, der kommt davon nicht mehr los.

0: Und jetzt ist der Moment, da möchte ich Sie einladen in die Unterwelt von Marienberg-Lauter hier bei uns im Rudolfschacht mit einzufahren.
1: Glück auf!
0: Also hier recht gut zu sehen ist die Trockenmauer bzw. das Trockengewölbe, was hier gesetzt wurde. Das wurde in dieser Tiefe angebracht, wo dann der Fels selbsttragend ist. Es war also eine Sicherheitseinrichtung der damaligen Zeit, dass hier nichts einstürzt.

So, aufgrund der Überlieferung haben die Bergleute hier, so steht es geschrieben, viel Silber gefunden. Das erkennt man auch anhand dieser etwas größeren Auffahrung. Der Abbaubereich ging hier noch etwa 6 Meter nach oben und die Bergleute haben also da oben in diesem Riss drin geklemmt. Hochgeklettert sind die, indem man hier Balken eingelegt hat, in die Nischen auf der gegenüberliegenden Seite aufgelegt und dann sind die Jungs nach oben geklettert. Ein Himmelfahrtskommando.

So, und an dieser Stelle rostet unser Stein, unser Fels hier unter Tage. Der Grund ist Eisenerz, was hier noch eingelagert ist. Und aufgrund der Temperatur- und Feuchtigkeitsverhältnisse fängt an, hier sich dieser Rost zu bilden. Und beim Besuch bitte vorsichtig, schmieren Sie das nicht sich auf die Klamotten, denn an dem Zeug beißt sich selbst der weiße Riese die Zähne dran aus.

0: Und hier in unserer Scheidebank ist also, wenn man so will, der Spielplatz für unsere Bergzwerge. Hier kann man sich also Mineralien mittels einer Lupe anschauen und die tollen Strukturen erkennen. Darüber hinaus kann man hier noch basteln, malen, Figuren anziehen und ein bergmännisches Memory, das haben wir auch noch. Ja, und wer die ganzen Stationen hier durchlaufen hat, kriegt eine Überraschungstüte, ein Mineral und obendrauf die Ernennungsurkunde zum Lautar-Göbelknappen. Haben wir Sie neugierig gemacht? Wir haben ein Programm für Jung und Alt. Drehen Sie doch mit uns einfach mal eine Runde.
1: Haben wir mal wieder dicht die Kiste, also da ist gleich ein bisschen mehr Dampf drauf, weißt du?
2: Ja, kümmer dich mal um das Ding, hä?
1: Das ist erstmal Punktschweißen, ne? Mhm. Weißt du, ne?
2: Ja. Ah, na herrlich, das ist ja wie ein Fachmann hier, wie das perlt, hä?
1: Punkt für Punkt zum Erfolg, unsere wie beim Fußball.
3: Machen wir richtig los hier, hä?
1: Klar, jetzt.
3: Dass das Ding zu wird.
2: Lady, herrlich!
1: Sag mal.
2: Oh nee, jetzt hat sie einen Strick gezogen wieder, oder was?
1: Jetzt kommt hier der FI. Hinrich, warte mal. Ich habe Ass im Ärmel. Was? 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

0: Wir bleiben weiterhin bei Themen aus der Region und richten den Blick nun auf einen weiteren Beitrag, der in den vergangenen Tagen für Gesprächsstoff gesorgt hat. Dabei geht es um Entwicklungen und Ereignisse, die zeigen, wie vielfältig das Geschehen vor Ort ist. Wir haben die Informationen für Sie zusammengefasst.
1: Kleines Moped ganz groß gefeiert. Das konnte man am 4. Juli auf dem neuen Marktplatz in Flöha erleben. Das Ziel von Moped Rodeo Germany 2026. Wer denkt sich denn so etwas aus?
2: Ja, ich kann mich kurz vorstellen. Mein Name ist Tim Schäfer. Ich bin vom Backroad Club. Das ist eine Unternehmung, die Low-Budget-Rallys, Abenteuer-Rallys veranstaltet. Unter anderem die mit 50 Kubik-Motorrädern. Simson, Kreidler, Zündapp. Puch aus Österreich haben wir viel, der Hauptsitz ist in Österreich. Ich selber bin sozusagen der deutsche Ableger. Mein Ur-Ur-Urgroßvater hat in Flöha mal die Baumwollfabrik besessen, Karl-Louis Uhle. Und so bin ich nach Flöha gekommen und hier machen wir heute den Zieleinlauf. Ungefähr 130 Motorradfahrer, Mopeds würde ich mal eher sagen als Motorradfahrer, die jetzt dann so ab 5, wir haben jetzt noch ungefähr 5 bis 6 Minuten, dann hier langsam einrollen und, sage ich mal, die neue Innenstadt von Flöha in der alten oder zur Baumwolle mit Leben füllen werden. Also, oder mit Geräuschen zumindest, ne? Würde ich mal sagen.
1: Die Ankunft in Flöha war das Ende einer langen Reise, je nachdem, wie man es nimmt.
2: Unsere Tour ist 4 Tage lang. Das war das erste Moped Rodeo Germany. Wir machen das sonst in Österreich noch, auch 4 Tage und auf dem Balkan 7 Tage. Das ist natürlich ein bisschen mehr Menschmaterial am Ende. Wir sind hier gestartet. Oben haben wir die Akkreditierung gemacht beim MC Flöha Vogeltal, der Motocross-Strecke, und sind aber Schloss Augustusburg, leider bei Regen und tiefen Nebel, am Dienstag gestartet. 4 Tage ist die Tour. Es ging hoch ein bisschen in die Oberlausitz, dann runter Oder-Neiße bis rein nach Tschechien. Holani heißt das, um dann untenrum immer der Eger entlang sozusagen, bis jetzt waren wir auf dem Berg mit Blick über Karlsbad den vorletzten Abend sozusagen. Wir haben Rodeo-Camps, wo sozusagen sich die Teilnehmer alle wieder treffen, wenn sie sich nicht auf der Strecke treffen. Und heute sind dann alle, so langsam haben sie sich übers Erzgebirge, ich hoffe, ich liege da nicht falsch regional, hochgekämpft von Karlsbad bis hoffentlich dann hier ins Ziel. Und haben dann ungefähr so 600 bis 800 Kilometer abgerissen. Bei uns, wir haben keine vorgefertigte Route. Du kannst fahren, wie du willst. Du hast aber Punkte, die du angucken kannst. Das grenzt dann die Route ein bisschen ein. Also dementsprechend, der eine ist fertiger, der andere nicht. Aber alle, die zu früh kommen, haben irgendwas falsch gemacht, muss man sagen.
1: Im Grunde genommen verloren statt gewonnen.
2: Da wir wirklich Community-getrieben sind, also das heißt, die Leute helfen sich gegenseitig, die haben ganz viel zu schrauben. Wir haben WhatsApp-Gruppen, wo sozusagen sich gefragt wird, welches Ersatzteil ist. Ist es bei uns mit dem Sieger so, dass wir Challenges haben, also Herausforderungen, ja, aber auch Bewertungen. Andere Teilnehmer können einen Bierdeckel mit Teamnummer und sozusagen ein paar Kategorien an andere Teilnehmer geben, wo sie sagen, tolles Mofa, tolles Moped, du hast mir gut geholfen oder sonst wie. Also das geht auch in die Bewertung ein.

0: Moped-Spaß, egal ob im Originalzustand oder aus Trödelmarkt-Einzelteilen zusammengeschraubt.
1: Die Blinklichter vom S50 sind unter anderem im Schülerbetrieb hier in der Baumwolle und in Flöha Plaue mit hergestellt worden. Also ich persönlich habe unter anderem auch, viele andere Bürger von Flöha haben unter anderem auch, sag ich mal, die Blinklichter von S50 mit hergestellt.
0: Die Moped-Rodeo-Teilnehmer kamen aus allen Himmelsrichtungen zusammen.
2: Also unsere Teilnehmer kommen aus Österreich, hauptsächlich Deutschland natürlich. Kann man jetzt teilen, wie man will, wenn man das möchte, aus welcher Region. Wir haben Schweizer, wir haben Dänen dabei. Der musste dann immer auf Englisch noch mal kurz erklären, was Sache ist. Habe ich jemanden vergessen? Normalerweise Luxemburger, sind jetzt aber nicht dabei. Holländer haben wir. Denen war immer ganz wichtig, dass sie genug Dosenbier haben. Das Schöne war bei den Holländern, ich kam am Checkpoint an und das war der Tag, an dem die deutsche Nationalmannschaft gegen Paraguay verkackt hat. Und die Holländer, ich habe schon gedacht, die spielten um 3 Uhr nachts. Ich bin ins Bett gegangen, ja, so eine Scheiße, muss ich mir jetzt morgen anhören. Entschuldigung. Und dann bin ich morgens aufgestanden, habe gesehen, die haben auch verloren. Und ich war noch nie so eng mit Holländern, emotional, muss ich sagen.
0: Sind am Ende alle glücklich im Ziel angekommen?
2: Also natürlich ist es in der Region, wo man ADAC rufen kann. Ja, wir fahren ja durch Deutschland, wir fahren aber auch ein bisschen durch Polen, durch Tschechien, damit das einfach ein bisschen wilder wird für die Leute, weil sofort Sprachbarrieren, wenn man was braucht in der Werkstatt, natürlich schon ein bisschen, sage ich mal, einen aus der Komfortzone locken. Und nee, natürlich kommen nicht alle an. Ich glaube, wir sind von 134 Teilnehmern. 4 haben es schon nicht zum Start geschafft. Jetzt sind vielleicht 5 bis 8, ich kann es noch nicht so ganz sagen, auf dem Weg verreckt. Aber die wurden dann von anderen mitgenommen, die haben sich irgendwie abschleppen lassen am Seil. Also wir sehen wirklich zu, dass alle dann letztendlich am Start sind. Können die Leute aber nicht zwingen, wenn sie jetzt sagen, ich fahre schon mal nach Hause, weil ich bin fix und fertig. Aber das tun Gott sei Dank die wenigsten. Und ein kleiner Moment vor der Siegerehrung nochmal zusammen und dann gehen alle ihrer Wege. Und vielleicht sieht man sich dann bei einem unserer anderen Moped-Rodeos wieder.
3: Matthias, du fuhrst alleine und dann nicht mehr.
4: Was heißt dann nicht mehr?
3: Lauf weg ist dein Preis, schnell.
4: Nee, es war wunderschön. Ich habe mich gefreut. Balkan war der Hammer, Deutschland auch. Ne? Und ich komme wieder.
0: 2027 findet Moped Rodeo Germany am letzten Juniwochenende statt.

Anlässlich des 300-jährigen Jubiläums der Orgel von Zacharias Hildebrand kommt der erzgebirgische Orgelsommer in diesem Jahr wieder nach Lengefeld. Denn nicht nur die erzgebirgischen Silbermann-Orgeln sind Teil des Orgelsommerprogramms, sondern immer auch die Instrumente anderer Epochen, Schüler und Nachfolger von Gottfried Silbermann. Zacharias Hildebrand war Silbermanns begabtester Meisterschüler und Mitarbeiter. 1726 wurde seine Orgel in der Lengefelder Kirche eingeweiht. Am 18. Juli sind sie um 16 Uhr herzlich zur Orgelführung mit Petra Pfeiffer eingeladen. Anschließend erwartet sie Kaffee und Kuchen in der gemütlichen Atmosphäre des Kirchhofs. Um 17 Uhr beginnt das Orgelkonzert mit Levan Zautaschwili an der Orgel und Emilio Botto am Zink. Zautaschwili hat Orgel in Berlin studiert, verschiedene Meisterkurse bei renommierten Lehrern besucht und war Assistenzorganist an der Kaiser-Wilhelm-Gedächtniskirche in Berlin. Inzwischen ist er als Konzertorganist und Cembalist tätig. Emilio Botto, aus Florenz stammend, ist als Zinkenist und Trompeter auf alte Musik spezialisiert. Er hat bereits mit namhaften Ensembles musiziert und ist mit Dirigenten wie Zubin Mehta aufgetreten. Im Konzert in Lengefeld spielen sie Werke von Heinrich Schütz, Giovanni Gabrielli und Girolamo Frescobaldi. Der Eintritt ist frei. Der erzgebirgische Orgelsommer wird von der Gottfried-Silbermann-Gesellschaft in Zusammenarbeit mit den Kirchgemeinden vor Ort veranstaltet. Jan Katschke, künstlerischer Leiter der Orgelreihe und Präsidiumsmitglied, hat 5 Organistinnen und Organisten aus Deutschland, Österreich, Italien und der Schweiz ins Erzgebirge eingeladen. Wunderschöne Kirchen, wertvolle Instrumente und die reizvolle Hügellandschaft des Erzgebirges verbinden sich beim erzgebirgischen Orgelsommer zu einem besonderen Kulturerlebnis. Genießen Sie Musik, Begegnung und gelebte Gastfreundschaft in einer der schönsten Orgellandschaften der Welt. Am Samstag, den 18. Juli, verwandelt sich ein Teil des Freilichtmuseums Seifen in ein Theater. In der malerischen Kulisse ist um 15 Uhr das Wandertheater Schwalbe zu Gast. Es bringt ein fantasievolles Märchen voller Musik, Humor und farbenprächtiger Kostüme auf die Bühne, gespielt in einer alten Zinkwanne. Ein besonderes Theatererlebnis für Kinder ab 5 Jahren, für Erwachsene und für Familien. Das Wandertheater Schwalbe wurde von den Geschwistern Daniela und Thomas Schwalbe aus der Wiege gehoben. Beide stehen in einer langen Tradition von Wandertheater, Rollenspiel, Bühnenschauspiel und Improvisation. Neben Bühnenstücken der klassischen Art setzen die beiden Schauspieler verschiedenste Orte märchenhaft in Szene. Das Publikum, vor allem die Kinder, spielen in vielen Inszenierungen oft eine aktive Rolle und bestimmen zum Teil den Verlauf des Stückes mit. Mit viel Humor und einer gesunden Portion Selbstironie wirken die Theatermacher nicht nur auf der Bühne. Vielmehr agieren sie, und das mit Vorliebe, mitten im Publikum. Vogtsdorf schießt wieder den Vogel ab, und das im wahrsten Sinne des Wortes, vom 17. bis zum 19. Juli. Los geht es am Freitag, dem 17. Juli um 19 Uhr mit einem Fackelumzug ab der Alten Mühle und der anschließenden Festeröffnung. 21 Uhr legen dann die DJs Marik, Cedric und Paul zur Disco-Nacht auf. Der Sonnabend, 18. Juli, steht im Zeichen der Familie. Um 15 Uhr beginnt der Familiennachmittag bei Kaffee und Kuchen sowie einem passenden Programm dazu, getreu dem Motto »Ein Kessel Buntes«. Ab 20 Uhr wird zum Partytanzabend mit Epigon und Showeinlagen eingeladen. Und am Sonntag, dem 19. Juli, werden die Vogtsdorfer schon um 5 Uhr geweckt und haben dann Zeit, sich für den 10 Uhr beginnenden Frühschoppen mit dem Musikzug der Freiwilligen Feuerwehr Vogtsdorf vorzubereiten. 13.07 Uhr startet der thematische Festumzug durch das Dorf bis zum Festplatz unter dem Titel »Tschechien zu Gast in Vogtsdorf«. Um 14 Uhr musizieren die Peusenthaler Blasmusikanten im Festzelt. 15 Uhr spielen die Lommatscher Spielleute und der Spielmannszug Hirschfeld nach dem Umzug auf dem Festplatz. Ab 16 Uhr wird es spannend, denn dann wird der neue Schützenkönig ermittelt. Mit dem Schützenball ab 19 Uhr, den Kathleen und Thorsten musikalisch gestalten, klingt das Vogelschießen aus. Für das leibliche Wohl ist an allen Tagen bestens gesorgt. Passende Jahrmarktstimmung kommt auch durch mehrere Fahrgeschäfte auf, die das Festgelände vielfältig gestalten. Also nichts wie nach Vogtsdorf vom 17. bis 19. Juli.

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0: Hallo, wir sind Clara und Lisa von der ERF Jugendredaktion. Wir sind heute in Leipzig mit dem spannenden Thema unterwegs.
1: Halt im Glauben. Ist es eine Kraftquelle für Familien?
0: Let's go!
1: Spielt der Glaube in deiner Familie eine große Rolle?
2: Nein, keine große Rolle.
1: Okay, und für dich dann dementsprechend auch nicht?
2: Genau, dementsprechend auch eher wenig, wobei ich da jetzt auch nicht so abgeneigt bin.
3: Mein erster Gedanke wäre jetzt tatsächlich das Tischgebet zum Essen. Einfach, weil es halt immer dazugehört, man ist dankbar für das, was man zu essen hat. Und das war bei mir in der Familie immer so. Bei jedem Essen wurde vorher gebetet.
4: Ja, wir sind auch sehr gläubig, wir sind Muslime. Und ja, wir sind halt so aufgewachsen mit dieser Religion.
5: Bei uns war es immer das Tischgebet vor dem Essen. Und nicht an allen Sonntagen.

0: Aber an vielen Sonntagen waren wir zusammen in der Kirche.
1: Was zeichnet für Sie denn religiöse Familien im Allgemeinen aus?
2: Ich glaube nicht, dass sich religiöse Familien grundsätzlich von anderen Familien unterscheiden. Ich halte aber Religiosität für eine wichtige Angelegenheit im Leben.
3: Ja, also es gibt halt auf jeden Fall so Traditionen und Rituale, die wir einhalten. Zum Beispiel wird freitags immer Fisch gegessen, kein Fleisch, oder sonntags halt meist in die Kirche gehen zusammen.
0: Also eine bestimmte Vorstellung würde ich jetzt nicht sagen. Für mich ist es eigentlich immer so dieser nette Umgang. Also für mich zeichnet Religion einfach dieses soziale Miteinander aus und natürlich auch dieses Zusammenbeten. Also ich kenne es aus meiner Familie auch so, wir waren auch immer zusammen in der Kirche und das zeichnet es für mich aus, ja.
4: Und in deinem Umfeld, deine Bekannten und auch andere Familien, sind da auch viele Leute gläubig oder ist es so durchmischt?
5: Na, die meisten sind schon gläubig, aber ich habe auch andere Freunde, die auch Atheisten sind oder auch Christen. So, ich habe jetzt nichts gegen diese Leute, aber die meisten sind schon auch Muslime.
0: Natürlich, also auch vor allem muslimischem Glauben. Also mehrere von meinen Freunden sind muslimischem Glauben und da ist ja auch eben diese Rituale mit dem Beten ähnlich wie in meiner Familie, ja.
6: Auch sehr wenig tatsächlich. Also es gab da mal eine Person, die sehr gläubig war, aber habe jetzt leider auch keinen Kontakt mehr, deswegen auch eher wenig, was das angeht. Sonst wäre das wahrscheinlich bei mir auch anders, sag ich mal.
7: Also ich habe in eine religiöse Familie eingeheiratet und ich bin nicht damit aufgewachsen, ich wurde nicht getauft, also ich bin nicht in dem Glaube auch aufgewachsen. Ich wusste natürlich, dass es das auch gibt, ne? Zum Beispiel war ich in Ethik, nicht in Religion. Es ist ein schöner Austausch auch zwischen uns und wir akzeptieren das so. Und ich muss auch, wie du vorhin gesagt hast, das Tischgebet, es fühlt sich komisch an, wenn man dann mit der eigenen Familie am Tisch sitzt, wo nicht gebetet wird und denkst dich, warte mal, fehlt jetzt was? Nee, war hier halt einfach anders, aber es ist schön, weil das sind meistens sehr herzliche Menschen und ich wurde auch sehr herzlich aufgenommen und es gab keine Vorurteile, dass ich nicht getauft bin.
1: Würdest du sagen, dass das Familien auch so ein Stück weit Struktur vielleicht mitgibt?
0: Struktur und Halt, würde ich vor allem sagen. Also dadurch, dass man halt immer dieses Ritual hat, wächst man ja auch enger zusammen.
3: Also ich würde auf jeden Fall sagen, dass durch den Glauben wir öfter halt so zueinander finden. Und zum Beispiel, wenn wir alle zusammen in die Kirche gehen, ist ja schon was Schönes. Auch wenn ich manchmal um 10 Uhr nicht so viel Lust drauf habe am Sonntag. Aber danach essen wir mal Mittag zusammen. Also ist auf jeden Fall schon was Schönes, ja.
4: So, wir waren heute wieder den ganzen Tag für euch in Leipzig unterwegs und sind fertig mit unserer Straßenumfrage. Clara, was fandest du denn besonders spannend?
1: Ich glaube, ich fand spannend, wie intim doch das Thema Glaube im Allgemeinen ist und in wie vielen Familien er noch tatsächlich eine große Rolle spielt.
4: Und damit zurück zu euch.
8: Vielen Dank, Lisa, Mats und Clara von der Jugendredaktion der EAF Sachsen. Und seien Sie sehr herzlich willkommen im Studio der Evangelischen Aktionsgemeinschaft für Familienfragen zu einer neuen Ausgabe von Familienfragen, das crossmediale Familienmagazin für Sachsen. Halt im Glauben, Kraftquelle für Familien. Darum wird sich in dieser Sendung alles drehen. Im Studio spreche ich mit Professor Gerd Pickel. Er ist Kirchen- und Religionssoziologe an der Universität Leipzig und auch Vorstandsmitglied der Evangelischen Aktionsgemeinschaft für Familienfragen. Bevor wir aber ins Gespräch gehen, sehen Sie jetzt erst einmal ein paar Zahlen, Daten und Fakten. Sie können diese sehr viel ausführlicher auf unserer Homepage finden.
9: Wie religiös ist Sachsen eigentlich? Werfen wir einen Blick auf die aktuellen Zahlen der Landeszentrale für politische Bildung. Das auffälligste Merkmal: Die Mehrheit der Sachsen, knapp 80%, gehört keiner der großen Religionsgemeinschaften an. Insgesamt sind etwa 21,7% der Bevölkerung Kirchenmitglieder. Davon ist der Großteil mit 17,9% evangelisch. 3,7% sind katholisch. Die muslimische Gemeinschaft in Sachsen ist vergleichsweise klein. Schätzungen gehen von einem Anteil zwischen 0,7 und 0,8% aus. Auch das jüdische Leben ist fest verankert. In Sachsen leben schätzungsweise insgesamt rund 2000 Jüdinnen und Juden.
8: Professor Pickel, schön, dass Sie da sind und Zeit für Familienfragen haben.
10: Sehr gerne, freut mich auch.
8: Wir haben uns zusammen den Straßeninterviews unserer Jugendredaktion angeschaut. Haben Sie da Momente, die Sie sehr überrascht haben?
10: Die Tischgebete. Die Häufigkeit der Tischgebete überrascht dann doch etwas, weil man immer denkt, die sind ja schon halb ausgestorben oder sowas in der Richtung. Und

0: Naja, ganz klar, man merkt natürlich, es sind so religiöse Sozialisationssplitter, die natürlich bei Fragen möchte man auch was antworten. Und dann versucht man sich, naja, so ein bisschen bin ich es auch, wie die eine Person sagt. Oh, er konnte wahrscheinlich nichts Genaueres zuordnen. Aber man merkt zumindest bei anderen, dass es dann gerade über Rituale oder so etwas in der Familie verankert wird. Familienrituale, die manchmal dann eben auch in eine neue Familie übernommen wurden. Es war eine eher jüngere Person. Man noch fast eher überrascht ist, weil man ja weiß, dass gerade bei Personen, die jünger sind, deutlich weniger mittlerweile religionsaffin sind oder auch Kirchenmitglieder sind. Und da verwundert es fast, wenn man dann so viele freundliche Menschen, die sich freundlich über Religion hören, vor Augen hat. Und auch Leute, die sozusagen Tischgebete durchführen. Aber das sind natürlich klassische Traditionen, die ich in der Familie lerne.
1: Jüngere Generation, es leitet gleich zur ersten Frage über. Religiosität, Glauben wird generationsübergreifend von der älteren auf die jüngere Generation weitergegeben. Können Sie uns etwas allgemeiner sagen, welche Rolle eigentlich Familie für Religion spielt?
0: Also Familie ist ganz zentral für Religion. Der Grundgedanke ist immer so, die Familie ist der Lernort des Glaubens oder der Nukleus der Kirche. Also das sind alles sozusagen so Zusammensetzungen, die schon seit Jahrhunderten quasi existieren. Und die sagen einfach aus, dass in der Familie ein Großteil der religiösen Sozialisation stattfindet. Das zeigen auch Studien immer wieder, dass Familie dort ganz vorne steht. Mutter noch ein bisschen weiter vorne als Vater, muss man sagen. Das ist auch immer regelhaft. Zeigte auch die vorletzte Kirchenmitgliedschaftsuntersuchung. Da war dann tatsächlich die Mutter diejenige, die für die religiöse Sozialisation die zentrale Person war. Und auch in der jetzt gerade durchgeführten Kirchenmitgliedschaftsuntersuchung war im Endeffekt dann die Mutter diejenige, die über 70% der Personen, die, naja, sagen wir mal, zumindest noch Mitglieder sind, die entscheidende Person für ihre religiösen Überzeugungen war. Also da hat man es mit etwas zu tun, was sehr, sehr wichtig ist. Zudem darf man ja eines nicht vergessen, man ist natürlich sehr, sehr lange in der Familie. Also wenn wir sozusagen kirchliche Sozialisation betrachten, die kann natürlich auch häufig sein, die kann auch wichtig sein, aber sie ist natürlich zeitlich viel begrenzter gegenüber der Zeit, die man in der Familie verbringt. Und somit hängt das sehr, sehr stark davon ab. Gleichzeitig gilt aber leider, muss man sagen, das ist sozusagen das Wasser in den Wein geschüttet, dass wir in diesen Säkularisierungsüberlegungen immer feststellen, dass es so gerade in dieser Generation, zwischen den Generationen, die Abbrüche gibt. Also Säkularisierung ist ein Prozess, der ja nicht bei Personen stattfindet, die irgendwann mal religiös wurden und dann sind sie es auf einmal nicht mehr. Wenn man es in der Familie so gelernt hat, so mitten, ist man immer zumindest ein bisschen offen dafür. Aber es kann eben sein, dass man seinen Kindern das nicht mehr beibringt. Und das ist der Prozess, der uns eigentlich auch dahin geführt hat, dass es eben gerade in der Familie besonders wichtig ist, aber eben nicht mehr überall in dieser Art und Weise weitergegeben wird.
1: Und ganz kurz skizziert das Verhältnis zwischen Familie und Religion, das Gegenseitige, wie würden Sie das skizzieren?
0: Man kann sagen, dass die Familie eben sozusagen die Grundeigenschaften einbringt und man muss ja auch sagen, die Familie entscheidet darüber, ob sie mich zur Taufe bringt. Also es geht schon sehr, sehr früh los, diese Verbindung. Wenn sie mich nicht zur Taufe bringt, naja, dann bin ich halt erstmal nicht getauft und bin ich erstmal gar nicht in der Kirche drin. Und natürlich hängt das gerade im Kindesalter, wo man ja Kommunion hat, Konfirmation, also verschiedene Riten, die kann ich aber nur erleben, wenn meine Eltern mich dorthin bringen, schlicht und ergreifend. Und natürlich komme ich auch mit Religion in der Familie in Kontakt als allererstes. Also das ist sozusagen sind die frühesten Erfahrungen, die ich habe. Denn bei der eigenen Taufe werde ich nicht mitkriegen, was der Pfarrer sagt. Also muss ich mich darauf verlassen, auf das, was meine Eltern dann später darüber erzählen. Also das bedeutet, die Familie ist sozusagen immer das Erste, was einem begegnet. Und natürlich dann kommt es auch darauf an, wie dort halt Religion gelebt wird und welche Bedeutung Religion dort hat. Und das hängt natürlich auch ein bisschen davon ab, wie Paare, wir wissen, die Zahl der Paare, die gemischt konfessionell sind, haben zugenommen. Und da merkt man dann, da wird es dann manchmal schwierig. Also wir hatten ja ein Pärchen gehabt, das sehr schön sagte, ach, ich habe mich da so ein bisschen angepasst, habe das eigentlich angenehm empfunden. Das ist ein Fall, aber es kann natürlich auch den Fall geben, wo jemand sagt, nee, das muss jetzt nicht sein. Also das machst du für dich und ich möchte meinen Frieden haben. Und da ist es natürlich dann viel schwieriger, diese Sozialisation, diese religiöse Sozialisation zu erreichen. Da mussten sich die beiden Elternpaare durchaus da auch darüber klar werden. Das ist ein Aushandlungsprozess, nicht mal ein einfacher. Machen wir jetzt mit unserem Kind was? Darf das in die Kirche? Darf das zur Konfirmation? Oder lassen wir das mal lieber bleiben? Geht es lieber zur Jugendweihe als eine Alternative? Also da bedeutet es schon relativ früh, spielt Religion hier eine Rolle, aber durchaus halt in einer Entscheidungsphase. Und mit Kirche komme ich ja erst dann in Kontakt, wenn die Eltern das zulassen.
1: Nun heißt das Thema der Sendung Halt im Glauben, Kraftquelle für Familien. Ist das so? Kann man das so sagen?
0: Das kann es sein. Es ist wie immer, man kann immer nur sagen, das kann es sein, das muss es nicht. Aber ganz klar, gläubige Familien haben natürlich einerseits einen bestimmten Rhythmus, sage ich mal. Weil man an den Festen teilnimmt, weil man eben Tischgebete durchführt, weil man zu Weihnachten gemeinsam in den Gottesdienst geht oder aber vielleicht sogar etwas häufiger als nur Weihnachten. Und man hat einen gewissen Rhythmus, das ist das eine. Das zweite ist aber, dass es natürlich so etwas wie Sicherheit geben kann in schwierigen Phasen. Also wenn man schwierige Phasen durchlebt, dass man eben sagen kann, okay, ich habe Glauben erlernt in dieser Familie, diese Familie ist durch den Glauben zusammengehalten. Da kann das durchaus sehr hilfreich sein. Gerade auch wenn Streitigkeiten sind, wenn Schwierigkeiten entstehen, dann kann der Glaube eine Instanz sein, die natürlich Sicherheit gibt oder auch eben Halt gibt in gewisser Art und Weise. Das muss es aber natürlich auch wieder, auch hier kann, muss es natürlich nicht. Oder es kann sogar, und das kann man vielleicht auch noch erwähnen, in manchen Familien, die sehr, sehr stark eher fundamentalistisch geprägt sind, da kann es tatsächlich irgendwann bis zu einem Korsett werden.
1: Professor Pickel, ganz herzlichen Dank für diese erste Runde unseres Gesprächs und wir sprechen uns gleich weiter.
0: Sehr gerne.
1: Sehr geehrte Zuschauerinnen und Zuschauer, die Evangelische Aktionsgemeinschaft für Familienfragen ist Teil der Evangelisch-Lutherischen Landeskirche Sachsens. Nun ist aber das Christentum nicht die einzige Religion, die in Sachsen gelebt wird. Dr. Schmidt, unser Redaktionsmitglied, hat sich umgehört, welche Rolle zum Beispiel Familie im Judentum spielt. Er hat sich mit der Judaistin Professorin Dr. Jemima Haddad getroffen und den Beitrag sehen wir jetzt.
2: Shalom, ich bin Jemima Haddad. Ich bin die Juniorprofessorin für Judaistik an der Uni Leipzig. Ich arbeite an der Theologischen Fakultät und unterrichte die BA in Tradition und Gegenwart in Judaistik. Die Familie tatsächlich spielt eine sehr wichtige Rolle im Judentum. Man sollte die Kinder die Tora lehren. Es heißt, Veshinantam Levanecha Vedibartam Bam. Man sollte die Kinder Tora übermitteln und lehren und dadurch die Kontinuität des Judentums auch gründet sich oder ankert sich in der Familie. Die Kraftquelle für die Familie im Judentum hat zu tun auch mit der jüdischen Geschichte. Als der Tempel ist zerstört und die Juden gehen in Exil, sie haben keinen zentralen Raum mehr, ihre Feiertage zu feiern. Es gibt kein Tempel, es gibt kein Raum, wo sie sich treffen und zusammen die Feiertage feiern. Und jetzt in diese rabbinischen Zeiten wurde die jüdische Feste jetzt an der Familie gefeiert. Also die Familie ist das neue Zentrum im Judentum. Jetzt anstatt ein Tempel zu haben, wird man diese Feiertage in der Familie feiern. Das ist eine wichtige Entwicklung, weil was hat in antiken Zeiten die Juden gebracht, war ein Tempel, ein Raum, ein Ort. Und jetzt die Familien feiern die Feiertage auch getrennt voneinander eigentlich. Aber was bringt die Familien zusammen? Was bringt die verschiedenen jüdischen Familien.

0: Gibt es eine spezielle jüdische Prägung? Ich würde ja sagen, nicht religiöse Juden lesen die Bibel und kennen die Bibel und lernen die Bibel. Auch nicht religiöse Juden feiern die Schabbat mehrere Mal als eine kulturelle Institution. Und nicht nur in der Familie, auch wenn man zum Beispiel im Ausland ist oder man wohnt entfernt von seiner Familie, wird man sogenannte eine neue Familie gründen, wo er eigentlich lebt. Und das heißt eine metaphorische Familie, wo man eigentlich die Freunde einlädt. Manche sind Juden, aber auch manche können auch einfach nicht Juden sein, aber bei Interesse kommen und zusammen der Schabbat feiern und der Kiddusch machen und die Lieder singen von Schabbat und zusammen essen. Und das kann man auch als nicht-religiöse Jude und macht man auch oft als nicht-religiöse Jude. Die Kontinuität ist besonders nach der Shoah nochmal wichtig. Und die Familie spielt eine große Rolle dann auch nach der Shoah. Erstmal, Familie wird wichtig dadurch, dass es sichert die Kontinuität. Und zweitens, immer wenn Antisemitismus steigt oder in Momente in jüdischer Geschichte, wo es eine Katastrophe gibt, mehrere Juden ziehen zurück zur Familie. Aber nicht nur zur Familie, auch zu ihren Quellen. Also ein wichtiges Gebot in der Tora ist, die Kindern die Tora lehren. Und man fragt sich immer wieder, insbesondere in Zeiten von Krise, was heißt es, Jude zu sein? Was heißt es für mich? Was heißt es für meine Familie? Und dann in diesen Momenten wird man auch neu lernen und versuchen wieder zu verstehen die Bedeutung von Judentum in jede bestimmte Zeit.
1: Sehr geehrter Professor Pickel, die Landeszentrale für politische Bildung hat Zahlen veröffentlicht, wonach der Anteil der Kirchenmitglieder in Sachsen ungefähr 21,7% beträgt. Ein Großteil davon, 18%, gehört der evangelischen Kirche an, ungefähr 4% der katholischen Kirche und 1% Muslime gibt es in Sachsen. Zahlen gibt es nicht hundertprozentig oder können nicht hundertprozentig festgestellt werden. Und wir kommen in den Gemeinden auf ungefähr 2000 Jüdinnen und Juden. Aber die große Mehrheit der Sachsen ist konfessionslos. Sie begehen statt Konfirmation Jugendweihe. Fehlt denen was?
2: In der Regel nicht. Also wenn man danach fragt, was ist sozusagen die Gruppe, der du dich am stärksten verbunden fühlst, dann sagen sowohl Konfessionslose als auch Konfessionsmitglieder die Familie. Also das ist quasi sozusagen der erste Punkt und da ist kein Unterschied erstmal. Die Differenz besteht dann halt, wie man Familie ausgestaltet, aber nicht, dass Familie sozusagen das Zentrum bildet. Und was wir heute in Ostdeutschland natürlich auch feststellen, ist, dass auch Konfessionslosigkeit tradiert wird. Also dass man lernt, okay, halte ich mal von dem Zeug, von diesem Komischen da fern. Und dann haben die Eltern haben das erlernt, deren Großeltern haben das schon erlernt. Und dann ist es ganz klar, da wird natürlich nichts Religiöses weitergegeben. Da weiß man gar nicht, was man damit anfangen kann. Man hatte auch nicht mehr viel dagegen. Das war vielleicht so in der Anfangsphase, sozusagen seit dem Umbruch so. Aber jetzt würde man immer sagen, ja, die dürfen doch auch machen, was sie wollen. Aber ist halt nicht meins, ne? Ist nicht meins.
1: Und Kirchen- und Religionsgemeinschaften, die müssen ja jetzt eigentlich ein großes Bedürfnis haben,

0: Familien zu halten oder aber Initiativen zu ergreifen? Was können denn Kirchen und Religionsgemeinschaften tun, um Familien im Glauben zu halten?
1: Also wichtig ist es natürlich, dass man, wenn man an Unterstützung denkt, dass man nicht nur kleinteilig, sondern dass man eben in Familien denkt. Das bedeutet also nicht nur die Kinder allein, sondern auch die Eltern mitzunehmen. Ferner ist es so, was wir häufig sehen, ist dann, man hat dann Konfirmationen gehabt, da sind alle noch ganz zufrieden und finden das als wichtig. Ja, und dann ist die vorbei und dann hört man nicht mehr viel von der Kirche so in der Richtung. Und man kann das Glück haben, dass man vielleicht selber Kinder kriegt, dann kann das manchmal sein, dass sie zurückkommen. Also wir hatten in der vorletzten KMU tatsächlich festgestellt, dass wenn Kinder kommen, das immer so ein Punkt ist, wo man wieder mal zurück zum Religiösen kommt. Also es bedeutet, Familie ist in mehrfacher Hinsicht wichtig. Und da muss man sich als Kirche tatsächlich überlegen, na, wie kann ich das denn unterstützen? Wie kann ich denn auch die Eltern zum Beispiel mit hinzuholen? Und das kommt auch immer ein bisschen darauf an, welche Gemeinde man hat. Das kann man nicht global sagen. Aber es gibt Gemeinden, in denen wir sehr, sehr viele Familien haben. Und die haben natürlich ein etwas anderes, die wollen was anderes haben, ein bisschen als, naja, sagen wir, eine typische Zuhörerschaft von 65 aufwärts. Die wollen natürlich Kinderbetreuung, die wollen Möglichkeiten für die Kinder haben und darauf tatsächlich stärker ein bisschen Wert zu legen. Erstens ein bisschen mehr zu wissen über die eigenen Mitglieder, an welchen Orten sind besonders viele Familien und zweitens dann dadurch zu reagieren, dass man eben diese Angebote macht und dabei natürlich Pfarrer oder Pfarrerin, die das vor Ort sehen, unterstützt. Das kann auf jeden Fall nur hilfreich sein.
0: Wenn Sie eine Botschaft an die evangelisch-lutherische Landeskirche Sachsens hätten, welche zwei Punkte müssten genau erfüllt werden oder angegangen werden, um eben dahin zu kommen, dass Familien auch eine Sinnhaftigkeit im Glauben und in der Landeskirche sehen?
1: Also was immer gefragt wird, und da kann man jetzt alt und jung nehmen, und das ist Familien auch so, dass man gegenwartsorientiert ist. Man erwartet, dass man eine Kirche hat, die auch hier in dem Leben ist, also die sozusagen ihr Leben begleitet und nicht unbedingt Erzählungen aus frühen Jahren immer wiederholt, sondern man muss es gegenwärts angepasst machen. Da tun sich Kirchen ja manchmal ein bisschen schwer, aber das ist eine zentrale Maßnahme, würde ich jetzt mal so sagen. Und das Zweite ist natürlich, dass man, der Begriff der Familie ist ja ein breiter geworden heutzutage, das wissen wir ja, dass man eben auch mit diesem breiten Familienbegriff arbeitet. Auch da tut man sich gelegentlich mal schwer, weil auch bestimmte Religionsgruppen sich schwer tun. Homosexuelle Paare mit Kindern und alles weitere sind auch Familien. Und da muss man überlegen, wie man das sozusagen gut mal integriert. Da ist man sicherlich, hat man noch ein bisschen Weg zu gehen. Das will nicht heißen, dass man nichts gemacht hat, aber da könnte man noch ein bisschen Weg gehen.
0: Ganz herzlichen Dank, Professor Pickel, dass wir uns im Studio waren und sicherlich nicht das letzte Mal hier im Studio waren.
1: Sehr gerne, ich komme gerne wieder.
0: Vielen Dank, dass Sie bei Familienfragen das crossmediale Familienmagazin für Sachsen der Evangelischen Aktionsgemeinschaft für Familienfragen eingeschaltet haben. Bleiben Sie behütet. Tschüss, bis zum nächsten Mal.

Willkommen auf der Festung Königstein. Ich bin Dr. André Thieme, Festungskommandant, Historiker und Spezialist für die Geschichte Sachsens. Nach der Wende von 1989 sank das Sächsische in der öffentlichen Wahrnehmung zügig zur Unterschichtensprache ab. Sachsen oder Ostdeutsche in maßgeblichen Positionen gab es plötzlich kaum noch und wenn, dann sprachen sie in der Regel nicht mehr Sächsisch. Sächsische Dialektsprecher, die tauchten stattdessen immer mehr in den Nachmittagsshows der privaten Fernsehsender auf als Pöbel. Vereinzelte Widerstandskämpfer wie Ilse Behnert konnten diese Entwicklung nicht wirklich aufhalten. Die öffentlich-rechtlichen Sender dagegen setzten den sächselnden Sachsen gern als Nazi, Rechten, Pegida-Anhänger oder Hutbürger in Szene. Gegen Hass und Hetze sprach man Hochdeutsch oder Westdeutsch. Die Sachsen etablierten sich so zum Mülleimer für das westdeutsche Unbehagen über die Wiedervereinigung und ihre Folgen. Denn für die Westdeutschen sächselt der Ossi, auch wenn das nur für ein Drittel der Ostdeutschen wirklich zutrifft. Die wiederkehrende Wahl von Sächsisch zum unbeliebtesten

Dialekt machte also vor allem die fortbestehende mentale Differenz zwischen Ost und West deutlich. Auf die Spitze treibt dies eine Umfrage für Bubble aus dem Jahr 2024. Danach ist Sächsisch nicht nur der unbeliebteste Dialekt, sondern wer sächselt, gilt auch als weniger intelligent. Wirklich? Sprechökonomie heißt, mit möglichst geringem sprachlichen Aufwand zu kommunizieren, also effizient. Und darin sind wir Sachsen-Deutsche Meister. Wir verschmelzen Laute, wir verschlucken Endungen, wir ziehen Wörter zusammen und wir verschleifen harte Konsonanten in weiche. Ich könnte noch mehr dazu sagen, aber ich will nie. Sächseln ist dabei nicht immer effektiv, denn wir Sachsen neigen zum Nuscheln. Aber wenn man so will, ist Sächsisch der Dialekt zum Schnellsprechen. Und weil es eine vorsichtige Korrelation zwischen schnellem Sprechen und schnellem Denken gibt, schließt sich hier womöglich der Kreis zu einem anderen Spitzenplatz der Sachsen, zu dem im deutschen PISA-Äquivalent, dem IBQ-Vergleich über Bildungsqualität und Schülerleistungen, auch dort liegt Sachsen konstant auf Platz 1. Ist Sächsisch also der intelligenteste Dialekt Deutschlands? Nun ja, immerhin liegt der Freistaat Bayern knapp hinter Sachsen auf Platz 2. Und sowohl das Bayerische als auch das Fränkische erscheinen hinsichtlich ihrer Sprechökonomie zumindest zwiespältig. Wir Sachsen sollten also nicht überkompensieren. Dazu gibt es auch keinen Grund, denn wenn man den jüngeren Umfragen Glauben schenken will, dann sieht es gar nicht mehr so schlecht aus für den sächsischen Dialekt. Denn statt der 54% von 2008 kürten in einer neueren Umfrage von 2023 nur noch knapp 38% Sächsisch zur unbeliebtesten Mundart. Es geht also bergauf. Noch etwas gibt Hoffnung. Eine Umfrage des MDR von 2024 hat ermittelt, dass Jüngere in Mitteldeutschland weiterhin Dialekt sprechen. Zumindest unter Freunden und in der Familie. Und diese Jungen entwickeln den sächsischen Dialekt weiter. So hat sich das junge Sächsisch einerseits der Hochsprache zwar weiter angenähert, aber es hat Typisches beibehalten. Das ist wichtig, denn das Sächsische stirbt damit nicht aus. Es ist lebendig und präsent. Und wie alle Dialekte ist auch das Sächsische ein Stück Heimat. Wir dürfen also mit gelassenem Selbstbewusstsein auf die Beliebtheitsskalen der deutschen Dialekte schauen. Und wir sollten mit gelassenem Selbstbewusstsein mal mehr und mal weniger weiter sächseln. Lächerlich machen wir uns nur, wenn wir krampfhaft versuchen, unser Sächsisch zu verbergen. Vielen Dank fürs Zuhören und wir sehen uns auf der Festung.

0: Hallo und herzlich willkommen zu Sachsen aktuell am Wochenende, der Wochenrückblick aus dem Freistaat. In unserer heutigen Sendung werfen wir einen Blick nach Grimma. Dort hat sich Ministerpräsident Michael Kretschmer zum Bürgerdialog getroffen. Doch zunächst geht es bei uns in der Sendung um die geplanten Abbaupläne bei VW. Die angekündigten Spar- und Abbaupläne des Volkswagen-Vorstands sorgen bundesweit für Proteste. Zeitgleich zur Aufsichtsratssitzung am Donnerstag demonstrierten auch Beschäftigte an den sächsischen Standorten, unter anderem auch in Chemnitz. Die IG Metall warnte vor weitreichenden Folgen für Arbeitsplätze und forderte ein klares Bekenntnis zu den Standorten und vor allem zu den Beschäftigten.
1: Hier mischt sich Wut mit Verunsicherung, weil natürlich geht es jetzt hier auch um jeden Einzelnen. Jeder rechnet sich aus, reicht es noch für mich bis zur Rente? Was wird mit meinem Ausbildungsplatz? Wie lange kann ich hier noch arbeiten? Kann ich mein Haus noch in Zukunft abbezahlen? Das verunsichert die Menschen, das nimmt die Menschen nicht mit. So geht nicht Transformation, so darf Transformation nicht sein.
0: Wut, Verunsicherung, Zukunftsangst. Während in Wolfsburg über neue Sparpläne bei Volkswagen beraten wird, wächst auch in Chemnitz die Sorge um die Zukunft. Bundesweit protestieren Beschäftigte gegen mögliche Werksschließungen und weiteren Stellenabbau. Auch am VW-Standort in Chemnitz. Auslöser sind Medienberichte über einen verschärften Sparkurs. Demnach könnten weltweit bis zu 100.000 Stellen wegfallen. Auch das VW-Werk in Zwickau wird als möglicher Schließungskandidat genannt. Für die IG Metall wäre das ein Schlag für die gesamte Region, so Eddie Krupper.
1: Das würde die ganze Region destabilisieren. Allein an dem Werk in Zwickau hängen insgesamt fast 100.000.

0: Arbeitsplätze mit dran. Wenn man die Familien noch mit hinzuzählt, dann wird deutlich, dass es hier bis zu 1 Million Menschen geben könnte, die betroffen wären. Das würde die ganze Region destabilisieren. Das würde die ganze Struktur hier in der Region natürlich angreifen. Und dann deswegen ist klar, das darf nicht passieren, weil das wäre ein immenser Schaden für ganz Sachsen.
1: Auch wenn Chemnitz selbst nicht von einer möglichen Werksschließung betroffen wäre, zeigen sich die Beschäftigten solidarisch mit ihren Kolleginnen und Kollegen in Zwickau und der ganzen Bundesrepublik.
0: Es ist natürlich klar, dass wir hier nicht nur über VW reden. Die Einschläge sind in allen anderen Automobilwerken auch so kolportiert worden, genauso wie bei Porsche, bei BMW, bei Mercedes. Und deswegen ist auch klar, die Dimension, es geht über Volkswagen weit hinaus. Hier geht es um die Kernsubstanzindustrie in Deutschland. Und deswegen werden wir auch als IG Metall weiter zu Aktionstagen aufrufen und natürlich alle Automobilwerke und deren Zulieferer mobilisieren.
1: Die Botschaft der Aktion ist dabei eindeutig.
0: Die zentrale Botschaft ist, dass wir vereint für unsere Zukunft kämpfen werden, insbesondere auch mit den Standorten, die gerade von den Medienberichten zu Schließungen zur Disposition stehen, insbesondere mit den Kolleginnen und Kollegen in Zwickau, dass wir ihnen an ihrer Seite solidarisch zusammenstehen.
1: Die Proteste finden bewusst zeitgleich zur Sitzung des VW-Aufsichtsrates statt. Dort wird über die Zukunft des Konzerns beraten. Die IG Metall will den Druck erhöhen und kündigt bereits jetzt weiteren Widerstand an.
0: Erstmal geht es auch darum, ein klares Zeichen zu setzen, dass wir den Menschen hier eine Chance geben, auch mal die Wut rauszulassen, weil die Leute sind einfach nur noch enttäuscht. Man hat hier einen Beitrag geleistet. Das soll jetzt alles wieder nichts wert gewesen sein. Und jetzt geht es auch darum, mal ein Zeichen zu setzen, dass wir sauer sind, dass wir wütend sind, aber auch nach vorne gerichtet an den Vorstand. Wenn sie in die Umsetzung ihrer Pläne gehen, dann werden sie mit Widerstand rechnen müssen.
1: Noch ist offen, welche Entscheidungen der Aufsichtsrat am Ende treffen wird. Für die Beschäftigten steht aber schon jetzt fest, sollte Volkswagen an seinen Sparplänen festhalten, sollen weitere Proteste folgen. Von Chemnitz geht es nun in die Landeshauptstadt. Strenge Regeln, kontrollierte Ausgänge und ein klares Ziel, mehr Rückführungen. Seit Anfang Juli betreibt der Freistaat im Dresdner Norden ein neues Zentrum für Menschen, deren Asylverfahren eigentlich in einem anderen EU-Staat geführt werden müsste. Während Sachsen damit Rücküberstellungen besser vorbereiten will, spricht der Flüchtlingsrat von haftähnlichen Zuständen. Dabei ist noch völlig offen, wie das neue Modell im Alltag überhaupt funktioniert.
2: Wenn Sie die Einrichtung verlassen möchten, brauchen Sie einen entsprechenden Grund, das müssen Sie beantragen.
3: Haftähnlich und ein Eingriff in die Menschenrechte. So scharf kritisiert der Sächsische Flüchtlingsrat das neue Sekundär-Migrationszentrum in Dresden. Der Freistaat hält dagegen. Hier sollen Menschen zentral untergebracht werden, für deren Asylverfahren ein anderer EU-Staat zuständig ist. Seit Anfang Juli ist die Einrichtung in Betrieb. Dass hier deutlich strengere Regeln gelten als in einer regulären Unterkunft, erklärt Bela Belafi, Präsident der Landesdirektion Sachsen.
2: Für so einen Grund kann ein Arztbesuch sein, das kann sonst irgendwas sein, aber Sie müssen prinzipiell das Ganze beantragen. Auch die Registrierung in die Einrichtung und aus der Einrichtung raus wird über andere Systeme durchgeführt, weil einfach die Zielgruppe hier eine andere ist als in einer, ich sag mal, regulären Aufnahmeeinrichtung.
3: Konkret geht es um Menschen, für deren Asylverfahren ein anderer EU-Staat zuständig ist oder die dort bereits Schutz erhalten haben. Während ihre Rückkehr vorbereitet wird, sollen diese zentral in Dresden leben. Das Zentrum entstand aus dem bisherigen Landesausreisezentrum und richtet sich nun an deutlich mehr Personengruppen.
2: Die bisherige Konstellation hier im Landesausreisezentrum waren nur alleinstehende Männer. Das war unsere Zielgruppe in dem Verfahren. Die Kapazität war noch bisher maximal 100. Umbauarbeiten waren auch notwendig. Diese Einrichtung jetzt, wie wir sie jetzt durchführen, wird einen viel größeren Adressatenkreis haben. Das heißt, wir können auch Familien hier unterbringen. Wir können Beschulungsangebote anbieten. Also es hat eine ganz andere Zielgruppe. Was nicht angeboten wird, das ist auch ganz klar, Alleinreisende und begleitete Minderjährige natürlich nicht. Die werden über die Jugendämter betreut.
3: Grundlage ist das GEAS, also das gemeinsame europäische Asylsystem. Es soll Weiterwanderung innerhalb der EU begrenzen und Rücküberstellungen erleichtern. Doch wie das neue Modell praktisch funktioniert, ist bislang kaum erprobt.
2: Wie wir das dann rechtlich aufsetzen, welche Grundkonstellationen dafür bestehen, welche Anreizinstrumentarien, das werden wir noch testen. Wir haben ja noch keine einzige Person hier in der Einrichtung, die tatsächlich übers neue Verfahren kommt. Und wir werden das dann so wie im gesamten letzten Jahr mit dem Bundesamt für Migration auch umsetzen. Das heißt, eine entsprechende Beratung ist hier möglich. Wenn Sie in einer sonstigen Einrichtung sind, dann haben Sie zum Beispiel einen Termin beim Bundesamt. Da müssen Sie sich überlegen, wie da die Beratung erfolgen kann. Hier ist das auf dem jeweiligen Gelände.
3: Für Innenminister Armin Schuster ist das Dresdner Zentrum deshalb nur ein Baustein in einem

0: einer strengeren Migrationspolitik. Zugleich will er Rückführungen auch dort ausweiten, wo sie bislang an rechtlichen Grenzen scheitern.
1: Wir würden auch gerne Straftäter und Gefährder in Drittstaaten rückführen, wo heute ein Abschiebeverbot besteht aufgrund der Europäischen Menschenrechtskonvention. Unser Wunsch ist, oder unsere Erwartung, dass die Europäische Menschenrechtskonvention an die Genfer Flüchtlingskonvention angepasst wird. Dort gibt es einen Ausnahmetatbestand, dass wenn ein Staat der Überzeugung ist, dass die Gefahr, die für die öffentliche Sicherheit und Ordnung von einem solchen Mensch ausgeht, überwiegen kann über das Bleibeinteresse desjenigen und wir ihn dann nach Genf, nach Afghanistan oder wohin auch immer rückführen könnten. Das geht nach EMRK nicht. Ich glaube, diese beiden Dinge muss man harmonisieren. Es ist nicht erklärbar, dass ich einen Gefährder oder schweren Straftäter nicht rückführen darf, weil ihm auf eine abstrakte Art und Weise ein Unbill in seinem Herkunftsland drohen könnte. Wir werten die Gefahr, die von ihm hier ausgeht, höher.
0: Im Dresdner Zentrum selbst bleiben dagegen noch Fragen offen. Handyortung oder Fußfesseln sind derzeit nicht vorgesehen. Sollten sich Bewohner häufiger ihrer Meldepflicht entziehen, will Schuster strengere Maßnahmen auf die nächste Innenministerkonferenz bringen. Klare Richtlinien dafür fehlen bislang. Wie das neue Modell im Alltag funktioniert, muss sich also erst zeigen.
2: Wir machen jetzt eine kurze Pause und sind gleich mit spannenden Themen aus dem Freistaat für Sie zurück. Unter anderem geht es dann bei uns noch einmal um die Bejagung des Wolfes. Bleiben Sie also dran.

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3: Herzlich willkommen zurück zu Sachsen aktuell am Wochenende, der Wochenrückblick aus dem Freistaat. Wie soll Sachsen künftig mit dem Wolf umgehen? Genau darüber wurde im Umweltausschuss des Landtags intensiv gestritten. Während sich viele Experten für schnellere Abschüsse auffälliger Problemwölfe aussprachen, bleibt eine allgemeine Bejagung hoch umstritten. Auch bei der Zukunft der Fachstelle Wolf gehen die Positionen weit auseinander.
4: Wo gibt es das Erfordernis, dass der Wolf so anders behandelt wird als einen Fuchs? Der Fuchs ist mindestens so schön. Der Fuchs hat auch eine wichtige Position und Rolle in der Natur.
5: Wie Sachsen künftig mit seinen Wölfen umgehen soll, ist politisch hoch umstritten. CDU, SPD und BSW wollen neue Abschussmöglichkeiten rechtlich verankern. Die AfD fordert darüber hinaus eine deutliche Reduzierung des Bestandes und das Aus für die Fachstelle Wolf. Eine pauschale Jagd hält Wolfsforscherin Ilka Reinhardt allerdings für den falschen Weg.
6: Als Wissenschaftlerin fragt man, okay, wir haben ein Problem, was ist das Ziel? Das Ziel ist runter mit den Nutztierschäden. Und dann schaut man, welches ist die am besten geeignete Methode. Und da gibt es sehr, sehr viele internationale Studien. Und ganz klar ist die Antwort, eine generelle Bejagung ist schlicht die falsche Methode. Das ist einfach das falsche Werkzeug, um da anzusetzen. Herdenschutz ist die richtige Methode. Und das sind nur einige Studien aus Europa, auch aus Nordamerika, die zeigen, dass die Bejagung auf die Anzahl der Übergriffe auf Nutztiere nichts bringt.
5: Ganz anders sieht das die sächsische Jägerschaft.

0: Jagdverbandspräsident Polo Palmen fordert, den Wolf künftig stärker wie anderes Wild zu behandeln.
1: Unser Ziel ist es insbesondere, den Wolf als normales Tier zu sehen, mit regulären Jagdzeiten und eben im Falle der Schadsituation einer zusätzlichen Bejagung des sogenannten Schadwolfes oder des Schadrudels.
0: Zwischen diesen Positionen liegt für Wildbiologe Norman Stier der entscheidende Ansatz. Nicht wahllos jagen, sondern gezielt dort eingreifen, wo einzelne Wölfe immer wieder Probleme verursachen.
2: Wir sehen ganz klar, dass praktisch das Kernziel Weidetierhaltung ist, denke ich, allen klar, dass wir dieses Ziel weiter verfolgen wollen. Dass eine rechtssichere Entnahme von diesen wenigen Problemwölfen, das ist gut, das ist nicht nur in Sachsen so, es ist in allen Bundesländern so, dass es wenige Wölfe gibt, die eine große Zahl der Nutztierrisse verursachen. Und da ist es entscheidend, dass praktisch diese Entnahmen schnell, sehr schnell möglich sein.
0: Umstritten ist auch, wie das Wolfsmanagement künftig organisiert werden soll. Während die AfD die Fachstelle Wolf abschaffen will, warnt die kommunale Ebene davor, gebündeltes Fachwissen und einheitliche Standards aufzugeben.
3: Zum Antrag der AfD-Fraktion, den wir ja heute auch besprechen, möchte ich sagen, dass die Fachstelle Wolf in Deutschen Bora aus unserer Sicht Funktion und Know-how bündelt. Das ist Aufgabe einer Fachstelle, was in gleicher Qualität in den unteren Jagdbehörden momentan nicht vorgehalten werden könnte. Im Gegenteil, wir sind der Auffassung, dass wahrscheinlich neue Grundkapazitäten, personelle Kapazitäten aufgebaut werden müssten, um das Niveau, das wir momentan fahren, letztlich wieder aufnehmen zu können. Spezifische Aufgaben, wie sie die Fachstelle übernimmt, sollten weiterhin zentral geleistet werden. Die Fachstelle sorgt auch für eine gewisse Vergleichbarkeit. Was ich ganz wichtig finde, dass vergleichbare Entscheidungen zwischen Görlitz und dem Vogtland und Nordsachsen bei der RIS-Begutachtung in der Anwendung von Standards an den Tag gelegt werden.
0: Doch selbst wenn mehr Abschüsse politisch gewollt sind, bleibt die Frage, wie weit Sachsen rechtlich gehen darf. Für NABU-Fachreferent Jan Schöne lässt sich die allgemeine Bestandsjagd kaum mit dem eigentlichen Ziel des Herdenschutzes vereinbaren.
4: Das Bundesjagdgesetz schreibt, dass der revierübergreifende Managementplan darauf auszurichten ist, die Vereinbarkeit von Jagd und günstigem Erhaltungszustand zu gewährleisten. Dieses darauf ausrichten, das ist eine weiche Formulierung. Dem Vorsorgeprinzip würde es entsprechen, wenn man reinschreibt, hat sicherzustellen, hat zu gewährleisten. Das ist eine klare grammatische Formulierung. Da findet sich im sächsischen Jagdgesetzentwurf nichts. Und es findet sich auch im sächsischen Gesetzentwurf nichts darüber, dass der Managementplan durch eine klare Jahresfrist begrenzt ist und immer in Jahresfrist neu angepasst werden muss.
0: Eine Entscheidung ist nach der Anhörung noch nicht gefallen. Sachsen hat bei der konkreten Umsetzung zwar eigenen Spielraum, kann aber über Abschüsse nicht völlig frei entscheiden. Bundes- und EU-Recht setzen weiterhin Grenzen. Und genau darüber dürfte im Landtag weiter gestritten werden.
5: Zum Abschluss der Sendung wird es noch einmal sportlich. Zwei Leipziger, eine große Herausforderung. Rico Bogen und Caroline Pohle stellten sich am vergangenen Wochenende bei der traditionsreichen Challenge Rot der Langdistanz. Für beide war es eine besondere Premiere und aus Leipziger Sicht ein Rennen, das in Erinnerung bleiben dürfte. Jonas Georgi berichtet.
6: Ja, ich kann es kaum fassen, also ist extrem geil. Ich hätte es mir vorher nicht vorstellen können, bei dem Starterfeld. Besseren Einstand gibt's nicht, ja.
7: Eine fast perfekte Premiere für Rico Bogen. Bei der Challenge Rot stellten sich am vergangenen Wochenende rund 5500 Athletinnen und Athleten der Herausforderung. Mittendrin der Leipziger Rico Bogen, der bei seinem ersten Triathlon über die Langdistanz direkt für ein Ausrufezeichen sorgte. Der 25-Jährige mischte von Beginn an ganz vorne mit. Nach 3,86 Kilometern Schwimmen lag Bogen an der Spitze. Auch auf den rund 180 Kilometern auf dem Rad überzeugte der Leipziger und stellte dabei einen neuen Teilstreckenrekord auf. Als Führender ging er anschließend in den abschließenden Marathon. Erst auf den 42,1 Kilometern musste Bogen den späteren Sieger Sam Laidlaw aus Frankreich und den Norweger Christian Blumenfeld an sich vorbeiziehen lassen.
6: Laufen war extrem hart, ich musste so tief gehen. Ich habe so Spaß vor meinen Augen gesehen, dachte, ich muss umkippen.
7: Nach 7 Stunden, 27 Minuten und 53 Sekunden erreichte Bogen schließlich als Dritter das Ziel. Damit gelang ihm bei seiner Premiere über die Langdistanz direkt der Sprung aufs Podium. Gleichzeitig stellte der Leipziger die bislang schnellste Debützeit auf dieser Distanz auf. Auch bei den Frauen

0: sorgte eine Leipzigerin für ein starkes Ergebnis. Caroline Pohle feierte in Rot ebenfalls ihre Premiere über die Langdistanz und mischte dabei lange ganz vorne mit. Auf der Radstrecke gehörte die Leipzigerin zur Spitzengruppe und lag lange aussichtsreich im Rennen. Beim abschließenden Marathon musste sie zwar noch einige Konkurrentinnen an sich vorbeiziehen lassen, kämpfte sich aber mit einer Gesamtzeit von 8 Stunden, 32 Minuten und 49 Sekunden zu einem starken 5. Platz. Als beste Deutsche bei den Frauen veredelte sie damit aus Leipziger Sicht das erfolgreiche Triathlon-Wochenende.
1: Das war Sachsen aktuell vom Wochenende, der Wochenrückblick aus dem Freistaat. 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Das gesamte Team wünscht Ihnen jetzt einen fantastischen Abend. Machen Sie es gut.

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0: Viele Gründer sagen ja, ich arbeite einfach so lange ich kann. Oder sie denken, ich bin jetzt selbstständig, also muss ich doch gar nichts mehr in die gesetzliche Rentenversicherung einzahlen. Stimmt das?
1: Nein, das ist einer der größten Denkfehler und die können wirklich teuer werden. Nur weil du selbstständig bist, heißt es nicht automatisch, dass du von der Rentenversicherung befreit bist. Es gibt nämlich Selbstständige, die trotzdem pflichtversichert sind. Und wenn die das übersehen, dann kann das richtig teuer werden. Denn wenn die deutsche Rentenversicherung das irgendwann merkt, kann sie die Beiträge bis zu 5 Jahre rückwirkend nachfordern. Das kann schnell ein fünfstelliger Betrag werden und endet dann in einer Privatinsolvenz.
0: Herzlich willkommen zum 12. Podcast mit Ivan Petschow und mir. Ich bin David Hanek. Schön, dass du eingeschaltet hast. Heute geht es darum, was passiert, wenn du als Angestellter dein eigenes Ding machen möchtest, dein Projekt, deine Vision umsetzen möchtest und in die Selbstständigkeit wechseln möchtest. Viele Gründer übersehen, dass es da einiges zu beachten gibt. Du suchst Unterstützung, vielleicht eine Gründerberatung, die dir hilft, Förderung zu beantragen, den Businessplan zu schreiben, alles schön auf Papier zu bringen. Und irgendwann hältst du ihn in der Hand, den fertigen Businessplan. Ja. Alles ist perfekt durchgerechnet, zumindest fast. Denn von den sozialversicherungsrechtlichen Themen hat eine Gründerberatung in der Regel keinen Plan. Deshalb geht es in der heutigen Folge um ein Thema, das in vielen Hochglanz-Businessplänen gar nicht vorkommt, das trotzdem hochgradig relevant ist und über deinen Erfolg und dein Scheitern entscheiden kann, nämlich Sicherheit. Nicht die Idee, nicht das Logo, sondern was passiert, wenn es mal nicht so läuft wie geplant und was ändert sich konkret, wenn der Angestellte die Seiten wechselt und selbstständig wird. Yvonne, warum ist gerade für Gründerinnen und Gründer dieses Thema so wichtig?
1: Weil viele unterschätzen,

0: was sie als Angestellte alles automatisch hatten. Da läuft im Hintergrund ganz viel Lohnfortzahlung, Krankengeld, Rentenversicherung, Berufsgenossenschaft. Wenn du dich aber dann selbstständig machst, fällt das alles auf einmal weg. Wie wenn jemand die Sicherheitsnetze unter dem Seiltänzer einfach abmontiert. Und dann stehst du da, oben auf dem Seil mit deiner Geschäftsidee, aber ohne Netz. Und weißt du, was das Tragische ist? Diese Gründungsberatungen, die du gerade erwähnt hast, die sind super, wenn es um Zahlen geht, um Förderung, um Strategie. Aber bei Sozialversicherung oder Absicherung, da herrscht dort Schweigen. Und genau da passieren die teuersten Fehler. Viele Gründer kalkulieren ihre Produktpreise, Honorare oder Tagessätze, aber sie vergessen, was sie im Hintergrund alles davon bezahlen müssen, um nicht schlechter aufgestellt zu sein als vorher als Arbeitnehmer, wo der Arbeitgeber viele Themen mitgetragen hat. Und wenn du das bei der Preisgestaltung als Gründer übersiehst, ist dein Geschäftsmodell von Anfang an wackelig. Darum gibt es jetzt diesen Podcast, um genau das sichtbar zu machen. Denn zur Selbstständigkeit gehört nicht nur Mut und Leidenschaft, sondern eben auch Verantwortung. Und wer das von Anfang an durchblickt, kann deutlich entspannter und erfolgreicher starten.
1: Ich glaube, viele starten total motiviert. Ich will mein eigener Chef sein, aber an Versicherungen denkt wohl kaum einer, oder?
0: Genau, am Anfang ist alles aufregend. Visitenkarten, Website, Akquise, die ersten Kunden. Versicherungen fühlen sich da an wie ein Bremsklotz. Aber ich sag's mal so: Wer sich selbstständig macht, plant ein Abenteuer. Und jedes Abenteuer braucht Ausrüstung. Sonst reicht schon ein Stolperstein und du liegst flach.
1: Was sind denn die ersten Stolpersteine?
0: Die größten Fixkosten, die du plötzlich allein tragen musst, sind Miete, Auto, Handy, Versicherung, vielleicht ein Kredit, vielleicht Unterhalt. Und das alles läuft weiter, auch wenn du mal krank bist oder die Auftragslage mau ist. Das ist die größte Umstellung. Du verdienst nicht automatisch Geld, wenn du morgens aufstehst und im 9-to-5-Modus ins Büro tobst. Du verdienst nur Geld, wenn du arbeitest und dabei wirklich auch Umsätze generierst und wenn du gesund bist.
1: Dann fangen wir mal mit der Gesundheit an. Was ändert sich da, wenn ich selbstständig bin?
0: Ganz einfach gesagt, früher hat dein Arbeitgeber die Hälfte der Krankenkasse bezahlt. Jetzt zahlst du alles allein. Der Beitrag richtet sich nach deinem Gewinn, also nach dem, was am Ende nach Steuern und Betriebsausgaben übrig bleibt, nicht nach dem Umsatz. Aktuell, Stand 2025, gilt für Selbstständige eine Mindestbemessungsgrundlage von ca. 1250 Euro im Monat. Das heißt, selbst wenn du weniger verdienst, wird mindestens so gerechnet, als hättest du diesen Betrag. Der allgemeine Beitragssatz liegt bei 14,6%. Dazu kommt der durchschnittliche Zusatzbeitrag von rund 2,5% und die Pflegeversicherung mit 3,6% für Eltern oder 4,2% für Kinderlose. Unterm Strich bedeutet das, der Mindestbeitrag liegt aktuell bei etwa 260 Euro im Monat mit Kind und 270, wenn du kinderlos bist. Wer gut verdient, kann allerdings auch über 900 Euro im Monat zahlen. Und wichtig, wenn dein Gewinn später höher ausfällt, als du vorher geschätzt hast, musst du mit Nachzahlen rechnen. Deshalb lieber etwas höher kalkulieren. Das erspart am Ende böse Überraschungen. Aber, und das vergessen viele, du hast jetzt auch keinen Arbeitgeber mehr, der dir bei Krankheit dein Nettogehalt einfach mal 6 Wochen weiterzahlt. Wenn du also krank bist, verdienst du einfach nichts. Punkt. Darum ist das Thema Krankentagegeld auch wichtig. Denn wer schon mal länger flach lag, weiß,

0: wie schnell Rücklagen schmelzen, weil die Fixkosten weiterlaufen. Mieter, Versicherung, Strom, alles. In der gesetzlichen Krankenkasse kannst du wählen. Entweder du nimmst den ermäßigten Beitragssatz von 14%, dann bekommst du kein Krankentaggeld, oder du wählst den vollen Beitragssatz von 14,6% und sicherst dir damit ein Krankentagegeld ab dem 43. Krankheitstag. Wenn du es früher willst, musst du ein privates Krankentagegeld absichern, zum Beispiel ab dem 22. oder ab dem ersten Tag. Das kostet zwar ein bisschen mehr, aber gibt dir das gute Gefühl, dass du auch dann handlungsfähig bleibst, wenn du mal nicht arbeiten kannst.
1: Weil du gerade die private Krankenversicherung erwähnst, wo liegt denn da der Leistungsunterschied zur gesetzlichen?
0: In der gesetzlichen Krankenkasse bekommst du behandlungstechnisch nur das, was wirtschaftlich angemessen, notwendig und zweckmäßig ist. Kurz gesagt, das Nötigste. Wenn du mehr willst, also schnellere Termine, bessere Zahnleistung, Naturheilverfahren, brauchst du eine Zusatzversicherung. Oder du entscheidest dich gleich oder später für die private Krankenversicherung.
1: Und was bekommt man da mehr?
0: Ja, die private funktioniert ein bisschen wie ein Baukasten. Du suchst dir aus, was du willst, vom Einzelzimmer bis zum Chefarzt. Für den Wechsel musst du allerdings Gesundheitsfragen beantworten. Und du kannst deine Familie nicht einfach beitragsfrei mitversichern. Es gibt also hier kein richtig oder falsch, sondern nur, was passt besser zu dir. Und das schauen wir uns im Beratungsgespräch ganz individuell an. Ich habe mich 2009 bei meiner Gründung bewusst für die private Krankenversicherung entschieden, obwohl ich für meinen Sohn natürlich dann auch Beiträge zahlen musste. Einer der Hauptgründe war ganz ehrlich, ich hatte einfach keine Zeit, mit einem kleinen Kind stundenlang beim Kinderarzt zu sitzen. Ich wollte schnell drankommen, weil ich wusste, wenn ich als Mutter 4 Stunden im Wartezimmer sitze, bin ich am Ende selbst krank. Und wenn wirklich mal was im Argen liegt, wollte ich zügig einen Facharzttermin bekommen, ohne Wochen oder Monate lang zu warten. Das waren damals meine ausschlaggebenden Punkte für meine Entscheidung. Und die habe ich nie bereut. Heute müsste ich aufgrund meines Gewinns mittlerweile den vierstelligen Höchstbeitrag in der gesetzlichen Krankenversicherung zahlen. Für 2025 liegt der für Krankenversicherung inklusive Pflege bei 1140 Euro im Monat. Und das für die schlechtere gesetzliche Leistung.
1: Krankheit ist das eine. Aber was ist, wenn ich länger ausfalle oder gar nicht mehr arbeiten kann?
0: Naja, das Thema Krankentagegeld hatten wir ja schon, aber das Thema Verlust der Arbeitskraft sollten wir auch noch beleuchten. Als Angestellter bist du über die Rentenversicherung automatisch durch deine regelmäßigen Beiträge gegen Erwerbsminderung abgesichert. Das heißt, wenn du weniger als 3 Stunden am Tag irgendeinen Job machen kannst, bekommst du eine Rente, auch wenn du dir die hart erkämpfen musst und sie wirklich sehr niedrig ausfällt. Aber der Selbstständige zahlt oft nicht mehr in die gesetzliche Rentenversicherung ein. Und dann verliert er den Anspruch auf seine Erwerbsminderungsrente nach 2 beitragsfreien Jahren.
1: Heißt das, wenn ich nicht mehr einzahle, verliere ich den Anspruch komplett?
0: Leider. Und du wirst auch vorher von denen nicht nochmal ausdrücklich darauf hingewiesen. Viele merken das zu spät. Wenn du also raus bist aus der gesetzlichen Rentenversicherung, solltest du unbedingt privat vorsorgen. Zum Beispiel mit einer Berufsunfähigkeitsversicherung oder, wenn das zu teuer ist, oder du wegen bestimmter Zipperlein die Gesundheitsprüfung nicht mehr bestehst, wenigstens mit einer Absicherung für schwere Krankheiten. Das klingt unangenehm, aber es ist wichtig, das einmal ehrlich anzuschauen. Kein Mensch plant, krank zu werden, aber jeder ist froh, wenn er im Ernstfall abgesichert ist und nicht ins Bodenlose fällt.
1: Nun hast du die gesetzliche Rentenversicherung bezüglich der

0: Altersminderungsrente schon erwähnt. Aber was ist mit der Altersvorsorge? Viele Gründer sagen ja, ich arbeite einfach so lange ich kann. Oder sie denken, ich bin jetzt selbstständig, also muss ich doch gar nichts mehr in die gesetzliche Rentenversicherung einzahlen. Stimmt das?
1: Nein, das ist einer der größten Denkfehler und die können wirklich teuer werden. Nur weil du selbstständig bist, heißt es nicht automatisch, dass du von der Rentenversicherung befreit bist. Es gibt nämlich Selbstständige, die trotzdem pflichtversichert sind. Und wenn die das übersehen, dann kann das richtig teuer werden. Denn wenn die deutsche Rentenversicherung das irgendwann merkt, kann sie die Beiträge bis zu 5 Jahre rückwirkend nachfordern. Das kann schnell ein fünfstelliger Betrag werden und endet dann in einer Privatinsolvenz.
0: Wer ist davon betroffen?
1: Ja, da gibt es leider gleich mehrere Gruppen und viele wissen gar nicht, dass sie dazugehören. Erstens Handwerker. Wenn du in der sogenannten Handwerksrolle A eingetragen bist, also ein zulassungspflichtiges Gewerk betreibst, wie zum Beispiel der Friseur, der Maurer, der Elektriker oder der Bäcker, dann bist du automatisch pflichtversichert in der gesetzlichen Rentenversicherung. Und zwar nicht nur kurz, sondern für 18 Jahre. Erst dann kannst du dich auf Antrag befreien lassen, aber die Pflicht gilt und das wird gern vergessen. Die zweite Gruppe sind Lehrende und Wissensvermittler. Das betrifft nicht nur Lehrer oder Nachhilfelehrer, sondern auch Coaches, Trainer, Personal Trainer, Dozenten und Unternehmensberater. Also alle, die in irgendeiner Form Wissen vermitteln. Und die dritte Gruppe sind die sogenannten arbeitnehmerähnlichen Selbstständigen. Das sind quasi selbstständige Menschen, die ihr Einkommen im Wesentlichen nur von einem einzigen Auftraggeber beziehen. Wenn du also alles Geld immer von einer Firma bekommst, wie zum Beispiel viele Handelsvertreter oder auch die Tupperberaterin, dann bist du rentenversicherungspflichtig, auch wenn du formal selbstständig bist.
0: Kann man prüfen lassen, ob man zu einer dieser Gruppen gehört?
1: Unbedingt. Ich rate jedem Gründer, kläre deinen Versicherungsstatus gleich am Anfang. Es gibt dafür das sogenannte Statusfeststellungsverfahren. Das ist eine ganz einfache Prüfung, bei der die Rentenversicherung offiziell feststellt, ob du pflichtig bist oder nicht. Dann hast du Rechtssicherheit und keine schlaflosen Nächte.
0: Und gibt es vielleicht auch Erleichterungen am Anfang der Selbstständigkeit?
1: Ja, zum Glück. Als Gründer, der eigentlich pflichtig wäre, kannst du dich für bis zu 3 Jahre von der Pflicht befreien lassen. Aber Achtung, diese Befreiung musst du beantragen. Sie passiert nicht automatisch. Und sie gilt auch nur für diesen Zeitraum. Danach, also nach spätestens 3 Jahren, bist du wieder beitragspflichtig. Außerdem gibt es in den ersten 3 Jahren nach der Gründung die Möglichkeit, nur den halben Regelbeitrag zu zahlen. Der volle Regelbeitrag liegt Stand 2025 bei knapp 700 Euro im Monat und der halbe eben bei 350. Das ist eine echte Starthilfe, aber eben auch nur befristet.
0: Du hast vorhin über den Beitragssatz in der Kranken- und Pflegeversicherung gesprochen. Wie hoch ist er denn in der Rentenversicherung und wie wird er vom Umsatz oder vom Gewinn abgezogen?
1: Bei der gesetzlichen Rentenversicherung liegt der Beitragssatz bei 18,6% vom Gewinn, also vom Einkommen nach Abzug deiner Betriebsausgaben. Das ist wichtig zu verstehen. Es geht nicht darum, was du einnimmst, sondern was am Ende wirklich übrig bleibt. Du kannst entweder einkommensabhängig zahlen, also 18,6% von deinem tatsächlichen Gewinn, oder einen festen Regelbeitrag wählen, der unabhängig vom Einkommen ist. Und für viele Gründer ist der feste Beitrag einfach besser zu kalkulieren. Wenn du dich freiwillig versichern willst, also gar nicht pflichtig bist, dann kannst du auch selber entscheiden, wie viele Beiträge du in die gesetzliche Rentenversicherung einzahlen möchtest. Das schwankt zwischen mindestens 100 Euro, maximal 1500 Euro.

0: Krankenversicherung, der Träger hier ist die gesetzliche Rentenversicherung. Zum Beispiel auch bei der Mutter-Kind-Kur. Wenn du also nicht mehr einzahlst und diese 15 Beitragsjahre nicht voll hast, dann hast du keinen unverfallbaren Anspruch auf diese Leistungen und zahlst sie aus eigener Tasche. Nicht cool, wenn du nach einem Unfall oder nach einer Chemotherapie in die Reha musst.
1: Das heißt, die gesetzliche Rentenversicherung bietet mehr als nur die Alters- und Erwerbsminderungsrente?
0: Ganz genau. Und leider ganz oft übersehen und nicht berücksichtigt. Aber noch mal kurz zum Beitragssatz. Ich sage dem Gründer gerne, selbst wenn du nicht pflichtig in der gesetzlichen Rente bist, kalkuliere bitte diese 18,6% als festen Bestandteil deiner Altersvorsorge ein. Denn auch ein Angestellter kann ja nicht zu seinem Chef gehen und sagen, bei mir bitte nur Krankenversicherung und Arbeitslosenversicherung, die Rente spare ich mir. Ich glaube da eh nicht so dran und wäre gar nicht so alt. Das funktioniert nicht. Und als Selbstständiger bist du dein eigener Chef. Also musst du selbst dafür sorgen, dass das Geld für dein Leben 2.0 entsprechend weg und angelegt wird.
1: Das ist ein super Vergleich und ehrlich gesagt auch ziemlich einleuchtend.
0: Wer gründet, braucht eigentlich zwei Pläne. Einen für den Erfolg und einen für die Sicherheit. Den ersten kennt jeder, den Businessplan. Der zweite wird oft vernachlässigt. Aber er ist genauso wichtig, dein Absicherungsplan. Weil das, was du dir gerade aufbaust, ja nicht nur für heute gedacht ist. Du machst es doch, um langfristig frei zu sein. Für deine Familie, für dein Leben, für dich. Und das klappt nur, wenn du diese Zahlen von Anfang an mitdenkst. Darum sage ich immer, Altersvorsorge ist kein irgendwann mal Thema. Sie gehört direkt in deinen Geschäftsplan. Neben Umsatz, Marketing und Zielgruppe. Denn wer von Anfang an klug vorsorgt, baut nicht nur ein Unternehmen auf, sondern ein Stück Zukunftssicherheit. Und das ist das eigentlich gute Gefühl, nicht nur unabhängig zu sein, sondern auch sicher.
1: Wenn man all das hört, Rente, Krankheit, Absicherung, das klingt nach ganz schön vielen Baustellen. Wie behält man da den Überblick?
0: Indem man es Schritt für Schritt angeht. Ich mache mit meinen Kunden immer einen kleinen Rundflug. Zuerst schauen wir auf die Rente, also das große Ziel, dann auf die aktuelle Situation, was hast du schon, wo sind die Lücken, dann auf die Rahmenbedingungen, Familie, Kinder, Haus, Schulden und erst dann auf die passenden Lösungen. Das ist wie bei einem Navigationssystem. Erst muss ich wissen, wo ich bin und wohin ich will, dann kann ich den Weg planen. Und am Ende geht es immer um dasselbe Ziel. Ein stabiles Einkommen, egal was passiert. Also ob ich krank bin, einen Unfall hatte oder ob ich irgendwann alt bin und nicht mehr arbeite und damit auch keine aktiven Einkünfte mehr habe.
1: Weil du es gerade erwähnst, was ist eigentlich mit Unfällen? Angestellte sind ja über die Berufsgenossenschaft versichert. Gilt das auch für Selbstständige?
0: Nein. Und auch das ist vielen gar nicht bewusst. Wenn du selbstständig bist, bist du nicht automatisch über die Berufsgenossenschaft versichert. Das heißt, passiert dir ein Unfall auf dem Weg zum Kunden oder beim Arbeiten, bekommst du keine Leistungen von dort. Und 70% aller Unfälle passieren sowieso in der Freizeit. Also beim Sport, im Garten oder im Urlaub. Darum ist eine private Unfallversicherung für Selbstständige wirklich sinnvoll. Sie zahlt, wenn du durch einen Unfall bleibende Schäden hast und hilft dir bei Umbauten, Zuzahlungen oder beim Einkommensersatz. Die Krankenversicherung zahlt nämlich nach einem Unfall nur die medizinische Behandlung, nicht aber das, was du zusätzlich zum Weiterleben oder gesund werden brauchst.
1: Und was ist mit Schäden, die ich auch unbeabsichtigt durch mein eigenes Business verursache?
0: Das ist das nächste Thema, das Thema Haftung. Die Betriebshaftpflicht gehört für jeden Selbstständigen fest in die Kostenkalkulation. Und zwar

0: abgestimmt auf das, was du auch tatsächlich tust in deinem Business. Sie nimmt dir als Unternehmer die größte Angst, die Angst, mit deinem Privatvermögen für einen Fehler oder einen Schaden zu haften. Sie ist dein Schutzschild. Sie übernimmt berechtigte Schadensersatzforderungen und sie wehrt unberechtigte Ansprüche ab, notfalls vor Gericht. Viele wissen gar nicht, dass hier auch ein passiver Rechtsschutz enthalten ist. Das heißt, selbst wenn dir jemand etwas anhängen will, bist du nicht allein. Und genau das ist die Veränderung mit einem gewerblichen Haftpflichtversicherungsschutz. Du kannst Fehler akzeptieren, ohne dass du dein Leben ruinierst. Du gewinnst Gelassenheit und du kannst dich zu 100% auf das konzentrieren, was dein Business wirklich voranbringt.
1: Wenn man das alles hört, bekommt man fast ein bisschen Respekt vor der Selbstständigkeit.
0: Ja, und das ist auch gut so. Denn Selbstständigkeit heißt nicht nur Freiheit, es heißt eben auch Verantwortung. Aber das Schöne ist, wer seine Absicherung einmal richtig aufstellt, kann sich auf das konzentrieren, wofür er brennt. Sein Business und seine Kunden. Dann ist das Thema Versicherung kein Angstthema mehr, sondern ein Teil dieser Freiheit.
1: Schön gesagt. Fehlt noch was, was du ergänzen möchtest?
0: Je nachdem, wie dein Business wächst, kommen später noch andere Themen dazu. Zum Beispiel Rechtsschutz, Cyberschutz oder auch Versicherungen fürs eigene Büro, die Mitarbeiter oder Fahrzeuge. Aber das würde jetzt hier den Rahmen sprengen. Und wenn du als Gründer jetzt nicht weißt, wo du anfangen sollst, dann lass uns gern gemeinsam draufschauen. Am besten im Sechs-Augen-Gespräch zusammen mit deinem Partner oder deiner Partnerin. Denn Selbstständigkeit betrifft auch manchmal mehr als eine Person. Ihr tragt das Thema gemeinsam. Also sollte auch die Strategie gemeinsam entstehen. Mein Ziel ist, dass du als Selbstständiger nicht schlechter aufgestellt bist als ein Arbeitnehmer, sondern vor allem sozialversicherungsrechtlich mindestens genauso gut. Mit einem klaren Plan, einer individuellen Absicherungsstrategie und dem sicheren Gefühl, ich habe an alles gedacht. Dann kannst du mit viel Leichtigkeit und Sicherheit loslaufen. Also handle jetzt und buche dir gleich deinen Termin. Dann sparst du dir später viele schlaflose Nächte.
1: Und damit schließt sich der Kreis. Vom Arbeitnehmer über Vorsorge bis zum Unternehmer. Yvonne, danke, dass du deine umfangreiche Expertise in diese 12 Podcast-Folgen gepackt und mit uns geteilt hast.
0: David, ich danke dir für deine vielen klugen Fragen und das immer wieder nachhaken.
1: Und auch an dich, lieber Zuschauer, vielen Dank fürs freundliche Zuschauen. Wenn du eine persönliche Beratung mit Yvonne möchtest, dann buch dir gerne einen Kennenlerntermin über den Link in der Beschreibung und ja, lass gerne ein Like und einen Kommentar da, wenn dir das Video gefallen hat. Bleib gut versichert, alles Gute, ciao!

0: Also das neue Format stellt uns vor größere Denksportaufgaben.
1: Das kann ja nur lustig werden. Eigentlich wollten wir ja auch noch Tofu in den Salat reinmachen.
2: Also ich finde das irgendwie nicht so lecker. Ich weiß auch nicht, ob es an dem Essig vielleicht liegt, weil der schmeckt, glaube ich, auch ein bisschen horrendous.
3: Vegane Geschichte mit dem Gemüse.
1: Wie viel da rein muss, keine Ahnung. Das kann ja nur peinlich werden, wenn man sich das hier anguckt. Achso, die Radieschen haben wir auch noch vergessen.
4: Ich weiß, was wir mitnehmen. So. Die Grünfutterbox. Genau.
1: Was sagt denn die Uhr?
2: 24 Minuten noch.
1: Oh Gott.
5: Grüß Sie, liebe Zuschauer von Sachsenfernsehen. Wir starten heute wieder mit der Mitkochshow und zwar einem Spezial. Heute wird wieder gedatet hier im Küchenzentrum Dresden. Wow. Und Dirk ist wie immer mein treuer Begleiter bei der Kochsendung. Denn wir werden gleich 4 Singles aus Sachsen hier empfangen. Haben ja letzten Monat Premiere gefeiert mit der Spezialausgabe der Mitkochshow und machen jetzt immer mal wieder, weil sich ja so zahlreiche Singles bei uns bewerben, da die Ausgabe, das Format weiter. Wie fandst du es denn beim ersten Mal?
6: Also ich fand es sehr, sehr interessant und das richtig Schöne daran war, erst einmal kennenlernen, dann haben wir die natürlich erstmal alle zusammengesteckt, die hatten 15 Minuten Zeit, um sich kennenzulernen, um sich selbst zu finden, wer miteinander gegen das andere Team kocht.
5: Zumindest konnten sie alle ja bei Gerd dann zum Essen gehen, weil es gab einen Gleichstand am Ende des Abends. Und da sind wir doch mal gespannt, wie das heute bei unseren Flirten oder Singles aussieht. Aber im Moment wird eingekauft. Gerd und Stefan sind wie gewohnt im Rewe Köckeritzmarkt unterwegs und kaufen die Zutaten ein. Und wir wissen es nicht, die Singles wissen nicht, alle wissen nicht, was heute überhaupt auf den Tisch kommt. Da schaut man jetzt hin und wir sehen uns gleich wieder mit unseren Singles.
4: So, willkommen zur neuen Folge. Wir sind im Rewe-Markt beim Stefan. Natürlich bester Rewe-Markt überhaupt, Stefan Köckeritz. Heute geht's vegan zu, Stefan.
2: Vegan und glutenfrei.
0: Also jetzt müssen wir selber mal gucken, was wir da in die Körper reinzaubern. Aber uns wird definitiv was einfallen. Weil ihr wisst ja, bei uns gibt es alles für Veganer, für glutenfrei.
4: Für Laktosianer.
7: Ein Laktosianer.
0: Für jede Spezialsache haben wir was zu bieten.
4: Genau, und Liebe geht durch den Magen, also auf geht's.
0: Gemüseabteilung, wir sind richtig, wir brauchen gar nicht weitergehen. Ja, aber wollen wir mal ein Radieschen nehmen? Das macht man ja, ist eigentlich auch so ein bisschen ein vergessenes Gemüse. Guck mal, das gab es doch früher zum Bier, Radieschen.
4: Also früher gibt es immer noch in Bayern, das ist ein Grundnahrungsmittel. Ich bin ja Bayer.
0: Fenchel?
4: Fenchel?
0: Ah, guck mal, wollen wir das machen?
4: Ja, so ein Mix, sag ich doch deswegen. Ja, ja.
0: Das kriegst du ja in der Mikrowelle auch schnell fertig gedampft.
4: Wir haben keine Mikrowelle.
0: Das geht aber immer. Habe ich auch nie gesagt. Ich meine natürlich einen Dampfgarer. Die deutsche Erdbeere.
4: Eine deutsche Erdbeere, komm.
0: Noch ein bisschen Kräuter.
4: Ein Basilikum, ein Schnittlauch.
0: Wir können auch Kartoffeln mitnehmen. Milikum. Nehmen wir vorwiegende, oder?
4: Da fällt mir ein, ich habe noch gar nichts zum Mittagessen heute.
0: Ja, dann holen wir dir dann gleich was.
4: Tofu?
0: Tofu.
4: Hier hinten irgendwo, gell?
0: Maria, ist der Tofu bei dir?
8: Ganz vorne im Eingangsbereich bei.
0: Ach, stimmt. Ja. Ich habe das natürlich nie gefragt, weil ich das weiß.
4: Das war, hast du einen Test bestanden, Maria?
0: Haben wir mild geräuchert, dann haben wir

0: Seidentofu, normal, geräuchert, Natur und japanischer Art.
1: Okay, dann machen wir auch, sagen wir fair, machen wir einen normal, einen geräuchert, oder? Dann kannst beide entscheiden. Jetzt holen wir noch die Nudelnummer und die Reisgeschichte, meine ich jetzt.
2: Brauchen wir noch was Cremiges aus der Molkereiprodukte? Dann lieber nur Schlagsahne oder sowas?
1: Vegan.
0: Ja, guck mal, pflanzliche Creme.
2: Also das neue Format stellt uns vor größere Denksportaufgaben. Also Reis, jetzt mal ganz ehrlich, Reis normal kochen.
1: Ja.
2: Nie im Kochbeutel. Ja. Das ist nie ohne.
1: Im Wasser halt.
2: Hier sind ja 4 Stück drin, dann machen wir 2-2, nehmen noch eine andere Variante mit. Den ganz normalen spitzen Langkornreis.
1: Genau. Jawohl. Kokos.
2: Du hast ja hier von Saté-Soße über Teriyaki.
1: So, Kokos.
2: Hast du alles dabei? Das ist aber fett reduziert, ne?
1: Sehr gut, passt wunderbar. Wir müssen auf unsere Schlangenlinie aufpassen.
2: Ey, das ist jetzt echt wild, Gab.
1: Das können wir, ist geil,
2: das
1: oder?
2: Das ist wild.
1: Das ist geil.
2: Ja.
1: Ja.
2: Zum Dating-Spezial passt ja der wilde Gedanke. Ha. So wild waren wir lange nicht.
1: Ja, also wir sind aber wild. Also wenn das klappt, dann klappt auch der Rest.
2: Würde ich sagen.
1: Ja, ich glaube so.
2: In diesem Sinne, bis gleich im Küchenzentrum.
1: Ab ins Küchenzentrum.
3: Und da kommt ja unsere erste Kandidatin, unser erster Single, Lilly.
4: Hi, ich bin Lilly, 25 Jahre alt. Ich wohne seit 3,5 Jahren in Leipzig und ich habe 2 Katzen aus dem Tierheim adoptiert. Ich bin unternehmungsfreudig, bin mit den einfachen Dingen im Leben zufrieden, habe guten Geschmack für gutes Essen und setze mich für meine Freunde ein. Ich bin seit etwas über einem Jahr Single und ich suche jemanden, mit dem ich mir eine Zukunft aufbauen kann. Ich suche jemanden, der Humor hat, offen für vegane Kulinarik ist und genauso unternehmungsfreudig wie ich. Ob Kino, Minigolf, Bar oder mit meinen Freunden, um die Häuser zu ziehen.
3: Und endlich der erste Single-Mann, Basel.
5: Hallo, ich bin Basel. Ich bin 28 Jahre alt. Ich komme aus Kairo, Ägypten. Ich habe eure Werbung in der Bahn gesehen um den Valentinstag und fand das Konzept ganz interessant, dass man kocht und gleichzeitig ein Blind Date hat. Ich würde sagen, meine besten Eigenschaften sind Freundlichkeit, Hilfsbereitschaft und dass ich gerne neue Sachen ausprobieren möchte. Ich suche eine empathische und liebevolle Person. Wäre gut, wenn sie aktiv ist bzw. Sport macht, da ich selber viel Sport treibe. Also ich werde mich auf jeden Fall auf die neue Erfahrung freuen.
3: Und da kommt schon unsere nächste Kandidatin.
6: Hi, ich bin Vicky und mein aktueller Beziehungsstatus ist irgendwas zwischen ich werde andauernd gefragt, ob ich nicht mal jemanden kennenlernen will und ich adoptiere bald 30 Katzen. Deswegen dachte ich mir, ich probiere mal was Neues aus und gehe in den Kochshow, obwohl ich überhaupt nicht kochen kann. Aber ich dachte mir, vielleicht tun meine anderen positiven Eigenschaften das Ganze wieder ausgleichen. Ich bin ein sehr neugieriger Mensch, sehr begeisterungsfähig vor allem. Also mich kann man eigentlich mit jedem neuen Thema irgendwie begeistern, außer vielleicht mit Fußball. Aber ansonsten bin ich auch persönlich selber sehr sportlich, probiere gerne neue Sachen aus und ja, das schätze ich auch einfach an anderen, so ein bisschen dieses Thema abnörden können, sportlich sein, aber vor allem auch Humor. Ich versuche auch immer eigentlich alles lustig zu nehmen, außer wenn es um Spiele geht, da bin ich leider ein ganz schlechter Verlierer, aber ansonsten ja, freue ich mich einfach drauf, neue Leute kennenzulernen und ja, auf das kleine Experiment in eine Kochshow zu gehen, ohne kochen zu können.
3: Wen sehe ich denn da? Hallo, ja, grüß dich.
7: Hallo, ich bin der Justus, ich bin 23 Jahre alt, ich studiere in Dresden Wirtschaftsingenieurwesen. Ursprünglich komme ich aus Dortmund und ich bin jetzt schon so 4,5 Jahre hier in Dresden. Ich würde sagen, dass ich ein offener Mensch bin, ein lustiger Mensch. Ich koche sehr gerne, auch viel mit meinen Freunden und fahre jetzt zum Beispiel gerade mit meinen Freunden nach München. Und das würde ich mir dann auch von einer etwaigen Partnerin wünschen, dass sie eben auch offen ist, lustig ist, vielleicht auch mal spontan sein kann und ansonsten.
3: Und jetzt sind unsere 4 Singles aus Sachsen da, Dirk. Ja, herzlich willkommen jetzt nochmal in die Runde. Und wir freuen uns natürlich, dass ihr heute bei uns hier kochen werdet. Die große Frage ist natürlich,
8: wer mit wem Schüttem am Herd gemeinsam gegen das andere Pärchen antritt.
3: Weil ihr könnt euch nochmal ein Date kochen. Und zwar ein 4-Gänge-Menü beim Gerd. Na, doch, genau. Beim Kastenmeiers, das ist nicht schlecht, inklusive Weinbegleitung. Ich würde sagen, da lohnt es sich. Und da sind wir natürlich gespannt, welche Matches sich hier ergeben. Aber erstmal solltet ihr euch ja auch in Ruhe kennenlernen, ein bisschen mal gucken, wie sind die Sympathien. Und wir würden euch jetzt in die Lounge vom Küchenzentrum bringen, damit ihr erstmal ein bisschen, sage ich jetzt mal, euch beschnüffeln könnt, ein bisschen Smalltalk machen könnt. Und dann, ja, schauen wir mal, was sich so ergibt und was der weitere Abend bringt, oder?
9: Genau. Ja, also ich bin Lilly aus Leipzig, bin 25. Genau, ich bin tiermedizinischer Fachangestellter.
10: Ja, ich bin der Basel, ich bin 28 Jahre alt und wohne hier in Dresden. Und ich habe Maschinenbau studiert und vor kurzem abgeschlossen. Und arbeite jetzt weiterhin als Werkstudent, bis ich eine Vollzeitstelle finde.
11: Ich bin Vicky, ich komme hier auch aus Dresden. Ich bin 25 und ich bin hauptberuflich Vermögensberaterin. Und ja, nebenberuflich studiere ich auch noch.
7: Ich bin der Justus, ich studiere auch hier in Dresden Wirtschaftsingenieurwesen. Und ja, das ist eigentlich alles.
11: An der TU?
7: An der TU, genau.
11: Ja, wichtigste Frage, kannst du kochen?
7: Ich will jetzt hier nicht zu hoch die Messlatte legen, wenn es gleich losgeht, aber ich würde behaupten, dass ich kochen kann, ja.
11: Das ist gut. Meine Freunde wissen das gar nicht, dass ich das mache.
9: Echt?
11: Nee, ich hab denen nichts erzählt.
10: Oh, okay. Also wie verbringt ihr eure Zeit gerne, also wenn ihr nicht studiert oder arbeitet?
9: Also so Kino, in eine Bar gehen, in einen Club oder auch einfach mal so in der WG zusammensitzen, was trinken, ja.
11: Ja, also ich mache ab und zu mal Sport. Ansonsten, ich versuche gerade Chinesisch zu lernen.
10: Chinesisch?
11: Ja.
10: Wofür?
9: Mit Duolingo? Mhm. Ich mache Spanisch.
10: Okay.
11: Auch gut.
9: Ja.
11: Was machst du denn alles für Sport? Hattest du ja vorhin gesagt, du bist sehr sportlich.
10: Ja, ich tanze hauptsächlich als Hobby.
11: Was tanzt du so? Es gibt ja auch sehr viele verschiedene Stile.
10: Das heißt Elektro und das ist so eine Tanzart, es kommt aus Frankreich. Gehört zu Street Dance. Aber weil Leute das nicht kennen, dann sage ich einfach, dass ich Hip-Hop tanze. Dann verstehen das alle.
9: Also ich kann so Disco-Forks und Walzer, ja, und sowas kann ich auch. Ja.
10: So Standard-Latein.
9: Ja, ja.
7: Also so mit 16 mal so einen Kurs von der Schule gemacht, aber weiter habe ich es nicht gebracht.
11: Ja, ich auch. Ich habe das immerhin bis Bronze durchgezogen. Dann habe ich auch mal Jumpstyle probiert. Kennt ihr das?
9: Ja.
11: Ja, ich bin immer nur über meine eigenen Füße gestolpert, deswegen habe ich das dann auch nicht mehr gemacht. Ich bin da leider sehr unbegabt.
3: Jetzt kommt die Frage der Fragen. Wer würde miteinander antreten am Herd und ins Duell gehen? Habt ihr schon ein Gefühl? Habt ihr euch schon ausgetauscht dazu?
9: Ich finde euch beide super nett, aber ich glaube, ich würde gerne mit Justus kochen, wenn das auch für dich okay ist.
10: Dann koche ich gerne mit Victor.
3: Ja. Also, okay.
7: Ich würde mich auch freuen, ja.
3: Victoria, Basel, wenn ihr natürlich zustimmt.
10: Ja.
11: Habe ich kein Problem mit.
3: Wunderbar. Ja, dann haben wir unsere Kochkandidaten gefunden. Und ich würde sagen, wir vergeuden keine Zeit. Ab an den Herd. So, wir haben die Uhren in der Hand. 40
7: Minuten.
3: Sagt
7: dann noch
3: aber immer wir definitiv, Gerd. Und wir freuen uns auf einen schönen Dating-Abend. Ja.
7: Seid ihr bereit? Alle miteinander?
9: Ja.
7: Ja. Auf die Plätze, fertig und los geht's.
3: Ja, läuft. 9:30:57. Die Zeit läuft, meine Lieben.
11: Okay.
7: Ja, so, auf die Plätze. Nur wenn du Pinienkerne röstest, nicht mit P, weil sonst ist es nämlich gleich. Ja. Salz ist richtig,
12: das heißt, es gibt was leer.
7: Ah, hol dir da gleich noch eins. Ja.
3: Und ihr habt einen Plan, denke ich.
11: Ja.
10: Wir haben ein paar Sachen geschrieben.
3: Vorspeise, Hauptspeise, nach.
11: Ja, für drei.
3: Ein Dreigang-Menü habt ihr euch vorgenommen?
11: Ja, natürlich.
3: Lasst euch nicht beirren. Ja, ich gucke hier mal auf eurem Zettel.
11: Ich interessiere uns da jetzt nicht.
3: Nee, ich lese hier mal vor, was ihr hier aufgeschrieben habt. Vorspeise gibt es Rucola an Lachs mit einem Dressing und Pinienkernen und Radieschen. Zitrone, Fragezeichen und Tofu. Da seid ihr euch noch nicht einig.
11: Ja, doch. Schauen wir mal.
3: Okay, schauen wir mal.
9: Okay, ich habe da jetzt ein bisschen Pfeffer, ein bisschen Sojasauce.
7: Ja.
9: Ich mache noch eine Prise Zucker. So, der kann jetzt schon mal marinieren.
7: Oh, sind scharfe Messer, keine Sorgen.
3: Kartoffel mit Brokkoli, Hähnchenstreifen, Knoblauch und saure Sahne. Also das sind die Zutaten, die für die Hauptspeise zumindest verwendet werden. Dem Gericht geben wir dann noch eine kreative Namen. Und Erdbeeren, Honig, saure Sahne, Zitrone. Also kommt das auch nochmal. Da ist ja auch irgendwie, ne? Die Zitrone zieht sich durch.
11: Ja, ja. Die Zitrone, das klingt immer schon mal edel.
3: So, meine Lieben, jetzt gucke ich ja mal vorbei und bringe ein zweites Schneidebrett vorbei. Auch wir bei der Mitkoch-Show lernen natürlich dazu, wenn zwei kochen, sollte auch ein zweites Schneidebrett da sein. Aber auf der anderen Seite ist ja Kuscheln auch ganz schön, oder? Mhm. Und wie sind die Vibes?
13: Ich habe ähnliche Vorstellungen, wie das Ganze jetzt hier so gekocht werden soll.
3: Ja, also sieht auch super gesund aus. Brokkoli, Zitrone, Blumenkohl, bin ich dabei, voll.

0: ist es jetzt für euch beide so, es ist ja auch so kochen, wenn man sich noch nicht kennt, auch ungewohnt, nehme ich an.
1: Ein bisschen, ja. Aber ich denke, ja, wenn man in der Küche steht und anfängt.
2: Wir haben uns doch vor einer Viertelstunde kennengelernt, es muss doch reichen.
0: Okay, dann wir lassen euch auch ein bisschen in Ruhe, im Gegensatz zu sonst nerv ich ja immer ein bisschen bei der Kochshow, aber heute lassen wir euch, wollt euch ja auch kennenlernen.
2: Ist besser, bevor ich mir hier in die Finger schneide.
0: Ja, also du bist ja vegan unterwegs, Lilly, ja. Und du, wir kochen ja heute glutenfrei, aber nicht einfach nur glutenfrei, sondern du hast ja, wie ich, muss man sagen, Justus und ich sind ja, darf man das frei aussprechen, ja. Sind ja, ich glaube, wir müssen auch dafür mehr tun, finde ich. Dass man mehr über Zöliakie spricht. Ich glaube, viele wissen gar nicht, was ist Zöliakie und denken so, hä? Weil es gibt, ist ja nicht einfach nur eine Glutenunverträglichkeit, sondern es ist eine Autoimmunerkrankung.
3: Bei Zöliakie verträgt der Körper kein Gluten. Schon kleinste Spuren, etwa auf Arbeitsflächen oder Küchenutensilien, können Beschwerden auslösen und den Dünndarm schädigen.
0: Und da muss ich ein bisschen Werbung machen, dass jetzt ja auch Purple Disco Machine hier auf der Hauptstraße einen Kaffee aufgemacht hat, Olivia's Paradise, weil seine Tochter auch an Zöliakie erkrankt ist. Und dann habt ihr ja noch eine besondere Paarung, weil du bist hier vegan unterwegs.
4: Ja, genau.
0: Ja, aber da passt das ja auch super.
4: Normalerweise ist es so die schlimmste Kombo.
0: Glutenfrei und vegan,
4: genau,
0: ja.
4: Aber wir zeigen jetzt einfach allen, dass es...
0: Das geht super.
1: Muss man die schälen oder können wir die einfach so kochen?
2: Ja, also ich würde die schon schälen.
1: Okay, ich breite mal Wasser vor. Ich finde keinen Deckel. Haben wir ein anderes Brett hier? Komm aus Ägypten übrigens, ich weiß nicht.
2: Ägypten? Das ja. Woher da genau kennt man den Ort?
1: Kennst du die Hauptstadt von Ägypten?
2: Ja, das dürfte ich meinen. Ich bin jetzt kein Geografie-Profi,
1: alles
2: aber
1: gut, das ist Kairo.
2: Mich würden ja mal die Pyramiden interessieren, aber auch die sind ja mittlerweile sehr überlaufen.
1: Die sind ganz interessant eigentlich. Ich war dort vor 6 Jahren, aber mein ganzes Leben nicht irgendwie.
4: Dann machen wir einen Salat, Spirulina-Salat mit Radieschen.
0: Mhm.
4: Vielleicht machen wir da auch ein paar Erdbeeren dran, mal gucken. Und dann machen wir Reis und ja, so eine Art asiatische Pfanne. So.
0: Ja. Und konntet ihr euch auch schon ein bisschen kennenlernen?
5: Ein bisschen.
4: Er ist gerade eher nebensächlich.
0: Ja, ja, beim Kochen, ja, aber es ist schon herausfordernd.
2: Ich hatte nach dem Abi eine Fernbeziehung nach Amerika. Das war nochmal ein anderer Schnack.
0: Ja, das ist natürlich nicht vergleichbar, wie wenn man sich im Raum Sachsen noch aufhält.
2: Ja.
0: Auch da können zwar die Wege lang sein, aber okay.
2: Ist das
0: aber
2: schon
5: wie viel Dressing braucht man?
0: Ja. Ich lasse euch jetzt
2: den Salat?
0: Mal machen.
2: Ich
0: lass
2: euch.
5: Wir brauchen 3 Portionen Kartoffeln.
1: Ja.
2: Ja, ja.
1: Bist du?
5: Ja, genau.
1: Ist es zu viel?
5: Ja, das ist ungefähr das Dreifache zu viel.
2: Naja, ja. Jetzt ist es so.
5: Ey, wollt's bloß sagen? Ich wollte es ja bloß sagen, nicht, dass du sagst, hättest du mal was gesagt hier.
2: Nee, nee, jetzt ist es aber schon zu spät.
5: Jetzt einmal natürlich die Scheiben schneiden. Ja, genau. Lass den Strunk ruhig. Also, Strunk ist immer eine gute Sache, schmeckt nach was. Ja, da ist ja ganz viel Geschmack drin. Langsam braten. Wichtig ist beim Rohbraten, dass du es vorher schon salzt. Also, wenn du es in die Pfanne machst, das Gemüse, dann wird es auch schneller und leichter weich.
4: Was hast du jetzt alles reingemacht, die beiden?
6: Ich habe jetzt nur einen von beiden genommen, weil der andere echt gerade ein bisschen scheiße geschmeckt hat. Ich werde jetzt hier keine Produkte haten, aber...
4: Okay, noch einen Spritzer Zitrone?
6: Ja, nimm mir lieber noch mehr Zitrone.
4: Wir brauchen vielleicht gleich noch ein bisschen, deswegen würde ich nicht alles verbraten.
6: Die Radieschen müssen wir gleich noch schneiden.
4: Ja, und die Äpfel müssen noch geschnitten werden.
6: Kannst du hier mal probieren und mir sagen, also ich finde das irgendwie nicht so lecker. Ich weiß auch nicht, ob es an dem Essig vielleicht liegt, weil der schmeckt auch schon ein bisschen horrendous.
4: Hm, was sagt denn die Uhr?
6: 24 Minuten noch.
0: Oh Gott. So, habt ihr euch denn gut schon kennengelernt, Victoria Base? Habt ihr euch schon ein bisschen ausgetauscht, was ihr sonst ansonsten so macht und
1: ein
0: so?
1: Ein bisschen, aber wir hatten nicht so viel Zeit dafür mit dem Zeitdruck.
0: Ja, und
1: gerade.
0: Kochen noch dann, ne? Wir haben halt schon erschwertes Dating.
2: Ja. Ja. Ich bin ja auch nicht so multitaskingfähig, das ist noch schwer.
0: Aber vielleicht, wenn ich dich jetzt eine Frage nehme bei Victoria, wenn du erzählen würdest, kurz und knackig, was du machst, wenn du nicht datest.
2: An sich, wie gesagt, ich versuche viel Sport zu machen, also gerade so viel laufen zu gehen und sowas. Ja, ich mache einfach auch extrem viel mit Freunden, wenn ich mal
0: Zeit habe. Und bist du auch so ein Sportli?
1: Ich bin sportlich, ja. Ich mache viel Sport, also hauptsächlich Tanzen.
0: Tanzen?
1: Ja, ich bin Tänzer, Elektrotanz. Das das nennt man Elektro und es kommt aus Frankreich.
4: Also ich fange jetzt gerade mit dem Salat an. Ich würde jetzt ein bisschen den Rucola so aufbetten.
5: Magst
6: du gleich hier einmal mir helfen, wegen Salz zu probieren? Ob es jetzt schon, ich hoffe, es ist nicht schon zu viel, aber ich.
7: Nö.
6: Aber noch mehr.
7: Ist gut.
6: Ja?
0: Mhm. Ich komm mal kurz wieder vorbei und gucken. Seid ihr im Stress?
7: Ja, ein bisschen.
0: Okay, der Reis wird hier geschält, also von der Beute. Genau, das ist auch immer Assi, oder?
7: Sollen wir noch Öl?
0: Aber so Reis im Beute, oder? Das finde ich auch immer, den aufzumachen.
7: Ja.
0: Läuft bei euch, oder?
6: Ja. Ich würde dann mal wirklich nur so Reistürmchen bauen hier drüben.
7: Ja, mach das mit diesen Förmchen. Oh, das sieht richtig toll aus mit dem Fernsehen.
0: Ja, aber du weißt ja genau, Justus, ich kann ja auch nur gucken.
2: So, jetzt mal gucken, ob wir noch irgendwas vergessen haben.

0: Wir füllen ein bisschen um. Ich glaube, wir brauchen nicht alles, oder? Das reicht. Nee, das, den Lachs, den wollten wir auf jeden Fall mit reinmachen. Genau, dann Öl brauchen wir auf jeden Fall.
1: Okay. Magst du das hier machen?
0: Dressing. Wie viel da rein muss, keine Ahnung. Das kann ja nur lustig werden. Eigentlich wollten wir ja auch noch Tofu in den Salat reinmachen. So, das ist doch schon mal perfekt hier für so eine Vorspeise. Achso, ja, die Radieschen haben wir auch noch vergessen. Ich mach die gleich.
1: Ja.
2: Ich würde jetzt hier so ein paar Erdbeeren reinmachen und dann wieder eine Schicht Joghurt.
3: Und dann wahrscheinlich oben nochmal
2: Erdbeeren, ja.
4: Oh, Vorspeise, Dessert, Hauptgang, yo. Mit Anrichterring. Zum ersten Mal, seitdem ich diesen Ring mitnehme, wird er benutzt.
2: Ja, ich habe den gleich gesehen. Ja, gesagt,
4: ich bin stolz auf euch. Zum ersten Mal, seitdem ich seit 7 Jahren bringe ich diese Ringe mit. Und noch nie hat die einer benutzt. Stark.
2: Ich glaube, wir können jetzt echt entspannt machen, ne?
4: Stark, ja, super entspannt. Voll professionell hier. Du denkst mir dran wegen Anrichten hier, ne?
0: Ja, ja, wir sind schon dabei.
4: Ihr könnt schon gerne die ersten Teller sagen, die Temperatur geht es ja gar nicht mehr. Hinten sind die Teller auch schon so fertig, soweit angerichtet.
0: Hier, unter Druck entstehen Diamanten.
4: Ja, genau, also gut erkannt. Oh, es wird spannend. 4 Minuten.
0: Ja, das ist dann noch entspannt.
4: Mhm. Jetzt magst du vielleicht über die saure Sahne auch noch ein bisschen Honig drüber, wenn du Zeit hast. Also wenn du es noch hinkriegst, ganz zum Schluss. 2 Minuten haben wir noch, alles gut.
2: Die Teller sind schon mal fertig.
5: Aber ich finde das von der Tellersprache, ich will nicht reinquatschen, finde ich das super, wie du das optisch aus. Also, nein, das sieht so schön aus. Das sah so schön aus. 7, 6, 5, 4, 3, 2, 1. Die Uhr, meine Lieben. Aber ihr habt es geschafft.
4: Ja, reicht.
5: Und es sieht gut aus. Also, High Five.
3: Hey. Ich
4: kenne noch ein bisschen.
5: Ja.
0: Yay.
1: Ready? Let's go.
4: Ja, zufrieden, happy. Gratuliere. Cool. Jawohl, sauber. Gut.
1: Super.
0: Sehr gut.

0: wie man so schön immer sagen, Liebe geht durch den Magen. Ist das bei unseren Juroren angekommen oder nicht? Wir sind sehr gespannt und natürlich unsere Pärchen, die sich diesen Abend gebildet haben, wollen es auch unbedingt wissen, wie ihr Menü abgeschnitten hat. Und Jungs, ich muss sagen, was ich mitbekommen habe, als ihr das verkostet habt, es fiel euch nicht einfach, die Entscheidung.
1: Das war halt wirklich schwer, ja. Hat sich aber schon rausgezeichnet, also die Teams spektakulär, also sehr gut harmoniert, muss ich sagen. Keiner war der Chef, alle haben gemeinsam hier gewerkelt, ja, sehr gut. Wir haben uns jetzt lang beredet und beraten und drüber gesprochen und es ist ja alles so ein bisschen, wir haben es in die Richtung gelenkt, so mit Rucola als Vorspeise, das ist ja irgendwas mit Erdbeeren, hat alles super genauso funktioniert. Einmal mit Reis, einmal mit Kartoffeln. Auch schöne Geschichte. Die Nummer mit den Erdbeeren, mit dem Pinienkern, spektakulär. Lachs gut, spektakulär. Vegane Geschichte mit dem Gemüse. Ja, also ganz eng beieinander, nichts auszusetzen. Aber in meinen Augen, und das werden die Kollegen dann gleich so wiedergeben, hat halt vegan gewonnen.
0: Boah, und das aus Gerzmund.
1: Ja. Spektakulär. Aber ganz knapp. Also,
0: aber
1: ihr müsst euch nicht viel einbilden. Ganz knapp. Also wirklich, das ist
0: Kompliment
1: halt.
0: Kompliment an euch.
1: Wirklich, wo ich sage, ja. Das war halt wirklich schwere Nummer.
2: Also, ich bin normalerweise ja Fleischesser. Und diesmal hat mich tatsächlich auch das vegetarische Menü

0: Ehrlich,
1: vegan. Vegane Menü. Auch die Kombi mit dem Rucola und den Erdbeeren hat mich komplett abgeholt. Das ist, es war einfach top. Das andere Menü von Basel und Victoria, auch top. Ich kann da auch nichts sehr irgendwo, knapp, wo ich sagen könnte, es passt irgendwas nicht. Auf den Garpunkt wirklich auch gebracht. Wirklich.
2: Wir hatten uns vor uns mal drauf geeinigt auf 8,5:8, weil es wirklich also im oberen Bereich mit dabei ist. Mhm. Ich nehme auch noch mal ganz kurz Bezug, die vegane Seite. Das einzigste Manko an diesem kleinen Menü im Kochwasser vom Reis war kein Salz.
3: Habt ihr Salz reingemacht?
4: Nein.
5: War eigentlich schon gedacht.
4: Ich hab echt? Ja. Okay, ich hab den Reis nicht beobachtet.
2: Wisst ihr, warum ihr heute mit dem veganen Menü gewonnen habt? Weil man dem Menü das nie auf den ersten Blick angesehen hat und auch nie geschmeckt hat. Das hättest du hier, also das Tofu mit dem Gemüse, als so wie du es beschrieben hast, stir-fried, perfekt. Kannst du genauso machen. Der Salat, ein bisschen kreativ, die Schärfe von dem Radiesel, die Erdbeere, der scharfe Rucola. Ein tolles Dressing dazu. Das hat dem Ganzen nochmal wirklich Bums gegeben. Ja, und das schmeckt einfach hier. Das schmeckt einfach. Da hat man nicht mal gemerkt, dass es eine vegane Variante des Milchprodukts war. Gut abgewürzt.
3: Herzlichen Glückwunsch an natürlich Justus und Lilly. Ihr habt es gerockt. Ihr habt hier im Match bei der Mitkochshow beim kleinen Date Spezial euch zusammen den Sieg erkocht. Aber nichtsdestotrotz, Victoria und Basel, bitte nicht traurig sein. Ihr hört gleich, es gibt wie gesagt keine Verlierer.
5: Ihr kommt zu mir zum Essen, habt einen schönen Abend, mit schönem Menü, mit passenden Wein, auch alkoholfreie Weine. Wir haben alles da, von daher überhaupt kein Thema.
3: Genau, also und ihr geht beim Gap Essen.
1: Wir haben für den ersten Platz jeweils ein Kochtopf-Set.
3: Also es ist wirklich ein sehr hochwertiges Set. Das muss ich sagen, das könnt ihr wirklich, euer Leben lang habt ihr das.
2: 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Könnt ihr euch austoben und ja, was geht Schönes kochen.
4: Geht auch
2: überhaupt kein Problem.
3: Sachsen
2: national.
3: International. 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Tschüss.

0: Herzlich willkommen bei Evangelisch in Sachsen. Musik begleitet uns fast überall im Leben. Und auch heute soll es bei uns musikalisch zugehen. In der Kirche klingt Musik so gar nicht immer gleich, wie uns der nächste Beitrag zeigt.
1: Jazz und Funk im Gottesdienst erwartet man nicht, aber ist erfrischend überraschend. Für diese Überraschung sorgt Popkantorin Inkeri Hanonen in der Lausitz. Sie bringt abwechslungsreiche Klänge in Kirchen.
2: Ich glaube, heute haben wir gesungen Swing, was eher Funk klingt, einfach so klassisch Pop, aber halt von Stil her richtig von hier zu hier, auch manchmal eher so Worship oder Gospel, aber eben, wie gesagt, auch manchmal Latin und so, ganz gemischt.
1: Und das gefällt groß und klein. Ganze Familien kommen in die Workshops, wie hier in der Carmenza St. Just Kirche, wo etwa 40 Sängerinnen und Sänger einen musikalischen Gottesdienst vorbereiten. Dennoch bleibt der Inhalt die christliche Botschaft, aber nicht mit Gesangbuchsliedern und Orgel vorgetragen. Mit vielen verschiedenen Musikstilen lässt sich heute ein Gottesdienst ausgestalten. Gospel-Gottesdienste sind da schon recht bewährt.
2: Ich würde mich ungern irgendwie nur zu Gospel oder Worship begrenzen. Ich habe schon mal eine Latino-Messe gemacht oder halt, wie gesagt, heute haben wir Swing dabei. Es ist wirklich die ganze Bandbreite da. Es kann alles sein. Alles mit ein bisschen Rhythmus, so mitreißendes. Und die klassische finde ich auch nicht schlecht. Manchmal kann es auch zusammenbinden. Aber das kann man wirklich nicht so pauschal in eine Kategorie reinstecken.
1: Inkeri Hanonen hat zuvor als Kantorin in einer Kirchgemeinde gearbeitet und auch mit klassischer Kirchenmusik ihre Erfahrungen gemacht. Ein Umzug in die Lausitz und die neu geschaffene Stelle als Popkantorin sah sie als Chance mit vielfältigen und kreativen Möglichkeiten. Auf Anfrage bietet Inkeri Hanonen Workshops für alle Altersklassen an, studiert Musicals für Kinder und Jugend aus dem Bereich Popularmusik ein und macht Bandprojekte mit Jugendlichen und Konfirmanden. So konnte sie bereits viele Projekte ausprobieren.
2: Mir wäre es halt ganz lieb, wenn das so anerkannt wird, dass es halt viele Menschen erreicht, die sonst nicht zur Kirche finden. Und man halt vielleicht ein bisschen stärker in unserer Landeskirche das merken würde, welche Kraft und Bezugskraft Popularmusik hat. Das ist halt nicht Musik von Jugendlichen, sondern das ist ja Musik, die wirklich alle, also es ist ja schon lange her, als Popularmusik gibt. Und das spricht einfach wahnsinnig viele Menschen stark an.
1: Bisher ist Popularmusik noch selten ein Bestandteil der musischen Angebote in sächsischen Kirchgemeinden. Gerade das reizte Inkeri Hanonen, diese besondere Kantorenstelle anzunehmen und mit vielfältigen Angeboten Bedürfnisse abzudecken.
2: Die Projekte erreichen Leute, die sonst nicht in der Kirche zu sehen. Ich habe oft gehört von Pfarrer, die im Gottesdienst war und hat gewundert, wer singt denn da vorne, habe ich noch nie gesehen.

0: Ich hatte schon mal eine Muslima dabei. Ich hatte oft Kirchen, Nicht-Kirchenmitglieder mit dabei. Also diese Projekte erreichen ganz klar Leute, die sonst nicht zur Kirche finden. Und auch oft in Orten, wo in die Chor nur vielleicht 20 Menschen sind, kann es sein, dass in dieser Workshop ploppen auf mal 40 Leute. Und das erreicht einfach andere Zielgruppen.
1: Mit Musik spricht man Menschen auf einer emotionalen Ebene an. Eine wunderbare Möglichkeit also zu zeigen, wie auch auf dieser Ebene Menschen zusammenfinden und Glauben entdecken können.
2: Heute begrüße ich Kantorin Ulrike Pippel und Caroline Reinhold aus der Kirchgemeinde im Leipziger Süden. Sie führen beide hier einen Kurs durch, wo gemeinsam mit Babys von 0 bis 18 Monaten gesungen wird. Wie muss man sich das vorstellen? Wie läuft denn das ab und wie sind Sie denn auf dieses Angebot gekommen?
3: Ich bin auf das Angebot gekommen über eine Kollegin, die in der ECBO, in der Berlin-Brandenburgischen Landeskirche, ein dänisches Konzept nach Deutschland importiert hat sozusagen. Also das heißt in Dänemark Baby Psalmesang und lädt eben Familien dazu ein, schon mit ganz kleinen Kindern zusammen in der Kirche zu singen. Daher kommt das Konzept und das hat mich sehr überzeugt von den Inhalten.
4: Genau, und Ulrike hat mir dann davon erzählt, dass sie das macht und hatte sich gefragt, ob ich Lust hätte mitzumachen. Ich habe vorher bei ihr im Chor gesungen und genau, jetzt haben wir uns das immer so ein bisschen aufgeteilt und den letzten Kurs habe ich jetzt geleitet und Ulrike besucht uns immer mal, was auch sehr schön ist.
2: Jetzt sind wir hier in einer Kirche. Werden denn dann nur christliche Lieder gesungen oder auch weltliche Kinderlieder? Und was wird denn bei den Babys angesprochen? Werden da irgendwelche Reize geweckt?
4: Ja, also auf jeden Fall. Erstmal zur ersten Frage. Wir haben überwiegend kirchliche Lieder, aber auch weltliche dabei, zum Beispiel das Begrüßungs- und das Schlusslied. Aber auch zwischendurch, das ist jetzt nicht so fest, dass das unbedingt kirchlich sein muss. Wir hatten am Anfang die Lieder so rausgesucht, die uns eben gut gefallen und die teilweise auch mit vorgegeben sind. Genau.
3: Das Konzept folgt einem ganz rituellen Ablauf. Also es geht auch mit eben einer Begrüßungsphase los. Es gibt ruhige Phasen, in denen die Babys durch die Klänge von Instrumenten und natürlich denen der Stimmen der Eltern angeregt werden. Dann gibt es wieder ganz bewegte Phasen, in denen wir auch tanzen und uns durch den Raum bewegen. Und auf die Art und Weise bekommen die Kinder ganz verschiedene Reize, auf die sie auch wirklich phänomenal reagieren. Es geht immer mit einem Glockenschlag los. Und es ist erstaunlich, wie angespannt plötzlich die Kinder auf dieses Geräusch reagieren und wie sie dann, wenn wir plötzlich mal schnipsen oder wenn wir plötzlich mal ganz leise singen oder so, wie sie darauf reagieren. Und da entsteht natürlich eine Bindung zur Stimme der Eltern, die sie vermutlich nicht jeden Tag singend hören. Und das wollen wir eigentlich damit ja auch erreichen, dass die Eltern diese Lieder, egal ob christlich oder nicht, mit nach Hause nehmen und dort im Alltag weiter singen und dadurch im Prinzip die Kinder Hörgelegenheiten bekommen. So entsteht Sprache und so entsteht auch das Singen später. Kinder hören, wie ihre Eltern sprechen oder singen und auf die Art und Weise können sie ihre eigene Stimme entdecken.
2: Jetzt gibt es das Angebot ja schon eine Weile. Wie wird das denn von den Eltern angenommen? Wie ist denn da das bisherige Feedback?
3: Also angenommen, es ist immer sehr spannend, wie viele melden sich nun wirklich für diesen Kurs an? Denn in dieser Zielgruppe haben wir natürlich nicht einen Stamm, der sich immer weiter aufbaut. Wir bauen das ja für 10 Wochen auf, dann gibt es wieder eine Pause und dann gibt es einen neuen Kurs. Und in der Zeit sind natürlich die Säuglinge aus dem Alter rausgewachsen. Und wir müssen wieder versuchen, die Zielgruppe erneut zu erreichen. Darum ist das mal so und mal so. Wir haben manchmal hier 14 Personen sitzen und diesmal ist der Kurs etwas kleiner. Das Feedback der Eltern ist aber sehr positiv.
4: Ja, also die kommen total gerne wieder. Das eine Kind ist jetzt war beim ersten Kurs auch mit der Mama da und ist jetzt mit dem Papa dabei, weil denen das so Spaß gemacht hat und sie ist jetzt ein bisschen älter und kann auch schon ein bisschen mehr mitmachen. Und genau, also die kommen gerne her und vor allen Dingen jetzt, wo der Kurs auch ein bisschen kleiner ist, sind die auch wirklich jede Woche da und das ist total schön.
2: Gibt es denn Angebote, die daran anschließen? Begleiten Sie dann die dann Kleinkinder weiter?
4: Also es wird, oder es war aber auch beim letzten Kurs so, dass dann erstmal wie eine Krabbelgruppe schon am gleichen Tag zur gleichen Uhrzeit stattfindet, wo unsere Gemeindepädagogin Sibylle Schicketanz auch dabei ist. Die war auch vorhin mit beim Singen dabei und ist jetzt gerade mit den Babys unten. Und die bietet das weiter an. Das heißt, direkt im Anschluss können quasi die Eltern auch die Wochen darauf kommen. Und dann gibt es ein Angebot von Ulrike.

0: Also genau, die musikalischen Angebote setzen hier in der Gemeinde ab 5 ein. Das heißt, 5 Jahre aufwärts können die Kinder bei mir im Kinderchor singen. Es gibt 3 Kinderchorgruppen und dann Jugendchor. Und für die Mütter und Väter gibt es natürlich auch einen Erwachsenenchor und viele andere musikalische Aktivitäten, die sie hier machen können. Genau.
1: Vielen Dank für das Gespräch, Ulrike Pippel und Caroline Reinhold.
2: Sehr gern.
1: Dass es singt und klingt, ist auch vom Ehrenamt abhängig. Und davon hört man viel in den Posaunenchören in Sachsen.
3: Gemeinsames Musizieren kennt keine Altersgrenzen. So lernen auch Erwachsene gern und motiviert ein neues Instrument. Bei einem Seminartag für erwachsene Jungbläser unterstützt die Sächsische Posaunenmission Menschen, die noch nicht lange auf Posaune, Trompete, Horn oder Tuba musizieren. Auch Stefanie Höber, die seit einem Jahr das Baritonhorn spielt, ist zum ersten Mal dabei.
4: Ich finde es einfach schön, diesen Austausch zu haben, das Spielen in der Gruppe, in der großen Gruppe, auch das Mehrstimmige. Und dann noch einfach durch die Posaunenworte, dass man dann noch mal Hinweise zur Technik bekommt, Hinweise zu überhaupt auch zum Aufbau der Instrumente, noch mal Notenlehre und ja, dieses Zusatzwissen, was man einfach, was vielleicht im normalen Unterricht im Alltag ein bisschen zu kurz kommt.
3: Posaunenchöre, also kirchliche Blasmusikensembles, haben in der Evangelischen Landeskirche Sachsens eine sehr lange Tradition. 6.000 Blechbläser sind in etwa 400 Posaunenchören engagiert.
5: Eine große Zahl an Bläsern, die in Sachsen sich da engagiert, ist eine große Tradition bei uns in der Evangelisch-Lutherischen Landeskirche, auf die wir, glaube ich, stolz sein können. Auch im Vergleich so mit anderen Posaunenwerken sind wir da echt ein starker Verband als Posaunenmission.
3: Die Mission ist es, die frohe Botschaft durch Musik hörbar zu machen. Egal ob im Gottesdienst, im Krankenhaus, im Seniorenheim oder bei großen Bläserfesten. Die Sächsische Posaunenmission als Dachorganisation unterstützt auch, wenn eine Gemeinde einen neuen Posaunenchor gründen möchte.
5: Man kann bei uns einen Chorleiterlehrgang besuchen, über 2 Jahre. Das sind insgesamt 4 Wochenenden und erwirbt dann sogar den kirchenmusikalischen D-Abschluss in Posaunenchorleitung. Und es gibt auch seit wenigen Jahren auch einen Ausbilderlehrgang, also Lehrgang Jungbläser, Ausbildung heißt das, weil wir sozusagen auch diese Säule stärken wollten des Unterrichts, der einfach schon seit, also wahrscheinlich immer schon zu Hause in den Chören ehrenamtlich gegeben wird von Leuten aus dem eigenen Chor, dass die sozusagen qualifiziert werden, einen guten Unterricht zu geben.
3: Die Posaunenmission unterstützt die Chöre und organisiert auch Veranstaltungen, bei denen sich Bläser in kleiner und großer Runde versammeln und Musik machen.
5: Es ist immer sehr schön, mit Bläsern in Verbindung zu sein. Und da fühlt man sich eigentlich immer sofort zu Hause, wenn man irgendwie zu Posaunenchören kommt. Und das ist schön, das wünsche ich mir eigentlich für unsere Landeskirche auch, dass die Bläserarbeit so einen großen Stellenwert hat.
3: Es werden regelmäßig Lehrgänge für Chorleiter, Workshops für verschiedene Leistungsstufen und Musikfreizeiten angeboten.
5: Wir können angefragt werden für Chorbesuche und auch für Jubiläen, für Bläsergottesdienste, die wir vor Ort leiten oder auch im Kirchenbezirk Bezirksposaunenfeste und Jubiläen gemeinsam feiern. Und dann gibt es auch in jedem Kirchenbezirk Bezirksproben zu einem bestimmten Thema. Das ist ganz oft das Jahreslosungsprogramm, was bei uns auch eine große Tradition hat. Das ist also sozusagen mehrheitlich abends unser Dienst und tagsüber geht es dann eher an die Organisation und Verwaltung, also Seminartage, Rüstzeiten, Freizeiten organisieren, aber auch viele Gremien sind bei uns im Kalender zu finden.
3: Im Juni 2027 treffen sich die sächsischen Bläser beim Landesposaunenfest in Freiberg.
5: Momentan hat das Landesposaunenfest für mich einen großen Stellenwert, weil ich also das nächste Landesposaunenfest 2027 in Freiberg organisiere, zusammen mit meinen Kollegen, aber da so ein bisschen federführend vielleicht das Konzept so in der Hand halte. Und deswegen nimmt das momentan auch einen größeren Stellenwert ein. Das Landesposaunenfest in Sachsen findet also ungefähr alle 5 Jahre statt, wenn es nicht mit anderen Großveranstaltungen gerade kollidiert. Und ja, das will also auch lange vorher schon vorbereitet sein. Da gibt es auch viele Absprachen einfach mit der jeweiligen Stadt, die dann sozusagen Gastgeber ist.
3: Bereits 1800

0: 1897 fand das erste Landesposaunenfest in Chemnitz statt. Damals die Geburtsstunde des Sächsischen Posaunenchorverbands. Damit die Arbeit der Posaunenmission mit wenigen Hauptamtlichen weiter so gut funktionieren kann, freut sie sich auch über Spenden und Unterstützung im Freundeskreis der Sächsischen Posaunenmission.
1: Mit diesen fröhlichen Tönen verabschiede ich mich heute von Ihnen. Machen Sie es gut, bis zum nächsten Mal und bleiben Sie gesund.

Die Gemäldegalerie Alte Meister in Dresden gehört zu den besten Sammlungen ihrer Art auf der Welt. Ihr berühmtestes Gemälde ist die Sixtinische Madonna von Raphael, für deren Erwerb der sächsische Kurfürst Friedrich August II. Im Jahr 1754 ein Vermögen ausgab. Noch bekannter als das Gemälde selbst sind die beiden Engelchen am unteren Bildrand, die Raphael seinem Werk als letztes zufügte und die bereits um 1800 eine eigene Karriere starteten. Sie fanden und finden noch immer Verwendung auf anderen Kunstwerken, auf Souvenirs, auf alltäglichen Objekten und in der Werbung. Ihr einziger Zweck scheint zu sein, Besucher aus der ganzen Welt mit ihrem unwiderstehlichen Charme zu verzaubern.

Schloss Moritzburg scheint ganz allein für Instagram-Fotos erschaffen worden zu sein. Das Jagd- und Lustschloss der sächsischen Herrscher liegt malerisch auf einer künstlichen Insel in einem künstlichen See, umgeben von dichten Wäldern. Die heute museal genutzten Räume des Schlosses sind bekannt für ihre barocken Ledertapeten, die es in dieser Fülle nirgendwo anders gibt. Ein Raum fällt aber aus dem Rahmen. Er ist mit Millionen Vogelfedern dekoriert. Auf den ersten Blick glaubt man, Textilien und Gemälde zu sehen. Die letzte Restaurierung dauerte 19 Jahre und wurde verdientermaßen mit einem Preis ausgezeichnet. Das Federzimmer ist eines von nur zweien auf der Welt. Das andere befindet sich ebenfalls in Moritzburg, im sogenannten Fasanenschlösschen.

Wenn man von einem Original redet, kann es eigentlich nur eines geben. Das trifft aber nicht zu, wenn es um die einzige authentische Darstellung von Johann Sebastian Bach geht. Elias Gottlob Hausmann schuf nämlich in den Jahren 1746 und 1748 zwei identische Gemälde nach seinem Vorbild. Bach starb im Jahr 1750 und ist heute in der Leipziger Thomaskirche begraben. Er hatte die letzten 28 Jahre seines Lebens in Leipzig verbracht. Das ältere Gemälde, das im 19. Jahrhundert durch unsachgemäße Restaurierung beschädigt wurde, befindet sich heute im Stadtgeschichtlichen Museum Leipzig. Das andere Original kam 2015 als Schenkung aus den USA ins Bach-Museum Leipzig, wo es in der Schatzkammer hängt.

Nachdem beschlossen worden war, die berühmte Dresdner Frauenkirche wieder aufzubauen, wurden ihre Ruinen beräumt. Dabei wurde überraschenderweise das alte Turmkreuz wiedergefunden, das auf der Laterne der steinernen Glocke gesessen hatte. Es war stark beschädigt und ist heute im Kircheninneren aufgestellt. Der Wiederaufbau des Gotteshauses begann 1994. Noch brauchbare Teile aus Sandstein, die geborgen werden konnten, wurden wieder eingebaut. Ein neues Turmkreuz wurde vom englischen Schmied Alan Smith angefertigt, Sohn eines der Piloten der Royal Air Force, der an der Bombardierung von Dresden beteiligt gewesen war. Finanziert wurde die Replik vom britischen Dresden Trust. Zur Einweihung kam extra der Herzog von Kent. So ist das Turmkreuz, wie die Frauenkirche selbst, zum Symbol der Versöhnung geworden.

Kurfürst Friedrich August I. von Sachsen, genannt August der Starke, für Böttcher zu interessieren und ließ ihn in Verwahrung nehmen. Er erhielt die Aufgabe, zusammen mit den besten Wissenschaftlern und Bergbauexperten Sachsens die Herstellung von Porzellan zu versuchen, was auch 1708 in Dresden gelang. Seit 1710 befindet sich die Produktion in Meißen. Produktionsstätte war zunächst die Albrechtsburg. Seit dem 19. Jahrhundert gibt es eine dafür besser geeignete Manufaktur im Triebischtal, in der man als Besucher viel erleben kann. Das Porzellan aus Meißen gilt immer noch als das Beste auf der Welt.

Der begnadete Ingenieur August Horch eröffnete 1904 in Zwickau eine eigene Automobilfabrik und machte die Marke Horch zur unumstrittenen Nummer 1 bei Luxuswagen. 5 Jahre später wurde er aus seiner eigenen Firma gedrängt, etablierte aber schnell ein neues Unternehmen in derselben Stadt. Da er nun aus juristischen Gründen einen neuen Markennamen für seine Autos brauchte, übersetzte er seinen Nachnamen ins Lateinische und so entstand der erste Audi. Später wurden Horch und Audi mit 2 weiteren sächsischen Herstellern zur Auto-Union vereinigt. Die 4 Marken wurden durch 4 Ringe symbolisiert, die sich noch heute an jedem Audi befinden. In der ehemaligen Audi-Fabrik in Zwickau befindet sich heute das preisgekrönte August-Horch-Museum.

Die Chinoiserie, eine Mode des 17. und 18. Jahrhunderts, die sich an ostasiatischen Vorbildern orientierte, fand in Sachsen großen Anklang und spiegelt sich in vielen Gebäuden und Kunstwerken wider. Der beeindruckendste Schlossbau in diesem Stil entstand an der Elbe in Pillnitz, heute ein Stadtteil von Dresden. Ursprünglich als Lustschloss errichtet, diente das mehrfach erweiterte Ensemble aus Gebäuden, Gärten und Parks später als Sommerresidenz der sächsischen Könige. Inspiriert von Malereien auf chinesischem und japanischem Porzellan, wurde das Schloss innen und außen mit exotischen Szenen dekoriert, die einen scheinbar lockeren Lebensstil aufzeigen, der ganz im Kontrast zum strengen Protokoll am heimischen Hofe stand.

das anzuschauen, was ignorante Zeitgenossen als Steine bezeichnen würden, verspricht zunächst einmal nicht viel. Aber die Terra Mineralia in Freiberg hat bislang noch jeden Besucher begeistert. Was dort ausgestellt ist, gilt zu Recht als schönste Mineraliensammlung auf der Welt. Die Weller-Erbin Erika Pohl-Ströer verfügte über Agenten auf der ganzen Welt, die für sie Exemplare beschafften, bei denen nur Seltenheit und Anmut zählten. Für die Ausstellung wurde Schloss Freudenstein, das lange im Besitz der sächsischen Königsfamilie gewesen war, vollständig restauriert und umgebaut. Die Besucher werden auf Reise um die ganze Welt geschickt, bei der jedes Ziel nur einen Steinwurf entfernt liegt.

Die Festung Königstein zählt zu den größten Festungsanlagen in Europa, die auf einem Berg sitzen. Sie diente nicht nur militärischen Zwecken, sondern war auch ein sicherer Hafen in schweren Zeiten für die sächsische Königsfamilie und die Schätze des Landes und diente auch als Gefängnis für politische Gefangene und Kriegsgefangene in den Weltkriegen. Heute ist sie ein Museum. Dass sie nie erobert wurde, wie behauptet wird, stimmt allerdings nicht ganz. Im Jahr 1848 überwand ein gewisser Sebastian Abratzky nach einer verlorenen Wette den steilen Sandsteinfelsen und die Festungsmauern, nur um sofort verhaftet zu werden. Das war ein Meilenstein des Klettersports, für den die Sächsische Schweiz noch heute bekannt ist. Seit 1955 ist es auch legal, den Königstein auf diese Weise zu erklimmen. Die Passage ist sogar nach dem kühnen Schornsteinfeger benannt.

Aus Dresden stammende Künstler A.R. Penck konnte sich nicht dem politischen System anpassen. Statt sich, wie gewünscht, dem sozialistischen Realismus zu verschreiben, entwickelte er einen eigenen Stil, der wie eine Mischung aus Höhlenmalerei und Pop-Art daherkommt. Nachdem ihm eine Ausbildung an der Dresdner Kunstakademie verweigert worden war, musste er als Heizer, Laiendarsteller, Nachtwächter, Fliesenleger und Postbote arbeiten. Er wurde ignoriert, drangsaliert und schließlich ausgebürgert. Nach der deutschen Wiedervereinigung wurde ein neues Hotel im Dresdner Stadtzentrum mit seinen Werken dekoriert. Das riesige Strichmännchen auf dem Hoteldach ist weithin sichtbar. Nach dem Tod des Künstlers im Jahr 2017 wurde das Haus zu seiner Ehre in Penck Hotel umbenannt.

Nachdem die Lausitzer Neiße als neue Grenze zwischen Deutschland und Polen festgelegt worden war, verlor Görlitz seine östlichen Stadtteile und geriet als Grenzstadt hinter dem eisernen Vorhang in Vergessenheit. Vom Krieg verschont geblieben, aber zwischendurch von sozialistischer Abrisswut bedroht, wurde die Stadt nach der deutschen Wiedervereinigung wachgeküsst und saniert. Mit mehr als 4000 geschützten Gebäuden ist die Görlitzer Innenstadt das größte Flächendenkmal Deutschlands. Die Stadt ist so schön, dass sie die Aufmerksamkeit vieler Filmemacher gefunden hat. In Görlitz entstanden beispielsweise die Oscar-Gewinner Grand Budapest Hotel und Der Vorleser, aber auch Szenen für andere Erfolgsstreifen wie Inglourious Basterds. Und so ist aus Görlitz Girlywood geworden.

Die Leipziger Innenstadt ist bekannt für ihre Passagen. Am bekanntesten ist die Mädler-Passage, die zwischen 1912 und 1914 von einem Leipziger Lederwarenfabrikanten als Teil eines neuen Handelshofes errichtet wurde. Unter der Mädler-Passage befindet sich eines der berühmtesten Restaurants auf der Welt, das auf ein Weinlokal zurückgeht, das erstmals im 15. Jahrhundert erwähnt wurde. Unsterblich wurde Auerbachs Keller durch eine Szene in Goethes Faust, in der Mephisto auf einem Weinfass reitet. Goethe hat in Leipzig studiert und durch noch heute erhaltene Gemälde im Auerbachs Keller von der Faustlegende erfahren. Anton Mädler erhielt die historischen Kellerräume und fügte den großen Keller dazu, der mit Szenen aus Goethes Meisterwerk dekoriert ist. Musik.

Der herausragende Architekt Gottfried Semper hatte in Dresden das größte und schönste Theatergebäude Europas errichtet. Als es 1869 durch ein Großfeuer vernichtet wurde, verlangten die Bürger der Stadt, dass Semper ihnen ein neues Haus errichtet. Das lehnte der sächsische König ab, da sich der Architekt am erfolglosen Maiaufstand von 1849 beteiligt hatte und in Sachsen steckbrieflich gesucht wurde. Aber das Volk bestand auf seiner Forderung und der König musste nachgeben. Das neue Theatergebäude fiel noch prachtvoller als das alte aus. Es zählt noch immer zu den berühmtesten Opernhäusern auf der Welt und ist auch die Spielstätte der Staatskapelle, die seit dem 16. Jahrhundert ununterbrochen spielt und zu den besten Orchestern auf der Welt zählt.

junge Fischadler im Landkreis Zwickau beringt, Baustart für Stadtbaderweiterung und Neugestaltung des Planitzer Marktes abgeschlossen.

0: Im Landkreis Zwickau, genauer gesagt in Hartenstein am Beutenteich, wurden in der letzten Woche wieder junge Fischadler beringt. Die Maßnahme wurde in enger Zusammenarbeit mit der Mitteldeutschen Netzgesellschaft Strom MbH und ehrenamtlichen Ornithologen durchgeführt. Erfahren Sie mehr dazu im folgenden Beitrag. Vor Ort waren schon die freiwilligen Ornithologen und die Industriekletterer der Mitnetz. Diese machten sich schon bereit. Für die Beringung musste hier der Strom abgestellt werden, um an die Tiere heranzukommen, denn die Fischadler sitzen hier auf einem Strommast. Mit einem kurzen Weg durch das Feld ging es auch schon los. Die Ornithologen bereiteten alles vor und die Kletterer machten sich auf den Weg zu den Fischadlern. Wie das alles abläuft und wofür die Beringung der Tiere eigentlich gut ist, erklärte Rico Spangenberg.
1: Also die Kollegen vom Netzbetrieb klettern jetzt hoch und seilen die jungen Fischadler ab, sonst stecken die in den Beutel. Und wir bringen die dann hier unten. Also die kriegen so wie so ein Personalausweis, das ist so ein Metallring mit einer fortlaufenden Nummer, die wird nur einmalig vergeben. Und dann zur besseren Ablesung aus der Ferne gibt es so einen farbigen Kennring dazu. Die kann man halt mit so einer großen Kamera oder mit einem Fernglas besser ablesen als diesen Metallring. Genau, und dann zusätzlich, wenn man den Vogel einmal in der Hand hat, wird der Flügel gemessen und das Gewicht genommen. Und anhand dieser beiden Parameter kann man das Alter noch ein bisschen besser eingrenzen. Die haben dann so ab 3 Wochen ungefähr so eine rapide Wachstumsphase, wo das so exponentiell geht. Und die Mädchen sind bei denen dann tendenziell etwas größer als die Jungs. Ja, und die, wie gesagt, Vogelbringung so im klassische Sinne war ja früher, um zu gucken, wo fliegen sie hin, wo kommen sie her. Das ist heutzutage alles bekannt. Also bei dem Brutpaar hier sind beide Altvögel beringt. Und das Männchen ist 2020 als Küken auch auf so einem Mast in Nordsachsen beringt worden. Das Weibchen hat auch Ringkunden, war bisher noch nicht ablesen. Und der Vogel, also das Männchen, das war 2023, hat das jemand im Senegal abgelesen, also westsüdlich der Sahara, Westafrika. Die machen also schon ganz schön Strecke. Ist jetzt 4 Jahre mittlerweile hier. Also wie gesagt, so die Anfänge der Beringung zu gucken, wo fliegen die Vögel hin, wo kommen sie her, das ist heutzutage eigentlich bekannt. Und Beringung heutzutage ist mehr so ein Monitoring-Programm, um zu schauen, wie sind die Überlebensraten, wo siedeln sie sich wieder an, wie viele Junge kriegen sie später mal, wie alt werden sie. Genau. Ja, das

0: sind so die Eckparameter von dem, was wir als wissenschaftliche Vogelbringung als Hintergrund machen. Und aktuell gibt es im Direktionsbezirk Chemnitz, also mit den Landkreisen Vogtland, Erzgebirge Chemnitz, Zwickau und Mittelsachsen, in Summe 5 Neststandorte vom Fischadler. 2 in Zwickau, die sind aber alle beide besetzt, also mit 2 bis 3 Jungen, und 3 Standorte in Mittelsachsen, von denen aber dieses Jahr nur einer besetzt ist. Kommt halt auch vor.
1: Die Beringung der Fischadler ist für die Ornithologen Routine, doch nicht jeder darf so eine Beringung durchführen.
0: Also jetzt im konkreten Fall darf es halt nicht jeder machen, sondern muss halt vorher einen Lehrgang machen, oder wie halt Fahrschule fürs Autofahren gibt es für die Beringung einen Lehrgang bei der Beringungszentrale, den wir beide absolviert haben. Und ansonsten, der Termin selber ging über die Naturschutzbehörde, also die haben ja die Kontakte, die wissen ja, wer ist der Netzbetreiber, da kommt man als Laie ja gar nicht ran, und durch das mit das jetzt das 4. Jahr in Folge hier machen, ist es halt ein gutes Netzwerk. Und man hofft halt im Frühjahr, dass die Fischadler wieder da sind, dass das Nest halt besetzt ist. Und in Rücksprache mit der Naturschutzbehörde, die neuen Techniken nutzend, bin ich vor, glaube ich, 14 Tagen oder vor einer Woche mit der Drohne mit gebührendem Abstand mal drüber geflogen, um zu gucken, ob Junge da sind. Und dann kann man ja schon ein bisschen schätzen, okay, wie alt sind die? Und der Netzbetreiber hätte gerne so mindestens eine Woche bis 14 Tage Vorlauf ungefähr, weil, wie gesagt, die Trasse abgeschalten werden muss, muss jemand hochklettern und so.
1: Und dann ging es auch los. Das erste Jungtier kam am Boden an und wurde beringt. Der Fischadler ist ein großer Greifvogel, der durch die dunkelbraune Oberseite, die weiße Unterseite und den hellen Kopf mit dunkler Maske gut von anderen Greifvögeln zu unterscheiden ist. Für die Tiere ist die Beringung natürlich schon eine besondere Situation, doch die Ornithologen und Helfer arbeiten zügig und versuchen dem Tier dadurch größeren Stress zu ersparen.
0: Ja, es ist schon Stress, muss man sagen, aber wir sind ja sozusagen ausgebildet da drin, das möglichst schnell zu erledigen. Und wenn die dann ihre Nestgeschwister wieder merken, also die wieder im Nest zurück sind, dann beruhigen die sich relativ schnell wieder.
1: Insgesamt wurden an diesem Tag 3 Jungtiere beringt. Natürlich wurden sie auch gleich gewogen und es wurde alles dokumentiert. Nach der Beringung kehrte wieder Ruhe ein bei den Tieren. Dann kann man doch gespannt sein, wo die Fischadler vom Beutenteich in Hartenstein auf der Welt irgendwann einmal gesichtet werden. Der Bedarf an Schwimmflächen für Vereins-, Schul- und beispielsweise Reha-Sport sowie für öffentliches Schwimmen in Plauen ist groß. Aus diesem Grund ist im Rahmen des Modellvorhabens Zukunft Leben im Plauener Süden die Erweiterung des Stadtbades als eines der 3 Großprojekte geplant. Am 22. Juni starteten die vorbereitenden Arbeiten im Rahmen der Baufeldfreimachung am Plauener Stadtbad. Das Plauener Stadtbad ist derzeit vorübergehend geschlossen. Der Grund ist die alljährliche Sommerpause bzw. die geplanten Wartungs- und Sanierungsarbeiten. Der Status quo der Einrichtung sieht aktuell so aus.
2: Also unser Bestandsbau ist mit einem 50-Meter-Becken ausgestattet. Das 50-Meter-Becken ist teilbar mit einer mobilen Startbrücke, die wir im Moment regelmäßig nutzen, sodass wir aus den 50-Meter-Becken 2 25-Meter-Becken machen. Dann haben wir noch einen 25 Meter Flachwasser-Warmwasserbereich, wo regelmäßig Kurse durchgeführt werden. Hier insbesondere Aquabiking, Aquafitness, Präventionskurse, Seniorensport, Schwimmlernkurse für kleine Kinder. Und natürlich angrenzend haben wir noch eine sehr schöne, sehr große Saunaanlage, wo man auch den ganzen Tag saunieren kann und sich natürlich dann auch, wenn man das möchte, nach dem Saunagang sportlich betätigen kann, hier im Flachwasserbereich oder einen der beiden 25-Meter-Becken.
1: Das hört sich alles gut an und das ist es auch. Aber dennoch ist das Bad inzwischen viel zu klein geworden.
2: Also der Anbau ist notwendig, weil wir im Bestandsbad, das ist geplant worden für 85.000 Gäste, und die tatsächliche Nutzerzahl beträgt bis zu 200.000 Gäste. Also hier ist eine deutliche Überbelegung. Diese Überbelegung führt für alle Nutzergruppen, Vereine, Öffentlichkeit, sonstige Nutzer zu Einschränkungen in der Nutzung, für die Vereine in der Trainingsqualität und Quantität, für die öffentlichen Nutzer natürlich auch in der Nutzung an den Wochenenden, wenn Vereine Wettkämpfe durchführen, wird zum Beispiel das Bad geschlossen. Und deswegen ist der Anbau eine sehr gute Lösung für die Situation.

0: Generation. Wir freuen uns sehr auf diesen Anbau, der dann zum 01.01.2029 in Betrieb genommen werden soll.
1: Wie wird der Anbau denn aussehen?
0: Der Anbau ist vorgesehen in erstmal ebenerdig mit dem Bestandsbau. Es wird weiterhin den bisherigen zentralen Eingangsbereich geben. Und im Bestandsbau wird ein 25-Meter-Becken eingebaut mit einem Hubboden, praktisch auch für Durchführung von Kursen für das Schulschwimmzentrum, das dann dort im Anbau das Schulschwimmen durchführt.
1: Noch mehr Details zum Bau erfuhren wir von René Franke.
2: Also prinzipiell wird sich an das bestehende Stadtbad dieser polygonale Körper anschließen, hier rot dargestellt. Die große Besonderheit ist eben hier die städtebauliche Lage, begrenzend durch die Hofer Straße und eben die Gründerzeitbebauung, die sich hier im Hintergrund anschließt. Im Körper selbst wird es so sein, dass dieser Teil unterkellert ist für die ganze Technik des Schwimmbades. Und im Herzstück selbst wird es das 25-Meter-Becken geben mit 6 Bahnen. In dem vorderen Drittel ist ein Hubboden. Anschließend haben wir hier die Sanitär- und WC-Anlagen und im vorderen Bereich die Umkleidekabinen als Gruppenumkleide, eben speziell auch für Schulen und Vereine ausgelegt. Für die Gestaltung städtebaulich haben wir uns hier ein bisschen am Bad orientiert. Es ist im Prinzip ein Solitär, der sich dann durch eine Art Klinkerfassade ein bisschen abheben soll und dem Stadtbad sozusagen eine neue Adresse formulieren soll.
1: Ursprünglich war eine andere Variante vorgesehen. Der Erweiterungsbau sollte auf dem jetzigen Parkplatz entstehen.
2: In vorgegangenen Studien haben wir das untersucht. Man hätte das Gebäude aufstelzen müssen, aufgrund dessen, dass in dem Bereich ganz viele Mädchen liegen, unter anderem eine große Abwasserleitung. Und deren Umverlegung ist unverhältnismäßig teuer. Und wir haben uns dann entschieden, sozusagen hier vorne dieses Tortenstück zu wählen, oder sagen wir mal eher das Filetstück, und haben dann die Funktion dort vorne auf diesem Bereich untergebracht. Und somit bleibt auch die Parkplatzsituation bestehen. Die ist so relativ wichtig, gerade im Wettkampfbetrieb habe ich sehr, sehr viele Gäste.
1: Filetstücke sind teuer. Wie wird der Bau finanziert?
3: Also wir sind hier im Modellvorhaben Zukunft Leben im Blauner Süden. Das ganze Modellvorhaben wird finanziert zu 50% vom Bund, zu 40% vom Land und 10% trägt die Stadt selber. Das heißt also 5 Millionen hat die Stadt Blau einen Eigenanteil. Und das betrifft natürlich auch das Vorhaben Erweiterung Stadtbad. Da sind wir aktuell mit Kosten von 14,5 Millionen netto eingestiegen. Das heißt also, dass ca. 13 Millionen gefördert werden, 90%.
1: Ein vergleichbares Projekt kann man in Deutschland suchen. Ronny Adler bezeichnete das Vorhaben als einmalig.
0: Einmalig ist das in Deutschland, weil in den heutigen Zeiten in vielen, vielen Gemeinden und Städten Bäder, Hallenbäder, Freibäder geschlossen werden, weil natürlich die Betreibung auch immer mit Kosten verbunden ist. Wir hier in der Stadt, wir haben den Bestandsbau mit einem 25-Meter-Becken, mit einem Flachwasser-25-Meter-Becken und bekommen jetzt noch hier an Ort und Stelle in der Innenstadt ein weiteres 25-Meter-Becken hinzu. Wir haben natürlich auch in den letzten Jahren eine sehr hohe Nachfrage zu verzeichnen, eben nach dem 50-Meter-Becken. Wir arbeiten hier mit einer Sportagentur zusammen. Über diese Sportagentur vermieten wir hier 50-Meter-Bahnen an Vereine aus ganz Deutschland, die in unsere Stadt Leben bringen, was sich auch positiv auf die Gastronomie, auf die Jugendherberge hier auswirkt in der Stadt. Und so können wir das mit dem Anbau weiter ausbauen, die Zusammenarbeit, und hier natürlich auch für die Bevölkerung, aber auch für die Vereine wirklich super, super gute Trainings- und Nutzungsmöglichkeiten schaffen.
1: Darüber freut sich natürlich auch Oberbürgermeister Steffen Zenner.
4: Das macht mich sehr stolz, dass wir als Oberzentrum hier im Vogtland in der Lage sind, einen Zwilling unseres Stadtbades neu zu errichten. Und das ist sehr, sehr wichtig. Als Oberzentrum garantieren wir hier in Plauen jedem Kind, dass es schwimmen lernen kann. Wir garantieren Vereinssport und wir wollen aber auch für unsere Bürgerschaft ausreichend Wasserfläche zur Verfügung haben.
1: Aktuell finden Erdarbeiten zur Herstellung der provisorischen Stromleitung statt. In den kommenden Wochen werden an der Hofer Straße die Medien, Trinkwasser, Erdgas und Mittelspannung vom Baufeld in den Fußweg umverlegt. Außerdem erfolgt der Rückbau und Abbruch der sichtbaren Edelstahl-Zu- und Abluftleitungen. Geplanter Baubeginn für die Schwimmhalle ist im November 2020.

0: 2026.
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1: Rund 2 Jahre dauerte die komplexe Baumaßnahme, die Neugestaltung des Planitzer Marktes in Zwickau. Am 13. Mai 2024 begannen die Arbeiten. Seitdem mussten die Anlieger hier viel Geduld mit den Einschränkungen aufbringen. Nun ist es aber endlich geschafft. Der Planitzer Markt ist neu gestaltet und das im Kosten- und Zeitrahmen. Am gestrigen Dienstag konnte dieses Bauprojekt nun vollständig der Öffentlichkeit übergeben werden.
0: 2 Jahre Baustelle und nun gibt es einen neu gestalteten Mittelpunkt für Planitz. Am gestrigen Dienstag konnte der Planitzer Markt offiziell wieder der Öffentlichkeit übergeben werden. Noch war es hier ruhig, knapp eine Stunde vor der offiziellen Eröffnung. Das Ergebnis kann sich aber sehen lassen. Doch schauen wir noch einmal zurück. Im Mai 2024 begannen die Bauarbeiten. Bei diesem Projekt wartete eine Mammutaufgabe auf die Bauausführenden, die Stadt aber auch auf die Anlieger. Damals erklärte Thomas Pühn, der Leiter des Tiefbauamtes der Stadt Zwickau, was hier einmal entstehen soll. Es war nämlich keineswegs nur die Neugestaltung des Marktes, welche hier umgesetzt wurde, sondern es sollten noch andere Bauvorhaben realisiert werden. Allen voran wurden hier der Wiesenbach umverlegt und die Medienleitungen erneuert. Was Besucher heute sehen, ist nur die Oberfläche, aber unter dem Markt entstand praktisch eine komplett neue Infrastruktur.
2: Ja, wenn man jetzt den Platz so sieht, alles schön hübsch, man denkt, okay, die Belege sind erneuert. Das war jetzt kein großes Werk. Wenn man aber den Bau etwas verfolgt hat, wir haben ja hier auf einer Länge von 200 Metern einen kompletten Bach neu verlegt. Der Wiesenbach.

0: Bach. Und das Rohr, was hier verlegt wurde, das ist in der Tiefe verlegt worden von ungefähr 3,50 Meter. Das war eine riesen Baugrube. Und zudem wurden ja sämtliche Medienleitungen erneuert. Ob das jetzt Trinkwasserleitung, Abwasserleitung, Gasleitung oder Telekommunikationsleitung sind. Es wurde hier komplett alles umgepflügt, wenn man so will, bevor dann die eigentlichen Straßenbelege aufgebracht wurden.
1: Ein Meilenstein war dann schon die erste Teileröffnung im Juni 2025. Hier konnte man termingerecht die Freigabe der äußeren Zwickauer Straße feiern. Damit hatten die Planitzer einen Umweg weniger. Im Anschluss konzentrierten sich die Arbeiten auf den südlichen Abschnitt des Areals. Da entstanden neue Freiflächen zum Aufenthalt und ein moderner Mehrzweckplatz, der vielfältige Nutzungsmöglichkeiten für die Bürger bietet. Über die Bauzeit hinweg gab es einige Herausforderungen.
0: Also kompliziert war es eigentlich von Anfang an. Wir müssen ja oder mussten ja auch immer die Anlieger in ihre Geschäfte, das mussten wir ja bereitstellen, dass die Kunden in die Geschäfte treten konnten. Und auch so mussten die Anlieger an ihre Häuser ran. Das war schon eine große Herausforderung und war am Anfang auch nicht so einfach. Wir haben dann irgendwann uns verständigt mit den Gewerbetreibenden. Es wurden Kompromisse gefunden. Es war bei beiden Seiten viel Verständnis da. Aber am Anfang war es trotzdem sehr schwierig. Ein großer Meilenstein war dann die Eröffnung der äußeren Zwickauer Straße. Das war schon ein ganz wichtiger Punkt. Und dann haben alle gesehen, ach, es geht ja vorwärts und wir liegen im Plan und jetzt können auch die Fahrzeuge wieder durchfahren. Das war schon ein ganz wichtiger Punkt.
1: Die Anlieger und Gewerbetreibenden, die seit 2 Jahren von der Baumaßnahme betroffen waren, sind wohl am glücklichsten darüber, dass das Projekt abgeschlossen ist.
2: Also die Bauzeit war auf alle Fälle herausfordernd und das Ergebnis ist top. Ich sage immer, nicht mal vorm Rathaus gibt es Edelstahlbänke, also da hat sich die Stadt schon was kosten lassen. Aber der Weg hierhin, der war schon steinig und also hart.
1: Natürlich hatte die Baumaßnahme Einfluss auf die Geschäfte am Planitzer Markt.
2: Auf alle Fälle, wir hatten Kurzarbeit und ich sag mal, wir haben das alles halbwegs über die Bühne bekommen. Weil, ich sag mal, meine Kunden sind in der Regel gesund, die konnten noch ein paar Meter laufen. Aber bei der Apotheke zum Beispiel weiß ich, dass 3 Mann entlassen wurden. Und das ist schon hart. Also für die, die es betroffen hat und auch für die Apotheke selber. Also für die Zukunft wünsche ich mir, dass sich der Markt wieder belebt. Das heißt, dass mittwochs wieder Markttag ist. Dass, wenn die Sparkasse ins ehemalige Kaufhaus Schuppen gezogen ist, dass sich, wenn du ein neuer Mieter für die ehemalige Sparkasse dann findet und hier neben Kaufhaus wird auch gebaut, dass diese Geschäfte, die dann hier entstehen, dass die alle allgemein den Markt halt ein bisschen beleben.
1: Zur Eröffnung rechneten die Verantwortlichen sicher nicht mit diesem Andrang. Circa 200 Planitzer, Zwickauer und Gäste waren gekommen, um die Freigabezeremonie mitzuerleben. Oberbürgermeisterin Konstanze Arndt und Baubürgermeisterin Silvia Queck waren sichtlich erfreut, den Planitzer Markt endlich wieder an die Öffentlichkeit übergeben zu können.
3: Also ich glaube, hier fällt heute vielen ein Stein vom Herzen. Das war eine sehr große, anspruchsvolle Baustelle für alle Beteiligten, für uns in der Verwaltung, für die Mitarbeiter auf den Baustellen, natürlich insbesondere auch für die Anlieger, die Gewerbetreibenden, die Nutzer von Bus und Bahn. Es sind ja doch viele Umstände gewesen, die hier zusammengekommen sind. Und da freue ich mich, dass wir einfach jetzt am Ende sind und dass das Ergebnis so toll ist. Also das ist einfach schön anzusehen. Er hat kaum noch Barrieren. Das ist auch wichtig. Wir müssen uns auch bemühen, mehr Barrierefreiheit in den öffentlichen Raum zu bekommen. Dass er quasi Raum bietet für eine flexible Nutzung. Also dass man parken kann, wenn man Parkplätze braucht. Aber wenn man eben ein Festzelt aufbauen will, dann kann man das dort auch mit den dafür extra installierten Bodenhülsen für die Festzeltverankerung. Dass er vor allen Dingen auch ein bisschen grüner ist, das finde ich schön.
1: Bei diesem komplexen Projekt ist es unumgänglich, vor Herausforderungen zu stehen.
4: Also die größte Herausforderung war, das alles wirklich aufeinander so abzustimmen, dass jederzeit jeder erreichbar ist und dass vor allen Dingen auch die Trinkwasserversorgung, die Abwasserversorgung jederzeit

0: aufrechterhalten bleiben kann. Ich erinnere mich besonders stark an ein Starkregenereignis im vergangenen Jahr. Das war ungefähr um die gleiche Zeit, ich glaube im Juni. Und da hatten wir hier auch ganz schön zu kämpfen gehabt mit den Anliegern, dass das Wasser nicht überall hingelaufen ist.
1: Gerade die Anlieger hatten bei der Neugestaltung des Planitzer Marktes am meisten zu kämpfen.
0: Also ich kann einfach nur Danke sagen für dieses Durchhaltevermögen und ich hoffe, dass all die Befürchtungen, die es gab, dass man die Bauzeit nicht übersteht, dass das sich nicht bewahrheitet und dass mit dem neuen Platz ganz viele neue Menschen hierher kommen und die Geschäfte erleben, die Anlieger selber mit verweilen und dass man am Ende sagt, zum Glück haben wir durchgehalten, haben das geschafft und wir haben so einen wunderschönen Platz hier bekommen.
1: Man kann durchaus stolz sein auf das, was hier in Zwickau-Planitz geschaffen wurde und das auch im Kostenrahmen. Insgesamt wurden hier 5,5 Millionen Euro für die Neugestaltung in die Hand genommen. Finanziert wurde das Projekt überwiegend durch Mittel der Städtebauförderung von Bund und Freistaat Sachsen sowie durch Eigenmittel der Stadt Zwickau. Auch ein Erfolg ist wohl, dass der Bau im Zeitplan liegt, beziehungsweise sogar einen Monat vor geplantem Bauschluss beendet werden konnte.
0: Also hier hat wirklich jedes Rad ineinander gegriffen, jede Hand. Und wir hatten eine wunderbare bauausführende Firma gehabt. Auch hier muss man wirklich nochmal eine ganz große Anerkennung geben, die immer, wenn es irgendwelche Unwägbarkeiten gab, das direkt abgestimmt haben. Und auch unser Bauleiter, der städtischerseits vom Tiefbauamt, der Herr Köhler, die Maßnahme mit begleitet hat, der war so häufig hier vor Ort. Und Menschen müssen einfach miteinander zusammenarbeiten, insbesondere in Bauprojekten, und dann funktioniert's.
1: Mit der Eröffnung ist es aber hier in Planitz noch nicht getan, denn es wird hier noch etwas entstehen und dafür hat die Stadt einen Ideenwettbewerb ins Leben gerufen.
0: Wir haben mit dem Stadtrat zusammen eine Aufgabe in den Stadtteil Planitz gegeben, dass wir hier noch ein Denkmal errichten möchten. Und der Ideenwettbewerb soll sich genau dem widmen. Wir wollen mit breiter Bürgerbeteiligung schauen, was gefällt den Planitzern oder auch den Zwickauern insgesamt hier am besten. Und deshalb hoffen wir auf kreative Ideen, die wir dann im September auch hier verwirklichen können.
1: Die eingereichten Wettbewerbsideen werden ab 14. September auf der städtischen Internetseite veröffentlicht. Alle Informationen, die Teilnahmebedingungen und auch das Anmeldeformular sind unter www.zwickau.de/Ideenwettbewerb zu finden. Am Ende überwiegt nun vor allem bei den Anliegern, aber auch bei den Bauausführenden die Freude über den Abschluss dieses Mammutprojektes.
2: Ja, also es überwiegt absolut die Freude. Man muss ja sehen, wir haben am Anfang schon im Vergabeverfahren Probleme gehabt. Deshalb wurde der Bau verzögert begonnen. Wir hatten zwischendurch einen extrem starken Winter. Und am Ende haben wir es geschafft, trotzdem noch einen Monat früher den Planungsmarkt fertigzustellen als geplant. Und das ist tatsächlich am meisten den Bauschaffenden hier zu verdanken, die einen richtig guten Job gemacht haben. Da möchte ich voranstellen mal die Firma Hoch & Tiefer Reichenbach. Natürlich mit allen anderen Beteiligten unserer eigenen Stadtverwaltung, aus dem Stadtplanungsamt, der Herr Kemmer, den möchte ich hier namentlich nochmal nennen. Und natürlich mein Bauleiter, der Herr Köhler, der hier einen wirklich guten Job gemacht hat. Er hat keine Haare auf dem Kopf. Wenn er welche gehabt hätte, dann wären die wahrscheinlich grau. Weil so ein Verfahren hier, so eine Baumaßnahme, ist natürlich mit vielen, vielen Anstrengungen verbunden und auch mit viel Ärger. Und bedanken möchte ich mich natürlich auch bei allen anderen Beteiligten, bei den Wasserwerken und bei der Zwickauer Energieversorgung.
1: Alle Beteiligten haben bei diesem Projekt einmal mehr bewiesen, was gute Zusammenarbeit schaffen kann. Das große Fest zur Markteinweihung findet dann am letzten Augustwochenende statt. Und nun wird sich zeigen, ob der Planitzer Markt wieder zum lebendigen Mittelpunkt des Stadtteils wird.

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2: Hallo liebe Zuschauerinnen und Zuschauer, willkommen zum Wochenrückblick im Lausitzwelle Fernsehen und bei Sachsen 1. Ich begrüße Sie. Wie immer zum Ende der Woche schauen wir auf die Essenz der Ereignisse in der vergangenen Woche. Wer durch die sächsische Landeshauptstadt flaniert, der sieht beispielsweise hier an den zahlreichen barocken Sandsteinbauten ihre Kunst, die der Steinmetze. Kunstvolle Arbeiten in Stein gehauen, Sandstein, aber auch Granit und andere Steinarten, die sind sein Metier. Auch auf zahlreichen Friedhöfen und an Denkmalen finden sich die Arbeiten dieser Zunft. Doch wo lernen diese Menschen ihr kunstfertiges Handwerk? Nicht jedem ist vermutlich bekannt, dass Demitz-Tumitz zwischen Bischofswerda und Bautzen das Zentrum für die Ausbildung ist. Schon Ende des 19. Jahrhunderts wurde hier eine Sonntagsschule gegründet, in der Steinmetze ihr Wissen erweitern konnten. Und nun, in der vergangenen Woche, wurde die Geschichte dieser Schule fortgeschrieben.
3: In Demitz-Tumitz ist am vergangenen Donnerstag der Grundstein für die Erweiterung der sächsischen Steinmetzschule gelegt worden. Diese gehört zum beruflichen Schulzentrum Kamenz und befindet sich in Trägerschaft des Landkreises Bautzen. Die sächsische Steinmetzschule ist eine von nur wenigen Ausbildungsstätten dieser Art in Deutschland. Die Auszubildenden kommen aus ganz Ostdeutschland nach Demitz-Tumitz, um hier das Steinmetz- und Bildhauerhandwerk zu erlernen. Landrat Udo Witschers gab in seiner Ansprache einen Überblick über das Bauvorhaben.
4: Geplant sind 2 neue Klassenräume mit den entsprechenden Vorbereitungsräumen. Im Erdgeschoss entsteht eine große stützenfreie Aula für viel Bewegungsfreiheit. Auch der Brennofenraum wird integriert und die barrierefreie Erschließung wird durch einen Aufzug verbessert. Dazu kommt ein eigenes CNC-Gebäude mit Kranbahn, CNC-Säge und integriertem Schrägkehrer. Das Schauerdach wird neu eingedeckt und für die Außenarbeitsplätze wird eine zentrale Abluftanlage errichtet. Auch das Gesamtgelände wird ringsherum neu gestaltet.
3: Mithilfe dieser Investition soll die Ausbildung der Steinmetze und Bildhauer mit den modernen Anforderungen dieser Berufsbilder Schritt halten.
4: Wir bewahren eine starke handwerkliche Tradition und wir geben ihr zugleich die Werkzeuge für die Zukunft, denn die Ausbildung im Steinmetz- und Bildhauerhandwerk ist längst nicht mehr nur Meißel, Hammer und Werkbank. Natürlich bleibt das handwerkliche Können die Grundlage, aber hinzu kommen digitale Verfahren, moderne Maschinen, CNC-Technik, neue Anforderungen in den Betrieben und neue Erwartungen an die Fachkräfte von morgen sind dafür das Fundament. Oder anders gesagt, hier gehören künftig Meißel und CNC unter ein Dach. Genau das macht diesen Standort dann auch so stark.
3: Die Kosten liegen nach der Entwurfsplanung bei rund 5,45 Millionen Euro. Baubeginn war im Mai 2026. Die Fertigstellung ist für Dezember 2027 geplant. Hinsichtlich von Zeit und Kosten liegt das Vorhaben bisher im Plan. Wie der Landrat versichert, die Erweiterung der sächsischen Steinmetzschule ordnet sich ein in die Strategie des Landkreises Bautzen, überdurchschnittlich stark in Bildung zu investieren. Etwa 60% der dem Landkreis zustehenden Mittel aus dem Sondervermögen des Bundes sollen in diesen Bereich fließen. Das aktuelle Vorhaben in Demitz-Tumitz wird aber noch aus einer anderen Quelle finanziert, wie der Landrat einordnet.
4: Als Schulträger investieren wir hier nicht allein in Gebäude und Technik. Wir investieren in junge Menschen, in Fachkräfte, in die Zukunft des Handwerks und in einen Bildungsstandort, der weit über die Grenzen unseres Landkreises hinaus Bedeutung besitzt. Dieses Projekt ist zugleich das größte Bildungsprojekt des Landkreises Bautzen im Rahmen des Just Transition Fonds. Das ist ein europäisches Fördermittelprogramm, dessen wir uns hier bedient haben.
3: Dass sich die Steinmetzschule in Demitz-Tumitz befindet, ist kein Zufall. Gilt doch der Ort am Fuße des Klosterbergs als Zentrum der Oberlausitzer Steinindustrie und bezeichnet sich selbst als Granitdorf. Das St. Carolus Krankenhaus in Görlitz schreibt online freie Stellen aus, trotz massenhafter Entlassungen in der letzten Woche. Zu lesen ist zum Beispiel die Ausschreibung für eine Facharztstelle für Allgemeinmedizin oder Innere Medizin. Gesucht wird außerdem ein Oberarzt für Palliativmedizin, ein Arzt in Weiterbildung für Innere Medizin mit Herz und Expertise. So steht es wortwörtlich auf der Homepage des Krankenhauses, das inzwischen einem privaten Eigentümer gehört. Weiterhin sollen Praktikanten, Schüler, Hospitanten, Studenten ebenso eingestellt werden wie Bundesfreiwilligendienstleistende für Krankenpflege und Technik. Initiativbewerbungen für alle Jobs seien gefragt. Keine schöne Situation für die ehemaligen Beschäftigten. Eine Krankenschwester, die nur noch kurze Zeit bis zu ihrem Ruhestand gehabt hätte, dazu gegenüber Lausitzwelle: Wir haben hier nicht nur unsere Jobs gemacht, sondern unseren Dienst an den Kranken und Sterbenden als Berufung verstanden.
5: In Hoyerswerda ist der neu gestaltete Spielplatz im Altstadtpark offiziell eröffnet worden. Rund 225.000 Euro wurden in die moderne Anlage investiert. Zur Einweihung kamen Kinder aus drei verschiedenen Einrichtungen der Stadt, die den neuen Spielplatz gemeinsam mit einer kleinen Gesangseinlage in Besitz nahmen. Vertreter der Stadtverwaltung und Projektbeteiligte würdigten die Umgestaltung als wichtigen Beitrag zur Aufwertung des Altstadtparks. Der Spielplatz steht unter dem Thema Bäume und fügt sich bewusst in den alten Baumbestand des Parks ein. Die zahlreichen Laubbäume rund um die Anlage sollen nicht nur Schatten spenden, sondern auch das Naturerlebnis fördern. Zwei neue Informationstafeln erklären außerdem die verschiedenen Baumarten und machen den Spielplatz zugleich zu einem kleinen Lernort. Nach Angaben der Stadt wertet die Anlage den Altstadtpark als Treffpunkt für Familien und alle Generationen weiter auf. Gleichzeitig hofft man, dass der neue Spielplatz pfleglich behandelt wird und dauerhaft von Vandalismus verschont bleibt.
6: Nur noch 2 Monate, voraussichtlich dann schließt das Hoyerswerda ZCOM, Zuse Computermuseum, in seiner jetzigen Form für immer seine Türen. Nach dem Rückzug der finanziellen Unterstützung seitens der Wohnungsgesellschaft Hoyerswerda und auch der Stadt in der vergangenen Woche hat die Auflösung der ZCOM-Stiftung begonnen. Bereits am Donnerstag waren die 6 Teilzeitmitarbeiter über ihre Kündigung zum Jahresende informiert worden.
7: Wir müssen jetzt natürlich 2 Dinge machen. Wir versuchen natürlich, alle möglichen Unterstützer noch zu bekommen und alle mögliche Unterstützung in jede Richtung. Aber parallel dazu müssen wir natürlich auch beachten, dass aus heutiger Sicht zum 31.12. das Geld für die Stiftung alle ist und damit der Museumsbetrieb ab 1.1. nicht mehr stattfinden kann.
6: Noch voraussichtlich bis zum 31. August bleibt das ZCOM regulär von Dienstag bis Sonntag geöffnet. Zuletzt waren die Kosten für den Betrieb des Museums auf jährlich rund 250.000 bis 300.000 Euro gestiegen. Gelder kamen zum großen Teil von der Wohnungsgesellschaft, die auch die Miete so weit senkte wie gesetzlich möglich, sowie über Kulturraumfördermittel, anteilig mit Geldern von der Stadt.

0: Doch diese Dreier-Symbiose sei mit den steigenden Kosten der letzten Jahre nicht mehr tragbar, so WH-Geschäftsführer Steffen Markgraf.
1: Aus Sicht der Wohnungsgesellschaft war das bisher so gewesen, dass wir jedes Jahr 110.000 Euro und in den letzten Jahren, muss man sagen, plus X in die Finanzierung des laufenden Museumsbetriebes investiert haben. Nun kam parallel dazu eben die Baukostensteigerung, die ja jeder mit erlebt in seinem normalen Warenkorb, mit dem Unterschied, dass in der Wohnungswirtschaft ja doch die Steigerung der Materialpreise, der Dienstleistung, der sonstigen Kosten weiter explodiert sind. So, und dann guckt man sich natürlich aus Sicht der Betriebswirtschaft die einzelnen Einnahmen-Ausgaben mit an. Und bei den Ausgaben ist natürlich auffällig, dass wir in den letzten Jahren dort sechsstellig mit in das Museum sozusagen am Abfließen lassen. So, und das war im Prinzip sicherlich in den letzten Jahren, wo es uns allen vielleicht noch ein bisschen besser ging betriebswirtschaftlich, war das völlig in Ordnung gewesen. Und im letzten Jahr merkte man dann schon, dass eben diese Zahlungen vermutlich dann für die nächsten Jahre dann nicht mehr gewährleistet sind. Und da ist es, glaube ich, nur legitim und fair, dass man dann dem Stiftungsvorstand bzw. Stiftungsrat auch offiziell das Signal gibt, dass wir uns als Wohnungsgesellschaft und als großen Geldgeber dort zurückziehen, nicht ad hoc, aber zum Jahresende 2026.
0: Auch mit der WH wäre eine Zukunft in der jetzigen Form fraglich. Die Kulturförderung geht insgesamt zurück. Auch die prognostizierten Besucherzahlen von 30.000 Gästen jährlich wurden seit der Neueröffnung in der Bonhoeffer Straße im Jahr 2017 nicht einmal zur Hälfte erreicht. Ganz und gar ist die Hoffnung, das ZKOM zu erhalten, aber noch nicht erschöpft. Der Förderverein Konrad Zuse Forum unter der Federführung von Wolfgang Kunde hat eventuell noch ein Ass im Ärmel.
2: Wir haben einen Stifter, eine Stiftung ist auf uns aufmerksam geworden. Im Rahmen der Kampagne, sage ich mal jetzt, in Vorbereitung der Stadtratssitzung. Und es gibt eine Absichtserklärung, der Stiftung 250.000 Euro zukommen zu lassen. Das würde uns schon viel helfen. Aber der Stifter oder Spender bindet daran natürlich auch die Weiterführung des ZKOM an diesem Standort, weil dort alle Möglichkeiten gegeben sind, das wirklich fortzuschreiben und weiterzuentwickeln.
0: Am 17. Juli kommen Vertreter des möglichen Spenders aus der Schweiz nach Hoyerswerda, um sich über die Entwicklung zu informieren. Stand jetzt steht allerdings noch nichts fest, daher läuft die Abwicklung der ZKOM-Stiftung erst einmal weiter wie geplant. Was mit den rund 18.000 Ausstellungsstücken des Computererfinders Konrad Zuse passiert, ist noch offen. Bestrebungen gibt es seitens der Verantwortlichen, die Ausstellung in anderer und gegebenenfalls kleinerer Form im Neustadtforum oder in der Energiefabrik Knappenrode fortbestehen zu lassen. Die Ausstellung im ZKOM bildet bundesweit als einzige die komplette Entwicklungsgeschichte der Rechen- und Computertechnik ab, von den frühen Anfängen bis zu modernen Computern.
3: Wenn der Naturpark Niederlausitzer Heidelandschaft zum Naturpark festlädt, ist immer etwas los. Im vergangenen Jahr wurde die Gemeinde Zeischa, Ortsteil von Bad Liebenwerda und bekannt für sein traditionsreiches Waldbad, zur Naturparkgemeinde gewählt. Damit war der Ort der Ausrichter des diesjährigen Naturparkfestes und hatte sich entsprechend rausgeputzt. Ein vielfältiges Rahmenprogramm und allerlei Aktionen lockten unzählige Gäste an. So konnte man unter anderem mit dem Elsterbummler durchs Dorf fahren oder die Neuauflage des Brotmarktes unter Federführung des Landkreises Elbe-Elster besuchen. Ein echter Hingucker war in diesem Jahr wieder die Fotoausstellung des Naturparks mit Schnappschüssen von Hobbyfotografen, welche allesamt im Naturpark entstanden. Die wichtigste Frage blieb aber dennoch, wer wird in diesem Jahr den Titel Naturparkgemeinde mit nach Hause nehmen können? Der Kuratoriumsvorsitzende Amtsdirektor Göran Schrey machte es spannend. Insgesamt bewarben sich die vier Orte Berentzhain, Gordenstaupitz, Friedersdorf und Sorno in diesem Jahr, aber nur einer konnte es schließlich werden. Letztlich lüftete Sparkassenchef Frank Prescher das gut gehütete Endergebnis.

0: Und auch von mir herzlichen Glückwunsch an Lehrenschein, Uwe. Alles Gute.
1: Nein, wir

0: Sie gern auch im nächsten Jahr dann als Naturparkgemeinde mit einer Summe von 2.500 Euro für die Ausrichtung der Veranstaltung. Die steht hier auch im Scheck drauf. Und 500 Euro kommen dann auch nochmal dazu für den Fotowettbewerb und für den Kalender, der dann sicherlich auch wieder rausgegeben wird. Wir wünschen Ihnen ganz viel Erfolg, viel Spaß und sehen uns dann nächstes Jahr in Bernstein. Jetzt haben Sie gar keine Hand mehr frei für den Becher.
1: Der Termin für das Naturparkfest 2027 in der Siegergemeinde Währenzheim steht bereits fest. Es wird im kommenden Jahr am 18. Juni stattfinden.
2: Das Reiterhaus in Neusalza-Spremberg bekommt ein neues Dach. Das Haus liegt direkt an der B96 und ist eines der ältesten Umgebindehäuser der Oberlausitz. Erbaut wurde das Hauptgebäude 1670. Abgesehen von einem Umbau im Jahr 1703 ist es im Originalzustand erhalten geblieben. Schon 1938 wurde es als Kunst- und Kulturdenkmal in die Landesdenkmalliste aufgenommen. Ursprünglich war das Dach wohl Stroh, später Schilf gedeckt. Nun wurden feuchtigkeitsbedingte Schäden festgestellt. Die Expertise eines Reetdachdeckers aus Mecklenburg-Vorpommern besagte, dass die klimatischen Bedingungen in der Oberlausitz nicht für ein Schilfdach geeignet sind. Es fehlt einfach an nötigem Wind, der das Dach nach einem Regenguss wieder schnell trocknen kann. Aus diesem Grund entschied sich die Stadt Neusalza-Spremberg schließlich für eine Eindeckung mit Holzschindeln. Diese Art der Bedachung ist für Oberlausitzer Häuser historisch belegt, sodass das neue Dach zum gesamten Erscheinungsbild passt.
3: In Ohorn ist der Kreuzungsbereich zwischen Schulstraße, Hauswalderstraße, der Hauptstraße und der Schleißbergstraße voll gesperrt. Grund dafür ist der Austausch der Schiebegestänge für die Trinkwasserleitungen. Autofahrer werden über die Staatsstraße 56 umgeleitet. Die Sperrung soll noch bis zum 14. August aufrechterhalten bleiben.
4: In Welzow findet aktuell die Deutsche Motorkunstflugmeisterschaft 2026 statt. Sie startete am Montag und bis morgen finden auch noch Flüge statt, bevor am Sonntag wieder Abreise ist. Obwohl die Meisterschaft bereits seit Jahrzehnten durch den Deutschen Kunstflugverband, kurz DKUV, veranstaltet wird, findet sie zum zweiten Mal auf dem Verkehrslandeplatz Welzow statt.
5: Ja, der Verkehrslandeplatz Welzow ist in Südbrandenburg gelegen und ist einer der größten Verkehrslandeplätze, die wir noch im Land Brandenburg haben. Wir sind mit 2000 Meter Stadtlandebahn und 14 Tonnen einer der Landeplätze, die höchste Genehmigungsklasse in Brandenburg noch haben. Und sind zwischen Berlin, Dresden und Leipzig auch ein Platz, der die längste Stadtlandebahn noch vorweisen kann als Verkehrslandeplatz. Ja, also der Wettbewerb war 2024 schon mal hier in Welzow verortet gewesen und wir stehen im ständigen Austausch mit den Piloten, mit dem Kunstflugverband und wir hatten im Herbst vergangenen Jahres dann schon die Anfrage gekriegt gehabt, Mensch, könnt ihr euch vorstellen, den Kunstflug oder die Kunstflugmeisterschaft wieder bei uns auszurichten oder bei euch auszurichten und entsprechend haben wir auch sofort zugesagt, ich brauchte nicht nachzudenken.
4: Ähnlich wie beim Eiskunstlauf bewertet eine Jury verschiedene Figuren und Manöver, die die Piloten in der Luft aufführen. Genaueres erklärte Wettbewerbsleiter Rainer Berndt gegenüber der Lausitzwelle.
6: Ja, Motorkunstflug ist eine Motorsportart, in der es um Präzision beim Fliegen geht. Was heißt Präzision beim Fliegen? Es gibt vorgegebene Figuren, die international gleich sind. Es gibt einen Figurenkatalog. Und aus dem Figurenkatalog kann man sich Figuren zusammenbauen sozusagen. Diese Figuren werden dann möglichst exakt geflogen in einem Kubikkilometer Luft, der sogenannten Kunstflugbox.
4: 46 Teilnehmerinnen und Teilnehmer aus mehreren Ländern wie England und Luxemburg nahmen und nehmen gerade teil am Turnier. Die Ergebnisse und Platzierung der unterschiedlichen Kategorien wie Sportsman oder Intermediate können Sie dann ab Samstagabend online finden unter www.kunstflugverband.de/wettbewerbe.
3: Anfang der Woche begann die Fahrbahnerneuerung der Ortsdurchfahrt Kleinröhrsdorf. Bis zum 7. August ist der Abzweig S158 bis hin zur Kreuzung am Falkenweg voll gesperrt. Außer der Straßensanierung erfolgen innerorts der Austausch von Straßenkappen für Trinkwasser- und Gasanschlüsse sowie Schachtabdeckungen, die sich im Baubereich befinden. Autofahrer werden über die S158, Leppersdorfer Straße und die Großröhrsdorfer Straße in beide Richtungen umgeleitet. Die von Radeberg kommende Buslinie

0: mehr Platz zum Lesen, Lernen und Verweilen bieten. Neben einem erweiterten Medienangebot gibt es gemütliche Leseecken sowie Bereiche zum Lernen und Arbeiten. Auch Veranstaltungen und Angebote für Kinder und Familien sollen hier künftig stattfinden. Mit dem Einzug ist die Bibliothek eine der ersten Einrichtungen, die den sanierten Bahnhof mit Leben füllen. Während in anderen Bereichen noch gearbeitet wird, soll bereits ab Mitte August zwischen den Bücherregalen wieder reger Alltag herrschen. Die Stadt sieht den Umzug als wichtigen Meilenstein für die Entwicklung des Bahnhofs. Das Gebäude soll sich langfristig zu einem zentralen Ort für Bildung, Kultur und Begegnung entwickeln.
1: Nanu, wo bin ich denn hier gelandet? Naja, wenn ich schon mal da bin. Hallo, ich bin das Funkhausmännchen. Kennt ihr schon unsere neuen verrückten Hörspielfolgen aus unserem Urlaubsland? So, ich muss weiter an meiner Erfindung arbeiten. Haltet mich nicht auf.
2: Hoppala. So viel zu den Nachrichten. Jetzt schauen wir, was sonst noch passiert ist. Im vergangenen Jahr war das 24-Stunden-Schwimmen im Erlebnisbad Tröbitz eine wortwörtliche Wasserschlacht, denn es goss fast die ganze Zeit wie aus Eimern. In diesem Jahr stand nun ein Jubiläum an, die 10. Auflage des 24-Stunden-Schwimmens für einen guten Zweck. Und wir schauen mal rein, denn unser Lausitzwelle-Reporter Ken Lohmann war da.
3: 4, 3, 2 Eins. Das 10. Tröbitzer 24-Stunden-Schwimmen ist gestartet.

0: Heute befinden wir uns hier im Freibad in Tröbitz. Dort findet nämlich das 24-Stunden-Schwimmen der Sparkasse Elbe Elster statt. Das gibt es nun schon seit 10 Jahren. Wieso, weshalb, warum, das erfahren Sie in diesem Beitrag. Viel Spaß!
1: Das 24-Stunden-Schwimmen in Tröbitz ist längst eine feste Tradition. Insgesamt 156 Teilnehmer zog es bei dieser 10. Auflage in das kühle Nass. Ein umfassendes Rahmenprogramm von Theater über Musik bis hin zum Bücherbus des Landkreises machten das Schwimmen quasi zu einem All-Inclusive-Event. Mit von der Partie war auch Elbe-Elster-Landrat Marcel Schmidt.
2: Gerade das Wasser ist ja ein Thema für mich. Ich habe ein Hobby, ich bin selber Rettungsschwimmer, ich bin Taucher und unterstütze alles, was in der Thematik mit den Freibädern und allgemein mit dem Schwimmsport zu tun hat.
1: Wie auch schon sein Vorgänger im Amt ließ es sich Marcel Schmidt nicht nehmen, ein paar Bahnen mitzuschwimmen. Laut Statistik waren es exakt 1000 Meter. Für das kommende Jahr hat er bereits eine besondere Idee für das 24-Stunden-Schwimmen.
3: Für manche ist das Schwimmbad ein Stück Geschichte der Vergangenheit. Das sind schöne Erinnerungen, die man hat. Und für die Zukunft ist es natürlich, dass man die Kinder, Eltern und Großeltern dazu bewegt, öfters in die Schwimmbäder zu gehen. Nächstes Jahr, so war die Idee untereinander, dass wir nächstes Jahr in allen 6 Freibädern, blauen Freibädern, das 24-Stunden-Schwimmen veranstalten. Das ist Grinitz, Finsterwalde, Tröbitz, Herzberg, Merzdorf und Groß-Ziemich. Und da werde ich auch in jedem einzelnen Freibad meine Bahn schwimmen.
1: Stattfinden wird das Ganze am 26. und 27. Juni 2027. Beim Schwimmen in Tröbitz in diesem Jahr kamen am Ende stolze 935.750 geschwommene Meter zusammen, wobei der jüngste Teilnehmer im Alter von nur 5 Jahren mit 1.150 Metern ordentlich vorlegte. Der älteste Teilnehmer war übrigens bereits stolze 75 Jahre alt und schwamm 1.000 Meter. Das Erlebnisbad in Tröbitz ist übrigens das einzige Schwimmbad in Elbe-Elster mit einer solarbetriebenen Beheizung.
0: Herr Ganke, welche Bedeutung hat denn das Schwimmbad hier für die Gemeinde Tröbitz?
4: Also das Schwimmbad hat für die Gemeinde Tröbitz eine enorme Bedeutung, aber dieses Schwimmbad hat nicht nur für die Gemeinde eine Bedeutung, sondern für die Allgemeinheit, weil es Infrastruktur ist, weil wir hier ein ausgelastetes Gewerbegebiet haben, die alle händeringend Arbeitskräfte suchen. Und sagen wir, das Schwimmbad ist wichtig, damit Leute hierher ziehen, wenn es eine Schule gibt, wenn es einen Schwimmunterricht gibt und wenn es Vereine gibt. Das ist das Problem. Oder nicht das Problem, das ist das Gute. Das hat übergreifend Bedeutung, nicht nur für Tröbitz.
1: Am Erlebnisbad in Tröbitz, welches im Jahr 1995 eingeweiht wurde, nagt inzwischen ein wenig der

0: Zahn der Zeit. Die Unterhaltung eines Freibades ist insgesamt eine nicht ganz billige Angelegenheit. Nach verschiedenen erfolgreichen Maßnahmen in den vergangenen Jahren müssen vor allem die Becken nun wieder auf Vordermann gebracht werden.
1: Wir haben ja eine Projektstudie, weil das müsste ganz dringend grundhaft saniert werden. Wir haben einiges schon gemacht, was nicht normal gemacht werden muss. Aber es muss, die Becken müssen grundhaft saniert werden und da warten wir auf Fördergelder und hoffen, dass sie irgendwann kommen.
0: Am Ende rundete die Sparkasse Elbe-Elster die Summe von 936 erschwommenen Euro auf 1.001 Euro auf. Sparkassenmaskottchen Winnie löste zudem ein Versprechen ein. Sollten über 900 Kilometer geschwommen werden, gibt es 10 Liegestühle für das Erlebnisbad.

Liebe Zuschauerinnen und Zuschauer, ich hoffe, dieser Beitrag hier vom 24-Stunden-Schwimmen in Tröbitz hat Ihnen Spaß gemacht. Wenn Sie dieses Jahr selbst nicht dabei waren, kommen Sie doch nächstes Jahr hier vorbei und schwimmen Sie ein paar Bahnen mit. Es ist ja schließlich für einen guten Zweck. Und bis dahin wünsche ich Ihnen noch einen wundervollen Tag. Auf Wiedersehen. Danke fürs Zuschauen.

0: Seit wenigen Tagen kann man sie überall in der Bautzner Innenstadt sehen. Kleine, aus Bronze gegossene Figuren, die auf den ersten Blick an die Breslauer Zwerge erinnern mögen. Doch es handelt sich um eine große Vielfalt von Gestalten. Einen knienden, ausschauhaltenden Riesen. Eine Großmutter mit ihrem Enkel, der eine spitz zulaufende Mütze trägt. Ein schon etwas in die Jahre gekommener Reiter, der sein Pferd tätschelt. Ein Frosch, der vorwitzig aus einem Rohr lugt. Spätestens hier wissen die Bautzner, um was es geht. Den reichhaltigen Sagenschatz ihrer Stadt. Um diesen auch für Besucher erlebbar zu machen, wurde der Bautzner Sagenpfad konzipiert. Jetzt erfolgte im Beisein der sächsischen Kultur- und Tourismusministerin Barbara Klepsch seine Einweihung. Die Leiterin der Bautzner Wirtschaftsförderung Doreen Charlotte Hanschke erklärte die Idee.
1: Wir haben im Jahr 2025 mit den Händlern zusammengesessen und überlegt, wie können wir die Stadt weihnachtlich und adventlich gestalten. Die Ursprungsidee war, märchenhaft die Schaufenster zu gestalten. Dann wurde schnell die Idee geboren, ja, es sind nicht die Märchen, das ist zu beliebig, das macht jeder. Wir nehmen doch lieber die regionalen Sagen, insbesondere den sorbischen Sagenschatz, und bauen dort noch ein bisschen was drumherum.
0: Dieses Drumherum kann sich sehen lassen, denn der Sagenpfad führt den Besucher ganz automatisch fast durch die gesamte Bautzner Altstadt, lässt ihn die überlieferten Begebenheiten im Kontext mit ihren Entstehungsorten erleben, visuell und akustisch. Dazu der Bautzner Oberbürgermeister Carsten Vogt.
2: Wir werden 10 Figuren heute sehen können, die auf einer Strecke von 2,5 Kilometern in der Innenstadt angeordnet sind. Je nachdem, wie schnell sie laufen oder wie groß ihre Schritte sind, es sind mindestens 3000 Schritte, die sie brauchen, um sich den Sagenpfad anzusehen. Sie werden 203 oder 204 Stufen zu bewältigen haben. Das Hörerlebnis hat 30 Minuten in Summe und sie brauchen etwa 90 Minuten, um sich alles anzusehen.
0: Der Sagenpfad lässt den Besucher Bautzen also auch als eine Stadt des Auf und Ab der Höhenunterschiede wahrnehmen. Die Finanzierung des Projekts erfolgte durch eine Kombination verschiedener Fördermittel und städtischer Eigenanteile. An der Umsetzung waren neben der Stabsstelle Wirtschaftsförderung der Stadt Bautzen das Studio für unendliche Möglichkeiten sowie die Kunstguss- und Bildhauerei Gebrüder Ihle aus Dresden beteiligt. Und natürlich hat auch Doreen Charlotte Hanschke eine ganz persönliche Lieblingsfigur.
1: Eine persönliche Lieblingsfigur ist vielleicht der Ritter Dutschmann, den wir auf dem Kornmarkt zu stehen haben. Das Pferd, was dort dahinter liegt, das Pferdmotiv ist von einem Pferd, was mal bei uns zu Hause gestanden hat. Das ist ein Pferd, das ist mal Olympia gegangen, ist aber dann aus Altersgründen bei uns in den Ruhestand gekommen, hat dann dort noch viele Jahre für Spaß und Freude gesorgt. Und wir brauchten ja irgendein Motiv und da dachte ich, den Jojo, das Pferd, das stellen wir dorthin.
0: Jojo oder mit offiziellen Namen Air Jordan, Air

0: mit seinem Reiter Frank Ostholt mehrere Grand Prix-Siege und gehörte 2004 zum deutschen Olympiateam in Athen.
1: Und das war er, der Rückblick im Lausitzwelle Fernsehen. 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Alle Nachrichten und Videobeiträge hier sind natürlich kostenfrei und im fröhlichen Wecker am Radio weckt Sie am Montag übrigens wieder Bernd Mugawa. Tschüss!
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0: Herzlich willkommen, meine Damen und Herren, zur aktuellen Ausgabe von 04 Plus, Ihrem Magazin für die Landkreise Leipzig und Nordsachsen. Heute am Freitag, dem 10. Juli 2026. Schön, dass Sie wieder dabei sind. Sachsens Ministerpräsident Michael Kretschmer stellt sich regelmäßig mit seinem Format MK Direkt den Fragen der Bürger vor Ort. So war er auch diesmal bei uns in der Region, genauer gesagt im Industriepark am Hohenstädter Bruch in Grimma. Und dort war er in den Räumen des neuen Investors Heinz. Und dabei waren unter anderem auch Oberbürgermeister Tino Kiesig und der Landrat.
1: MK Direkt unterwegs für Sachsen hieß es am Abend des 8. Juli in Grimma im Heinz Industriepark am Hohenstädter Bruch. Mit dieser Reihe besucht der Ministerpräsident Michael Kretschmer verschiedene Standorte in Sachsen mit dem Ziel, in einer offenen Gesprächsrunde mit Bürgerinnen und Bürgern in Austausch zu treten. Rund 200 Personen folgten der Einladung. Innerhalb eines Hallenteils, in der die Veranstaltung durchgeführt wurde, präsentierten sich Unternehmen, die bereits im Gewerbegebiet ansässig sind, sowie Feuerwehr, THW und Rettungsdienst. Nach der Begrüßung stellte Oberbürgermeister Tino Kiesig eine der wohl brennendsten Fragen im Raum direkt klar. Industriepark-Eigentümer, die Heinz Immobilien GmbH, die ebenso vor Ort war, stehen mit keinem Unternehmen der Rüstungsbranche in Verhandlungen. Im Vorfeld rief das Bündnis Sarah Wagenknecht zu einer Protestkundgebung auf, aufgrund von Gerüchten bezüglich einer Rüstungsansiedlung in den neu entstandenen Gewerbehallen. Eine Auskunft zu kommenden Mietern konnte an diesem Abend aufgrund der laufenden Verhandlungen mit mehreren Interessenten noch nicht gegeben werden. Neben dem Ministerpräsidenten und Oberbürgermeister stand im folgenden rund zweistündigen intensiven Austausch auch Landrat Henrik Reichen Rede und Antwort zu den Themen, Sorgen, Nöten und Wünschen der Teilnehmenden. Er schätzt, dass sich der Ministerpräsident unter anderem mit diesem Format direkt den Fragen der Bevölkerung stellt und mit regelmäßigen Besuchen wie hier in Grimma Beständigkeit in die Kommunikation mit den Menschen vor Ort bringt. In dessen Eröffnungsrede betonte er vor allem den Wert der Industrie. Es müsse alles für Wachstum getan werden, um Industriegewerbe hier im Freistaat halten zu können. Eine Deregulierung sei dafür notwendig und es müsse immer wieder die Stimme, die ruhige Stimme, an die Bundesregierung herangetragen werden. Vor allem die Art der aktuellen Kommunikationskultur beschäftige den Ministerpräsidenten, wozu er am Ende noch einmal deutlich wurde.
2: Wir können doch nicht immer nur sortieren, gefällt mir die Meinung nicht, bist du mein Freund, bist du mein Feind. Wir werden nur dann ein gutes Miteinander haben, wenn wir es aushalten, dass man unterschiedliche Meinungen hat und vielleicht so wie wir jetzt gerade miteinander in einem Gespräch sind und sich dann auch vielleicht mal austauscht und sagt, warum siehst du das anders? Interessant, ich denke drüber nach. Das hält Gesellschaft zusammen. Dieses Ausgrenzen, das muss aufhören, das ist kein guter Weg.
1: Die eingebrachten Themen innerhalb der Veranstaltung, welche live gestreamt wurde und auf dem YouTube-Kanal des Freistaates einzusehen ist, waren vielfältig. Man habe unter anderem das Gefühl, dass aktuell mehr verwaltet als wirklich agiert werde. Ein Einsatz vor allem für junge Menschen werde sich gewünscht, ebenso für die Älteren.

0: Bevölkerung, die sich aufgrund immens steigender Kosten abgehängt fühlt. Der Ausbau erneuerbarer Energien, speziell Windenergie, stand zur Diskussion. Die Sorgen werden gehört, wozu der Landrat Beispiele brachte. Das vom Bund gesetzte Flächenziel wurde auch vom Ministerpräsidenten kritisiert, der sich einen Weg hin zum Ertragsziel wünscht. Eine frühzeitigere Beteiligung in Prozessen sowie transparentere Wege werden sich hier sowie in anderen Bereichen und Prozessen gewünscht. Die medizinische Versorgung, Brand- und Hochwasserschutz, steigende Kostenbelastungen für Bevölkerung und Kommunen sowie der Einsatz von Lehrkräften wurde ebenso besprochen. Zum Ende wurde aber auch einfach einmal Danke gesagt. Dafür, dass durch finanzielle Zusage des Freistaates der Kindercampus Mutschen realisiert werden kann. Sowie grundsätzlich für die Möglichkeit des direkten Austauschs. Der nach den 2 Stunden der Gesprächsrunde auch noch lang nicht abebbte. Denn viele Themen bedurften Nachfragen und einem intensiveren Austausch, der hier mit den Gesprächspartnern noch weitergeführt wurde. Oberbürgermeister Tino Kiesig zog ein positives Fazit.
1: Der Austausch war natürlich recht intensiv. Es gab die ein oder andere auch kritische Frage. Das ist aber gut, genau dafür ist dieses Format da, dass eben auch die Themen aus der Region in den Sächsischen Landtag und vielleicht auch, wie wir heute gehört haben, in den Bundesrat weitergetragen werden. Und ich glaube, auch nur so lassen sich die Herausforderungen der aktuellen Zeit auch perspektivisch auch für die Zukunft lösen. Und wir müssen miteinander sprechen und genau dafür war dieses Format genau das Richtige.
0: Speziell Krimma betreffend wurde vor allem der stockende Glasfaserausbau moniert, sowie die unzureichende Bahninfrastruktur, die es aus Sicht der Fragesteller vor allem dafür benötige, um junge Menschen in der Region zu halten und den ländlichen Raum zu stärken. Zu den Fragen gab es im Format direkte Antworten.
1: Wir wollen das Netz dieses Jahr definitiv übergeben an den Provider und das wird auch passieren. Aktuell sind wir noch in Restarbeiten und bei der Bahninfrastruktur setzt Krimma ja auch wirklich auf die S-Bahn-Anbindung, auf den Neubau des Busbahnhofs und auch perspektivisch auf einen Busbetriebshof. Und wir sind da sehr tief in den Themen und Projekten drin und beim Breitband geben wir jetzt auch zusätzlich nochmal Gas, dass wir auch mit den Restleistungen durchkommen und dieses Jahr definitiv Übergabe des Netzes an den Provider.
0: Dabei, sowie bei anderen herausfordernden Themen, die Kommunen zu stemmen haben, setzt er auf die Unterstützung des Ministerpräsidenten.
1: Insbesondere, und wir hoffen auch drauf und fordern das auch ein, und ich denke, das Zeichen, das er auch hier in Krimma angehalten hat mit der MK-Direkt-Reihe, zeigt auch, dass wir als viertgrößte Flächengemeinde Sachsens definitiv einen Fokus haben. Und damit das auch so bleibt, müssen wir daran arbeiten. Die Projektlage ist groß genug und wir müssen definitiv eben auch die Dialoge ganz voranstellen und miteinander sprechen und dann wird das schon funktionieren.
0: Das, genauso wie die vielfältige Einsatzbereitschaft der Feuerwehr, die am Ende der Veranstaltung die Fahne der Stadt Krimma wieder einzog und wie die Besucher sowie anderen Gewerke den Raum der Industriehalle wieder frei machten. Verbunden mit dem Wunsch vieler auf eine baldige Belegung der 100.000 Quadratmeter Hallenflächen mit den avisierten rund 1.000 Industriearbeitsplätzen, die entstehen und die Region stärken sollen.
2: Herzlich willkommen zu den Nachrichten, hier die Meldungen. Meisterbonus in Sachsen steigt auf 3.000 Euro. Der Freistaat Sachsen erhöht den Meisterbonus rückwirkend zum 1. Januar 2026 auf 3.000 Euro. Das hat das sächsische Kabinett beschlossen. Von der Anhebung profitieren alle, die ihre Meisterprüfung im laufenden Jahr erfolgreich abgeschlossen haben. Mit dem höheren Bonus will Sachsen die berufliche Bildung stärken und die Bedeutung der Meisterabschlüsse für Wirtschaft und Handwerk unterstreichen. Nach Angaben der Kammern bestanden 2025 insgesamt 823 Handwerker sowie zahlreiche Industrie- und Fachmeister ihre Prüfungen. So viele wie seit Jahren nicht mehr. Sana bündelt Versorgung im Landkreis Leipzig. Die Sana-Kliniken Landkreis Leipzig haben zum 1. Juli ihre Angebote in der Frauenheilkunde und Geburtshilfe neu organisiert. Die Standorte Burna, Krimma und Wurzen arbeiten künftig in einer gemeinsamen standortübergreifenden Klinik zusammen. Ziel ist eine engere Vernetzung der medizinischen Kompetenzen und eine zukunftssichere Versorgung im Landkreis. Die Gesamtleitung übernimmt Chefarzt Dr. Jens Einenkehl. In Wurzen führen künftig Dr. Christian

0: Ibold und Dr. Maxeliane Lenk die Klinik gemeinsam. Ausgebaut werden außerdem die ambulanten Angebote. Die gynäkologische Notfallversorgung bleibt an den Standorten Burna und Wurzen erhalten.
1: Musik, gute Stimmung und sommerliches Festival-Flair. Am vergangenen Wochenende verwandelte sich das Gelände in Nimschen bei Grimma erneut in einen Treffpunkt für Rock'n'Roll-Fans aus der Region und weit darüber hinaus. Beim Firebirds-Festival feierten zahlreiche Besucher gemeinsam ein abwechslungsreiches Wochenende mit Live-Musik, DJs und einem vielfältigen Rahmenprogramm. Auf mehreren Bühnen sorgten Künstler mit Musik der 50er Jahre für Unterhaltung bis in die späten Abendstunden. Neben den Konzerten bot das Festival auch verschiedene Angebote für Familien, kulinarische Stände sowie Campingmöglichkeiten für die Gäste. Die Veranstalter ziehen eine positive Bilanz. Damit hat sich das 14. Firebirds Festival einmal mehr als fester Bestandteil des regionalen Veranstaltungskalenders etabliert und lockte auch in diesem Jahr zahlreiche Gäste nach Nimschen bei Grimma. Nach 3 Jahren an diesem Ort wechselt die Location im nächsten Jahr nach Klosterbuch bei Leisnig. Anfang November werden in Naunhof wieder Glanzlichter geehrt. Die Stadt Naunhof ruft dazu auf, engagierte Bürgerinnen und Bürger für den Ehrenpreis Naunhofer Glanzlichter vorzuschlagen. Ausgezeichnet werden Einzelpersonen oder Gruppen, die sich in den Bereichen Brand- und Katastrophenschutz, Kinder und Jugend, Kultur und Soziales, Sport sowie Gesellschaft in besonderer Weise für das Gemeinwohl einsetzen. Vorschläge können von Privatpersonen, Vereinen, Verbänden, Kirchgemeinden und weiteren Institutionen eingereicht werden. Eigenvorschläge sind ausgeschlossen. Einsendeschluss ist der 31. Juli.
0: Richtfest für neues E-Bus-Depot in Zwenkau. Die Regionalbus Leipzig GmbH hat das Richtfest für ihr neues E-Bus-Depot in Zwenkau gefeiert. Nach der Grundsteinlegung Ende März ist der Rohbau des offenen Buscarports mit Platz für 20 Fahrzeuge fertiggestellt. Das Projekt wird mit rund 10,6 Millionen Euro von Bund und Freistaat Sachsen gefördert. Die neue Anlage erhält moderne Ladeinfrastruktur, eine Photovoltaikanlage sowie Stromspeicher. Bis November sollen die ersten 9 batterieelektrischen Busse geliefert werden. Zum Fahrplanwechsel im Dezember sollen sie erstmals im Linienverkehr rund um Zwenkau eingesetzt werden. Bis Mitte 2028 plant Regionalbus Leipzig die Anschaffung von insgesamt 27 E-Bussen. Damit würde künftig etwa ein Sechstel der Busflotte elektrisch unterwegs sein. Gute Aussichten für Sachsens Tourismus. Mit dem Beginn der Sommerferien am 4. Juli blickt die Tourismusbranche in Sachsen optimistisch in die Saison. Nach Angaben der Reiseregionen ist die Buchungslage insgesamt gut. Besonders gefragt sind familienfreundliche Angebote, Naturerlebnisse, Kulturveranstaltungen sowie Ferienwohnungen, Pensionen und Campingplätze. Vor allem in den ländlichen Regionen und an Seen rechnen die Anbieter auch in den kommenden Wochen mit weiteren kurzfristigen Buchungen. Auch der Landestourismusverband sieht gute Chancen für die Sommersaison. Für Familien hat die Tourismus-Marketing-Gesellschaft Sachsen zahlreiche Ausflugs- und Urlaubstipps zusammengestellt.

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0: In Mutschen sollen die Schule und der Kindergarten zu einem Kindercampus zusammengelegt werden. Das wird natürlich Geld kosten, doch es gibt gute Nachrichten. Die Stadt Grimma hat dafür einen Fördermittelbescheid bekommen in Höhe von 7 Millionen Euro.
1: Die Kita Zwergenland in Mutschen. Etwa 100 Kinder besuchen sie regelmäßig. Die Betriebserlaubnis stand allerdings schon mehrfach in Frage. Aktuell darf der Kindergarten in diesem Gebäude als Interimslösung befristet bis 2028 betrieben werden.
2: Also die Gefahr geht von dem baulichen Zustand der Kita aus. Sie ist nicht mehr zeitgemäß und jedes Jahr wird um eine Verlängerung der Genehmigung für die Kita gekämpft. Es gibt einfach Investitionsrückstau aus den letzten Jahren.
1: Auch in der Grundschule Mutschen entspricht nicht mehr alles den neuesten Standards. Insbesondere die Größe der Klassenzimmer ist nach aktuellen Vorgaben zu klein. Schon seit längerem steht daher die Idee im Raum, beide Einrichtungen auf einem Areal zusammenzufassen, nach modernem Maßstab.
3: Der Gedanke, einen neuen Kindercampus in Mutschen zu errichten, der ist nicht neu. Also der ist wirklich über einige Jahre verhandelt und diskutiert worden. Und tatsächlich haben wir auf dem Standort der jetzigen Grundschule ein sehr großes Areal, was mit viel Grün und viel Freiraum auch für die Kinder aufwartet.
2: Also mit dem Kindercampus soll natürlich in erster Linie ein guter Bildungsort für Kinder entstehen, ein guter Erziehungsort für Kinder entstehen. Es soll alles vom Bildungskonzept ineinander greifen und dass die Kinder wirklich einen guten Ort haben, um alle Chancen und Möglichkeiten haben, sich zu entwickeln.
1: Für die Umsetzung der Idee fehlten bislang die finanziellen Mittel. Jetzt kommt Hilfe vom Freistaat Sachsen. Am 6. Juli hat das Kabinett im Sächsischen Landtag entschieden, das Projekt finanziell zu fördern.
3: Also wir wissen, dass das Kabinett entschieden hat und beschlossen hat und bis zu einer Gesamtförderhöhe von 7 Millionen Euro und insgesamt 55% der anrechenbaren Kosten. So ist jetzt erstmal, so steht es im Beschluss drin. Und wir freuen uns sehr darüber, weil das natürlich den Weg frei macht, den Weg ebnet, endlich die neue Kita bauen zu können. Und im Hintergrund sozusagen auf Akkord läuft die Planungsphase schon. Tatsächlich, weil wir vorbereitet sein wollen und weil wir auch den Neubau bedarfsgerecht anhand der Demografie auch abbilden wollen.
1: Dass das Projekt nun eine Förderzusage erhalten hat, ist wohl auch auf das Drängen des Grimmaer Oberbürgermeisters direkt an oberster Stelle zurückzuführen.
3: Dann haben wir uns aufgemacht, haben den Ministerpräsidenten konsultiert, haben letztendlich das Thema groß gemacht und freuen uns jetzt sehr auf die Fördermittelzusage, was natürlich auch mit Einschnitten zusammenhängt, sodass wir auch aufgrund dessen im ländlichen Raum leider drei kleinere Einrichtungen per Beschluss nach Fertigstellung dieses Campus schließen werden, weil letztendlich die Geburtenzahl deutlich zurückgegangen ist.
1: Die Planungen für den Kindercampus haben bereits begonnen. Mit der Förderung vom Freistaat kann es nun in die Konkretisierung gehen.
3: Es ist so, dass wir in den letzten Monaten nicht, sage ich mal, abgewartet haben. Unsere Planer haben tatsächlich den neuen Bedarf auch errechnet, belegt und wir stehen auch in Kontakt mit den jeweiligen Einrichtungsleiterinnen. Und es ist so, dass unser Hochbauamt jetzt auch mit dem Planer zusammen mit dieser Finanzzusage noch mehr Gas geben wird, sodass wir wirklich vom Zeithorizont her dieses Jahr Baureife erreichen wollen und dann ganz schnell anfangen wollen mit Bauen.
1: Wenn Planung und Bau zügig voranschreiten, könnte das Bauprojekt 2028 fertiggestellt werden. Passend dazu wurde die Entwicklung des Hauptzuweges zum künftigen Kindercampus in Mutschen beschlossen und in Kürze gestartet.
3: Der Neubau, wenn man so möchte, der Dr. Robert-Koch-Straße beinhaltet sogar einen Buswendeplatz. Also wir können dann die Erschließung auch für die Kindergartenkinder und die Grundschulkinder ganz anders abbilden und werden auch das Areal, diese 3,5 Hektar ungefähr, die wir hier wirklich als Grundstück zur Verfügung haben, so erschließen, wie es sich gehört für den Standort.
1: Hierfür werden Infrastrukturgelder des Bundes

0: Kindes verwendet. Eine Lösung für Kita und Grundschule in Mutschen stand schon lange aus. Der Förderbeschluss aus Dresden schafft nun endlich Planungssicherheit. Wie hoch der Eigenanteil der Stadt Grimma an der Finanzierung aussieht, darüber kann noch keine abschließende Aussage gemacht werden.
1: Sommerzeit ist nicht nur Ferienzeit, sondern auch Erntezeit. Zum Ernteauftakt in Doberschütz war Sachsens Landwirtschaftsminister zu Gast.
0: Die Freude war groß bei den Landwirten. Auch als zum medialen Ernteauftakt am 1. Juli in der Agrargenossenschaft Doberschütz der Mähdrescher kein Getreide ernten konnte, weil kurz vorher noch Regen niederging. Regen, der dringend gebraucht wurde. Es war an diesem Tag nicht das Einzige, was den Laien verwundern dürfte. Bei der obligatorischen Pressekonferenz war die Prognose zur diesjährigen Ernte nicht so gut und doch gut. Durchwachsen halt. Der Präsident des Sächsischen Bauernverbandes klärte auf.
2: Also das ist für den Zuhörer, den Zuschauer total verrückt, wenn wir sagen, wir rechnen mit einer durchschnittlichen Ernte und das ist gut. Ich möchte gerade hier in Doberschütz daran erinnern, in den 18er, 19er, 20er Jahren, wo das Wasser gefehlt hat und wir katastrophale Erträge hatten, weil einfach die Ernten vertrocknet sind, gehen wir heute mit einer Erwartung rein, dass trotz, dass es wieder wenig Niederschlag war und wir uns mehr wünschen würden, wir eigentlich ordentliche Erträge runterfahren werden, durchschnittliche Erträge fahren werden. Und das ist für uns zufriedenstellend, weil es eine Perspektive gibt, dass Ackerbau sich nach wie vor lohnt. Macht es aber umso schwieriger, wenn wir einfach wissen, wir kriegen eine durchschnittliche Ernte raus, wenn wir das dann nicht in entsprechende faire Marktpreise umsetzen können. Und das brauchen wir als Betriebe zusätzlich. Ist im Übrigen, wenn ich es noch sagen darf, nicht immer nur ein Problem der Preise, sondern wir haben natürlich in Deutschland auch eine Kostenstruktur dagegen stehen, die überhaupt nicht dazu passt, die lässt uns nicht mal wettbewerbsfähig sein und da müssen wir zwingend dran arbeiten.
0: Dem stimmte auch Michael Haselhoff, Geschäftsführer der gastgebenden Agrargenossenschaft, bei seiner Betriebsvorstellung zu. Seine Genossenschaft bewirtschaftet an 8 Standorten 2500 Hektar und ist diversifiziert, betont er. Sie betreibt mit 70 Angestellten Ackerbau und Viehzucht. Die Ernteprognose für sein Unternehmen formulierte er so.
3: Ich denke aber, dass wir eine durchschnittliche Ernte haben, die natürlich geprägt ist von niedrigen Erzeugerpreisen. Spielt für uns eine große Rolle, aber da wir abhängig sind von der Tierproduktion, freue ich mich, dass wir das Futter einlagern können. Es muss gesund sein. Nur so erreichen wir hohe Tierleistungen und den möglichst wirtschaftlich größten Erfolg, auch wenn es wirtschaftlich ein Misserfolg werden kann.
0: Im Bereich der Tierzucht, dort in der Milchproduktion und in der Schweinezucht, erziele die Agrargenossenschaft seit Jahren Spitzenergebnisse. Aber auch er wollte seine Sorgenfalten, die Rahmenbedingungen betreffend, nicht verbergen.
3: Ich würde mir wünschen, dass wir vereinfachte Genehmigungen haben, vereinfachte Verfahren und eine Perspektive kriegen, wie wir die Landwirtschaft gestalten dürfen. Ich bin ein Typ, ich möchte immer die Landwirtschaft gestalten, ich möchte sie verändern, wir müssen uns weiterentwickeln. Aber zurzeit habe ich das Gefühl, dass eher die Landwirtschaft verhindert wird, produktiv zu sein, effizienter zu werden, die Standards hochzuhalten. Ja. Und das würde ich mir wünschen, dass sich das wirklich ändert. Stabilität.
0: Handlungsbedarf in Sachen Überregulierung sieht auch Landwirtschaftsminister von Breitenbuch.
4: Ja, wir haben am Standort Deutschland verschiedene Dinge, die in den Ansprüchen begründet, aber dann in den Auswirkungen auf die Betriebe zu hoch gelaufen sind. Wir haben Standards gesetzt, die gerade in diesen wirtschaftlich schwierigen Zeiten schwierig sind und die Betriebe erdrücken. Das sind Energiekosten, das sind Auflagen im Bauen, in den Ansprüchen an Tierschutz und so weiter, die Landwirte eben überfordern und nicht mehr umsetzen können. Und wir brauchen Investitionen und wenn die Landwirte nicht sehen, dass Perspektive da ist, dann wird auch nicht investiert, dann werden die Arbeitsplätze nicht modernisiert und auch der Umgang mit Tieren wird sich nicht weiter verbessern können. Und das ist die Sorge, die ja wirklich deutlich bei diesem sehr guten Betrieb, gerade in der Tierhaltung ist Doberschütz ein sehr anerkannter Betrieb, in Sachsen, aber auch weit darüber hinaus. Wenn sogar die sagen, ihnen fehlen die Perspektiven, dann ist das die Alarmstimmung, die wir in ganz Deutschland eben erleben. Und insofern habe ich das eben auch mit VW verglichen. Wir brauchen hier wirklich einen Durchbruch an Reformen, an einer Situation, dass in Deutschland eben gerne gewirtschaftet wird und dann auch entsprechend eine Zukunft gestaltet wird.
0: Im Rahmen der Pressekonferenz stellte der Minister auch den Agrarbericht in Zahlen 2026 vor. Mit 2,2 Milliarden Euro haben die sächsischen Landwirtschaftsbetriebe das beste Ergebnis seit 2025 erzielt, sagte der Minister.
4: Ja, wir haben noch ein sehr gutes Jahr, muss ich sagen. Gerade durch die hohen Milchpreise war das ein gutes

0: Jahr für die Landwirtschaft. Und trotzdem haben sich dann schon durch die höheren Düngerpreise, hat sich das natürlich jetzt dann im Frühjahr eingetrübt. Insofern, wir haben da ein gutes Jahr abzurechnen für die sächsische Landwirtschaft, was wir aber auch jetzt brauchen, um mit dem Puffer auch überhaupt durch diese Krise zu kommen. Manche Betriebe haben jetzt schon Schwierigkeiten, ihre Rechnung zu bezahlen und hoffen, dass die Ernte jetzt bald kommt. Und das ist natürlich eine Situation, die wir nicht wollen. Wir wollen stabile Betriebe, die ausgestattet sind. Und da war das Jahr 25 ein gutes, nochmal ein gutes. Aber wir haben jetzt eben wirklich große Schwierigkeiten.
1: Die sächsischen Landwirte bearbeiten in diesem Jahr rund 702.274 Hektar Ackerland. Davon entfallen mehr als 54% der Fläche auf den Getreideanbau. Winterraps ist nach dem Getreide mit rund einem Sechstel Anbaufläche die wichtigste Fruchtart. Auch weil sie sich als einzige preislich abhebe, sagte der Verbandspräsident Kraftschick. Für seinen Verband ist die Sojabohne eine der Gewinner des Klimawandels. Deren Anbaufläche ist in Sachsen im Vergleich zum Vorjahr um 40% auf 2600 Hektar gestiegen.
2: Der ein oder andere von Ihnen wird sich vielleicht auch noch an den Multentalk erinnern. Es war eine hervorragende Sendung bei uns hier im Programm. Und ich durfte da in dieser Runde immer wundervolle Persönlichkeiten der Region empfangen. So unter anderem damals auch Klaus-Dieter Schieße, eine absolute Persönlichkeit in Grimma, sehr bekannt. Leider ist er jetzt vor kurzem verstorben.
1: Ende der vergangenen Woche ist im Alter von 85 Jahren der ehemalige Schulleiter des Gymnasiums St. Augustin sowie Stadtrat und Vorsitzender des Augustinervereines Klaus-Dieter Tschiesche verstorben. Mit seinem Tod verliert die Stadt Grimma eine Persönlichkeit, die über Jahrzehnte hinweg das Bildungswesen, das kommunalpolitische Leben und die kulturelle Entwicklung der Region maßgeblich geprägt hat. Geboren wurde Klaus-Dieter Tschiesche 1941 in Magdeburg. Nach dem Besuch der Dorfschule in Kossa in der Dübener Heide wechselte er an das Gymnasium St. Augustin in Grimma, wo er 1959 sein Abitur ablegte. Anschließend studierte er Pädagogik in Leipzig und kehrte 1963 als Lehrer für Mathematik und Physik an seine ehemalige Schule zurück. 1971 wechselte er an die Oberschule Grimma. Im selben Jahr trat er der SPD bei und engagierte sich fortan mit großem Einsatz im kommunalpolitischen Bereich. Nach der politischen Wende wurde er 1990 Mitglied des Grimmaer Stadtrates. Besonders eng verbunden blieb Klaus-Dieter Tschiesche dem Gymnasium St. Augustin. Von 1991 bis 2006 leitete er die traditionsreiche Schule als Schulleiter. Für seine Verdienste wurde Klaus-Dieter Tschiesche im Jahr 2003 mit dem Eintrag in das Goldene Buch der Stadt Grimma geehrt. Auch nach seinem Ausscheiden aus dem Schuldienst blieb er dem Gemeinwohl verpflichtet. Von 2008 bis 2010 war er Vorsitzender der SPD im Kreis Leipzig. Anschließend übernahm er den Vorsitz der Schiedskommission des Kreisverbandes. Darüber hinaus engagierte er sich als Mitglied des Ältestenrates der Stadt Grimma, als Vorstandsvorsitzender des Augustinervereines Grimma, als Vorsitzender der Augustinerstiftung Grimma sowie als Kurator der Melanchthon-Stiftung Grimma. Mit Klaus-Dieter Tschiesche verliert Grimma einen engagierten Pädagogen, einen überzeugten Demokraten und einen Menschen, der das Leben seiner Heimatstadt über viele Jahrzehnte mitgestaltet hat. Sein Wirken wird in Erinnerung bleiben.
2: Die internationale Initiative Mayors for Peace kämpft weltweit für eine Welt ohne Atomwaffen. So unter anderem jetzt auch in Markkleeberg geschehen. Da wurde eine Flagge dafür gehisst, für eine atomwaffenfreie Welt.
3: Am Vormittag des 8. Juli beteiligte sich die Stadt Markkleeberg mit einer Fahnenaktion an der Initiative Mayors for Peace. Bürgermeister Olaf Schlegel erinnerte in seiner Ansprache an das Anliegen der Initiative und ein besonderes Datum.
4: Mayors for Peace wurde 1982 gegründet. Initiator war der Bürgermeister von Hiroshima und Ziel war damals, ein Zeichen gegen Atomwaffen zu setzen. Aber auch heute ist auch aus dem zweiten Grund noch ein besonderer Jahrestag Mayors for Peace, weil genau vor 30 Jahren hat der Internationale Gerichtshof in Den Haag beschlossen, dass Atomwaffen gegen Menschenrechte verstoßen.
3: Dem Markkleeberger Bürgermeister war es auch persönlich sehr wichtig, die Flagge Mayors for Peace zu hissen.
4: Ja, ich habe das also sehr, sehr gern gemacht, weil ich denke, dass wir auch auf kommunaler Ebene ein Zeichen setzen sollten, ein Zeichen setzen müssen, weil letzten Endes sind wir ja auch für die Sicherheit unserer Bürgerinnen und Bürger verantwortlich. Und das beginnt, dass man ein Zeichen setzt für Frieden, gegen Atomwaffen und für diplomatische Lösungen.
3: Mehr als 8.500 Städte in 166 Ländern gehören dem Netzwerk Mayors for Peace an, darunter 931 Städte in Deutschland. Rund 600 deutsche Städte beteiligten sich 2026 am Flaggentag.
2: Tja, das war's soweit schon, so kurz vorm Wochenende am Freitag, dem 10. Juli, mit der Ausgabe von 04plus, Ihrem Magazin für die Landkreise Leipzig und Nordsachsen. Schön, dass Sie dabei waren. Wir wünschen Ihnen ein angenehmes Wochenende und vergessen Sie nicht, am Montag 19 Uhr hier bei 04plus wieder einzuschalten. Ich erwarte Sie. Bis dahin. Tschüss.

0: Herzlich willkommen bei Evangelisch in Sachsen. Musik begleitet uns fast überall im Leben. Und auch heute soll es bei uns musikalisch zugehen. In der Kirche klingt Musik so gar nicht immer gleich, wie uns der nächste Beitrag zeigt.
1: Jazz und Funk im Gottesdienst erwartet man nicht, aber ist erfrischend überraschend. Für diese Überraschung sorgt Popkantorin Inkeri Hanonen in der Lausitz. Sie bringt abwechslungsreiche Klänge in Kirchen.
2: Ich glaube, heute haben wir gesungen Swing, was eher Funk klingt, einfach so klassisch Pop, aber halt von Stil her richtig von hier zu hier, auch manchmal eher so Worship oder Gospel, aber eben, wie gesagt, auch manchmal Latin und so, ganz gemischt.
1: Und das gefällt groß und klein. Ganze Familien kommen in die Workshops, wie hier in der Carmenza St. Just Kirche, wo etwa 40 Sängerinnen und Sänger einen musikalischen Gottesdienst vorbereiten. Dennoch bleibt der Inhalt die christliche Botschaft, aber nicht mit Gesangbuchsliedern und Orgel vorgetragen. Mit vielen verschiedenen Musikstilen lässt sich heute ein Gottesdienst ausgestalten. Gospel-Gottesdienste sind da schon recht bewährt.
2: Ich würde mich ungern irgendwie nur zu Gospel oder Worship begrenzen. Ich habe schon mal eine Latino-Messe gemacht oder halt, wie gesagt, heute haben wir Swing dabei. Es ist wirklich die ganze Bandbreite da. Es kann alles sein. Alles mit ein bisschen Rhythmus, so mitreißendes. Und die klassische finde ich auch nicht schlecht. Manchmal kann es auch zusammenbinden. Aber das kann man wirklich nicht so pauschal in eine Kategorie reinstecken.
1: Inkeri Hanonen hat zuvor als Kantorin in einer Kirchgemeinde gearbeitet und auch mit klassischer Kirchenmusik ihre Erfahrungen gemacht. Ein Umzug in die Lausitz und die neu geschaffene Stelle als Popkantorin sah sie als Chance mit vielfältigen und kreativen Möglichkeiten. Auf Anfrage bietet Inkeri Hanonen Workshops für alle Altersklassen an, studiert Musicals für Kinder und Jugend aus dem Bereich Popularmusik ein und macht Bandprojekte mit Jugendlichen und Konfirmanden. So konnte sie bereits viele Projekte ausprobieren.
2: Mir wäre es halt ganz lieb, wenn das so anerkannt wird, dass es halt viele Menschen erreicht, die sonst nicht zur Kirche finden. Und man halt vielleicht ein bisschen stärker in unserer Landeskirche das merken würde, welche Kraft und Bezugskraft Popularmusik hat. Das ist halt nicht Musik von Jugendlichen, sondern das ist ja Musik, die wirklich alle, also es ist ja schon lange her, als Popularmusik gibt. Und das spricht einfach wahnsinnig viele Menschen stark an.
1: Bisher ist Popularmusik noch selten ein Bestandteil der musischen Angebote in sächsischen Kirchgemeinden. Gerade das reizte Inkeri Hanonen, diese besondere Kantorenstelle anzunehmen und mit vielfältigen Angeboten Bedürfnisse abzudecken.
2: Die Projekte erreichen Leute, die sonst nicht in der Kirche zu sehen. Ich habe oft gehört von Pfarrer, die im Gottesdienst war und hat gewundert, wer singt denn da vorne, habe ich noch nie gesehen. Ich hatte schon mal eine Muslima dabei.

0: Ich hatte oft Kirchen, Nicht-Kirchenmitglieder mit dabei. Also diese Projekte erreichen ganz klar Leute, die sonst nicht zur Kirche finden. Und auch oft in Orten, wo in die Chor nur vielleicht 20 Menschen sind, kann es sein, dass in dieser Workshop ploppen auf mal 40 Leute. Und das erreicht einfach andere Zielgruppen.
1: Mit Musik spricht man Menschen auf einer emotionalen Ebene an. Eine wunderbare Möglichkeit also zu zeigen, wie auch auf dieser Ebene Menschen zusammenfinden und Glauben entdecken können.
2: Heute begrüße ich Kantorin Ulrike Pippel und Caroline Reinhold aus der Kirchgemeinde im Leipziger Süden. Sie führen beide hier einen Kurs durch, wo gemeinsam mit Babys von 0 bis 18 Monaten gesungen wird. Wie muss man sich das vorstellen? Wie läuft denn das ab und wie sind Sie denn auf dieses Angebot gekommen?
3: Ich bin auf das Angebot gekommen über eine Kollegin, die in der ECBO, in der Berlin-Brandenburgischen Landeskirche, ein dänisches Konzept nach Deutschland importiert hat sozusagen. Also das heißt in Dänemark Baby Salmesang und lädt eben Familien dazu ein, schon mit ganz kleinen Kindern zusammen in der Kirche zu singen. Daher kommt das Konzept und das hat mich sehr überzeugt von den Inhalten.
4: Genau, und Ulrike hat mir dann davon erzählt, dass sie das macht und hatte sich gefragt, ob ich Lust hätte mitzumachen. Ich habe vorher bei ihr im Chor gesungen und genau, jetzt haben wir uns das immer so ein bisschen aufgeteilt und den letzten Kurs habe ich jetzt geleitet und Ulrike besucht uns immer mal, was auch sehr schön ist.
2: Jetzt sind wir hier in einer Kirche. Werden denn dann nur christliche Lieder gesungen oder auch weltliche Kinderlieder? Und was wird denn bei den Babys angesprochen? Werden da irgendwelche Reize geweckt?
4: Ja, also auf jeden Fall. Erstmal zur ersten Frage. Wir haben überwiegend kirchliche Lieder, aber auch weltliche dabei, zum Beispiel das Begrüßungs- und das Schlusslied. Aber auch zwischendurch, das ist jetzt nicht so fest, dass das unbedingt kirchlich sein muss. Wir hatten am Anfang die Lieder so rausgesucht, die uns eben gut gefallen und die teilweise auch mit vorgegeben sind. Genau.
3: Das Konzept folgt einem ganz rituellen Ablauf. Also es geht auch mit eben einer Begrüßungsphase los. Es gibt ruhige Phasen, in denen die Babys durch die Klänge von Instrumenten und natürlich denen der Stimmen der Eltern angeregt werden. Dann gibt es wieder ganz bewegte Phasen, in denen wir auch tanzen und uns durch den Raum bewegen. Und auf die Art und Weise bekommen die Kinder ganz verschiedene Reize, auf die sie auch wirklich phänomenal reagieren. Das geht immer mit einem Glockenschlag los. Und es ist erstaunlich, wie angespannt plötzlich die Kinder auf dieses Geräusch reagieren und wie sie dann, wenn wir plötzlich mal schnipsen oder wenn wir plötzlich mal ganz leise singen oder so, wie sie darauf reagieren. Und da entsteht natürlich eine Bindung zur Stimme der Eltern, die sie vermutlich nicht jeden Tag singend hören. Und das wollen wir eigentlich damit ja auch erreichen, dass die Eltern diese Lieder, egal ob christlich oder nicht, mit nach Hause nehmen und dort im Alltag weiter singen und dadurch im Prinzip die Kinder Hörgelegenheiten bekommen. So entsteht Sprache und so entsteht auch das Singen später. Kinder hören, wie ihre Eltern sprechen oder singen und auf die Art und Weise können sie ihre eigene Stimme entdecken.
2: Jetzt gibt es das Angebot ja schon eine Weile. Wie wird das denn von den Eltern angenommen? Wie ist denn da das bisherige Feedback?
3: Also angenommen, es ist immer sehr spannend, wie viele melden sich nun wirklich für diesen Kurs an. Denn in dieser Zielgruppe haben wir natürlich nicht einen Stamm, der sich immer weiter aufbaut. Wir bauen das ja für 10 Wochen auf, dann gibt es wieder eine Pause und dann gibt es einen neuen Kurs. Und in der Zeit sind natürlich die Säuglinge aus dem Alter rausgewachsen. Und wir müssen wieder versuchen, die Zielgruppe erneut zu erreichen. Darum ist das mal so und mal so. Wir haben manchmal hier 14 Personen sitzen und diesmal ist der Kurs etwas kleiner. Das Feedback der Eltern ist aber sehr positiv.
4: Ja, also die kommen total gerne wieder. Das eine Kind ist jetzt war beim ersten Kurs auch mit der Mama da und ist jetzt mit dem Papa dabei, weil denen das so Spaß gemacht hat und sie ist jetzt ein bisschen älter und kann auch schon ein bisschen mehr mitmachen. Und genau, also die kommen gerne her und vor allen Dingen jetzt, wo der Kurs auch ein bisschen kleiner ist, sind die auch wirklich jede Woche da und das ist total schön.
2: Gibt es denn Angebote, die daran anschließen? Begleiten Sie dann die dann Kleinkinder weiter?
4: Also es wird, oder es war aber auch beim letzten Kurs so, dass dann erstmal wie eine Krabbelgruppe schon am gleichen Tag zur gleichen Uhrzeit stattfindet, wo unsere Gemeindepädagogin Sibylle Schicketanz auch dabei ist. Die war auch vorhin mit beim Singen dabei und ist jetzt gerade mit den Babys unten. Und die bietet das weiter an. Das heißt, direkt im Anschluss können quasi die Eltern auch die Wochen darauf kommen. Und dann gibt es ein Angebot von Ulrike.
3: Also genau, die musikalischen Angebote setzen hier in der Gemeinde ab 5 ein. Das heißt, 5 Jahre aufwärts können die Kinder bei mir im Kinderchor singen. Es gibt 3 Kinderchorgruppen und dann Jugendchor. Und für die Mütter und Väter gibt es natürlich auch einen Erwachsenenchor und viele andere musikalische Aktivitäten, die sie hier machen können. Genau.
2: Vielen Dank für das Gespräch, Ulrike Pippel und Caroline Reinhold.
3: Sehr gerne. Sehr gerne.
2: Dass es singt und klingt, ist auch vom Ehrenamt abhängig. Und davon hört man viel in den Posaunenchören in Sachsen.
1: Gemeinsames Musizieren kennt keine Altersgrenzen. So lernen auch Erwachsene gern und motiviert ein neues Instrument. Bei einem Seminartag für erwachsene Jungbläser unterstützt die Sächsische Posaunenmission Menschen, die noch nicht lange auf Posaune, Trompete, Horn oder Tuba musizieren. Auch Stefanie Höber, die seit einem Jahr das Baritonhorn spielt, ist zum ersten Mal dabei.
5: Ich finde es einfach schön, diesen Austausch zu haben, das Spielen in der Gruppe, in der großen Gruppe, auch das Mehrstimmige. Und dann noch einfach durch die Posaunenworte, dass man dann noch mal Hinweise zur Technik bekommt, Hinweise zu überhaupt auch zum Aufbau der Instrumente, noch mal Notenlehre und ja, dieses Zusatzwissen, was vielleicht im normalen Unterricht im Alltag ein bisschen zu kurz kommt.
1: Posaunenchöre, also kirchliche Blasmusikensembles, haben in der Evangelischen Landeskirche Sachsens eine sehr lange Tradition. 6.000 Blechbläser sind in etwa 400 Posaunenchören engagiert.
6: Eine große Zahl an Bläsern, die in Sachsen sich da engagiert, ist eine große Tradition bei uns in der Evangelisch-Lutherischen Landeskirche, auf die wir, glaube ich, stolz sein können. Auch im Vergleich so mit anderen Posaunenwerken sind wir da echt ein starker Verband als Posaunenmission.
1: Die Mission ist es, die frohe Botschaft durch Musik hörbar zu machen. Egal ob im Gottesdienst, im Krankenhaus, im Seniorenheim oder bei großen Bläserfesten. Die Sächsische Posaunenmission als Dachorganisation unterstützt auch, wenn eine Gemeinde einen neuen Posaunenchor gründen möchte.
6: Man kann bei uns einen Chorleiterlehrgang besuchen, über 2 Jahre. Das sind insgesamt 4 Wochenenden und erwirbt dann sogar den kirchenmusikalischen D-Abschluss in Posaunenchorleitung. Und es gibt auch seit wenigen Jahren auch einen Ausbilderlehrgang, also Lehrgang Jungbläser, Ausbildung heißt das, weil wir sozusagen auch diese Säule stärken wollten des Unterrichts, der einfach schon seit, also wahrscheinlich immer schon zu Hause in den Chören ehrenamtlich gegeben wird von Leuten aus dem eigenen Chor, dass die sozusagen qualifiziert werden, einen guten Unterricht zu geben.
1: Die Posaunenmission unterstützt die Chöre und organisiert auch Veranstaltungen, bei denen sich Bläser in kleiner und großer Runde versammeln und Musik machen.
6: Es ist immer sehr schön, mit Bläsern in Verbindung zu sein. Und da fühlt man sich eigentlich immer sofort zu Hause, wenn man irgendwie zu Posaunenchören kommt. Und das ist schön, das wünsche ich mir eigentlich für unsere Landeskirche auch, dass die Bläserarbeit so einen großen Stellenwert hat.
1: Es werden regelmäßig Lehrgänge für Chorleiter, Workshops für verschiedene Leistungsstufen und Musikfreizeiten angeboten.
6: Wir können angefragt werden für Chorbesuche und auch für Jubiläen, für Bläsergottesdienste, die wir vor Ort leiten oder auch im Kirchenbezirk Bezirksposaunenfeste und Jubiläen gemeinsam feiern. Und dann gibt es auch in jedem Kirchenbezirk Bezirksproben zu einem bestimmten Thema. Das ist ganz oft das Jahreslosungsprogramm, was bei uns auch eine große Tradition hat. Das ist also sozusagen mehrheitlich abends unser Dienst und tagsüber geht es dann eher an die Organisation und Verwaltung, also Seminartage, Rüstzeiten, Freizeiten organisieren, aber auch viele Gremien sind bei uns im Kalender zu finden.
1: Im Juni 2027 treffen sich die sächsischen Bläser beim Landesposaunenfest in Freiberg.
6: Momentan hat das Landesposaunenfest für mich einen großen Stellenwert, weil ich also das nächste Landesposaunenfest 2027 in Freiberg organisiere, zusammen mit meinen Kollegen, aber da so ein bisschen federführend vielleicht das Konzept so in der Hand halte. Und deswegen nimmt das momentan auch einen größeren Stellenwert ein. Das Landesposaunenfest in Sachsen findet also ungefähr alle 5 Jahre statt, wenn es nicht mit anderen Großveranstaltungen gerade kollidiert. Und ja, das will also auch lange vorher schon vorbereitet sein. Da gibt es auch viele Absprachen einfach mit der jeweiligen Stadt, die dann sozusagen Gastgeber ist.
1: Bereits 1897 fand das erste

0: erste Landesposaunenfest in Chemnitz statt. Damals die Geburtsstunde des Sächsischen Posaunenchorverbands. Damit die Arbeit der Posaunenmission mit wenigen Hauptamtlichen weiter so gut funktionieren kann, freut sie sich auch über Spenden und Unterstützung im Freundeskreis der Sächsischen Posaunenmission.
1: Mit diesen fröhlichen Tönen verabschiede ich mich heute von Ihnen. Machen Sie es gut, bis zum nächsten Mal und bleiben Sie gesund.

Die Gemäldegalerie Alte Meister in Dresden gehört zu den besten Sammlungen ihrer Art auf der Welt. Ihr berühmtestes Gemälde ist die Sixtinische Madonna von Raphael, für deren Erwerb der sächsische Kurfürst Friedrich August II. Im Jahr 1754 ein Vermögen ausgab. Noch bekannter als das Gemälde selbst sind die beiden Engelchen am unteren Bildrand, die Raphael seinem Werk als letztes zufügte und die bereits um 1800 eine eigene Karriere starteten. Sie fanden und finden noch immer Verwendung auf anderen Kunstwerken, auf Souvenirs, auf alltäglichen Objekten und in der Werbung. Ihr einziger Zweck scheint zu sein, Besucher aus der ganzen Welt mit ihrem unwiderstehlichen Charme zu verzaubern.

Schloss Moritzburg scheint ganz allein für Instagram-Fotos erschaffen worden zu sein. Das Jagd- und Lustschloss der sächsischen Herrscher liegt malerisch auf einer künstlichen Insel in einem künstlichen See, umgeben von dichten Wäldern. Die heute museal genutzten Räume des Schlosses sind bekannt für ihre barocken Ledertapeten, die es in dieser Fülle nirgendwo anders gibt. Ein Raum fällt aber aus dem Rahmen. Er ist mit Millionen Vogelfedern dekoriert. Auf den ersten Blick glaubt man, Textilien und Gemälde zu sehen. Die letzte Restaurierung dauerte 19 Jahre und wurde verdientermaßen mit einem Preis ausgezeichnet. Das Federzimmer ist eines von nur zweien auf der Welt. Das andere befindet sich ebenfalls in Moritzburg, im sogenannten Versand.

Wenn man von einem Original redet, kann es eigentlich nur eines geben. Das trifft aber nicht zu, wenn es um die einzige authentische Darstellung von Johann Sebastian Bach geht. Elias Gottlob Hausmann schuf nämlich in den Jahren 1746 und 1748 zwei identische Gemälde nach seinem Vorbild. Bach starb im Jahr 1750 und ist heute in der Leipziger Thomaskirche begraben. Er hatte die letzten 28 Jahre seines Lebens in Leipzig verbracht. Das ältere Gemälde, das im 19. Jahrhundert durch unsachgemäße Restaurierung beschädigt wurde, befindet sich heute im Stadtgeschichtlichen Museum Leipzig. Das andere Original kam 2015 als Schenkung aus den USA ins Bach-Museum Leipzig, wo es in der Schatzkammer hängt.

Nachdem beschlossen worden war, die berühmte Dresdner Frauenkirche wieder aufzubauen, wurden ihre Ruinen beräumt. Dabei wurde überraschenderweise das alte Turmkreuz wiedergefunden, das auf der Laterne der steinernen Glocke gesessen hatte. Es war stark beschädigt und ist heute im Kircheninneren aufgestellt. Der Wiederaufbau des Gotteshauses begann 1994. Noch brauchbare Teile aus Sandstein, die geborgen werden konnten, wurden wieder eingebaut. Ein neues Turmkreuz wurde vom englischen Schmied Alan Smith angefertigt, Sohn eines der Piloten der Royal Air Force, der an der Bombardierung von Dresden beteiligt gewesen war. Finanziert wurde die Replik vom britischen Dresden Trust. Zur Einweihung kam extra der Herzog.

weil es nicht möglich ist, Gold zu machen. Dennoch begann sich dadurch auch Kurfürst Friedrich August I. von Sachsen, genannt August der Starke, für Böttcher zu interessieren und ließ ihn in Verwahrung nehmen. Er erhielt die Aufgabe, zusammen mit den besten Wissenschaftlern und Bergbauexperten Sachsens die Herstellung von Porzellan zu versuchen, was auch 1708 in Dresden gelang. Seit 1710 befindet sich die Produktion in Meißen. Produktionsstätte war zunächst die Albrechtsburg. Seit dem 19. Jahrhundert gibt es eine dafür besser geeignete Manufaktur im Triebischtal, in der man als Besucher viel erleben kann. Das Porzellan aus Meißen gilt immer noch als das Beste auf der Welt.

Der begnadete Ingenieur August Horch eröffnete 1904 in Zwickau eine eigene Automobilfabrik und machte die Marke Horch zur unumstrittenen Nummer 1 bei Luxuswagen. 5 Jahre später wurde er aus seiner eigenen Firma gedrängt, etablierte aber schnell ein neues Unternehmen in derselben Stadt. Da er nun aus juristischen Gründen einen neuen Markennamen für seine Autos brauchte, übersetzte er seinen Nachnamen ins Lateinische und so entstand der erste Audi. Später wurden Horch und Audi mit 2 weiteren sächsischen Herstellern zur Auto-Union vereinigt. Die 4 Marken wurden durch 4 Ringe symbolisiert, die sich noch heute an jedem Audi befinden. In der ehemaligen Audi-Fabrik in Zwickau befindet sich heute das preisgekrönte August-Horch-Museum.

Die Chinoiserie, eine Mode des 17. und 18. Jahrhunderts, die sich an ostasiatischen Vorbildern orientierte, fand in Sachsen großen Anklang und spiegelt sich in vielen Gebäuden und Kunstwerken wider. Der beeindruckendste Schlossbau in diesem Stil entstand an der Elbe in Pillnitz, heute ein Stadtteil von Dresden. Ursprünglich als Lustschloss errichtet, diente das mehrfach erweiterte Ensemble aus Gebäuden, Gärten und Parks später als Sommerresidenz der sächsischen Könige. Inspiriert von Malereien auf chinesischem und japanischem Porzellan, wurde das Schloss innen und außen mit exotischen Szenen dekoriert, die einen scheinbar lockeren Lebensstil aufzeigen, der ganz im Kontrast zum strengen Protokoll am heimischen Hofe stand.

das anzuschauen, was ignorante Zeitgenossen als Steine bezeichnen würden, verspricht zunächst einmal nicht viel. Aber die Terra Mineralia in Freiberg hat bislang noch jeden Besucher begeistert. Was dort ausgestellt ist, gilt zu Recht als schönste Mineraliensammlung auf der Welt. Die Weller-Erbin Erika Pohl-Ströer verfügte über Agenten auf der ganzen Welt, die für sie Exemplare beschafften, bei denen nur Seltenheit und Anmut zählten. Für die Ausstellung wurde Schloss Freudenstein, das lange im Besitz der sächsischen Königsfamilie gewesen war, vollständig restauriert und umgebaut. Die Besucher werden auf Reise um die ganze Welt geschickt, bei der jedes Ziel nur einen Steinwurf entfernt liegt.

Die Festung Königstein zählt zu den größten Festungsanlagen in Europa, die auf einem Berg sitzen. Sie diente nicht nur militärischen Zwecken, sondern war auch ein sicherer Hafen in schweren Zeiten für die sächsische Königsfamilie und die Schätze des Landes und diente auch als Gefängnis für politische Gefangene und Kriegsgefangene in den Weltkriegen. Heute ist sie ein Museum. Dass sie nie erobert wurde, wie behauptet wird, stimmt allerdings nicht ganz. Im Jahr 1848 überwand ein gewisser Sebastian Abratzky nach einer verlorenen Wette den steilen Sandsteinfelsen und die Festungsmauern, nur um sofort verhaftet zu werden. Das war ein Meilenstein des Klettersports, für den die Sächsische Schweiz noch heute bekannt ist. Seit 1955 ist es auch legal, den Königstein auf diese Weise zu erklimmen. Die Passage ist sogar nach dem kühnen Schornsteinfeger benannt.

Der berühmte, aus Dresden stammende Künstler A.R. Penck konnte sich nicht dem politischen System anpassen. Statt sich, wie gewünscht, dem sozialistischen Realismus zu verschreiben, entwickelte er einen eigenen Stil, der wie eine Mischung aus Höhlenmalerei und Popart daherkommt. Nachdem ihm eine Ausbildung an der Dresdner Kunstakademie verweigert worden war, musste er als Heizer, Laiendarsteller, Nachtwächter, Fliesenleger und Postbote arbeiten. Er wurde ignoriert, drangsaliert und schließlich ausgebürgert. Nach der deutschen Wiedervereinigung wurde ein neues Hotel im Dresdner Stadtzentrum mit seinen Werken dekoriert. Das riesige Strichmännchen auf dem Hoteldach ist weithin sichtbar. Nach dem Tod des Künstlers im Jahr 2017 wurde das Haus zu seiner Ehre in Penck Hotel umbenannt.

Nachdem die Lausitzer Neiße als neue Grenze zwischen Deutschland und Polen festgelegt worden war, verlor Görlitz seine östlichen Stadtteile und geriet als Grenzstadt hinter dem eisernen Vorhang in Vergessenheit. Vom Krieg verschont geblieben, aber zwischendurch von sozialistischer Abrisswut bedroht, wurde die Stadt nach der deutschen Wiedervereinigung wachgeküsst und saniert. Mit mehr als 4000 geschützten Gebäuden ist die Görlitzer Innenstadt das größte Flächendenkmal Deutschlands. Die Stadt ist so schön, dass sie die Aufmerksamkeit vieler Filmemacher gefunden hat. In Görlitz entstanden beispielsweise die Oscar-Gewinner Grand Budapest Hotel und Der Vorleser, aber auch Szenen für andere Erfolgsstreifen wie Inglourious Basterds. Und so ist aus Görlitz Girlywood geworden. 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

Die Leipziger Innenstadt ist bekannt für ihre Passagen. Am bekanntesten ist die Mädler-Passage, die zwischen 1912 und 1914 von einem Leipziger Lederwarenfabrikanten als Teil eines neuen Handelshofes errichtet wurde. Unter der Mädler-Passage befindet sich eines der berühmtesten Restaurants auf der Welt, das auf ein Weinlokal zurückgeht, das erstmals im 15. Jahrhundert erwähnt wurde. Unsterblich wurde Auerbachs Keller durch eine Szene in Goethes Faust, in der Mephisto auf einem Weinfass reitet. Goethe hat in Leipzig studiert und durch noch heute erhaltene Gemälde im Auerbachs Keller von der Faustlegende erfahren. Anton Mädler erhielt die historischen Kellerräume und fügte den großen Keller dazu, der mit Szenen aus Goethes Meisterwerk dekoriert ist. Musik.

Der herausragende Architekt Gottfried Semper hatte in Dresden das größte und schönste Theatergebäude Europas errichtet. Als es 1869 durch ein Großfeuer vernichtet wurde, verlangten die Bürger der Stadt, dass Semper ihnen ein neues Haus errichtet. Das lehnte der sächsische König ab, da sich der Architekt am erfolglosen Maiaufstand von 1849 beteiligt hatte und in Sachsen steckbrieflich gesucht wurde. Aber das Volk bestand auf seiner Forderung und der König musste nachgeben. Das neue Theatergebäude fiel noch prachtvoller als das alte aus. Es zählt noch immer zu den berühmtesten Opernhäusern auf der Welt und ist auch die Spielstätte der Staatskapelle, die seit dem 16. Jahrhundert ununterbrochen spielt und zu den besten Orchestern auf der Welt zählt.

0: Lieblingsorte in Dessau-Roßlau. Für mich geht's hoch hinaus.
1: Ich liebe ja Sport.
0: Nichts für große Leute auf jeden Fall. Ja, das ist mal ein Ausblick, ne?
1: Ja.
0: Aber auch ganz schön hoch. Oh. Hinein in die Stadtgeschichte.
2: Wo waren die Konflikte? Wo trafen politische Interessen auch aufeinander?
0: Raus ins Grüne.
3: Die Form folgt der Funktion. Das ist ja das Schlagwort des Bauhauses.
0: Ich bin wirklich überrascht, wie grün ja Dessau ist. Hätte ich gar nicht vermutet.
3: Ja, es ist die Bauhausstadt im Gartenreich tatsächlich.
0: Und sogar an einen Ort, an dem Bauhaus und Brauhaus aufeinandertreffen.
4: Man riecht auch eine süße Malznote. Auch leichte Honigaromen, leichte Orange.
1: Oh, das rieche ich jetzt nicht raus, aber...
4: Aber vielleicht dann im Geschmack.
0: Vielleicht ja im Geschmack. Wie das zusammenpasst und welche Lieblingsorte ich in Dessau finde. Ein Tag in Dessau-Roßlau und euch nehme ich mit.
5: Für Sachsen-Fernsehen Lieblingsorte entdecke ich Dessau in einem besonderen Jahr. 2026 feiert die Stadt das, wofür sie weltweit bekannt ist. 100 Jahre Bauhaus. Aber der Reihe nach.
0: Wenn man eine Stadt kennenlernen will, naja, da lohnt sich manchmal ein Perspektivwechsel. Und genau deswegen geht's jetzt für mich hoch hinaus. Nur ist das mit Höhenangst ehrlich gesagt nicht ganz so easy.
5: Verabredet habe ich mich mit Markus Schwander. Er arbeitet beim städtischen Tourismusmarketing Dessau-Roßlau und kennt die Stadt aus vielen Führungen und Begegnungen mit Gästen.
0: Hallo.
6: Hallo.
0: Jonas.
6: Ich bin Markus. Hallo.
0: Freut mich. Warum haben wir uns denn jetzt hier verabredet?
6: Wir steigen jetzt gleich gemeinsam hier rauf auf unseren Rathausturm.
0: Da hoch geht's jetzt.
6: Da hoch geht es. Dort, wo man die Brüstung sieht,
0: ja.
6: Da sind wir gleich.
0: Okay.
6: Und genießen den Blick über die Stadt.
0: Okay, wie hoch ist der Turm?
6: Der Turm selbst ist 73 Meter hoch.
0: Ja.
6: Das ist das höchste Gebäude der Stadt. Auf der Plattform sind wir auf 41 Meter.
0: Ich bin gespannt. Ich würde sagen, wir gehen jetzt mal hoch. Ganz easy ist es für mich nicht. Ich habe ein bisschen Höhenangst. Aber wir kriegen das hin.
6: Das kriegen wir hin.
0: Super.
6: Das ist ganz unkompliziert.
5: Da bin ich ja mal gespannt. Der Dessauer Rathausturm ist mit einer Gesamthöhe von 73 Metern der höchste Turm in der Stadt. Unser Ziel ist die Aussichtsplattform in rund 41 Metern Höhe.
6: So, jetzt sind wir im Dachstuhl vom alten Rathausgebäude.
0: Mhm.
6: Da gehen wir einmal rüber und dann sind wir auch schon im Turm. Hier bitte aufpassen jetzt und ducken, weil mit den Dachbalken ist es hier doch sehr niedrig.
0: Ja. Nichts für große Leute auf jeden Fall.
5: Aber interessant ist es allemal. Und wer neugierig geworden ist, der kann sich auf Nachfrage bei der Touristinformation Dessau selbst ein Bild davon machen.
0: Aber es überrascht mich, dass wir jetzt hier durch den Dachstuhl laufen.
6: Ja, ja. Aber das ist nun mal der Zugang zum Turm.
0: Okay. Das ist wie Hürdenlauf, nur andersrum, weißt du?
5: Und noch etwas überrascht mich. Auf dem Weg nach oben kann man auch ein Stück Stadtgeschichte bewundern, alte Ansichten, historische Aufnahmen und ja, natürlich auch viele Treppen.
6: Also ab hier sind es jetzt 159 Stufen, bis wir oben sind.
0: Ich liebe ja Sport, ne? So, dann geht's jetzt mal los. Auf geht's.
6: Genau, auf geht's.

0: Jetzt wirst du belohnt mit einem wunderbaren Ausblick auf die Stadt.
1: Oha, krass. Ja, das ist mal ein Ausblick, ne?
0: Ja.
1: Aber auch ganz schön hoch. Oh.
0: Schön, krass. Ne?
1: Und warum ist der Rathausturm, wo wir jetzt gerade sind, ein guter Ort, um Dessau jetzt erstmal kennenzulernen?
0: Man sieht es ja, man hat ja einen wunderbaren Blick über gesamt Dessau-Roßlau bis noch viel, viel weiter. Man sieht bis nach Wörlitz und man kann sehr viele von den Sehenswürdigkeiten, die wir hier in Dessau haben, von oben schon sehr gut erkennen.
1: Da kann man quasi, wenn man jetzt seinen Dessau-Trip plant, hierher kommen und erstmal überlegen, na, was will ich mir denn sozusagen alles angucken?
0: Genau.
1: Und was mir auch auffällt, ist, hier ist sehr viel Grün um Dessau drumherum. Ja. Was hat es denn damit auf sich?
0: Wir sind hier mitten im Dessau-Wörlitzer Gartenreich. Hier sind die Auen der Flüsse Mulde und Elbe. Das Ganze hier ist das UNESCO-Biosphärenreservat Mittelelbe. Und somit hat man hier wirklich tolle Gelegenheiten zum Radfahren, zum Wandern. Man ist überall schnell im Grünen und das macht auch wirklich den besonderen Reiz der Stadt aus.
1: Und jetzt als Laie, der von Architektur nicht viel Ahnung hat, fällt auf, na, hier ist sehr viel Altes und Neues kombiniert. Was hat es denn damit auf sich?
0: Ja, Dessau wurde vor allem die Innenstadt im Zweiten Weltkrieg quasi komplett zerstört. Nach dem Ende des Krieges im Sozialismus der 50er Jahre wurde städteplanerisch komplett neu die Stadt errichtet. Und deshalb ist es hier ein ganz spannender Kontrast, der jetzt zu sehen ist in dem jetzigen Stadtbild. Die Stadt wandelt sich immer weiter und dass sie lebenswert weiterhin ist, das erlebe ich jeden Tag.
1: Dann danke ich Ihnen, dass Sie mir diesen fantastischen Blick über Dessau-Roßlau gezeigt haben. Und weißt du, schön ist,

0: Dachte ich mir, machen wir noch ein Foto.
1: Ja, sehr gerne.
0: So.
2: Ich finde, von hier oben bekommt man ein Gefühl dafür, wie vielfältig Dessau ist. Man sieht Geschichte, Stadtstruktur und Grünflächen. Und noch etwas hat Dessau Welterbestatus eingebracht, das Bauhaus.
0: Für eine Sache ist Dessau nicht nur weltweit bekannt, sondern hat auch das Stadtbild hier geprägt wie kaum etwas anderes. Architektonisch und gesellschaftlich. Die Rede ist vom Bauhausstil und genau darüber möchte ich jetzt mehr erfahren.
2: Der Johannbau ist ein Renaissancebau und der erhaltene Teil des ehemaligen Dessauer Residenzschlosses. Heute befindet sich hier das Museum für Stadtgeschichte. Moderne, geradlinige Bauhausarchitektur sucht man hier erstmal vergeblich. Verabredet habe ich mich mit Karin Wald. Sie ist wissenschaftliche Mitarbeiterin des Museums für Stadtgeschichte und Kuratorin der Sonderausstellung »Das Bauhaus kommt in die Stadt, Dessau in den 1920er Jahren«. Also genau die richtige Ansprechpartnerin für meine Frage.
0: Hallo.
3: Hallo, herzlich willkommen.
0: Jonas.
3: Hallo, Karin.
0: Freut mich sehr.
3: Ja, freut mich auch sehr.
2: Karin Weigt zeigt mir eine Ausstellung, die das Bauhaus in Dessau größer erzählt. Als Teil der Stadtgeschichte, der Politik, der Kultur und des Wohnungsbaus der 1920er Jahre. Hier wird klar, Bauhaus war nicht nur Architektur, sondern Aufbruch, Reibung und für Dessau auch die Hoffnung auf internationale Aufmerksamkeit.
0: Ja, unübersehbar geht es in Ihrer Ausstellung unter anderem um das Thema Bauhaus. Worauf können sich denn Besucherinnen und Besucher hier freuen bei Ihnen?
3: In dieser Ausstellung wird es darum gehen, was eigentlich wie die Stadt wirkte, als die Bauhäusler 1925/26 hierher kamen. Wir zeigen die Stadt eben mit ihren historischen, also wie sie eben ausgesehen hat, mit diesen historischen Bauten, die heute durch den Krieg ja überhaupt nicht mehr erkennbar sind, weil alles zerstört worden ist. Wir zeigen kulturelle Aspekte, politische Aspekte. Wir zeigen Wohnungsbau der 1920er Jahre. Das heißt, das wird spannend.
0: Sie versuchen ja hier in Ihrer Ausstellung, wenn ich das richtig verstanden habe, so ein bisschen den Spagat zu schaffen zwischen der Betrachtung des Bauhauses als Architekturstil und ja quasi eine gesellschaftliche Betrachtung. Warum lohnt sich dieser Blick gesellschaftlich auch?
3: Ja, das lohnt sich deshalb, weil wir als Gegenpart zum Bauhausmuseum, als Museum für Stadtgeschichte, haben ja den Blick auf die ganze Entwicklung der Stadt. Hier hat man wirklich die einmalige Chance, neben den Bauhausexponaten, die man im Bauhausmuseum ja ohnehin zu sehen bekommt, auch den Hintergrund über die Entwicklung der Stadt zu entdecken. Was gab es für andere bildende Künstler in der Stadt, die sich hier tummelten? Wo waren die Konflikte? Wo trafen politische Interessen auch aufeinander? All das können Sie in der Ausstellung finden, sodass es wirklich eine einmalige Chance ist, weil für jeden Geschmack etwas dabei ist.
0: Ganz persönlich, was bedeutet für Sie dieses 100-jährige Jubiläum vom Bauhaus? Und haben Sie vielleicht auch ein Lieblingsexponat hier in der Ausstellung?
3: Für die Ausstellung, für die neue Sonderausstellung, die ja jetzt zu sehen ist, haben wir zum Beispiel Highlights aus der Junkers Lehrwerkstatt hervorgehoben, die wir uns gleich gerne nochmal anschauen können. Das sind zum Beispiel Propellermöbel, die in der Junkers Modelltischlerei gearbeitet worden sind.
0: Und 100 Jahre Bauhaus, was bedeutet Ihnen das?
3: Das Jubiläum macht einen, stimmt einen froh, weil die Stadt sehr stolz darauf sein kann, eine so tolle Institution hierher geholt zu haben, die ja von der so viele Impulse in die Welt hinausgegangen sind.
0: Dann wünsche ich Ihnen viel Spaß bei Ihrer Ausstellung.
3: Ja, danke.
0: Und wir machen mal noch ein Erinnerungsfoto. Ja.
2: Im Stadtgeschichtlichen Museum merke ich, das Bauhaus war nicht einfach nur ein neuer Baustil. Es war ein Einschnitt, eine Idee, die Dessau geprägt, aber auch herausgefordert hat. Wie seht ihr das Bauhaus? Eher als Architektur, als Lebensgefühl oder als Teil der Stadtgeschichte? Schreibt eure Gedanken gern in die Kommentare. Aber genug über das Bauhaus geredet, jetzt will ich's auch mal sehen. Ich bin dorthin unterwegs, wo die Bauhausarchitektur in Dessau ganz konkret im Stadtbild sichtbar ist. Zu den Meisterhäusern. Was daran so meisterhaft ist, das kann mir Anke John verraten. Sie ist unter anderem Gästeführerin in Dessau-Roßlau.
0: Hi!
1: Hallo, herzlich Jonas. Willkommen. Anke, hallo. Wir sind hier an den Meisterhäusern. Das sind die Wohnhäuser gewesen für die Professoren, die am Bauhaus unterrichtet haben. Und hier in der rechten Haushälfte, da wohnte Paul Klee mit seiner Frau Lilly und mit seinem Sohn Felix. Und diese Meisterhäuser hier, die zeigen, dass das, oder dass für das Bauhaus die Natur eigentlich auch eine wichtige Rolle gespielt hat.
0: Okay, und Paul Klee war ein Architekt?
1: Paul Klee war Maler. Und war ein Formmeister in den Bauhauswerkstätten. Die Formmeister, die waren sozusagen für die gestalterische Ausbildung zuständig. Die sollten den Studenten, den Schülern am Bauhaus ein Gefühl dafür vermitteln, wie man Alltagsdinge als Kunstgegenstände auch wahrnimmt.
0: Okay, klingt sehr spannend. Ich würde vorschlagen, wir schauen uns das Ganze mal noch vom Nahen an, oder?
1: Ja, sehr gern.
2: Gut. So wie hier tauchen Bauhausbauten immer wieder im Stadtbild von Dessau-Roßlau auf. Anke, John und ich wollen uns die Meisterhäuser genauer anschauen.
0: Das sieht ja schon sehr spektakulär aus.
1: Es sind Professorenvillen tatsächlich. Deswegen sind die auch relativ groß, auch wenn das Doppelhäuser sind, also für zwei Familien gedacht, aber relativ groß. Und das Wichtigste war eben, dass die Räume lichtdurchflutet waren. Paul Klee sagt selber, das Clou ist der Atelier, das Atelier. Dieses Atelierfenster zieht sich eben auch über beide Häuserhälften hinweg. Man hat wahnsinnig viel Licht in den Räumen. Das sind sehr hohe Räume. Das ist natürlich wunderbar für einen Maler und kann da arbeiten bei viel Tageslicht. Auch die großen Treppenhausfenster lassen viel Licht in die Räume. Und dann ist wichtig, auf der Gartenseite gibt es auf jeder Etage Balkone, Terrassen, Dachterrassen. Also man hat immer die Verbindung nach draußen zur Natur. Das war tatsächlich ganz wichtig, auch für Walter Gropius als Architekt.
0: Jetzt feiert der Bauhaus in diesem Jahr 100-jähriges Jubiläum. Vor 100 Jahren war das etwas ganz Besonderes, etwas ganz Neues. Was sind denn so die Merkmale, woran merkt man, okay, das ist ein Bauhausbau?
1: Naja, oft kommt man zuerst auf die Materialien, dass Industriematerialien verwendet sind. Eben Stahl für die Fensterrahmen, Beton für die, für das Mauerwerk eben auch, Glas, ganz viel Glasflächen. Aber das war es gar nicht so sehr. Also das ist auch vorher schon verwendet worden, dass eigentlich Neue am Bauhaus ist, dass man diese Materialien ganz bewusst zeigt. Und dass man es eben nicht versteckt hinter irgendwelchen neoklassizistischen Fassaden, irgendwelchem Dekor, sondern wirklich die Form folgt der Funktion. Das ist ja das Schlagwort des Bauhauses. Und das gilt dann eben auch für die Materialien, dass man ganz bewusst zeigt, welche hat man verwendet.
0: Und ganz praktisch gefragt, also kann ich hierher kommen, mir eine Führung buchen sozusagen, oder kann ich auch nachempfinden, wie die Meister damals hier gelebt haben?
1: Das geht auch. Also die haben natürlich nicht nur hier gewohnt, das Bauhaus war nicht losgelöst von der Stadt. Die Meister haben ganz aktiv am gesellschaftlichen Leben auch teilgenommen und sind zum Beispiel auch spazieren gegangen in den Gärten des Dessau-Wörlitzer Gartenreiches. Für Paul Klee war der Georgengarten hier direkt in der Nähe sehr interessant. Also er schreibt das regelmäßig in seinen Briefen an die Familie, wie er da weite Spaziergänge bis zur Elbe vor, bis zum Wallwitzhafen unternommen hat, da stundenlang spazieren war, die Natur beobachtet hat, sich die Gartenbilder angeschaut hat, kleine Käfer studiert hat zum Beispiel. Und das kann man nachvollziehen auch auf einem Audiowalk, wo man QR-Codes scannen kann. Dann kann man an den verschiedenen Stationen eben auch hören, sehen, was Paul Klee mit diesen bestimmten Stationen im Park verbindet.
2: Für Bauhausmeister und Denker Paul Klee war offenbar der Georgengarten ein besonderer Ort. Anke John erzählt mir, dass er von den Meisterhäusern aus regelmäßig hierher aufgebrochen ist, also folgen wir seinen Spuren. Schon der Eingang zur Parkanlage erzählt eine kleine Dessauer Geschichte. Sieben Säulen heißt der Eingangsbau, obwohl es eigentlich 8 Säulen sind. Nur sieht man aus der jeweiligen Perspektive eben immer nur 7. Über diese Dessauer Anekdote hat vielleicht auch Paul Klee geschmunzelt. Er ist hier, so wie wir heute, spazieren gegangen, hat Eindrücke gesammelt und Inspiration gefunden. Und genau diesen Spuren folgen wir jetzt.
0: Ja, warum war für Paul Klee der Georgengarten so ein besonderer Ort?
1: Naja, Paul Klee war eigentlich ein verspäteter Romantiker. In der Romantik ist ja die Natur, die Verbundenheit mit der Natur sehr hoch gehalten worden. Und Paul Klee, obwohl er Meister am Bauhaus war, Industrie und Technik da auch künstlerisch verwertet werden sollten, hat sich Paul Klee immer sehr verbunden mit der Natur auch gefühlt. Und das hängt mit diesem ganzen technischen Fortschritt auch zusammen, dass eben nach dem Ersten Weltkrieg viele Menschen, Paul Klee auch, seine Zeitgenossen, schockiert waren von der Zerstörungskraft dieser Technik. Und Paul Klee hat sich dann eben in sein Inneres zurückgezogen, sein Seelenheil, wenn man so will, dann in der Natur

0: gesucht und hat das hier in diesen Landschaftsgärten vom Dessau-Wörlitzer Gartenreich, hier im Georgengarten, dann eben auch gefunden.
1: Und ganz konkret, was hat er hier beobachtet? Ich sehe da drüben einen weißen Tempel. Also
0: genau, Paul Klee, ganz banal gesagt, hat die Natur beobachtet, und zwar in zweierlei Hinsicht. Für Paul Klee ist es genau wie für Kandinsky immer gewesen, der Punkt ist das primäre Element der bildnerischen Gestaltung. Und der Punkt, der wird dann zu passiven oder aktiven Linien. Die Linien formen sich zu Flächen, die Flächen fügen sich zu Körpern zusammen. Das heißt, der Entwicklungsprozess, der Wachstumsprozess, wie man es in der Natur eben auch beobachten kann, genau auf diese Art und Weise lässt Paul Klee seine Bilder entstehen.
1: Also mindestens ein Meister der Bauhauskunst war quasi hier und hat seine Inspiration unter anderem aus diesem Landschaftsgarten hier am Georgengarten gesucht und gefunden. Wenn ich jetzt in Dessau zu Besuch bin und mich auf die Spuren von Paul Klee begeben möchte, wie kann ich das denn nachempfinden hier?
0: Es gibt öffentliche Führungen, Spaziergänge durch den Park. Die starten am Meisterhaus von Paul Klee, führen dann durch den Park, wo man gucken kann, welche Spuren hat dieser Park in den Bildern von Paul Klee hinterlassen, welche Stimmungen hat er mit aufgegriffen, welche kleinen Architekturen eventuell. Und außerhalb dieser Zeiten, also immer sonntags, jeden zweiten Sonntag um 11 Uhr, findet diese öffentliche Führung statt. Und außerhalb dieser Zeiten gibt es eben diesen Audio-Walk durch den Park, wo man das entweder über die Homepage der Stiftung Bauhaus oder vom QR-Code abscannen kann. Und dann kann man sich da auch durch den Park leiten lassen.
1: Dann danke ich dir herzlich für die vielen Eindrücke. Und ich bin wirklich überrascht, wie grün ja Dessau ist. Hätte ich gar nicht vermutet.
0: Ja, es ist die Bauhausstadt im Gartenreich tatsächlich.
1: Und weil es so schön ist, dachte ich mir, ich mache mit allen meinen Dessauern, die ich hier so begrüßen darf und mit denen ich sprechen darf, ein Foto.
0: Hättest ja, du Lust? Sehr gerne, klar.
2: Der Georgengarten zeigt eine ganz ruhige, fast schon poetische Seite von Dessau-Roßlau. Ein wundervoller Ort, wie ich finde. Habt ihr auch so einen Ort, an dem ihr besonders gut abschalten oder kreativ werden könnt? Schreibt es in die Kommentare.
1: Ja, und Anke hat mir noch einen Tipp gegeben, und zwar eine der Hauptausstellungen der Stiftung Bauhaus jetzt im Jubiläumsjahr. Und die trägt den kuriosen Titel, wie ich finde, Alkenschutt und CO2. Und wie das zusammenpasst, das will ich jetzt herausfinden.
2: Das Bauhaus steht bis heute für Gestaltung, Experiment und den Mut, Dinge neu zu denken. Genau darum geht es auch hier, im ehemaligen Kaufhaus Zeek. Ausstellung Algenschutt und CO2 schaut auf Materialien, Ressourcen und die Frage, wie aus bekannten Stoffen neue Ideen entstehen können, weiß Dr. Barbara Steiner, die Direktorin der Stiftung Bauhaus Dessau. Das Bauhausjubiläum ist also nicht nur Rückblick, sondern auch ein Blick nach vorn.
1: Die Ausstellung hat, wie ich finde, einen ja recht skurrilen Namen. Wie kam es denn zu dieser Namensidee?
3: Ja, die Ausstellung heißt Algenschutz CO2 und sie ist gewissermaßen das Pendant zu einer Ausstellung im Bauhausgebäude. Und beide Ausstellungen haben wir ja im Rahmen des Jubiläums umgesetzt. Das Bauhaus Dessau ist ja jetzt 100 Jahre alt. Und die Ausstellung im Bauhausgebäude heißt eben Glas, Beton, Metall. Und das sind die Materialien der Moderne, des frühen 20. Jahrhunderts. Wir sind aber jetzt im Jahr 2026, 100 Jahre später. Und Algenschutz CO2 zeigt eindeutig, wir sind jetzt woanders. Also wir müssen über Alternativen nachdenken. Es gibt sehr viel Forschung, Entwicklung im Bereich Algen. Das Bauen, also auch jetzt Alternativen zu Beton, können wir auch Schutt verwenden. Es wird ja immer sehr viel abgerissen. Vielleicht sollten wir auch überhaupt nicht mehr neu bauen. Also da kommen dann eben auch nachwachsende Rohstoffe ins Spiel, wenn wir das tun. Und CO2 sollten wir nach Möglichkeit vermeiden.
1: Warum ist es denn heutzutage wichtig, auch sich darüber Gedanken zu machen, wie bauen wir, mit welchen Materialien arbeiten wir? Warum spielt das eine Rolle heutzutage?
3: Das spielt deshalb so eine wichtige Rolle, weil das war vor 100 Jahren nicht anders im Übrigen. Es gibt einen Rohstoffmangel oder die Rohstoffe sind an anderen Orten. Also Handelskriege, Handelskonflikte, unsere Gegenwart ist ja voll davon. Und die Frage, was tun wir, wenn die Rohstoffe knapp werden, wenn sie nicht zugänglich sind, müssen wir nicht vielmehr auch denken, welche Ressourcen haben wir, was steht zur Verfügung, was können wir wiederverwenden, was sind Reste, kann der Abfall selbst eine Ressource sein? Das sind sehr wichtige Fragen unserer Gegenwart.
1: Jetzt haben Sie eine Ausstellung zu all dem gemacht. Was würden

0: Sie sich wünschen, was sollte der Besucher, die Besucherin mitnehmen, wenn sie aus dieser Ausstellung kommt?
1: Wenn Menschen die Ausstellung verlassen, dann haben wir häufig die Beobachtung gemacht, dass sie um einige Erkenntnisse reicher sind, dass sie auch fasziniert sind davon, was alles möglich ist, weil wir haben hier nur Dinge, die möglich sind. Also es ist nicht so, dass es eine Fiktion wäre. Und das sind auch Dinge, die schon in Anwendung sind oder zumindest auch knapp vor einer Anwendung stehen. Und ja, sich dann auch überraschen zu lassen, welche kühnen Ideen heute schon in der Welt sind.
0: Eine kühne Idee, die ich beobachten konnte, als ich mir die Ausstellung mal angeschaut habe, ist beispielsweise ein Baum, der aus einem Fenster wächst und so ein Stück weit Fassadenbegrünung quasi ersetzen soll. Was sagen Sie denn dazu? Oder haben Sie ein anderes Lieblingsexponat?
1: Nein, nein, das ist schon etwas Sensationelles, weil man es ja schon von außen sieht, nicht? Also da wird man ja auch neugierig gemacht. Aber es ist etwas mehr als Fassadenbegrünung. Es ist eigentlich ein Projekt, das wäre durchaus möglich, aber es ist schon aufwendig. Das funktioniert so, dass aus all diesen Fenstern an dieser Gebäudeseite Bäume hinauswachsen. Das ist sozusagen der erste Baum. Und diese Bäume würden dann sich miteinander verbinden. Da wird ein bisschen nachgeholfen, technisch. Das Prinzip kennt man. Das kennt man aus dem Gartenbau, dass Bäume auch zusammenwachsen können. Und hier helfen die Architekten nach. Es ist eigentlich eine Architektur, die mit Bäumen entsteht und wo die Bäume Co-Designer sind. Das, was dann entsteht, die wachsen zusammen und bilden eine zweite Schicht an der Gebäudefassade.
0: Also Dessau war schon immer, spätestens mit dem Bauhaus, ein Raum für Innovation. Jetzt zeigen Sie hier wieder sehr innovative Ideen. Vielen Dank für das Gespräch.
1: Gerne.
0: Diese Ausstellung zeigt ziemlich deutlich, dass Bauhaus nicht nur Vergangenheit ist. Hier geht es um Fragen, die heute wieder hochaktuell sind. Um Fragen wie beispielsweise, wie bauen wir, wie gehen wir mit Materialien um und was machen wir mit dem, was schon da ist.
2: Große Fragen und eine Art Einladung, die Dinge weiterzudenken. Aber die Bauhausstadt Dessau kann nicht nur Architektur. Für meinen letzten Stopp wird daraus auch Dessau, die Brauhausstadt. In Dessau wurde nämlich lange Zeit an mehreren Standorten Bier gebraut. Heute passiert das nur noch an einem Ort, im Brauhaus zum alten Dessauer. Und genau dort bin ich mit einem echten Bierbrauer verabredet, der anlässlich des Bauhausjubiläums eine eigene Sorte entwickelt hat. Dr. Fabian Jäger-Gildemeister ist Hobbybrauer. Und im Brauhaus zum alten Dessauer wurde sein Bauhausbier direkt vor Ort gebraut.
0: Wie kam es denn eigentlich zu der Idee, okay, wir haben das Bauhaus-Jubiläum in diesem Jahr, 100 Jahre, wir brauen mal ein Bier?
3: Da muss ich ein bisschen ausholen. Also die Geschichte fing eigentlich schon ein Jahr vor dem Bauhaus-Jubiläum an. Und zwar habe ich durch Zufall die Frau Dr. Steiner von der Bauhaus-Stiftung kennengelernt, hier in einem Restaurant. Wir sind ins Gespräch gekommen und daraus hat sich dann die Idee entwickelt, ein Bier zu machen. Und meine ursprüngliche Idee war tatsächlich gewesen, ein Bier zu kreieren, das so ist wie vor 100 Jahren. Und diese Idee fand sie super toll und hat gesagt, das machen wir fürs Bauhausjubiläum. So, und dann fing im Grunde so die Fantasie an, sich zu entwickeln. Ich habe angefangen zu recherchieren, was für Zutaten wurden damals verwendet. Und so hat sich dann im Grunde dieses gesamte Rezept entwickelt und auch die Konzeption.
0: Und ganz konkret, was verbindet dieses Bier mit Dessau und dem Bauhaus?
3: Also einerseits sind tatsächlich Zutaten enthalten, wie sie vor 100 Jahren hier in Bieren waren, als die ersten Bauhäusler hier nach Dessau kamen. Das war auch so ein bisschen so die Grundidee, wie hat Bier damals geschmeckt, als die Bauhäusler hier in Dessau angekommen sind. Das wollte ich gerne nachempfinden, dass man das geschmacklich heutzutage auch noch mal erleben kann. Dann sind die Zutaten so ausgewählt, dass die verschiedenen Zutaten auch die Geschichte des Bauhauses zum Teil wiedererzählen. Wie gesagt, dieses ganz alte Malz, als die Bauhäusler hier ankamen, dann ist ein zweites Malz enthalten. Das ist aus dem Jahr, in dem das Bauhaus Weltkulturerbe wurde. Und das dritte Basismalz ist ein Malz hier aus der Region, um auch die Verbundenheit des Bauhauses mit der Region darzustellen. Und auch über die Hopfen, die hier verarbeitet werden, wird im Grunde auch ein Teil der Bauhausgeschichte erzählt. Denn der Basishopfen ist der Hallertauer Mittelfrüh. Das ist ein ganz alter, traditioneller deutscher Hopfen. Und um die Internationalisierung des Bauhauses nach dem Verbot 1932 zu symbolisieren.

0: sind internationale Hopfen verwendet worden, die eine super Fruchtigkeit mitbringen, die aber aus diesem alten deutschen Hopfen gezüchtet wurden. Also so stecken mehrere Ideen im Grunde in diesem Bier und man schmeckt es auch ein bisschen.
1: Und jetzt mal Hand aufs Herz, wie lange hast du an dem Bier getüftelt?
0: Oh, das waren mehrere Monate und insgesamt gut 10 Testsude, bis ich dann wirklich auch mit der Rezeptur, mit dem Geschmack zufrieden war.
1: Also hier steckt Handarbeit drin und viel Leidenschaft und Bauhaus sozusagen. Ich würde sagen, wir probieren das mal.
0: Absolut. Und ganz wichtig beim Biergenuss, erstmal natürlich Prost.
1: Prost.
0: Ist, dass man das im Grunde genauso genießen kann wie Wein. Also sowohl die Optik spielt eine große Rolle. Hier sieht man auch die schöne goldgelbe Farbe, die durch dieses alte Malz auch entsteht. Mhm. Eine schöne Blume. Und wichtig ist auch schon mal die Nase zu nehmen.
1: Riecht auf jeden Fall fruchtig irgendwie.
0: Riecht fruchtig, genau. Man riecht auch eine süße Malznote. Mhm. Auch leichte Honigaromen, leichte Orange.
1: Auch das rieche ich jetzt nicht raus, aber...
0: Aber vielleicht dann im Geschmack.
1: Vielleicht ja im Geschmack. Ja, die schmeckt gut.
0: Schön. Also,
1: jetzt rieche ich auch den Honig. Also, es war ein sehr schöner Tag in Dessau. Vielen Dank für die Kostprobe. Und ich mache mit allen meinen Protagonisten ein Foto.
0: Okay.
1: Das heißt, du musst da jetzt auch durch.
0: Ja.
1: Dann so.
2: Das Spannende an diesem Bier ist, es ist nicht nur einfach ein Jubiläumsprodukt mit hübschem Etikett. Die Rezeptur und die 4 unterschiedlich farbigen Etiketten greifen die Idee des Bauhausjubiläums auf. Bekannte Materialien neu nutzen, neu denken und daraus etwas Zeitgemäßes machen. In diesem Fall entsteht daraus ein Brückenschlag zwischen Dessauer Lagerbieren der 1920er Jahre und heutigen Craftbieren. Ich hätte am Anfang des Tages nicht gedacht, dass Bauhaus auch nach Honig, Malz und Orange riechen kann. Aber genau das macht Lieblingsorte aus. Man entdeckt Seiten einer Stadt, mit denen man nicht gerechnet hat. Würdet ihr ein Bauhausbier probieren? Und welches regionale Produkt verbindet ihr ganz persönlich mit Dessau oder Sachsen-Anhalt? Schreibt es in die Kommentare.
1: 5 Stationen, viele Eindrücke und eine Stadt, die deutlich mehr kann, als man vielleicht auf den ersten Blick denkt. Dessau ist Bauhaus, klar. Aber Dessau ist auch gartenreich, Stadtgeschichte, Begegnung und Genuss. Wenn ihr selbst einen Lieblingsort in Dessau habt, dann schreibt ihn uns in die Kommentare. Vielleicht ist genau euer Tipp der nächste Ort, den ich hier entdecken kann.

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2: Hallo liebe Zuschauerinnen und Zuschauer, willkommen zum Wochenrückblick im Lausitzwelle Fernsehen und bei Sachsen 1. Ich begrüße Sie. Wie immer zum Ende der Woche schauen wir auf die Essenz der Ereignisse in der vergangenen Woche. Wer durch die sächsische Landeshauptstadt flaniert, der sieht beispielsweise hier an den zahlreichen barocken Sandsteinbauten ihre Kunst, die der Steinmetze. Kunstvolle Arbeiten in Stein gehauen, Sandstein, aber auch Granit und andere Steinarten, die sind sein Metier. Auch auf zahlreichen Friedhöfen und an Denkmalen finden sich die Arbeiten dieser Zunft. Doch wo lernen diese Menschen ihr kunstfertiges Handwerk? Nicht jedem ist vermutlich bekannt, dass Demitz Tumis zwischen Bischofswerda und Bautzen das Zentrum für die Ausbildung ist. Schon Ende des 19. Jahrhunderts wurde hier eine Sonntagsschule gegründet, in der Steinmetze ihr Wissen erweitern konnten. Und nun, in der vergangenen Woche, wurde die Geschichte dieser Schule fortgeschrieben.
3: In Demitz-Tumitz ist am vergangenen Donnerstag der Grundstein für die Erweiterung der sächsischen Steinmetzschule gelegt worden. Diese gehört zum beruflichen Schulzentrum Kamenz und befindet sich in Trägerschaft des Landkreises Bautzen. Die sächsische Steinmetzschule ist eine von nur wenigen Ausbildungsstätten dieser Art in Deutschland. Die Auszubildenden kommen aus ganz Ostdeutschland nach Demitz-Tumitz, um hier das Steinmetz- und Bildhauerhandwerk zu erlernen. Landrat Udo Witschers gab in seiner Ansprache einen Überblick über das Bauvorhaben.
4: Geplant sind 2 neue Klassenräume mit den entsprechenden Vorbereitungsräumen. Im Erdgeschoss entsteht eine große stützenfreie Aula für viel Bewegungsfreiheit. Auch der Brennofenraum wird integriert und die barrierefreie Erschließung wird durch einen Aufzug verbessert. Dazu kommt ein eigenes CNC-Gebäude mit Kranbahn, CNC-Säge und integriertem Schrägkehrer. Das Schauerdach wird neu eingedeckt und für die Außenarbeitsplätze wird eine zentrale Abluftanlage errichtet. Auch das Gesamtgelände wird ringsherum neu gestaltet.
3: Mithilfe dieser Investition soll die Ausbildung der Steinmetze und Bildhauer mit den modernen Anforderungen dieser Berufsbilder Schritt halten.
4: Wir bewahren eine starke handwerkliche Tradition und wir geben ihr zugleich die Werkzeuge für die Zukunft, denn die Ausbildung im Steinmetz- und Bildhauerhandwerk ist längst nicht mehr nur Meißel, Hammer und Werkbank. Natürlich bleibt das handwerkliche Können die Grundlage, aber hinzu kommen digitale Verfahren, moderne Maschinen, CNC-Technik, neue Anforderungen in den Betrieben und neue Erwartungen an die Fachkräfte von morgen sind dafür das Fundament. Oder anders gesagt, hier gehören künftig Meißel und CNC unter ein Dach. Genau das macht diesen Standort dann auch so stark.
3: Die Kosten liegen nach der Entwurfsplanung bei rund 5,45 Millionen Euro. Baubeginn war im Mai 2026. Die Fertigstellung ist für Dezember 2027 geplant. Hinsichtlich von Zeit und Kosten liegt das Vorhaben bisher im Plan. Wie der Landrat versichert, die Erweiterung der sächsischen Steinmetzschule ordnet sich ein in die Strategie des Landkreises Bautzen, überdurchschnittlich stark in Bildung zu investieren. Etwa 60% der dem Landkreis zustehenden Mittel aus dem Sondervermögen des Bundes sollen in diesen Bereich fließen. Das aktuelle Vorhaben in Demitz-Tumitz wird aber noch aus einer anderen Quelle finanziert, wie der Landrat einordnet.
4: Als Schulträger investieren wir hier nicht allein in Gebäude und Technik. Wir investieren in junge Menschen, in Fachkräfte, in die Zukunft des Handwerks und in einen Bildungsstandort, der weit über die Grenzen unseres Landkreises hinaus Bedeutung besitzt. Dieses Projekt ist zugleich das größte Bildungsprojekt des Landkreises Bautzen im Rahmen des Just Transition Fonds, das ist ein europäisches Fördermittelprogramm, dessen wir uns hier bedient haben.
3: Dass sich die Steinmetzschule in Demitz-Tumitz befindet, ist kein Zufall. Gilt doch der Ort am Fuße des Klosterbergs als Zentrum der Oberlausitzer Steinindustrie und bezeichnet sich selbst als Granitdorf. Das St. Carolus Krankenhaus in Görlitz schreibt online freie Stellen aus, trotz massenhafter Entlassungen in der letzten Woche. Zu lesen ist zum Beispiel die Ausschreibung für eine Facharztstelle für Allgemeinmedizin oder Innere Medizin. Gesucht wird außerdem ein Oberarzt für Palliativmedizin, ein Arzt in Weiterbildung für Innere Medizin mit Herz und Expertise. So steht es wortwörtlich auf der Homepage des Krankenhauses, das inzwischen einem privaten Eigentümer gehört. Weiterhin sollen Praktikanten, Schüler, Hospitanten, Studenten ebenso eingestellt werden wie Bundesfreiwilligendienstleistende für Krankenpflege und Technik. Initiativbewerbungen für alle Jobs seien gefragt. Keine schöne Situation für die ehemaligen Beschäftigten. Eine Krankenschwester, die nur noch kurze Zeit bis zu ihrem Ruhestand gehabt hätte, dazu gegenüber Lausitzwelle: Wir haben hier nicht nur unsere Jobs gemacht, sondern unseren Dienst an den Kranken und Sterbenden als Berufung verstanden.
5: In Hoyerswerda ist der neu gestaltete Spielplatz im Altstadtpark offiziell eröffnet worden. Rund 225.000 Euro wurden in die moderne Anlage investiert. Zur Einweihung kamen Kinder aus drei verschiedenen Einrichtungen der Stadt, die den neuen Spielplatz gemeinsam mit einer kleinen Gesangseinlage in Besitz nahmen. Vertreter der Stadtverwaltung und Projektbeteiligte würdigten die Umgestaltung als wichtigen Beitrag zur Aufwertung des Altstadtparks. Der Spielplatz steht unter dem Thema Bäume und fügt sich bewusst in den alten Baumbestand des Parks ein. Die zahlreichen Laubbäume rund um die Anlage sollen nicht nur Schatten spenden, sondern auch das Naturerlebnis fördern. Zwei neue Informationstafeln erklären außerdem die verschiedenen Baumarten und machen den Spielplatz zugleich zu einem kleinen Lernort. Nach Angaben der Stadt wertet die Anlage den Altstadtpark als Treffpunkt für Familien und alle Generationen weiter auf. Gleichzeitig hofft man, dass der neue Spielplatz pfleglich behandelt wird und dauerhaft von Vandalismus verschont bleibt.
6: Nur noch 2 Monate, voraussichtlich dann schließt das Hoyerswerda ZCOM, Zuse Computermuseum, in seiner jetzigen Form für immer seine Türen. Nach dem Rückzug der finanziellen Unterstützung seitens der Wohnungsgesellschaft Hoyerswerda und auch der Stadt in der vergangenen Woche hat die Auflösung der ZCOM-Stiftung begonnen. Bereits am Donnerstag waren die 6 Teilzeitmitarbeiter über ihre Kündigung zum Jahresende informiert worden.
7: Wir müssen jetzt natürlich 2 Dinge machen. Wir versuchen natürlich, alle möglichen Unterstützer noch zu bekommen und alle mögliche Unterstützung in jede Richtung. Aber parallel dazu müssen wir natürlich auch beachten, dass aus heutiger Sicht zum 31.12. das Geld für die Stiftung alle ist und damit der Museumsbetrieb ab 1.1. nicht mehr stattfinden kann.
6: Noch voraussichtlich bis zum 31. August bleibt das ZCOM regulär von Dienstag bis Sonntag geöffnet. Zuletzt waren die Kosten für den Betrieb des Museums auf jährlich rund 250.000 bis 300.000 Euro gestiegen. Gelder kamen zum großen Teil von der Wohnungsgesellschaft, die auch die Miete so weit senkte wie gesetzlich möglich, sowie über Kulturraumfördermittel, anteilig mit Geldern von der Stadt. Doch diese Dreier-Symbiose sei mit den steigenden Kosten der letzten Jahre nicht mehr tragbar, so WH-Geschäftsführer Steffen Markgraf.
8: Aus Sicht der Wohnungsgesellschaft war das bisher so gewesen, dass wir jedes Jahr 110.000 Euro und in den letzten Jahren, muss man sagen, plus X in die Finanzierung des laufenden Museumsbetriebes investiert haben. Nun kam parallel dazu eben die Baukostensteigerung, die ja jeder mit erlebt in seinem normalen Warenkorb, mit dem Unterschied, dass in der Wohnungswirtschaft ja doch die Steigerung der Materialpreise, der Dienstleistung, der sonstigen Kosten weiter explodiert sind. So, und dann guckt man sich natürlich aus Sicht der Betriebswirtschaft die einzelnen Einnahmen-Ausgaben mit an. Und bei den Ausgaben ist natürlich auffällig, dass wir in den letzten Jahren dort 6-stellig mit in das Museum sozusagen am Abfließen lassen. So, und das war im Prinzip sicherlich in den letzten Jahren, wo es uns allen vielleicht noch ein bisschen besser ging betriebswirtschaftlich, war das völlig in Ordnung gewesen. Und im letzten Jahr merkte man dann schon, dass eben

0: diese Zahlungen vermutlich dann für die nächsten Jahre dann nicht mehr gewährleistet sind. Und da ist es, glaube ich, nur legitim und fair, dass man dann dem Stiftungsvorstand bzw. Stiftungsrat auch offiziell das Signal gibt, dass wir uns als Wohnungsgesellschaft und als großen Geldgeber dort zurückziehen, nicht ad hoc, aber zum Jahresende 2026.
1: Auch mit der WH wäre eine Zukunft in der jetzigen Form fraglich. Die Kulturförderung geht insgesamt zurück. Auch die prognostizierten Besucherzahlen von 30.000 Gästen jährlich wurden seit der Neueröffnung in der Bonhoeffer Straße im Jahr 2017 nicht einmal zur Hälfte erreicht. Ganz und gar ist die Hoffnung, das ZKOM zu erhalten, aber noch nicht erschöpft. Der Förderverein Konrad Zuse Forum unter der Federführung von Wolfgang Kunde hat eventuell noch ein Ass im Ärmel.
2: Wir haben einen Stifter, eine Stiftung ist auf uns aufmerksam geworden im Rahmen der Kampagne, sage ich mal jetzt, in Vorbereitung der Stadtratssitzung. Und es gibt eine Absichtserklärung, der Stiftung 250.000 Euro zukommen zu lassen. Und das würde uns schon viel helfen, aber der Stifter oder Spender bindet daran natürlich auch die Weiterführung des ZKOM an diesem Standort, weil dort alle Möglichkeiten gegeben sind, das wirklich fortzuschreiben und weiterzuentwickeln.
1: Am 17. Juli kommen Vertreter des möglichen Spenders aus der Schweiz nach Hoyerswerda, um sich über die Entwicklung zu informieren. Stand jetzt steht allerdings noch nichts fest, daher läuft die Abwicklung der ZKOM-Stiftung erst einmal weiter wie geplant. Was mit den rund 18.000 Ausstellungsstücken des Computererfinders Konrad Zuse passiert, ist noch offen. Bestrebungen gibt es seitens der Verantwortlichen, die Ausstellung in anderer und gegebenenfalls kleinerer Form im Neustadtforum oder in der Energiefabrik Knappenrode fortbestehen zu lassen. Die Ausstellung im ZKOM bildet bundesweit als einzige die komplette Entwicklungsgeschichte der Rechen- und Computertechnik ab, von den frühen Anfängen bis zu modernen Computern.
3: Wenn der Naturpark Niederlausitzer Heidelandschaft zum Naturpark festlädt, ist immer etwas los. Im vergangenen Jahr wurde die Gemeinde Zeischer, Ortsteil von Bad Liebenwerda und bekannt für sein traditionsreiches Waldbad, zur Naturparkgemeinde gewählt. Damit war der Ort der Ausrichter des diesjährigen Naturparkfestes und hatte sich entsprechend rausgeputzt. Ein vielfältiges Rahmenprogramm und allerlei Aktionen lockten unzählige Gäste an. So konnte man unter anderem mit dem Elsterbummler durchs Dorf fahren oder die Neuauflage des Brotmarktes unter Federführung des Landkreises Elbe-Elster besuchen. Ein echter Hingucker war in diesem Jahr wieder die Fotoausstellung des Naturparks mit Schnappschüssen von Hobbyfotografen, welche allesamt im Naturpark entstanden. Die wichtigste Frage blieb aber dennoch, wer wird in diesem Jahr den Titel Naturparkgemeinde mit nach Hause nehmen können? Der Kuratoriumsvorsitzende Amtsdirektor Göran Schrey machte es spannend. Insgesamt bewarben sich die vier Orte Berentzheim, Gordenstaupitz, Friedersdorf und Sorno in diesem Jahr, aber nur einer konnte es schließlich werden. Letztlich lüftete Sparkassenchef Frank Prescher das gut gehütete Endergebnis.

0: Ja, auch von mir herzlichen Glückwunsch an die Lehrerin Udo. Alles Gute.
1: Nein, wir unterstützen Sie gern, auch im nächsten Jahr dann als Naturparkgemeinde mit einer Summe von 2.500 Euro für die Ausrichtung der Veranstaltung. Die steht hier auch auf dem Scheck drauf. Und 500 Euro kommen dann auch nochmal dazu für den Fotowettbewerb und für den Kalender, der dann sicherlich auch wieder rausgegeben wird. Wir wünschen Ihnen ganz viel Erfolg, viel Spaß und sehen uns dann nächstes Jahr in Gernsheim. Jetzt haben Sie gar keine Antwort.
2: Der Termin für das Naturparkfest 2027 in der Siegergemeinde Währenzheim steht bereits fest. Es wird im kommenden Jahr am 18. Juni stattfinden.
3: Das Reiterhaus in Neusalza-Spremberg bekommt ein neues Dach. Das Haus liegt direkt an der B96 und ist eines der ältesten Umgebindehäuser der Oberlausitz. Erbaut wurde das Hauptgebäude 1670. Abgesehen von einem Umbau im Jahr 1703 ist es im Originalzustand erhalten geblieben. Schon 1938 wurde es als Kunst- und Kulturdenkmal in die Landesdenkmalliste aufgenommen. Ursprünglich war das Dach wohl

0: Stroh, später Schilf gedeckt. Nun wurden feuchtigkeitsbedingte Schäden festgestellt. Die Expertise eines Reetdachdeckers aus Mecklenburg-Vorpommern besagte, dass die klimatischen Bedingungen in der Oberlausitz nicht für ein Schilfdach geeignet sind. Es fehlt einfach an nötigem Wind, der das Dach nach einem Regenguss wieder schnell trocknen kann. Aus diesem Grund entschied sich die Stadt Neusalza-Spremberg schließlich für eine Eindeckung mit Holzschindeln. Diese Art der Bedachung ist für Oberlausitzer Häuser historisch belegt, sodass das neue Dach zum gesamten Erscheinungsbild passt.
1: In Ohorn ist der Kreuzungsbereich zwischen Schulstraße, Hauswalder Straße, der Hauptstraße und der Schleißbergstraße voll gesperrt. Grund dafür ist der Austausch der Schiebegestänge für die Trinkwasserleitungen. Autofahrer werden über die Staatsstraße 56 umgeleitet. Die Sperrung soll noch bis zum 14. August aufrechterhalten bleiben.
2: In Welzow findet aktuell die Deutsche Motorkunstflugmeisterschaft 2026 statt. Sie startete am Montag und bis morgen finden auch noch Flüge statt, bevor am Sonntag wieder Abreise ist. Obwohl die Meisterschaft bereits seit Jahrzehnten durch den Deutschen Kunstflugverband, kurz DKUV, veranstaltet wird, findet sie zum zweiten Mal auf dem Verkehrslandeplatz Welzow statt.
3: Ja, der Verkehrslandeplatz Welzow ist in Südbrandenburg gelegen und ist einer der größten Verkehrslandeplätze, die wir noch im Land Brandenburg haben. Wir sind mit 2000 Meter Stadtlandebahn und 14 Tonnen einer der Landeplätze, die die höchste Genehmigungsklasse in Brandenburg noch haben. Und sind zwischen Berlin, Dresden und Leipzig auch ein Platz, der die längste Stadtlandebahn noch vorweisen kann als Verkehrslandeplatz. Ja, also der Wettbewerb war 2024 schon mal hier in Welzow verortet gewesen und wir stehen im ständigen Austausch mit den Piloten, mit dem Kunstflugverband und wir hatten im Herbst vergangenen Jahres dann schon die Anfrage gekriegt gehabt, Mensch, könnt ihr euch vorstellen, den Kunstflug oder die Kunstflugmeisterschaft wieder bei uns auszurichten oder bei euch auszurichten und entsprechend haben wir auch sofort zugesagt, ich brauchte nicht nachzudenken.
2: Ähnlich wie beim Eiskunstlauf bewertet eine Jury verschiedene Figuren und Manöver, die die Piloten in der Luft aufführen. Genaueres erklärte Wettbewerbsleiter Rainer Bernd gegenüber der Lausitzwelle.
4: Ja, Motorkunstflug ist eine Motorsportart, in der es um Präzision beim Fliegen geht. Was heißt Präzision beim Fliegen? Es gibt vorgegebene Figuren, die international gleich sind. Es gibt einen Figurenkatalog. Und aus dem Figurenkatalog kann man sich Figuren zusammenbauen sozusagen. Diese Figuren werden dann möglichst exakt geflogen in einem Kubikkilometer Luft, der sogenannten Kunstflugbox.
2: 46 Teilnehmerinnen und Teilnehmer aus mehreren Ländern wie England und Luxemburg nahmen und nehmen gerade teil am Turnier. Die Ergebnisse und Platzierung der unterschiedlichen Kategorien wie Sportsman oder Intermediate können Sie dann ab Samstagabend online finden unter www.kunstflugverband.de/wettbewerbe.
1: Anfang der Woche begann die Fahrbahnerneuerung der Ortsdurchfahrt Kleinröhrsdorf. Bis zum 7. August ist der Abzweig S158 bis hin zur Kreuzung am Falkenweg voll gesperrt. Außer der Straßensanierung erfolgen innerorts der Austausch von Straßenkappen für Trinkwasser- und Gasanschlüsse sowie Schachtabdeckungen, die sich im Baubereich befinden. Autofahrer werden über die S158, Leppersdorfer Straße und die Großröhrsdorfer Straße in beide Richtungen umgeleitet. Die von Radeberg kommende Buslinie 520 wird über die Dornbergstraße und die Leppersdorfer Straße umgeleitet.
5: Die Stadtbibliothek Weißwasser hat ihre neuen Räume im Bahnhofsgebäude bezogen, obwohl die Sanierungsarbeiten am historischen Gebäude noch nicht vollständig abgeschlossen sind. Für den Umzug, welcher bereits am 4. Juli stattfand, kamen über 70 Helfer und Helferinnen zusammen, um gemeinsam die gepackten Bücherkisten in die neuen Räumlichkeiten zu bringen. Die neue Bibliothek soll nun moderne, helle Räume mit mehr Platz zum Lesen, Lernen und Verweilen bieten. Neben einem erweiterten Medienangebot gibt es gemütliche Leseecken sowie Bereiche zum Lernen und Arbeiten. Auch Veranstaltungen und Angebote für Kinder und Familien sollen hier künftig stattfinden. Mit dem Einzug ist die Bibliothek eine der ersten Einrichtungen, die den sanierten Bahnhof mit Leben füllen. Während in anderen Bereichen noch gearbeitet wird, soll bereits ab Mitte August zwischen den Bücherregalen wieder reger Alltag herrschen.

Die Stadt sieht den Umzug als wichtigen Meilenstein für die Entwicklung des Bahnhofs. Das Gebäude soll sich langfristig zu einem zentralen Ort für Bildung, Kultur und Begegnung entwickeln.

0: jetzt schauen wir, was sonst noch passiert ist. Im vergangenen Jahr war das 24-Stunden-Schwimmen im Erlebnisbad Tröbitz. Eine wortwörtliche Wasserschlacht, denn es goss fast die ganze Zeit wie aus Eimern. In diesem Jahr stand nun ein Jubiläum an, die 10. Auflage des 24-Stunden-Schwimmens für einen guten Zweck. Und wir schauen mal rein, denn unser Lausitzwelle-Reporter Ken Lohmann war da.
1: 4, 3, 2, 1. Das 10. Tröbitzer 24-Stunden-Schwimmen ist gestartet. Und

0: Heute befinden wir uns hier im Freibad in Tröbitz. Dort findet nämlich das 24-Stunden-Schwimmen der Sparkasse Elbe-Elster statt. Das gibt es nun schon seit 10 Jahren. Wieso, weshalb, warum, das erfahren Sie in diesem Beitrag. Viel Spaß!
1: Das 24-Stunden-Schwimmen in Tröbitz ist längst eine feste Tradition. Insgesamt 156 Teilnehmer zog es bei dieser 10. Auflage in das kühle Nass. Ein umfassendes Rahmenprogramm von Theater über Musik bis hin zum Bücherbus des Landkreises machten das Schwimmen quasi zu einem All-Inclusive-Event. Mit von der Partie war auch Elbe-Elster-Landrat Marcel Schmidt.
2: Gerade das Wasser ist ja ein Thema für mich. Ich habe ein Hobby, ich bin selber Rettungsschwimmer, ich bin Taucher und unterstütze alles, was in der Thematik mit den Freibädern allgemein mit dem Schwimmsport zu tun hat.
1: Wie auch schon sein Vorgänger im Amt ließ es sich Marcel Schmidt nicht nehmen, ein paar Bahnen mitzuschwimmen. Laut Statistik waren es exakt 1000 Meter. Für das kommende Jahr hat er bereits eine besondere Idee für das 24-Stunden-Schwimmen.
3: Für manche ist das Schwimmbad ein Stück Geschichte der Vergangenheit. Das sind schöne Erinnerungen, die man hat. Und für die Zukunft ist es natürlich, dass man die Kinder, Eltern und Großeltern dazu bewegt, öfters in die Schwimmbäder zu gehen. Nächstes Jahr, so war die Idee untereinander, dass wir nächstes Jahr in allen 6 Freibädern, blauen Freibädern, das 24-Stunden-Schwimmen veranstalten. Das ist Grinitz, Finsterwalde, Tröbitz, Herzberg, Merzdorf und Großziemig. Und da werde ich auch in jedem einzelnen Freibad meine Bahn schwimmen.
1: Stattfinden wird das Ganze am 26. und 27. Juni 2027. Beim Schwimmen in Tröbitz in diesem Jahr kamen am Ende stolze 935.750 geschwommene Meter zusammen, wobei der jüngste Teilnehmer im Alter von nur 5 Jahren mit 1.150 Metern ordentlich vorlegte. Der älteste Teilnehmer war übrigens bereits stolze 75 Jahre alt und schwamm 1.000 Meter. Das Erlebnisbad in Tröbitz ist übrigens das einzige Schwimmbad in Elbe-Elster mit einer solarbetriebenen Beheizung.
0: Herr Ganke, welche Bedeutung hat denn das Schwimmbad hier für die Gemeinde Tröbitz?
4: Also das Schwimmbad hat für die Gemeinde Tröbitz eine enorme Bedeutung, aber dieses Schwimmbad hat nicht nur für die Gemeinde eine Bedeutung, sondern für die Allgemeinheit, weil es Infrastruktur ist, weil wir hier ein ausgelastetes Gewerbegebiet haben, die alle händeringend Arbeitskräfte suchen und sagen wir, das Schwimmbad ist wichtig, damit Leute hierher ziehen, wenn es eine Schule gibt, wenn es einen Schwimmunterricht gibt und wenn es Vereine gibt. Das ist das Problem. Oder nicht das Problem, das ist das Gute. Das hat übergreifend Bedeutung, nicht nur für Tröbitz.
1: Am Erlebnisbad in Tröbitz, welches im Jahr 1995 eingeweiht wurde, nagt inzwischen ein wenig der Zahn der Zeit. Die Unterhaltung eines Freibades ist insgesamt eine nicht ganz billige Angelegenheit. Nach verschiedenen erfolgreichen Maßnahmen in den vergangenen Jahren müssen vor allem die Becken nun wieder auf Vordermann gebracht werden.
4: Wir haben ja eine Projektstudie, weil das müsste ganz dringend grundhaft saniert werden. Wir haben einiges schon gemacht, was nicht nochmal gemacht werden muss. Aber es muss, die Becken müssen grundhaft saniert werden und da warten wir auf Fördergelder und hoffen, dass sie irgendwann kommen.
1: Am Ende rundete die Sparkasse Elbe-Elster die Summe von 936 erschwommenen Euro auf 1.001 Euro auf. Sparkassenmaskottchen Winnie löste zudem ein Versprechen ein. Sollten über 900 Kilometer geschwommen werden, gibt es 10 Liegestühle für das Erlebnisbad.

Liebe Zuschauerinnen und Zuschauer, ich hoffe, dieser Beitrag hier vom 24-Stunden-Schwimmen in Tröbitz hat Ihnen Spaß gemacht. Wenn Sie dieses Jahr selbst nicht dabei waren, kommen Sie doch nächstes Jahr hier vorbei und schwimmen Sie in ein paar Bahnen.

0: Seit wenigen Tagen kann man sie überall in der Bautzner Innenstadt sehen. Kleine, aus Bronze gegossene Figuren, die auf den ersten Blick an die Breslauer Zwerge erinnern mögen. Doch es handelt sich um eine große Vielfalt von Gestalten. Einen knienden, ausschauhaltenden Riesen. Eine Großmutter mit ihrem Enkel, der eine spitz zulaufende Mütze trägt. Ein schon etwas in die Jahre gekommener Reiter, der sein Pferd tätschelt. Ein Frosch, der vorwitzig aus einem Rohr lugt. Spätestens hier wissen die Bautzner, um was es geht. Den reichhaltigen Sagenschatz ihrer Stadt. Um diesen auch für Besucher erlebbar zu machen, wurde der Bautzner Sagenpfad konzipiert. Jetzt erfolgte im Beisein der sächsischen Kultur- und Tourismusministerin Barbara Klepsch seine Einweihung. Die Leiterin der Bautzner Wirtschaftsförderung, Doreen Charlotte Hanschke, erklärte die Idee.
1: Wir haben im Jahr 2025 mit den Händlern zusammengesessen und überlegt, wie können wir die Stadt weihnachtlich und adventlich gestalten. Die Ursprungsidee war, märchenhaft die Schaufenster zu gestalten. Dann wurde schnell die Idee geboren, ja, es sind nicht die Märchen, das ist zu beliebig, das macht jeder. Wir nehmen doch lieber die regionalen Sagen, insbesondere den sorbischen Sagenschatz, und bauen dort noch ein bisschen was drumherum.
0: Dieses Drumherum kann sich sehen lassen, denn der Sagenpfad führt den Besucher ganz automatisch fast durch die gesamte Bautzner Altstadt, lässt ihn die überlieferten Begebenheiten im Kontext mit ihren Entstehungsorten erleben, visuell und akustisch. Dazu der Bautzner Oberbürgermeister Carsten Vogt.
2: Wir werden 10 Figuren heute sehen können, die auf einer Strecke von 2,5 Kilometern in der Innenstadt angeordnet sind. Je nachdem, wie schnell sie laufen oder wie groß ihre Schritte sind, es sind mindestens 3000 Schritte, die sie brauchen, um sich den Sagenpfad anzusehen. Sie werden 203 oder 204 Stufen zu bewältigen haben. Das Hörerlebnis hat 30 Minuten in Summe und sie brauchen etwa 90 Minuten, um sich alles anzusehen.
0: Der Sagenpfad lässt den Besucher Bautzen also auch als eine Stadt des Auf und Ab der Höhenunterschiede wahrnehmen. Die Finanzierung des Projekts erfolgte durch eine Kombination verschiedener Fördermittel und städtischer Eigenanteile. An der Umsetzung waren neben der Stabsstelle Wirtschaftsförderung der Stadt Bautzen das Studio für unendliche Möglichkeiten sowie die Kunstguss- und Bildhauerei Gebrüder Ihle aus Dresden beteiligt. Und natürlich hat auch Doreen Charlotte Hanschke eine ganz persönliche Lieblingsfigur.
1: Eine persönliche Lieblingsfigur ist vielleicht der Ritter Dutschmann, den wir auf dem Kornmarkt zu stehen haben. Das Pferd, was dort dahinter liegt, das Pferdmotiv ist von einem Pferd, was mal bei uns zu Hause gestanden hat. Das ist ein Pferd, das ist mal Olympia gegangen, ist aber dann aus Altersgründen bei uns in den Ruhestand gekommen, hat dann dort noch viele Jahre für Spaß und Freude gesorgt. Und wir brauchten ja irgendein Motiv und da dachte ich, den Jojo, das Pferd, das stellen wir dorthin.
0: Jojo oder mit offiziellen Namen Air Jordan errang mit seinem Reiter Frank Ostholt mehrere Grand Prix-Siege und gehörte 2004 zum deutschen Olympiateam in Athen.
3: Und das war er, der Rückblick im Lausitzwelle Fernsehen. 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Alle Nachrichten und Videobeiträge hier sind natürlich kostenfrei und im fröhlichen Wecker am Radio weckt Sie am Montag übrigens wieder Bernd Mugawa. Tschüss!
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0: Herzlich willkommen, meine Damen und Herren, zur aktuellen Ausgabe von 04 Plus, Ihrem Magazin für die Landkreise Leipzig und Nordsachsen. Heute am Freitag, dem 10. Juli 2026. Schön, dass Sie wieder dabei sind. Sachsens Ministerpräsident Michael Kretschmer stellt sich regelmäßig mit seinem Format MK Direkt den Fragen der Bürger vor Ort. So war er auch diesmal bei uns in der Region, genauer gesagt im Industriepark am Hohenstädter Bruch in Grimma. Und dort war er in den Räumen des neuen Investors Heinz. Und dabei waren unter anderem auch Oberbürgermeister Tino Kiesig und der Landrat.
1: MK Direkt unterwegs für Sachsen, hieß es am Abend des 8. Juli in Grimma im Heinz Industriepark am Hohenstädter Bruch. Mit dieser Reihe besucht der Ministerpräsident Michael Kretschmer verschiedene Standorte in Sachsen mit dem Ziel, in einer offenen Gesprächsrunde mit Bürgerinnen und Bürgern in Austausch zu treten. Rund 200 Personen folgten der Einladung. Innerhalb eines Hallenteils, in der die Veranstaltung durchgeführt wurde, präsentierten sich Unternehmen, die bereits im Gewerbegebiet ansässig sind, sowie Feuerwehr, THW und Rettungsdienst. Nach der Begrüßung stellte Oberbürgermeister Tino Kiesig eine der wohl brennendsten Fragen im Raum direkt klar. Industriepark-Eigentümer, die Heinz Immobilien GmbH, die ebenso vor Ort war, stehen mit keinem Unternehmen der Rüstungsbranche in Verhandlungen. Im Vorfeld rief das Bündnis Sarah Wagenknecht zu einer Protestkundgebung auf, aufgrund von Gerüchten bezüglich einer Rüstungsansiedlung in den neu entstandenen Gewerbehallen. Eine Auskunft zu kommenden Mietern konnte an diesem Abend aufgrund der laufenden Verhandlungen mit mehreren Interessenten noch nicht gegeben werden. Neben dem Ministerpräsidenten und Oberbürgermeister stand im folgenden rund zweistündigen intensiven Austausch auch Landrat Henrik Reichen Rede und Antwort zu den Themen, Sorgen, Nöten und Wünschen der Teilnehmenden. Er schätzt, dass sich der Ministerpräsident unter anderem mit diesem Format direkt den Fragen der Bevölkerung stellt und mit regelmäßigen Besuchen wie hier in Grimma Beständigkeit in die Kommunikation mit den Menschen vor Ort bringt. In dessen Eröffnungsrede betonte er vor allem den Wert der Industrie. Es müsse alles für Wachstum getan werden, um Industriegewerbe hier im Freistaat halten zu können. Eine Deregulierung sei dafür notwendig und es müsse immer wieder die Stimme, die ruhige Stimme, an die Bundesregierung herangetragen werden. Vor allem die Art der aktuellen Kommunikationskultur beschäftige den Ministerpräsidenten, wozu er am Ende noch einmal deutlich wurde.
2: Wir können doch nicht immer nur sortieren, gefällt mir die Meinung nicht, bist du mein Freund, bist du mein Feind. Wir werden nur dann ein gutes Miteinander haben, wenn wir es aushalten, dass man unterschiedliche Meinungen hat und vielleicht so wie wir jetzt gerade miteinander in einem Gespräch sind und sich dann auch vielleicht mal austauscht und sagt, warum siehst du das anders? Interessant, ich denke darüber nach. Das hält Gesellschaft zusammen. Dieses Ausgrenzen, das muss aufhören, das ist kein guter Weg.
1: Die eingebrachten Themen innerhalb der Veranstaltung, welche live gestreamt wurde und auf dem YouTube-Kanal des Freistaates einzusehen ist, waren vielfältig. Man habe unter anderem das Gefühl, dass aktuell mehr verwaltet als wirklich agiert werde. Ein Einsatz vor allem für junge Menschen werde sich gewünscht, ebenso für die ältere Bevölkerung, die sich aufgrund immens steigender Kosten abgehängt fühlt. Der Ausbau erneuerbarer Energien, speziell Windenergie, stand zur Diskussion. Die Sorgen werden gehört, wozu der Landrat Beispiele brachte. Das vom Bund gesetzte Flächenziel wurde auch vom Ministerpräsidenten kritisiert, der sich einen Weg hin zum Ertragsziel wünscht. Eine frühzeitigere Beteiligung in Prozessen sowie transparentere Wege werden sich hier sowie in anderen Bereichen und Prozessen gewünscht. Die medizinische Versorgung, Brand- und Hochwasserschutz, steigende Kostenbelastungen für Bevölkerung und Kommunen sowie der Einsatz von Lehrkräften wurde ebenso besprochen. Zum Ende wurde aber auch einfach einmal Danke gesagt. Dafür, dass durch finanzielle Zusage des Freistaates der Kindercampus Mutschen realisiert werden kann. Sowie grundsätzlich für die Möglichkeit des direkten Austauschs. Der nach den zwei Stunden der Gesprächsrunde auch noch lang nicht abebbte. Denn viele Themen bedurften Nachfragen und einem intensiveren Austausch, der hier mit den Gesprächspartnern noch weitergeführt wurde. Oberbürgermeister Tino Kiesig zog ein positives Fazit.

0: Der Austausch war natürlich recht intensiv. Es gab die ein oder andere auch kritische Frage. Das ist aber gut, genau dafür ist dieses Format da, dass eben auch die Themen aus der Region in den Sächsischen Landtag und vielleicht auch, wie wir heute gehört haben, in den Bundesrat weitergetragen werden. Und ich glaube, auch nur so lassen sich die Herausforderungen der aktuellen Zeit auch perspektivisch auch für die Zukunft lösen. Und wir müssen miteinander sprechen und genau dafür war dieses Format genau das Richtige.
1: Speziell Krimma betreffend wurde vor allem der stockende Glasfaserausbau moniert, sowie die unzureichende Bahninfrastruktur, die es aus Sicht der Fragesteller vor allem dafür benötige, um junge Menschen in der Region zu halten und den ländlichen Raum zu stärken. Zu den Fragen gab es im Format direkte Antworten.
0: Wir wollen das Netz dieses Jahr definitiv übergeben an den Provider und das wird auch passieren. Aktuell sind wir noch in Restarbeiten und bei der Bahninfrastruktur setzt Krimma ja auch wirklich auf die S-Bahn-Anbindung, auf den Neubau des Busbahnhofs und auch perspektivisch auf einen Busbetriebshof. Und wir sind da sehr tief in den Themen und Projekten drin und beim Breitband geben wir jetzt auch zusätzlich nochmal Gas, dass wir auch mit den Restleistungen durchkommen und dieses Jahr definitiv Übergabe des Netzes an den Provider.
1: Dabei, sowie bei anderen herausfordernden Themen, die Kommunen zu stemmen haben, setzt er auf die Unterstützung des Ministerpräsidenten.
0: Insbesondere, und wir hoffen auch drauf und fordern das auch ein, und ich denke, das Zeichen, das er auch hier in Krimma angehalten hat mit der MK-Direkt-Reihe, zeigt auch, dass wir als viertgrößte Flächengemeinde Sachsens definitiv einen Fokus haben. Und damit das auch so bleibt, müssen wir daran arbeiten. Die Projektlage ist groß genug und wir müssen definitiv eben auch die Dialoge ganz voranstellen und miteinander sprechen und dann wird das schon funktionieren.
1: Das, genauso wie die vielfältige Einsatzbereitschaft der Feuerwehr, die am Ende der Veranstaltung die Fahne der Stadt Krimma wieder einzog und wie die Besucher sowie anderen Gewerke den Raum der Industriehalle wieder frei machten. Verbunden mit dem Wunsch vieler auf eine baldige Belegung der 100.000 Quadratmeter Hallenflächen mit den avisierten rund 1.000 Industriearbeitsplätzen, die entstehen und die Region stärken sollen.
2: Herzlich willkommen zu den Nachrichten, hier die Meldungen. Meisterbonus in Sachsen steigt auf 3.000 Euro. Der Freistaat Sachsen erhöht den Meisterbonus rückwirkend zum 1. Januar 2026 auf 3.000 Euro. Das hat das sächsische Kabinett beschlossen. Von der Anhebung profitieren alle, die ihre Meisterprüfung im laufenden Jahr erfolgreich abgeschlossen haben. Mit dem höheren Bonus will Sachsen die berufliche Bildung stärken und die Bedeutung der Meisterabschlüsse für Wirtschaft und Handwerk unterstreichen. Nach Angaben der Kammern bestanden 2025 insgesamt 823 Handwerker sowie zahlreiche Industrie- und Fachmeister ihre Prüfungen. So viele wie seit Jahren nicht mehr. Sana bündelt Versorgung im Landkreis Leipzig. Die Sana-Kliniken Landkreis Leipzig haben zum 1. Juli ihre Angebote in der Frauenheilkunde und Geburtshilfe neu organisiert. Die Standorte Burna, Krimma und Wurzen arbeiten künftig in einer gemeinsamen standortübergreifenden Klinik zusammen. Ziel ist eine engere Vernetzung der medizinischen Kompetenzen und eine zukunftssichere Versorgung im Landkreis. Die Gesamtleitung übernimmt Chefarzt Dr. Jens Einenkehl. In Wurzen führen künftig Dr. Christiane Ibold und Dr. Maxeliane Lenk die Klinik gemeinsam. Ausgebaut werden außerdem die ambulanten Angebote. Die gynäkologische Notfallversorgung bleibt an den Standorten Burna und Wurzen erhalten.
1: Musik, gute Stimmung und sommerliches Festivalflair. Am vergangenen Wochenende verwandelte sich das Gelände in Nimschen bei Krimma erneut in einen Treffpunkt für Rock'n'Roll-Fans aus der Region und weit darüber hinaus. Beim Firebirds-Festival feierten zahlreiche Besucher gemeinsam ein abwechslungsreiches Wochenende mit Live-Musik, DJs und einem vielfältigen Rahmenprogramm. Auf mehreren Bühnen sorgten Künstler mit Musik der 50er Jahre für Unterhaltung bis in die späten Abendstunden. Neben den Konzerten bot das Festival auch verschiedene Angebote für Familien, kulinarische Stände sowie Campingmöglichkeiten für die Gäste. Die Veranstalter ziehen eine positive Bilanz. Damit hat sich das 14. Firebirds Festival einmal mehr als fester Bestandteil des regionalen Veranstaltungskalenders etabliert und lockte auch in diesem Jahr zahlreiche Gäste nach Nimschen bei Krimma. Nach 3 Jahren an diesem Ort wechselt die Location im nächsten Jahr nach Klosterbuch bei Leisnig.

0: Anfang November werden in Naunhof wieder Glanzlichter geehrt. Die Stadt Naunhof ruft dazu auf, engagierte Bürgerinnen und Bürger für den Ehrenpreis Naunhofer Glanzlichter vorzuschlagen. Ausgezeichnet werden Einzelpersonen oder Gruppen, die sich in den Bereichen Brand- und Katastrophenschutz, Kinder und Jugend, Kultur und Soziales, Sport sowie Gesellschaft in besonderer Weise für das Gemeinwohl einsetzen. Vorschläge können von Privatpersonen, Vereinen, Verbänden, Kirchgemeinden und weiteren Institutionen eingereicht werden. Eigenvorschläge sind ausgeschlossen. Einsendeschluss ist der 31. Juli.
1: Richtfest für neues E-Bus-Depot in Zwenkau. Die Regionalbus Leipzig GmbH hat das Richtfest für ihr neues E-Bus-Depot in Zwenkau gefeiert. Nach der Grundsteinlegung Ende März ist der Rohbau des offenen Buscarports mit Platz für 20 Fahrzeuge fertiggestellt. Das Projekt wird mit rund 10,6 Millionen Euro von Bund und Freistaat Sachsen gefördert. Die neue Anlage erhält moderne Ladeinfrastruktur, eine Photovoltaikanlage sowie Stromspeicher. Bis November sollen die ersten 9 batterieelektrischen Busse geliefert werden. Zum Fahrplanwechsel im Dezember sollen sie erstmals im Linienverkehr rund um Zwenkau eingesetzt werden. Bis Mitte 2028 plant Regionalbus Leipzig die Anschaffung von insgesamt 27 E-Bussen. Damit würde künftig etwa ein Sechstel der Busflotte elektrisch unterwegs sein. Gute Aussichten für Sachsens Tourismus. Mit dem Beginn der Sommerferien am 4. Juli blickt die Tourismusbranche in Sachsen optimistisch in die Saison. Nach Angaben der Reiseregionen ist die Buchungslage insgesamt gut. Besonders gefragt sind familienfreundliche Angebote, Naturerlebnisse, Kulturveranstaltungen sowie Ferienwohnungen, Pensionen und Campingplätze. Vor allem in den ländlichen Regionen und an Seen rechnen die Anbieter auch in den kommenden Wochen mit weiteren kurzfristigen Buchungen. Auch der Landestourismusverband sieht gute Chancen für die Sommersaison. Für Familien hat die Tourismus-Marketing-Gesellschaft Sachsen zahlreiche Ausflugs- und Urlaubstipps zusammengestellt.

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0: In Mutschen sollen die Schule und der Kindergarten zu einem Kindercampus zusammengelegt werden. Das wird natürlich Geld kosten, doch es gibt gute Nachrichten. Die Stadt Grimma hat dafür einen Fördermittelbescheid bekommen in Höhe von 7 Millionen Euro.
1: Die Kita Zwergenland in Mutschen. Etwa 100 Kinder besuchen sie regelmäßig. Die Betriebserlaubnis stand allerdings schon mehrfach in Frage. Aktuell darf der Kindergarten in diesem Gebäude als Interimslösung befristet

0: bis 2028 betrieben werden.
1: Also die Gefahr geht von dem baulichen Zustand der Kita aus. Sie ist nicht mehr zeitgemäß und jedes Jahr wird um eine Verlängerung der Genehmigung für die Kita gekämpft. Es gibt einfach Investitionsrückstau aus den letzten Jahren.
0: Auch in der Grundschule Mutschen entspricht nicht mehr alles den neuesten Standards. Insbesondere die Größe der Klassenzimmer ist nach aktuellen Vorgaben zu klein. Schon seit längerem steht daher die Idee im Raum, beide Einrichtungen auf einem Areal zusammenzufassen, nach modernem Maßstab.
2: Der Gedanke, einen neuen Kindercampus in Mutschen zu errichten, der ist nicht neu. Also der ist wirklich über einige Jahre verhandelt und diskutiert worden. Und tatsächlich haben wir auf dem Standort der jetzigen Grundschule ein sehr großes Areal, was mit viel Grün und viel Freiraum auch für die Kinder aufwartet.
1: Also mit dem Kindercampus soll natürlich in erster Linie ein guter Bildungsort für Kinder entstehen, ein guter Erziehungsort für Kinder entstehen. Es soll alles vom Bildungskonzept ineinandergreifen und dass die Kinder wirklich einen guten Ort haben, um alle Chancen und Möglichkeiten haben, sich zu entwickeln.
0: Für die Umsetzung der Idee fehlten bislang die finanziellen Mittel. Jetzt kommt Hilfe vom Freistaat Sachsen. Am 6. Juli hat das Kabinett im Sächsischen Landtag entschieden, das Projekt finanziell zu fördern.
2: Also wir wissen, dass das Kabinett entschieden hat und beschlossen hat und bis zu einer Gesamtförderhöhe von 7 Millionen Euro und insgesamt 55% der anrechenbaren Kosten. So ist jetzt erstmal, so steht es im Beschluss drin. Und wir freuen uns sehr darüber, weil das natürlich den Weg frei macht, den Weg ebnet, endlich die neue Kita bauen zu können. Und im Hintergrund sozusagen auf Akkord läuft die Planungsphase schon. Tatsächlich, weil wir vorbereitet sein wollen und weil wir auch den Neubau bedarfsgerecht anhand der Demografie auch abbilden wollen.
0: Dass das Projekt nun eine Förderzusage erhalten hat, ist wohl auch auf das Drängen des Grimmer Oberbürgermeisters direkt an oberster Stelle zurückzuführen.
2: Dann haben wir uns aufgemacht, haben den Ministerpräsidenten konsultiert, haben letztendlich das Thema groß gemacht und freuen uns jetzt sehr auf die Fördermittelzusage, was natürlich auch mit Einschnitten zusammenhängt, sodass wir auch aufgrund dessen im ländlichen Raum leider drei kleinere Einrichtungen per Beschluss nach Fertigstellung dieses Campus schließen werden, weil letztendlich die Geburtenzahl deutlich zurückgegangen ist.
0: Die Planungen für den Kindercampus haben bereits begonnen. Mit der Förderung vom Freistaat kann es nun in die Konkretisierung gehen.
2: Es ist so, dass wir in den letzten Monaten nicht, abgewartet haben. Unsere Planer haben tatsächlich den neuen Bedarf auch errechnet, belegt. Und wir stehen auch in Kontakt mit den jeweiligen Einrichtungsleiterinnen. Und es ist so, dass unser Hochbauamt jetzt auch mit dem Planer zusammen mit dieser Finanzzusage noch mehr Gas geben wird, sodass wir wirklich vom Zeithorizont her dieses Jahr Baureife erreichen wollen und dann ganz schnell anfangen wollen mit Bauen.
0: Wenn Planung und Bau zügig voranschreiten, könnte das Bauprojekt 2028 fertiggestellt werden. Passend dazu wurde die Entwicklung des Hauptzuweges zum künftigen Kindercampus in Mutschen beschlossen und in Kürze gestartet.
2: Der Neubau, wenn man so möchte, der Dr. Robert-Koch-Straße beinhaltet sogar einen Buswendeplatz. Also wir können dann die Erschließung auch für die Kindergartenkinder und die Grundschulkinder ganz anders abbilden und werden auch das Areal, diese 3,5 Hektar ungefähr, die wir hier wirklich als Grundstück zur Verfügung haben, so erschließen, wie es sich gehört für den Standort.
0: Hierfür werden Infrastrukturgelder des Bundes verwendet. Eine Lösung für Kita und Grundschule in Mutschen stand schon lange aus. Der Förderbeschluss aus Dresden schafft nun endlich Planungssicherheit. Wie hoch der Eigenanteil der Stadt Grimma an der Finanzierung aussieht, darüber kann noch keine abschließende Aussage gemacht werden.
3: Sommerzeit ist nicht nur Ferienzeit, sondern auch Erntezeit. Zum Ernteauftakt in Doberschütz war Sachsens Landwirtschaftsminister zu Gast.
0: Die Freude war groß bei den Landwirten. Auch als zum medialen Ernteauftakt am 1. Juli in der Agrargenossenschaft Doberschütz der Mähdrescher kein Getreide ernten konnte, weil kurz vorher noch Regen niederging. Regen, der dringend gebraucht wurde. Es war an diesem Tag nicht das Einzige, was den Laien verwundern dürfte. Bei der obligatorischen Pressekonferenz war die Prognose zur diesjährigen Ernte nicht so gut und doch gut. Durchwachsen halt. Der Präsident des Sächsischen Bauernverbandes klärte auf.
4: Also das ist für den Zuhörer, den Zuschauer total verrückt, wenn wir sagen, wir rechnen mit einer durchschnittlichen Ernte und das ist gut. Ich möchte gerade hier in Doberschütz daran erinnern, in den 18er, 19er, 20er Jahren, wo das Wasser gefehlt hat und wir katastrophale Erträge hatten, weil einfach die Ernten vertrocknet sind, gehen wir heute mit einer Erwartung rein, dass trotz, dass es wieder wenig Niederschlag war und wir uns mehr wünschen würden, wir eigentlich ordentliche Erträge runterfahren werden, durchschnittliche Erträge fahren werden. Und das ist für uns zufriedenstellend, weil es eine Perspektive gibt, dass Ackerbau sich nach wie vor lohnt. Macht es aber umso schwieriger, wenn wir einfach wissen, wir kriegen eine durchschnittliche Ernte raus, wenn wir das dann nicht in entsprechende faire Marktpreise umsetzen können. Und das brauchen wir als Betriebe zusätzlich. Ist im Übrigen, wenn ich es noch sagen darf, nicht immer nur ein Problem der Preise, sondern wir haben natürlich in Deutschland auch eine Kostenstruktur dagegen stehen, die überhaupt nicht dazu passt, die lässt uns nicht mal wettbewerbsfähig sein und da müssen wir zwingend dran arbeiten.
0: Dem stimmte auch Michael Haselhoff, Geschäftsführer der gastgebenden Agrargenossenschaft, bei seiner Betriebsvorstellung zu. Seine Genossenschaft bewirtschaftet an 8 Standorten 2500 Hektar und ist diversifiziert, betont er. Sie betreibt mit 70 Angestellten Ackerbau und Viehzucht. Die Ernteprognose für sein Unternehmen formulierte er so.
5: Ich denke aber, dass wir eine durchschnittliche Ernte haben, die natürlich geprägt ist von niedrigen Erzeugerpreisen. Spielt für uns eine große Rolle, aber da wir abhängig sind von der Tierproduktion, freue ich mich, dass wir das Futter einlagern können. Es muss gesund sein. Nur so erreichen wir hohe Tierleistungen und den möglichst wirtschaftlich größten Erfolg, auch wenn es wirtschaftlich ein Misserfolg werden kann.
0: Im Bereich der Tierzucht, dort in der Milchproduktion und in der Schweinezucht, erziele die Agrargenossenschaft seit Jahren Spitzenergebnisse. Aber auch er wollte seine Sorgenfalten, die Rahmenbedingungen betreffend, nicht verbergen.
5: Ich würde mir wünschen, dass wir vereinfachte Genehmigungen haben, vereinfachte Verfahren und eine Perspektive kriegen, wie wir die Landwirtschaft gestalten dürfen. Ich bin ein Typ, ich möchte immer die Landwirtschaft gestalten, ich möchte sie verändern, wir müssen uns weiterentwickeln. Aber zurzeit habe ich das Gefühl, dass eher die Landwirtschaft verhindert wird, produktiv zu sein, effizienter zu werden, die Standards hochzuhalten. Ja. Und das würde ich mir wünschen, dass sich das wirklich ändert. Stabilität.
0: Handlungsbedarf in Sachen Überregulierung sieht auch Landwirtschaftsminister von Breitenbuch.
6: Ja, wir haben am Standort Deutschland verschiedene Dinge, die in den Ansprüchen begründet, aber dann in den Auswirkungen auf die Betriebe zu hoch gelaufen sind. Wir haben Standards gesetzt, die gerade in diesen wirtschaftlich schwierigen Zeiten schwierig sind und die Betriebe erdrücken. Das sind Energiekosten, das sind Auflagen im Bauen, in den Ansprüchen an Tierschutz und so weiter, die Landwirte eben überfordern und nicht mehr umsetzen können. Und wir brauchen Investitionen und wenn die Landwirte nicht sehen, dass Perspektive da ist, dann wird auch nicht investiert, dann werden die Arbeitsplätze nicht modernisiert und auch der Umgang mit Tieren wird sich nicht weiter verbessern können. Und das ist die Sorge, die ja wirklich deutlich bei diesem sehr guten Betrieb, gerade in der Tierhaltung ist Doberschützen ein sehr anerkannter Betrieb in Sachsen, aber auch weit darüber hinaus. Wenn sogar die sagen, ihnen fehlen die Perspektiven, dann ist das die Alarmstimmung, die wir in ganz Deutschland eben erleben. Und insofern habe ich das eben auch mit VW verglichen. Wir brauchen hier wirklich einen Durchbruch an Reformen, an einer Situation, dass in Deutschland eben gerne gewirtschaftet wird und dann auch entsprechend eine Zukunft gestaltet wird.
0: Im Rahmen der Pressekonferenz stellte der Minister auch den Agrarbericht in Zahlen 2026 vor. Mit 2,2 Milliarden Euro haben die sächsischen Landwirtschaftsbetriebe das beste Ergebnis seit 2025 erzielt, sagte der Minister.
6: Ja, wir haben noch ein sehr gutes Jahr, muss ich sagen. Gerade durch die hohen Milchpreise war das ein gutes Jahr für die Landwirtschaft. Und trotzdem haben sich dann schon durch die höheren Düngerpreise hat sich das natürlich jetzt dann im Frühjahr eingetrübt. Insofern, wir haben da ein gutes Jahr abzurechnen für die sächsische Landwirtschaft, was wir aber auch jetzt brauchen, um mit dem Puffer auch überhaupt durch diese Krise zu kommen. Manche Betriebe haben jetzt schon Schwierigkeiten, ihre Rechnung zu bezahlen und hoffen, dass die Ernte jetzt bald kommt. Und das ist natürlich eine Situation, die wir nicht wollen. Wir wollen stabile Betriebe, die ausgestattet sind. Und da war das Jahr 25 ein gutes. Nochmal ein gutes, aber wir haben jetzt eben wirklich große Schwierigkeiten.
0: Die sächsischen Landwirte bearbeiten in diesem Jahr rund 702.274 Hektar Ackerland. Davon entfallen mehr als 54% der Fläche auf den Getreideanbau. Winterraps ist nach dem Getreide mit rund einem Sechstel Anbaufläche die wichtigste Fruchtart. Auch weil sie sich als einzige preislich abhebe, sagte der Verbandspräsident Kraftschick. Für seinen Verband ist die Sojabohne eine der Gewinner des Klimawandels. Deren Anbaufläche ist in Sachsen im Vergleich zum Vorjahr um 40% auf 2600 Hektar gestiegen.
3: Der ein oder andere von Ihnen wird sich vielleicht auch noch an den Muldentalk erinnern. Es war eine hervorragende Sendung bei uns hier im Programm. Und ich durfte da in dieser Runde immer wundervolle Persönlichkeiten der Region empfangen. So unter anderem damals auch Klaus-Dieter Schießer. Eine absolute Persönlichkeit in Grimma, sehr bekannt. Leider ist er jetzt vor kurzem verstorben.
0: Ende der vergangenen Woche ist im Alter von 85 Jahren der ehemalige Schulleiter des Gymnasiums St. Augustin sowie Stadtrat und Vorsitzender des Augustinervereines Klaus-Dieter Tschiesche verstorben. Mit seinem Tod verliert die Stadt Grimma eine Persönlichkeit, die über Jahrzehnte hinweg das Bildungswesen, das kommunalpolitische Leben und die kulturelle Entwicklung der Region maßgeblich geprägt hat. Geboren wurde Klaus-Dieter Tschiesche 1941 in Magdeburg. Nach dem Besuch der Dorfschule in Kossa in der Dübener Heide wechselte er an das Gymnasium St. Augustin in Grimma, wo er 1959 sein Abitur ablegte. Anschließend studierte er Pädagogik in Leipzig und kehrte 1963 als Lehrer für Mathematik und Physik an seine ehemalige Schule zurück. 1971 wechselte er an die Oberschule Grimma. Im selben Jahr trat er der SPD bei und engagierte sich fortan mit großem Einsatz im kommunalpolitischen Bereich. Nach der politischen Wende wurde er 1990 Mitglied des Grimmaer Stadtrates. Besonders eng verbunden blieb Klaus-Dieter Tschiesche dem Gymnasium St. Augustin. Von 1991 bis 2006 leitete er die traditionsreiche Schule als Schulleiter. Für seine Verdienste wurde Klaus-Dieter Tschiesche im Jahr 2003 mit dem Eintrag in das Goldene Buch der Stadt Grimma geehrt. Auch nach seinem Ausscheiden aus dem Schuldienst blieb er dem Gemeinwohl verpflichtet. Von 2008 bis 2010 war er Vorsitzender der SPD im Kreis Leipzig, anschließend übernahm er den Vorsitz der Schiedskommission des Kreisverbandes. Darüber hinaus engagierte er sich als Mitglied des Ältestenrates der Stadt Grimma, als Vorstandsvorsitzender des Augustinervereines Grimma, als Vorsitzender der Augustinerstiftung Grimma sowie als Kurator der Melanchthon-Stiftung Grimma. Mit Klaus-Dieter Tschiesche verliert Grimma einen engagierten Pädagogen, einen überzeugten Demokraten und einen Menschen, der das Leben seiner Heimatstadt über viele Jahrzehnte mitgestaltet hat. Sein Wirken wird in Erinnerung bleiben.
3: Die internationale Initiative Mayors for Peace kämpft weltweit für eine Welt ohne Atomwaffen. So unter anderem jetzt auch in Markkleeberg geschehen. Da wurde eine Flagge dafür gehisst, für eine atomwaffenfreie Welt.
7: Am Vormittag des 8. Juli beteiligte sich die Stadt Markkleeberg mit einer Fahnenaktion an der Initiative Mayors for Peace. Bürgermeister Olaf Schlegel erinnerte in seiner Ansprache an das Anliegen der Initiative und ein besonderes Datum.
8: Mayors for Peace wurde 1982 gegründet. Initiator war der Bürgermeister von Hiroshima und Ziel war damals, ein Zeichen gegen Atomwaffen zu setzen. Aber auch heute ist auch aus einem zweiten Grund noch ein besonderer Jahrestag Mayors for Peace, weil genau vor 30 Jahren hat der Internationale Gerichtshof in Den Haag beschlossen, dass Atomwaffen gegen Menschenrechte verstoßen.
7: Dem Markkleeberger Bürgermeister war es auch persönlich sehr wichtig, die Flagge Mayors for Peace zu hissen.
8: Ja, ich habe das also sehr, sehr gern gemacht, weil ich denke, dass wir auch auf kommunaler Ebene ein Zeichen setzen sollten, ein Zeichen setzen müssen, weil letzten Endes sind wir ja auch für die Sicherheit unserer Bürgerinnen und Bürger verantwortlich und das beginnt, dass man ein Zeichen setzt für Frieden, gegen Atomwaffen und für diplomatische Lösungen.
7: Mehr als 8.500 Städte in 166 Ländern gehören dem Netzwerk Mayors for Peace an, darunter 931 Städte in Deutschland. Rund 600 deutsche Städte beteiligten sich 2026 am Flaggentag.
3: Tja, das war's soweit schon so kurz vorm Wochenende am Freitag, dem 10. Juli, mit der Ausgabe von 04 Plus, Ihrem Magazin für die Landkreise Leipzig und Nordsachsen. Schön, dass Sie dabei waren. Wir wünschen Ihnen ein angenehmes Wochenende und vergessen Sie nicht, am Montag 19 Uhr hier bei 04 Plus wieder einzuschalten. Ich erwarte Sie. Bis dahin. Tschüss.